0: Reisepilze haben giftige Doppelgänger und eine Vergiftung kann zunächst wie eine harmlose Magen-Darm-Erkrankung erscheinen, aber im schlimmsten Fall tödlich enden. Deswegen sollte man bei einem Verdacht auf Pilzvergiftung sofort das gemeinsame Giftinformationszentrum anrufen, das man unter der Telefonnummer 0361 730 730 erreichen kann. Sollte es Reste von der Mahlzeit geben, dann diese nicht wegwerfen, sondern zur Bestimmung des Giftes aufbewahren. Auch sollte man kein künstliches Erbrechen auslösen, es sei denn, eine medizinische Fachkraft weist ausdrücklich dazu an. Und damit ein herzliches Willkommen zum MDV1 Direktmagazin am Freitag. Deswegen sollte man schon vor dem Schaden klug sein, also nur Pilze sammeln, die man sicher kennt und eindeutig bestimmen kann. Man sollte sich dabei nicht auf eine Pilz-App auf dem Handy verlassen und bei Unsicherheiten sollte man das Sammelergebnis von einem Sachverständigen untersuchen lassen. Wo Pilzberatung angeboten wird, findet man im Internet. Dazu einfach den QR-Code abscannen. Und schlussendlich, in luftdicht verschlossenen Kunststoffbehältnissen können auch essbare Pilze Giftstoffe entwickeln.
1: Der Bahnhof in Drei-Anhohne. Von hier aus geht es mit der Harzer Schmalspurbahn weiter Richtung Brocken. Die Strecke soll jetzt saniert werden. Und das in schwierigen Zeiten für die Harzer Schmalspurbahn. Wie ist das möglich? Bund und Land wollen der HSB rund 10,9 Millionen Euro für die umfassende Grunderneuerung der Strecke Wernigerode bis zum Brocken zur Verfügung stellen. Glücklich ist nicht nur die Geschäftsführerin der HSB Katrin Müller, sondern auch der Landrat Thomas Balzerowski. Für sie ein klares Bekenntnis von Bund und Land zur Harzer Schmalspurbahn und ihrem Wert für das Mittelgebirge.
2: Ja, Sie sehen heute einen glücklichen Landrat, weil wir heute einen vorzeitigen Maßnahmenbeginn für die Sanierung der Brockenstrecke bekommen haben von der Ministerin Frau Dr. Hüskens aus Sachsen-Anhalt. Aber damit gleich auch verbunden die Zusage des Bundes, dass der Bund ebenfalls mit bis zu 50% in die Sanierung der Brockenstrecke und damit aber auch ins gesamte Netz der HSB mit einsteigt. Sie wissen, dass wir ca. 460 Millionen Euro aufwenden müssen, um die Strecken zu erhalten in den nächsten Jahren. Das ist verdammt viel Geld und der Harz und aber auch Sachsen-Anhalt wäre ohne Bundesbeteiligung stark und vielleicht auch überfordert gewesen. Aber der Bund heute gibt sein grundsätzliches Okay, ebenfalls mitzuhelfen.
1: Die Ausgaben auf dem ersten Bauabschnitt werden zunächst auf rund 18,9 Millionen Euro geschätzt. Davon können 16,7 Millionen Euro gefördert werden. Das Land unterstützt die HSB dabei mit 8,35 Millionen und das Land in Höhe von 2,5 Millionen Euro. Der verbleibende Eigenanteil beläuft sich damit auf ca. 5,9 Millionen Euro. Der parlamentarische Staatssekretär beim Bundesminister für Verkehr, Christian Hirte, betont, dass die schrittweise Erneuerung der Gleisabschnitte von wichtiger Bedeutung für die Verkehrsanbindung ist.
3: Also in der Tat, in der Gesamtsumme sind das gewaltige Beträge. Ich glaube, deswegen ist es auch wichtig, dass man sieht, wie wichtig der touristische Punkt ist, aber auf der anderen Seite, wie auch die echte Verkehrsbedeutung für die normalen Anwohner hier ist. Und deswegen ist es richtig, dass man Schritt für Schritt in Einzelabschnitten jetzt diesen Weg beschreitet. In einer Gesamtmaßnahme auf einmal ginge das gar nicht.
1: Noch dazu befindet sich das Unternehmen derzeitig in einer Transformationsphase. Dazu gehören viele verschiedene Aspekte, wie der Umstieg auf elektronische Züge oder eine Anbindung nach Braunlage, um über die Landesgrenzen hinaus das Netz zu erweitern. Braunlage war bereits früher an das Schienennetz angebunden. Über die meterspurige Südharzeisenbahn bestand bis in die 1960er Jahre eine Verbindung in den Südharz. Seit der Einstellung des Bahnverkehrs verfügt die Stadt über keinen Schienenanschluss mehr. Mit der geplanten Streckenverlängerung ab Elend könnte Braunlage nach Jahrzehnten wieder direkt per Bahn erreichbar werden. Die Bauzeit einschließlich Planung wird auf etwa 8 bis 10 Jahre geschätzt. Für die Nostalgie- und Dampflokomotivenfans gibt es Grund zum Aufatmen, denn die Harzer Schmalspurbahn mit Dampfbetrieb soll es auch in Zukunft weiterhin geben.
4: Ja, natürlich befinden wir uns jetzt in einer Phase der Transformation und wir sind momentan noch in der Bewertung, welche Antriebstechnologie für uns langfristig gesehen auch die wirtschaftlichste Variante ist. Und darin betrachten wir sowohl Infrastruktursanierung als auch Fahrzeugbeschaffung. Und das muss alles logischerweise einhergehen. Und natürlich wird es ohne Veränderungen auch nicht funktionieren, dass wir uns hier zukunftsfähig aufstellen.
1: Das Fördermittelprogramm ist dabei darauf ausgerichtet, bis 2030 abgeschlossen zu sein. Die Arbeiten am Bauabschnitt sollen daher schon im Frühjahr 2027 beginnen. Die Ministerin für Infrastruktur und Digitales, Lydia Hüskens, will mit der

0: vorzeitigen Genehmigung für Planungssicherheit sorgen. Für den Landrat Thomas Bazurowski ist mit der Hilfe des Bundes eines ganz klar.
1: Durch den Anteil des Bundes ist es uns überhaupt möglich und damit ist es endlich gelungen, dieses wichtige Harzer Kulturgut zu retten.
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3: Die MDF 1. Wettervorhersage für den 18. und 19. September. In der Nacht zum Samstag ist der Himmel locker bewölkt. Es gibt keine Niederschläge. Die Nachttemperaturen sinken auf 14 bis 12 Grad. Der leichte Wind dreht von West auf Süd. Am Samstag wird sich die Bewölkung etwas verdichten. Regenfälle sind möglich, denn deren Wahrscheinlichkeit liegt bei 40%. Die Tageshöchsttemperaturen erreichen 20 bis 22 Grad. Der schwache Wind weht aus dem Südwesten. Der UV-Index liegt beim mäßigen Wert 3. Die weiteren Aussichten bis zum Dienstag. Die neue Woche startet freundlicher mit Sonne und Wolken und gelegentlichen Regenschauern. Bei den Temperaturen ist erst einmal keine durchgreifende Änderung zu erwarten.
4: Die größte Veranstaltung am Wochenende dürfte sicher das Landesernte-Dankfest sein. Am Samstag und Sonntag ist der Magdeburger Elbauenpark Gastgeber für die üblichen Versatzstücke rund um den großen Bauernmarkt auf der Elbwiese. Zunächst kostet es den Eintrittspreis an den Parkkassen und dann sollte man natürlich auch genug Geld dabei haben, wenn man die Angebote der Direktvermarkter nutzen möchte. Und über allem steht die Dauerbeschallung von Radio SAW, damit es nicht gar zu beschaulich wird. Das Salzlandmuseum lädt am Sonntag zum Archäotechnischen Familientag ein. Zwischen 10 und 16 Uhr zeigen Archäologen auf dem Hof des Museums, wie Menschen in der Steinzeit lebten, welche Werkzeuge sie benutzten und wie sie ihren Schmuck herstellten. Das wird aber nicht sehr theoretisch, sondern man darf auch mitmachen. Und das Beste, die Veranstaltung ist für alle kleinen und großen Besucher kostenfrei. Am Samstag wird der hallische Oberbürgermeister auf dem Marktplatz die interkulturellen Wochen eröffnen. Ab 15 Uhr gibt es ein Bühnenprogramm. Bereiche zum Sitzen laden zum Diskutieren ein und es gibt sportliche Angebote. Darüber hinaus gibt es zahlreiche Informationsstände zu Trägern, Projekten und Anlaufstellen. Das Familienfest ist der Auftakt zu mehr als 50 Veranstaltungen, die in der kommenden Woche stattfinden sollen. Ja, und zum Schluss hätte ich noch einen Veranstaltungshinweis, gewissermaßen in eigener Sache, denn Sie wissen ja, dass wir unser Studio hier in Welsleben haben. Und der Ort feiert dieser Tage sein 1200. Jubiläum der ersten urkundlichen Erwähnung im Jahr 826. Das ganze Dorf ist in Aufruhr, um das Jubiläum zu feiern. Rund um die Kirche hat man einen Festplatz aufgebaut mit Festzelt und Fahrgeschäften. Und am Samstagabend gibt es Tanz mit der Partyband Zeitlos. Am Samstag um 11 und 15 Uhr und am Sonntag um 14 Uhr veranstaltet man Ritterschaukämpfe in der Reithalle Hormann. Man wird die Reithalle dazu in eine mittelalterliche Schauarena verwandeln. Der Höhepunkt dürfte allerdings der große Festumzug am Sonntag sein, bei dem über 500 Mitwirkende die Geschichte des Ortes erlebbar machen wollen. Das wäre fast die ganze Bevölkerung von Welsleben, weshalb es unbedingt notwendig ist, dass möglichst viele Auswärtige dazukommen, um zuzuschauen. Der Festumzug wird um 10 Uhr in Bewegung sich setzen und danach ist Familienfest auf dem Kirchplatz. Ja, das wären dann die Tipps fürs Wochenende. Es muss also keiner sich langweilen und wenn doch, dann gäbe es ja noch unseren Wochenrückblick am Samstag und Sonntag, immer ab 18 Uhr. Jetzt geht es gleich weiter mit dem Talkwerk. Zeit für mich, Ihnen ein schönes Wochenende zu wünschen. Auf Wiedersehen und bleiben Sie gesund.

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5: Hier ist ERF Yes. Willkommen in unserem Talkwerk. Und eigentlich hätten wir heute vor der Sendung die Eurovisionshymne abspielen müssen, denn wir haben heute Gäste aus Deutschland, Österreich und der Schweiz. Und ich stelle vor, beginne außen, da sitzt Anna Kulitzka, Vertreterin der Schweiz heute.
6: Genau.
5: Und Anna hat eine echt krasse Geschichte zu erzählen. Sie wollte sich mit dunklen Ritualen an ihrem Ex-Partner rächen. Aber schließlich schadet sie eigentlich vor allem sich selbst. Bekommt heftige Wahnvorstellungen. Und dann spulen wir vor, Jahre später, durch einen Instagram-Kommentar auf ihrem Account ändert sich ganz viel in ihrem Leben. Danke, dass du uns heute davon erzählst.
6: Danke, dass ich hier sein darf.
5: Daneben Wilbirg Rossrucker, gelernte Hebamme aus Österreich. Aber dann ist sie in eine Lebenskrise geraten und es kommt nochmal so ein Neuanfang in ihrem Leben. Und dieser Neuanfang führt sie ausgerechnet zu Frauen im Stuttgarter Rotlichtviertel. Mhm. Und da leitet sie eine Einrichtung namens Hoffnungshaus. Davon wird sie uns heute berichten. Schön, dass du da bist.
7: Ja, danke für die Einladung.
5: Und schließlich Therese Mergen. Thereses erster Sohn Malte war schwerst mehrfach behindert, ist nur 8 Jahre alt geworden, vor jetzt mittlerweile 2, 3 Jahren.
8: Anderthalb Jahren.
5: Anderthalb Jahren gestorben, ist noch gar nicht so lange her. Und er kam schon unter sehr dramatischen Umständen zur Welt. Es war gar nicht so sicher, ob er die ersten Tage überhaupt überleben würde. Danke, dass du uns davon erzählst, Therese, heute. Therese, ihr wurdet auf diesen Moment schon vorbereitet, indem ihr die Entscheidung treffen müsst, müssen die Maschinen abgestellt werden nach der Geburt. Als du mit diesem Gedanken konfrontiert wurdest, kannst du dich noch erinnern, was das bei dir ausgelöst hat?
8: Das war so der Moment, wo mir eigentlich die Ernsthaftigkeit der Situation erstmal bewusst wurde. Unser Malte ist per Notkaiserschnitt geholt worden und für mich war irgendwie in dem Moment klar, okay, das ist jetzt gerade eine dramatische Situation, aber die Medizin heute kann vieles richten, kann vieles machen. Das sind jetzt mal ein paar schlimme Tage und dann kommen wir da wieder raus. Und mir selber wurde die Frage von der Ärztin nicht gestellt. Mein Mann war alleine mit meiner Schwester zusammen auf der Intensivstation und da wurde er von einer Ärztin mit dieser Frage konfrontiert und hat die dann mit zu mir auf die Entbindungsstation gebracht. Und das war so ein Moment, wo ich gar nicht mehr vor und zurück wusste.
5: Habt ihr euch dann tatsächlich mit der Frage beschäftigt und eine Haltung dazu gefunden, was ihr machen wollt?
8: Nee, wir hatten da keine Antwort drauf. Also für uns war klar, dass Gott Leben schenkt und dass Gott Leben in der Hand hält und dass wir keine Macht über Leben haben und auch keine Macht über Tod haben und dass wir nicht diese Entscheidung treffen können. Unser Sohn war zu dem Zeitpunkt in einem künstlichen Koma und wenn wir gesagt hätten, stellt die Maschinen ab, dann hätten die Ärzte das gemacht und dann hätten wir diese Entscheidungsgewalt genommen und das konnten wir nicht. Wir haben da weder ein Ja noch ein Nein zu gehabt. Wir haben einfach gemerkt, das liegt nicht in unserer Hand, diese Entscheidung zu treffen.
5: Und dann wurde euch die Entscheidung insofern abgenommen, dass er dann doch...
8: Genau, dieses künstliche Koma, das war eben erstmal für gleich 4 oder 5 Tage angesetzt, weil die ersten 3 Tage eine Kühltherapie unternommen wird. Unser Sohn hatte durch eine Unterversorgung schwere Hirnschäden. Und um diese Hirnschäden zu minimieren, ist die medizinische Lösung dafür, den Körper runterzukühlen. Im Prinzip einen Kühlakku draufzulegen. Nur halt geht beim Gehirn schlecht, das muss man den ganzen Körper runterkühlen, um Schwellungen und damit weitere Verletzungen vorzubeugen. Und das macht man 3 Tage und dann hört man damit auf, weil dann hat das keinen weiteren Nutzen mehr. Und damit war dann im Prinzip auch die Dauer dieses künstlichen Komas eben beschränkt. Und genau, als er dann es dauert dann so ein bisschen, man kann den Körper natürlich nicht von jetzt auf gleich wieder auf warm schalten. Das wird dann langsam die Körpertemperatur erhöht. Und wenn die dann wieder bei einer normalen Temperatur angelangt ist, dann wird das künstliche Koma im Prinzip dann auch das ist ja durch Medikamente indiziert. Das wird dann beendet, diese Medikamentengabe. Und dann war klar, er hat einen Atemimpuls und er atmet selbstständig. Und damit war dann die Frage umschifft, sozusagen.
5: Das heißt, er hat diese erste Krise überstanden. Kannst du dich noch erinnern, als du dein Kind das erste Mal wirklich im Arm halten konntest? Hat man das gesehen und gemerkt, dass mit diesem Kind was nicht stimmt? Oder war das von außen gar nicht sichtbar?
8: Also ich weiß, als ich ihn das erste Mal auf dem Arm hatte, da hatte er auch noch eine Maske vorm Mund mit einer Beatmung dran. Oder mit einer Atemunterstützung dran. Er wurde ja nicht beatmet. Für uns, es war das erste Kind, natürlich habe ich schon mal ein Baby auf dem Arm gehabt, aber ich habe kein Neugeborenes so auf dem Arm gehabt. Und das war erstmal ja zu einem gewissen Punkt auch nicht begreifbar, was da eigentlich passiert ist, weil er aussah wie ein Neugeborenes und auch Sachen konnte wie ein Neugeborenes. Natürlich, die Ärzte, die haben da drauf geguckt und die haben alles Mögliche gesehen, aber wir haben erstmal unser Kind gesehen. Hm.
5: Gab es eine Prognose, wie das weitergehen wird?
8: Also wir waren mehrere Wochen stationär in der Klinik mit ihm und es hat sich sehr schnell herausgestellt, dass er eine schwere Epilepsie hat, schwere Hirnschädigung, dadurch auch eine Zerebralparese und dass er viele Sachen niemals lernen würde oder auch ja, mit starken Einschränkungen einfach durch sein Leben gehen würde. Aber eine Prognose, was Lebenserwartung angeht oder was er dann tatsächlich doch vielleicht noch lernen würde oder nicht, das konnte einem keiner geben. Da will sich auch kein Arzt drauf festnageln. Genau, also wir haben schon die Prognose gekriegt, schwerste Einschränkungen. Aber das war im Prinzip alles und damit sind wir dann losgelaufen.
5: Spuren wir mal so die nächsten Jahre vor. Was hat denn dieses Leben mit Malte, was hat das im Alltag bedeutet? Wie sah das aus?
8: Also unser Alltag war schon auch irgendwie für uns natürlich normal, aber ich glaube von außen gesehen auch ganz besonders. Wir hatten, Gott sei Dank, wirklich Unterstützung durch den Pflegedienst. Von montags bis freitags kam jeden Tag ein Pflegedienst zu uns, anfangs nur nachts, damit wir nachts mal schlafen konnten, weil Malte ständige medizinische Versorgung brauchte und auch ein sehr unruhiges Kind war. Also der hat Schreiphasen von Stunden gehabt und ließ sich da auch nicht rausholen. Das war auf jeden Fall auch sehr belastend, auch sehr einschränkend, weil man natürlich sich dreimal überlegt, ob man irgendwo hingeht mit einem Kind, was im Zweifelsfall einfach 4 Stunden schreit oder 8 Stunden schreit. da hat man die Kraft gar nicht für. Und außerdem überlegt man sich das auch dreimal, ob man den anderen Leuten das antun will. Geschweige denn dem Kind das antun will. Also das war schon auch eine... Wir hatten auch viele Termine mit so einem medizinisch intensiven Kind. Hat man viele Termine, das heißt, wir sind auch aus dem Haus gekommen. Und ja, wir hatten eben diesen Pflegedienst jeden Tag im Haus, was dann natürlich auch, das war ein ganz großer Segen, ohne hätten wir es nicht geschafft. Genau, aber macht natürlich auch viel mit der Privatsphäre.
5: Ich glaube, so von außen ist es so, man sieht da vor allem Menschen mit ganz vielen Einschränkungen. Aber ihr kanntet ja euer Kind noch ein bisschen besser. Was, wenn du dich so an Malte zurückerinnerst, was war der für ein Kind?
8: Eigentlich war er unglaublich geduldig in dem Ganzen, was er ertragen musste. Ja, auch so ein bisschen ein Schalk im Nacken. Der hat sich unglaublich gefreut, als dann die Geschwisterkinder kamen und über ihn drüber geklettert sind. Oder wenn sich irgendwo mal einer gestoßen hat und weinte, dann fing er immer an zu lachen. So die Schadenfreude war ihm doch so ein bisschen da. Und genau, also unglaublich geduldig auch. Und ja, natürlich auch ganz viele Phasen, wo es ihm schlecht ging. Wo er sicherlich auch gelitten hat. Wo wir ihm auch nicht richtig helfen konnten. Aber ja, zwischendurch immer wieder auch Freude an den einfachen Dingen.
5: Jetzt hast du eben gesagt, Gott schenkt Leben. Was haben denn diese Jahre, wo du beobachtet hast, wie krass eingeschränkt und voller Leid Leben auch sein kann, was hat das denn mit diesem Glauben gemacht?
8: Mir gezeigt, wie abhängig ich davon bin. Von Gottes Gnade, weil wir als Eltern natürlich auch an unsere Grenzen gestoßen sind mit so einem Kind. Und immer wieder zu erleben, dass wir merken, wir kommen an unsere Grenzen und die Kraft aus uns selber ist nicht da. Und trotzdem irgendwo dann zu beten und zu merken, und ich kann den nächsten Schritt gehen. Vielleicht den übernächsten gerade nicht, aber ich kann den nächsten Schritt gehen. Und ich habe in meinem Glauben eine Anlaufstelle. Ich bin da nicht alleine. Und auch das Getragensein durch unsere Ortsgemeinde. Es war immer so, wir wussten, da stehen Leute hinter uns. Und an den Punkten, wo ich nicht mehr beten konnte, wo ich wirklich gesagt habe, hier, ich kann es einfach nicht mehr. Ich kann nicht mehr mit dieser Hoffnung aufstehen, dass Gott heute mein Kind heilt. Und am Abend wieder enttäuscht sein, dass er es heute nicht getan hat. Zu wissen, dass andere für mich im Gebet einstehen, für uns im Gebet einstehen und dieses und uns Gott hinhalten. Das war unglaublich, ja, ermutigend und beruhigend. Ich wusste immer, wohin ich kommen kann mit meiner Verzweiflung, mit meiner Angst, mit meiner Kraftlosigkeit. Ja.
5: Habt ihr euch in all den Jahren mit der Frage eigentlich beschäftigt, könnte ja sein, dass Malte auch gar nicht mehr so lange lebt, bei all den Einschränkungen, die er hat?
8: Ja, also es gab immer mal wieder Punkte in Maltes Leben, wo wir mit dieser Frage konfrontiert waren, beziehungsweise ja, wo Leute von außen uns auf diese Frage angestoßen haben, wofür ich im Nachhinein unglaublich dankbar bin. Weil wir Leute hatten, die gesagt haben, hier, habt ihr eigentlich eine Patientenverfügung? Habt ihr einen Notfallvorgehensplan? Was ist denn, wenn der Pflegedienst mit Ihnen im Kindergarten ist und was passiert? Was ist denn, wenn ihr nicht da seid und wir eine Entscheidung treffen müssen? Wir brauchen irgendwie, ihr müsst euch mal Gedanken machen. Wie stellt ihr euch eine Notfallsituation vor? Wie stellt ihr euch das vor? Wie sollen wir damit umgehen? Und das hat uns so ein bisschen genötigt, uns mit dem Thema auseinanderzusetzen. Was ist denn, wenn unser Kind stirbt? Wir wussten nicht, wird er 8, wird er 18, wird er 35. Das konnte einem keiner sagen. Aber wir waren immer wieder, sind immer wieder von Menschen, ja, sozusagen drauf angesprochen worden. Wie soll das denn aussehen? Oder was, ja,

0: vermeiden und das ist halt so. Und genau, dann hat er eben wieder einen Infekt gekriegt und der war doch recht heftig, sodass wir uns entschieden haben, nachdem wir im Jahr vorher in einer ähnlichen Situation waren, eigentlich ganz spontan und ich weiß gar nicht, wo, also im Nachhinein muss ich sagen, das muss irgendwie auch Gottes Eingebung gewesen sein, weil mein Mann sagte, als ich abends um 8 mit der am Land behandelten Ärztin am Telefon war, was ist denn eigentlich mit dem Palliativteam? Und das war 2 Wochen, bevor Malte dann tatsächlich gestorben ist und wir waren damals, als Malte aus der Klinik entlassen wurde, ursprünglich nachdem er geboren war, hatten wir mal eine Versorgung durch ein Palliativteam gehabt. Wir kannten das, wir wussten, was das ist, wir wussten, was das bedeutet und haben daran erstmal eine akut verbesserte ärztliche Versorgung gesehen, dass wir ihn zu Hause akut durch diesen Infekt kriegen können. Und gar nicht mal an eine jetzt daran gedacht, dass das jetzt tatsächlich die Situation ist, wo wir diese Palliativversorgung auch als Palliativversorgung brauchen. Genau, und dann hat die Ärztin das tatsächlich abends um 8 für uns geregelt und um 10 saß der Palliativmediziner bei uns am Tisch zu Hause und wir konnten diese Palliativversorgung starten. Und das war wirklich so ein Geschenk, dass wir in diesem Moment da reingestartet sind. Die haben uns tatsächlich dann nach 1,5 Wochen wieder entlassen aus der Palliativversorgung, weil es wieder besser ging. Und wir haben 1,5 Tage später angerufen und haben gesagt, hier könnt ihr uns wieder aufnehmen, weil es gerade wieder akuter wird. Und 4 Tage später ist Malte gestorben. Und es war einfach so, es hat sich im Nachhinein so geführt angefühlt, weil wir einfach Zeit hatten. Wir konnten die Ärzte kennenlernen, wir konnten die Schwestern, die da mitgehen, kennenlernen. Wir wussten, wir sind zu Hause mit unserem Kind bestmöglich versorgt und können unser Kind zu Hause begleiten, welchen Weg auch immer das nimmt.
1: Therese, vielen Dank. Ich weiß auch, das ist anstrengend, das jetzt nochmal so sich vor Augen zu führen, nochmal zu erzählen. Vielen Dank für dein Vertrauen und dass du das jetzt nochmal auf dich genommen hast.
0: Gerne.
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0: Wilbürg, ich finde es schön, dass wir jetzt mit einem Begriff beginnen können, der zu den schönsten Worten, finde ich, in dieser Welt gehört, mit Hoffnung.
1: Ja.
0: Du leitest das Hoffnungshaus in Stuttgart. Hoffnung brauchen wir alle und die Menschen, für die ihr da seid, die brauchen das ganz besonders. Ihr kümmert euch um Prostituierte. Kannst du uns mal mitnehmen in den Alltag dieser Frauen, mit denen du da zu tun hast, damit wir so ein bisschen verstehen, für wen du dich da einsetzt?
1: Also man muss verstehen, dass die Frauen, die bei uns sind, ja das nicht frei, ihren Job nicht freiwillig machen. Und die kommen dann zu uns, wenn sie es dürfen. Das ist das eine, weil es dürfen gar nicht alle raus. Und so ein Alltag heißt 16 bis 18 Stunden arbeiten, ohne Sonnenfeiertag, ohne Urlaub. Es geht einfach durch. Das heißt, Männer zu ertragen, es sind ja fast nur Frauen, die hier arbeiten, von 15 bis 30 Männer pro Tag. Und jeden Geschlechtsverkehr, den ich machen muss, sage ich, den ich nicht freiwillig machen, ist eine Vergewaltigung. Das heißt, sie erleben ein ständig immer wiederkehrendes Trauma. Und diese Frauen kommen dann zu uns, schwerst traumatisiert, trotzdem irgendwie durch diese psychische Störung, die sie dann da haben, die Dissoziation, immer noch Hoffnung, manchmal lustig, manchmal total am Ende. Also da kommt die ganze Bandbreite vor. Viele von ihnen sind, über 80% sind alkohol- oder drogenabhängig, weil sie es nicht aushalten könnten. Ja, das ist so unser Alltag. Körperliche Verletzungen, seelische Verletzungen und ein Stück weit irgendwie hoffnungslos. Und sie glauben doch immer wieder, es wird noch besser werden. Irgendwann wird es anders. Die meisten von ihnen.
0: Jetzt hast du eben auch den Begriff Arbeit benutzt. Mhm. Es gibt ja manchmal Leute, die sagen, das ist Sexarbeit. Das ist einfach, das ist genauso ein anderer, genauso ein Job wie andere. Würdest du das als Arbeit wirklich bezeichnen, was die da machen?
1: Nö. Also in Deutschland ist es, weil Prostitution ist ja in Deutschland ein ganz normaler Beruf. Das können wir nicht verstehen, denn es gibt keinen Beruf, der so gefährlich ist. Keinen Beruf, der solche Abhängigkeiten jetzt auch von Drogen und Alkohol macht. Und das verstehen wir nicht, warum man das als normalen Beruf hinstellt. Und ein Beruf, wo Menschen einfach ja missbraucht werden, ihnen körperlich Schmerz zugefügt wird. Und ja, das kann man nicht als normale Arbeit bezeichnen. Ich verstehe es nicht, denn in jedem anderen Beruf darf nicht zu viel Lautstärke sein, zu viel Staub sein und so. Und da fragt kein Mensch. Auch von den Arbeitsstunden, die machen das ja alle freiwillig. So ist es in den Köpfen drinnen. Ja.
0: Aber wenn es nicht freiwillig ist, wie geraten Frauen denn da überhaupt rein in sowas?
1: Also es gibt verschiedene Methoden. Wir haben zum einen ist sicher mal diese Not, dass man in ihren Ländern, wir haben ja über 80% aus den Ostländern, dass einfach sagen, in meinem Land gibt es keinen Job, wo ich leben kann. Deutschland kann man noch gutes Geld machen. Manche werden hergebracht, ihnen wird versprochen, sie können da einen guten Job machen. Und wenn sie dann ankommen, heißt es, oh, es tut mir leid, der Job ist jetzt schon vergeben, aber ich hätte andere Arbeit für dich. Manche werden auf der Fahrt hierher schon vergewaltigt. Oder auch, ich habe es auch erlebt, unter Drogen gesetzt, dass die schon so gebrochen ankommen. Also da gibt's alles, die ganze Bandbreite. Oder wir haben auch, ich sage mal, die Deutschen sind eher noch die Drogensüchtige, die Geld brauchen. Hartz-IV-lerinnen, die Geld brauchen. Aber die meisten kommen aus den Ostländern und da ist immer noch die Hoffnung. Und sie haben Kinder und sie müssen Kinder versorgen. Es ist keiner da, der die Kinder versorgt.
0: Kannst du das einmal an einem konkreten Schicksal festmachen, an einer Frau, die dir anonym einfällt, wie da ihr Weg war?
1: Also zum Beispiel eine, die hat 4 Kinder. Sie wurde mit 14, sie kommen viele aus einem gesellschaftlichen Hintergrund, wo sie schon mit 14 verheiratet werden, hat dann, bis sie 20 war, 4 Kinder bekommen. Und der Mann hat sie gesagt, das war dann auch ihr Zuhälter, er hat gesagt, er hat sich sein Haus gebaut auf meine Kosten. Und hat sie aber dann nicht geheiratet, er hat eine andere Frau genommen. Und sie kam eben hierher, um Geld zu verdienen. Und in der Hoffnung, sie bauen sich da auch eine Zukunft aus. Dann wollte sie aussteigen. Wir haben sie rausgeholt. Er hat sie dann wieder erwischt. Also sie wollte nicht weg von Stuttgart, sie wollte in eine andere, also nicht in eine andere Stadt, das ist dann schwierig. Er hat sie grün und blau geschlagen, hat ihr Haare ausgerissen, da wächst nichts mehr. Und sie

0: Ich wurde dann in ein Bordell verkauft, haben auch die anderen gesagt, die wurde in ein Bordell verkauft. Sie kam nach einem Dreivierteljahr wieder und ist jetzt, wurde dann, also was, dass die leben kann, ist mir ein Rätsel. Sie wurde dann von einem Freier fast erstochen. Und jetzt sagt sie, ich muss aufhören, ich kann nicht mehr. Da hätten wir manches probiert, auch mit die Kinder zu schützen, aber sie hat zu niemandem mehr Vertrauen. Kann man auch irgendwo verstehen. Und sie kämpft sich irgendwie durch, dass sie ja ihre Kinder versorgt. Ein Kind wurde mit heißem Wasser, die Füße wurden verbrüht. Da vermuten wir auch, das waren auch Maßnahmen, weil das sind die typischen Maßnahmen, damit sie hier wieder das macht, was der Zuhälter will.
1: Okay, und dann verstehe ich auch ein bisschen, warum man nicht einfach aussteigen kann und genau. Sagen kann, ich mache das nicht mehr. Ja. Weil da meistens irgendwelche Zwangsmittel angewendet werden. Ja. Hört sich ja fast nach Sklaverei an. Was
0: es ist Sklaverei. Es ist absolut Sklaverei. Auch außerdem, wir haben Mädchen in den Bordellen drinnen, die wissen nicht, in welcher Stadt sie sind. Die dürfen auch nicht raus. Also die dürfen nicht mal zu uns in der Straße ins Café kommen. Und also das ist, es hat noch nie so viele Sklaven gegeben wie zurzeit.
1: Wenn Männer diese Dienstleistung in Anspruch nehmen, reden die sich das schön? Wissen die das nicht? Verschließen die Augen und wollen es nicht wissen?
0: Ja, ich glaube, sie wollen es nicht wissen. Es gibt ja eine Freierstudie. Es ist so, bei dem jetzigen Gesetz, wenn Männer merken, die Frau macht es nicht freiwillig, macht er sich strafbar. Und bei dieser Freierstudie kam heraus, dass über 80% gesagt haben, das war mir schon bewusst, dass die das nicht freiwillig macht. Aber ich habe ja bezahlt. Also da sieht man, sie wissen es sehr wohl, aber eben, es ist wie eine Dienstleistung. Und darum muss mehr Aufklärung passieren, beziehungsweise wir wollen ein neues Gesetz, dass das anders wird.
1: Ja. Das heißt, im Moment ist es ja komplett legal.
0: Im Moment nennt man Deutschland das Bordell Europas und es ist total legal, ja.
1: Und was wäre deine Vorstellung, wie es besser wäre?
0: Also wir sind auch vom Hoffnungshaus oder auch wo wir uns anschließen von Gemeinsam gegen Menschenhandel fürs nordische Modell oder das schwedische Modell, wo Prostitution verboten wird, wo die Freier bestraft werden. Und zwar nicht nur mit der Geldstrafe, sondern die kriegen eine Anzeige. Und dazu gehört, dass man den Mädchen leichter Wohnung verschafft, leichter einen Job verschafft, weil es ist ja nicht getan zu sagen, jetzt steht ihr auf der Straße. Und ganz viel Präventionsarbeit. Es muss in unsere Köpfe wieder kommen, dass das eine Straftat ist. Und ich denke schon, dass viele sagen, na, kriminell möchte ich nicht werden. Es muss wieder eine Straftat werden.
1: Also dass quasi nicht dass sich Prostituieren strafbar ist, sondern dass in Anspruch
0: zu genau, strafbar richtig,
1: ist.
0: Genau,
1: dass nicht die Frauen in die Illegalität gehen und nachher das Problem haben. Das Hoffnungshaus, das du leitest, was bietet das diesen Frauen? Was könnt ihr für die tun?
0: Also wir sind ein Wohnzimmercafé. Und manche sagen auch wirklich, das ist mein Wohnzimmer. Wir bieten zum Ersten einfach mal Essen an, ganz normal Essen, Kaffee, Kuchen, Süßes muss immer geben, Obst. Und dann, wir haben drei so Schlagworte, sage ich. Zum einen ein Ruheraum, sie dürfen bei uns, manche schlafen auch bei uns. Spannend, wir haben eine dabei, die sagt, ich kann gar nicht mehr schlafen, die ist auch schwer heroinsüchtig. Sie spürt immer so Mächte, die auf sie einschlagen. Und wenn sie bei uns ist, schläft sie immer. Ich habe dann schon einmal gesagt, merkst du das? Da ist einfach ein anderer Geist, da ist es anders. Aber auch andere sagen, es ist der einzige Ort, wo ich ohne Angst schlafen kann. Dann haben wir, bieten ihnen natürlich den Ausstieg an, den wir zwar selber nicht begleiten, aber wir sind vernetzt mit anderen Gruppen, die dann das machen. Und für mich das Wichtigste ist, ihnen zu vermitteln, du bist wertvoll. Du bist als Ebenbild Gottes geschaffen und von daher hast du Würde. Und so wollen wir mit allem umgehen. Darum sage ich immer, es muss, wenn Sie reinkommen, Sie müssen herzlich empfangen werden. Sie müssen spüren, dass wir uns freuen, wenn Sie kommen. Es müssen Blümlein am Tisch stehen. Es muss das Essen gut sein. Das wird nicht nur auf den Teller geklatscht, sondern das muss auch schön hergerichtet werden. Es gibt Physiotherapie. Also wir haben eine Physiotherapeutin, die Sie massiert regelmäßig. Wir machen ein bisschen Kosmetik. Nägel anmalen. Manche setzen sich so hin, malst du sie mir an. Viel zuhören und wieder zuhören. Spielen, Mensch, ärgere dich nicht. Hardcore, drei gegen mich. Ja, also einfach so ja, mit ihnen Beziehungspflege.

0: Und wir sehen es von der Traumatherapie her, sie stabilisieren für den Alltag. Und einmal, wir haben dreimal die Woche offen und einmal im Monat haben wir einen Gottesdienst. Da dürfen dann auch Männer rein, normal dürfen Männer nicht rein. Das ist, also den lieben wir ganz besonders. Schaut ein bisschen anders aus, die reden dann mit. Oder mittendrin geht einer Reihe raus und sagt, ich brauche jetzt eine Zigarette. Geht raus.
1: Können Frauen, die so schlimme Dinge erleben, können die an einen guten, gütigen Gott glauben, von dem ihr da erzählt?
0: Ja, aber sie haben das Problem, dass sie sagen, ich bin so schlecht und so wertlos, mich wird er nicht lieben. Wir hatten zum Beispiel eine ehemalige Prostituierte dabei, die kam aus Amsterdam, die kam zum Glauben und war bei uns im Team, ist ein Geschenk. Und dann sagt ein Mädchen, heute habe ich zum ersten Mal gehört, dass Jesus mich liebt. Und ich schaue sie ganz verwundert an und dann sagt sie, ja, ja, du redest immer davon. Aber wenn er die liebt, die auch das gemacht hat, dann könnte er mich auch lieben. Also eher das Problem, ja, ja, den Gott gibt's schon und der ist gut, aber mich sieht er nicht oder mich kann er nicht lieben.
1: Wenn ihr den Frauen sowas erzählt und denen versucht, ein Stück weit eine andere Welt zu bieten als die, die sie sonst erleben, was sagen denn die Leute, die dahinter stehen, die Zuhälter und so dazu?
0: Da haben wir bis jetzt kein Problem gehabt. Also manche dürfen eh nicht rein. Mhm. So, selbst wenn sie direkt vor der Tür stehen, dürfen sie nicht rein. Und die rein dürfen, die haben dann anscheinend kein Problem damit. Das könnte ich auch negativ auslegen und sagen, wir geben ihnen, stabilisieren sie und dann können sie wieder besser arbeiten. Könnte ich auch negativ
1: auslegen. Also das System noch unterstützen.
0: Genau, sozusagen, ja. Aber da haben wir eigentlich, wir haben mit den Zuhältern kein Problem. Die wollen auch oft im Hintergrund bleiben. Aber ich denke, wo wir den Frauen helfen können, sie unterstützen können, ist das unsere Aufgabe.
1: Sagst, ihr wollt schon auch, obwohl ihr das dann nicht selber macht, Frauen beim Ausstieg unterstützen. Fällt dir eine Geschichte ein von einer Frau, die das geschafft hat, da rauszukommen?
0: Ja, haben wir mehrere, aber der Ausstieg ist eins der schwierigsten. Also man sagt ja 3 bis 5 Jahre oder 7 Versuche, bis sie es wirklich schaffen. Aber wir haben Frauen dabei, wo wir, also die mussten man fast alle weg, also in eine andere Stadt, dass sie weg sind. Sie müssen raus aus diesem System und auch in Schutzwohnungen, damit sie mal nicht gefunden werden. Telefon aus, alles, also absolut aus. Doch, es gelingt.
1: Weißt du von einer Frau, die es so richtig in ein normales Leben geschafft hat?
0: Ja, das ist gar nicht so lange aus. Also eine, weiß ich ganz am Anfang, da haben wir lange, die war 17 Jahre hier und ist dann zurück in ihre Heimat. Sie hat gesagt, sie hört jetzt auf. Und die letzte war wirklich, war einige Zeit in einem Schutzraum und ist jetzt mit ihrer Tochter vereint, hat ein ganz neues Leben begonnen, arbeitet im normalen Bereich und eben woanders. Es darf keiner wissen, dass sie Prostituierte war, denn sie wird ja dann wieder schlecht behandelt.
1: Wie verarbeitest du das alles, was du da an Geschichten hörst, was dir da begegnet?
0: Ja, zum einen, glaube ich, braucht man schon eine Berufung dazu. Eine gewisse Stabilität, glaube ich, braucht man auch dazu. Uns hilft ganz viel, dass wir untereinander viel drüber reden, sozusagen Intervision, und wir haben Supervision auch noch von außen. Und was ist, ich sage so, es darf mich nicht so belasten, dass ich nicht mehr schlafen kann, aber es muss mich schon noch betreffen. Wenn es mich mal so kalt lässt, dass ich nicht mehr kann, muss ich auch aufhören. Ja, mit manchen geht man natürlich eine Zeit lang, wacht auf und denkt dran, manches frustriert uns ungemein, dass man einfach nicht weiterkommt. Ja.
1: Schön, dass du so viel Hoffnung ausstrahlst. Vielen Dank.
0: Ja, danke.
1: Anna, so manchmal fallen mir gute Überleitungen ein, manchmal aber auch nicht, gebe ich ehrlich zu. Es gibt Moderatoren, die sagen, an solchen Stellen immer kommen wir zu etwas ganz anderem. Und ich glaube, das, was es verbindet, ist, dass du auch schon krasse Dinge erlebt hast in deinem Leben. Und wir steigen wirklich mal ganz, ganz hart ein. Wenn ich richtig informiert bin, mit 23 hast du angefangen mit so okkulten Ritualen. Ist das richtig? War das in dem Alter ungefähr?
0: Ja,
1: also so mit so heftigen, okkulten Ritualen.
0: Genau.
1: Wieso hast du das gemacht? Was genau hast du da gemacht? Gab es da irgendwie einen Anlass für?
2: Du hast es schon angesprochen. Das krasseste Ritual war tatsächlich, als ich mich rächen wollte. Es war so eine Art Rache in mir. und an meinem Ex-Freund. Rückblickend gesehen kann ich sagen, es ging mir gar nicht um ihn. Es war eine, ja, in mir war ein Loch, in meinem Herzen war ein Loch, weil ich bin auch ohne Vater aufgewachsen. Und ich habe mir vorgestellt, dass wenn ich den einen Partner treffe, den richtigen treffe, dann wird sich dieses Loch in meinem Herzen schon irgendwie füllen. Und ich wurde dann aber nur enttäuscht.
1: Das heißt, deine Hoffnung war, dass du deinem Ex damit Schaden zufügst in irgendeiner Art und Weise?
2: Ja, auch wenn das jetzt total unvorstellbar ist. Ja.
1: Ja. Ja. Aber letztlich, was dann passiert ist in der Folge, ist eher, dass es dir gar nicht so gut ging, richtig?
2: Ja, schlussendlich muss ich gestehen, dass diese Dinge, die da passiert sind, die hatten so massive Auswirkungen, nicht nur auf mich, sondern auch auf meinen Freundeskreis, auf meine Familie. Ich bin auch überzeugt, auf ihn auch. Ja, es war einfach eine zerstörerische Kraft, die einfach da freigesetzt wurde. Und ja, ich kann nur sagen, ich bin dankbar, dass ich das auch erkannt habe jetzt.
1: Ja, was würdest du sagen, war so die krasseste Folge von dieser zerstörerischen Kraft, die du da nennst?
2: Ja, ich glaube, mein Leben. Ich habe dann, ich habe so Wahnvorstellungen gehabt. Und man konnte aber, es ist schwierig für mich zu beschreiben, wie das war, weil es waren nicht, ich habe keine Gestalten gesehen. Es hat sich einfach angefühlt, als sei ich in einer anderen Dimension gewesen. Also es ist wirklich so, es ist ziemlich schwierig zu fassen. Es ist so, als würde die Welt stehen bleiben und ich bin dann wie so 30 Jahre zurück. Das hat sich für mich so angefühlt in dem Moment. Und ich habe mich in diesen Momenten aber auch ganz oft so in einem Rohzustand gefühlt, als würde ich die Natur förmlich spüren. Ich hatte auch eine sehr hohe Feinfühligkeit entwickelt. Also ich habe zum Beispiel die Menschen, ihre Stimmungen gespürt. Ich konnte dann auch praktisch gar nicht mehr in lärmigen Räumen sein, der öffentliche Verkehr. Ich habe mich wirklich völlig zurückgezogen. Und am meisten aufgebaut hat mich einfach die Natur. Wenn ich einfach draußen im Wald sein konnte, das hat mich wirklich geheilt, kann ich jetzt nicht sagen, weil geheilt war ich nicht. Sobald ich dann zurückging, wurde es schlimmer. Aber in diesen Momenten, da fand meine Seele und mein Herz kurz Ruhe.
1: Jetzt würde man ja gemeinhin sagen, also ich habe so ganz komische Eindrücke, Wahnvorstellungen. Da geht man jetzt mal irgendwie zum Arzt. Sag mal, ich habe irgendwie psychische Probleme, da muss man jetzt mal was machen. Hast du sowas gemacht?
2: Tatsächlich ist es so, ich war in einer Klinik, aber nicht freiwillig. Okay. Weil mir ist ja nicht schlecht, also ich kann ja nicht sagen, mir ging es schlecht, weil damals, ich wusste nur, ja, ich lebe jetzt einfach so mein Leben, das gefällt mir ganz gut. Ich fühlte mich nicht irgendwie total depressiv, ich habe auch nicht geweint, ich war auch keine Gefahr für die anderen, ich wollte mir das Leben nicht nehmen, ich war aber völlig in einer eben Parallelwelt. Und meine Mitmenschen, die haben das gesehen, also meine Mama hat das gesehen, mein damaliger Chef, der hat auch gesagt, oh, das stimmt was nicht. Und da das wurde auch angeschaut, aber es kam keine Diagnose zustande. Und man kann sagen, das Seltsame an der ganzen Sache war, ich war so klar im Kopf, wenn man mit mir gesprochen hat, ich konnte ganz normal sprechen, aber ich lebte trotzdem irgendwo nebendran so mein seltsames Leben. Und die Ärzte, die konnten auch die konnten mich ja da nicht halten. Die haben gesagt, ja, dann geh halt. Ich bekam auch keine Medikamente, weil die Diagnose fehlt ja. Ja, deshalb hat sich das wie erübrigt.
1: Ja. Genau. Wie lange ging das denn so? Gab es einen Punkt, wo du sagen kannst, da war das zu Ende? Das hatte dann diese Wahnvorstellungen nicht mehr?
2: Ja, tatsächlich, es war nicht immer. Ich hatte die Wahnvorstellungen gar nicht durchgehend. Es gab nur so ein paar kurze Momente, wo ich Dinge gesehen habe. Das war vielleicht so ein paar Stunden. Und dann am nächsten Tag dann vielleicht noch kurz. Aber es war nicht durchgehend. Mhm. Es waren wirklich nur so punktuelle Momente, ja, wo ich mich wie in einer anderen Welt befunden habe.
1: Und hat das irgendwann aufgehört, dass das nicht mehr kam?
2: Ja, auf jeden Fall. Ich glaube, so nach 3 Monaten war das alles vergessen. Okay. Und ich wollte, irgendwann kam der Punkt, wo ich gesagt habe, ich möchte das Ganze nicht mehr. Ich mache jetzt hier Stopp. ich möchte die ganze Geschichte hinter mir

0: lassen, habe mich auch dafür geschämt, dass das eben passiert ist.
1: Also Geschichte, alles was so esoterik, okkult ist und so,
0: genau,
1: ist gar nicht mehr damit.
0: Okay. Genau, dann plötzlich kam ein Cut, gerade nach, ich glaube, das war kurz auch nachdem ich in dieser Klinik war, war für mich klar, ich möchte damit nichts mehr zu tun haben. Ich habe mich auch geschämt für diese Erfahrung. Ich wollte einfach zurück in mein normales Leben, in dieses ganz normale Sein. Und ich habe mich auch bemüht, dass die Menschen das nicht sehen. Und das ist mir auch richtig gut gelungen. Nur das Problem war, ich habe in dieser Zeit auch in der Klinik und durch diese ganzen Erlebnisse hatte ich ganz viel Ängste in mir aufgebaut, weil es darf ja nicht rauskommen, dass mir sowas passiert ist. Und ich wollte dann auch funktionieren. Und durch diese Schauspielerei ist dann innerlich noch viel mehr kaputt gegangen.
1: Also bist ausgestiegen, aber du hast, wenn ich es richtig weiß, ja schon dann auch irgendwann wieder angefangen mit solchen Dingen. Hast sogar irgendwie eine Instagram-Seite gehabt, wo du dann über bestimmte Dinge geschrieben hast. Genau. Worum ging es da?
0: Das war aber eine ganze Weile später, als meine Tochter dann auch schon auf der Welt war. Ich weiß noch, das war an einem Wintermorgen. Ich ging mit ihr spazieren durch den Wald und ich habe mir so gedacht, ja, was ist eigentlich der Sinn des Lebens? Diese Frage habe ich mir gestellt. Und mir ist dann in den Sinn gekommen, dass ich eine Frau kenne, die hat Geburtshoroskope erstellt. Und dann habe ich ihr meinen Geburtstag mitgeteilt, habe gesagt, ja, bitte rechne du mir mal aus, was für Kräfte schlummern denn in mir. Ich möchte das gerne wissen. Und die hat mir ein Horoskop gemacht. Und von da an wusste ich, es ist meine Bestimmung, die Menschen zu begleiten. Und ich habe das wirklich gespürt gehabt. Das ist wirklich the purpose, quasi wirklich, das ist mein Lebenssinn. Und das war so spannend, weil es klappte auch alles so leicht und einfach. Ich habe dann auch Ausbildungen gemacht im Bereich Human Design und Chakra Reading. Und das kann man sich so vorstellen, dass ich eigentlich das Gleiche, wie die Frau bei mir gemacht hat, habe ich dann gelernt und habe sogar eine eigene Methode entwickelt, wie ich den Menschen in ihren Problemen helfen kann. Die kamen dann auch zu mir und das habe ich genau über Instagram gemacht gehabt. Ich hatte auch eine Homepage. Ich habe das online gemacht, aber auch offline gemacht, Frauenkreise geführt. Und das hat mir großen Spaß gemacht. Aber mit der Zeit kamen auch einige Zweifel.
1: Und heute machst du das nicht mehr?
0: Nein.
1: Ist das gekommen?
0: tatsächlich im Jahr 21, das war so dieses Jahr, als ich das Ganze gelernt habe, aufgebaut habe, da habe ich mich so tief mit diesen Dingen, mit der Esoterik befasst, mit diesen ganzen Lehren. Ich habe mich so tief damit befasst und ich habe gesehen, es funktioniert auch, es klappt auch. Die Menschen, die kommen zu mir, ich kann etwas in ihrem Leben bewirken. Und plötzlich merkte ich aber, okay, irgendwie habe ich so viel Macht in meinen Händen. Das machte mir Angst. Das war das erste Mal, als ich gemerkt habe, okay, ist das wirklich in Ordnung, wenn ich so in die Menschen reinsprechen darf? Und die machen dann auch, was ich ihnen sage. Bin ich denn immer richtig? Oder kann es passieren, dass ich auch falsch liege? Und die ersten Zweifel, die kamen dann auch. Und in der Esoterik gibt es ja auch diesen Glaubenssatz, dass alles, was in deinem Leben passiert, kommt aus dir heraus. Also deine Gedanken formen deine Realität. Und plötzlich hat das für mich keinen Sinn mehr gemacht, weil ich habe gedacht, die Kinder, die zum Beispiel in Afrika geboren werden, was haben sie sich gedacht, als sie in dieses Leben hineingeboren worden sind? Und das war eigentlich so der Knackpunkt. Und da auf meinem Instagram kam eine Frau auf mich zu. Sie hat meine esoterische Seite gesehen und sie war früher auch Esoterikerin. Und sie hat mich angeschrieben und ich sie, irgendwie wir kamen ins Gespräch. Und da sagte sie mir, seit 2 Wochen glaube ich an Jesus. Und was du machst, das ist nicht gut. Du hilfst den Menschen nicht, sondern du schadest ihnen. Weil das ist nicht der Wille Gottes für die Menschen, das, was du machst. Ja, und von da an änderte sich quasi alles in meinem Leben.
1: Aber das hört sich so an wie, ach ja, stimmt, gut, dass mal jemand sagt, jetzt weiß ich, wie es ist und du hast alles geändert. Oder wie ging das dann weiter?
0: Ja, es klingt ein bisschen so. Tatsächlich kam es zu einem Gespräch. Ich habe mich total angegriffen gefühlt. Ich habe gedacht, was erlaubt sich denn überhaupt?

0: mir so reinzusprechen, das ist doch mein Baby, das ist meine Sache und ich liebe das, was ich mache und ich helfe den Menschen. Wir haben dann auch eine Weile zusammen telefoniert. Sie hat mir von ihrer Bekehrung erzählt gehabt, wie Jesus in ihr Leben gekommen ist. Und es war wirklich auch etwas Übernatürliches in diesen Gesprächen. Ich kann mir das anders nicht erklären. 2 Wochen vor dieser Begegnung habe ich eine Art Gebet gesprochen. Ich habe gesagt, wenn es einen Gott und eine Wahrheit gibt, sie soll in mein Leben kommen. Und 2 Wochen später kam sie dann, diese Frau, auf mich zu. Wir haben Gespräche geführt und ich habe erkannt, wie verloren diese Welt ist, wie viel Bosheit in dieser Welt ist, wie viel Leid, Krankheit, Schmerz. Und es war wirklich übernatürlich, weil als ich das erkannt habe, wie verloren diese Welt ist und dass ich als Mensch nichts ändern kann. Mir sind die Hände gebunden, ich habe keine Kraft, keine Zeit, ich habe nichts dazu zu fügen. Natürlich, ich kann in meinem Wirkungskreis kann ich schon was bewirken, ich kann helfen, aber global kann ich nichts bewirken, weil das geht nicht. Und das war der Moment, ich bin der Meinung, das war wirklich der Geist Gottes, der mich da wirklich an die Hand genommen hat und mir gezeigt hat, dass ich verloren bin ohne Gott. Und das war der Moment, wo ich erkannt habe, ich kann hier nichts mehr bewirken. Diese Sache, die ich mir aufgebaut habe, diese Esoterik, Menschen helfen wollen, das ist nicht zielführend. Und vor allem habe ich erkannt, dass ich Mächte im Haus habe, die nicht gut sind, die nichts Gutes für mich und mein Kind wollen.
1: Du hast eben selbst gesagt, ich hoffe, man versteht das alles. Wenn jetzt jemand sagt, ich verstehe es noch nicht ganz, aber ich will es gern verstehen, hilf mir mal zu verstehen, was jetzt der Unterschied ist zwischen Esoterik und Glaube. Dürfen wir das an dich weiterleiten?
0: Auf jeden Fall, sehr gerne. Das erkläre ich gerne.
1: Das machen wir. Schön, dass du da warst. Vielen Dank euch allen. Danke, dass ihr in euer Herz habt blicken lassen, in euer Leben. Schön, dass ihr da wart. Und schön, dass ihr dabei wart bei dieser Ausgabe des Talkwerks. Nächste Woche haben wir hier 3 andere Menschen sitzen, die uns ihr Vertrauen schenken und ihre Geschichte erzählen. Dann sehen wir uns hoffentlich wieder und bis dahin schaut euch doch um in der großen, weiten Welt von ERF Yes. Da gibt es noch viel zu entdecken. Bis dahin, macht's gut. Ciao.

0: Das Wetter ist ja langsam danach, denn mit dem Herbstbeginn fängt auch die Pilzsaison an. Anlass auch für viele Städter, sich in den Wald zu begeben und nach Pilzen zu suchen. Doch dabei gilt es zu beachten, viele Speisepilze haben giftige Doppelgänger. Und eine Vergiftung kann zunächst wie eine harmlose Magen-Darm-Erkrankung erscheinen, aber im schlimmsten Fall tödlich enden. Deswegen sollte man bei einem Verdacht auf Pilzvergiftung sofort das gemeinsame Giftinformationszentrum anrufen, das man unter der Telefonnummer 0361 730 730 erreichen kann. Sollte es Reste von der Mahlzeit geben, dann diese nicht wegwerfen, sondern zur Bestimmung des Giftes aufbewahren. Auch sollte man kein künstliches Erbrechen auslösen, es sei denn, eine medizinische Fachkraft weist ausdrücklich dazu an. Und damit ein herzliches Willkommen zum MDF1 Direktmagazin am Freitag. Deswegen sollte man schon vor dem Schaden klug sein, also nur Pilze sammeln, die man sicher kennt und eindeutig bestimmen kann. Man sollte sich dabei nicht auf eine Pilz-App auf dem Handy verlassen. Und bei Unsicherheiten sollte man das Sammelergebnis von einem Sachverständigen untersuchen lassen. Wo Pilzberatung angeboten wird, findet man im Internet. Dazu einfach den QR-Code abscannen. Und schlussendlich, in luftdicht verschlossenen Kunststoffbehältnissen können auch essbare Pilze Giftstoffe entwickeln.
1: Der Bahnhof in Dreianhohne. Von hier aus geht es mit der Harzer Schmalspurbahn weiter Richtung Brocken. Die Strecke soll jetzt saniert werden. Und das in schwierigen Zeiten für die Harzer Schmalspurbahn. Wie ist das möglich? Bund und Land wollen der HSB rund 10,9 Millionen Euro für die umfassende Grunderneuerung der Strecke Wernigerode bis zum Brocken zur Verfügung stellen. Glücklich ist nicht nur die Geschäftsführerin der HSB Katrin Müller, sondern auch der Landrat Thomas Balzerowski. Für sie ein klares Bekenntnis von Bund und Land zur Harzer Schmalspurbahn und ihrem Wert für das Mittelgebirge.
2: Ja, Sie sehen heute einen glücklichen Landrat, weil wir heute einen vorzeitigen Maßnahmenbeginn für die Sanierung der Brockenstrecke bekommen haben von der Ministerin Frau Dr. Hüskens aus Sachsen-Anhalt. Aber damit gleich auch verbunden die Zusage des Bundes, dass der Bund ebenfalls mit bis zu 50% in die Sanierung der Brockenstrecke und damit aber auch ins gesamte Netz der HSB mit einsteigt. Sie wissen, dass wir ca. 460 Millionen Euro aufwenden müssen, um die Strecken zu erhalten in den nächsten Jahren. Das ist verdammt viel Geld und der Harz und aber auch Sachsen-Anhalt wäre ohne Bundesbeteiligung stark und vielleicht auch überfordert gewesen. Aber der Bund heute gibt sein grundsätzliches Okay, ebenfalls mitzuhelfen.
1: Die Ausgaben auf dem ersten Bauabschnitt werden zunächst auf rund 18,9 Millionen Euro geschätzt. Davon können 16,7 Millionen Euro gefördert werden. Das Land unterstützt die HSB dabei mit 8,35 Millionen und das Land in Höhe von 2,5 Millionen Euro. Der verbleibende Eigenanteil beläuft sich damit auf ca. 5,9 Millionen Euro. Der parlamentarische Staatssekretär beim Bundesminister für Verkehr, Christian Hirte, betont, dass die schrittweise Erneuerung der Gleisabschnitte von wichtiger Bedeutung für die Verkehrsanbindung ist.
3: Also in der Tat, in der Gesamtsumme sind das gewaltige Beträge. Und ich glaube, deswegen ist es auch wichtig, dass man sieht, wie wichtig der touristische Punkt ist, aber auf der anderen Seite, wie auch die echte Verkehrsbedeutung für die normalen Anwohner hier ist. Und deswegen ist es richtig, dass man Schritt für Schritt in Einzelabschnitten jetzt diesen Weg beschreitet. In einer Gesamtmaßnahme auf einmal ginge das gar nicht.
1: Noch dazu befindet sich das Unternehmen derzeitig in einer Transformationsphase. Dazu gehören viele verschiedene Aspekte, wie der Umstieg auf elektronische Züge oder eine Anbindung nach Braunlage, um über die Landesgrenzen hinaus das Netz zu erweitern. Braunlage war bereits früher an das Schienennetz angebunden. Über die meterspurige Südharzeisenbahn bestand bis in die 1960er Jahre eine Verbindung in den Südharz. Seit der Einstellung des Bahnverkehrs verfügt die Stadt über keinen Schienenanschluss mehr. Mit der geplanten Streckenverlängerung ab Elend könnte Braunlage nach Jahrzehnten wieder direkt per Bahn erreichbar werden. Die Bauzeit einschließlich Planung wird auf etwa 8 bis 10 Jahre geschätzt. Für die Nostalgie- und Dampflokomotiven-Fans gibt es Grund zum Aufatmen, denn die Harzer Schmalspurbahn mit Dampfbetrieb soll es auch in Zukunft weiterhin geben.
4: Ja, natürlich befinden wir uns jetzt in einer Phase der Transformation und wir sind momentan noch in der Bewertung, welche Antriebstechnologie für uns langfristig gesehen

0: sehen, auch die wirtschaftlichste Variante ist. Und darin betrachten wir sowohl Infrastruktursanierung als auch Fahrzeugbeschaffung. Und das muss alles logischerweise einhergehen. Und natürlich wird es ohne Veränderungen auch nicht funktionieren, dass wir uns hier zukunftsfähig aufstellen.
1: Das Fördermittelprogramm ist dabei darauf ausgerichtet, bis 2030 abgeschlossen zu sein. Die Arbeiten am Bauabschnitt sollen daher schon im Frühjahr 2027 beginnen. Die Ministerin für Infrastruktur und Digitales, Lydia Hüskens, will mit der vorzeitigen Genehmigung für Planungssicherheit sorgen. Für den Landrat Thomas Bazurowski ist mit der Hilfe des Bundes eines ganz klar.
2: Durch den Anteil des Bundes ist es uns überhaupt möglich und damit ist es eigentlich gelungen, dieses wichtige Harzer Kulturgut zu retten.
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4: Die MDF 1. Wettervorhersage für den 18. und 19. September. In der Nacht zum Samstag ist der Himmel locker bewölkt. Es gibt keine Niederschläge. Die Nachttemperaturen sinken auf 14 bis 12 Grad. Der leichte Wind dreht von West auf Süd. Am Samstag wird sich die Bewölkung etwas verdichten, Regenfälle sind möglich, denn deren Wahrscheinlichkeit liegt bei 40%. Die Tageshöchsttemperaturen erreichen 20 bis 22 Grad. Der schwache Wind weht aus dem Südwesten. Der UV-Index liegt beim mäßigen Wert 3. Die weiteren Aussichten bis zum Dienstag. Die neue Woche startet freundlicher mit Sonne und Wolken und gelegentlichen Regenschauern. Bei den Temperaturen ist erst einmal keine durchgreifende Änderung zu erwarten.
5: Die größte Veranstaltung am Wochenende dürfte sicher das Landesernte-Dankfest sein. Am Samstag und Sonntag ist der Magdeburger Elbauenpark Gastgeber für die üblichen Versatzstücke rund um den großen Bauernmarkt auf der Elbwiese. Zunächst kostet es den Eintrittspreis an den Parkkassen und dann sollte man natürlich auch genug Geld dabei haben, wenn man die Angebote der Direktvermarkter nutzen möchte. Und über allem steht die Dauerbeschallung von Radio SAW, damit es nicht gar zu beschaulich wird. Das Salzlandmuseum lädt am Sonntag zum Archäotechnischen Familientag ein. Zwischen 10 und 16 Uhr zeigen Archäologen auf dem Hof des Museums, wie Menschen in der Steinzeit lebten, welche Werkzeuge sie benutzten und wie sie ihren Schmuck herstellten. Das wird aber nicht sehr theoretisch, sondern man darf auch mitmachen. Und das Beste, die Veranstaltung ist für alle kleinen und großen Besucher kostenfrei. Am Samstag wird der hallische Oberbürgermeister auf dem Marktplatz die interkulturellen Wochen eröffnen. Ab 15 Uhr gibt es ein Bühnenprogramm. Bereiche zum Sitzen laden zum Diskutieren ein und es gibt sportliche Angebote. Darüber hinaus gibt es zahlreiche Informationsstände zu Trägern, Projekten und Anlaufstellen. Das Familienfest ist der Auftakt zu mehr als 50 Veranstaltungen, die in der kommenden Woche stattfinden sollen. Ja, und zum Schluss hätte ich noch einen Veranstaltungshinweis, gewissermaßen in eigener Sache, denn Sie wissen ja, dass wir unser Studio hier in Welsleben haben. Und der Ort feiert dieser Tage sein 1200. Jubiläum der ersten urkundlichen Erwähnung im Jahr 826. Das ganze Dorf ist in Aufruhr, um das Jubiläum zu feiern. Rund um die Kirche hat man einen Festplatz aufgebaut mit Festzelt und Fahrgeschäften. Und am Samstagabend gibt es Tanz mit der Partyband Zeitlos. Am Samstag um 11 und 15 Uhr und am Sonntag um 14 Uhr veranstaltet man Ritterschaukämpfe in der Reithalle Hormann. Man wird die Reithalle dazu in eine mittelalterliche Schauarena verwandeln. Der Höhepunkt dürfte allerdings der große Festumzug am Sonntag sein, bei dem über 500 Mitwirkende die Geschichte des Ortes erlebbar machen wollen. Das wäre fast die ganze Bevölkerung von Welsleben, weshalb es unbedingt notwendig ist, dass möglichst viele Auswärtige dazukommen, um zuzuschauen. Der Festumzug wird um 10 Uhr in Bewegung sich setzen und danach ist Familienfest auf dem Kirchplatz. Ja, das wären dann die Tipps fürs Wochenende. Es muss also keiner sich langweilen und wenn doch, dann gäbe es ja noch unseren Wochenrückblick am Samstag und Sonntag, immer ab 18 Uhr. Jetzt geht es gleich weiter mit dem Talkwerk. Zeit für mich, Ihnen ein schönes Wochenende zu wünschen. Auf Wiederfernsehen und bleiben.

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5: Hier ist ERF Yes, willkommen in unserem Talkwerk. Und eigentlich hätten wir heute vor der Sendung die Eurovisionshymne abspielen müssen, denn wir haben heute Gäste aus Deutschland, Österreich und der Schweiz. Und ich stelle vor, beginne außen, da sitzt Anna Kulitzka, Vertreterin der Schweiz heute.
6: Genau.
5: Und Anna hat eine echt krasse Geschichte zu erzählen. Sie wollte sich mit dunklen Ritualen an ihrem Ex-Partner rächen, aber schließlich schadet sie eigentlich vor allem sich selbst. Bekommt heftige Wahnvorstellungen. Und dann spulen wir vor, Jahre später, durch einen Instagram-Kommentar auf ihrem Account ändert sich ganz viel in ihrem Leben. Danke, dass du uns heute davon erzählst.
6: Danke, dass ich hier sein darf.
5: Daneben Wilbirg Rossrucker, gelernte Hebamme aus Österreich. Aber dann ist sie in eine Lebenskrise geraten und es kommt nochmal so ein Neuanfang in ihrem Leben. Und dieser Neuanfang führt sie ausgerechnet zu Frauen im Stuttgarter Rotlichtviertel. Mhm. Und da leitet sie eine Einrichtung namens Hoffnungshaus. Davon wird sie uns heute berichten. Schön, dass du da bist.
7: Ja, danke für die Einladung.
5: Und schließlich Therese Mergen. Thereses erster Sohn Malte war schwerst mehrfach behindert, ist nur 8 Jahre alt geworden, vor jetzt mittlerweile 2, 3 Jahren.
6: Anderthalb Jahren.
5: Anderthalb Jahren gestorben, ist noch gar nicht so lange her. Und er kam schon unter sehr dramatischen Umständen zur Welt. Es war gar nicht so sicher, ob er die ersten Tage überhaupt überleben würde. Danke, dass du uns davon erzählst, Therese, heute. Therese, ihr wurdet auf diesen Moment schon vorbereitet, indem ihr die Entscheidung treffen müsst, müssen die Maschinen abgestellt werden nach der Geburt. Als du mit diesem Gedanken konfrontiert wurdest, kannst du dich noch erinnern, was das bei dir ausgelöst hat?
6: Das war so der Moment, wo mir eigentlich die Ernsthaftigkeit der Situation erstmal bewusst wurde. Unser Malte ist per Notkaiserschnitt geholt worden und für mich war irgendwie in dem Moment klar, okay, das ist jetzt gerade eine dramatische Situation, aber die Medizin heute kann vieles richten, kann vieles machen. Das sind jetzt mal ein paar schlimme Tage und dann kommen wir da wieder raus. Mhm. Und mir selber wurde die Frage von der Ärztin nicht gestellt.

0: Mann war alleine mit meiner Schwester zusammen auf der Intensivstation. Und da wurde er von einer Ärztin mit dieser Frage konfrontiert und hat die dann mit zu mir auf die Entbindungsstation gebracht. Und das war so ein Moment, wo ich gar nicht mehr vor und zurück wusste.
1: Habt ihr euch dann tatsächlich mit der Frage beschäftigt und eine Haltung dazu gefunden, was ihr machen wollt?
0: Nee, wir hatten da keine Antwort drauf. Also für uns war klar, dass Gott Leben schenkt und dass Gott Leben in der Hand hält und dass wir keine Macht über Leben haben und auch keine Macht über Tod haben und dass wir nicht diese Entscheidung treffen können. Unser Sohn war zu dem Zeitpunkt in einem künstlichen Koma und wenn wir gesagt hätten, stellt die Maschinen ab, dann hätten die Ärzte das gemacht und dann hätten wir diese Entscheidungsgewalt genommen und das konnten wir nicht. Wir haben da weder ein Ja noch ein Nein zu gehabt. Wir haben einfach gemerkt, das liegt nicht in unserer Hand, diese Entscheidung zu treffen.
1: Und dann wurde euch die Entscheidung insofern abgenommen, dass er dann doch...
0: Genau, dieses künstliche Koma, das war eben erstmal für gleich 4 oder 5 Tage angesetzt, weil die ersten 3 Tage eine Kühltherapie unternommen wird. Unser Sohn hatte durch eine Unterversorgung schwere Hirnschäden. Und um diese Hirnschäden zu minimieren, ist die medizinische Lösung dafür, den Körper runterzukühlen. Im Prinzip einen Kühlakku draufzulegen. Nur halt geht beim Gehirn schlecht, das muss man den ganzen Körper runterkühlen, um Schwellungen und damit weitere Verletzungen vorzubeugen. Und das macht man 3 Tage und dann hört man damit auf, weil dann hat das keinen weiteren Nutzen mehr. Und damit war dann im Prinzip auch die Dauer dieses künstlichen Komas eben beschränkt. Und genau, als er dann nach... Es dauert dann so ein bisschen, man kann den Körper natürlich nicht von jetzt auf gleich wieder auf warm schalten. Das wird dann langsam die Körpertemperatur erhöht. Und wenn die dann wieder bei einer normalen Temperatur angelangt ist, dann wird das künstliche Koma im Prinzip dann auch... ja, das ist ja durch Medikamente indiziert. Das wird dann beendet, diese Medikamentengabe. Und dann war klar, er hat einen Atemimpuls und er atmet selbstständig. Und damit war dann die Frage umschifft, sozusagen.
1: Das heißt, er hat diese erste Krise überstanden. Kannst du dich noch erinnern, als du dein Kind das erste Mal wirklich im Arm halten konntest? Hat man das gesehen und gemerkt, dass mit diesem Kind was nicht stimmt? Oder war das von außen gar nicht sichtbar?
0: Also ich weiß, als ich ihn das erste Mal auf dem Arm hatte, da hatte er auch noch eine Maske vorm Mund mit einer Beatmung dran. Oder mit einer Atemunterstützung dran. Er wurde ja nicht beatmet. Für uns, es war das erste Kind, wir... Natürlich habe ich schon mal ein Baby auf dem Arm gehabt, aber ich habe kein Neugeborenes so auf dem Arm gehabt. Und das war erstmal ja zu einem gewissen Punkt auch nicht begreifbar, was da eigentlich passiert ist. Weil er aussah wie ein Neugeborenes und auch Sachen konnte wie ein Neugeborenes. Natürlich, die Ärzte, die haben da drauf geguckt und die haben alles Mögliche gesehen, aber wir haben erstmal unser Kind gesehen.
1: Gab es eine Prognose, wie das weitergehen wird?
0: Wir waren mehrere Wochen stationär in der Klinik mit ihm und es hat sich sehr schnell herausgestellt, dass er eine schwere Epilepsie hat, schwere Hirnschädigung, dadurch auch eine Zerebralparese und dass er viele Sachen niemals lernen würde oder auch ja, mit starken Einschränkungen einfach durch sein Leben gehen würde. Aber eine Prognose, was Lebenserwartung angeht oder was er dann tatsächlich doch vielleicht noch lernen würde oder nicht, das konnte einem keiner geben. Da will sich auch kein Arzt drauf festnageln. Genau, also wir haben schon die Prognose gekriegt, schwerste Einschränkungen. Ja, aber das war im Prinzip alles und damit sind wir losgelaufen.
1: Spuren wir mal so die nächsten Jahre vor. Was hat denn dieses Leben mit Malte, was hat das im Alltag bedeutet? Wie sah das aus?
0: Also unser Alltag war schon auch irgendwie für uns natürlich normal, aber ich glaube von außen gesehen auch ganz besonders. Wir hatten, Gott sei Dank, wirklich Unterstützung durch den Pflegedienst. Von montags bis freitags kam jeden Tag ein Pflegedienst zu uns, anfangs nur nachts, damit wir nachts mal schlafen konnten, weil Malte ständige medizinische Versorgung brauchte. Und auch ein sehr unruhiges Kind war, also der hat Schreiphasen von Stunden gehabt und ließ sich da auch nicht rausholen. Das war auf jeden Fall auch sehr belastend, auch sehr einschränkend, weil man natürlich sich dreimal überlegt, ob man irgendwo hingeht mit einem Kind, was im Zweifelsfall einfach 4 Stunden schreit oder 8 Stunden schreit. Da hat man die Kraft gar nicht für. Und außerdem überlegt man sich das auch dreimal, ob man den anderen Leuten das antun will, geschweige denn dem Kind das antun will. Also das war schon auch eine... Wir hatten auch viele Termine mit so einem medizinisch intensiven Kind, hat man viele Termine. Das heißt, wir sind auch aus dem Haus gekommen. Und ja, wir hatten eben diesen Pflegedienst jeden Tag im Haus, was dann natürlich auch, das war ein ganz großer Segen, ohne hätten wir es nicht geschafft. Genau, aber macht natürlich auch viel mit der Privatsphäre.
1: Ich glaube, so von außen ist es so, man sieht da vor allem Menschen mit ganz vielen Einschränkungen. Aber ihr kanntet ja euer Kind noch ein bisschen besser. Was, wenn du dich so an Malte zurückerinnerst, was war der für ein Kind?
0: Eigentlich war er unglaublich geduldig in dem Ganzen, was er ertragen musste. Und ja, auch so ein bisschen ein Schalk im Nacken. Der hat sich unglaublich gefreut, als dann die Geschwisterkinder kamen und über ihn drüber geklettert sind. Oder wenn sich irgendwo mal einer gestoßen hat und weinte, dann fing er immer an zu lachen. So die Schadenfreude war ihm doch so ein bisschen da. Und genau, also unglaublich geduldig auch. Und ja, natürlich auch ganz viele Phasen, wo es ihm schlecht ging, wo er sicherlich auch gelitten hat, wo wir ihm auch nicht richtig helfen konnten. Aber ja, zwischendurch immer wieder auch Freude an den einfachen Dingen.
1: Jetzt hast du eben gesagt, Gott schenkt Leben. Was haben denn diese Jahre, wo du beobachtet hast, wie krass eingeschränkt und voller Leid Leben auch sein kann, was hat das denn mit diesem Glauben gemacht?
0: Mir gezeigt, wie abhängig ich davon bin. Von Gottes Gnade, weil wir als Eltern natürlich auch an unsere Grenzen gestoßen sind mit so einem Kind. Und immer wieder zu erleben, dass wir merken, wir kommen an unsere Grenzen und die Kraft aus uns selber ist nicht da. Und trotzdem irgendwo dann zu beten und zu merken, und ich kann den nächsten Schritt gehen. Vielleicht den übernächsten gerade nicht, aber ich kann den nächsten Schritt gehen. Und ich habe in meinem Glauben eine Anlaufstelle. Ich bin da nicht alleine. Und auch das Getragensein durch unsere Ortsgemeinde. Es war immer so, wir wussten, da stehen Leute hinter uns. Und an den Punkten, wo ich nicht mehr beten konnte, wo ich wirklich gesagt habe, hier, ich kann es einfach nicht mehr. Ich kann nicht mehr mit dieser Hoffnung aufstehen, dass Gott heute mein Kind heilt. Und am Abend wieder enttäuscht sein, dass er es heute nicht getan hat. Zu wissen, dass andere für mich im Gebet einstehen, für uns im Gebet einstehen und dieses und uns Gott hinhalten. Das war unglaublich, ja, ermutigend und beruhigend. Ich wusste immer, wohin ich kommen kann mit meiner Verzweiflung, mit meiner Angst, mit meiner Kraftlosigkeit. Ja.
1: Habt ihr euch in all den Jahren mit der Frage eigentlich beschäftigt, könnte ja sein, dass Malte auch gar nicht mehr so lange lebt, bei all den Einschränkungen, die er hat?
0: Ja, also es gab immer mal wieder Punkte in Maltes Leben, wo wir mit dieser Frage konfrontiert waren, beziehungsweise ja, wo Leute von außen uns auf diese Frage angestoßen haben, wofür ich im Nachhinein unglaublich dankbar bin. Weil wir Leute hatten, die gesagt haben, hier, habt ihr eigentlich eine Patientenverfügung? Habt ihr einen Notfallvorgehensplan? Was ist denn wenn der Pflegedienst mit Ihnen im Kindergarten ist und was passiert? Was ist denn, wenn ihr nicht da seid und wir eine Entscheidung treffen müssen? Wir brauchen irgendwie, ihr müsst euch mal Gedanken machen. Wie stellt ihr euch eine Notfallsituation vor? Wie stellt ihr euch das vor? Wie sollen wir damit umgehen? Und das hat uns

0: so ein bisschen genötigt, uns mit dem Thema auseinanderzusetzen. Was ist denn, wenn unser Kind stirbt? Wir wussten nicht, wird er 8, wird er 18, wird er 35? Das konnte einem keiner sagen. Aber wir waren immer wieder, sind immer wieder von Menschen, ja, sozusagen drauf angesprochen worden, wie soll das denn aussehen oder was, ja.
1: Ist dann mit 8 Jahren ist Malte gestorben. Wie waren da die Umstände? Wie ist das passiert?
0: Es war tatsächlich relativ plötzlich. Eigentlich hatte er einen super Sommer gehabt. Wir hatten konnten viele Sachen machen, die sonst gesundheitlich vielleicht nicht drin waren bei ihm. Und genau, dann kam die Erkältungssaison und Malte hatte wie jeden Winter auch irgendwie dann Infekte. Und die ersten hat er auch ganz gut dann so rumgebracht. Das war dann immer so ein paar Wochen Rhythmus. Und Malte hat 2 kleinere Geschwister und die bringen halt aus dem Kindergarten was mit. Das lässt sich nicht vermeiden.

0: Telefon war, was ist denn eigentlich mit dem Palliativteam? Und das war 2 Wochen, bevor Malte dann tatsächlich gestorben ist. Und wir waren damals, als Malte aus der Klinik entlassen wurde, ursprünglich nachdem er geboren war, hatten wir mal eine Versorgung durch ein Palliativteam gehabt. Wir kannten das, wir wussten, was das ist, wir wussten, was das bedeutet. Und haben daran erstmal eine akut verbesserte ärztliche Versorgung gesehen, dass wir ihn zu Hause akut durch diesen Infekt kriegen können. Und gar nicht mal an eine, jetzt daran gedacht, dass das jetzt tatsächlich die Situation ist, wo wir diese Palliativversorgung auch als Palliativversorgung brauchen. Genau, und dann hat die Ärztin das tatsächlich abends um 8 für uns geregelt und um 10 saß der Palliativmediziner bei uns am Tisch zu Hause und wir konnten diese Palliativversorgung starten. Und das war wirklich so ein Geschenk, dass wir in diesem Moment da reingestartet sind. Die haben uns tatsächlich dann nach 1,5 Wochen wieder entlassen aus der Palliativversorgung, weil es wieder besser ging. Und wir haben 1,5 Tage später angerufen und haben gesagt, hier könnt ihr uns wieder aufnehmen, weil es gerade wieder akuter wird. Und 4 Tage später ist Malte gestorben. Und es war einfach so, es hat sich im Nachhinein so geführt angefühlt, weil wir einfach Zeit hatten. Wir konnten die Ärzte kennenlernen, wir konnten die Schwestern, die da mitgehen, kennenlernen. Wir wussten, wir sind zu Hause mit unserem Kind bestmöglich versorgt, und können unser Kind zu Hause begleiten, welchen Weg auch immer das nimmt.
1: Therese, vielen Dank. Ich weiß auch, das ist anstrengend, das jetzt nochmal so sich vor Augen zu führen, nochmal zu erzählen. Vielen Dank für dein Vertrauen und dass du das jetzt nochmal auf dich genommen hast.
0: Gerne.
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1: Wilbirg, ich finde es schön, dass wir jetzt mit einem Begriff beginnen können, der zu den schönsten Worten, finde ich, in dieser Welt gehört, mit Hoffnung.
0: Ja.
1: Du leitest das Hoffnungshaus in Stuttgart. Hoffnung brauchen wir alle und die Menschen, für die ihr da seid, die brauchen das ganz besonders. Ihr kümmert euch um Prostituierte. Kannst du uns mal mitnehmen in den Alltag dieser Frauen, mit denen du da zu tun hast, damit wir so ein bisschen verstehen, für wen du dich da einsetzt?
6: Also man muss verstehen, dass die Frauen, die bei uns sind, ja das nicht frei, ihren Job nicht freiwillig machen.

0: Und die kommen dann zu uns, wenn sie es dürfen. Das ist das eine, weil es dürfen gar nicht alle raus. Und so ein Alltag heißt 16 bis 18 Stunden arbeiten, ohne Sonnenfeiertag, ohne Urlaub. Es geht einfach durch. Das heißt, Männer zu ertragen, es sind ja fast nur Frauen, die hier arbeiten, von 15 bis 30 Männer pro Tag. Und jeden Geschlechtsverkehr, den ich machen muss, sage ich, den ich nicht freiwillig mache, ist eine Vergewaltigung. Das heißt, sie erleben ein ständig immer wiederkehrendes Trauma. Und diese Frauen kommen dann zu uns, schwerst traumatisiert, trotzdem irgendwie durch diese psychische Störung, die sie dann da haben, die Dissoziation, immer noch Hoffnung, manchmal lustig, manchmal total am Ende. Also da kommt die ganze Bandbreite vor. Viele von ihnen sind, über 80% sind alkohol- oder drogenabhängig, weil sie es nicht aushalten könnten. Ja, das ist so unser Alltag. Körperliche Verletzungen, seelische Verletzungen und ein Stück weit irgendwie hoffnungslos. Und sie glauben doch immer wieder, es wird noch besser werden. Irgendwann wird es anders. Die meisten von ihnen.
1: Jetzt hast du eben auch den Begriff Arbeit benutzt. Mhm. Es gibt ja manchmal Leute, die sagen, das ist Sexarbeit. Das ist einfach, das ist genauso ein anderer, genauso ein Job wie andere. Würdest du das als Arbeit wirklich bezeichnen, was die da machen?
0: Nö. Also in Deutschland ist es, weil Prostitution ist ja in Deutschland ein ganz normaler Beruf. Das können wir nicht verstehen, denn es gibt keinen Beruf, der so gefährlich ist. Keinen Beruf, der solche Abhängigkeiten jetzt auch von Drogen und Alkohol macht. Und das verstehen wir nicht, warum man das als normalen Beruf hinstellt. Und ein Beruf, wo Menschen einfach ja missbraucht werden, ihnen körperlich Schmerz zugefügt wird. Und ja, das kann man nicht als normale Arbeit bezeichnen. Ich verstehe es nicht, denn in jedem anderen Beruf darf nicht zu viel Lautstärke sein, zu viel Staub sein und so. Und da fragt kein Mensch. Auch von den Arbeitsstunden, die machen das ja alle freiwillig. So ist es in den Köpfen drinnen. Ja.
1: Aber wenn es nicht freiwillig ist, wie geraten Frauen denn da überhaupt rein in sowas?
0: Also es gibt verschiedene Methoden. Wir haben zum einen ist sicher mal diese Not, dass man in ihren Ländern, wir haben ja über 80% aus den Ostländern, dass einfach sagen, in meinem Land gibt es keinen Job, wo ich leben kann. Deutschland kann man noch gutes Geld machen. Manche werden hergebracht, ihnen wird versprochen, sie können da einen guten Job machen. Und wenn sie dann ankommen, heißt es, oh, es tut mir leid, der Job ist jetzt schon vergeben, aber ich hätte andere Arbeit für dich. Manche werden auf der Fahrt hierher schon vergewaltigt. Oder auch, ich habe es auch erlebt, unter Drogen gesetzt, dass die schon so gebrochen ankommen. Also da gibt es alles, die ganze Bandbreite. Oder wir haben auch, ich sage mal, die Deutschen sind eher noch die Drogensüchtige, die Geld brauchen. Hartz-IV-lerinnen, die Geld brauchen. Aber die meisten kommen aus den Ostländern und da ist immer noch die Hoffnung. Und sie haben Kinder und sie müssen Kinder versorgen. Es ist keiner da, der die Kinder versorgt.
1: Kannst du das mal an einem konkreten Schicksal festmachen, an einer Frau, die dir anonym einfällt, wie da ihr Weg war?
0: Also zum Beispiel eine, die hat 4 Kinder. Sie wurde mit 14, sie kommen viele aus einem gesellschaftlichen Hintergrund, wo sie schon mit 14 verheiratet werden, hat dann, bis sie 20 war, 4 Kinder bekommen. Und der Mann hat sie gesagt, das war dann auch ihr Zuhälter, er hat gesagt, er hat sich sein Haus gebaut auf meine Kosten. Und hat sie aber dann nicht geheiratet, er hat eine andere Frau genommen. Und sie kam eben hierher, um Geld zu verdienen. Und in der Hoffnung, sie bauen sich da auch eine Zukunft aus. Dann wollte sie aussteigen. Wir haben sie rausgeholt. Er hat sie dann wieder erwischt. Also sie wollte nicht weg von Stuttgart, sie wollte in eine andere, also nicht in eine andere Stadt, das ist dann schwierig. Er hat sie grün und blau geschlagen, hat ihr Haare ausgerissen, da wächst nichts mehr. Und sie wurde dann in ein Bordell verkauft, haben auch die anderen gesagt, die wurde in ein Bordell verkauft. Sie kam nach einem Dreivierteljahr wieder und ist jetzt, wurde dann, also was, dass die leben kann, ist mir ein Rätsel. Sie wurde dann von einem Freier fast erstochen. Und jetzt sagt sie, ich muss aufhören, ich kann nicht mehr. Da hätten wir manches probiert, auch mit die Kinder zu schützen, aber sie hat zu niemandem mehr Vertrauen. Kann man auch irgendwo verstehen. Und sie kämpft sich irgendwie durch, dass sie ja ihre Kinder versorgt. Ein Kind wurde mit heißem Wasser die Füße verbrüht. Da vermuten wir auch, das waren auch Maßnahmen, weil das sind die typischen Maßnahmen, damit sie hier wieder das macht, was der Zuhälter will.
1: Okay, und dann verstehe ich auch ein bisschen, warum man nicht einfach aussteigen kann und sagen kann, ich mache das nicht mehr. Weil da meistens irgendwelche Zwangsmittel angewendet werden. Hört sich ja fast nach Sklaverei an.
0: Es ist Sklaverei. Es ist absolut Sklaverei. Auch außerdem, wir haben Mädchen in den Bordellen drinnen, die wissen nicht, in welcher Stadt sie sind. Die dürfen auch nicht raus. Also die dürfen nicht mal zu uns in der Straße ins Café kommen. Und also es hat noch nie so viele Sklaven gegeben wie zurzeit.
1: Wenn Männer diese Dienstleistung in Anspruch nehmen, reden die sich das schön? Wissen die das nicht? Verschließen die Augen und wollen es nicht wissen?
0: Ja, ich glaube, sie wollen es nicht wissen. Es gibt ja eine Freierstudie. Es ist so, bei dem jetzigen Gesetz, wenn Männer merken, die Frau macht es nicht freiwillig, macht er sich strafbar. Und bei dieser Freierstudie kam heraus, dass über 80% gesagt haben, das war mir schon bewusst, dass die das nicht freiwillig macht, aber ich habe ja bezahlt. Also da sieht man, sie wissen es sehr wohl, aber eben, es ist wie eine Dienstleistung. Und darum muss mehr Aufklärung passieren, beziehungsweise wir wollen ein neues Gesetz, dass das anders wird.
1: Ja. Das heißt, im Moment ist es ja komplett legal.
0: Im Moment nennt man Deutschland das Bordell Europas und es ist total legal, ja.
1: Und was wäre deine Vorstellung, wie es besser wäre?
0: Also wir sind auch vom Hoffnungshaus oder auch wo wir uns anschließen von Gemeinsam gegen Menschenhandel fürs nordische Modell oder das schwedische Modell, wo Prostitution verboten wird, wo die Freier bestraft werden. Und zwar nicht nur mit der Geldstrafe, sondern die kriegen eine Anzeige. Und dazu gehört, dass man den Mädchen leichter Wohnung verschafft, leichter einen Job verschafft, weil es ist ja nicht getan zu sagen, jetzt steht ihr auf der Straße. Und ganz viel Präventionsarbeit. Es muss in unsere Köpfe wieder kommen, dass das eine Straftat ist. Und ich denke schon, dass viele sagen, na, kriminell möchte ich nicht werden. Es muss wieder eine Straftat werden.
1: Also dass quasi nicht dass sich Prostituieren strafbar ist, sondern dass in Anspruch
0: zu genau, nehmen richtig, strafbar
1: ist. Genau, richtig. Dass nicht die Frauen in die Illegalität gehen und nachher das Problem haben. Das Hoffnungshaus, das du leitest, was bietet das diesen Frauen? Was könnt ihr für die tun?
0: Also wir sind ein Wohnzimmercafé. Und manche sagen auch wirklich, das ist mein Wohnzimmer. Wir bieten zum Ersten einfach mal Essen an, ganz normal Essen, Kaffee, Kuchen, Süßes muss immer geben, Obst. Und dann, wir haben drei so Schlagworte, sage ich. Zum einen ein Ruheraum, sie dürfen bei uns, manche schlafen auch bei uns. Spannend, wir haben eine dabei, die sagt, ich kann gar nicht mehr schlafen, die ist auch schwer heroinsüchtig. Sie spürt immer so Mächte, die auf sie einschlagen. Und wenn sie bei uns ist, schläft sie immer. Ich habe dann schon einmal gesagt, merkst du das? Da ist einfach ein anderer Geist, da ist es anders. Aber auch andere sagen, es ist der einzige Ort, wo ich ohne Angst schlafen kann. Dann haben wir, bieten ihnen natürlich den Ausstieg an, den wir zwar selber nicht begleiten, aber wir sind vernetzt mit anderen Gruppen, die dann das machen. Und für mich das Wichtigste ist, ihnen zu vermitteln, du bist wertvoll. Du bist als Ebenbild Gottes geschaffen und von daher hast du Würde. Und so wollen wir mit allem umgehen. Darum sage ich immer, es muss, wenn Sie reinkommen, Sie müssen herzlich empfangen werden. Sie müssen spüren, dass wir uns freuen, wenn Sie kommen. Es müssen Blümlein am Tisch stehen. Es muss das Essen gut sein. Das wird nicht nur auf den Teller geklatscht, sondern das muss auch schön hergerichtet werden. Es gibt Physiotherapie. Also wir haben eine Physiotherapeutin, die Sie massiert regelmäßig. Wir machen ein bisschen Kosmetik. Nägel anmalen. Manche setzen sich so hin, malst du sie mir an. Viel zuhören und wieder zuhören. Spielen, Mensch, ärgere dich nicht. Hardcore, 3 gegen mich. also einfach so, mit ihnen Beziehungspflege und wir sehen es von der Traumatherapie her, sie stabilisieren für den Alltag. Und wir haben 3-mal die Woche offen und 1-mal im Monat haben wir einen Gottesdienst. Da dürfen dann auch Männer rein, normal dürfen Männer nicht rein. Das ist, also den lieben wir ganz besonders. Schaut ein bisschen anders aus, die reden dann mit. Oder mittendrin geht einer Reihe raus und sagt, ich brauche jetzt eine Zigarette. Und geht raus.
1: Können Frauen, die so schlimme Dinge erleben, können die an einen guten, gütigen Gott glauben, von dem ihr da erzählt?
0: Ja, Aber sie haben das Problem, dass sie sagen, ich bin so schlecht und so wertlos, mich wird er nicht lieben. Wir hatten zum Beispiel eine ehemalige Prostituierte dabei, die kam aus Amsterdam, die kam zum Glauben und war bei uns im Team, das ist ein Geschenk. Und dann sagt ein Mädchen, heute habe ich zum ersten Mal gehört, dass Jesus mich liebt. Und ich schaue sie ganz verwundert an und dann sagt sie, ja, du redest immer davon. Aber wenn er die liebt, die auch das gemacht hat, dann könnte er mich auch lieben. Also eher das Problem, ja, den Gott gibt's schon und der ist gut, aber mich sieht er nicht oder mich kann er nicht lieben.
1: Wenn ihr den Frauen sowas erzählt und denen versucht, ein Stück weit eine andere Welt zu bieten als die, die sie sonst erleben, was sagen denn die Leute, die dahinter stehen, die Zuhälter und so dazu?
0: Da haben wir bis jetzt kein Problem gehabt. Also manche dürfen eh nicht rein. Mhm. Selbst wenn sie direkt vor der Tür stehen, dürfen sie nicht rein. Und die rein dürfen, die haben dann anscheinend kein Problem damit. Mhm. Das könnte ich auch negativ auslegen und sagen, wir geben ihnen, stabilisieren sie und dann können sie wieder besser arbeiten. Könnte ich auch negativ
1: auslegen. Also das System noch unterstützen.
0: Genau, sozusagen, ja. Aber da haben wir eigentlich, wir haben mit den Zuhältern kein Problem. Die wollen auch oft im Hintergrund bleiben. Aber ich denke, wo wir den Frauen helfen können, sie unterstützen können, ist das unsere Aufgabe.
1: Sagst, ihr wollt schon auch, obwohl ihr das dann nicht selber macht, Frauen beim Ausstieg unterstützen. Fällt dir eine Geschichte ein von einer Frau, die das geschafft hat, da rauszukommen?
0: Ja, haben wir mehrere, aber der Ausstieg ist eins der schwierigsten. Also man sagt ja 3 bis 5 Jahre oder 7 Versuche, bis sie es wirklich schaffen. Aber wir haben Frauen dabei, wo wir, also die mussten man fast alle weg, also in eine andere Stadt, dass sie weg sind. Sie müssen raus aus diesem System und auch in Schutzwohnungen, damit sie mal nicht gefunden werden. Telefon aus, alles, also absolut aus. Doch, es gelingt.
1: Weißt du von einer Frau, die es so richtig in ein normales Leben geschafft hat?
0: Ja, das ist gar nicht so lange aus. Also eine, weiß ich ganz am Anfang, da haben wir lange, die war 17 Jahre hier und ist dann zurück in ihre Heimat. Sie hat gesagt, sie hört jetzt auf. Und die letzte war wirklich, einige Zeit in einem Schutzraum und ist jetzt mit ihrer Tochter vereint, hat ein ganz neues Leben begonnen, arbeitet im normalen Bereich und eben woanders. Es darf keiner wissen, dass sie Prostituierte war, denn sie wird ja dann wieder schlecht behandelt.
1: Wie verarbeitest du das alles, was du da an Geschichten hörst, was dir da begegnet?
0: Ja, zum einen, glaube ich, braucht man schon eine Berufung dazu. Eine gewisse Stabilität, glaube ich, braucht man auch dazu. Uns hilft ganz viel, dass wir untereinander viel drüber reden, sozusagen Intervision. Und wir haben Supervision auch noch von außen. Und was ist, ich sage so, es darf mich nicht so belasten, dass ich nicht mehr schlafen kann, aber es muss mich schon noch betreffen. Wenn es mich mal so kalt lässt, dass ich nicht mehr kann, muss ich auch aufhören. Ja, mit manchen geht man natürlich eine Zeit lang, wacht auf und denkt dran. Manches frustriert uns ungemein, dass man einfach nicht weiterkommt. Ja.
1: Schön, dass du so viel Hoffnung ausstrahlst. Vielen Dank.
0: Ja, danke.
1: Anna, so manchmal fallen mir gute Überleitungen ein, manchmal aber auch nicht, gebe ich ehrlich zu. Es gibt Moderatoren, die sagen, an solchen Stellen immer kommen wir zu etwas ganz anderem. Und ich glaube, das, was es verbindet, ist, dass du auch schon krasse Dinge erlebt hast in deinem Leben. Und wir steigen wirklich mal ganz, ganz hart ein. Wenn ich richtig informiert bin, mit 23 hast du angefangen mit so okkulten Ritualen. Ist das richtig? War das in dem Alter ungefähr?
0: Ja,
1: also so mit so heftigen okkulten Ritualen.
0: Genau.
1: Wieso hast du das gemacht? Was genau hast du da gemacht? Gab es da irgendwie einen Anlass für?
2: Du hast es schon angesprochen. Das krasseste Ritual war tatsächlich, als ich mich rächen wollte. Es war so eine Art Rache in mir. Und an meinem Ex-Freund, rückblickend gesehen, kann ich sagen, es ging mir gar nicht um ihn. Es war in mir war ein Loch, in meinem Herzen war ein Loch, weil ich bin auch ohne Vater aufgewachsen. Und ich habe mir vorgestellt, dass wenn ich den einen Partner treffe, den richtigen treffe, dann wird sich dieses Loch in meinem Herzen schon irgendwie füllen. Und ich wurde dann aber nur enttäuscht.
1: Das heißt, deine Hoffnung war, dass du deinem Ex damit Schaden zufügst in irgendeiner Art und Weise?
2: Ja, auch wenn das jetzt total unvorstellbar ist. Ja.
1: Ja. Aber letztlich, was dann passiert ist in der Folge, ist eher, dass es dir gar nicht so gut ging, richtig?
2: Ja, schlussendlich muss ich gestehen, dass diese Dinge, die da passiert sind, die hatten so massive Auswirkungen, nicht nur auf mich, sondern auch auf meinen Freundeskreis, auf meine Familie. Ich bin auch überzeugt, auf ihn auch. Ja, es war einfach eine zerstörerische Kraft, die einfach da freigesetzt wurde. Und ja, ich kann nur sagen, ich bin dankbar, dass ich das auch erkannt habe jetzt.
1: Ja, was würdest du sagen, war so die krasseste Folge von dieser zerstörerischen Kraft, die du da nennst?
2: Ja, ich glaube, mein Leben. Ich habe dann, ich habe so Wahnvorstellungen gehabt. Und man konnte aber, es ist schwierig für mich zu beschreiben, wie das war, weil es waren nicht, ich habe keine Gestalten gesehen. Es hat sich einfach angefühlt, als sei ich in einer anderen Dimension gewesen. Also es ist wirklich so, es ist ziemlich schwierig zu fassen. Es ist so, als würde die Welt stehen bleiben und ich bin dann wie so 30 Jahre zurück. Das hat sich für mich so angefühlt in dem Moment. Und ich habe mich in diesen Momenten aber auch ganz oft so in einem Rohzustand gefühlt, als würde ich die Natur förmlich spüren. Ich hatte auch eine sehr hohe Feinfühligkeit entwickelt. Also ich habe zum Beispiel die Menschen, ihre Stimmungen gespürt. Ich konnte dann auch praktisch gar nicht mehr in lärmigen Räumen sein, der öffentliche Verkehr. Ich habe mich wirklich völlig zurückgezogen. Und am meisten aufgebaut hat mich einfach die Natur. Wenn ich einfach draußen im Wald sein konnte, das hat mich wirklich geheilt, kann ich jetzt nicht sagen, weil geheilt war ich nicht. Sobald ich dann zurückging, wurde es schlimmer. Aber in diesen Momenten, da fand meine Seele und mein Herz kurz Ruhe.
1: Jetzt würde man ja gemeinhin sagen, also ich habe so ganz komische Eindrücke, Wahnvorstellungen. Da geht man jetzt mal irgendwie zum Arzt. Da sag mal, ich habe irgendwie psychische Probleme, da muss man jetzt mal was machen. Hast du sowas gemacht?
2: Tatsächlich ist es so, ich war in einer Klinik, aber nicht freiwillig. Okay. Weil mir ist ja nicht schlecht. Also ich kann ja nicht sagen, mir ging es schlecht, weil damals, ich wusste nur, ja, ich lebe jetzt einfach so mein Leben, das gefällt mir ganz gut. Ich fühlte mich nicht irgendwie total depressiv, ich habe auch nicht geweint. Ich war auch keine Gefahr für die anderen, ich wollte mir das Leben nicht nehmen. Ich war aber völlig in einer eben Parallelwelt. Und meine Mitmenschen, die haben das gesehen, also meine Mama hat das gesehen, mein damaliger Chef, der hat auch gesagt, oh, das stimmt was nicht. Und da, das wurde auch angeschaut, aber es kam keine Diagnose zustande. Und man kann sagen, das Seltsame an der ganzen Sache war, ich war so klar im Kopf, wenn man mit mir gesprochen hat, ich konnte ganz normal sprechen, aber ich lebte trotzdem irgendwo nebendran so mein seltsames Leben. Und die Ärzte, die konnten auch die konnten mich ja da nicht halten. Die haben gesagt, ja, dann geh halt. Ich bekam auch keine Medikamente, weil die Diagnose fehlt ja. Deshalb hat sich das wie erübrigt.
1: Ja. Genau. Wie lange ging das denn so? Gab es einen Punkt, wo du sagen kannst, da war das zu Ende? Tatsächlich. Hatte dann diese Wahnvorstellungen nicht mehr?
2: Ja, tatsächlich. Es war nicht immer. Ich hatte die Wahnvorstellungen gar nicht durchgehend. Es gab nur so ein paar kurze Momente, wo ich Dinge gesehen habe. Das war vielleicht so ein paar Stunden. Und dann am nächsten Tag dann vielleicht noch kurz. Aber es war nicht durchgehend. Mhm. Es waren wirklich nur so punktuelle Momente. Ja, wo ich mich wie in einer anderen Welt befunden habe.
1: Und hat das irgendwann aufgehört, dass das nicht mehr kam?
2: Ja, auf jeden Fall. Ich glaube, so nach 3 Monaten war das alles vergessen. Okay. Und ich wollte, irgendwann kam der Punkt, wo ich gesagt habe, ich möchte das Ganze nicht mehr. Ich mache jetzt hier Stopp. Ich möchte die ganze Geschichte hinter mir lassen. Habe mich auch dafür geschämt, dass das eben passiert ist.
1: Also Geschichte, alles was so esoterik, okkult ist und so,
2: genau.
1: Ist gar nicht mehr damit.
2: Okay. Genau, dann plötzlich kam ein Cut, gerade nach, ich glaube, das war kurz auch nachdem ich in dieser Klinik war, war für mich klar, ich möchte damit nichts mehr zu tun haben. Ich habe mich auch geschämt für diese Erfahrung. Ich wollte einfach zurück in mein normales Leben, in dieses ganz normale Sein. Und ich habe mich auch bemüht, dass die Menschen das nicht sehen. Und das ist mir auch richtig gut gelungen. Nur das Problem war, ich habe in dieser Zeit auch in der Klinik und durch diese ganzen Erlebnisse hatte ich ganz viel Angst.

0: Ängste in mir aufgebaut, weil es darf ja nicht rauskommen, dass mir sowas passiert ist. Und ich wollte dann auch funktionieren. Und durch diese Schauspielerei ist dann innerlich noch viel mehr kaputt gegangen.
1: Also bist ausgestiegen, aber du hast, wenn ich es richtig weiß, ja schon dann auch irgendwann wieder angefangen mit solchen Dingen. Hast sogar irgendwie eine Instagram-Seite gehabt, wo du dann über bestimmte Dinge geschrieben hast. Genau. Worum ging es da?
0: Das war aber eine ganze Weile später, als meine Tochter dann auch schon auf der Welt war. Ich weiß noch, das war an einem Wintermorgen. Ich ging mit ihr spazieren durch den Wald und ich habe mir so gedacht, ja, was ist eigentlich der Sinn des Lebens? Diese Frage habe ich mir gestellt. Und mir ist dann in den Sinn gekommen, dass ich eine Frau kenne, die hat Geburtshoroskope erstellt. Und dann habe ich ihr meinen Geburtstag mitgeteilt, habe gesagt, ja, bitte rechne du mir mal aus, was für Kräfte schlummern denn in mir. Ich möchte das gerne wissen. Und die hat mir ein Horoskop gemacht. Und von da an wusste ich, es ist meine Bestimmung, die Menschen zu begleiten. Und ich habe das wirklich gespürt gehabt. Das ist wirklich der Purpose, quasi wirklich. Das ist mein Lebenssinn. Und das war so spannend, weil es klappte auch alles so leicht und einfach. Ich habe dann auch Ausbildungen gemacht im Bereich Human Design und Chakra Reading. Und das kann man sich so vorstellen, dass ich eigentlich das Gleiche, wie die Frau bei mir gemacht hat, habe ich dann gelernt. Und habe sogar eine eigene Methode entwickelt, wie ich den Menschen in ihren Problemen helfen kann. Die kamen dann auch zu mir und das habe ich genau über Instagram gemacht gehabt. Ich hatte auch eine Homepage. Ich habe das online gemacht, aber auch offline gemacht, Frauenkreise geführt. Und das hat mir großen Spaß gemacht. Aber mit der Zeit kamen auch einige Zweifel.
1: Und heute machst du das nicht mehr?
0: Nein.
1: Ist das gekommen?
0: tatsächlich im Jahr 21, das war so dieses Jahr, als ich das Ganze gelernt habe, aufgebaut habe, da habe ich mich so tief mit diesen Dingen, mit der Esoterik befasst, mit diesen ganzen Lehren. Ich habe mich so tief damit befasst und ich habe gesehen, es funktioniert auch, es klappt auch. Die Menschen, die kommen zu mir, ich kann etwas in ihrem Leben bewirken. Und plötzlich merkte ich aber, okay, irgendwie habe ich so viel Macht in meinen Händen. Das machte mir Angst. Das war das erste Mal, als ich gemerkt habe, okay, ist das wirklich in Ordnung, wenn ich so in die Menschen reinsprechen darf? Und die machen dann auch, was ich ihnen sage. Bin ich denn immer richtig? Oder kann es passieren, dass ich auch falsch liege? Und die ersten Zweifel, die kamen dann auch. Und in der Esoterik gibt es ja auch diesen Glaubenssatz, dass alles, was in deinem Leben passiert, kommt aus dir heraus. Also deine Gedanken formen deine Realität. Und plötzlich hat das für mich keinen Sinn mehr gemacht, weil ich habe gedacht, die Kinder, die zum Beispiel in Afrika geboren werden, was haben sie sich gedacht, als sie in dieses Leben hineingeboren worden sind? Und das war eigentlich so der Knackpunkt. Und da auf meinem Instagram kam eine Frau auf mich zu. Sie hat meine esoterische Seite gesehen und sie war früher auch Esoterikerin. Und sie hat mich angeschrieben oder ich sie, irgendwie wir kamen ins Gespräch und da sagte sie mir, seit 2 Wochen glaube ich an Jesus und was du machst, das ist nicht gut. Du hilfst den Menschen nicht, sondern du schadest ihnen. Weil das ist nicht der Wille Gottes für die Menschen, das was du machst. Ja, und von da an änderte sich quasi alles in meinem Leben.
1: Aber das hört sich so an wie, ach ja, stimmt, gut, dass mal jemand sagt, jetzt weiß ich, wie es ist und du hast alles geändert. Oder wie ging das dann weiter?
0: Ja, es klingt ein bisschen so. Tatsächlich kam es zu einem Gespräch. Ich habe mich total angegriffen gefühlt. Ich habe gedacht, was erlaubt sich denn überhaupt, mir so reinzusprechen? Das ist doch mein Baby, das ist meine Sache und ich liebe das, was ich mache und ich helfe den Menschen. Wir haben dann auch eine Weile zusammen telefoniert. Sie hat mir von ihrer Bekehrung erzählt gehabt, wie Jesus in ihr Leben gekommen ist. Und es war wirklich auch etwas Übernatürliches in diesen Gesprächen. Ich kann mir das anders nicht erklären. 2 Wochen vor dieser Begegnung habe ich eine Art Gebet gesprochen. Ich habe gesagt, wenn es einen Gott und eine Wahrheit gibt, sie soll in mein Leben kommen. Und 2 Wochen später kam sie dann, diese Frau,

0: auf mich zu. Wir haben Gespräche geführt und ich habe erkannt, wie verloren diese Welt ist, wie viel Bosheit in dieser Welt ist, wie viel Leid, Krankheit, Schmerz. Und es war wirklich übernatürlich, weil als ich das erkannt habe, wie verloren diese Welt ist und dass ich als Mensch nichts ändern kann. Mir sind die Hände gebunden, ich habe keine Kraft, keine Zeit, ich habe nichts dazu zu fügen. Natürlich, ich kann in meinem Wirkungskreis kann ich schon was bewirken, ich kann helfen, aber global kann ich nichts bewirken, weil das geht nicht. Und das war der Moment, ich bin der Meinung, das war wirklich der Geist Gottes, der mich da wirklich an die Hand genommen hat und mir gezeigt hat, dass ich verloren bin ohne Gott. Und das war der Moment, wo ich erkannt habe, ich kann hier nichts mehr bewirken. Diese Sache, die ich mir aufgebaut habe, diese Esoterik, den Menschen helfen wollen, das ist nicht zielführend. Und vor allem habe ich erkannt, dass ich Mächte im Haus habe, die nicht gut sind, die nichts Gutes für mich und mein Kind wollen.
1: Du hast eben selbst gesagt, ich hoffe, man versteht das alles. Wenn jetzt jemand sagt, ich verstehe es noch nicht ganz, aber ich will es gern verstehen, hilf mir mal zu verstehen, was jetzt der Unterschied ist zwischen Esoterik und Glaube. Dürfen wir das an dich weiterleiten?
0: Auf jeden Fall, sehr gerne. Das erkläre ich gerne.
1: Das machen wir. Schön, dass du da warst. Vielen Dank euch allen. Danke, dass ihr in euer Herz habt blicken lassen, in euer Leben. Schön, dass ihr da wart. Und schön, dass ihr dabei wart bei dieser Ausgabe des Talkwerks. Nächste Woche haben wir hier drei andere Menschen sitzen, die uns ihr Vertrauen schenken und ihre Geschichte erzählen. Dann sehen wir uns hoffentlich wieder und bis dahin schaut euch doch um in der großen, weiten Welt von ERF Yes. Da gibt es noch viel zu entdecken. Bis dahin, macht's gut. Ciao.

Das Wetter ist ja langsam danach, denn mit dem Herbstbeginn fängt auch die Pilzsaison an. Anlass auch für viele Städter, sich in den Wald zu begeben und nach Pilzen zu suchen. Doch dabei gilt es zu beachten, viele Speisepilze haben giftige Doppelgänger. Und eine Vergiftung kann zunächst wie eine harmlose Magen-Darm-Erkrankung erscheinen, aber im schlimmsten Fall tödlich enden. Deswegen sollte man bei einem Verdacht auf Pilzvergiftung sofort das gemeinsame Giftinformationszentrum anrufen, das man unter der Telefonnummer 0361 730 730 erreichen kann. Sollte es Reste von der Mahlzeit geben, dann diese nicht wegwerfen, sondern zur Bestimmung des Giftes aufbewahren. Auch sollte man kein künstliches Erbrechen auslösen, es sei denn, eine medizinische Fachkraft weist ausdrücklich dazu an. Und damit ein herzliches Willkommen zum MDV1 Direktmagazin am Freitag. Deswegen sollte man schon vor dem Schaden klug sein, also nur Pilze sammeln, die man sicher kennt und eindeutig bestimmen kann. Man sollte sich dabei nicht auf eine Pilz-App auf dem Handy verlassen. Und bei Unsicherheiten sollte man das Sammelergebnis von einem Sachverständigen untersuchen lassen. Wo Pilzberatung angeboten wird, findet man im Internet. Dazu einfach den QR-Code abscannen. Und schlussendlich, in luftdicht verschlossenen Kunststoffbehältnissen können auch

0: essbare Pilze Giftstoffe entwickeln.
1: Der Bahnhof in Dreianhohne. Von hier aus geht es mit der Harzer Schmalspurbahn weiter Richtung Brocken. Die Strecke soll jetzt saniert werden. Und das in schwierigen Zeiten für die Harzer Schmalspurbahn. Wie ist das möglich? Bund und Land wollen der HSB rund 10,9 Millionen Euro für die umfassende Grunderneuerung der Strecke Wernigerode bis zum Brocken zur Verfügung stellen. Glücklich ist nicht nur die Geschäftsführerin der HSB Katrin Müller, sondern auch der Landrat Thomas Balzerowski. Für sie ein klares Bekenntnis von Bund und Land zur Harzer Schmalspurbahn und ihrem Wert für das Mittelgebirge.
2: Ja, Sie sehen heute einen glücklichen Landrat, weil wir heute einen vorzeitigen Maßnahmenbeginn für die Sanierung der Brockenstrecke bekommen haben von der Ministerin Frau Dr. Hüskens aus Sachsen-Anhalt. Aber damit gleich auch verbunden die Zusage des Bundes, dass der Bund ebenfalls mit bis zu 50% in die Sanierung der Brockenstrecke und damit aber auch ins gesamte Netz der HSB mit einsteigt. Sie wissen, dass wir ca. 460 Millionen Euro aufwenden müssen, um die Strecken zu erhalten in den nächsten Jahren. Das ist verdammt viel Geld und der Harz und aber auch Sachsen-Anhalt wäre ohne Bundesbeteiligung stark und vielleicht auch überfordert gewesen. Aber der Bund heute gibt sein grundsätzliches Okay, ebenfalls mitzuhelfen.
1: Die Ausgaben auf dem ersten Bauabschnitt werden zunächst auf rund 18,9 Millionen Euro geschätzt. Davon können 16,7 Millionen Euro gefördert werden. Das Land unterstützt die HSB dabei mit 8,35 Millionen und das Land in Höhe von 2,5 Millionen Euro. Der verbleibende Eigenanteil beläuft sich damit auf ca. 5,9 Millionen Euro. Der parlamentarische Staatssekretär beim Bundesminister für Verkehr, Christian Hirte, betont, dass die schrittweise Erneuerung der Gleisabschnitte von wichtiger Bedeutung für die Verkehrsanbindung ist.
3: Also in der Tat, in der Gesamtsumme sind das gewaltige Beträge. Und ich glaube, deswegen ist es auch wichtig, dass man sieht, wie wichtig der touristische Punkt ist, aber auf der anderen Seite, wie auch die echte Verkehrsbedeutung für die normalen Anwohner hier ist. Und deswegen ist es richtig, dass man Schritt für Schritt in Einzelabschnitten jetzt diesen Weg beschreitet. In einer Gesamtmaßnahme auf einmal ginge das gar nicht.
1: Noch dazu befindet sich das Unternehmen derzeitig in einer Transformationsphase. Dazu gehören viele verschiedene Aspekte, wie der Umstieg auf elektronische Züge oder eine Anbindung nach Braunlage, um über die Landesgrenzen hinaus das Netz zu erweitern. Braunlage war bereits früher an das Schienennetz angebunden. Über die meterspurige Südharzeisenbahn bestand bis in die 1960er Jahre eine Verbindung in den Südharz. Seit der Einstellung des Bahnverkehrs verfügt die Stadt über keinen Schienenanschluss mehr. Mit der geplanten Streckenverlängerung ab Elend könnte Braunlage nach Jahrzehnten wieder direkt per Bahn erreichbar werden. Die Bauzeit einschließlich Planung wird auf etwa 8 bis 10 Jahre geschätzt. Für die Nostalgie- und Dampflokomotivenfans gibt es Grund zum Aufatmen, denn die Harzer Schmalspurbahn mit Dampfbetrieb soll es auch in Zukunft weiterhin geben.
4: Ja, natürlich befinden wir uns jetzt in einer Phase der Transformation und wir sind momentan noch in der Bewertung, welche Antriebstechnologie für uns langfristig gesehen auch die wirtschaftlichste Variante ist. Und darin betrachten wir sowohl Infrastruktursanierung als auch Fahrzeugbeschaffung. Und das muss alles logischerweise einhergehen. Und natürlich wird es ohne Veränderungen auch nicht funktionieren, dass wir uns hier zukunftsfähig aufstellen.
1: Das Fördermittelprogramm ist dabei darauf ausgerichtet, bis 2030 abgeschlossen zu sein. Die Arbeiten am Bauabschnitt sollen daher schon im Frühjahr 2027 beginnen. Die Ministerin für Infrastruktur und Digitales, Lydia Hüskens, will mit der vorzeitigen Genehmigung für Planungssicherheit sorgen. Für den Landrat Thomas Balzerowski ist mit der Hilfe des Bundes eines ganz klar.
2: Durch den Anteil des Bundes ist es uns überhaupt möglich und damit ist es eigentlich gelungen, dieses wichtige Harzer Kulturgut zu retten.
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6: Die MDF 1. Wettervorhersage für den 18. und 19. September. In der Nacht zum Samstag ist der Himmel locker bewölkt. Es gibt keine Niederschläge. Die Nachttemperaturen sinken auf 14 bis 12 Grad. Der leichte Wind dreht von West auf Süd. Am Samstag wird sich die Bewölkung etwas verdichten. Regenfälle sind möglich, denn deren Wahrscheinlichkeit liegt bei 40%. Die Tageshöchsttemperaturen erreichen 20 bis 22 Grad.

0: Der schwache Wind weht aus dem Südwesten. Der UV-Index liegt beim mäßigen Wert 3. Die weiteren Aussichten bis zum Dienstag. Die neue Woche startet freundlicher mit Sonne und Wolken und gelegentlichen Regenschauern. Bei den Temperaturen ist erst einmal keine durchgreifende Änderung zu erwarten.
1: Die größte Veranstaltung am Wochenende dürfte sicher das Landesernte-Dankfest sein. Am Samstag und Sonntag ist der Magdeburger Elbauenpark Gastgeber für die üblichen Versatzstücke rund um den großen Bauernmarkt auf der Elbwiese. Zunächst kostet es den Eintrittspreis an den Parkkassen und dann sollte man natürlich auch genug Geld dabei haben, wenn man die Angebote der Direktvermarkter nutzen möchte. Und über allem steht die Dauerbeschallung von Radio SAW, damit es nicht gar zu beschaulich wird. Das Salzlandmuseum lädt am Sonntag zum Archäotechnischen Familientag ein. Zwischen 10 und 16 Uhr zeigen Archäologen auf dem Hof des Museums, wie Menschen in der Steinzeit lebten, welche Werkzeuge sie benutzten und wie sie ihren Schmuck herstellten. Das wird aber nicht sehr theoretisch, sondern man darf auch mitmachen. Und das Beste, die Veranstaltung ist für alle kleinen und großen Besucher kostenfrei. Am Samstag wird der hallische Oberbürgermeister auf dem Marktplatz die interkulturellen Wochen eröffnen. Ab 15 Uhr gibt es ein Bühnenprogramm. Bereiche zum Sitzen laden zum Diskutieren ein und es gibt sportliche Angebote. Darüber hinaus gibt es zahlreiche Informationsstände zu Trägern, Projekten und Anlaufstellen. Das Familienfest ist der Auftakt zu mehr als 50 Veranstaltungen, die in der kommenden Woche stattfinden sollen. Ja, und zum Schluss hätte ich noch einen Veranstaltungshinweis, gewissermaßen in eigener Sache, denn Sie wissen ja, dass wir unser Studio hier in Welsleben haben. Und der Ort feiert dieser Tage sein 1200. Jubiläum der ersten urkundlichen Erwähnung im Jahr 826. Das ganze Dorf ist in Aufruhr, um das Jubiläum zu feiern. Rund um die Kirche hat man einen Festplatz aufgebaut mit Festzelt und Fahrgeschäften. Und am Samstagabend gibt es Tanz mit der Partyband Zeitlos. Am Samstag um 11 und 15 Uhr und am Sonntag um 14 Uhr veranstaltet man Ritterschaukämpfe in der Reithalle Hormann. Man wird die Reithalle dazu in eine mittelalterliche Schauarena verwandeln. Der Höhepunkt dürfte allerdings der große Festumzug am Sonntag sein, bei dem über 500 Mitwirkende die Geschichte des Ortes erlebbar machen wollen. Das wäre fast die ganze Bevölkerung von Welsleben, weshalb es unbedingt notwendig ist, dass möglichst viele Auswärtige dazukommen, um zuzuschauen. Der Festumzug wird um 10 Uhr in Bewegung sich setzen und danach ist Familienfest auf dem Kirchplatz. Ja, das wären dann die Tipps fürs Wochenende. Es muss also keiner sich langweilen und wenn doch, dann gäbe es ja noch unseren Wochenrückblick am Samstag und Sonntag, immer ab 18 Uhr. Jetzt geht es gleich weiter mit dem Talkwerk. Zeit für mich, Ihnen ein schönes Wochenende zu wünschen. Auf Wiedersehen und bleiben Sie gesund.

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3: Hier ist ERF Yes. Willkommen in unserem Talkwerk. Und eigentlich hätten wir heute vor der Sendung die Eurovisionshymne abspielen müssen, denn wir haben heute Gäste aus Deutschland, Österreich und der Schweiz. Und ich stelle vor, beginne außen, da sitzt Anna Kulitzka, Vertreterin der Schweiz heute.
4: Genau.
3: Und Anna hat eine echt krasse Geschichte zu erzählen. Sie wollte sich mit dunklen Ritualen an ihrem Ex-Partner rächen, aber schließlich schadet sie eigentlich vor allem sich selbst, bekommt heftige Wahnvorstellungen. Und dann spulen wir vor, Jahre später, durch einen Instagram-Kommentar auf ihrem Account ändert sich ganz viel in ihrem Leben. Danke, dass du uns heute davon erzählst.
4: Danke, dass ich hier sein darf.
3: Daneben Wilbirg Rossrucker, gelernte Hebamme aus Österreich. Aber dann ist sie in eine Lebenskrise geraten und es kommt nochmal so ein Neuanfang in ihrem Leben. Und dieser Neuanfang führt sie ausgerechnet zu Frauen im Stuttgarter Rotlichtviertel. Und da leitet sie eine Einrichtung namens Hoffnungshaus. Davon wird sie uns heute berichten. Schön, dass du da bist.
5: Ja, danke für die Einladung.
3: Und schließlich Therese Mergen. Thereses erster Sohn Malte war schwerst mehrfach behindert, ist nur 8 Jahre alt geworden, vor jetzt mittlerweile 2, 3 Jahren.
4: Anderthalb Jahren.
3: Anderthalb Jahren gestorben, ist noch gar nicht so lange her. Und er kam schon unter sehr dramatischen Umständen zur Welt. Es war gar nicht so sicher, ob er die ersten Tage überhaupt überleben würde. Danke, dass du uns davon erzählst, Therese, heute. Therese, ihr wurdet auf diesen Moment schon vorbereitet, indem ihr die Entscheidung treffen müsst, müssen die Maschinen abgestellt werden nach der Geburt. Als du mit diesem Gedanken konfrontiert wurdest, kannst du dich noch erinnern, was das bei dir ausgelöst hat?
4: Das war so der Moment, wo mir eigentlich die Ernsthaftigkeit der Situation erstmal bewusst wurde. Unser Malte ist per Notkaiserschnitt geholt worden und für mich war irgendwie in dem Moment klar, okay, das ist jetzt gerade eine dramatische Situation, aber die Medizin heute kann vieles richten, kann vieles machen. Das sind jetzt mal ein paar schlimme Tage und dann kommen wir da wieder raus. Und mir selber wurde die Frage von der Ärztin nicht gestellt. Mein Mann war alleine mit meiner Schwester zusammen auf der Intensivstation und da wurde er von einer Ärztin mit dieser Frage konfrontiert und hat die dann mit zu mir auf die Entbindungsstation gebracht. Und das war so ein Moment, wo ich gar nicht mehr vor und zurück wusste.
3: Habt ihr euch dann tatsächlich mit der Frage beschäftigt und eine Haltung dazu gefunden, was ihr machen wollt?
4: Nee, wir hatten da keine Antwort drauf. Also für uns war klar, dass Gott Leben schenkt und dass Gott Leben in der Hand hält und dass wir keine Macht über Leben haben und auch keine Macht über Tod haben und dass wir nicht diese Entscheidung treffen können. Unser Sohn war zu dem Zeitpunkt in einem künstlichen Koma und wenn wir gesagt hätten, stellt die Maschinen ab, dann hätten die Ärzte das gemacht und dann hätten wir diese Entscheidungsgewalt genommen und das konnten wir nicht. Wir haben da weder ein Ja noch ein Nein zu gehabt. Wir haben einfach gemerkt, das liegt nicht in unserer Hand, diese Entscheidung zu treffen.
3: Und dann wurde euch die Entscheidung insofern abgenommen, dass er dann doch...
4: Genau, dieses künstliche Koma, das war eben erstmal für gleich 4 oder 5 Tage angesetzt, weil die ersten 3 Tage eine Kühltherapie unternommen wird. Unser Sohn hatte durch eine Unterversorgung schwere Hirnschäden. Und um diese Hirnschäden zu minimieren, ist die medizinische Lösung dafür, den Körper runterzukühlen. Im Prinzip einen Kühlakku draufzulegen, nur halt geht beim Gehirn schlecht, das muss man den ganzen Körper runterkühlen, um Schwellungen und damit weiter

0: Verletzungen vorzubeugen. Und das macht man 3 Tage und dann hört man damit auf, weil dann hat das keinen weiteren Nutzen mehr. Und damit war dann im Prinzip auch die Dauer dieses künstlichen Komas eben beschränkt. Und genau, als er dann nach, es dauert dann so ein bisschen, man kann den Körper natürlich nicht von jetzt auf gleich wieder auf warm schalten. Das wird dann langsam die Körpertemperatur erhöht. Und wenn die dann wieder bei einer normalen Temperatur angelangt ist, dann wird das künstliche Koma im Prinzip dann auch, ja, das ist ja durch Medikamente indiziert, das wird dann beendet, diese Medikamentengabe. Und dann war klar, er hat einen Atemimpuls und er atmet selbstständig. Und damit war dann die Frage umschifft, sozusagen.
1: Das heißt, er hat diese erste Krise überstanden. Kannst du dich noch erinnern, als du dein Kind das erste Mal wirklich im Arm halten konntest? Hat man das gesehen und gemerkt, dass mit diesem Kind was nicht stimmt? Oder war das von außen gar nicht sichtbar?
0: Also ich weiß, als ich ihn das erste Mal auf dem Arm hatte, da hatte er auch noch eine Maske vorm Mund mit einer Beatmung dran. Oder mit einer Atemunterstützung dran. Er wurde ja nicht beatmet. Für uns, es war das erste Kind, natürlich habe ich schon mal ein Baby auf dem Arm gehabt, aber ich habe kein Neugeborenes so auf dem Arm gehabt. Und das war erstmal, ja, zu einem gewissen Punkt auch nicht begreifbar, was da eigentlich passiert ist, weil er aussah wie ein Neugeborenes und auch Sachen konnte wie ein Neugeborenes. Natürlich, die Ärzte, die haben da drauf geguckt und die haben alles Mögliche gesehen, aber wir haben erst mal unser Kind gesehen.
1: Gab es eine Prognose, wie das weitergehen wird?
0: Also wir waren mehrere Wochen stationär in der Klinik mit ihm und es hat sich sehr schnell herausgestellt, dass er eine schwere Epilepsie hat, schwere Hirnschädigung, dadurch auch eine Zerebralparese und dass er viele Sachen niemals lernen würde oder auch ja, mit starken Einschränkungen einfach durch sein Leben gehen würde. Aber eine Prognose, was Lebenserwartung angeht oder was er dann tatsächlich doch vielleicht noch lernen würde oder nicht, das konnte einem keiner geben. Da will sich auch kein Arzt drauf festnageln. Genau, also wir haben schon die Prognose gekriegt, schwerste Einschränkungen. Ja, aber das war im Prinzip alles und damit sind wir dann losgelaufen.
1: Spulen wir mal so die nächsten Jahre vor. Was hat denn dieses Leben mit Malte, was hat das im Alltag bedeutet? Wie sah das aus?
0: Also unser Alltag war schon auch irgendwie für uns natürlich normal, aber ich glaube von außen gesehen auch ganz besonders. Wir hatten, Gott sei Dank, wirklich Unterstützung durch den Pflegedienst. Von montags bis freitags kam jeden Tag ein Pflegedienst zu uns, anfangs nur nachts, damit wir nachts mal schlafen konnten, weil Malte ständige medizinische Versorgung brauchte. Und auch ein sehr unruhiges Kind war, also der hat Schreiphasen von Stunden gehabt und ließ sich da auch nicht rausholen. Das war auf jeden Fall auch sehr belastend, auch sehr einschränkend, weil man natürlich sich dreimal überlegt, ob man irgendwo hingeht mit einem Kind, was im Zweifelsfall einfach 4 Stunden schreit oder 8 Stunden schreit. Da hat man die Kraft gar nicht für. Und außerdem überlegt man sich das auch dreimal, ob man den anderen Leuten das antun will, geschweige denn dem Kind das antun will. Also das war schon auch eine, wir hatten auch viele Termine mit so einem medizinisch intensiven Kind, hat man viele Termine, das heißt, wir sind auch aus dem Haus gekommen. Und ja, wir hatten eben diesen Pflegedienst jeden Tag im Haus, was dann natürlich auch, das war ein ganz großer Segen, ohne hätten wir es nicht geschafft. Genau, aber macht natürlich auch viel mit der Privatsphäre.
1: Ich glaube, so von außen ist es so, man sieht da vor allem Menschen mit ganz vielen Einschränkungen. Aber ihr kanntet ja euer Kind noch ein bisschen besser. Was, wenn du dich so an Malte zurückerinnerst, was war der für ein Kind?
0: Eigentlich war er unglaublich geduldig in dem Ganzen, was er ertragen musste. ja, auch so ein bisschen ein Schalk im Nacken. Der hat sich unglaublich gefreut, als dann die Geschwisterkinder kamen.

0: und über ihn drüber geklettert sind oder wenn sich irgendwo mal einer gestoßen hat und weinte, dann fing er immer an zu lachen. So die Schadenfreude war ihm doch so ein bisschen da und genau. Also unglaublich geduldig auch und ja, natürlich auch ganz viele Phasen, wo es ihm schlecht ging. Wo er sicherlich auch gelitten hat, wo wir ihm auch nicht richtig helfen konnten, aber ja, zwischendurch immer wieder auch Freude an den einfachen Dingen.
1: Jetzt hast du eben gesagt, Gott schenkt Leben. Was haben denn diese Jahre, wo du beobachtet hast, wie krass eingeschränkt und voller Leid Leben auch sein kann, was hat das denn mit diesem Glauben gemacht?
0: Mir gezeigt, wie abhängig ich davon bin. Von Gottes Gnade, weil wir als Eltern natürlich auch an unsere Grenzen gestoßen sind mit so einem Kind. Und immer wieder zu erleben, dass wir merken, wir kommen an unsere Grenzen und die Kraft aus uns selber ist nicht da. Und trotzdem irgendwo dann zu beten und zu merken, und ich kann den nächsten Schritt gehen. Vielleicht den übernächsten gerade nicht, aber ich kann den nächsten Schritt gehen. Und ich habe in meinem Glauben eine Anlaufstelle. Ich bin da nicht alleine. Und auch das Getragensein durch unsere Ortsgemeinde. Es war immer so, wir wussten, da stehen Leute hinter uns. Und an den Punkten, wo ich nicht mehr beten konnte, wo ich wirklich gesagt habe, hier, ich kann es einfach nicht mehr. Ich kann nicht mehr mit dieser Hoffnung aufstehen, dass Gott heute mein Kind heilt. Und am Abend wieder enttäuscht sein, dass er es heute nicht getan hat. Zu wissen, dass andere für mich im Gebet einstehen, für uns im Gebet einstehen und und uns Gott hinhalten. Das war unglaublich, ja, ermutigend, und beruhigend. Ich wusste immer, wohin ich kommen kann mit meiner Verzweiflung, mit meiner Angst, mit meiner Kraftlosigkeit.
1: Habt ihr euch in all den Jahren mit der Frage eigentlich beschäftigt, könnte ja sein, dass Malte auch gar nicht mehr so lange lebt bei all den Einschränkungen, die er hat?
0: Also es gab immer mal wieder Punkte in Maltes Leben, wo wir mit dieser Frage konfrontiert waren, beziehungsweise ja, wo Leute von außen uns auf diese Frage angestoßen haben, wofür ich im Nachhinein unglaublich dankbar bin. Weil wir Leute hatten, die gesagt haben, hier, habt ihr eigentlich eine Patientenverfügung? Habt ihr einen Notfallvorgehensplan? Was ist denn, wenn der Pflegedienst mit Ihnen im Kindergarten ist und was passiert? Was ist denn, wenn ihr nicht da seid und wir eine Entscheidung treffen müssen? Wir brauchen irgendwie, ihr müsst euch mal Gedanken machen. Wie stellt ihr euch eine Notfallsituation vor? Wie stellt ihr euch das vor? Wie sollen wir damit umgehen? Und das hat uns so ein bisschen genötigt, uns mit dem Thema auseinanderzusetzen. Was ist denn, wenn unser Kind stirbt? Wir wussten nicht, wird er 8, wird er 18, wird er 35? Das konnte einem keiner sagen. Aber sind immer wieder von Menschen, ja, sozusagen drauf angesprochen worden, wie soll das denn aussehen oder was, ja.
1: Ist dann mit 8 Jahren ist Malte gestorben. Wie waren da die Umstände? Wie ist das passiert?
0: Es war tatsächlich relativ plötzlich. Eigentlich hatte er einen super Sommer gehabt. Wir hatten konnten viele Sachen machen, die sonst gesundheitlich vielleicht nicht drin waren bei ihm. Und genau, dann kam die Erkältungssaison und Malte hatte wie jeden Winter auch irgendwie dann Infekte. Und die ersten hat er auch ganz gut dann so rumgebracht. Das war dann immer so ein paar Wochen Rhythmus. Und Malte hat 2 kleinere Geschwister und die bringen halt aus dem Kindergarten was mit. Das lässt sich nicht vermeiden. Und das ist halt so. Und genau. Dann hat er eben wieder einen Infekt gekriegt und der war doch recht heftig, sodass wir uns entschieden haben, nachdem wir im Jahr vorher in einer ähnlichen Situation waren, eigentlich ganz spontan und ich weiß gar nicht wo. Also im Nachhinein muss ich sagen, das muss irgendwie auch Gottes Eingebung gewesen sein, weil mein Mann sagte, als ich abends um 8 mit der ambulant behandelten Ärztin am Telefon

0: daran gedacht, dass das jetzt tatsächlich die Situation ist, wo wir diese Palliativversorgung auch als Palliativversorgung brauchen. Genau, und dann hat die Ärztin das tatsächlich abends um 8 für uns geregelt und um 10 saß der Palliativmediziner bei uns am Tisch zu Hause und wir konnten diese Palliativversorgung starten. Und das war wirklich so ein Geschenk, dass wir in diesem Moment da reingestartet sind. Die haben uns tatsächlich dann nach 1,5 Wochen wieder entlassen aus der Palliativversorgung, weil es wieder besser ging. Und wir haben 1,5 Tage später angerufen, haben gesagt, hier könnt ihr uns wieder aufnehmen, weil es gerade wieder akuter wird. Und 4 Tage später ist Malte gestorben. Und es war einfach so, es hat sich im Nachhinein so geführt, angefühlt, weil wir einfach Zeit hatten. Wir konnten die Ärzte kennenlernen, wir konnten die Schwestern, die da mitgehen, kennenlernen. Wir wussten, wir sind zu Hause mit unserem Kind bestmöglich versorgt und können unser Kind zu Hause begleiten, welchen Weg auch immer das nimmt.
1: Therese, vielen Dank. Ich weiß auch, das ist anstrengend, das jetzt noch mal so sich vor Augen zu führen, noch mal zu erzählen. Vielen Dank für dein Vertrauen und dass du das jetzt noch mal auf dich genommen hast.
0: Gerne.
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1: Wilbirg, ich finde es schön, dass wir jetzt mit einem Begriff beginnen können, der zu den schönsten Worten, finde ich, in dieser Welt gehört, mit Hoffnung.
0: Ja.
1: Du leitest das Hoffnungshaus in Stuttgart. Hoffnung brauchen wir alle und die Menschen, für die ihr da seid, die brauchen das ganz besonders. Ihr kümmert euch um Prostituierte. Kannst du uns mal mitnehmen in den Alltag dieser Frauen, mit denen du da zu tun hast, damit wir so ein bisschen verstehen, für wen du dich da einsetzt?
6: Also man muss verstehen, dass die Frauen, die bei uns sind, ja das nicht frei, ihren Job nicht freiwillig machen. Und die kommen dann zu uns, wenn sie es dürfen, das ist das eine, weil es dürfen gar nicht alle raus. Und so ein Alltag heißt 16 bis 18 Stunden arbeiten, ohne Sonn- und Feiertag, ohne Urlaub. Es geht einfach durch. Das heißt, Männer zu ertragen, es sind ja fast nur Frauen, die hier arbeiten, von 15 bis 30 Männer pro Tag. Und jeden Geschlechtsverkehr, den ich machen muss, sage ich, den ich nicht freiwillig machen, ist eine Vergewaltigung. Das heißt, sie erleben ein ständiges.

0: immer wiederkehrendes Trauma. Und diese Frauen kommen dann zu uns, schwerst traumatisiert, trotzdem irgendwie durch diese psychische Störung, die sie dann da haben, die Dissoziation, immer noch Hoffnung, manchmal lustig, manchmal total am Ende. Also da kommt die ganze Bandbreite vor. Viele von ihnen sind, über 80% sind alkohol- oder drogenabhängig, weil sie es nicht aushalten könnten. Ja, das ist so unser Alltag. Körperliche Verletzungen, seelische Verletzungen und ein Stück weit irgendwie hoffnungslos. Und sie glauben doch immer wieder, es wird noch besser werden. Irgendwann wird es anders. Die meisten von ihnen.
1: Jetzt hast du eben auch den Begriff Arbeit benutzt. Mhm. Es gibt ja manchmal Leute, die sagen, das ist Sexarbeit. Das ja. ist einfach, das ist genauso ein anderer, genauso ein Job wie ja. andere. Würdest du das als Arbeit wirklich bezeichnen, was die da machen?
0: Nö. Also in Deutschland ist es, weil Prostitution ist ja in Deutschland ein ganz normaler Beruf. Das können wir nicht verstehen, denn es gibt keinen Beruf, der so gefährlich ist. Keinen Beruf, der solche Abhängigkeiten jetzt auch von Drogen und Alkohol macht. Und das verstehen wir nicht, warum man das als normalen Beruf hinstellt. Und ein Beruf, wo Menschen einfach ja, missbraucht werden, ihnen körperlich Schmerz zugefügt wird. Und ja, das kann man nicht als normale Arbeit bezeichnen. Ich verstehe es nicht, denn in jedem anderen Beruf darf nicht zu viel Lautstärke sein, zu viel Staub sein und so. Und da fragt kein Mensch. Auch von den Arbeitsstunden, die machen das ja alle freiwillig. So ist es in den Köpfen drinnen. Ja.
1: Aber wenn es nicht freiwillig ist, wie geraten Frauen denn da überhaupt rein in sowas?
0: Also es gibt verschiedene Methoden. Wir haben zum einen ist sicher mal diese Not, dass man in ihren Ländern, wir haben ja über 80% aus den Ostländern, dass einfach sagen, in meinem Land gibt es keinen Job, wo ich leben kann. Deutschland kann man noch gutes Geld machen. Manche werden hergebracht, ihnen wird versprochen, sie können da einen guten Job machen. Und wenn sie dann ankommen, heißt es, oh, es tut mir leid, der Job ist jetzt schon vergeben, aber ich hätte andere Arbeit für dich. Manche werden auf der Fahrt hierher schon vergewaltigt. Oder auch, ich habe es auch erlebt, unter Drogen gesetzt, dass die schon so gebrochen ankommen. Also da gibt's alles, die ganze Bandbreite. Oder wir haben auch, ich sage mal, die Deutschen sind eher noch die Drogensüchtige, die Geld brauchen. Hartz-IV-lerinnen, die Geld brauchen. Aber die meisten kommen aus den Ostländern und da ist immer noch die Hoffnung. Und sie haben Kinder und sie müssen Kinder versorgen. Es ist keiner da, der die Kinder versorgt.
1: Kannst du das einmal an einem konkreten Schicksal festmachen, einer Frau, die dir anonym einfällt, ja. wie da ihr Weg war?
0: Also zum Beispiel eine, die hat 4 Kinder, sie wurde mit 14, sie kommen viele aus einem gesellschaftlichen Hintergrund, wo sie schon mit 14 verheiratet werden, hat dann bis sie 20 war 4 Kinder bekommen und der Mann hat sie gesagt, das war dann auch ihr Zuhälter, sie hat gesagt, er hat sich sein Haus gebaut auf meine Kosten und hat sie aber dann nicht geheiratet, er hat eine andere Frau genommen. Und sie kam eben hierher, um Geld zu verdienen und in der Hoffnung, sie bauen sich da auch eine Zukunft aus. Dann wollte sie aussteigen, wir haben sie rausgeholt, er hat sie dann wieder erwischt. Also sie wollte nicht weg von Stuttgart, sie wollte nicht in eine andere Stadt, das ist dann schwierig. Er hat sie grün und blau geschlagen, hat ihr Haare ausgerissen, da wächst nichts mehr. Und sie wurde dann in ein Bordell verkauft. Haben auch die anderen gesagt, die wurde in ein Bordell verkauft. Sie kam nach einem Dreivierteljahr wieder und ist jetzt, wurde dann, also was, dass die leben kann, ist mir ein Rätsel. Sie wurde dann von einem Freier fast erstochen. Und jetzt sagt sie, ich muss aufhören, ich kann nicht mehr. Da hätten wir manches probiert, auch mit die Kinder zu schützen, aber sie hat zu niemandem mehr Vertrauen. Kann man auch irgendwo verstehen. Und sie kämpft sich irgendwie durch. Dass sie ja, ihre Kinder versorgt. Ein Kind wurde mit heißem Wasser, die Füße wurden verbrüht. Da vermuten wir auch, das waren auch Maßnahmen, weil das sind die typischen Maßnahmen, damit sie hier wieder das macht, was der Zuhälter will.
1: Okay, und dann verstehe ich auch ein bisschen, warum man nicht einfach aussteigen kann und genau. sagen kann, ich mache das nicht ja. mehr. Weil da meistens irgendwelche Zwangsmittel angewendet werden. Ja. Hört sich ja fast nach Sklaverei an. Was
0: es ist Sklaverei. Es ist absolut Sklaverei. Auch außerdem, wir haben Mädchen in den Bordellen drinnen, die wissen nicht, in welcher Stadt sie sind. Die dürfen auch nicht raus. Also die dürfen nicht mal zu uns in der Straße ins Café kommen. Und also das ist, es hat noch nie so viele Sklaven gegeben wie zur Zeit.
1: Wenn Männer diese Dienstleistung in Anspruch nehmen, reden die sich das schön? Wissen die das nicht? Verschließen die Augen und wollen es nicht wissen?
0: Ja, ich glaube, sie wollen es nicht wissen. Es gibt ja eine Freierstudie. Es ist so, bei dem jetzigen Gesetz, wenn Männer merken, die Frau macht es nicht freiwillig, macht er sich strafbar. Und bei dieser Freierstudie kam heraus, dass über 80% gesagt haben, das war mir schon bewusst, dass die das nicht freiwillig macht, aber ich habe ja bezahlt. Also da sieht man, sie wissen es sehr wohl, aber eben, es ist wie eine Dienstleistung. Und darum, ja, muss mehr Aufklärung passieren, beziehungsweise wir wollen ein neues Gesetz, dass das anders wird.
1: Ja. Das heißt, im Moment ist es ja komplett legal.
0: Im Moment nennt man Deutschland das Bordell Europas und es ist total legal, ja.
1: Und was wäre deine Vorstellung, wie es besser wäre?
0: Also wir sind auch vom Hoffnungshaus oder auch wo wir uns anschließen von Gemeinsam gegen Menschenhandel fürs nordische Modell oder das schwedische Modell, wo Prostitution verboten wird, wo die Freier bestraft werden. Und zwar nicht nur mit der Geldstrafe, sondern die kriegen eine Anzeige. Und dazu gehört, dass man den Mädchen leichter Wohnung verschafft, leichter einen Job verschafft, weil es ist ja nicht getan zu sagen, jetzt steht ihr auf der Straße. Und ganz viel Präventionsarbeit. Es muss in unsere Köpfe wieder kommen, dass das eine Straftat ist. Und ich denke schon, dass viele sagen, na, kriminell möchte ich nicht werden. Es muss wieder Straftat werden.
1: Also, dass quasi nicht dass sich Prostituieren strafbar ist, sondern dass in Anspruch
0: zu genau, richtig,
1: ist.
0: Genau.
1: Dass nicht die Frauen in die Illegalität gehen und nachher das Problem haben. Das Hoffnungshaus, das du leitest, was bietet das diesen Frauen? Was könnt ihr für die tun?
0: Also, wir sind ein Wohnzimmercafé. Und manche sagen auch wirklich, das ist mein Wohnzimmer. Wir bieten zum Ersten einfach mal Essen an, ganz normal Essen, Kaffee, Kuchen, Süßes muss immer geben, Obst. Und dann, ja, wir haben drei so Schlagworte, sage ich. Zum einen ein Ruheraum, sie dürfen bei uns, manche schlafen auch bei uns. Spannend, wir haben eine dabei, die sagt, ich kann gar nicht mehr schlafen, die ist auch schwer heroinsüchtig. Sie spürt immer so Mächte, die auf sie einschlagen. Und wenn sie bei uns ist, schläft sie immer. Ich habe dann schon einmal gesagt, merkst du das? Da ist einfach ein anderer Geist, da ist es anders. Aber auch andere sagen, es ist der einzige Ort, wo ich ohne Angst schlafen kann. Dann haben wir, bieten ihnen natürlich den Ausstieg an, den wir zwar selber nicht begleiten, aber wir sind vernetzt mit anderen Gruppen, die dann das machen. Und für mich das Wichtigste ist, ihnen zu vermitteln, du bist wertvoll. Du bist als Ebenbild Gottes geschaffen und von daher hast du Würde. Und so wollen wir mit allem umgehen. Darum sage ich immer, es muss, wenn sie reinkommen, sie müssen herzlich empfangen werden. Sie müssen spüren, dass wir uns freuen, wenn sie kommen. Es müssen Blümlein am Tisch stehen. Es muss das Essen gut sein. Das wird nicht nur auf dem Teller geklatscht, sondern das muss auch schön hergerichtet werden. Es gibt Physiotherapie. Also wir haben eine Physiotherapeutin, die sie massiert regelmäßig. Wir machen ein bisschen Kosmetik. Nägel anmalen. Manche setzen sich so hin, malst du sie mir an. Viel zuhören und wieder zuhören. Spielen, Mensch, ärgere dich nicht. Hardcore, 3 gegen mich. Ja, also einfach so, ja, mit ihnen Beziehungspflege und wir sehen es von der Traumatherapie her, sie stabilisieren für den Alltag. Und wir haben 3-mal die Woche offen und 1-mal im Monat haben wir einen Gottesdienst. Da dürfen dann auch Männer rein, normal dürfen Männer nicht rein. Das ist, also den lieben wir ganz besonders. Schaut ein bisschen anders aus, die reden dann mit. Oder mittendrin geht einer Reihe raus und sagt, ich brauche jetzt eine Zigarette. Und geht raus.
1: Können Frauen, die so schlimme Dinge erleben, können die an einen guten, gütigen Gott glauben, von dem ihr da erzählt?
0: Ja, aber sie haben das Problem, dass sie sagen, ich bin so schlecht und so wertlos, mich wird er nicht lieben. Wir hatten zum Beispiel eine ehemalige Prostituierte dabei, die kam aus Amsterdam, die kam zum Glauben und war bei uns im Team, das ist ein Geschenk. Und dann sagt ein Mädchen, heute habe ich zum ersten Mal gehört, dass Jesus mich liebt. Und ich schaue sie ganz verwundert an und dann sagt sie, ja, du redest immer davon. Aber wenn er die liebt, die auch das gemacht hat, dann könnte er mich auch lieben. Also eher das Problem, den Gott gibt's schon und der ist gut. Aber mich sieht er nicht oder mich kann er nicht lieben.
1: Wenn ihr den Frauen sowas erzählt und denen versucht, ein Stück weit eine andere Welt zu bieten als die, die sie sonst erleben, was sagen denn die Leute, die dahinter stehen, die Zuhälter und so dazu?
0: Da haben wir bis jetzt kein Problem gehabt. Also manche dürfen eh nicht rein. Mhm. Selbst wenn sie direkt vor der Tür stehen, dürfen sie nicht rein. Und die rein dürfen, die haben dann anscheinend kein Problem damit. Das könnte ich auch negativ auslegen und sagen, wir geben ihnen, stabilisieren sie und dann können sie wieder besser arbeiten. Könnte ich auch negativ
1: auslegen. Also das System noch unterstützen.
0: Genau, sozusagen, ja. Aber da haben wir eigentlich, wir haben mit den Zuhältern kein Problem. Die wollen auch oft im Hintergrund bleiben. Aber ich denke, wo wir den Frauen helfen können, sie unterstützen können, ist das unsere Aufgabe.
1: Sagst, ihr wollt schon auch, obwohl ihr das dann nicht selber macht, Frauen beim Ausstieg unterstützen. Fällt dir eine Geschichte ein von einer Frau, die das geschafft hat, da rauszukommen?
0: Ja, haben wir mehrere, aber der Ausstieg ist eins der schwierigsten. Also man sagt ja 3 bis 5 Jahre oder 7 Versuche, bis sie es wirklich schaffen. Aber wir haben Frauen dabei, wo wir, also die mussten man fast alle weg, also in eine andere Stadt, dass sie weg sind. Sie müssen raus aus diesem System und auch in Schutzwohnungen, damit sie mal nicht gefunden werden. Telefon aus, alles, also absolut aus. Doch, es gelingt.
1: Weißt du von einer Frau, die es so richtig in ein normales Leben geschafft hat?
0: Ja, das ist gar nicht so lange aus. Also eine, weiß ich ganz am Anfang, da haben wir lange, die war 17 Jahre hier und ist dann zurück in ihre Heimat. Sie hat gesagt, sie hört jetzt auf. Und die letzte war wirklich, einige Zeit in einem Schutzraum und ist jetzt mit ihrer Tochter vereint, hat ein ganz neues Leben begonnen, arbeitet im normalen Bereich und eben woanders. Es darf keiner wissen, dass sie Prostituierte war, denn sie wird ja dann wieder schlecht behandelt.
1: Wie verarbeitest du das alles, was du da an Geschichten hörst, was dir da begegnet?
0: Ja, zum einen, glaube ich, braucht man schon eine Berufung dazu. Eine gewisse Stabilität, glaube ich, braucht man auch dazu. Uns hilft ganz viel, dass wir untereinander viel drüber reden, sozusagen Intervision. Und wir haben Supervision auch noch von außen. Und was ist, ich sage so, es darf mich nicht so belasten, dass ich nicht mehr schlafen kann, aber es muss mich schon noch betreffen. Wenn es mich mal so kalt lässt, dass ich nicht mehr kann, muss ich auch aufhören. Ja, mit manchen geht man natürlich eine Zeit lang, wacht auf und denkt dran. Manches frustriert uns ungemein, dass man einfach nicht weiterkommt. Ja.
1: Schön, dass du so viel Hoffnung ausstrahlst. Vielen Dank.
0: Ja, danke.
1: Anna, so manchmal fallen mir gute Überleitungen ein, manchmal aber auch nicht, gebe ich ehrlich zu. Es gibt Moderatoren, die sagen, an solchen Stellen immer kommen wir zu etwas ganz anderem. Und ich glaube, das, was es verbindet, ist, dass du auch schon krasse Dinge erlebt hast in deinem Leben. Und wir steigen wirklich mal ganz, ganz hart ein. Wenn ich richtig informiert bin, mit 23 hast du angefangen mit so okkulten Ritualen. Ist das richtig? War das in dem Alter ungefähr?
0: Ja,
1: also so mit so heftigen okkulten Ritualen.
0: Genau.
1: Wieso hast du das gemacht? Was genau hast du da gemacht? Gab es da irgendwie einen Anlass für?
2: Du hast es schon angesprochen. Das krasseste Ritual war tatsächlich, als ich mich rächen wollte. Es war so eine Art Rache in mir. Und an meinem Ex-Freund, rückblickend gesehen, kann ich sagen, es ging mir gar nicht um ihn. Es war in mir war ein Loch, in meinem Herzen war ein Loch, weil ich bin auch ohne Vater aufgewachsen. Und ich habe mir vorgestellt, dass wenn ich den einen Partner treffe, den richtigen treffe, dann wird sich dieses Loch in meinem Herzen schon irgendwie füllen. Und ich wurde dann aber nur enttäuscht.
1: Das heißt, deine Hoffnung war, dass du deinem Ex damit Schaden zufügst in irgendeiner Art und Weise?
2: Ja, auch wenn das jetzt total unvorstellbar ist.
1: Ja.
2: Ja.
1: Aber letztlich, was dann passiert ist in der Folge, ist eher, dass es dir gar nicht so gut ging, richtig?
2: Ja, schlussendlich muss ich gestehen, dass diese Dinge, die da passiert sind, die hatten so massive Auswirkungen, nicht nur auf mich, sondern auch auf meinen Freundeskreis, auf meine Familie. Ich bin auch überzeugt, auf ihn auch. Ja, es war einfach eine zerstörerische Kraft, die einfach da freigesetzt wurde. Und ja, ich kann nur sagen, ich bin dankbar, dass ich das auch erkannt habe jetzt.
1: Ja, was würdest du sagen, war so die krasseste Folge von dieser zerstörerischen Kraft, die du da nennst?
2: Ja, ich glaube, mein Leben. Ich habe dann, ich habe so Wahnvorstellungen gehabt. Und man konnte aber, es ist schwierig für mich zu beschreiben, wie das war, weil es waren nicht, ich habe keine Gestalten gesehen. Es hat sich einfach angefühlt, als sei ich in einer anderen Dimension gewesen. Also es ist wirklich so, es ist ziemlich schwierig zu fassen. Es ist so, als würde die Welt stehen bleiben und ich bin dann wie so 30 Jahre zurück. Das hat sich für mich so angefühlt in dem Moment. Und ich habe mich in diesen Momenten aber auch ganz oft so in einem Rohzustand gefühlt, als würde ich die Natur förmlich spüren. Ich hatte auch eine sehr hohe Feinfühligkeit entwickelt. Also ich habe zum Beispiel die Menschen, ihre Stimmungen gespürt. Ich konnte dann auch praktisch gar nicht mehr in lärmigen Räumen sein, der öffentliche Verkehr. Ich habe mich wirklich völlig zurückgezogen. Und am meisten aufgebaut hat mich einfach die Natur. Wenn ich einfach draußen im Wald sein konnte, das hat mich wirklich geheilt, kann ich jetzt nicht sagen, weil geheilt war ich nicht. Sobald ich dann zurückging, wurde es schlimmer. Aber in diesen Momenten, da fand meine Seele und mein Herz kurz Ruhe.
1: Jetzt würde man ja gemeinhin sagen, also ich habe so ganz komische Eindrücke, Wahnvorstellungen, da geht man jetzt mal irgendwie zum Arzt, sag mal, ich habe irgendwie psychische Probleme, da muss man jetzt mal was machen. Hast du sowas gemacht?
2: Tatsächlich ist es so, ich war in einer Klinik, aber nicht freiwillig, weil mir ist ja nicht schlecht, also ich kann ja nicht sagen, mir ging es schlecht, weil damals, ich wusste nur, ja, ich lebe jetzt einfach so mein Leben, das gefällt mir ganz gut. Ich fühlte mich nicht irgendwie total depressiv, ich habe auch nicht geweint, ich war auch keine Gefahr für die anderen, ich wollte mir das Leben nicht nehmen, ich war aber völlig in einer eben Parallelwelt. Und meine Mitmenschen, die haben das gesehen, also meine Mama hat das gesehen, mein damaliger Chef, der hat auch gesagt, oh, das stimmt was nicht. Und da, das wurde auch angeschaut, aber es kam keine Diagnose zustande. Und man kann sagen, das Seltsame an der ganzen Sache war, ich war so klar im Kopf. Wenn man mit mir gesprochen hat, ich konnte ganz normal sprechen. Aber ich lebte trotzdem irgendwo nebendran so mein seltsames Leben. Und die Ärzte, die konnten auch die konnten mich ja da nicht halten. Die haben gesagt, ja, dann geh halt. Ich bekam auch keine Medikamente, weil die Diagnose fehlt ja. Ja, deshalb hat sich das wie erübrigt.
1: Ja. Genau. Wie lange ging das denn so? Gab es einen Punkt, wo du sagen kannst, da war das zu Ende? Ich hatte dann diese Wahnvorstellungen nicht mehr?
2: Ja, tatsächlich, es war nicht immer. Ich hatte die Wahnvorstellungen gar nicht durchgehend. Es gab nur so ein paar kurze Momente, wo ich Dinge gesehen habe. Das war vielleicht so ein paar Stunden. Und dann am nächsten Tag dann vielleicht noch kurz, aber es war nicht durchgehend. Mhm. Es waren wirklich nur so punktuelle Momente, ja, wo ich mich wie in einer anderen Welt befunden habe.
1: Und hat das irgendwann aufgehört, dass das nicht mehr kam?
2: Ja, auf jeden Fall. Ich glaube, so nach 3 Monaten war das alles vergessen. Okay. Und ich wollte, irgendwann kam der Punkt, wo ich gesagt habe, ich möchte das Ganze nicht mehr. Ich mache jetzt hier Stopp. Ich möchte die ganze Geschichte hinter mir lassen, habe mich auch dafür geschämt, dass das eben passiert ist.
1: Also Geschichte, alles was so Esoterik, Okkult ist und so,
2: genau.
1: Ist gar nicht mehr damit.
2: Okay. Genau, dann plötzlich kam ein Cut, gerade nach, ich glaube das war kurz auch nachdem ich in dieser Klinik war, war für mich klar, ich möchte damit nichts mehr zu tun haben. Ich habe mich auch geschämt für diese Erfahrung, ich wollte einfach zurück in mein normales Leben, in dieses ganz normale Sein und ich habe mich auch bemüht, dass die Menschen das nicht sehen. Und das ist mir auch richtig gut gelungen. Nur das Problem war, ich habe in dieser Zeit auch in der Klinik und durch diese ganzen Erlebnisse hatte ich ganz viel Ängste in mir aufgebaut, weil es darf ja nicht rauskommen, dass mir sowas passiert ist. Und ich wollte dann auch funktionieren. Und durch diese Schauspielerei ist dann innerlich noch viel mehr kaputt gegangen.
1: Also du bist ausgestiegen, aber du hast, wenn ich es richtig weiß, ja schon dann auch irgendwann wieder angefangen mit solchen Dingen. Hast sogar irgendwie eine Instagram-Seite gehabt, wo du dann über bestimmte Dinge geschrieben hast. Genau. Worum ging es da?
2: Das war aber eine ganze Weile später, als meine Tochter dann auch schon auf der Welt war. ich weiß noch, das war an einem Wintermorgen. Ich ging mit ihr spazieren durch den Wald und ich habe mir so gedacht, ja, was ist eigentlich der Sinn des Lebens? Diese Frage habe ich mir gestellt. Und mir ist dann in den Sinn gekommen, dass ich eine Frau kenne, die hat Geburtshoroskope erstellt. Und dann habe ich ihr meinen Geburtstag mitgeteilt, habe gesagt, ja, bitte rechne du mir mal aus, was für Kräfte schlummern denn in mir, ich möchte das gerne wissen. Und die hat mir ein Horoskop gemacht. Und von da an wusste ich, es ist meine Bestimmung, die Menschen zu begleiten. Und ich habe das wirklich gespürt gehabt, das ist wirklich der Purpose, quasi wirklich, das ist mein Lebenssinn. Und das war so spannend, weil es klappte auch alles so leicht und einfach. Ich habe dann auch Ausbildungen gemacht im Bereich Human Design und Chakra Reading. Und das kann man sich so vorstellen, dass ich eigentlich das Gleiche, wie die Frau bei mir gemacht hat, habe ich dann gelernt. Und habe sogar eine eigene Methode entwickelt, wie ich den Menschen in ihren Problemen helfen kann. Die kamen dann auch zu mir und das habe ich genau über Instagram gemacht gehabt. Ich hatte auch eine Homepage, ich habe das online gemacht, aber auch offline gemacht, Frauenkreise geführt. Und das hat mir großen Spaß gemacht. Aber mit der Zeit kamen auch einige Zweifel.
1: Und heute machst du das nicht mehr?
2: Nein.
1: Ist das gekommen?
2: Tatsächlich im Jahr 21, das war so dieses Jahr, als ich das Ganze gelernt habe, aufgebaut habe, da habe ich mich so tief mit diesen Dingen, mit der Esoterik befasst, mit diesen ganzen Lehren. Ich habe mich so tief damit befasst und ich habe gesehen, es funktioniert auch, es klappt auch. Die Menschen, die kommen zu mir, ich kann etwas in ihrem Leben bewirken. Und plötzlich merkte ich aber, okay, irgendwie habe ich so viel Macht in meinen Händen. Das machte mir Angst. Das war das erste Mal, als ich gemerkt habe, okay, ist das wirklich in Ordnung, wenn ich so in die Menschen reinsprechen darf? Und die machen dann auch, was ich ihnen sage. Bin ich denn immer richtig? Oder kann es passieren, dass ich auch falsch liege? Und die ersten Zweifel, die kamen dann auch. Und in der Esoterik gibt es ja auch diesen Glaubenssatz, dass alles, was in deinem Leben passiert, kommt aus dir heraus. Also deine Gedanken formen deine Realität. Und plötzlich hat das für mich keinen Sinn mehr gemacht, weil ich habe gedacht, die Kinder, die zum Beispiel in Afrika geboren werden, was haben sie sich gedacht, als sie in dieses Leben hineingeboren worden sind? Und das war eigentlich so der Knackpunkt. Und da auf meinem Instagram kam eine Frau auf mich zu. Sie hat meine esoterische Seite gesehen und sie war früher auch Esoterikerin. Und sie hat mich angeschrieben und ich sie, irgendwie wir kamen ins Gespräch und da sagte sie mir, seit 2 Wochen glaube ich an Jesus und was du machst, das ist nicht gut. Du hilfst den Menschen nicht, sondern du schadest ihnen. Weil das ist nicht der Wille Gottes für die Menschen, das was du machst. Ja, und von da an änderte sich quasi alles in meinem Leben.
1: Aber das hört sich so an wie, ach ja, stimmt, gut, dass mal jemand sagt, jetzt weiß ich, wie es ist und du hast alles geändert. Oder wie ging das dann weiter?
2: Ja, es klingt ein bisschen so. Tatsächlich kam es zu einem Gespräch. Ich habe mich total angegriffen gefühlt. Ich habe gedacht, was erlaubt sich denn überhaupt, mir so reinzusprechen? Das ist doch mein Baby, das ist meine Sache und ich liebe das, was ich mache und ich helfe den Menschen. Wir haben dann auch eine Weile zusammen telefoniert. Sie hat mir von ihrer Bekehrung erzählt gehabt, wie Jesus in ihr Leben gekommen ist. Und es war wirklich auch etwas Übernatürliches in diesen Gesprächen. Ich kann mir das anders nicht erklären. 2 Wochen vor dieser Begegnung habe ich eine Art Gebet gesprochen. Ich habe gesagt, wenn es einen Gott und eine Wahrheit gibt, sie soll in mein Leben kommen. Und 2 Wochen später kam sie dann, diese Frau, auf mich zu. Wir haben Gespräche geführt und ich habe erkannt, wie verloren diese Welt ist, wie viel Bosheit in dieser Welt ist, wie viel Leid, Krankheit, Schmerz. Und es war wirklich übernatürlich, weil als ich das erkannt habe, wie verloren diese Welt ist und dass ich als Mensch nichts ändern kann. Mir sind die Hände gebunden, ich habe keine Kraft, keine Zeit, ich habe nichts dazu zu fügen. Natürlich, ich kann in meinem Wirkungskreis kann ich schon was bewirken, ich kann helfen, aber global kann ich nichts bewirken, weil Das geht nicht. Und das war der Moment, ich bin der Meinung, das war wirklich der Geist Gottes, der mich da wirklich an die Hand genommen hat und mir gezeigt hat, dass ich verloren bin ohne Gott. Und das war der Moment, wo ich erkannt habe, ich kann hier nichts mehr bewirken. Diese Sache, die ich mir aufgebaut habe, diese Esoterik, den Menschen helfen wollen, das ist nicht zielführend. Und vor allem habe ich erkannt, dass ich Mächte im Haus habe, die nicht gut sind, die nichts Gutes für mich und mein Kind wollen.
1: Du hast eben selbst gesagt, ich hoffe, man versteht das alles. Wenn jetzt jemand sagt, ich verstehe es noch nicht ganz, aber ich will es gern verstehen, hilf mir mal zu verstehen, was jetzt der Unterschied ist zwischen Esoterik und Glaube. Dürfen wir das an dich weiterleiten?
2: Auf jeden Fall, sehr gerne. Das erkläre ich gerne.
1: Das machen wir. Schön, dass du da warst. Vielen Dank euch allen. Danke, dass ihr in euer Herz habt blicken lassen, in euer Leben. Schön, dass ihr da wart. Und schön, dass ihr dabei wart bei dieser Ausgabe des Talkwerks. Nächste Woche haben wir hier drei andere Menschen sitzen, die uns ihr Vertrauen schenken und ihre Geschichte erzählen. Dann sehen wir uns hoffentlich wieder und bis dahin schaut euch doch um in der großen, weiten Welt von ERF Yes. Da gibt es noch viel zu entdecken. Bis dahin, macht's gut. Ciao.

0: Das Wetter ist ja langsam danach, denn mit dem Herbstbeginn fängt auch die Pilzsaison an. Anlass auch für viele Städter, sich in den Wald zu begeben und nach Pilzen zu suchen. Doch dabei gilt es zu beachten, viele Speisepilze haben giftige Doppelgänger. Und eine Vergiftung kann zunächst wie eine harmlose Magen-Darm-Erkrankung erscheinen, aber im schlimmsten Fall tödlich enden. Deswegen sollte man bei einem Verdacht auf Pilzvergiftung sofort das gemeinsame Giftinformationszentrum anrufen, das man unter der Telefonnummer 0361 730 730 erreichen kann. Sollte es Reste von der Mahlzeit geben, dann diese nicht wegwerfen, sondern zur Bestimmung des Giftes aufbewahren. Auch sollte man kein künstliches Erbrechen auslösen, es sei denn, eine medizinische Fachkraft weist ausdrücklich dazu an. Und damit ein herzliches Willkommen zum MDV1 Direktmagazin am Freitag. Deswegen sollte man schon vor dem Schaden klug sein, also nur Pilze sammeln, die man sicher kennt und eindeutig bestimmen kann. Man sollte sich dabei nicht auf eine Pilz-App auf dem Handy verlassen. Und bei Unsicherheiten sollte man das Sammelergebnis von einem Sachverständigen untersuchen lassen. Wo Pilzberatung angeboten wird, findet man im Internet. Dazu einfach den QR-Code abscannen. Und schlussendlich, in luftdicht verschlossenen Kunststoffbehältnissen können auch essbare Pilze Giftstoffe entwickeln.
1: Der Bahnhof in Dreianhohne. Von hier aus geht es mit der Harzer Schmalspurbahn weiter Richtung Brocken. Die Strecke soll jetzt saniert werden. Und das in schwierigen Zeiten für die Harzer Schmalspurbahn. Wie ist das möglich? Bund und Land wollen der HSB rund 10,9 Millionen Euro für die umfassende Grunderneuerung der Strecke Wernigerode bis zum Brocken zur Verfügung stellen. Glücklich ist nicht nur die Geschäftsführerin der HSB Katrin Müller, sondern auch der Landrat Thomas Balzerowski. Für sie ein klares Bekenntnis von Bund und Land zur Harzer Schmalspurbahn und ihrem Wert für das Mittelgebirge.
2: Ja, Sie sehen heute einen glücklichen Landrat, weil wir heute einen vorzeitigen Maßnahmenbeginn für die Sanierung der Brockenstrecke bekommen haben von der Ministerin Frau Dr. Hüskens aus Sachsen-Anhalt. Aber damit gleich auch verbunden die Zusage des Bundes, dass der Bund ebenfalls mit bis zu 50% in die Sanierung der Brockenstrecke und damit aber auch ins gesamte Netz der HSB mit einsteigt. Sie wissen, dass wir ca. 460 Millionen Euro aufwenden müssen, um die Strecken zu erhalten in den nächsten Jahren. Das ist verdammt viel Geld und der Harz und aber auch Sachsen-Anhalt wäre ohne Bundesbeteiligung stark und vielleicht auch überfordert gewesen. Aber der Bund heute gibt sein grundsätzliches Okay, ebenfalls mitzuhelfen.
1: Die Ausgaben auf dem ersten Bauabschnitt werden zunächst auf rund 18,9 Millionen Euro geschätzt. Davon können 16,7 Millionen Euro gefördert werden. Das Land unterstützt die HSB dabei mit 8,35 Millionen und das Land in Höhe von 2,5 Millionen Euro. Der verbleibende Eigenanteil beläuft sich damit auf ca. 5,9 Millionen Euro. Der parlamentarische Staatssekretär beim Bundesminister für Verkehr, Christian Hirte, betont, dass die schrittweise Erneuerung der Gleisabschnitte von wichtiger Bedeutung für die Verkehrsanbindung ist.
3: Also in der Tat, in der Gesamtsumme sind das gewaltige Beträge. Und ich glaube, deswegen ist es auch wichtig, dass man sieht, wie wichtig der touristische Punkt ist, aber auf der anderen Seite, wie auch die echte Verkehrsbedeutung für die normalen Anwohner hier ist. Und deswegen ist es richtig, dass man Schritt für Schritt in Einzelabschnitten jetzt diesen Weg beschreitet. In einer Gesamtmaßnahme auf einmal ginge das gar nicht.
1: Noch dazu befindet sich das Unternehmen derzeitig in einer Transformationsphase. Dazu gehören viele verschiedene Aspekte, wie der Umstieg auf elektronische Züge oder eine Anbindung nach Braunlage, um über die Landesgrenzen hinaus das Netz zu erweitern. Braunlage war bereits früher an das Schienennetz angebunden. Über die meterspurige Südharzeisenbahn bestand bis in die 1960er Jahre eine Verbindung in den Südharz. Seit der Einstellung des Bahnverkehrs verfügt die Stadt über keinen Schienenanschluss mehr. Mit der geplanten Streckenverlängerung ab Elend könnte Braunlage nach Jahrzehnten wieder direkt per Bahn erreichbar werden. Die Bauzeit einschließlich Planung wird auf etwa 8 bis 10 Jahre geschätzt. Für die Nostalgie- und Dampflokomotiven-Fans gibt es Grund zum Aufatmen, denn die Harzer Schmalspurbahn mit Dampfbetrieb soll es auch in Zukunft weiterhin geben.
4: Ja, natürlich befinden wir uns jetzt in einer Phase der Transformation und wir sind momentan noch in der Bewertung, welche Antriebstechnologie für uns langfristig gesehen auch die wirtschaftlichste Variante ist. Und darin betrachten wir sowohl Infrastruktursanierung als auch Fahrzeugbeschaffung. Und das muss alles logischerweise einhergehen. Und natürlich wird es ohne Veränderungen auch nicht funktionieren, dass wir uns hier zukunftsfähig aufstellen.
1: Das Fördermittelprogramm ist dabei darauf ausgerichtet, bis 2030 abgeschlossen zu sein. Die Arbeiten am Bauabschnitt sollen daher schon im Frühjahr 2027 beginnen. Die Ministerin für Infrastruktur und Digitales, Lydia Hüskens, will mit der vorzeitigen Genehmigung für Planungssicherheit sorgen. Für den Landrat Thomas Bazurowski ist mit der Hilfe des Bundes eines ganz klar.
2: Durch den Anteil des Bundes ist es uns überhaupt möglich und damit ist es eigentlich gelungen, dieses wichtige Harzer Kulturgut zu retten.
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6: Die MDF 1. Wettervorhersage für den 18. und 19. September. In der Nacht zum Samstag ist der Himmel locker bewölkt. Es gibt keine Niederschläge. Die Nachttemperaturen sinken auf 14 bis 12 Grad. Der leichte Wind dreht von West auf Süd. Am Samstag wird sich die Bewölkung etwas verdichten. Regenfälle sind möglich, denn deren Wahrscheinlichkeit liegt bei 40%. Die Tageshöchsttemperaturen erreichen 20 bis 22 Grad. Der schwache Wind weht aus dem Südwesten. Der UV-Index liegt beim mäßigen Wert 3. Die weiteren Aussichten bis zum Dienstag. Die neue Woche startet freundlicher mit Sonne und Wolken und gelegentlichen Regenschauern. Bei den Temperaturen ist erst einmal keine durchgreifende Änderung zu erwarten.
0: Die größte Veranstaltung am Wochenende durfte sicher das Landesernte-Dankfest sein. Am Samstag und Sonntag ist der Magdeburger Elbauenpark Gastgeber für die üblichen Versatzstücke rund um den großen Bauernmarkt auf der Elbwiese. Zunächst kostet es den Eintrittspreis an den Parkkassen und dann sollte man natürlich auch genug Geld dabei haben, wenn man die Angebote der Direktvermarkter nutzen möchte. Und über allem steht die Dauerbeschallung von Radio SAW, damit es nicht gar zu beschaulich wird. Das Salzlandmuseum lädt am Sonntag zum Archäotechnischen Familientag ein. Zwischen 10 und 16 Uhr zeigen Archäologen auf dem Hof des Museums, wie Menschen in der Steinzeit lebten, welche Werkzeuge sie benutzten und wie sie ihren Schmuck herstellten. Das wird aber nicht sehr theoretisch, sondern man darf auch mitmachen. Und das Beste, die Veranstaltung ist für alle kleinen und großen Besucher kostenfrei. Am Samstag wird der hallische Oberbürgermeister auf dem Marktplatz die interkulturellen Wochen eröffnen. Ab 15 Uhr gibt es ein Bühnenprogramm. Bereiche zum Sitzen laden zum Diskutieren ein und es gibt sportliche Angebote. Darüber hinaus gibt es zahlreiche Informationsstände zu Trägern, Projekten und Anlaufstellen. Das Familienfest ist der Auftakt zu mehr als 50 Veranstaltungen, die in der kommenden Woche stattfinden sollen. Ja, und zum Schluss hätte ich noch einen Veranstaltungshinweis, gewissermaßen in eigener Sache, denn Sie wissen ja, dass wir unser Studio hier in Welsleben haben und der Ort feiert dieser Tage sein 1200. Jubiläum der ersten urkundlichen Erwähnung im Jahr 826. Das ganze Dorf ist in Aufruhr, um das Jubiläum zu feiern. Rund um die Kirche hat man einen Festplatz aufgebaut mit Festzelt und Fahrgeschäften und am Samstagabend gibt es Tanz mit der Partyband Zeitlos. Am Samstag um 11 und 15 Uhr und am Sonntag um 14 Uhr veranstaltet man Ritterschaukämpfe in der Reithalle Hormann. Man wird die Reithalle dazu in eine mittelalterliche Schauarena verwandeln. Der Höhepunkt dürfte allerdings der große Festumzug am Sonntag sein, bei dem über 500 Mitwirkende die Geschichte des Ortes erlebbar machen wollen. Das wäre fast die ganze Bevölkerung von Welsleben, weshalb es unbedingt notwendig ist, dass möglichst viele Auswärtige dazukommen, um zuzuschauen. Der Festumzug wird um 10 Uhr in Bewegung sich setzen und danach ist Familienfest auf dem Kirchplatz. Ja, das wären dann die Tipps fürs Wochenende. Es muss also keiner sich langweilen und wenn doch, dann gäbe es ja noch unseren Wochenrückblick am Samstag und Sonntag, immer ab 18 Uhr. Jetzt geht es gleich weiter mit dem Talkwerk. Zeit für mich, Ihnen ein schönes Wochenende zu wünschen. Auf Wiederfernsehen und bleiben Sie gesund.

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5: Hier ist ERF Yes. Willkommen in unserem Talkwerk. Und eigentlich hätten wir heute vor der Sendung die Eurovisionshymne abspielen müssen, denn wir haben heute Gäste aus Deutschland, Österreich und der Schweiz. Und ich stelle vor, beginne außen, da sitzt Anna Kulitzka, Vertreterin der Schweiz heute.
6: Genau.
5: Und Anna hat eine echt krasse Geschichte zu erzählen. Sie wollte sich mit dunklen Ritualen an ihrem Ex-Partner rächen, aber schließlich schadet sie eigentlich vor allem sich selbst. Bekommt heftige Wahnvorstellungen. Und dann spulen wir vor, Jahre später, durch einen Instagram-Kommentar auf ihrem Account ändert sich ganz viel in ihrem Leben. Danke, dass du uns heute davon erzählst.
6: Danke, dass ich hier sein darf.
5: Daneben Wilbirg Rossrucker, gelernte Hebamme aus Österreich. Aber dann ist sie in eine Lebenskrise geraten und es kommt nochmal so ein Neuanfang in ihrem Leben. Und dieser Neuanfang führt sie ausgerechnet zu Frauen im Stuttgarter Rotlichtviertel. Mhm. Und da leitet sie eine Einrichtung namens Hoffnungshaus. Davon wird sie uns heute berichten. Schön, dass du da bist.
7: Ja, danke für die Einladung.
5: Und schließlich Therese Mergen. Thereses erster Sohn Malte war schwerst mehrfach behindert, ist nur 8 Jahre alt geworden vor jetzt mittlerweile 2, 3 Jahren.
6: Anderthalb Jahren.
5: Anderthalb Jahren gestorben, ist noch gar nicht so lange her. Und er kam schon unter sehr dramatischen Umständen zur Welt. Es war gar nicht so sicher, ob er die ersten Tage überhaupt überleben würde. Danke, dass du uns davon erzählst, Therese, heute. Therese, ihr wurdet auf diesen Moment schon vorbereitet, indem ihr die Entscheidung treffen müsst, müssen die Maschinen abgestellt werden nach der Geburt. Als du mit diesem Gedanken konfrontiert wurdest, kannst du dich noch erinnern, was das bei dir ausgelöst hat?
6: Das war so der Moment, wo mir eigentlich die Ernsthaftigkeit der Situation erstmal bewusst wurde. Unser Maltes per Notkaiserschnitt geholt worden und für mich war irgendwie in dem Moment klar, okay, das ist jetzt gerade eine dramatische Situation, aber die Medizin heute kann vieles richten, kann vieles machen. Das sind jetzt mal ein paar schlimme Tage und dann kommen wir da wieder raus. Und mir selber wurde die Frage von der Ärztin nicht gestellt. Mein Mann war alleine mit meiner Schwester zusammen auf der Intensivstation und da wurde er von einer Ärztin mit dieser Frage konfrontiert und hat die dann mit zu mir auf die Entbindungsstation gebracht. Und das war so ein Moment, wo wo ich gar nicht mehr vor und zurück wusste.
5: Habt ihr euch dann tatsächlich mit der Frage beschäftigt und eine Haltung dazu gefunden, was ihr machen wollt?
6: Nee, wir hatten da keine Antwort drauf. Also für uns war klar, dass Gott Leben schenkt und dass Gott Leben in der Hand hält und dass wir keine Macht über Leben haben und auch keine Macht über Tod haben und dass wir nicht diese Entscheidung treffen können. Unser Sohn war zu dem Zeitpunkt in einem künstlichen Koma und wenn wir gesagt hätten, stellt die Maschinen ab, dann hätten die Ärzte das gemacht und dann hätten wir diese Entscheidungsgewalt genommen und das konnten wir nicht. Wir haben da weder ein Ja noch ein Nein zu gehabt. Wir haben einfach gemerkt, das liegt nicht in unserer Hand, diese Entscheidung zu treffen.
5: Und dann wurde euch die Entscheidung insofern abgenommen, dass er dann doch...
6: Genau, dieses künstliche Koma, das war eben erstmal für gleich 4 oder 5 Tage angesetzt, weil die ersten 3 Tage eine Kühltherapie unternommen wird. Unser Sohn hatte durch eine Unterversorgung schwere Hirnschäden. Und um diese Hirnschäden zu minimieren, ist die medizinische Lösung dafür, den Körper runterzukühlen. Im Prinzip einen Kühlakku draufzulegen. Nur halt geht beim Gehirn schlecht, das muss man den ganzen Körper runterkühlen, um Schwellungen und damit weitere Verletzungen vorzubeugen. Und das macht man 3 Tage und dann hört man damit auf, weil dann hat das keinen weiteren Nutzen mehr. Und damit war dann im Prinzip auch die Dauer dieses künstlichen Komas eben beschränkt. Und genau, als er dann nach, es dauert dann so ein bisschen, man kann den Körper natürlich nicht von jetzt auf gleich wieder auf warm schalten. Das wird dann langsam die Körpertemperatur erhöht. Und wenn die dann wieder bei einer normalen Temperatur angelangt ist, dann wird das künstliche Koma im Prinzip dann auch ja, das ist ja durch Medikamente indiziert. Das wird dann

0: beendet, diese Medikamentengabe. Und dann war klar, er hat einen Atemimpuls und er atmet selbstständig. Und damit war dann die Frage umschifft, sozusagen.
1: Das heißt, er hat diese erste Krise überstanden. Kannst du dich noch erinnern, als du dein Kind das erste Mal wirklich im Arm halten konntest? Hat man das gesehen und gemerkt, dass mit diesem Kind was nicht stimmt? Oder war das von außen gar nicht sichtbar?
0: Also ich weiß, als ich ihn das erste Mal auf dem Arm hatte, da hatte er auch noch eine Maske vorm Mund mit einer Beatmung dran. Oder mit einer Atemunterstützung dran. Er wurde ja nicht beatmet. Für uns, es war das erste Kind, natürlich habe ich schon mal ein Baby auf dem Arm gehabt, aber ich habe kein Neugeborenes so auf dem Arm gehabt. Und das war erstmal ja zu einem gewissen Punkt auch nicht begreifbar, was da eigentlich passiert ist, weil er aussah wie ein Neugeborenes und auch Sachen konnte wie ein Neugeborenes. Natürlich, die Ärzte, die haben da drauf geguckt und die haben alles Mögliche gesehen, aber wir haben erstmal unser Kind gesehen.
1: Gab es eine Prognose, wie das weitergehen wird?
0: Also wir haben dann, waren mehrere Wochen stationär in der Klinik mit ihm und es hat sich sehr schnell herausgestellt, dass er eine schwere Epilepsie hat, schwere Hirnschädigung, dadurch auch eine Zerebralparese und dass er viele Sachen niemals lernen würde oder auch ja, mit starken Einschränkungen einfach durch sein Leben gehen würde. Aber eine Prognose, was Lebenserwartung angeht oder was er dann tatsächlich doch vielleicht noch lernen würde oder nicht, das konnte einem keiner geben. Da will sich auch kein Arzt drauf festnageln. Genau, also wir haben schon die Prognose gekriegt, schwerste Einschränkungen. Ja, aber das war im Prinzip alles und damit sind wir dann losgelaufen.
1: Spuren wir mal so die nächsten Jahre vor. Was hat denn dieses Leben mit Malte, was hat das im Alltag bedeutet? Wie sah das aus?
0: Also unser Alltag war schon auch irgendwie für uns natürlich normal, aber ich glaube von außen gesehen auch ganz besonders. Wir hatten, Gott sei Dank, wirklich Unterstützung durch den Pflegedienst. Von montags bis freitags kam jeden Tag ein Pflegedienst zu uns, anfangs nur nachts, damit wir nachts mal schlafen konnten, weil Malte ständige medizinische Versorgung brauchte. Und auch ein sehr unruhiges Kind war, also der hat Schreiphasen von Stunden gehabt und ließ sich da auch nicht rausholen. Das war auf jeden Fall auch sehr belastend, auch sehr einschränkend, weil man natürlich sich dreimal überlegt, ob man irgendwo hingeht mit einem Kind, was im Zweifelsfall einfach 4 Stunden schreit oder 8 Stunden schreit. Da hat man die Kraft gar nicht für. Und außerdem überlegt man sich das auch dreimal, ob man den anderen Leuten das antun will, geschweige denn dem Kind das antun will. Also das war schon auch eine... Wir hatten auch viele Termine mit so einem medizinisch intensiven Kind hat man viele Termine. Das heißt, wir sind auch aus dem Haus gekommen. Und ja, wir hatten eben diesen Pflegedienst jeden Tag im Haus. Was dann natürlich auch, das war ein ganz großer Segen. Ohne hätten wir es nicht geschafft. Genau, aber macht natürlich auch viel mit der Privatsphäre.
1: Ich glaube, so von außen ist es so, man sieht da vor allem Menschen mit ganz vielen Einschränkungen. Aber ihr kanntet ja euer Kind noch ein bisschen besser. Was, wenn du dich so an Malte zurückerinnerst, was war der für ein Kind?
0: Eigentlich war er unglaublich geduldig in dem Ganzen, was er ertragen musste. Ja, auch so ein bisschen ein Schalk im Nacken. Der hat sich unglaublich gefreut, als dann die Geschwisterkinder kamen und über ihn drüber geklettert sind. Oder wenn sich irgendwo mal einer gestoßen hat und weinte, dann fing er immer an zu lachen. So die Schadenfreude war ihm doch so ein bisschen da. Und genau, also unglaublich geduldig auch. Und ja, natürlich auch ganz viele Phasen, wo es ihm schlecht ging. Wo er sicherlich auch gelitten hat, wo wir ihm auch nicht richtig helfen konnten. Aber ja, zwischendurch immer wieder auch Freude an den einfachen Dingen.
1: Jetzt hast du eben gesagt, Gott schenkt Leben. Was haben denn diese Jahre, wo du beobachtet hast, wie krass eingeschränkt und voller Leid Leben auch sein kann, was hat das denn mit diesem Glauben gemacht?
0: Mir gezeigt, wie abhängig ich davon bin. Von Gottes Gnade, weil wir als Eltern natürlich auch an unsere Grenzen gestoßen sind mit so einem Kind. Und immer wieder zu erleben, dass wir merken, wir kommen an unsere Grenzen und die Kraft aus uns selber ist nicht da. Und trotzdem irgendwo dann zu beten und zu merken, und ich kann den nächsten Schritt gehen. Vielleicht den übernächsten gerade nicht, aber ich kann den nächsten Schritt gehen. Und ich habe in meinem Glauben eine Anlaufstelle. Ich bin da nicht alleine. Und auch das Getragensein durch unsere Ortsgemeinde. Es war immer so, wir wussten, da stehen Leute hinter uns. Und an den Punkten, wo ich nicht mehr beten konnte, wo ich wirklich gesagt habe, hier, ich kann es einfach nicht mehr. Ich kann nicht mehr mit dieser Hoffnung aufstehen, dass Gott heute mein Kind heilt. Und am Abend wieder enttäuscht sein, dass er es heute nicht getan hat. Zu wissen, dass andere für mich im Gebet einstehen, für uns im Gebet einstehen und dieses und uns Gott hinhalten. Das war unglaublich, ja, ermutigend und beruhigend. Ich wusste immer, wohin ich kommen kann mit meiner Verzweiflung, mit meiner Angst, mit meiner Kraftlosigkeit. Ja.
1: Habt ihr euch in all den Jahren mit der Frage eigentlich beschäftigt, könnte ja sein, dass Malte auch gar nicht mehr so lange lebt, bei all den Einschränkungen, die er hat?
0: Also es gab immer mal wieder Punkte in Maltes Leben, wo wir mit dieser Frage konfrontiert waren, beziehungsweise ja, wo Leute von außen uns auf diese Frage angestoßen haben, wofür ich im Nachhinein unglaublich dankbar bin. Weil wir Leute hatten, die gesagt haben, hier, habt ihr eigentlich eine Patientenverfügung? Habt ihr einen Notfallvorgehensplan? Was ist denn, wenn der Pflegedienst mit Ihnen im Kindergarten ist und was passiert? Was ist denn, wenn ihr nicht da seid und wir eine Entscheidung treffen müssen? Wir brauchen irgendwie, ihr müsst euch mal Gedanken machen. Wie stellt ihr euch eine Notfallsituation vor? Wie stellt ihr euch das vor? Wie sollen wir damit umgehen? Und das hat uns so ein bisschen genötigt, uns mit dem Thema auseinanderzusetzen. Was ist denn, wenn unser Kind stirbt? Wir wussten nicht, wird er 8, wird er 18, wird er 35? Das konnte einem keiner sagen. Aber wir waren immer wieder, sind immer wieder von Menschen, ja, sozusagen drauf angesprochen worden, wie soll das denn aussehen oder was, ja.
1: Ist dann mit 8 Jahren ist Malte gestorben. Wie waren da die Umstände? Wie ist das passiert?
0: Es war tatsächlich relativ plötzlich. Eigentlich hatte er einen super Sommer gehabt. Wir konnten viele Sachen machen, die sonst gesundheitlich vielleicht nicht drin waren bei ihm. Und genau, dann kam die Erkältungssaison und Malte hatte wie jeden Winter auch irgendwie dann Infekte. Und die ersten hat er auch ganz gut dann so rumgebracht. Das war dann immer so ein paar Wochen Rhythmus. Malte hat 2 kleinere Geschwister und die bringen halt aus dem Kindergarten was mit. Das lässt sich nicht vermeiden und das ist halt so. Und genau, dann hat er eben wieder einen Infekt gekriegt und der war doch recht heftig, sodass wir uns entschieden haben, nachdem wir im Jahr vorher in einer ähnlichen Situation waren, eigentlich ganz spontan und ich weiß gar nicht wo, also im Nachhinein muss ich sagen, das muss irgendwie auch Gottes Eingebung gewesen sein, weil mein Mann sagte, als ich abends um 8 mit der am Land behandelten Ärztin am Telefon war, was ist denn eigentlich mit dem Palliativteam? Und das war 2 Wochen, bevor Malte dann tatsächlich gestorben ist und wir waren damals, als Malte aus der Klinik entlassen wurde, ursprünglich nachdem er geboren war, hatten wir mal eine Versorgung durch ein Palliativteam gehabt. Wir kannten das, wir wussten, was das ist, wir wussten, was das bedeutet und haben daran erstmal eine akut verbesserte ärztliche Versorgung gesehen, dass wir ihn zu Hause akut durch diesen Infekt kriegen können. Und gann ich mal an eine jetzt der

0: Und wir haben 1,5 Tage später angerufen, haben gesagt, hier könnt ihr uns wieder aufnehmen, weil es gerade wieder akuter wird. Und 4 Tage später ist Malte gestorben. Und es war einfach so, es hat sich im Nachhinein so geführt, angefühlt, weil wir einfach Zeit hatten. Wir konnten die Ärzte kennenlernen, wir konnten die Schwestern, die da mitgehen, kennenlernen. Wir wussten, wir sind zu Hause mit unserem Kind bestmöglich versorgt. Und können unser Kind zu Hause begleiten, welchen Weg auch immer das nimmt.
1: Therese, vielen Dank. Ich weiß auch, das ist anstrengend, das jetzt nochmal so sich vor Augen zu führen, nochmal zu erzählen. Vielen Dank für dein Vertrauen und dass du das jetzt nochmal auf dich genommen hast.
0: Gerne.
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1: Wilbirg, ich finde es schön, dass wir jetzt mit einem Begriff beginnen können, der zu den schönsten Worten, finde ich, in dieser Welt gehört, mit Hoffnung.
0: Ja.
1: Du leitest das Hoffnungshaus in Stuttgart. Hoffnung brauchen wir alle und die Menschen, für die ihr da seid, die brauchen das ganz besonders. Ihr kümmert euch um Prostituierte. Kannst du uns mal mitnehmen in den Alltag dieser Frauen, mit denen du da zu tun hast, damit wir so ein bisschen verstehen, für wen du dich da einsetzt?
6: Also man muss verstehen, dass die Frauen, die bei uns sind, ja das nicht frei, ihren Job nicht freiwillig machen. Und die kommen dann zu uns, wenn sie es dürfen, das ist das eine, weil es dürfen gar nicht alle raus. Und so ein Alltag heißt 16 bis 18 Stunden arbeiten, ohne Sonnenfeiertag, ohne Urlaub. Es geht einfach durch. Das heißt, Männer zu ertragen, es sind ja fast nur Frauen, die hier arbeiten, von 15 bis 30 Männer pro Tag. Und jeden Geschlechtsverkehr, den ich machen muss, sage ich, den ich nicht freiwillig machen, ist eine Vergewaltigung. Das heißt, sie erleben ein ständig immer wiederkehrendes Trauma. Und diese Frauen kommen dann zu uns, schwerst traumatisiert, trotzdem irgendwie durch diese psychische Störung, die sie dann da haben, die Dissoziation, immer noch Hoffnung, manchmal lustig, manchmal total am Ende. Also da kommt die ganze Bandbreite vor. Viele von ihnen sind, über 80% sind alkohol- oder drogenabhängig, weil sie es nicht aushalten könnten. Ja, das ist so unser Alltag. Körperliche Verletzungen, seelische Verletzungen und ein Stück weit

0: irgendwie hoffnungslos und sie glauben doch immer wieder, es wird noch besser werden. Irgendwann wird es anders. Die meisten von ihnen.
1: Jetzt hast du eben auch den Begriff Arbeit benutzt. Mhm. Es gibt ja manchmal Leute, die sagen, das ist Sexarbeit. Das ja. ist einfach, das ist genauso ein anderer, genauso ein Job wie ja. andere. Würdest du das als Arbeit wirklich bezeichnen, was die da machen?
0: Nö. Also in Deutschland ist es, weil Prostitution ist ja in Deutschland ein ganz normaler Beruf. Das können wir nicht verstehen, denn es gibt keinen Beruf, der so gefährlich ist. Keinen Beruf, der solche Abhängigkeiten jetzt auch von Drogen und Alkohol macht. Und das verstehen wir nicht, warum man das als normalen Beruf hinstellt. Und ein Beruf, wo Menschen einfach ja, missbraucht werden, ihnen körperlich Schmerz zugefügt wird. Und ja, das kann man nicht als normale Arbeit bezeichnen. Ich verstehe es nicht, denn in jedem anderen Beruf darf nicht zu viel Lautstärke sein, zu viel Staub sein und so. Und da fragt kein Mensch. Auch von den Arbeitsstunden, die machen das ja alle freiwillig. So ist es in den Köpfen drinnen. Ja.
1: Aber wenn es nicht freiwillig ist, wie geraten Frauen denn da überhaupt rein in sowas?
0: Also es gibt verschiedene Methoden. Wir haben zum einen ist sicher mal diese Not, dass man in ihren Ländern, wir haben ja über 80% aus den Ostländern, dass einfach sagen, in meinem Land gibt es keinen Job, wo ich leben kann. Deutschland kann man noch gutes Geld machen. Manche werden hergebracht, ihnen wird versprochen, sie können da einen guten Job machen. Und wenn sie dann ankommen, heißt es, oh, es tut mir leid, der Job ist jetzt schon vergeben, aber ich hätte andere Arbeit für dich. Manche werden auf der Fahrt hierher schon vergewaltigt. Oder auch, ich habe es auch erlebt, unter Drogen gesetzt, dass die schon so gebrochen ankommen. Also da gibt's alles, die ganze Bandbreite. Oder wir haben auch, ich sage mal, die Deutschen sind eher noch die Drogensüchtige, die Geld brauchen. Hartz-IV-lerinnen, die Geld brauchen. Aber die meisten kommen aus den Ostländern und da ist immer noch die Hoffnung. Und sie haben Kinder und sie müssen Kinder versorgen. Es ist keiner da, der die Kinder versorgt.
1: Kannst du das einmal an einem konkreten Schicksal festmachen, einer Frau, die dir anonym einfällt, ja. wie da ihr Weg war?
0: Also zum Beispiel eine, die hat 4 Kinder. Sie wurde mit 14, sie kommen viele aus einem gesellschaftlichen Hintergrund, wo sie schon mit 14 verheiratet werden, hat dann, bis sie 20 war, 4 Kinder bekommen. Und der Mann hat sie gesagt, das war dann auch ihr Zuhälter, er hat sich sein Haus gebaut auf meine Kosten. Und hat sie aber dann nicht geheiratet, er hat eine andere Frau genommen. Und sie kam eben hierher, um Geld zu verdienen. Und in der Hoffnung, sie bauen sich da auch eine Zukunft aus. Dann wollte sie aussteigen. Wir haben sie rausgeholt. Er hat sie dann wieder erwischt. Also sie wollte nicht weg von Stuttgart, sie wollte in eine andere, also nicht in eine andere Stadt, das ist dann schwierig. Er hat sie grün und blau geschlagen, hat ihr Haare ausgerissen, da wächst nichts mehr. Und sie wurde dann in ein Bordell verkauft, haben auch die anderen gesagt, die wurde in ein Bordell verkauft. Sie kam nach einem Dreivierteljahr wieder und ist jetzt, wurde dann, also was, dass die leben kann, ist mir ein Rätsel. Sie wurde dann von einem Freier fast erstochen. Und jetzt sagt sie, ich muss aufhören, ich kann nicht mehr. Da hätten wir manches probiert, auch mit die Kinder zu schützen, aber sie hat zu niemandem mehr Vertrauen. Kann man auch irgendwo verstehen. Und sie kämpft sich irgendwie durch, dass sie ja ihre Kinder versorgt. Ein Kind wurde mit heißem Wasser, die Füße wurden verbrüht. Da vermuten wir auch, das waren auch Maßnahmen, weil das sind die typischen Maßnahmen, damit sie hier wieder das macht, was der Zuhälter will.
1: Okay, und dann verstehe ich auch ein bisschen, warum man nicht einfach aussteigen kann und genau. sagen kann, ich mache das nicht mehr. Ja. Weil da meistens irgendwelche Zwangsmittel angewendet werden. Ja. Hört sich ja fast nach Sklaverei an. Was
0: es ist Sklaverei. Es ist absolut Sklaverei. Auch außerdem, wir haben Mädchen in den Bordellen drinnen, die wissen nicht, in welcher Stadt sie sind. Die dürfen auch nicht raus. Also die dürfen nicht mal zu uns in der Straße ins Café kommen. Und also es hat noch nie so viele Sklaven gegeben wie zurzeit.
1: Wenn Männer diese Dienstleistung in Anspruch nehmen, reden die sich das schön? Wissen die das nicht? Verschließen die die Augen und wollen es nicht wissen?
0: Ja, ich glaube, sie wollen es nicht wissen. Es gibt ja eine Freierstudie. Es ist so, bei dem jetzigen Gesetz, wenn Männer merken, die Frau macht es nicht freiwillig, macht er sich strafbar. Und bei dieser Freierstudie kam heraus, dass über 80% gesagt haben, das war mir schon bewusst, dass die das nicht freiwillig macht. Aber ich habe

0: Wer bezahlt? Also da sieht man, sie wissen sehr wohl, aber eben, es ist wie eine Dienstleistung. Und darum, ja, muss mehr Aufklärung passieren, beziehungsweise wir wollen ein neues Gesetz, dass das anders wird.
1: Ja. Das heißt, im Moment ist es ja komplett legal.
0: Im Moment nennt man Deutschland das Bordell Europas und es ist total legal, ja.
1: Und was wäre deine Vorstellung, wie es besser wäre?
0: Also wir sind auch vom Hoffnungshaus oder auch wo wir uns anschließen von Gemeinsam gegen Menschenhandel fürs nordische Modell oder das schwedische Modell, wo Prostitution verboten wird, wo die Freier bestraft werden. Und zwar nicht nur mit der Geldstrafe, sondern die kriegen eine Anzeige. Und dazu gehört, dass man den Mädchen leichter Wohnung verschafft, leichter einen Job verschafft, weil es ist ja nicht getan zu sagen, jetzt steht ihr auf der Straße. Und ganz viel Präventionsarbeit. Es muss in unsere Köpfe wieder kommen, dass das eine Straftat ist. Und ich denke schon, dass viele sagen, na, kriminell möchte ich nicht werden. Es muss wieder eine Straftat werden.
1: Also, dass quasi nicht dass sich Prostituieren strafbar ist, sondern dass in Anspruch
0: zu genau, nehmen richtig, strafbar
1: ist.
0: Genau.
1: Dass nicht die Frauen in die Illegalität gehen und nachher das Problem haben. Das Hoffnungshaus, das du leitest, was bietet das diesen Frauen? Was könnt ihr für die tun?
0: Also wir sind ein Wohnzimmercafé. Und manche sagen auch wirklich, das ist mein Wohnzimmer. Wir bieten zum Ersten einfach mal Essen an, ganz normal Essen, Kaffee, Kuchen, Süßes muss immer geben, Obst. Und dann, ja, wir haben drei so Schlagworte, sage ich. Zum einen ein Ruheraum, sie dürfen bei uns, manche schlafen auch bei uns. Spannend, wir haben eine dabei, die sagt, ich kann gar nicht mehr schlafen, die ist auch schwer heroinsüchtig. Sie spürt immer so Mächte, die auf sie einschlagen. Und wenn sie bei uns ist, schläft sie immer. Ich habe dann schon einmal gesagt, merkst du das? Da ist einfach ein anderer Geist, da ist anders. Aber auch andere sagen, es ist der einzige Ort, wo ich ohne Angst schlafen kann. Dann haben wir, bieten ihnen natürlich den Ausstieg an, den wir zwar selber nicht begleiten, aber wir sind vernetzt mit anderen Gruppen, die dann das machen. Und für mich das Wichtigste ist, ihnen zu vermitteln, du bist wertvoll. Du bist als Ebenbild Gottes geschaffen und von daher hast du Würde. Und so wollen wir mit allem umgehen. Darum sage ich immer, es muss, wenn sie reinkommen, sie müssen herzlich empfangen werden. Sie müssen spüren, dass wir uns freuen, wenn sie kommen. Es müssen Blümlein am Tisch stehen. Es muss das Essen gut sein. Das wird nicht nur auf den Teller geklatscht, sondern das muss auch schön hergerichtet werden. Es gibt Physiotherapie. Also wir haben eine Physiotherapeutin, die sie massiert regelmäßig. Wir machen ein bisschen Kosmetik. Nägel anmalen. Manche setzen sich so hin, malst du sie mir an. Viel zuhören und wieder zuhören. Spielen, Mensch, ärgere dich nicht. Hardcore, 3 gegen mich. Ja, also einfach so, ja, mit ihnen Beziehungspflege und wir sehen es von der Traumatherapie her, sie stabilisieren für den Alltag. Und wir haben 3-mal die Woche offen und 1-mal im Monat haben wir einen Gottesdienst. Da dürfen dann auch Männer rein, normal dürfen Männer nicht rein. Das ist, also den lieben wir ganz besonders. Schaut ein bisschen anders aus, die reden dann mit. Oder mittendrin geht einer Reihe raus und sagt, ich brauche jetzt eine Zigarette. Und geht raus.
1: Können Frauen, die so schlimme Dinge erleben, können die an einen guten, gütigen Gott glauben, von dem ihr da erzählt?
0: Ja, aber sie haben das Problem, dass sie sagen, ich bin so schlecht und so wertlos, mich wird er nicht lieben. Wir hatten zum Beispiel eine ehemalige Prostituierte dabei, die kam aus Amsterdam, die kam zum Glauben und war bei uns im Team, ist ein Geschenk. Und dann sagt ein Mädchen, heute habe ich zum ersten Mal gehört, dass Jesus mich liebt. Und ich schaue sie ganz verwundert an und dann sagt sie, ja, du redest immer davon. Aber wenn er die liebt, die auch das gemacht hat, dann könnte er mich auch lieben. Also eher das Problem, ja, den Gott gibt's schon und der ist gut. Aber mich sieht er nicht oder mich kann er nicht lieben.
1: Wenn ihr den Frauen sowas erzählt und denen versucht, ein Stück weit eine andere Welt zu bieten als die, die sie sonst erleben, was sagen denn die Leute, die dahinter stehen, die Zuhälter und so dazu?
0: Da haben wir bis jetzt kein Problem gehabt. Also manche dürfen eh nicht rein. Selbst wenn sie direkt vor der Tür stehen, dürfen sie nicht rein. Und die rein dürfen, die haben dann anscheinend kein Problem damit. Das könnte ich auch negativ auslegen und sagen, wir geben ihnen statt

0: stabilisieren sie und dann können sie wieder besser arbeiten. Könnte ich auch negativ
1: auslegen. Also das System noch unterstützen.
0: Genau, sozusagen, ja. Aber da haben wir eigentlich, wir haben mit den Zuhältern kein Problem. Die wollen auch oft im Hintergrund bleiben. Aber ich denke, wo wir den Frauen helfen können, sie unterstützen können, ist das unsere Aufgabe.
1: Sagst, ihr wollt schon auch, obwohl ihr das dann nicht selber macht, Frauen beim Ausstieg unterstützen. Fällt dir eine Geschichte ein von einer Frau, die das geschafft hat, da rauszukommen?
0: Ja, haben wir mehrere, aber der Ausstieg ist eins der schwierigsten. Also man sagt ja 3 bis 5 Jahre oder 7 Versuche, bis sie es wirklich schaffen. Aber wir haben Frauen dabei, wo wir, also die mussten man fast alle weg, also in eine andere Stadt, dass sie weg sind. Sie müssen raus aus diesem System und auch in Schutzwohnungen, damit sie mal nicht gefunden werden. Telefon aus, alles, also absolut aus. Doch, es gelingt.
1: Weißt du von einer Frau, die es so richtig in ein normales Leben geschafft hat?
0: Ja, das ist gar nicht so lange aus. Also eine weiß ich ganz am Anfang, da haben wir lange, die war 17 Jahre hier und ist dann zurück in ihre Heimat. Sie hat gesagt, sie hört jetzt auf. Und die letzte war wirklich, war einige Zeit in einem Schutzraum und ist jetzt mit ihrer Tochter vereint, hat ein ganz neues Leben begonnen, arbeitet im normalen Bereich und eben woanders. Es darf keiner wissen, dass sie Prostituierte war, denn sie wird ja dann wieder schlecht behandelt.
1: Wie verarbeitest du das alles, was du da an Geschichten hörst, was dir da begegnet?
0: Ja, zum einen, glaube ich, braucht man schon eine Berufung dazu. Eine gewisse Stabilität, glaube ich, braucht man auch dazu. Uns hilft ganz viel, dass wir untereinander viel drüber reden, sozusagen Intervision. Und wir haben Supervision auch noch von außen. Und was ist, ich sage so, es darf mich nicht so belasten, dass ich nicht mehr schlafen kann, aber es muss mich schon noch betreffen. Wenn es mich mal so kalt lässt, dass ich nicht mehr kann, muss ich auch aufhören. Ja, mit manchen geht man natürlich eine Zeit lang, wacht auf und denkt dran. Manches frustriert uns ungemein, dass man einfach nicht weiterkommt. Ja.
1: Schön, dass du so viel Hoffnung ausstrahlst. Vielen Dank.
0: Ja, danke.
1: Anna, so manchmal fallen mir gute Überleitungen ein, manchmal aber auch nicht, gebe ich ehrlich zu. Es gibt Moderatoren, die sagen, an solchen Stellen immer kommen wir zu etwas ganz anderem. Und ich glaube, das, was es verbindet, ist, dass du auch schon krasse Dinge erlebt hast in deinem Leben. Und wir steigen wirklich mal ganz, ganz hart ein. Wenn ich richtig informiert bin, mit 23 hast du angefangen mit so okkulten Ritualen. Ist das richtig? War das in dem Alter ungefähr?
0: Ja,
1: also so mit so heftigen okkulten Ritualen.
0: Genau.
1: Wieso hast du das gemacht? Was genau hast du da gemacht? Gab es da irgendwie einen Anlass für?
2: Du hast es schon angesprochen. Das krasseste Ritual war tatsächlich, als ich mich rächen wollte. Es war so eine Art Rache in mir. Und an meinem Ex-Freund, rückblickend gesehen, kann ich sagen, es ging mir gar nicht um ihn. Es war in mir war ein Loch, in meinem Herzen war ein Loch, weil ich bin auch ohne Vater aufgewachsen. Und ich habe mir vorgestellt, dass wenn ich den einen Partner treffe, den richtigen treffe, dann wird sich dieses Loch in meinem Herzen schon irgendwie füllen. Und ich wurde dann aber nur enttäuscht.
1: Das heißt, deine Hoffnung war, dass du deinem Ex damit Schaden zufügst in irgendeiner Art und Weise?
2: Ja, auch wenn das jetzt total unvorstellbar ist. Ja.
1: Ja. Aber letztlich, was dann passiert ist in der Folge, ist eher, dass es dir gar nicht so gut ging, richtig?
2: Ja, schlussendlich muss ich gestehen, dass diese Dinge, die da passiert sind, die hatten so massive Auswirkungen, nicht nur auf mich, sondern auch auf meinen Freundeskreis, auf meine Familie. Ich bin auch überzeugt, auf ihn auch. Ja, es war einfach eine zerstörerische Kraft, die einfach da freigesetzt wurde. Und ja, ich kann nur sagen, ich bin dankbar, dass ich das auch erkannt habe jetzt.
1: Ja, was würdest du sagen, war so die krasseste Folge von dieser zerstörerischen Kraft, die du da nennst?
2: Ja, ich glaube, mein Leben. Ich habe dann, ich habe so Wahnvorstellungen gehabt. Und man konnte aber, es ist schwierig für mich zu beschreiben, wie das war, weil ich habe keine Gestalten gesehen. Es hat sich einfach angefühlt,

0: als sei ich in einer anderen Dimension gewesen. Also es ist wirklich so, es ist ziemlich schwierig zu fassen. Es ist so, als würde die Welt stehen bleiben und ich bin dann wie so 30 Jahre zurück. Das hat sich für mich so angefühlt in dem Moment. Und ich habe mich in diesen Momenten aber auch ganz oft so in einem Rohzustand gefühlt, als würde ich die Natur förmlich spüren. Ich hatte auch eine sehr hohe Feinfühligkeit entwickelt. Also ich habe zum Beispiel die Menschen, ihre Stimmungen gespürt. Ich konnte dann auch praktisch gar nicht mehr in lärmigen Räumen sein, der öffentliche Verkehr. Ich habe mich wirklich völlig zurückgezogen. Und am meisten aufgebaut hat mich einfach die Natur. Wenn ich einfach draußen im Wald sein konnte, das hat mich wirklich geheilt, kann ich jetzt nicht sagen, weil geheilt war ich nicht. Sobald ich dann zurückging, wurde es schlimmer. Aber in diesen Momenten, da fand meine Seele und mein Herz kurz Ruhe.
1: Jetzt würde man ja gemeinhin sagen, also ich habe so ganz komische Eindrücke, Wahnvorstellungen, da geht man jetzt mal irgendwie zum Arzt, sag mal, ich habe irgendwie psychische Probleme, da muss man jetzt mal was machen. Hast du sowas gemacht?
0: Tatsächlich ist es so, ich war in einer Klinik, aber nicht freiwillig, weil mir ist ja nicht schlecht, also ich kann ja nicht sagen, mir ging es schlecht, weil damals, ich wusste nur, ja, ich lebe jetzt einfach so mein Leben, das gefällt mir ganz gut. Ich fühlte mich nicht irgendwie total depressiv, ich habe auch nicht geweint, ich war auch keine Gefahr für die anderen, ich wollte mir das Leben nicht nehmen, ich war aber völlig in einer eben Parallelwelt. Und meine Mitmenschen, die haben das gesehen, also meine Mama hat das gesehen, mein damaliger Chef, der hat auch gesagt, oh, das stimmt was nicht. Und da, das wurde auch angeschaut, aber es kam keine Diagnose zustande. Und man kann sagen, das Seltsame an der ganzen Sache war, ich war so klar im Kopf, wenn man mit mir gesprochen hat, ich konnte ganz normal sprechen, aber ich lebte trotzdem irgendwo nebendran so mein seltsames Leben. Und die Ärzte, die konnten auch die konnten mich ja da nicht halten. Die haben gesagt, ja, dann geh halt. Ich bekam auch keine Medikamente, weil die Diagnose fehlt ja. Ja, deshalb hat sich das wie erübrigt.
1: Ja. Genau. Wie lange ging das denn so? Gab es einen Punkt, wo du sagen kannst, da war das zu Ende? Das hatte dann diese Wahnvorstellungen nicht mehr?
0: Ja, tatsächlich. Es war nicht immer. Ich hatte die Wahnvorstellungen gar nicht durchgehend. Es gab nur so ein paar kurze Momente, wo ich Dinge gesehen habe. Es war vielleicht so ein paar Stunden und dann am nächsten Tag dann vielleicht noch kurz, aber es war nicht durchgehend. Mhm. Es waren wirklich nur so punktuelle Momente, ja, wo ich mich wie in einer anderen Welt befunden habe.
1: Mhm. Und hat das irgendwann aufgehört, dass das nicht mehr kam?
0: Ja, auf jeden Fall. Ich glaube, so nach 3 Monaten war das alles vergessen. Okay. Und ich wollte, irgendwann kam der Punkt, wo ich gesagt habe, ich möchte das Ganze nicht mehr. Ich mache jetzt hier Stopp. Ich möchte die ganze Geschichte hinter mir lassen, habe mich auch dafür geschämt, dass das eben passiert ist.
1: Also Geschichte, alles was so Esoterik, Okkult ist und so,
0: genau.
1: Ist gar nicht mehr damit.
0: Okay. Genau, dann plötzlich kam ein Cut, gerade nach, ich glaube das war kurz auch nachdem ich in dieser Klinik war, war für mich klar, ich möchte damit nichts mehr zu tun haben. Ich habe mich auch geschämt für diese Erfahrung, ich wollte einfach zurück in mein normales Leben, in dieses ganz normale Sein und ich habe mich auch bemüht, dass die Menschen das nicht sehen. Und das ist mir auch richtig gut gelungen. Nur das Problem war, ich habe in dieser Zeit auch in der Klinik und durch diese ganzen Erlebnisse hatte ich ganz viel Ängste in mir aufgebaut, weil es darf ja nicht rauskommen, dass mir sowas passiert ist. Und ich wollte dann auch funktionieren. Und durch diese Schauspielerei ist dann innerlich noch viel mehr kaputt gegangen.
1: Also du bist ausgestiegen, aber du hast, wenn ich es richtig weiß, ja schon dann auch irgendwann wieder angefangen mit solchen Dingen. Hast sogar irgendwie eine Instagram-Seite gehabt, wo du dann über bestimmte Dinge geschrieben hast. Genau. Worum ging es da?
0: Das war aber eine ganze Weile später, als meine Tochter dann auch schon auf der Welt war. Ich weiß noch, das war an einem Wintermorgen. Ich ging mit ihr spazieren durch den Wald und ich habe mir so gedacht, ja, was ist eigentlich der Sinn des Lebens? Diese Frage habe ich mir gestellt. Und mir ist dann in den Sinn gekommen, dass ich eine Frau kenne, die hat Geburtshoroskope erstellt. Und dann habe ich ihr meinen Geburtstag mitgeteilt, habe gesagt, ja bitte rechne du mir mal aus, was für Kräfte schlummern denn in mir, ich möchte das gerne wissen. Und die hat mir ein Horoskop gemacht. Und von da an wusste ich, Es ist meine Bestimmung.

0: die Menschen zu begleiten. Und ich habe diese, ich habe das wirklich gespürt gehabt, das ist wirklich the purpose, quasi wirklich, das ist mein Lebenssinn. Und das war so spannend, weil es klappte auch alles so leicht und einfach. Ich habe dann auch Ausbildungen gemacht im Bereich Human Design und Chakra Reading. Und das kann man sich so vorstellen, dass ich eigentlich das Gleiche, wie die Frau bei mir gemacht hat, habe ich dann gelernt. Und habe sogar eine eigene Methode entwickelt, wie ich den Menschen in ihren Problemen helfen kann. Die kamen dann auch zu mir und das habe ich genau über Instagram gemacht gehabt. Ich hatte auch eine Homepage. Ich habe das online gemacht, aber auch offline gemacht, Frauenkreise geführt. Und das hat mir großen Spaß gemacht. Aber mit der Zeit kamen auch einige Zweifel.
1: Und heute machst du das nicht mehr?
0: Nein.
1: Ist das gekommen?
0: tatsächlich... Im Jahr 21, das war so dieses Jahr, als ich das Ganze gelernt habe, aufgebaut habe, da habe ich mich so tief mit diesen Dingen, mit der Esoterik befasst, mit diesen ganzen Lehren. Ich habe mich so tief damit befasst und ich habe gesehen, es funktioniert auch, es klappt auch. Die Menschen, die kommen zu mir, ich kann etwas in ihrem Leben bewirken. Und plötzlich merkte ich aber, okay, irgendwie habe ich so viel Macht in meinen Händen. Das machte mir Angst. Das war das erste Mal, als ich gemerkt habe, okay, ist das wirklich in Ordnung, wenn ich so in die Menschen reinsprechen darf? Und die machen dann auch, was ich ihnen sage. Bin ich denn immer richtig? Oder kann es passieren, dass ich auch falsch liege? Und die ersten Zweifel, die kamen dann auch. Und in der Esoterik gibt es ja auch diesen Glaubenssatz, dass alles, was in deinem Leben passiert, kommt aus dir heraus. Also deine Gedanken formen deine Realität. Und plötzlich hat das für mich keinen Sinn mehr gemacht, weil ich habe gedacht, die Kinder, die zum Beispiel in Afrika geboren werden, was haben sie sich gedacht, als sie in dieses Leben hineingeboren worden sind? Und da, das war eigentlich so der Knackpunkt. Und da auf meinem Instagram kam eine Frau auf mich zu. Sie hat meine esoterische Seite gesehen und sie war früher auch Esoterikerin. Und sie hat mich angeschrieben, oder ich sie, irgendwie, wir kamen ins Gespräch. Und da sagte sie mir, seit 2 Wochen glaube ich an Jesus. Und was du machst, das ist nicht gut. Du hilfst den Menschen nicht, sondern du schadest ihnen. Weil das ist nicht der Wille Gottes für die Menschen, das, was du machst. Ja, und von da an änderte sich quasi alles in meinem Leben.
1: Aber das hört sich so an wie, ach ja, stimmt, gut, dass mal jemand sagt, jetzt weiß ich, wie es ist und du hast alles geändert. Oder wie ging das dann weiter?
0: Ja, es klingt ein bisschen so. Tatsächlich kam es zu einem Gespräch. Ich habe mich total angegriffen gefühlt. Ich habe gedacht, was erlaubt sich denn überhaupt, mir so reinzusprechen? Das ist doch mein Baby, das ist meine Sache und ich liebe das, was ich mache und ich helfe den Menschen. Wir haben dann auch eine Weile zusammen telefoniert. Sie hat mir von ihrer Bekehrung erzählt gehabt, wie Jesus in ihr Leben gekommen ist. Und es war wirklich auch etwas Übernatürliches in diesen Gesprächen. Ich kann mir das anders nicht erklären. 2 Wochen vor dieser Begegnung habe ich eine Art Gebet gesprochen. Ich habe gesagt, wenn es einen Gott und eine Wahrheit gibt, sie soll in mein Leben kommen. Und 2 Wochen später kam sie dann, diese Frau, auf mich zu. Wir haben Gespräche geführt und ich habe erkannt, wie verloren diese Welt ist, wie viel Bosheit in dieser Welt ist, wie viel Leid, Krankheit, Schmerz. Und es war wirklich übernatürlich, weil als ich das erkannt habe, wie verloren diese Welt ist und dass ich als Mensch nichts ändern kann, mir sind die Hände gebunden, ich habe keine Kraft, keine Zeit, ich habe nichts dazu zu fügen. Natürlich, ich kann in meinem Wirkungskreis kann ich schon was bewirken, ich kann helfen, aber global kann ich nichts bewirken, weil das geht nicht. Und das war der Moment, ich bin der Meinung, das war wirklich der Geist Gottes, der mich da wirklich an die Hand genommen hat und mir gezeigt hat, dass ich verloren bin ohne Gott. Und das war der Moment, wo ich erkannt habe, ich kann hier nichts mehr bewirken. Diese Sache, die ich mir aufgebaut habe, diese Esoterik, den Menschen helfen wollen, das ist nicht zielführend. Und vor allem habe ich erkannt, dass ich Mächte im Haus habe, die nicht gut sind, die nichts Gutes für

0: mich und mein Kind wollen.
1: Du hast eben selbst gesagt, ich hoffe, man versteht das alles. Wenn jetzt jemand sagt, ich verstehe es noch nicht ganz, aber ich will es gern verstehen, hilf mir mal zu verstehen, was jetzt der Unterschied ist zwischen Esoterik und Glaube. Dürfen wir das an dich weiterleiten?
0: Auf jeden Fall, sehr gerne. Das erkläre ich gerne.
1: Das machen wir. Schön, dass du da warst. Vielen Dank euch allen. Danke, dass ihr in euer Herz habt blicken lassen, in euer Leben. Schön, dass ihr da wart. Und schön, dass ihr dabei wart bei dieser Ausgabe des Talkwerks. Nächste Woche haben wir hier drei andere Menschen sitzen, die uns ihr Vertrauen schenken und ihre Geschichte erzählen. Dann sehen wir uns hoffentlich wieder und bis dahin schaut euch doch um in der großen, weiten Welt von ERF Yes. Da gibt es noch viel zu entdecken. Bis dahin, macht's gut. Ciao.

0: Das Wetter ist ja langsam danach, denn mit dem Herbstbeginn fängt auch die Pilzsaison an. Anlass auch für viele Städter, sich in den Wald zu begeben und nach Pilzen zu suchen. Doch dabei gilt es zu beachten, viele Speisepilze haben giftige Doppelgänger. Und eine Vergiftung kann zunächst wie eine harmlose Magen-Darm-Erkrankung erscheinen, aber im schlimmsten Fall tödlich enden. Deswegen sollte man bei einem Verdacht auf Pilzvergiftung sofort das gemeinsame Giftinformationszentrum anrufen, das man unter der Telefonnummer 0361 730 730 erreichen kann. Sollte es Reste von der Mahlzeit geben, dann diese nicht wegwerfen, sondern zur Bestimmung des Giftes aufbewahren. Auch sollte man kein künstliches Erbrechen auslösen, es sei denn, eine medizinische Fachkraft weist ausdrücklich dazu an. Und damit ein herzliches Willkommen zum MDF1 Direktmagazin am Freitag. Deswegen sollte man schon vor dem Schaden klug sein, also nur Pilze sammeln, die man sicher kennt und eindeutig bestimmen kann. Man sollte sich dabei nicht auf eine Pilz-App auf dem Handy verlassen. Und bei Unsicherheiten sollte man das Sammelergebnis von einem Sachverständigen untersuchen lassen. Wo Pilzberatung angeboten wird, findet man im Internet. Dazu einfach den QR-Code abscannen. Und schlussendlich, in luftdicht verschlossenen Kunststoffbehältnissen können auch essbare Pilze Giftstoffe entwickeln.
1: Der Bahnhof in Dreianhohne. Von hier aus geht es mit der Harzer Schmalspurbahn weiter Richtung Brocken. Die Strecke soll jetzt saniert werden. Und das in schwierigen Zeiten für die Harzer Schmalspurbahn. Wie ist das möglich? Bund und Land wollen der HSB rund 10,9 Millionen Euro für die umfassende Grunderneuerung der Strecke Wernigerode bis zum Brocken zur Verfügung stellen. Glücklich ist nicht nur die Geschäftsführerin der HSB Katrin Müller, sondern auch der Landrat Thomas Balzerowski. Für sie ein klares Bekenntnis von Bund und Land zur Harzer Schmalspurbahn und ihrem Wert für das Mittelgebirge.
2: Ja, Sie sehen heute einen glücklichen Landrat, weil wir heute einen vorzeitigen Maßnahmenbeginn für die Sanierung der Brockenstrecke bekommen haben von der Ministerin Frau Dr. Hüskens aus Sachsen-Anhalt. Aber damit gleich auch verbunden die Zusage des Bundes, dass der Bund ebenfalls mit bis zu 50% in die Sanierung der Brockenstrecke und damit aber auch ins gesamte Netz der HSB mit einsteigt. Sie wissen, dass wir ca. 460 Millionen Euro aufwenden müssen, um die Strecken zu erhalten in den nächsten Jahren. Das ist verdammt viel Geld und der Harz und aber auch

0: Sachsen-Anhalt wäre ohne Bundesbeteiligung stark und vielleicht auch überfordert gewesen. Aber der Bund heute gibt sein grundsätzliches Okay, ebenfalls mitzuhelfen.
1: Die Ausgaben auf dem ersten Bauabschnitt werden zunächst auf rund 18,9 Millionen Euro geschätzt. Davon können 16,7 Millionen Euro gefördert werden. Das Land unterstützt die HSB dabei mit 8,35 Millionen und das Land in Höhe von 2,5 Millionen Euro. Der verbleibende Eigenanteil beläuft sich damit auf ca. 5,9 Millionen Euro. Der parlamentarische Staatssekretär beim Bundesminister für Verkehr, Christian Hirte, betont, dass die schrittweise Erneuerung der Gleisabschnitte von wichtiger Bedeutung für die Verkehrsanbindung ist.
2: Also in der Tat, in der Gesamtsumme sind das gewaltige Beträge. Und ich glaube, deswegen ist es auch wichtig, dass man sieht, wie wichtig der touristische Punkt ist, aber auf der anderen Seite, wie auch die echte Verkehrsbedeutung für die normalen Anwohner hier ist. Und deswegen ist es richtig, dass man Schritt für Schritt in Einzelabschnitten jetzt diesen Weg beschreitet. In einer Gesamtmaßnahme auf einmal ginge das gar nicht.
1: Noch dazu befindet sich das Unternehmen derzeitig in einer Transformationsphase. Dazu gehören viele verschiedene Aspekte, wie der Umstieg auf elektronische Züge oder eine Anbindung nach Braunlage, um über die Landesgrenzen hinaus das Netz zu erweitern. Braunlage war bereits früher an das Schienennetz angebunden. Über die meterspurige Südharzeisenbahn bestand bis in die 1960er Jahre eine Verbindung in den Südharz. Seit der Einstellung des Bahnverkehrs verfügt die Stadt über keinen Schienenanschluss mehr. Mit der geplanten Streckenverlängerung ab Elend könnte Braunlage nach Jahrzehnten wieder direkt per Bahn erreichbar werden. Die Bauzeit einschließlich Planung wird auf etwa 8 bis 10 Jahre geschätzt. Für die Nostalgie- und Dampflokomotiven-Fans gibt es Grund zum Aufatmen, denn die Harzer Schmalspurbahn mit Dampfbetrieb soll es auch in Zukunft weiterhin geben.
3: Ja, natürlich befinden wir uns jetzt in einer Phase der Transformation und wir sind momentan noch in der Bewertung, welche Antriebstechnologie für uns langfristig gesehen auch die wirtschaftlichste Variante ist. Und darin betrachten wir sowohl Infrastruktursanierung als auch Fahrzeugbeschaffung. Und das muss alles logischerweise einhergehen. Und natürlich wird es ohne Veränderungen auch nicht funktionieren, dass wir uns hier zukunftsfähig aufstellen.
1: Das Fördermittelprogramm ist dabei darauf ausgerichtet, bis 2030 abgeschlossen zu sein. Die Arbeiten am Bauabschnitt sollen daher schon im Frühjahr 2027 beginnen. Die Ministerin für Infrastruktur und Digitales, Lydia Hüskens, will mit der vorzeitigen Genehmigung für Planungssicherheit sorgen. Für den Landrat Thomas Bazurowski ist mit der Hilfe des Bundes eines ganz klar.
0: Durch den Anteil des Bundes ist es uns überhaupt möglich und damit ist es eigentlich gelungen, dieses wichtige Harzer Kulturgut zu retten.
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5: 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Wettervorhersage für den 18. und 19. September. In der Nacht zum Samstag ist der Himmel locker bewölkt. Es gibt keine Niederschläge. Die Nachttemperaturen sinken auf 14 bis 12 Grad. Der leichte Wind dreht von West auf Süd. Am Samstag wird sich die Bewölkung etwas verdichten. Regenfälle sind möglich, denn deren Wahrscheinlichkeit liegt bei 40%. Die Tageshöchsttemperaturen erreichen 20 bis 22 Grad. Der schwache Wind weht aus dem Südwesten. Der UV-Index liegt beim mäßigen Wert 3. Die weiteren Aussichten bis zum Dienstag. Die neue Woche startet freundlicher mit Sonne und Wolken und gelegentlichen Regenschauern. Bei den Temperaturen ist erst einmal keine durchgreifende Änderung zu erwarten.
6: Die größte Veranstaltung am Wochenende dürfte sicher das Landesernte-Dankfest sein. Am Samstag und Sonntag ist der Magdeburger Elbauenpark Gastgeber für die üblichen Versatzstücke rund um den großen Bauernmarkt auf der Elbwiese. Zunächst kostet es den Eintrittspreis an den Parkkassen und dann sollte man natürlich auch genug Geld dabei haben, wenn man die Angebote der Direktvermarkter nutzen möchte. Und über allem steht die Dauerbeschallung von Radio SAW, damit es nicht gar zu beschaulich wird. Das Salzlandmuseum lädt am Sonntag zum Archäotechnischen Familientag ein. Zwischen 10 und 16 Uhr zeigen Archäologen auf dem Hof des Museums, wie Menschen in der

Steinzeit lebten, welche Werkzeuge sie benutzten und wie sie ihren Schmuck herstellten. Das wird aber nicht sehr theoretisch, sondern man darf auch mitmachen. Und das Beste, die Veranstaltung ist für alle kleinen und großen Besucher kostenfrei. Am Samstag wird der hallische Oberbürgermeister auf dem Marktplatz die interkulturellen Wochen eröffnen. Ab 15 Uhr gibt es ein Bühnenprogramm. Bereiche zum Sitzen laden zum Diskutieren ein und es gibt sportliche Angebote. Darüber hinaus gibt es zahlreiche Informationsstände zu Trägern, Projekten und Anlaufstellen. Das Familienfest ist der Auftakt zu mehr als 50 Veranstaltungen, die in der kommenden Woche stattfinden sollen. Ja, und zum Schluss hätte ich noch einen Veranstaltungshinweis, gewissermaßen in eigener Sache, denn Sie wissen ja, dass wir unser Studio hier in Welsleben haben und der Ort feiert dieser Tage sein 1200. Jubiläum der ersten urkundlichen Erwähnung im Jahr 826. Das ganze Dorf ist in Aufruhr, um das Jubiläum zu feiern. Rund um die Kirche hat man einen Festplatz aufgebaut mit Festzelt und Fahrgeschäften und am Samstagabend gibt es Tanz mit der Partyband Zeitlos. Am Samstag um 11 und 15 Uhr und am Sonntag um 14 Uhr veranstaltet man Ritterschaukämpfe in der Reithalle Hormann. Man wird die Reithalle dazu in eine mittelalterliche Schauarena verwandeln. Der Höhepunkt dürfte allerdings der große Festumzug am Sonntag sein, bei dem über 500 Mitwirkende die Geschichte des Ortes erlebbar machen wollen. Das wäre fast die ganze Bevölkerung von Welsleben, weshalb es unbedingt notwendig ist, dass möglichst viele Auswärtige dazukommen, um zuzuschauen. Der Festumzug wird um 10 Uhr in Bewegung sich setzen und danach ist Familienfest auf dem Kirchplatz. Ja, das wären dann die Tipps fürs Wochenende. Es muss also keiner sich langweilen und wenn doch, dann gäbe es ja noch unseren Wochenrückblick am Samstag und Sonntag, immer ab 18 Uhr. Jetzt geht es gleich weiter mit dem Talkwerk. Zeit für mich, Ihnen ein schönes Wochenende zu wünschen. Auf Wiedersehen und bleiben Sie gesund.

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5: Hier ist ERF Yes, willkommen in unserem Talkwerk. Und eigentlich hätten wir heute vor der Sendung die Eurovisionshymne abspielen müssen, denn wir haben heute Gäste aus Deutschland, Österreich und der Schweiz. Und ich stelle vor, beginne außen.

0: Da sitzt Anna Kulitzka, Vertreterin der Schweiz heute.
1: Genau.
0: Und Anna hat eine echt krasse Geschichte zu erzählen. Sie wollte sich mit dunklen Ritualen an ihrem Ex-Partner rächen. Aber schließlich schadet sie eigentlich vor allem sich selbst, bekommt heftige Wahnvorstellungen. Und dann spulen wir vor, Jahre später, durch einen Instagram-Kommentar auf ihrem Account ändert sich ganz viel in ihrem Leben. Danke, dass du uns heute davon erzählst.
1: Danke, dass ich hier sein darf.
0: Daneben Wilbirg Rossrucker, gelernte Hebamme aus Österreich. Aber dann ist sie in eine Lebenskrise geraten und es kommt nochmal so ein Neuanfang in ihrem Leben. Und dieser Neuanfang führt sie ausgerechnet zu Frauen im Stuttgarter Rotlichtviertel. Und da leitet sie eine Einrichtung namens Hoffnungshaus. Davon wird sie uns heute berichten. Schön, dass du da bist.
2: Ja, danke für die Einladung.
0: Und schließlich Therese Mergen. Thereses erster Sohn Malte war schwerst mehrfach behindert. Ist nur 8 Jahre alt geworden vor jetzt mittlerweile 2, 3 Jahren.
1: Anderthalb Jahren.
0: Anderthalb Jahren gestorben. Ist noch gar nicht so lange her. Und er kam schon unter sehr dramatischen Umständen zur Welt. Es war gar nicht so sicher, ob er die ersten Tage überhaupt überleben würde. Danke, dass du uns davon erzählst, Therese, heute. Therese, ihr wurdet auf diesen Moment schon vorbereitet, indem ihr die Entscheidung treffen müsst, müssen die Maschinen abgestellt werden nach der Geburt. Als du mit diesem Gedanken konfrontiert wurdest, kannst du dich noch erinnern, was das bei dir ausgelöst hat?
1: Das war so der Moment, wo mir eigentlich die Ernsthaftigkeit der Situation erstmal bewusst wurde. Unser Maltes per Notkaiserschnitt geholt worden und für mich war irgendwie in dem Moment klar, okay, das ist jetzt gerade eine dramatische Situation, aber die Medizin heute kann vieles richten, kann vieles machen. Das sind jetzt mal ein paar schlimme Tage und dann kommen wir da wieder raus. Und mir selber wurde die Frage von der Ärztin nicht gestellt. Mein Mann war alleine mit meiner Schwester zusammen auf der Intensivstation und da wurde er von einer Ärztin mit dieser Frage konfrontiert und hat die dann mit zu mir auf die Entbindungsstation gebracht. Und das war so ein Moment, wo ich gar nicht mehr vor und zurück wusste.
0: Habt ihr euch dann tatsächlich mit der Frage beschäftigt und eine Haltung dazu gefunden, was ihr machen wollt?
1: Nee, wir hatten da keine Antwort drauf. Also für uns war klar, dass Gott Leben schenkt und dass Gott Leben in der Hand hält und dass wir keine Macht über Leben haben und auch keine Macht über Tod haben und dass wir nicht diese Entscheidung treffen können. Unser Sohn war zu dem Zeitpunkt in einem künstlichen Koma und wenn wir gesagt hätten, stellt die Maschinen ab, dann hätten die Ärzte das gemacht und dann hätten wir diese Entscheidungsgewalt genommen und das konnten wir nicht. Wir haben da weder ein Ja noch ein Nein zu gehabt. Wir haben einfach gemerkt, das liegt nicht in unserer Hand, diese Entscheidung zu treffen.
0: Und dann wurde euch die Entscheidung insofern abgenommen, dass er dann doch...
1: Genau, dieses künstliche Koma, das war eben erstmal für gleich 4 oder 5 Tage angesetzt, weil die ersten 3 Tage eine Kühltherapie unternommen wird. Unser Sohn hatte durch eine Unterversorgung schwere Hirnschäden. Und um diese Hirnschäden zu minimieren, ist die medizinische Lösung dafür, den Körper runterzukühlen. Im Prinzip einen Kühlakku draufzulegen. Nur halt, geht beim Gehirn schlecht, das muss man den ganzen Körper runterkühlen, um Schwellungen und damit weitere Verletzungen vorzubeugen. Und das macht man 3 Tage und dann hört man damit auf, weil dann hat das keinen weiteren Nutzen mehr. Und damit war dann im Prinzip auch die Dauer dieses künstlichen Komas eben beschränkt. Und genau, als er dann nach... Es dauert dann so ein bisschen, man kann den Körper natürlich nicht von jetzt auf gleich wieder auf warm schalten. Das wird dann langsam die Körpertemperatur erhöht und wenn die dann wieder bei einer normalen Temperatur angelangt ist, dann wird das künstliche Koma im Prinzip dann auch, das ist ja durch Medikamente indiziert, das wird dann beendet, diese Medikamentengabe und dann war klar, er hat einen Atemimpuls und er atmet selbstständig und damit war dann die Frage umschifft. Sozusagen.
0: Das heißt, er hat diese erste Krise überstanden. Kannst du dich noch erinnern, als du dein Kind das erste Mal wirklich im Arm halten konntest? Hat man das gesehen und gemerkt, dass mit diesem Kind was nicht stimmt? Oder war das von außen gar nicht sichtbar?
1: Also ich weiß, als ich ihn das erste Mal auf dem Arm hatte, da hatte er auch noch eine Maske vorm

0: Mund mit einer Beatmung dran oder mit einer Atemunterstützung dran. Er wurde ja nicht beatmet. Und für uns, es war das erste Kind. Natürlich habe ich schon mal ein Baby auf dem Arm gehabt, aber ich hab kein Neugeborenes so auf dem Arm gehabt. Und das war erstmal, ja, zu einem gewissen Punkt auch nicht begreifbar, was da eigentlich passiert ist, weil er aussah wie ein Neugeborenes und auch Sachen konnte wie ein Neugeborenes. Natürlich, die Ärzte, die haben da drauf geguckt und die haben alles Mögliche gesehen, aber wir haben erst mal unser Kind gesehen.
1: Gab es eine Prognose, wie das weitergehen wird?
0: Also wir haben dann, waren mehrere Wochen stationär in der Klinik mit ihm und es hat sich sehr schnell herausgestellt, dass er eine schwere Epilepsie hat, schwere Hirnschädigung, dadurch auch eine Zerebralparese und dass er viele Sachen niemals lernen würde oder auch ja, mit starken Einschränkungen einfach durch sein Leben gehen würde. Aber eine Prognose, was Lebenserwartung angeht oder was er dann tatsächlich doch vielleicht noch lernen würde oder nicht, das konnte einem keiner geben. Da will sich auch kein Arzt drauf festnageln. Genau, also wir haben schon die Prognose gekriegt, schwerste Einschränkungen. Ja, aber das war im Prinzip alles und damit sind wir losgelaufen.
1: Spulen wir mal so die nächsten Jahre vor. Was hat denn dieses Leben mit Malte, was hat das im Alltag bedeutet? Wie sah das aus?
0: Also unser Alltag war schon auch irgendwie für uns natürlich normal, aber ich glaube von außen gesehen auch ganz besonders. Wir hatten, Gott sei Dank, wirklich Unterstützung durch den Pflegedienst. Von Montags bis Freitags kam jeden Tag ein Pflegedienst zu uns, anfangs nur nachts, damit wir nachts mal schlafen konnten, weil Malte ständige medizinische Versorgung brauchte. Und auch ein sehr unruhiges Kind war, also der hat Schreiphasen von Stunden gehabt und ließ sich da auch nicht rausholen. Das war auf jeden Fall auch sehr belastend, auch sehr einschränkend, weil man natürlich sich dreimal überlegt, ob man irgendwo hingeht mit einem Kind, was im Zweifelsfall einfach 4 Stunden schreit oder 8 Stunden schreit. Da hat man die Kraft gar nicht für. Und außerdem überlegt man sich das auch dreimal, ob man den anderen Leuten das antun will, geschweige denn dem Kind das antun will. Also das war schon auch ne. Wir hatten auch viele Termine mit so einem medizinisch intensiven Kind. Hat man viele Termine. Das heißt, wir sind auch aus dem Haus gekommen. Und ja, wir hatten eben diesen Pflegedienst jeden Tag im Haus. Was dann natürlich auch. Das war ein ganz großer Segen. Ohne hätten wir es nicht geschafft. Genau. Aber macht natürlich auch viel mit der Privatsphäre.
1: Ich glaube, so von außen ist es so, man sieht da vor allem Menschen mit ganz vielen Einschränkungen. Aber ihr kanntet ja euer Kind noch ein bisschen besser. Wenn du dich so an Malte zurückerinnerst, was war der für ein Kind?
0: Eigentlich war er unglaublich geduldig in dem Ganzen, was er ertragen musste. Ja, auch so ein bisschen ein Schalk im Nacken. Der hat sich unglaublich gefreut, als dann die Geschwisterkinder kamen und über ihn drüber geklettert sind. Oder wenn sich irgendwo mal einer gestoßen hat und weinte, dann fing er immer an zu lachen. So die Schadenfreude war ihm doch so ein bisschen da und genau, also unglaublich geduldig auch und ja, natürlich auch ganz viele Phasen, wo es ihm schlecht ging, wo er sicherlich auch gelitten hat, wo wir ihm auch nicht richtig helfen konnten, aber ja, zwischendurch immer wieder auch Freude an den einfachen Dingen.
1: Jetzt hast du eben gesagt, Gott schenkt Leben. Haben denn diese Jahre, wo du beobachtet hast, wie krass eingeschränkt und voller Leid Leben auch sein kann, was hat das denn mit diesem Glauben gemacht?
0: Mir gezeigt, wie abhängig ich davon bin. Von Gottes Gnade, weil wir als Eltern natürlich auch an unsere Grenzen gestoßen sind mit so einem Kind. Und immer wieder zu erleben, dass wir merken, wir kommen an unsere Grenzen und die Kraft aus uns selber ist nicht da. Und trotzdem irgendwo dann zu beten und zu merken, und ich kann den nächsten Schritt gehen. Vielleicht den übernächsten gerade nicht, aber ich kann den nächsten Schritt gehen. Und ich habe in meinem Glauben eine Anlaufstelle. Ich bin da nicht alleine. Und auch das Getragensein durch unsere Ortsgemeinde. Es war immer so, wir wussten, da stehen Leute hinter uns. Und an den Punkten, wo ich nicht mehr beten konnte, wo ich wirklich gesagt habe, hier, ich kann es einfach nicht mehr. Ich kann nicht mehr mit dieser Hoffnung aufstehen, dass Gott heute mein Kind heilt. Und am Abend wieder enttäuscht sein, dass er es heute nicht getan hat. Zu wissen, dass andere für mich im Gebet einstehen, für uns im Gebet einstehen und dieses und uns Gott hinhalten. Das war unglaublich, ja, ermutigend und beruhigend. Ich wusste immer, wohin ich kommen kann mit meiner Verzweiflung, mit meiner Angst, mit meiner Kraftlosigkeit. Ja.
1: Habt ihr euch in all den Jahren mit der Frage eigentlich beschäftigt? Könnte ja sein, dass Malte auch gar nicht mehr so lange lebt, bei all den Einschränkungen, die er hat.
0: Ja, also es gab immer mal wieder Punkte in Maltes Leben, wo wir mit dieser Frage konfrontiert waren, beziehungsweise ja, wo Leute von außen uns auf diese Frage angestoßen haben, wofür ich im Nachhinein unglaublich dankbar bin. Weil wir Leute hatten, die gesagt haben, hier, habt ihr eigentlich eine Patientenverfügung? Habt ihr einen Notfallvorgehensplan? Was ist denn, wenn der Pflegedienst mit Ihnen im Kindergarten ist und was passiert? Was ist denn, wenn ihr nicht da seid und wir eine Entscheidung treffen müssen? Wir brauchen irgendwie, ihr müsst euch mal Gedanken machen. Wie stellt ihr euch eine Notfallsituation vor? Wie stellt ihr euch das vor? Wie sollen wir damit umgehen? Und das hat uns so ein bisschen genötigt, uns mit dem Thema auseinanderzusetzen. Was ist denn, wenn unser Kind stirbt? Wir wussten nicht, wird er 8, wird er 18, wird er 35. Das konnte einem keiner sagen. Aber wir waren immer wieder, sind immer wieder von Menschen, ja, sozusagen drauf angesprochen worden. Wie soll das denn aussehen oder was, ja.
1: Ist dann mit 8 Jahren ist Malte gestorben. Wie waren da die Umstände? Wie ist das passiert? Ja.
0: Es war tatsächlich relativ plötzlich. Eigentlich hatte er einen super Sommer gehabt. Wir hatten konnten viele Sachen machen, die sonst gesundheitlich vielleicht nicht drin waren bei ihm. Und genau, dann kam die Erkältungssaison und Malte hatte wie jeden Winter auch irgendwie dann Infekte. Und die ersten hat er auch ganz gut dann so rumgebracht. Das war dann immer so ein paar Wochenrhythmus. Und Malte hat 2 kleinere Geschwister und die bringen halt aus dem Kindergarten was mit. Das lässt sich nicht vermeiden. Und das ist halt so. Und genau. Dann hat er eben wieder einen Infekt gekriegt und der war doch recht heftig. Sodass wir uns entschieden haben, nachdem wir im Jahr vorher in einer ähnlichen Situation waren, eigentlich ganz spontan und ich weiß gar nicht wo, also im Nachhinein muss ich sagen, das muss irgendwie auch Gottes Eingebung gewesen sein, weil mein Mann sagte, als ich abends um 8 mit der ambulant behandelten Ärztin am Telefon war, was ist denn eigentlich mit dem Palliativteam? Und das war 2 Wochen, bevor Malte dann tatsächlich gestorben ist und wir waren damals, als Malte aus der Klinik entlassen wurde, ursprünglich, nachdem er geboren war, hatten wir mal eine Versorgung durch ein Palliativteam gehabt. Wir kannten das, wir wussten, was das ist, wir wussten, was das bedeutet und haben daran erstmal eine akut verbesserte ärztliche Versorgung gesehen, dass wir ihn zu Hause akut durch diesen Infekt kriegen können. Und kann ich mal an eine jetzt daran gedacht, dass das jetzt tatsächlich die Situation ist, wo wir diese Palliativversorgung auch als Palliativversorgung brauchen. Genau, und dann hat die Ärztin das tatsächlich abends um 8 für uns geregelt und um 10 saß der Palliativmediziner bei uns am Tisch zu Hause und wir konnten diese Palliativversorgung starten. Und das war wirklich so ein Geschenk, dass wir in diesem Moment da reingestartet sind. Die haben uns tatsächlich dann nach 1,5 Wochen wieder entlassen, aus der Palliativversorgung, weil es wieder besser ging.

0: nimmt.
1: Therese, vielen Dank. Ich weiß auch, das ist anstrengend, das jetzt nochmal so sich vor Augen zu führen, nochmal zu erzählen. Vielen Dank für dein Vertrauen und dass du das jetzt nochmal auf dich genommen hast.
0: Gerne.
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1: Wilbirg, ich finde es schön, dass wir jetzt mit einem Begriff beginnen können, der zu den schönsten Worten, finde ich, in dieser Welt gehört, mit Hoffnung.
0: Ja.
1: Du leitest das Hoffnungshaus in Stuttgart. Hoffnung brauchen wir alle und die Menschen, für die ihr da seid, die brauchen das ganz besonders. Ihr kümmert euch um Prostituierte. Kannst du uns mal mitnehmen in den Alltag dieser Frauen, mit denen du da zu tun hast, damit wir so ein bisschen verstehen, für wen du dich da einsetzt?
6: Also man muss verstehen, dass die Frauen, die bei uns sind, ja das nicht frei, ihren Job nicht freiwillig machen. Und die kommen dann zu uns, wenn sie es dürfen. Das ist das eine, weil es dürfen gar nicht alle raus. Und so ein Alltag heißt 16 bis 18 Stunden arbeiten, ohne Sonn- und Feiertag, ohne Urlaub. Es geht einfach durch. Das heißt, Männer zu ertragen, es sind ja fast nur Frauen, die hier arbeiten, von 15 bis 30 Männer pro Tag. Und jeden Geschlechtsverkehr, den ich machen muss, sage ich, den ich nicht freiwillig machen, ist eine Vergewaltigung. Das heißt, sie erleben ein ständig immer wiederkehrendes Trauma. Und diese Frauen kommen dann zu uns, schwerst traumatisiert, trotzdem irgendwie durch diese psychische Störung, die sie dann da haben, die Dissoziation, immer noch Hoffnung, manchmal lustig, manchmal total am Ende. Also da kommt die ganze Bandbreite vor. Viele von ihnen sind, über 80% sind alkohol- oder drogenabhängig, weil sie es nicht aushalten könnten. Ja, das ist so unser Alltag. Körperliche Verletzungen, seelische Verletzungen und ein Stück weit irgendwie hoffnungslos. Und sie glauben doch immer wieder, es wird noch besser werden. Irgendwann wird es anders. Die meisten von ihnen.
1: Jetzt hast du eben auch den Begriff Arbeit benutzt. Mhm. Es gibt ja manchmal Leute, die sagen, das ist Sexarbeit, ist einfach, das ist genauso ein anderer, genauso ein Job wie andere. Würdest du das als Arbeit wirklich bezeichnen, was die da machen?
6: Nö. Also in Deutschland ist es, weil Prostitution ist ja in Deutschland ein ganz normaler Beruf. Das können wir nicht verstehen, denn es gibt keinen Beruf, der so gefährlich ist. Keinen Beruf, der solche

0: Abhängigkeiten jetzt auch von Drogen und Alkohol macht. Und das verstehen wir nicht, warum man das als normalen Beruf hinstellt. Und ein Beruf, wo Menschen einfach ja, missbraucht werden, ihnen körperlich Schmerz zugefügt wird. Und ja, das kann man nicht als normale Arbeit bezeichnen. Ich verstehe es nicht, denn in jedem anderen Beruf darf nicht zu viel Lautstärke sein, zu viel Staub sein und so. Und da fragt kein Mensch. Auch von den Arbeitsstunden, die machen das ja alle freiwillig. So ist es in den Köpfen drinnen. Ja.
1: Aber wenn es nicht freiwillig ist, wie geraten Frauen denn da überhaupt rein in sowas?
0: Also es gibt verschiedene Methoden. Wir haben zum einen, ist sicher mal diese Not, dass man in ihren Ländern, wir haben ja über 80% aus den Ostländern, dass einfach sagen, in meinem Land gibt es keinen Job, wo ich leben kann. Deutschland kann man noch gutes Geld machen. Manche werden hergebracht, ihnen wird versprochen, sie können da einen guten Job machen. Und wenn sie dann ankommen, heißt es, oh, es tut mir leid, der Job ist jetzt schon vergeben, aber ich hätte andere Arbeit für dich. Manche werden auf der Fahrt hierher schon vergewaltigt oder auch, ich habe es auch erlebt, unter Drogen gesetzt, dass die schon so gebrochen ankommen. Also da gibt es alles, die ganze Bandbreite. Oder wir haben auch, ich sage mal, die Deutschen sind eher noch die Drogensüchtige, die Geld brauchen, Hartz-IV-lerinnen, die Geld brauchen. Aber die meisten kommen aus den Ostländern und da ist immer noch die Hoffnung. Und sie haben Kinder und sie müssen Kinder versorgen. Es ist keiner da, der die Kinder versorgt.
1: Kannst du das einmal an einem konkreten Schicksal festmachen, einer Frau, die dir anonym einfällt, ja, wie da ihr Weg war?
0: Also zum Beispiel eine, die hat 4 Kinder. Sie wurde mit 14, sie kommen viele aus einem gesellschaftlichen Hintergrund, wo sie schon mit 14 verheiratet werden, hat dann, bis sie 20 war, 4 Kinder bekommen. Und der Mann hat sie gesagt, das war dann auch ihr Zuhälter, sie hat gesagt, er hat sich sein Haus gebaut auf meine Kosten. Und hat sie aber dann nicht geheiratet, er hat eine andere Frau genommen. Und sie kam eben hierher, um Geld zu verdienen. Und in der Hoffnung, sie bauen sich da auch eine Zukunft aus. Dann wollte sie aussteigen. Wir haben sie rausgeholt. Er hat sie dann wieder erwischt. Also sie wollte nicht weg von Stuttgart, sie wollte in eine andere, also nicht in eine andere Stadt. Das ist dann schwierig. Er hat sie grün und blau geschlagen, hat ihr Haare ausgerissen, da wächst nichts mehr. Und sie wurde dann in ein Bordell verkauft, haben auch die anderen gesagt, die wurde in ein Bordell verkauft. Sie kam nach einem Dreivierteljahr wieder und ist jetzt, wurde dann, also was, dass die leben kann, ist mir ein Rätsel. Sie wurde dann von einem Freier fast erstochen. Und jetzt sagt sie, ich muss aufhören, ich kann nicht mehr. Da hätten wir manches probiert, auch mit die Kinder zu schützen, aber sie hat zu niemandem mehr Vertrauen. Kann man auch irgendwo verstehen. Und sie kämpft sich irgendwie durch, dass sie ja, ihre Kinder versorgt. Ein Kind wurde mit heißem Wasser, die Füße wurden verbrüht. Da vermuten wir auch, das waren auch Maßnahmen, weil das sind die typischen Maßnahmen, damit sie hier wieder das macht, was der Zuhälter will.
1: Okay, und dann verstehe ich auch ein bisschen, warum man nicht einfach aussteigen kann, genau, und sagen kann, ich mache das nicht mehr. Ja. Weil da meistens irgendwelche Zwangsmittel angewendet werden. Ja. Hört sich ja fast nach Sklaverei an. Was
0: es ist Sklaverei. Es ist absolut Sklaverei. Auch außerdem, wir haben Mädchen in den Bordellen drinnen, die wissen nicht, in welcher Stadt sie sind. Die dürfen auch nicht raus. Also die dürfen nicht mal zu uns in der Straße ins Café kommen. Und also es hat noch nie so viele Sklaven gegeben wie zurzeit.
1: Wenn Männer diese Dienstleistung, ja, in Anspruch nehmen, reden die sich das schön? Wissen die das nicht? Verschließen die Augen und wollen es nicht wissen?
0: Ja, ich glaube, sie wollen es nicht wissen. Es gibt ja eine Freierstudie. Es ist so, bei dem jetzigen Gesetz, wenn Männer merken, die Frau macht es nicht freiwillig, macht er sich strafbar. Und bei dieser Freierstudie kam heraus, dass über 80% gesagt haben, das war mir schon bewusst, dass die das nicht freiwillig macht, aber ich habe ja bezahlt. Also da sieht man, sie wissen es sehr wohl, aber eben, es ist wie eine Dienstleistung. Und darum muss mehr Aufklärung passieren, beziehungsweise wir wollen ein neues Gesetz, dass das anders wird.
1: Ja. Das heißt, im Moment ist es ja komplett legal.
0: Im Moment nennt man Deutschland das Bordell Europas und es ist total legal, ja.
1: Und was wäre deine Vorstellung, wie es besser wäre?
0: Also wir sind auch vom Hoffnungshaus oder auch wo wir uns anschließen von Gemeinsam gegen Menschenhandel fürs nordische Modell oder das schwedische Modell, wo Prostitution verboten wird.

0: wo die Freier bestraft werden. Und zwar nicht nur mit der Geldstrafe, sondern die kriegen eine Anzeige. Und dazu gehört, dass man den Mädchen leichter Wohnung verschafft, leichter einen Job verschafft, weil es ist ja nicht getan zu sagen, jetzt steht ihr auf der Straße. Und ganz viel Präventionsarbeit. Es muss in unsere Köpfe wieder kommen, dass das eine Straftat ist. Und ich denke schon, dass viele sagen, na, kriminell möchte ich nicht werden. Es muss wieder eine Straftat werden.
1: Also dass quasi nicht dass sich Prostituieren strafbar ist, sondern dass in Anspruch
0: zu genau, strafbar richtig, ist. Genau,
1: dass nicht ja. die Frauen in die Illegalität genau, gehen und genau, nachher ja. das Problem haben.
0: Sondern, genau.
1: Das Hoffnungshaus, das du leitest, was bietet das diesen Frauen? Was könnt ihr für die tun?
0: Also wir sind ein Wohnzimmercafé. Und manche sagen auch wirklich, das ist mein Wohnzimmer. Wir bieten zum Ersten einfach mal Essen an, ganz normal Essen, Kaffee, Kuchen, Süßes muss immer geben, Obst. Und dann, ja, wir haben drei so Schlagworte, sage ich. Zum einen ein Ruheraum, sie dürfen bei uns, manche schlafen auch bei uns. Spannend, wir haben eine dabei, die sagt, ich kann gar nicht mehr schlafen, die ist auch schwer heroinsüchtig. Sie spürt immer so Mächte, die auf sie einschlagen. Und wenn sie bei uns ist, schläft sie immer. Ich habe dann schon einmal gesagt, merkst du das? Da ist einfach ein anderer Geist, da ist es anders. Aber auch andere sagen, es ist der einzige Ort, wo ich ohne Angst schlafen kann. Dann haben wir, bieten ihnen natürlich den Ausstieg an, den wir zwar selber nicht begleiten, aber wir sind vernetzt mit anderen Gruppen, die dann das machen. Und für mich das Wichtigste ist, ihnen zu vermitteln, du bist wertvoll. Du bist als Ebenbild Gottes geschaffen und von daher hast du Würde. Und so wollen wir mit allem umgehen. Darum sage ich immer, es muss, wenn Sie reinkommen, Sie müssen herzlich empfangen werden. Sie müssen spüren, dass wir uns freuen, wenn Sie kommen. Es müssen Blümlein am Tisch stehen. Es muss das Essen gut sein. Das wird nicht nur auf den Teller geklatscht, sondern das muss auch schön hergerichtet werden. Es gibt Physiotherapie. Also wir haben eine Physiotherapeutin, die Sie massiert regelmäßig. Wir machen ein bisschen Kosmetik. Nägel anmalen. Manche setzen sich so hin, malst du sie mir an. Viel zuhören und wieder zuhören. Spielen, Mensch, ärgere dich nicht. Hardcore, 3 gegen mich. Ja, also einfach so, ja, mit ihnen Beziehungspflege und wir sehen es von der Traumatherapie her, sie stabilisieren für den Alltag. Und wir haben 3-mal die Woche offen und 1-mal im Monat haben wir einen Gottesdienst. Da dürfen dann auch Männer rein, normal dürfen Männer nicht rein. Das ist, also den lieben wir ganz besonders. Schaut ein bisschen anders aus, die reden dann mit. Oder mittendrin geht einer Reihe raus und sagt, ich brauche jetzt eine Zigarette. Geht raus.
1: Können Frauen, die so schlimme Dinge erleben, können die an einen guten, gütigen Gott glauben, von dem ihr da erzählt?
0: Ja, aber sie haben das Problem, dass sie sagen, ich bin so schlecht und so wertlos, mich wird er nicht lieben. Wir hatten zum Beispiel eine ehemalige Prostituierte dabei, die kam aus Amsterdam, die kam zum Glauben und war bei uns im Team, ist ein Geschenk. Und dann sagt ein Mädchen, heute habe ich zum ersten Mal gehört, dass Jesus mich liebt. Und ich schaue sie ganz verwundert an und dann sagt sie, ja, du redest immer davon. Aber wenn er die liebt, die auch das gemacht hat, dann könnte er mich auch lieben. Also eher das Problem, ja, den Gott gibt's schon und der ist gut. Aber mich sieht er nicht oder mich kann er nicht lieben.
1: Wenn ihr den Frauen sowas erzählt und denen versucht, ein Stück weit eine andere Welt zu bieten als die sie sonst erleben, was sagen denn die Leute, die dahinter stehen, die Zuhälter und so dazu?
0: Da haben wir bis jetzt kein Problem gehabt. Also manche dürfen eh nicht rein. Selbst wenn sie direkt vor der Tür stehen, dürfen sie nicht rein. Und die rein dürfen, die haben dann anscheinend kein Problem damit. Das könnte ich auch negativ auslegen und sagen, wir geben ihnen, stabilisieren sie und dann können sie wieder besser arbeiten. Könnte ich auch negativ
1: auslegen. Also das System noch unterstützen.
0: Genau, sozusagen, ja. Aber da haben wir eigentlich, wir haben mit den Zuhältern kein Problem. Die wollen auch oft im Hintergrund bleiben. Aber ich denke, wo wir den Frauen helfen können, sie unterstützen können, ist das unsere Aufgabe.
1: Sagst, ihr wollt schon auch, obwohl ihr das dann nicht selber macht, Frauen beim Ausstieg unterstützen. Fällt dir eine Geschichte ein von einer Frau, die das geschafft hat, da rauszukommen?
0: Ja, haben wir mehrere, aber Der Ausstieg ist eins der schwierigsten. Also man sagt ja 3 bis 5 Jahre oder 7 Versuche, bis sie es wirklich schaffen. Aber wir haben Frauen dabei, wo wir, also die mussten man fast alle weg, also in eine andere Stadt, dass sie weg sind. Sie müssen raus aus diesem System und auch in Schutzwohnungen, damit sie mal nicht gefunden werden. Telefon aus, alles, also absolut aus. Doch, es gelingt.
1: Weißt du von einer Frau, die es so richtig in ein normales Leben geschafft hat?
0: Ja, das ist gar nicht so lange aus. Also eine, weiß ich ganz am Anfang, da haben wir lange, die war 17 Jahre hier und ist dann zurück in ihre Heimat. Sie hat gesagt, sie hört jetzt auf. Und die letzte war wirklich, war einige Zeit in einem Schutzraum und ist jetzt mit ihrer Tochter vereint, hat ein ganz neues Leben begonnen, arbeitet im normalen Bereich. Und eben woanders, es darf keiner wissen, dass sie Prostituierte war. Denn sie wird ja dann wieder schlecht behandelt.
1: Wie verarbeitest du das alles, was du da an Geschichten hörst, was dir da begegnet?
0: Ja, zum einen, glaube ich, braucht man schon eine Berufung dazu. Eine gewisse Stabilität, glaube ich, braucht man auch dazu. Uns hilft ganz viel, dass wir untereinander viel drüber reden. Sozusagen Intervision. Und wir haben Supervision auch noch von außen. Und was ist, ich sage so, es darf mich nicht so belasten, dass ich nicht mehr schlafen kann, aber es muss mich schon noch betreffen. Wenn es mich mal so kalt lässt, dass ich nicht mehr kann, muss ich auch aufhören. Ja, mit manchen geht man natürlich eine Zeit lang, wacht auf und denkt dran. Manches frustriert uns ungemein, dass man einfach nicht weiterkommt. Ja.
1: Schön, dass du so viel Hoffnung ausstrahlst. Vielen Dank.
0: Ja, danke.
1: Anna, so manchmal fallen mir gute Überleitungen ein, manchmal aber auch nicht, gebe ich ehrlich zu. Es gibt Moderatoren, die sagen, an solchen Stellen immer kommen wir zu etwas ganz anderem. Und ich glaube, das, was es verbindet, ist, dass du auch schon krasse Dinge erlebt hast in deinem Leben. Und wir steigen wirklich mal ganz, ganz hart ein. Wenn ich richtig informiert bin, mit 23 hast du angefangen mit so okkulten Ritualen. Ist das richtig? War das in dem Alter ungefähr? Also
0: ja,
1: so mit so heftigen, ja, okkulten, ja, Ritualen.
0: Genau.
1: Wieso hast du das gemacht? Was genau hast du da gemacht? Gab es da irgendwie einen Anlass für?
2: Du hast es schon angesprochen. Das krasseste Ritual war tatsächlich, als ich mich rächen wollte. Es war so eine Art Rache in mir und an meinem Ex-Freund. Rückblickend gesehen kann ich sagen, es ging mir gar nicht um ihn. Es war in mir war ein Loch, in meinem Herzen war ein Loch, weil ich bin auch ohne Vater aufgewachsen. Und ich habe mir vorgestellt, dass wenn ich den einen Partner treffe, den richtigen treffe, dann wird sich dieses Loch in meinem Herzen schon irgendwie füllen. Und ich wurde dann aber nur enttäuscht.
1: Das heißt, deine Hoffnung war, dass du deinem Ex damit Schaden zufügst in irgendeiner Art und Weise?
2: Ja, auch wenn das jetzt total unvorstellbar ist. Ja.
1: Ja. Aber letztlich, was dann passiert ist in der Folge, ist eher, dass es dir gar nicht so gut ging, richtig?
2: Ja, schlussendlich muss ich gestehen, dass diese Dinge, die da passiert sind, die hatten so massive Auswirkungen, nicht nur auf mich, sondern auch auf meinen Freundeskreis, auf meine Familie. Ich bin auch überzeugt, auf ihn auch. Ja, es war einfach eine zerstörerische Kraft, die einfach da freigesetzt wurde. Und ja, ich kann nur sagen, ich bin dankbar, dass ich das auch erkannt habe jetzt.
1: Ja, was würdest du sagen, war so die krasseste Folge von dieser zerstörerischen Kraft, die du da nennst?
2: Ja, ich glaube, mein Leben. Ich habe dann, ich habe so Wahnvorstellungen gehabt. Und man konnte aber, es ist schwierig für mich zu beschreiben, wie das war, weil ich habe keine Gestalten gesehen. Es hat sich einfach angefühlt, als sei ich in einer anderen Dimension gewesen. Also es ist wirklich so, es ist ziemlich schwierig zu fassen. Es ist so, als würde die Welt stehen bleiben und ich bin dann wie so 30 Jahre zurück. Das hat sich für mich so angefühlt in dem Moment. Und ich habe mich in diesen Momenten aber auch ganz oft so in einem Rohzustand gefühlt, als würde ich die Natur förmlich spüren. Ich hatte auch eine sehr hohe Feinfühligkeit entwickelt. Also ich habe zum Beispiel die Menschen ihre Stimmungen gespürt. Ich konnte dann auch praktisch gar nicht mehr in lärmigen Räumen sein, der öffentliche Verkehr. Ich habe mich wirklich völlig zurückgezogen. Und am meisten aufgebaut hat mich einfach die Natur. Wenn ich einfach draußen im Wald sein konnte, das hat mich wirklich geheilt, kann ich jetzt nicht sagen, weil geheilt war ich nicht. Sobald ich dann zurückging, wurde es schlimmer. Aber in diesen Momenten, da fand meine Seele und mein Herz kurz Ruhe.
1: Jetzt würde man ja gemeinhin sagen, also ich habe so ganz komische Eindrücke, Wahnvorstellungen, da geht man jetzt mal irgendwie zum Arzt, da sag mal, ich habe irgendwie psychische Probleme, da muss man jetzt mal was machen. Hast du sowas gemacht?
2: Tatsächlich ist es so, ich war in einer Klinik, aber nicht freiwillig, weil mir ist ja nicht schlecht, also ich kann ja nicht sagen, mir ging es schlecht, weil damals, ich wusste nur, ja, ich lebe jetzt einfach so mein Leben, das gefällt mir ganz gut. Ich fühlte mich nicht irgendwie total depressiv, ich habe auch nicht geweint, ich war auch keine Gefahr für die anderen, ich wollte mir das Leben nicht nehmen, ich war aber völlig in einer eben Parallelwelt. Und meine Mitmenschen, die haben das gesehen, also meine Mama hat das gesehen, mein damaliger Chef, der hat auch gesagt, oh, das stimmt was nicht. Und da, das wurde auch angeschaut, aber es kam keine Diagnose zustande. Und man kann sagen, das Seltsame an der ganzen Sache war, ich war so klar im Kopf, wenn man mit mir gesprochen hat, ich konnte ganz normal sprechen, aber ich lebte trotzdem irgendwo nebendran so mein seltsames Leben. Und die Ärzte, die konnten auch die konnten mich ja da nicht halten. Die haben gesagt, ja, dann geh halt. Ich bekam auch keine Medikamente, weil die Diagnose fehlt ja. Ja, deshalb hat sich das wie erübrigt.
1: Ja. Genau. Wie lange ging das denn so? Gab es einen Punkt, wo du sagen kannst, da war das zu Ende? Das hatte dann diese Wahnvorstellungen nicht mehr?
2: Ja, tatsächlich, es war nicht immer. Ich hatte die Wahnvorstellungen gar nicht durchgehend. Es gab nur so ein paar kurze Momente, wo ich Dinge gesehen habe. Das war vielleicht so ein paar Stunden. Und dann am nächsten Tag dann vielleicht noch kurz. Aber es war nicht durchgehend. Mhm. Es waren wirklich nur so punktuelle Momente. Ja, wo ich mich wie in einer anderen Welt befunden habe.
1: Und hat das irgendwann aufgehört, dass das nicht mehr kam?
2: Ja, auf jeden Fall. Ich glaube, so nach 3 Monaten war das alles vergessen. Okay. Und ich wollte, irgendwann kam der Punkt, wo ich gesagt habe, ich möchte das Ganze nicht mehr. Ich mache jetzt hier Stopp. Ich möchte die ganze Geschichte hinter mir lassen, habe mich auch dafür geschämt, dass das eben passiert ist.
1: Also Geschichte, alles was so Esoterik, Okkult ist und so,
2: genau.
1: Ist gar nicht mehr damit.
2: Okay. Genau, dann plötzlich kam ein Cut, gerade nach, ich glaube das war kurz auch nachdem ich in dieser Klinik war, war für mich klar, ich möchte damit nichts mehr zu tun haben. Ich habe mich auch geschämt für diese Erfahrung, ich wollte einfach zurück in mein normales Leben, in dieses ganz normale Sein und ich habe mich auch bemüht, dass die Menschen das nicht sehen. Und das ist mir auch richtig gut gelungen. Nur das Problem war, ich habe in dieser Zeit auch in der Klinik und durch diese ganzen Erlebnisse hatte ich ganz viel Ängste in mir aufgebaut, weil es darf ja nicht rauskommen, dass mir sowas passiert ist. Und ich wollte dann auch funktionieren. Und durch diese Schauspielerei ist dann innerlich noch viel mehr kaputt gegangen.
1: Also bist ausgestiegen, aber du hast, wenn ich es richtig weiß, ja schon dann auch irgendwann wieder angefangen mit solchen Dingen. Hast sogar irgendwie eine Instagram-Seite gehabt, wo du dann über bestimmte Dinge geschrieben hast. Genau. Worum ging es da?
2: Das war aber eine ganze Weile später, als meine Tochter dann auch schon auf der Welt war. Ich weiß noch, das war an einem Wintermorgen. Ich ging mit ihr spazieren durch den Wald und ich habe mir so gedacht, ja, was ist eigentlich der Sinn des Lebens? Diese Frage habe ich mir gestellt. Und mir ist dann in den Sinn gekommen, dass ich eine Frau kenne, die hat Geburtshoroskope erstellt. Und dann habe ich ihr meinen Geburtstag mitgeteilt, habe gesagt, ja bitte rechne du mir mal aus, was für Kräfte schlummern denn in mir, ich möchte das gerne wissen. Und die hat mir ein Horoskop gemacht. Und von da an wusste ich, es ist meine Bestimmung, die Menschen zu begleiten. Und ich habe das wirklich gespürt gehabt. Das ist wirklich the purpose, quasi wirklich. Das ist mein Lebenssinn. Und das war so spannend, weil es klappte auch alles so leicht und einfach. Ich habe dann auch Ausbildungen gemacht im Bereich Human Design und Chakra Reading. Und das kann man sich so vorstellen, dass ich eigentlich das Gleiche, wie die Frau bei mir gemacht hat, habe ich dann gelernt. Und habe sogar eine eigene Methode entwickelt,

0: ich den Menschen in ihren Problemen helfen kann. Die kamen dann auch zu mir und das habe ich genau über Instagram gemacht gehabt. Ich hatte auch eine Homepage, ich habe das online gemacht, aber auch offline gemacht, Frauenkreise geführt und das hat mir großen Spaß gemacht. Aber mit der Zeit kamen auch einige Zweifel.
1: Und heute machst du das nicht mehr?
0: Nein.
1: Ist das gekommen?
0: tatsächlich... Im Jahr 21, das war so dieses Jahr, als ich das Ganze gelernt habe, aufgebaut habe, da habe ich mich so tief mit diesen Dingen, mit der Esoterik befasst, mit diesen ganzen Lehren. Ich habe mich so tief damit befasst und ich habe gesehen, es funktioniert auch, es klappt auch. Die Menschen, die kommen zu mir, ich kann etwas in ihrem Leben bewirken. Und plötzlich merkte ich aber, okay, irgendwie habe ich so viel Macht in meinen Händen. Das machte mir Angst. Das war das erste Mal, als ich gemerkt habe, okay, ist das wirklich in Ordnung, wenn ich so in die Menschen reinsprechen darf? Und die machen dann auch, was ich ihnen sage. Bin ich denn immer richtig? Oder kann es passieren, dass ich auch falsch liege? Und die ersten Zweifel, die kamen dann auch. Und in der Esoterik gibt es ja auch diesen Glaubenssatz, dass alles, was in deinem Leben passiert, kommt aus dir heraus. Also deine Gedanken formen deine Realität. Und plötzlich hat das für mich keinen Sinn mehr gemacht, weil ich habe gedacht, die Kinder, die zum Beispiel in Afrika geboren werden, was haben sie sich gedacht, als sie in dieses Leben hineingeboren worden sind? Und da, das war eigentlich so der Knackpunkt. Und da auf meinem Instagram kam eine Frau auf mich zu. Sie hat meine esoterische Seite gesehen und sie war früher auch Esoterikerin. Und sie hat mich angeschrieben und ich sie, irgendwie wir kamen ins Gespräch und da sagte sie mir, seit 2 Wochen glaube ich an Jesus und was du machst, das ist nicht gut. Du hilfst den Menschen nicht, sondern du schadest ihnen. Weil das ist nicht der Wille Gottes für die Menschen, das was du machst. Ja, und von da an änderte sich quasi alles in meinem Leben.
1: Aber das hört sich so an wie, ach ja, stimmt, gut, dass mal jemand sagt, jetzt weiß ich, wie es ist und du hast alles geändert. Oder wie ging das dann weiter?
0: Ja, es klingt ein bisschen so. Tatsächlich kam es zu einem Gespräch. Ich habe mich total angegriffen gefühlt. Ich habe gedacht, was erlaubt sich denn überhaupt, mir so reinzusprechen? Das ist doch mein Baby, das ist meine Sache und ich liebe das, was ich mache und ich helfe den Menschen. Wir haben dann auch eine Weile zusammen telefoniert. Sie hat mir von ihrer Bekehrung erzählt gehabt, wie Jesus in ihr Leben gekommen ist. Und es war wirklich auch etwas Übernatürliches in diesen Gesprächen. Ich kann mir das anders nicht erklären. 2 Wochen vor dieser Begegnung habe ich eine Art Gebet gesprochen. Ich habe gesagt, wenn es einen Gott und eine Wahrheit gibt, sie soll in mein Leben kommen. Und 2 Wochen später kam sie dann, diese Frau, auf mich zu. Wir haben Gespräche geführt und ich habe erkannt, wie verloren diese Welt ist, wie viel Bosheit in dieser Welt ist, wie viel Leid, Krankheit, Schmerz. Und es war wirklich übernatürlich, weil als ich das erkannt habe, wie verloren diese Welt ist und dass ich als Mensch nichts ändern kann. Mir sind die Hände gebunden, ich habe keine Kraft, keine Zeit, ich habe nichts dazu zu fügen. Natürlich, ich kann in meinem Wirkungskreis kann ich schon was bewirken, ich kann helfen, aber global kann ich nichts bewirken, weil das geht nicht. Und das war der Moment, ich bin der Meinung, das war wirklich der Geist Gottes, der mich da wirklich an die Hand genommen hat und mir gezeigt hat, dass ich verloren bin ohne Gott. Und das war der Moment, wo ich erkannt habe, ich kann hier nichts mehr bewirken. Diese Sache, die ich mir aufgebaut habe, diese Esoterik, den Menschen helfen wollen, das ist nicht zielführend. Und vor allem habe ich erkannt, dass ich Mächte im Haus habe, die nicht gut sind, die nichts Gutes für mich und mein Kind wollen.
1: Du hast eben selbst gesagt, ich hoffe, man versteht das alles. Wenn jetzt jemand sagt, ich verstehe es noch nicht ganz, aber ich will es gern verstehen, hilf mir mal zu verstehen, was jetzt der Unterschied ist zwischen Esoterik und Glaube. Dürfen wir das an dich weiterleiten?
0: Auf jeden Fall, sehr gerne. Das erkläre ich gerne.
1: Das machen wir. Schön, dass du da warst. Vielen Dank euch allen. Danke, dass ihr in euer Herz habt blicken lassen, in euer Leben. Schön, dass ihr da wart. Und schön, dass ihr dabei wart bei dieser Ausgabe des Talkwerks. Nächste Woche haben wir hier 3 andere Menschen sitzen, die uns ihr Vertrauen schenken und ihre Geschichte erzählen. Dann sehen wir uns hoffentlich wieder und bis dahin schaut euch doch um in der großen, weiten Welt von ERF Yes. Da gibt es noch viel zu entdecken. Bis dahin, macht's gut. Ciao.

0: Das Wetter ist ja langsam danach, denn mit dem Herbstbeginn fängt auch die Pilzsaison an. Anlass auch für viele Städter, sich in den Wald zu begeben und nach Pilzen zu suchen. Doch dabei gilt es zu beachten, viele Speisepilze haben giftige Doppelgänger. Und eine Vergiftung kann zunächst wie eine harmlose Magen-Darm-Erkrankung erscheinen, aber im schlimmsten Fall tödlich enden. Deswegen sollte man bei einem Verdacht auf Pilzvergiftung sofort das gemeinsame Giftinformationszentrum anrufen, das man unter der Telefonnummer 0361 730 730 erreichen kann. Sollte es Reste von der Mahlzeit geben, dann diese nicht wegwerfen, sondern zur Bestimmung des Giftes aufbewahren. Auch sollte man kein künstliches Erbrechen auslösen, es sei denn, eine medizinische Fachkraft weist ausdrücklich dazu an. Und damit ein herzliches Willkommen zum MDV1 Direktmagazin am Freitag. Deswegen sollte man schon vor dem Schaden klug sein, also nur Pilze sammeln, die man sicher kennt und eindeutig bestimmen kann. Man sollte sich dabei nicht auf eine Pilz-App auf dem Handy verlassen. Und bei Unsicherheiten sollte man das Sammelergebnis von einem Sachverständigen untersuchen lassen. Wo Pilzberatung angeboten wird, findet man im Internet. Dazu einfach den QR-Code abscannen. Und schlussendlich, in luftdicht verschlossenen Kunststoffbehältnissen können auch essbare Pilze Giftstoffe entwickeln.
1: Der Bahnhof in Dreianhohne. Von hier aus geht es mit der Harzer Schmalspurbahn weiter Richtung Brocken. Die Strecke soll jetzt saniert werden. Und das in schwierigen Zeiten für die Harzer Schmalspurbahn. Wie ist das möglich? Bund und Land wollen der HSB rund 10,9 Millionen Euro für die umfassende Grunderneuerung der Strecke Wernigerode bis zum Brocken zur Verfügung stellen. Glücklich ist nicht nur die Geschäftsführerin der HSB Katrin Müller, sondern auch der Landrat Thomas Balzerowski. Für sie ein klares Bekenntnis von Bund und Land zur Harzer Schmalspurbahn und ihrem Wert für das Mittelgebirge.
2: Ja, Sie sehen heute einen glücklichen Landrat, weil wir heute einen vorzeitigen Maßnahmenbeginn für die Sanierung der Brockenstrecke bekommen haben von der Ministerin Frau Dr. Hüskens aus Sachsen-Anhalt. Aber damit gleich auch verbunden die Zusage des Bundes, dass der Bund ebenfalls mit bis zu 50% in die Sanierung der Brockenstrecke und damit aber auch ins gesamte Netz der HSB mit einsteigt. Sie wissen, dass wir ca. 460 Millionen Euro aufwenden müssen, um die Strecken zu erhalten in den nächsten Jahren. Das ist verdammt viel Geld und der Harz und aber auch Sachsen-Anhalt wäre ohne Bundesbeteiligung stark und vielleicht auch überfordert gewesen. Aber der Bund heute gibt sein grundsätzliches Okay, ebenfalls mitzuhelfen.
1: Die Ausgaben auf dem ersten Bauabschnitt werden zunächst auf rund 18,9 Millionen Euro geschätzt. Davon können 16,7 Millionen Euro gefördert werden. Das Land unterstützt die HSB dabei mit 8,35 Millionen und das Land in Höhe von 2,5 Millionen Euro. Der verbleibende Eigenanteil beläuft sich damit auf ca. 5,9 Millionen Euro. Der parlamentarische Staatssekretär beim Bundesminister für Verkehr, Christian Hirte, betont, dass die schrittweise Erneuerung der Gleisabschnitte von wichtiger Bedeutung für die Verkehrsanbindung ist.
3: Also in der Tat, in der Gesamtsumme sind das gewaltige Beträge. Und ich glaube, deswegen ist es auch wichtig, dass man sieht, wie wichtig der touristische Punkt ist, aber auf der anderen Seite, wie auch die echte Verkehrsbedeutung für die normalen Anwohner hier ist. Und deswegen ist es richtig, dass man Schritt für Schritt in Einzelabschnitten jetzt diesen Weg beschreitet. In einer Gesamtmaßnahme auf einmal ginge das gar nicht.
1: Noch dazu befindet sich das Unternehmen derzeitig in einer Transformationsphase. Dazu gehören viele verschiedene Aspekte, wie der Umstieg auf elektronische Züge oder eine Anbindung nach Braunlage, um über die Landesgrenzen hinaus das Netz zu erweitern. Braunlage war bereits früher an das Schienennetz angebunden. Über die meterspurige Südharzeisenbahn bestand bis in die 1960er Jahre eine Verbindung in den Südharz. Seit der Einstellung des Bahnverkehrs verfügt die Stadt über keinen Schienenanschluss mehr. Mit der geplanten Streckenverlängerung ab Elend könnte Braunlage nach Jahrzehnten wieder direkt per Bahn erreichbar werden. Die Bauzeit einschließlich Planung wird auf etwa 8 bis 10 Jahre geschätzt. Für die Nostalgie- und Dampflokomotiven-Fans gibt es Grund zum Aufatmen, denn die Harzer Schmalspurbahn mit Dampfbetrieb soll es auch in Zukunft weiterhin geben.
4: Ja, natürlich befinden wir uns jetzt in einer Phase der Transformation und wir sind momentan noch in der Bewertung, welche Antriebstechnologie für uns langfristig gesehen auch die wirtschaftlichste Variante ist. Und darin betrachten wir sowohl Infrastruktursanierung als auch Fahrzeugbeschaffung. Und das muss alles logischerweise einhergehen. Und natürlich wird es ohne Veränderungen auch nicht funktionieren, dass wir uns hier zukunftsfähig aufstellen.
1: Das Fördermittelprogramm ist dabei darauf ausgerichtet, bis 2030 abgeschlossen zu sein. Die Arbeiten am Bauabschnitt sollen daher schon im Frühjahr 2027 beginnen. Die Ministerin für Infrastruktur und Digitales, Lydia Hüskens, will mit der vorzeitigen Genehmigung für Planungssicherheit sorgen. Für den Landrat Thomas Bazurowski ist mit der Hilfe des Bundes eines ganz klar.
2: Durch den Anteil des Bundes ist es uns überhaupt möglich und damit ist es eigentlich gelungen, dieses wichtige Harzer Kulturgut zu retten.
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6: Die MDF 1. Wettervorhersage für den 18. und 19. September. In der Nacht zum Samstag ist der Himmel locker bewölkt. Es gibt keine Niederschläge. Die Nachttemperaturen sinken auf 14 bis 12 Grad. Der leichte Wind dreht von West auf Süd. Am Samstag wird sich die Bewölkung etwas verdichten. Regenfälle sind möglich, denn deren Wahrscheinlichkeit liegt bei 40%. Die Tageshöchsttemperaturen erreichen 20 bis 22 Grad. Der schwache Wind weht aus dem Südwesten. Der UV-Index liegt beim mäßigen Wert 3. Die weiteren Aussichten bis zum Dienstag. Die neue Woche startet freundlicher mit Sonne und Wolken und gelegentlichen Regenschauern. Bei den Temperaturen ist erst einmal keine durchgreifende Änderung zu erwarten.
0: Die größte Veranstaltung am Wochenende durfte sicher das Landesernte-Dankfest sein. Am Samstag und Sonntag ist der Magdeburger Elbauenpark Gastgeber für die üblichen Versatzstücke rund um den großen Bauernmarkt auf der Elbwiese. Zunächst kostet es den Eintrittspreis an den Parkkassen und dann sollte man natürlich auch genug Geld dabei haben, wenn man die Angebote der Direktvermarkter nutzen möchte. Und über allem steht die Dauerbeschallung von Radio SAW, damit es nicht gar zu beschaulich wird. Das Salzlandmuseum lädt am Sonntag zum Archäotechnischen Familientag ein. Zwischen 10 und 16 Uhr zeigen Archäologen auf dem Hof des Museums, wie Menschen in der Steinzeit lebten, welche Werkzeuge sie benutzten und wie sie ihren Schmuck herstellten. Das wird aber nicht sehr theoretisch, sondern man darf auch mitmachen. Und das Beste, die Veranstaltung ist für alle kleinen und großen Besucher kostenfrei. Am Samstag wird der hallische Oberbürgermeister auf dem Marktplatz die interkulturellen Wochen eröffnen. Ab 15 Uhr gibt es ein Bühnenprogramm. Bereiche zum Sitzen laden zum Diskutieren ein und es gibt sportliche Angebote. Darüber hinaus gibt es zahlreiche Informationsstände zu Trägern, Projekten und Anlaufstellen. Das Familienfest ist der Auftakt.

Tag zu mehr als 50 Veranstaltungen, die in der kommenden Woche stattfinden sollen. Ja, und zum Schluss hätte ich noch einen Veranstaltungshinweis, gewissermaßen in eigener Sache, denn Sie wissen ja, dass wir unser Studio hier in Welsleben haben und der Ort feiert dieser Tage sein 1200. Jubiläum der ersten urkundlichen Erwähnung im Jahr 826. Das ganze Dorf ist in Aufruhr, um das Jubiläum zu feiern. Rund um die Kirche hat man einen Festplatz aufgebaut mit Festzelt und Fahrgeschäften. Und am Samstagabend gibt es Tanz mit der Partyband Zeitlos. Am Samstag um 11 und 15 Uhr und am Sonntag um 14 Uhr veranstaltet man Ritterschaukämpfe in der Reithalle Hormann. Man wird die Reithalle dazu in eine mittelalterliche Schauarena verwandeln. Der Höhepunkt dürfte allerdings der große Festumzug am Sonntag sein, bei dem über 500 Mitwirkende die Geschichte des Ortes erlebbar machen wollen. Das wäre fast die ganze Bevölkerung von Welsleben, weshalb es unbedingt notwendig ist, dass möglichst viele Auswärtige dazukommen, um zuzuschauen. Der Festumzug wird um 10 Uhr in Bewegung sich setzen und danach ist Familienfest auf dem Kirchplatz. Ja, das wären dann die Tipps fürs Wochenende. Es muss also keiner sich langweilen und wenn doch, dann gäbe es ja noch unseren Wochenrückblick am Samstag und Sonntag, immer ab 18 Uhr. Jetzt geht es gleich weiter mit dem Talkwerk. Zeit für mich, Ihnen ein schönes Wochenende zu wünschen. Auf Wiedersehen und bleiben Sie gesund.

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5: Hier ist ERF Yes. Willkommen in unserem Talkwerk. Und eigentlich hätten wir heute vor der Sendung die Eurovisionshymne abspielen müssen, denn wir haben heute Gäste aus Deutschland, Österreich und der Schweiz. Und ich stelle vor, beginne außen, da sitzt Anna Kulitzka, Vertreterin der Schweiz heute.
6: Genau.
5: Und Anna hat eine echt krasse Geschichte zu erzählen. Sie wollte sich mit dunklen Ritualen an ihrem Ex-Partner rächen, aber schließlich schadet sie eigentlich vor allem sich selbst. Bekommt heftige Wahnvorstellungen. Und dann spulen wir vor, Jahre später, durch einen Instagram-Kommentar auf ihrem Account ändert sich ganz viel in ihrem Leben. Danke, dass du uns heute davon erzählst.
6: Danke, dass ich hier sein darf.
5: Daneben Wilbirg Rossrucker, gelernte Hebamme aus Österreich. Aber dann ist sie in eine Lebenskrise geraten und es kommt nochmal so ein Neuanfang in ihrem Leben. Und dieser Neuanfang führt sie ausgerechnet zu Frauen im Stuttgarter Rotlichtviertel. Mhm. Und da leitet sie eine Einrichtung namens Hoffnungshaus. Davon wird sie uns heute berichten. Schön, dass du da bist.
7: Ja, danke für die Einladung.
5: Und schließlich Therese Mergen. Thereses erster Sohn Malte war schwerst mehrfach behindert, ist nur 8 Jahre alt geworden vor jetzt mittlerweile 2, 3 Jahren.
8: Anderthalb Jahren.
5: Anderthalb Jahren gestorben, ist noch gar nicht so lange her. Und er kam schon unter sehr dramatischen Umständen zur Welt. Es war gar nicht so sicher, ob er die ersten Tage überhaupt überleben würde. Danke, dass du uns davon erzählst, Therese, heute. Therese, ihr wurdet auf diesen Moment schon vorbereitet, indem ihr die Entscheidung treffen müsst, müssen die Maschinen abgestellt werden nach der Geburt. Als du mit diesem Gedanken konfrontiert wurdest, kannst du dich noch erinnern, was das bei dir ausgelöst hat?
8: Das war so der Moment, wo mir eigentlich die Ernsthaftigkeit der Situation erstmal bewusst wurde. Unser Malte ist per Notkaiserschnitt geholt worden und für mich war irgendwie in dem Moment klar, okay, das ist jetzt gerade eine dramatische Situation, aber die Medizin heute kann vieles richten, kann vieles machen. Das sind jetzt mal ein paar schlimme Tage und dann kommen wir da wieder raus. Und mir selber wurde die Frage von der Ärztin nicht gestellt. Mein Mann war alleine mit meiner Schwester zusammen auf der Intensivstation und da wurde er von einer Ärztin mit dieser Frage konfrontiert und hat die dann mit zu mir auf die Entbindungsstation gebracht. Und das war so ein Moment, wo wo ich gar nicht mehr vor und zurück wusste.
5: Habt ihr euch dann tatsächlich mit der Frage beschäftigt und eine Haltung dazu gefunden, was ihr machen wollt?
8: Nee, wir hatten da keine Antwort drauf. Also für uns war klar, dass Gott Leben schenkt und dass Gott Leben in der Hand hält und dass wir keine Macht über Leben haben und auch keine Macht über Tod haben und dass wir nicht diese Entscheidung treffen können. Unser Sohn war zu dem Zeitpunkt in einem künstlichen Koma und wenn wir gesagt hätten, stellt die Maschinen ab, dann hätten die Ärzte das gemacht und dann hätten wir diese Entscheidungsgewalt genommen und das konnten wir nicht. Wir haben da weder ein Ja noch ein Nein zu gehabt. Wir haben einfach gemerkt, das liegt nicht in unserer Hand, diese Entscheidung zu treffen.
5: Und dann wurde euch die Entscheidung insofern abgenommen, dass er dann doch...
8: Genau, dieses künstliche Koma, das war eben erstmal für gleich 4 oder 5 Tage angesetzt, weil die ersten 3 Tage eine Kühltherapie unternommen wird. Unser Sohn hatte durch eine Unterversorgung schwere Hirnschäden. Und um diese Hirnschäden zu minimieren, ist die medizinische Lösung dafür, den Körper runterzukühlen. Im Prinzip einen Kühlakku draufzulegen. Nur halt geht beim Gehirn schlecht, das muss man den ganzen Körper runterkühlen, um Schwellungen und damit weitere Verletzungen vorzubeugen. Und das macht man 3 Tage und dann hört man damit auf, weil dann hat das keinen weiteren Nutzen mehr. Und damit war dann im Prinzip auch die Dauer dieses künstlichen Komas eben beschränkt. Und genau, als er dann nach... Es dauert dann so ein bisschen, man kann den Körper natürlich nicht von jetzt auf gleich wieder auf warm schalten. Das wird dann langsam die Körpertemperatur erhöht. Und wenn die dann wieder bei einer normalen Temperatur angelangt ist, dann wird das künstliche Koma im Prinzip dann auch... das ist ja durch Medikamente indiziert. Das wird dann beendet, diese Medikamentengabe. Und dann war klar, er hat einen Atemimpuls und er atmet selbstständig. Und damit war dann die Frage umschifft, sozusagen.
5: Das heißt, er hat diese erste Krise überstanden. Kannst du dich noch erinnern, als du dein Kind das erste Mal wirklich im Arm halten konntest? Hat man das gesehen und gemerkt, dass mit diesem Kind was nicht stimmt? Oder war das von außen gar nicht sichtbar?
8: Also ich weiß, als ich ihn das erste Mal auf dem Arm hatte, da hatte er auch noch eine Maske vorm Mund mit einer Beatmung dran. Oder mit einer Atemunterstützung dran. Er wurde ja nicht beatmet. Für uns, es war das erste Kind, natürlich habe ich schon mal ein Baby auf dem Arm gehabt, aber ich hab kein Neugeborenes so auf dem Arm gehabt. Und das war erstmal, ja, zu einem gewissen Punkt auch nicht begreifbar, was da eigentlich passiert ist, weil er aussah wie ein Neugeborenes und auch Sachen konnte wie ein Neugeborenes. Natürlich, die Ärzte, die haben da drauf geguckt und die haben alles Mögliche gesehen, aber wir haben erstmal unser Kind gesehen.
5: Gab es eine Prognose, wie das weitergehen wird?
8: Also wir waren mehrere Wochen stationär in der Klinik mit ihm und es hat sich sehr schnell herausgestellt, dass er eine schwere Epilepsie hat, schwere Hirnschädigung, dadurch auch eine Zerebralparese und dass er viele Sachen niemals lernen würde oder auch ja, mit starken Einschränkungen einfach durch sein Leben gehen würde. Aber eine Prognose, was Lebenserwartung angeht oder was er dann tatsächlich doch vielleicht noch lernen würde oder nicht, das konnte einem keiner geben. Da will sich auch kein Arzt drauf festnageln. Also wir haben schon die Prognose gekriegt, schwerste Einschränkungen. Aber das war im Prinzip alles und damit sind wir dann losgelaufen.
5: Spuren wir mal so die nächsten Jahre vor. Was hat denn dieses Leben mit Malte, was hat das im Alltag bedeutet? Wie sah das aus?
8: Also unser Alltag war schon auch irgendwie für uns natürlich normal, aber ich glaube von außen gesehen auch ganz besonders. Wir hatten, Gott sei Dank, wirklich Unterstützung durch den Pflegedienst. Von montags bis freitags kam jeden Tag ein Pflegedienst zu uns, anfangs nur nachts, damit wir nachts mal schlafen konnten, weil Malte ständige medizinische Versorgung brauchte und auch ein sehr unruhiges Kind war. Also der hat Schreiphasen von Stunden gehabt und ließ sich da auch nicht rausholen. Das war auf jeden Fall auch sehr belastend, auch sehr einschränkend, weil man natürlich sich dreimal überlegt, ob man irgendwo hingeht mit einem Kind, was im Zweifelsfall einfach 4 Stunden schreit oder 8 Stunden schreit. Da hat man die Kraft gar nicht für. Und außerdem überlegt man sich das auch dreimal, ob man den anderen Leuten das antun will, geschweige denn dem Kind das antun will. Also das war schon auch eine... Wir hatten auch viele Termine mit so einem medizinisch intensiven Kind, hat man viele Termine. Das heißt, wir sind auch aus dem Haus gekommen. Und ja, wir hatten eben diesen Pflegedienst jeden Tag im Haus, was dann natürlich auch, das war ein ganz großer Segen, ohne hätten wir es nicht geschafft. Genau, aber macht natürlich auch viel mit der Privatsphäre.
5: Ich glaube, so von außen ist es so, man sieht da vor allem Menschen mit ganz vielen Einschränkungen. Aber ihr kanntet ja euer Kind noch ein bisschen besser. Was, wenn du dich so an Malte zurückerinnerst, was war der für ein Kind?
8: Eigentlich war er unglaublich geduldig in dem Ganzen, was er ertragen musste. Und auch so ein bisschen ein Schalk im Nacken. Der hat sich unglaublich gefreut, als dann die Geschwisterkinder kamen und über ihn drüber geklettert sind. Oder wenn sich irgendwo mal einer gestoßen hat und weinte, dann fing er immer an zu lachen. So die Schadenfreude war ihm doch so ein bisschen da. Und genau, also unglaublich geduldig auch. Und ja, natürlich auch ganz viele Phasen, wo es ihm schlecht ging. Wo er sicherlich auch gelitten hat. Wo wir ihm auch nicht richtig helfen konnten. Aber ja, zwischendurch immer wieder auch Freude an den einfachen Dingen.
5: Jetzt hast du eben gesagt, Gott schenkt Leben. Mhm. Was haben denn diese Jahre, wo du beobachtet hast, wie krass eingeschränkt und voller Leid Leben auch sein kann, was hat das denn mit diesem Glauben gemacht?
8: Mir gezeigt, wie abhängig ich davon bin. Von Gottes Gnade, weil wir als Eltern natürlich auch an unsere Grenzen gestoßen sind mit so einem Kind. Und immer wieder zu erleben, dass wir merken, wir kommen an unsere Grenzen und die Kraft aus uns selber ist nicht da. Und trotzdem irgendwo dann zu beten und zu merken, und ich kann den nächsten Schritt gehen. Vielleicht den übernächsten gerade nicht, aber ich kann den nächsten Schritt gehen. Und ich habe in meinem Glauben eine Anlaufstelle. Ich bin da nicht alleine. Und auch das Getragensein durch unsere Ortsgemeinde. Es war immer so, wir wussten, da stehen Leute hinter uns. Und an den Punkten, wo ich nicht mehr beten konnte, wo ich wirklich gesagt habe, hier, ich kann es einfach nicht mehr. Ich kann nicht mehr mit dieser Hoffnung aufstehen, dass Gott heute mein Kind heilt. Und am Abend wieder enttäuscht sein, dass er es heute nicht getan hat. Zu wissen, dass andere für mich im Gebet einstehen, für uns im Gebet einstehen und dieses und uns Gott hinhalten. Das war unglaublich, ja, ermutigend und beruhigend. Ich wusste immer, wohin ich kommen kann mit meiner Verzweiflung, mit meiner Angst, mit meiner Kraftlosigkeit. Ja.
5: Habt ihr euch in all den Jahren mit der Frage eigentlich beschäftigt, könnte ja sein, dass Malte auch gar nicht mehr so lange lebt, bei all den Einschränkungen, die er hat?
8: Ja, also es gab immer mal wieder Punkte in Maltes Leben, wo wir mit dieser Frage konfrontiert waren, beziehungsweise ja, wo Leute von außen uns auf diese Frage angestoßen haben, wofür ich im Nachhinein unglaublich dankbar bin. Weil wir Leute hatten, die gesagt haben, hier, habt ihr eigentlich eine Patientenverfügung? Habt ihr einen Notfallvorgehensplan? Was ist denn, wenn der Pflegedienst mit Ihnen im Kindergarten ist und was passiert? Was ist denn, wenn ihr nicht da seid und wir eine Entscheidung treffen müssen? Wir brauchen irgendwie, ihr müsst euch mal Gedanken machen. Wie stellt ihr euch eine Notfallsituation vor? Wie stellt ihr euch das vor? Wie sollen wir damit umgehen? Und das hat uns so ein bisschen genötigt, uns mit dem Thema auseinanderzusetzen. Was ist denn, wenn unser Kind stirbt? Wir wussten nicht, wird er 8, wird er 18, wird er 35. Das konnte einem keiner sagen. Aber wir waren immer wieder sind immer wieder von Menschen ja, sozusagen drauf angesprochen worden, wie soll das denn aussehen oder was, ja.
5: Ist dann mit 8 Jahren ist Malte gestorben. Wie waren da die Umstände? Wie ist das passiert?
8: Es war tatsächlich relativ plötzlich. Eigentlich hatte er einen super Sommer gehabt. Wir hatten konnten viele Sachen machen, die sonst gesundheitlich vielleicht nicht drin waren bei ihm. Und genau, dann kam die Erkältungssaison und Malte hatte wie jeden Winter auch irgendwie dann Infekte. Und die ersten hat er auch ganz gut dann so rumgebracht. Das war dann immer so ein paar Wochen Rhythmus. Malte hat 2 kleinere Geschwister und die bringen halt aus dem Kindergarten was mit. Das lässt sich nicht vermeiden und das ist halt so. Und genau, dann hat er eben wieder einen Infekt gekriegt und der war doch recht heftig, sodass wir uns entschieden haben, nachdem wir im Jahr vorher in einer ähnlichen Situation waren, eigentlich ganz spontan und ich weiß gar nicht wo, also im Nachhinein muss ich sagen, das muss irgendwie auch Gottes Eingebung gewesen sein, weil mein Mann sagte, als ich abends um 8 mit der am Land behandelten Ärztin am Telefon war, was ist denn eigentlich mit dem Palliativteam? Und das war 2 Wochen, bevor Malte dann tatsächlich gestorben ist und wir waren damals, als Malte aus der Klinik entlassen wurde, ursprünglich, nachdem er geboren war, hatten wir mal eine Versorgung durch ein Palliativteam gehabt. Wir kannten das, wir wussten, was das ist, wir wussten, was das bedeutet und haben daran erstmal eine akut verbesserte ärztliche Versorgung gesehen, dass wir ihn zu Hause akut durch diesen Infekt kriegen können. Und gar nicht mal an eine jetzt daran gedacht, dass das jetzt tatsächlich die Situation ist, wo wir diese Palliativversorgung auch als Palliativversorgung brauchen. Genau, und dann hat die Ärztin das tatsächlich abends um 8 für uns geregelt und um 10 saß der Palliativmediziner bei uns am Tisch zu Hause und wir konnten diese Palliativversorgung starten. Und das war wirklich so ein Geschenk, dass wir in diesem Moment da reingestartet sind. Die haben uns tatsächlich dann nach 1,5 Wochen wieder entlassen aus der Palliativversorgung, weil es wieder besser ging. Und wir haben 1,5 Tage später angerufen, haben gesagt, hier könnt ihr uns wieder aufnehmen, weil es gerade wieder akuter wird. Und 4 Tage später ist Malte gestorben. Und es war einfach so, es hat sich im Nachhinein so geführt angefühlt, weil wir einfach Zeit hatten. Wir konnten die Ärzte kennenlernen, wir konnten die Schwestern, die da mitgehen, kennenlernen. Wir wussten, wir sind zu Hause mit unserem Kind bestmöglich versorgt und können unser Kind zu Hause begleiten, welchen Weg auch immer

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4: Wilbert, ich finde es schön, dass wir jetzt mit einem Begriff beginnen können, der zu den schönsten Worten, finde ich, in dieser Welt gehört, mit Hoffnung.
5: Ja.
4: Du leitest das Hoffnungshaus in Stuttgart. Hoffnung brauchen wir alle und die Menschen, für die ihr da seid, die brauchen das ganz besonders. Ihr kümmert euch um Prostituierte. Kannst du uns mal mitnehmen in den Alltag dieser Frauen, mit denen du da zu tun hast, damit wir so ein bisschen verstehen, für wen du dich da einsetzt?
5: Also man muss verstehen, dass die Frauen, die bei uns sind, ja das nicht frei, ihren Job nicht freiwillig machen. Und die kommen dann zu uns, wenn sie es dürfen. Das ist das eine, weil es dürfen gar nicht alle raus. Und so ein Alltag heißt 16 bis 18 Stunden arbeiten, ohne Sonn- und Feiertag, ohne Urlaub. Es geht einfach durch. Das heißt, Männer zu ertragen, es sind ja fast nur Frauen, die hier arbeiten, von 15 bis 30 Männer pro Tag. Und jeden Geschlechtsverkehr, den ich machen muss, sage ich, den ich nicht freiwillig machen, ist eine Vergewaltigung. Das heißt, sie erleben ein ständig immer wiederkehrendes Trauma. Und diese Frauen kommen dann zu uns, schwerst traumatisiert, trotzdem irgendwie durch diese psychische Störung, die sie dann da haben, die Dissoziation, immer noch Hoffnung, manchmal lustig, manchmal total am Ende. Also da kommt die ganze Bandbreite vor. Viele von ihnen sind, über 80% sind alkohol- oder drogenabhängig, weil sie es nicht aushalten könnten. Ja, das ist so unser Alltag. Körperliche Verletzungen, seelische Verletzungen und ein Stück weit irgendwie hoffnungslos. Und sie glauben doch immer wieder, es wird noch besser werden. Irgendwann wird es anders. Die meisten von ihnen.
4: Jetzt hast du eben auch den Begriff Arbeit benutzt. Mhm. Es gibt ja manchmal Leute, die sagen, das ist Sexarbeit. Das ist einfach, das ist genauso ein anderer, genauso ein Job wie andere. Würdest du das als Arbeit wirklich bezeichnen, was die da machen?
5: Nö. Also in Deutschland ist es, weil Prostitution ist ja in Deutschland ein ganz normaler Beruf. Das können wir nicht verstehen, denn es gibt keinen Beruf, der so gefährlich ist. Keinen Beruf, der solche Abhängigkeiten jetzt auch von Drogen und Alkohol macht. Und das verstehen wir nicht, warum man das als normalen Beruf hinstellt. Und ein Beruf, wo Menschen einfach missbraucht werden, ihnen körperlich Schmerz zugefügt wird. Und das kann man nicht als normale Arbeit bezeichnen. Ich verstehe es nicht, denn in jedem anderen Beruf darf nicht zu viel Lautstärke sein, zu viel Staub sein und so. Und da fragt kein Mensch. Auch von den Arbeitsstunden, die machen das ja alle freiwillig. So ist es in den Köpfen drinnen. Ja.
4: Aber wenn es nicht freiwillig ist,

0: Wie geraten Frauen denn da überhaupt rein in sowas?
1: Also es gibt verschiedene Methoden. Wir haben zum einen ist sicher mal diese Not, dass man in ihren Ländern, wir haben ja über 80% aus den Ostländern, dass einfach sagen, in meinem Land gibt es keinen Job, wo ich leben kann. Deutschland kann man noch gutes Geld machen. Manche werden hergebracht, ihnen wird versprochen, sie können da einen guten Job machen. Und wenn sie dann ankommen, heißt es, oh, es tut mir leid, der Job ist jetzt schon vergeben, aber ich hätte andere Arbeit für dich. Manche werden auf der Fahrt hierher schon vergewaltigt oder auch, ich habe es auch erlebt, unter Drogen gesetzt, dass die schon so gebrochen ankommen. Also da gibt es alles, die ganze Bandbreite. Oder wir haben auch, ich sage mal, die Deutschen sind eher noch die Drogensüchtige, die Geld brauchen, Hartz-IV-lerinnen, die Geld brauchen. Aber die meisten kommen aus den Ostländern und da ist immer noch die Hoffnung. Und sie haben Kinder und sie müssen Kinder versorgen. Es ist keiner da, der die Kinder versorgt.
0: Kannst du das einmal an einem konkreten Schicksal festmachen, einer Frau, die dir anonym einfällt, ja, wie da ihr Weg war?
1: Also zum Beispiel eine, die hat 4 Kinder, sie wurde mit 14, sie kommen viele aus einem gesellschaftlichen Hintergrund, wo sie schon mit 14 verheiratet werden, hat dann, bis sie 20 war, 4 Kinder bekommen. Und der Mann hat sie gesagt, das war dann auch ihr Zuhälter, er hat sich sein Haus gebaut auf meine Kosten. Und hat sie aber dann nicht geheiratet, er hat eine andere Frau genommen. Und sie kam eben hierher, um Geld zu verdienen. Und in der Hoffnung, sie bauen sich da auch eine Zukunft aus. Dann wollte sie aussteigen. Wir haben sie rausgeholt. Er hat sie dann wieder erwischt. Also sie wollte nicht weg von Stuttgart, sie wollte in eine andere, also nicht in eine andere Stadt, das ist dann schwierig. Er hat sie grün und blau geschlagen, hat ihr Haare ausgerissen, da wächst nichts mehr. Und sie wurde dann in ein Bordell verkauft, haben auch die anderen gesagt, die wurde in ein Bordell verkauft. Sie kam nach einem Dreivierteljahr wieder und ist jetzt, wurde dann, also was, dass die leben kann, ist mir ein Rätsel. Sie wurde dann von einem Freier fast erstochen. Und jetzt sagt sie, ich muss aufhören, ich kann nicht mehr. Da hätten wir manches probiert, auch mit die Kinder zu schützen, aber sie hat zu niemandem mehr Vertrauen. Kann man auch irgendwo verstehen. Und sie kämpft sich irgendwie durch, dass sie ja ihre Kinder versorgt. Ein Kind wurde mit heißem Wasser, die Füße wurden verbrüht. Da vermuten wir auch, das waren auch Maßnahmen, weil das sind die typischen Maßnahmen, damit sie hier wieder das macht, was der Zuhälter will.
0: Okay, und dann verstehe ich auch ein bisschen, warum man nicht einfach aussteigen kann und sagen kann, ich mache das nicht mehr. Weil da meistens irgendwelche Zwangsmittel angewendet werden. Hört sich ja fast nach Sklaverei an.
1: Es ist Sklaverei. Es ist absolut Sklaverei. Auch außerdem, wir haben Mädchen in den Bordellen drinnen, die wissen nicht, in welcher Stadt sie sind. Die dürfen auch nicht raus. Also die dürfen nicht mal zu uns in der Straße ins Café kommen. Und also es hat noch nie so viele Sklaven gegeben wie zurzeit.
0: Wenn Männer diese Dienstleistung in Anspruch nehmen, reden die sich das schön? Wissen die das nicht? Verschließen die Augen und wollen es nicht wissen?
1: Ja, ich glaube, sie wollen es nicht wissen. Es gibt ja eine Freierstudie. Es ist so, bei dem jetzigen Gesetz, wenn Männer merken, die Frau macht es nicht freiwillig, macht er sich strafbar. Und bei dieser Freierstudie kam heraus, dass über 80% gesagt haben, das war mir schon bewusst, dass die das nicht freiwillig macht, aber ich habe ja bezahlt. Also da sieht man, sie wissen es sehr wohl, aber eben, es ist wie eine Dienstleistung. Und darum, muss mehr Aufklärung passieren, beziehungsweise wir wollen ein neues Gesetz, dass das anders wird.
0: Ja. Das heißt, im Moment ist es ja komplett legal.
1: Im Moment nennt man Deutschland das Bordell Europas und es ist total legal, ja.
0: Und was wäre deine Vorstellung, wie es besser wäre?
1: Also wir sind auch vom Hoffnungshaus oder auch wo wir uns anschließen von Gemeinsam gegen Menschenhandel fürs nordische Modell oder das schwedische Modell, wo Prostitution verboten wird, wo die Freier bestraft werden. Und zwar nicht nur mit der Geldstrafe, sondern die kriegen eine Anzeige. Und dazu gehört, dass man den Mädchen leichter Wohnung verschafft, leichter einen Job verschafft, weil es ist ja nicht getan zu sagen, jetzt steht ihr auf der Straße. Und ganz viel Präventionsarbeit. Es muss in unsere Köpfe wieder kommen, dass das eine Straftat ist. Und ich denke schon, dass viele sagen, na, kriminell möchte ich nicht werden. Es muss wieder eine Straftat werden.
0: Also dass quasi nicht dass sich Prostituieren strafbar ist, sondern dass in Anspruch
1: zu nehmen
0: strafbar
1: ist. Genau, richtig.
0: Und dass nicht die Frauen in die Illegalität gehen.

0: und genau, nachher ja. das Problem haben,
1: wieder haben sondern,
0: ja,
1: okay. genau.
0: Das Hoffnungshaus, das du leitest, was bietet das diesen Frauen? Was könnt ihr für die tun?
1: Also wir sind ein Wohnzimmercafé und manche sagen auch wirklich, das ist mein Wohnzimmer. Wir bieten zum Essen einfach mal Essen an, ganz normal Essen, Kaffee, Kuchen, Süßes muss immer geben, Obst. Und dann, ja, wir haben drei so Schlagworte, sage ich. Zum einen ein Ruheraum. Sie dürfen bei uns, manche schlafen auch bei uns. Spannend, wir haben eine dabei, die sagt, ich kann gar nicht mehr schlafen, die ist auch schwer heroinsüchtig. Sie spürt immer so Mächte, die auf sie einschlagen. Und wenn sie bei uns ist, schläft sie immer. Ich habe dann schon einmal gesagt, merkst du das? Da ist einfach ein anderer Geist, da ist es anders. Aber auch andere sagen, es ist der einzige Ort, wo ich ohne Angst schlafen kann. Dann haben wir, bieten ihnen natürlich den Ausstieg an, den wir zwar selber nicht begleiten, aber wir sind vernetzt mit anderen Gruppen, die dann das machen. Und für mich das Wichtigste ist, ihnen zu vermitteln, du bist wertvoll. Du bist als Ebenbild Gottes geschaffen und von daher hast du Würde. Und so wollen wir mit allem umgehen. Darum sage ich immer, es muss, wenn sie reinkommen, sie müssen herzlich empfangen werden. Sie müssen spüren, dass wir uns freuen, wenn sie kommen. Es müssen Blümlein am Tisch stehen, es muss das Essen gut sein. Das wird nicht nur auf den Teller geklatscht, sondern das muss auch schön hergerichtet werden. Es gibt Physiotherapie, also wir haben eine Physiotherapeutin, die sie massiert regelmäßig. Wir machen ein bisschen Kosmetik, Nägel anmalen. Manche setzen sich so hin, malst du sie mir an. Viel zuhören und wieder zuhören. Spielen, Mensch, ärgere dich nicht. Hardcore, drei gegen mich. Ja, also einfach so, ja, mit ihnen Beziehungspflege und wir sehen es von der Traumatherapie her, sie stabilisieren für den Alltag. Und einmal, wir haben dreimal die Woche offen und einmal im Monat haben wir einen Gottesdienst. Da dürfen dann auch Männer rein, normal dürfen Männer nicht rein. Das ist, also den lieben wir ganz besonders. Schaut ein bisschen anders aus, die reden dann mit. Oder mittendrin geht einer Reihe raus und sagt, ich brauche jetzt eine Zigarette. Und geht raus.
0: Können Frauen, die so schlimme Dinge erleben, können die an einen guten, gütigen Gott glauben, von dem ihr da erzählt?
1: Ja, aber sie haben das Problem, dass sie sagen, ich bin so schlecht und so wertlos, mich wird er nicht lieben. Wir hatten zum Beispiel eine ehemalige Prostituierte dabei, die kam aus Amsterdam, die kam zum Glauben und war bei uns im Team, ist ein Geschenk. Und dann sagt ein Mädchen, heute habe ich zum ersten Mal gehört, dass Jesus mich liebt. Und ich schaue sie ganz verwundert an und dann sagt sie, ja, ja, du redest immer davon. Aber wenn er die liebt, die auch das gemacht hat, dann könnte er mich auch lieben. Also eher das Problem, ja, ja, den Gott gibt's schon und der ist gut. Aber mich sieht er nicht oder mich kann er nicht lieben.
0: Wenn ihr den Frauen sowas erzählt und denen versucht, ein Stück weit eine andere Welt zu bieten als die, die sie sonst erleben, was sagen denn die Leute, die dahinter stehen, die Zuhälter und so dazu?
1: Da haben wir bis jetzt kein Problem gehabt. Also manche dürfen eh nicht rein. Mhm. Selbst wenn sie direkt vor der Tür stehen, dürfen sie nicht rein. Und die rein dürfen, die haben dann anscheinend kein Problem damit. Das könnte ich auch negativ auslegen und sagen, wir geben ihnen, stabilisieren sie und dann können sie wieder besser arbeiten. Könnte ich auch negativ
0: auslegen. Also das System noch unterstützen.
1: Genau, sozusagen, ja. Aber da haben wir eigentlich, wir haben mit den Zuhältern kein Problem. Die wollen auch oft im Hintergrund bleiben. Aber ich denke, wo wir den Frauen helfen können, sie unterstützen können, ist das unsere Aufgabe.
0: Sagst, ihr wollt schon auch, obwohl ihr das dann nicht selber macht, Frauen beim Ausstieg unterstützen. Fällt dir eine Geschichte ein von einer Frau, die das geschafft hat, da rauszukommen?
1: Ja, haben wir mehrere, aber der Ausstieg ist eins der schwierigsten. Also man sagt ja 3 bis 5 Jahre oder 7 Versuche, bis sie es wirklich schaffen. Aber wir haben Frauen dabei, wo wir, also die mussten man fast alle weg, also in eine andere Stadt, dass sie weg sind. Sie müssen raus aus diesem System und auch in Schutzwohnungen, damit sie mal nicht gefunden werden. Telefon aus, alles, also absolut aus. Doch, es gelingt.
0: Weißt du von einer Frau, die es so richtig in ein normales Leben geschafft hat?
1: Ja, das ist gar nicht so lange aus. Also eine, weiß ich ganz am Anfang, da haben wir lange, die war 17 Jahre hier und ist dann zurück in ihre Heimat. Sie hat gesagt, sie hört jetzt auf.

0: Und die letzte war wirklich, war einige Zeit in einem Schutzraum und ist jetzt mit ihrer Tochter vereint, hat ein ganz neues Leben begonnen, arbeitet im normalen Bereich und eben woanders. Es darf keiner wissen, dass sie Prostituierte war, denn sie wird ja dann wieder schlecht behandelt.
1: Wie verarbeitest du das alles, was du da an Geschichten hörst, was dir da begegnet?
0: Ja, zum einen, glaube ich, braucht man schon eine Berufung dazu. Eine gewisse Stabilität, glaube ich, braucht man auch dazu. Uns hilft ganz viel, dass wir untereinander viel drüber reden. Sozusagen Intervision. Und wir haben Supervision auch noch von außen. Und was ist, ich sage so, es darf mich nicht so belasten, dass ich nicht mehr schlafen kann, aber es muss mich schon noch betreffen. Wenn es mich mal so kalt lässt, dass ich nicht mehr kann, muss ich auch aufhören. Ja, mit manchen geht man natürlich eine Zeit lang, wacht auf und denkt dran. Manches frustriert uns ungemein, dass man einfach nicht weiterkommt. Ja.
1: Schön, dass du so viel Hoffnung ausstrahlst. Vielen Dank.
0: Ja, danke.
1: Anna, so manchmal fallen mir gute Überleitungen ein. Manchmal aber auch nicht, gebe ich ehrlich zu. Es gibt Moderatoren, die sagen, an solchen Stellen immer kommen wir zu etwas ganz anderem. Und ich glaube, das, was es verbindet, ist, dass du auch schon krasse Dinge erlebt hast in deinem Leben. Und wir steigen wirklich mal ganz, ganz hart ein. Wenn ich richtig informiert bin, mit 23 hast du angefangen mit so okkulten Ritualen. Ist das richtig? War das in dem Alter ungefähr?
0: Ja,
1: also so mit so heftigen, ja, okkulten, ja, Ritualen.
0: Genau.
1: Wieso hast du das gemacht? Was genau hast du da gemacht? Gab es da irgendwie einen Anlass für?
2: Du hast es schon angesprochen. Das krasseste Ritual war tatsächlich, als ich mich rächen wollte. Es war so eine Art Rache in mir und an meinem Ex-Freund. Rückblickend gesehen kann ich sagen, es ging mir gar nicht um ihn. Es war in mir war ein Loch, in meinem Herzen war ein Loch, weil ich bin auch ohne Vater aufgewachsen. Und ich habe mir vorgestellt, dass wenn ich den einen Partner treffe, den richtigen treffe, dann wird sich dieses Loch in meinem Herzen schon irgendwie füllen. Und ich wurde dann aber nur enttäuscht.
1: Das heißt, deine Hoffnung war, dass du deinem Ex damit Schaden zufügst in irgendeiner Art und Weise?
2: Ja, auch wenn das jetzt total unvorstellbar ist.
1: Ja. Aber letztlich, was dann passiert ist in der Folge, ist eher, dass es dir gar nicht so gut ging, richtig?
2: Ja, schlussendlich muss ich gestehen, dass diese Dinge, die da passiert sind, die hatten so massive Auswirkungen, nicht nur auf mich, sondern auch auf meinen Freundeskreis, auf meine Familie. Ich bin auch überzeugt, auf ihn auch. Ja, es war einfach eine zerstörerische Kraft, die einfach da freigesetzt wurde. Und ja, ich kann nur sagen, ich bin dankbar, dass ich das auch erkannt habe jetzt.
1: Ja, was würdest du sagen, war so die krasseste Folge von dieser zerstörerischen Kraft, die du da nennst?
2: Ja, ich glaube, mein Leben. Ich habe dann, ich habe so Wahnvorstellungen gehabt. Und man konnte aber, es ist schwierig für mich zu beschreiben, wie das war, weil ich habe keine Gestalten gesehen. Es hat sich einfach angefühlt, als sei ich in einer anderen Dimension gewesen. Also es ist wirklich so, es ist ziemlich schwierig zu fassen. Es ist so, als würde die Welt stehen bleiben und ich bin dann wie so 30 Jahre zurück. Das hat sich für mich so angefühlt in dem Moment. Und ich habe mich in diesen Momenten aber auch ganz oft so in einem Rohzustand gefühlt, als würde ich die Natur förmlich spüren. Ich hatte auch eine sehr hohe Feinfühligkeit entwickelt. Also ich habe zum Beispiel die Menschen, ihre Stimmungen gespürt. Ich konnte dann auch praktisch gar nicht mehr in lärmigen Räumen sein, der öffentliche Verkehr. Ich habe mich wirklich völlig zurückgezogen. Und am meisten aufgebaut hat mich einfach die Natur. Wenn ich einfach draußen im Wald sein konnte, das hat mich wirklich geheilt, kann ich jetzt nicht sagen, weil geheilt war ich nicht. Sobald ich dann zurückging, wurde es schlimmer. Aber in diesen Momenten, da fand meine Seele und mein Herz kurz Ruhe.
1: Jetzt würde man ja gemeinhin sagen, also ich habe so ganz komische Eindrücke, Wahnvorstellungen, da geht man jetzt mal irgendwie zum Arzt, da sagt man, ich habe irgendwie psychische Probleme, da muss man jetzt mal was machen.

0: Hast du sowas gemacht?
1: Tatsächlich ist es so, ich war in einer Klinik, aber nicht freiwillig, weil mir ist ja nicht schlecht, also ich kann ja nicht sagen, mir ging es schlecht, weil damals, ich wusste nur, ja, ich lebe jetzt einfach so mein Leben, das gefällt mir ganz gut. Ich fühlte mich nicht irgendwie total depressiv, ich habe auch nicht geweint, ich war auch keine Gefahr für die anderen, ich wollte mir das Leben nicht nehmen, ich war aber völlig in einer eben Parallelwelt. Und meine Mitmenschen, die haben das gesehen, also meine Mama hat das gesehen, mein damaliger Chef, der hat auch gesagt, oh, das stimmt was nicht. Und da, das wurde auch angeschaut, aber es kam keine Diagnose zustande. Und man kann sagen, das Seltsame an der ganzen Sache war, ich war so klar im Kopf, wenn man mit mir gesprochen hat, ich konnte ganz normal sprechen, aber ich lebte trotzdem irgendwo nebendran so mein seltsames Leben. Und die Ärzte, die konnten auch die konnten mich ja da nicht halten. Und die haben gesagt, ja, dann geh halt. Ich bekam auch keine Medikamente, weil die Diagnose fehlt ja. Ja, deshalb hat sich das wie erübrigt.
0: Ja. Genau. Wie lange ging das denn so? Gab es einen Punkt, wo du sagen kannst, da war das zu Ende? Ich hatte dann diese Wahnvorstellungen nicht mehr?
1: Ja, tatsächlich, es war nicht immer. Ich hatte die Wahnvorstellungen gar nicht durchgehend. Es gab nur so ein paar kurze Momente, wo ich Dinge gesehen habe. Das war vielleicht so ein paar Stunden. Und dann am nächsten Tag dann vielleicht noch kurz. Aber es war nicht durchgehend. Mhm. Es waren wirklich nur so punktuelle Momente. Ja, wo ich mich wie in einer anderen Welt befunden habe.
0: Und hat das irgendwann aufgehört, dass das nicht mehr kam?
1: Ja, auf jeden Fall. Ich glaube, so nach 3 Monaten war das alles vergessen. Okay. Und ich wollte, irgendwann kam der Punkt, wo ich gesagt habe, ich möchte das Ganze nicht mehr. Ich mache jetzt hier Stopp. Ich möchte die ganze Geschichte hinter mir lassen. Habe mich auch dafür geschämt, dass das eben passiert ist.
0: Also Geschichte, alles was so Esoterik, Okkult ist und so,
1: genau.
0: Ist gar nicht mehr damit.
1: Okay. Genau, dann plötzlich kam ein Cut, gerade nach, ich glaube, das war kurz auch nachdem ich in dieser Klinik war, war für mich klar, ich möchte damit nichts mehr zu tun haben. Ich habe mich auch geschämt für diese Erfahrung. Ich wollte einfach zurück in mein normales Leben, in dieses ganz normale Sein. Und ich habe mich auch bemüht, dass die Menschen das nicht sehen. Und das ist mir auch richtig gut gelungen. Nur das Problem war, ich habe in dieser Zeit auch in der Klinik und durch diese ganzen Erlebnisse hatte ich ganz viel Ängste in mir aufgebaut, weil es darf ja nicht rauskommen, dass mir sowas passiert ist. Und ich wollte dann auch funktionieren. Und durch diese Schauspielerei ist dann innerlich noch viel mehr kaputt gegangen.
0: Also du bist ausgestiegen, aber du hast, wenn ich es richtig weiß, ja schon dann auch irgendwann wieder angefangen mit solchen Dingen. Hast sogar irgendwie eine Instagram-Seite gehabt, wo du dann über bestimmte Dinge geschrieben hast. Genau. Worum ging es da?
1: Das war aber eine ganze Weile später, als meine Tochter dann auch schon auf der Welt war. Ich weiß noch, das war an einem Wintermorgen. Ich ging mit ihr spazieren durch den Wald und ich habe mir so gedacht, ja, was ist eigentlich der Sinn des Lebens? Diese Frage habe ich mir gestellt. Und mir ist dann in den Sinn gekommen, dass ich eine Frau kenne, die hat Geburtshoroskope erstellt. Und dann habe ich ihr meinen Geburtstag mitgeteilt, habe gesagt, ja, bitte rechne du mir mal aus, was für Kräfte schlummern denn in mir. Ich möchte das gerne wissen. Und die hat mir ein Horoskop gemacht. Und von da an wusste ich, es ist meine Bestimmung, die Menschen zu begleiten. Und ich habe das wirklich gespürt gehabt. Das ist wirklich the purpose, quasi wirklich. Das ist mein Lebenssinn. Und das war so spannend, weil es klappte auch alles so leicht und einfach. Ich habe dann auch Ausbildungen gemacht im Bereich Human Design und Chakra Reading. Und das kann man sich so vorstellen, dass ich eigentlich das Gleiche, wie die Frau bei mir gemacht hat, habe ich dann gelernt und habe sogar eine eigene Methode entwickelt, wie ich den Menschen in ihren Problemen helfen kann. Die kamen dann auch zu mir und das habe ich genau über Instagram gemacht gehabt. Ich hatte auch eine Homepage. Ich habe das online gemacht, aber auch offline gemacht, Frauenkreise geführt. Und das hat mir großen Spaß gemacht. Aber mit der Zeit kamen auch einige Zweifel.
0: Und heute machst du das nicht mehr?
1: Nein.
0: Ist das gekommen?
1: tatsächlich im Jahr 21, das war so dieses Jahr, als ich das Ganze gelernt habe, aufgebaut habe, Da habe ich mich so tief mit diesen Dingen, mit der Esoterik befasst, mit diesen ganzen Lehren. Ich habe mich so tief damit befasst und ich habe gesehen, es funktioniert auch, es klappt auch. Die Menschen, die kommen zu mir, ich kann etwas in ihrem Leben bewirken. Und plötzlich merkte ich aber, okay, irgendwie habe ich so viel Macht in meinen Händen. Das machte mir Angst. Das war das erste Mal, als ich gemerkt habe, okay, ist das wirklich in Ordnung, wenn ich so in die Menschen reinsprechen darf und die machen dann auch, was ich ihnen sage. Bin ich denn immer richtig? Oder kann es passieren, dass ich auch falsch liege? Und die ersten Zweifel, die kamen dann auch, und in der Esoterik gibt es ja auch diesen Glaubenssatz, dass alles, was in deinem Leben passiert, kommt aus dir heraus. Also deine Gedanken formen deine Realität. Und plötzlich hat das für mich keinen Sinn mehr gemacht, weil ich habe gedacht, die Kinder, die zum Beispiel in Afrika geboren werden, was haben sie sich gedacht, als sie in dieses Leben hineingeboren worden sind? Und da, das war eigentlich so der Knackpunkt. Und da auf meinem Instagram kam eine Frau auf mich zu. Sie hat meine esoterische Seite gesehen und sie war früher auch Esoterikerin. Und sie hat mich angeschrieben, oder ich sie, irgendwie wir kamen ins Gespräch. Und da sagte sie mir, seit 2 Wochen glaube ich an Jesus. Und was du machst, das ist nicht gut. Du hilfst den Menschen nicht, sondern du schadest ihnen. Weil das ist nicht der Wille Gottes für die Menschen, das, was du machst. Ja, und von da an änderte sich quasi alles in meinem Leben.
0: Aber das hört sich so an wie, ach ja, stimmt, gut, dass mal jemand sagt, jetzt weiß ich, wie es ist und du hast alles geändert. Oder wie ging das dann weiter?
1: Ja, es klingt ein bisschen so. Tatsächlich kam es zu einem Gespräch. Ich habe mich total angegriffen gefühlt. Ich habe gedacht, was erlaubt sich denn überhaupt, mir so reinzusprechen? Das ist doch mein Baby, das ist meine Sache. Und ich liebe das, was ich mache. Und ich helfe den Menschen. Wir haben dann auch eine Weile zusammen telefoniert. Sie hat mir von ihrer Bekehrung erzählt gehabt, wie Jesus in ihr Leben gekommen ist. Und es war wirklich auch etwas Übernatürliches in diesen Gesprächen. Ich kann mir das anders nicht erklären. 2 Wochen vor dieser Begegnung habe ich eine Art Gebet gesprochen. Ich habe gesagt, wenn es einen Gott und eine Wahrheit gibt, sie soll in mein Leben kommen. Und 2 Wochen später kam sie dann, diese Frau, auf mich zu. Wir haben Gespräche geführt und ich habe erkannt, wie verloren diese Welt ist, wie viel Bosheit in dieser Welt ist, wie viel Leid, Krankheit, Schmerz. Und es war wirklich übernatürlich, weil als ich das erkannt habe, wie verloren diese Welt ist und dass ich als Mensch nichts ändern kann. Mir sind die Hände gebunden, ich habe keine Kraft, keine Zeit, ich habe nichts dazu zu fügen. Natürlich, ich kann in meinem Wirkungskreis kann ich schon was bewirken, ich kann helfen, aber global kann ich nichts bewirken, weil das geht nicht. Und das war der Moment, ich bin der Meinung, das war wirklich der Geist Gottes, der mich da wirklich an die Hand genommen hat und mir gezeigt hat, dass ich verloren bin ohne Gott. Und das war der Moment, wo ich erkannt habe, ich kann hier nichts mehr bewirken. Diese Sache, die ich mir aufgebaut habe, diese Esoterik, den Menschen helfen wollen, das ist nicht zielführend. Und vor allem habe ich erkannt, dass ich Mächte im Haus habe, die nicht gut sind, die nichts Gutes für mich und mein Kind wollen.
0: Du hast eben selbst gesagt, ich hoffe, man versteht das alles. Wenn jetzt jemand sagt, ich verstehe es noch nicht ganz, aber ich will es gern verstehen, hilf mir mal zu verstehen, was jetzt der Unterschied ist zwischen Esoterik und Glaube. Dürfen wir das an dich weiterleiten?
1: Auf jeden Fall, sehr gerne. Das erkläre ich gerne.
0: Das machen wir. Schön, dass du da warst. Vielen Dank euch allen. Danke, dass ihr in euer Herz habt blicken lassen, in euer Leben. Schön, dass ihr da wart. Und schön, dass ihr dabei wart bei dieser Ausgabe des Talkwerks. Nächste Woche haben wir hier 3 andere Menschen sitzen, die uns ihr Vertrauen schenken und ihre Geschichte erzählen. Dann sehen wir uns hoffentlich wieder und bis dahin schaut euch doch um in der großen, weiten Welt von ERF Yes. Da gibt es noch viel zu entdecken. Bis dahin, macht's gut. Ciao.

0: Das Wetter ist ja langsam danach, denn mit dem Herbstbeginn fängt auch die Pilzsaison an. Anlass auch für viele Städter, sich in den Wald zu begeben und nach Pilzen zu suchen. Doch dabei gilt es zu beachten, viele Speisepilze haben giftige Doppelgänger. Und eine Vergiftung kann zunächst wie eine harmlose Magen-Darm-Erkrankung erscheinen, aber im schlimmsten Fall tödlich enden. Deswegen sollte man bei einem Verdacht auf Pilzvergiftung sofort das gemeinsame Giftinformationszentrum anrufen, das man unter der Telefonnummer 0361 730 730 erreichen kann. Sollte es Reste von der Mahlzeit geben, dann diese nicht wegwerfen, sondern zur Bestimmung des Giftes aufbewahren. Auch sollte man kein künstliches Erbrechen auslösen, es sei denn, eine medizinische Fachkraft weist ausdrücklich dazu an. Und damit ein herzliches Willkommen zum MDV1 Direktmagazin am Freitag. Deswegen sollte man schon vor dem Schaden klug sein, also nur Pilze sammeln, die man sicher kennt und eindeutig bestimmen kann. Man sollte sich dabei nicht auf eine Pilz-App auf dem Handy verlassen. Und bei Unsicherheiten sollte man das Sammelergebnis von einem Sachverständigen untersuchen lassen. Wo Pilzberatung angeboten wird, findet man im Internet. Dazu einfach den QR-Code abscannen. Und schlussendlich, in luftdicht verschlossenen Kunststoffbehältnissen können auch essbare Pilze Giftstoffe entwickeln.
1: Der Bahnhof in Dreianhohne. Von hier aus geht es mit der Harzer Schmalspurbahn weiter Richtung Brocken. Die Strecke soll jetzt saniert werden. Und das in schwierigen Zeiten für die Harzer Schmalspurbahn. Wie ist das möglich? Bund und Land wollen der HSB rund 10,9 Millionen Euro für die umfassende Grunderneuerung der Strecke Wernigerode bis zum Brocken zur Verfügung stellen. Glücklich ist nicht nur die Geschäftsführerin der HSB Katrin Müller, sondern auch der Landrat Thomas Balzerowski. Für sie ein klares Bekenntnis von Bund und Land zur Harzer Schmalspurbahn und ihrem Wert für das Mittelgebirge.
2: Ja, Sie sehen heute einen glücklichen Landrat, weil wir heute einen vorzeitigen Maßnahmenbeginn für die Sanierung der Brockenstrecke bekommen haben von der Ministerin Frau Dr. Hüskens aus Sachsen-Anhalt. Aber damit gleich auch verbunden die Zusage des Bundes, dass der Bund ebenfalls mit bis zu 50% in die Sanierung der Brockenstrecke und damit aber auch ins gesamte Netz der HSB mit einsteigt. Sie wissen, dass wir ca. 460 Millionen Euro aufwenden müssen, um die Strecken zu erhalten in den nächsten Jahren. Das ist verdammt viel Geld und der Harz und aber auch Sachsen-Anhalt wäre ohne Bundesbeteiligung stark und vielleicht auch überfordert gewesen. Aber der Bund heute gibt sein grundsätzliches Okay, ebenfalls mitzuhelfen.
1: Die Ausgaben auf dem ersten Bauabschnitt werden zunächst auf rund 18,9 Millionen Euro geschätzt. Davon können 16,7 Millionen Euro gefördert werden. Das Land unterstützt die HSB dabei mit 8,35 Millionen und das Land in Höhe von 2,5 Millionen Euro. Der verbleibende Eigenanteil beläuft sich damit auf ca. 5,9 Millionen Euro. Der parlamentarische Staatssekretär beim Bundesminister für Verkehr, Christian Hirte, betont, dass die schrittweise Erneuerung der Gleisabschnitte von wichtiger Bedeutung für die Verkehrsanbindung ist.
3: Also in der Tat, in der Gesamtsumme sind das gewaltige Beträge. Und ich glaube, deswegen ist es auch wichtig, dass man sieht, wie wichtig der touristische Punkt ist, aber auf der anderen Seite, wie auch die echte Verkehrsbedeutung für die normalen Anwohner hier ist. Und deswegen ist es richtig, dass man Schritt für Schritt in Einzelabschnitten jetzt diesen Weg beschreitet. In einer Gesamtmaßnahme auf einmal ginge das gar nicht.
1: Noch dazu befindet sich das Unternehmen derzeitig in einer Transformationsphase. Dazu gehören viele verschiedene Aspekte.

0: wie der Umstieg auf elektronische Züge oder eine Anbindung nach Braunlage, um über die Landesgrenzen hinaus das Netz zu erweitern. Braunlage war bereits früher an das Schienennetz angebunden. Über die meterspurige Südharzeisenbahn bestand bis in die 1960er Jahre eine Verbindung in den Südharz. Seit der Einstellung des Bahnverkehrs verfügt die Stadt über keinen Schienenanschluss mehr. Mit der geplanten Streckenverlängerung ab Elend könnte Braunlage nach Jahrzehnten wieder direkt per Bahn erreichbar werden. Die Bauzeit einschließlich Planung wird auf etwa 8 bis 10 Jahre geschätzt. Für die Nostalgie- und Dampflokomotivenfans gibt es Grund zum Aufatmen, denn die Harzer Schmalspurbahn mit Dampfbetrieb soll es auch in Zukunft weiterhin geben.
1: Ja, natürlich befinden wir uns jetzt in einer Phase der Transformation und wir sind momentan noch in der Bewertung, welche Antriebstechnologie für uns langfristig gesehen auch die wirtschaftlichste Variante ist. Und darin betrachten wir sowohl Infrastruktursanierung als auch Fahrzeugbeschaffung. Und das muss alles logischerweise einhergehen. Und natürlich wird es ohne Veränderungen auch nicht funktionieren, dass wir uns hier zukunftsfähig aufstellen.
0: Das Fördermittelprogramm ist dabei darauf ausgerichtet, bis 2030 abgeschlossen zu sein. Die Arbeiten am Bauabschnitt sollen daher schon im Frühjahr 2027 beginnen. Die Ministerin für Infrastruktur und Digitales, Lydia Hüskens, will mit der vorzeitigen Genehmigung für Planungssicherheit sorgen. Für den Landrat Thomas Bazurowski ist mit der Hilfe des Bundes eines ganz klar.
2: Durch den Anteil des Bundes ist es uns überhaupt möglich und damit ist es eigentlich gelungen, dieses wichtige Harzer Kulturgut zu retten.
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4: Die MDF 1. Wettervorhersage für den 18. und 19. September. In der Nacht zum Samstag ist der Himmel locker bewölkt. Es gibt keine Niederschläge. Die Nachttemperaturen sinken auf 14 bis 12 Grad. Der leichte Wind dreht von West auf Süd. Am Samstag wird sich die Bewölkung etwas verdichten. Regenfälle sind möglich, denn deren Wahrscheinlichkeit liegt bei 40%. Die Tageshöchsttemperaturen erreichen 20 bis 22 Grad. Der schwache Wind weht aus dem Südwesten. Der UV-Index liegt beim mäßigen Wert 3. Die weiteren Aussichten bis zum Dienstag. Die neue Woche startet freundlicher mit Sonne und Wolken und gelegentlichen Regenschauern. Bei den Temperaturen ist erst einmal keine durchgreifende Änderung zu erwarten.
5: Die größte Veranstaltung am Wochenende dürfte sicher das Landesernte-Dankfest sein. Am Samstag und Sonntag ist der Magdeburger Elbauenpark Gastgeber für die üblichen Versatzstücke rund um den großen Bauernmarkt auf der Elbwiese. Zunächst kostet es den Eintrittspreis an den Parkkassen und dann sollte man natürlich auch genug Geld dabei haben, wenn man die Angebote der Direktvermarkter nutzen möchte. Und über allem steht die Dauerbeschallung von Radio SAW, damit es nicht gar zu beschaulich wird. Das Salzlandmuseum lädt am Sonntag zum Archäotechnischen Familientag ein. Zwischen 10 und 16 Uhr zeigen Archäologen auf dem Hof des Museums, wie Menschen in der Steinzeit lebten, welche Werkzeuge sie benutzten und wie sie ihren Schmuck herstellten. Das wird aber nicht sehr theoretisch, sondern man darf auch mitmachen. Und das Beste, die Veranstaltung ist für alle kleinen und großen Besucher kostenfrei. Am Samstag wird der hallische Oberbürgermeister auf dem Marktplatz die interkulturellen Wochen eröffnen. Ab 15 Uhr gibt es ein Bühnenprogramm. Bereiche zum Sitzen laden zum Diskutieren ein und es gibt sportliche Angebote. Darüber hinaus gibt es zahlreiche Informationsstände zu Trägern, Projekten und Anlaufstellen. Das Familienfest ist der Auftakt zu mehr als 50 Veranstaltungen, die in der kommenden Woche stattfinden sollen. Ja, und zum Schluss hätte ich noch einen Veranstaltungshinweis, gewissermaßen in eigener Sache, denn Sie wissen ja, dass wir unser Studio hier in Welsleben haben. Und der Ort feiert dieser Tage sein 1200. Jubiläum der ersten urkundlichen Erwähnung im Jahr 826. Das ganze Dorf ist in Aufruhr, um das Jubiläum zu feiern. Rund um die Kirche hat man einen Festplatz aufgebaut mit Festzelt und Fahrgeschäften. Und am Samstagabend gibt es Tanz mit der Partyband Zeitlos. Am Samstag um 11 und 15 Uhr und am Sonntag um 14 Uhr veranstaltet man Ritterschaukämpfe in der Reithalle Hormann. Man wird die Reithalle dazu in eine mittelalterliche Schauarena verwandeln. Der Höhepunkt dürfte allerdings der große Festumzug am Sonntag sein, bei dem über 500 Mitwirkende die Geschichte des Ortes erlebbar machen wollen. Das wäre fast die ganze Bevölkerung von Wesleben, weshalb es unbedingt notwendig ist, dass möglichst viele Auswärtige dazukommen, um zuzuschauen. Der Festumzug wird um 10 Uhr in Bewegung sich setzen und danach ist Familienfest auf dem Kirchplatz. Ja, das wären dann die Tipps fürs Wochenende. Es muss also keiner sich langweilen und wenn doch, dann gäbe es ja noch unseren Wochenrückblick am Samstag und Sonntag, immer ab 18 Uhr. Jetzt geht es gleich weiter mit dem Talkwerk. Zeit für mich, Ihnen ein schönes Wochenende zu wünschen. Auf Wiedersehen und bleiben Sie gesund.

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5: Hier ist ERF Yes. Willkommen in unserem Talkwerk. Und eigentlich hätten wir heute vor der Sendung die Eurovisionshymne abspielen müssen, denn wir haben heute Gäste aus Deutschland, Österreich und der Schweiz. Und ich stelle vor, beginne außen, da sitzt Anna Kulitzka, Vertreterin der Schweiz heute.
6: Genau.
5: Und Anna hat eine echt krasse Geschichte zu erzählen. Sie wollte sich mit dunklen Ritualen an ihrem Ex-Partner rächen, aber schließlich schadet sie eigentlich vor allem sich selbst. Bekommt heftige Wahnvorstellungen. Und dann spulen wir vor, Jahre später, durch einen Instagram-Kommentar auf ihrem Account ändert sich ganz viel in ihrem Leben. Danke, dass du uns heute davon erzählst.
6: Danke, dass ich hier sein darf.
5: Daneben Wilbirg Rossrucker, gelernte Hebamme aus Österreich. Aber dann ist sie in eine Lebenskrise geraten und es kommt nochmal so ein Neuanfang in ihrem Leben. Und dieser Neuanfang führt sie ausgerechnet zu Frauen im Stuttgarter Rotlichtviertel. Mhm. Und da leitet sie eine Einrichtung namens Hoffnungshaus. Davon wird sie uns heute berichten. Schön, dass du da bist.
7: Ja, danke für die Einladung.
5: Und schließlich Therese Mergen. Thereses erster Sohn Malte war schwerst mehrfach behindert, ist nur 8 Jahre alt geworden, vor jetzt mittlerweile 2, 3 Jahren.
8: Anderthalb Jahren.
5: Anderthalb Jahren gestorben, ist noch gar nicht so lange her. Und er kam schon unter sehr dramatischen Umständen zur Welt. Es war gar nicht so sicher, ob er die ersten Tage überhaupt überleben würde. Danke, dass du uns davon erzählst, Therese, heute. Therese, ihr wurdet auf diesen Moment schon vorbereitet, indem ihr die Entscheidung treffen müsst, müssen die Maschinen abgestellt werden nach der Geburt. Als du mit diesem Gedanken konfrontiert wurdest, kannst du dich noch erinnern, was das bei dir ausgelöst hat?
8: Das war so der Moment, wo mir eigentlich die Ernsthaftigkeit der Situation erstmal bewusst wurde. Unser Malte ist per Notkaiserschnitt geholt worden und für mich war irgendwie in dem Moment klar, okay, das ist jetzt gerade eine dramatische Situation, aber die Medizin heute kann vieles richten, kann vieles machen. Das sind jetzt mal ein paar schlimme Tage und dann kommen wir da wieder raus. Mhm. Und mir selber wurde die Frage von der Ärztin nicht gestellt. Mein Mann war alleine mit meiner Schwester zusammen auf der Intensivstation und da wurde er von einer Ärztin mit dieser Frage konfrontiert und hat die dann mit zu mir auf die Entbindungsstation gebracht. Und das war so ein Moment, wo ich gar nicht mehr vor und zurück wusste.
5: Habt ihr euch dann tatsächlich mit der Frage beschäftigt und eine Haltung dazu gefunden, was ihr machen wollt?
8: Nee, wir hatten da keine Antwort drauf. Also für uns war klar, dass Gott Leben schenkt und dass Gott Leben in der Hand hält und dass wir keine Macht über Leben haben und auch keine Macht über Tod haben und dass wir nicht diese Entscheidung treffen können. Unser Sohn war zu dem Zeitpunkt in einem künstlichen Koma und wenn wir gesagt hätten, stellt die Maschinen ab, dann hätten die Ärzte das gemacht und dann hätten wir diese Entscheidungsgewalt genommen und das konnten wir nicht. Wir haben da weder ein Ja noch ein Nein zu gehabt. Wir haben einfach gemerkt, das liegt nicht in unserer Hand, diese Entscheidung zu treffen.
5: Und dann wurde euch die Entscheidung insofern abgenommen, dass er dann doch...
8: Genau, dieses künstliche Koma, das war eben erstmal für gleich 4 oder 5 Tage angesetzt, weil die ersten 3 Tage eine Kühltherapie unternommen wird. Unser Sohn hatte durch eine Unterversorgung schwere Hirnschäden. Und um diese Hirnschäden zu minimieren, ist die medizinische Lösung dafür, den Körper runterzukühlen. Im Prinzip einen Kühlakku draufzulegen. Nur halt geht beim Gehirn schlecht, das muss man den ganzen Körper runterkühlen, um Schwellungen und damit weitere Verletzungen vorzubeugen. Und das macht man 3 Tage und dann hört man damit auf, weil dann hat das keinen weiteren Nutzen mehr. Und damit war dann im Prinzip auch die Dauer dieses künstlichen Komas eben beschränkt. Und als er dann es dauert dann so ein bisschen, man kann den Körper natürlich nicht von jetzt auf gleich wieder auf warm schalten. Das wird dann langsam die Körpertemperatur erhöht. Und wenn die dann wieder bei einer normalen Temperatur angelangt ist, dann wird das künstliche Koma im Prinzip dann auch das ist ja durch Medikamente indiziert. Das wird dann beendet, diese Medikamentengabe. Und dann war klar, er hat einen Atemimpuls und er atmet selbstständig. Und damit war dann die Frage umschifft, sozusagen.
5: Das heißt, er hat diese erste Krise überstanden. Kannst du dich noch erinnern, als du dein Kind das erste Mal wirklich im Arm halten konntest? Hat man das gesehen und gemerkt, dass mit diesem Kind was nicht stimmt? Oder war das von außen gar nicht sichtbar?
8: Also ich weiß, als ich ihn das erste Mal auf dem Arm hatte, da hatte er auch noch eine Maske vorm Mund mit einer Beatmung dran. Oder mit einer Atemunterstützung dran. Er wurde ja nicht beatmet. Für uns, es war das erste Kind, natürlich habe ich schon mal ein Baby auf dem Arm gehabt, aber ich habe kein Neugeborenes so auf dem Arm gehabt. Und das war erstmal zu einem gewissen Punkt auch nicht begreifbar, was da eigentlich passiert ist, weil er aussah wie ein Neugeborenes und auch Sachen konnte wie ein Neugeborenes. Natürlich, die Ärzte, die haben da drauf geguckt und die haben alles Mögliche gesehen, aber wir haben erstmal unser Kind gesehen.
5: Gab es eine Prognose, wie das weitergehen wird?
8: Wir haben dann, waren mehrere Wochen stationär in der Klinik mit ihm und es hat sich sehr schnell herausgestellt, dass er eine schwere Epilepsie hat, schwere Hirnschädigung, dadurch auch eine Zerebralparese und dass er viele Sachen niemals lernen würde oder auch mit starken Einschränkungen einfach durch sein Leben gehen würde. Aber eine Prognose, was Lebenserwartung angeht

0: Oder was er dann tatsächlich doch vielleicht noch lernen würde oder nicht, das konnte einem keiner geben. Da will sich auch kein Arzt drauf festnageln. Genau, also wir haben schon die Prognose gekriegt, schwerste Einschränkungen. Ja, aber das war im Prinzip alles und damit sind wir losgelaufen.
1: Spulen wir mal so die nächsten Jahre vor. Was hat denn dieses Leben mit Malte, was hat das im Alltag bedeutet? Wie sah das aus?
0: Also unser Alltag war schon auch irgendwie für uns natürlich normal, aber ich glaube von außen gesehen auch ganz besonders. Wir hatten, Gott sei Dank, wirklich Unterstützung durch den Pflegedienst. Von montags bis freitags kam jeden Tag ein Pflegedienst zu uns, anfangs nur nachts, damit wir nachts mal schlafen konnten, weil Malte ständige medizinische Versorgung brauchte. Und auch ein sehr unruhiges Kind war, also der hat Schreiphasen von Stunden gehabt und ließ sich da auch nicht rausholen. Das war auf jeden Fall auch sehr belastend, auch sehr einschränkend, weil man natürlich sich dreimal überlegt, ob man irgendwo hingeht mit einem Kind, was im Zweifelsfall einfach 4 Stunden schreit oder 8 Stunden schreit. Da hat man die Kraft gar nicht für. Und außerdem überlegt man sich das auch dreimal, ob man den anderen Leuten das antun will. Geschweige denn dem Kind alles antun will. Also, es war schon auch ne. Wir hatten auch viele Termine mit so einem medizinisch intensiven Kind. Hat man viele Termine. Das heißt, wir sind auch aus dem Haus gekommen. Und ja, wir hatten eben diesen Pflegedienst jeden Tag im Haus. Was dann natürlich auch. Das war ein ganz großer Segen. Ohne hätten wir es nicht geschafft. Genau, aber macht natürlich auch viel mit der Privatsphäre.
1: Ich glaube, so von außen ist es so, man sieht da vor allem Menschen mit ganz vielen Einschränkungen. Aber ihr kanntet ja euer Kind noch ein bisschen besser. Was, wenn du dich so an Malte zurückerinnerst, was war der für ein Kind?
0: Eigentlich war er unglaublich geduldig in dem Ganzen, was er ertragen musste. Und ja, auch so ein bisschen ein Schalk im Nacken. Der hat sich unglaublich gefreut, als dann die Geschwisterkinder kamen und über ihn drüber geklettert sind. Oder wenn sich irgendwo mal einer gestoßen hat und weinte, dann fing er immer an zu lachen. So die Schadenfreude war ihm doch so ein bisschen da. Und genau, also unglaublich geduldig auch. Und ja. Natürlich auch ganz viele Phasen, wo es ihm schlecht ging, wo er sicherlich auch gelitten hat, wo wir ihm auch nicht richtig helfen konnten, aber ja, zwischendurch immer wieder auch Freude an den einfachen Dingen.
1: Jetzt hast du eben gesagt, Gott schenkt Leben. Was hat denn, haben denn diese Jahre, wo du beobachtet hast, wie krass eingeschränkt und voller Leid Leben auch sein kann, was hat das denn mit diesem Glauben gemacht?
0: Mir gezeigt, wie abhängig ich davon bin. Von Gottes Gnade, weil wir als Eltern natürlich auch an unsere Grenzen gestoßen sind mit so einem Kind. Und immer wieder zu erleben, dass wir merken, wir kommen an unsere Grenzen und die Kraft aus uns selber ist nicht da. Und trotzdem irgendwo dann zu beten und zu merken, und ich kann den nächsten Schritt gehen. Vielleicht den übernächsten gerade nicht, aber ich kann den nächsten Schritt gehen. Und ich habe in meinem Glauben eine Anlaufstelle. Ich bin da nicht alleine. Und auch das Getragensein durch unsere Ortsgemeinde. Es war immer so, wir wussten, da stehen Leute hinter uns. Und an den Punkten, wo ich nicht mehr beten konnte, wo ich wirklich gesagt habe, hier, ich kann es einfach nicht mehr. Ich kann nicht mehr mit dieser Hoffnung aufstehen, dass Gott heute mein Kind heilt. Und am Abend wieder enttäuscht sein, dass er es heute nicht getan hat. Zu wissen, dass andere für mich im Gebet einstehen, für uns im Gebet einstehen und dieses und uns Gott hinhalten. Das war unglaublich, ja, ermutigend und beruhigend. Ich wusste immer, wohin ich kommen kann mit meiner Verzweiflung, mit meiner Angst, mit meiner Kraftlosigkeit.
1: Habt ihr euch,

0: in all den Jahren mit der Frage eigentlich beschäftigt, könnte ja sein, dass Malte auch gar nicht mehr so lange lebt bei all den Einschränkungen, die er hat.
1: Also es gab immer mal wieder Punkte in Maltes Leben, wo wir mit dieser Frage konfrontiert waren, beziehungsweise ja, wo Leute von außen uns auf diese Frage angestoßen haben, wofür ich im Nachhinein unglaublich dankbar bin. Weil wir Leute hatten, die gesagt haben, hier, habt ihr eigentlich eine Patientenverfügung? Habt ihr einen Notfallvorgehensplan? Was ist denn, wenn der Pflegedienst mit Ihnen im Kindergarten ist und was passiert? Was ist denn, wenn ihr nicht da seid und wir eine Entscheidung treffen müssen? Wir brauchen irgendwie, ihr müsst euch mal Gedanken machen. Wie stellt ihr euch eine Notfallsituation vor? Wie stellt ihr euch das vor? Wie sollen wir damit umgehen? Und das hat uns so ein bisschen genötigt, uns mit dem Thema auseinanderzusetzen. Was ist denn, wenn unser Kind stirbt? Wir wussten nicht, wird er 8, wird er 18, wird er 35? Das konnte einem keiner sagen. Aber wir waren immer wieder, sind immer wieder von Menschen, ja, sozusagen drauf angesprochen worden, wie soll das denn aussehen oder was, ja.
0: Ist dann mit 8 Jahren ist Malte gestorben. Wie waren da die Umstände? Wie ist das passiert?
1: Es war tatsächlich relativ plötzlich. Eigentlich hatte er einen super Sommer gehabt. Wir hatten konnten viele Sachen machen, die sonst gesundheitlich vielleicht nicht drin waren bei ihm. Und genau, dann kam die Erkältungssaison und Malte hatte wie jeden Winter auch irgendwie dann Infekte. Und die ersten hat er auch ganz gut dann so rumgebracht. Das war dann immer so ein paar Wochenrhythmus. Malte hat 2 kleinere Geschwister und die bringen halt aus dem Kindergarten was mit. Das lässt sich nicht vermeiden und das ist halt so. Und genau, dann hat er eben wieder einen Infekt gekriegt und der war doch recht heftig, sodass wir uns entschieden haben, nachdem wir im Jahr vorher in einer ähnlichen Situation waren, eigentlich ganz spontan und ich weiß gar nicht wo. Also im Nachhinein muss ich sagen, das muss irgendwie auch Gottes Eingebung gewesen sein, weil mein Mann sagte, als ich abends um 8 mit der ambulant behandelten Ärztin am Telefon war, was ist denn eigentlich mit dem Palliativteam? Und das war 2 Wochen, bevor Malte dann tatsächlich gestorben ist und wir waren damals, als Malte aus der Klinik entlassen wurde, ursprünglich nachdem er geboren war, hatten wir mal eine Versorgung durch ein Palliativteam gehabt. Wir kannten das, wir wussten, was das ist, wir wussten, was das bedeutet und haben daran erstmal eine akut verbesserte ärztliche Versorgung gesehen, dass wir ihn zu Hause akut durch diesen Infekt kriegen können. Und gar nicht mal jetzt daran gedacht, dass das jetzt tatsächlich die Situation ist, wo wir diese Palliativversorgung auch als Palliativversorgung brauchen. Genau, und dann hat die Ärztin das tatsächlich abends um 8 für uns geregelt und um 10 saß der Palliativmediziner bei uns am Tisch zu Hause und wir konnten diese Palliativversorgung starten. Und das war wirklich so ein Geschenk, dass wir in diesem Moment da reingestartet sind. Die haben uns tatsächlich dann nach 1,5 Wochen wieder entlassen aus der Palliativversorgung, weil es wieder besser ging. Und wir haben 1,5 Tage später angerufen und haben gesagt, hier könnt ihr uns wieder aufnehmen, weil es gerade wieder akuter wird. Und 4 Tage später ist Malte gestorben. Und es war einfach so, es hat sich im Nachhinein so geführt angefühlt, weil wir einfach Zeit hatten. Wir konnten die Ärzte kennenlernen, wir konnten die Schwestern, die da mitgehen, kennenlernen. Wir wussten, wir sind zu Hause mit unserem Kind bestmöglich versorgt, und können unser Kind zu Hause begleiten, welchen Weg auch immer das nimmt.
0: Therese, vielen Dank. Ich weiß auch, das ist anstrengend, das jetzt nochmal so sich vor Augen zu führen, nochmal zu erzählen. Vielen Dank für dein Vertrauen und dass du das jetzt nochmal auf dich genommen hast.
1: Gerne.
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4: Wilbert, ich finde es schön, dass wir jetzt mit einem Begriff beginnen können, der zu den schönsten Worten, finde ich, in dieser Welt gehört, mit Hoffnung.
5: Ja.
4: Du leitest das Hoffnungshaus in Stuttgart. Hoffnung brauchen wir alle und die Menschen, für die ihr da seid, die brauchen das ganz besonders. Ihr kümmert euch um Prostituierte. Kannst du uns mal mitnehmen in den Alltag dieser Frauen, mit denen du da zu tun hast, damit wir so ein bisschen verstehen, für wen du dich da einsetzt?
5: Also man muss verstehen, dass die Frauen, die bei uns sind, ja das nicht frei, ihren Job nicht freiwillig machen. Und die kommen dann zu uns, wenn sie es dürfen. Das ist das eine, weil es dürfen gar nicht alle raus. Und so ein Alltag heißt 16 bis 18 Stunden arbeiten, ohne Sonn- und Feiertag, ohne Urlaub. Es geht einfach durch. Das heißt, Männer zu ertragen, es sind ja fast nur Frauen, die hier arbeiten, von 15 bis 30 Männer pro Tag. Und jeden Geschlechtsverkehr, den ich machen muss, sage ich, den ich nicht freiwillig machen, ist eine Vergewaltigung. Das heißt, sie erleben ein ständig immer wiederkehrendes Trauma. Und diese Frauen kommen dann zu uns, schwerst traumatisiert, trotzdem irgendwie durch diese psychische Störung, die sie dann da haben, die Dissoziation, immer noch Hoffnung, manchmal lustig, manchmal total am Ende. Also da kommt die ganze Bandbreite vor. Viele von ihnen sind, über 80% sind alkohol- oder drogenabhängig, weil sie es nicht aushalten könnten. Ja, das ist so unser Alltag. Körperliche Verletzungen, seelische Verletzungen und ein Stück weit irgendwie hoffnungslos. Und sie glauben doch immer wieder, es wird noch besser werden. Irgendwann wird es anders. Die meisten von ihnen.
4: Jetzt hast du eben auch den Begriff Arbeit benutzt. Mhm. Es gibt ja manchmal Leute, die sagen, das ist Sexarbeit. Das ist einfach, das ist genauso ein anderer, genauso ein Job wie andere. Würdest du das als Arbeit wirklich bezeichnen, was die da machen?
5: Nö. Also in Deutschland ist es, weil Prostitution ist ja in Deutschland ein ganz normaler Beruf. Das können wir nicht verstehen, denn es gibt keinen Beruf, der so gefährlich ist. Keinen Beruf, der solche Abhängigkeiten jetzt auch von Drogen und Alkohol macht. Und das verstehen wir nicht, warum man das als normalen Beruf hinstellt. Und ein Beruf, wo Menschen einfach ja, missbraucht werden, ihnen körperlich Schmerz zugefügt wird. Und ja, das kann man nicht als normale Arbeit bezeichnen. Ich verstehe es nicht, denn in jedem anderen Beruf darf nicht zu viel Lautstärke sein, zu viel Staub sein und so. Und da fragt kein Mensch. Auch von den Arbeitsstunden, die machen das ja alle freiwillig. So ist es in den Köpfen drinnen. Ja.
4: Aber wenn es nicht freiwillig ist, wie geraten Frauen denn da überhaupt rein in sowas?
5: Also es gibt verschiedene Methoden. Wir haben zum einen ist sicher mal diese Not, dass man in ihren Ländern, wir haben ja über 80% aus den Ostländern, dass sie einfach sagen, in meinem Land gibt es keinen Job, wo ich leben kann. Deutschland kann man noch gutes Geld machen. Manche werden hergebracht, ihnen wird versprochen, sie können da einen guten Job machen. Und wenn sie dann ankommen, heißt es, oh, es tut mir leid, der Job ist jetzt schon vergeben, aber ich hätte andere Arbeit für dich. Manche werden auf der Fahrt hierher schon vergewaltigt. Oder auch, ich habe es auch erlebt, unter Drogen gesetzt, dass die schon so gebrochen ankommen.

0: Also da gibt's alles, die ganze Bandbreite. Oder wir haben auch, ich sage mal, die Deutschen sind eher noch die Drogensüchtige, die Geld brauchen. Hartz-IV-lerinnen, die Geld brauchen. Aber die meisten kommen aus den Ostländern und da ist immer noch die Hoffnung. Und sie haben Kinder und sie müssen Kinder versorgen. Es ist keiner da, der die Kinder versorgt.
1: Kannst du das einmal an einem konkreten Schicksal festmachen, einer Frau, die dir anonym einfällt, ja, wie da ihr Weg war?
0: Also zum Beispiel eine, die hat 4 Kinder. Sie wurde mit 14, sie kommen viele aus einem gesellschaftlichen Hintergrund, wo sie schon mit 14 verheiratet werden, hat dann, bis sie 20 war, 4 Kinder bekommen. Und der Mann hat sie gesagt, das war dann auch ihr Zuhälter, er hat sich sein Haus gebaut auf meine Kosten und hat sie aber dann nicht geheiratet, er hat eine andere Frau genommen. Und sie kam eben hierher, um Geld zu verdienen und in der Hoffnung, sie bauen sich da auch eine Zukunft aus. Dann wollte sie aussteigen, wir haben sie rausgeholt, er hat sie dann wieder erwischt. Also sie wollte nicht weg von Stuttgart, sie wollte in eine andere, also nicht in eine andere Stadt, das ist dann schwierig. Er hat sie grün und blau geschlagen, hat ihr Haare ausgerissen, da wächst nichts mehr. Und sie wurde dann in ein Bordell verkauft, haben auch die anderen gesagt, die wurde in ein Bordell verkauft. Sie kam nach einem Dreivierteljahr wieder und ist jetzt, wurde dann, also was, dass die leben kann, ist mir ein Rätsel, sie wurde dann von einem Freier fast erstochen. Und jetzt sagt sie, ich muss aufhören, ich kann nicht mehr. Da hätten wir manches probiert, auch mit die Kinder zu schützen, aber sie hat zu niemandem mehr Vertrauen. Kann man auch irgendwo verstehen. Und sie kämpft sich irgendwie durch, dass sie ja ihre Kinder versorgt. Ein Kind wurde mit heißem Wasser, die Füße wurden verbrüht. Da vermuten wir auch, das waren auch Maßnahmen, weil das sind die typischen Maßnahmen, damit sie hier wieder das macht, was der Zuhälter will.
1: Okay, und dann verstehe ich auch ein bisschen, warum man nicht einfach aussteigen kann und genau, sagen kann, ich mache das nicht mehr. Ja. Weil da meistens irgendwelche Zwangsmittel angewendet werden. Ja. Hört sich ja fast nach Sklaverei an.
0: Sklaverei. Es ist absolut Sklaverei. Auch außerdem, wir haben Mädchen in den Bordellen drinnen, die wissen nicht, in welcher Stadt sie sind. Die dürfen auch nicht raus. Also die dürfen nicht mal zu uns in der Straße ins Café kommen. Und also es hat noch nie so viele Sklaven gegeben wie zurzeit.
1: Wenn Männer diese Dienstleistung, ja, in Anspruch nehmen, reden die sich das schön? Wissen die das nicht? Verschließen, ja, die Augen und wollen es nicht wissen?
0: Ja, ich glaube, sie wollen es nicht wissen. Es gibt ja eine Freierstudie. Es ist so, bei dem jetzigen Gesetz, wenn Männer merken, die Frau macht es nicht freiwillig, macht er sich strafbar. Und bei dieser Freierstudie kam heraus, dass über 80% gesagt haben, das war mir schon bewusst, dass die das nicht freiwillig macht, aber ich habe ja bezahlt. Also da sieht man, sie wissen es sehr wohl, aber eben, es ist wie eine Dienstleistung. Und darum, ja, muss mehr Aufklärung passieren, beziehungsweise wir wollen ein neues Gesetz, dass das anders wird.
1: Ja. Das heißt, im Moment ist es ja komplett legal.
0: Im Moment nennt man Deutschland das Bordell Europas und es ist total legal, ja.
1: Und was wäre deine Vorstellung, wie es besser wäre?
0: Also wir sind auch vom Hoffnungshaus oder auch wo wir uns anschließen, von Gemeinsam gegen Menschenhandel, fürs nordische Modell oder das schwedische Modell, wo Prostitution verboten wird, wo die Freier bestraft werden. Und zwar nicht nur mit der Geldstrafe, sondern die kriegen eine Anzeige. Und dazu gehört, dass man den Mädchen leichter Wohnung verschafft, leichter einen Job verschafft, weil es ist ja nicht getan zu sagen, jetzt steht ihr auf der Straße. Und ganz viel Präventionsarbeit. Es muss in unsere Köpfe wieder kommen, dass das eine Straftat ist. Und ich denke schon, dass viele sagen, na, kriminell möchte ich nicht werden. Es muss wieder eine Straftat werden.
1: Also dass quasi nicht dass sich Prostituieren strafbar ist, sondern dass in Anspruch
0: zu nehmen. Genau, richtig.
1: Ist.
0: Genau.
1: Und dass nicht, ja, die Frauen in die Illegalität, genau, gehen und, genau, nachher, ja, das Problem haben.
0: Genau.
1: Das Hoffnungshaus, das du leitest, was bietet das diesen Frauen? Was könnt ihr für die tun?
0: Also wir sind ein Wohnzimmercafé. Und manche sagen auch wirklich, das ist mein Wohnzimmer. Wir bieten zum Essen einfach mal Essen an, ganz normal Essen, Kaffee, Kuchen, Süßes muss immer geben, Obst. Und dann, ja, wir haben 3 so Schlagworte, sage ich. Zum einen ein Ruheraum, sie dürfen bei uns, manche schlafen auch bei uns. Spannend, wir haben eine dabei, die sagt, ich kann gar nicht mehr schlafen, die ist auch schwer heroinsüchtig. Sie spürt immer so Mächte, die auf sie

0: einschlagen. Und wenn sie bei uns ist, schläft sie immer. Ich habe dann schon einmal gesagt, merkst du das? Da ist einfach ein anderer Geist, da ist anders. Aber auch andere sagen, es ist der einzige Ort, wo ich ohne Angst schlafen kann. Dann haben wir, bieten ihnen natürlich den Ausstieg an, den wir zwar selber nicht begleiten, aber wir sind vernetzt mit anderen Gruppen, die dann das machen. Und für mich das Wichtigste ist, ihnen zu vermitteln, du bist wertvoll. Du bist als Ebenbild Gottes geschaffen und von daher hast du Würde. Und so wollen wir mit allem umgehen. Darum sage ich immer, es muss, wenn sie reinkommen, sie müssen herzlich empfangen werden. Sie müssen spüren, dass wir uns freuen, wenn sie kommen. Es müssen Blümlein am Tisch stehen, es muss das Essen gut sein. Das wird nicht nur auf dem Teller geklatscht, sondern das muss auch schön hergerichtet werden. Es gibt Physiotherapie. Also wir haben eine Physiotherapeutin, die sie massiert regelmäßig. Wir machen ein bisschen Kosmetik, Nägel anmalen. Manche setzen sich so hin, malst du sie mir an. Viel zuhören und wieder zuhören. Spielen, Mensch, ärgere dich nicht. Hardcore, 3 gegen mich. Ja, also einfach so, ja, mit ihnen Beziehungspflege und wir sehen es von der Traumatherapie her, sie stabilisieren für den Alltag. Und einmal, wir haben 3-mal die Woche offen und einmal im Monat haben wir einen Gottesdienst. Da dürfen dann auch Männer rein, normal dürfen Männer nicht rein. Das ist, also den lieben wir ganz besonders. Schaut ein bisschen anders aus, die reden dann mit. Oder mittendrin geht einer Reihe raus und sagt, ich brauche jetzt eine Zigarette. Und geht raus.
1: Können Frauen, die so schlimme Dinge erleben, können die an einen guten, gütigen Gott glauben, von dem ihr da erzählt?
0: Ja, aber sie haben das Problem, dass sie sagen, ich bin so schlecht und so wertlos, mich wird er nicht lieben. Wir hatten zum Beispiel eine ehemalige Prostituierte dabei, die kam aus Amsterdam, die kam zum Glauben und war bei uns im Team, ist ein Geschenk. Und dann sagt ein Mädchen, heute habe ich zum ersten Mal gehört, dass Jesus mich liebt. Und ich schaue sie ganz verwundert an und dann sagt sie, ja, ja, du redest immer davon. Aber wenn er die liebt, die auch das gemacht hat, dann könnte er mich auch lieben. Also eher das Problem, ja, ja, den Gott gibt's schon und der ist gut, aber mich sieht er nicht oder mich kann er nicht lieben.
1: Wenn ihr den Frauen sowas erzählt und denen versucht, ein Stück weit eine andere Welt zu bieten als die, die sie sonst erleben, was sagen denn die Leute, die dahinter stehen, die Zuhälter und so dazu?
0: Da haben wir bis jetzt kein Problem gehabt. Also manche dürfen eh nicht rein. Mhm. Selbst wenn sie direkt vor der Tür stehen, dürfen sie nicht rein. Und die rein dürfen, die haben dann anscheinend kein Problem damit. Mhm. Das könnte ich auch negativ auslegen und sagen, wir geben ihnen, stabilisieren sie und dann können sie wieder besser arbeiten. Könnte ich auch negativ
1: auslegen. Also das System noch unterstützen.
0: Genau, sozusagen, ja. Aber da haben wir eigentlich, wir haben mit den Zuhältern kein Problem. Die wollen auch oft im Hintergrund bleiben. Aber ich denke, wo wir den Frauen helfen können, sie unterstützen können, ist das unsere Aufgabe.
1: Sagst, ihr wollt schon auch, obwohl ihr das dann nicht selber macht, Frauen beim Ausstieg unterstützen. Fällt dir eine Geschichte ein von einer Frau, die das geschafft hat, da rauszukommen?
0: Ja, haben wir mehrere, aber der Ausstieg ist eins der schwierigsten. Also man sagt ja 3 bis 5 Jahre oder 7 Versuche, bis sie es wirklich schaffen. Aber wir haben Frauen dabei, wo wir, also die mussten man fast alle weg, also in eine andere Stadt, dass sie weg sind. Sie müssen raus aus diesem System und auch in Schutzwohnungen, damit sie mal nicht gefunden werden. Telefon aus, alles, also absolut aus. Doch, es gelingt.
1: Weißt du von einer Frau, die es so richtig in ein normales Leben geschafft hat?
0: Ja, das ist gar nicht so lange aus. Also eine weiß ich ganz am Anfang, da haben wir lange, die war 17 Jahre hier und ist dann zurück in ihre Heimat. Sie hat gesagt, sie hört jetzt auf. Und die letzte war einige Zeit in einem Schutzraum und ist jetzt mit ihrer Tochter vereint, hat ein ganz neues Leben begonnen, arbeitet im normalen Bereich. Und eben woanders, es darf keiner wissen, dass sie Prostituierte war. Denn sie wird ja dann wieder schlecht behandelt.
1: Wie verarbeitest du das alles, was du da an Geschichten hörst, was dir da begegnet?
0: Ja, zum einen, glaube ich, braucht man schon eine Berufung dazu. Eine gewisse Stabilität, glaube ich, braucht man auch dazu. Uns hilft ganz viel, dass wir untereinander viel drüber reden. Sozusagen Intervision. Und wir haben Supervision auch noch von außen. Und was ist, ich sage so, es darf mich nicht so belasten, dass ich nicht mehr schlafen kann, aber es muss mich schon noch betreffen. Wenn es mich mal so kalt lässt, dass ich nicht mehr kann, muss ich auch aufhören. Ja, mit manchen geht man natürlich eine Zeit lang, wacht auf und denkt dran. Manches frustriert uns ungemein, dass man einfach nicht weiterkommt. Ja.
1: Schön, dass du so viel Hoffnung ausstrahlst. Vielen Dank.
0: Ja, danke.
1: Anna, so manchmal fallen mir gute Überleitungen ein, manchmal aber auch nicht, gebe ich ehrlich zu. Es gibt Moderatoren, die sagen, an solchen Stellen immer kommen wir zu etwas ganz anderem. Und ich glaube, das, was es verbindet, ist, dass du auch schon krasse Dinge erlebt hast in deinem Leben. Und wir steigen wirklich mal ganz, ganz hart ein. Wenn ich richtig informiert bin, mit 23 hast du angefangen mit so okkulten Ritualen. Ist das richtig? War das in dem Alter ungefähr?
0: Ja,
1: also so mit so heftigen, okkulten Ritualen.
0: Genau.
1: Wieso hast du das gemacht? Was genau hast du da gemacht? Gab es da irgendwie einen Anlass für?
2: Du hast es schon angesprochen. Das krasseste Ritual war tatsächlich, als ich mich rächen wollte. Es war so eine Art Rache in mir und an meinem Ex-Freund. Rückblickend gesehen kann ich sagen, es ging mir gar nicht um ihn. Es war in mir war ein Loch, in meinem Herzen war ein Loch, weil ich bin auch ohne Vater aufgewachsen. Und ich habe mir vorgestellt, dass wenn ich den einen Partner treffe, den richtigen treffe, dann wird sich dieses Loch in meinem Herzen schon irgendwie füllen. Und ich wurde dann aber nur enttäuscht.
1: Das heißt, deine Hoffnung war, dass du deinem Ex damit Schaden zufügst in irgendeiner Art und Weise?
2: Ja, auch wenn das jetzt total unvorstellbar ist.
1: Ja. Aber letztlich, was dann passiert ist in der Folge, ist eher, dass es dir gar nicht so gut ging, richtig?
2: Ja, schlussendlich muss ich gestehen, dass diese Dinge, die da passiert sind, die hatten so massive Auswirkungen, nicht nur auf mich, sondern auch auf meinen Freundeskreis, auf meine Familie. Ich bin auch überzeugt, auf ihn auch. Ja, es war einfach eine zerstörerische Kraft, die einfach da freigesetzt wurde. Und ja, ich kann nur sagen, ich bin dankbar, dass ich das auch erkannt habe jetzt.
1: Was würdest du sagen, war so die krasseste Folge von dieser zerstörerischen Kraft, die du da nennst?
2: Ja, ich glaube, mein Leben. Ich habe dann, ich habe so Wahnvorstellungen gehabt. Und man konnte aber, es ist schwierig für mich zu beschreiben, wie das war, weil ich habe keine Gestalten gesehen. Es hat sich einfach angefühlt, als sei ich in einer anderen Dimension gewesen. Also es ist wirklich so, es ist ziemlich schwierig zu fassen. Es ist so, als würde die Welt stehen bleiben und ich bin dann wie so 30 Jahre zurück. Das hat sich für mich so angefühlt in dem Moment. Und ich habe mich in diesen Momenten aber auch ganz oft so in einem Rohzustand gefühlt, als würde ich die Natur förmlich spüren. Ich hatte auch eine sehr hohe Feinfühligkeit entwickelt. Also ich habe zum Beispiel die Menschen, ihre Stimmungen gespürt. Ich konnte dann auch praktisch gar nicht mehr in lärmigen Räumen sein, der öffentliche Verkehr. Ich habe mich wirklich völlig zurückgezogen. Und am meisten aufgebaut hat mich einfach die Natur. Wenn ich einfach draußen im Wald sein konnte, das hat mich wirklich geheilt, kann ich jetzt nicht sagen, weil geheilt war ich nicht. Sobald ich dann zurückging, wurde es schlimmer. Aber in diesen Momenten, da fand meine Seele und mein Herz kurz Ruhe.
1: Jetzt würde man ja gemeinhin sagen, also ich habe so ganz komische Eindrücke, Wahnvorstellungen, da geht man jetzt mal irgendwie zum Arzt. Also sag mal, ich habe irgendwie psychische Probleme, da muss man jetzt mal was machen. Hast du sowas gemacht?
2: Tatsächlich ist es so, ich war in einer Klinik, aber nicht freiwillig, weil mir ist ja nicht schlecht. Also ich kann ja nicht sagen, mir ging es schlecht, weil damals, ich wusste nur, ja, ich lebe jetzt einfach so mein Leben, das gefällt mir ganz gut. Ich fühlte mich nicht irgendwie total depressiv, ich habe auch nicht geweint, ich war auch keine Gefahr für die anderen, ich wollte mir das Leben nicht nehmen, ich war aber völlig in einer eben Parallelwelt. Und meine Mitmenschen, die haben das gesehen, also meine Mama hat das gesehen, mein damaliger Chef, der hat auch gesagt, oh, das stimmt was nicht. Und da, das wurde auch angeschaut, aber es kam keine Diagnose zustande. Und man kann sagen, das Seltsame an der ganzen Sache war, ich war so klar im Kopf, wenn man mit mir gesprochen hat, ich konnte ganz normal sprechen, aber ich lebte trotzdem irgendwo nebendran so mein seltsames Leben. Und die Ärzte, die konnten auch nicht fest, nichts, ja, die konnten mich ja da nicht halten. Die haben gesagt, ja, dann geh halt. Ich bekam auch keine Medikamente, weil die Diagnose fehlt ja. Ja, deshalb hat sich das wie erübrigt.
1: Ja. Genau. Wie lange ging das denn so? Gab es einen Punkt, wo du sagen kannst, da war das zu Ende? Das, ich hatte dann diese Wahnvorstellungen nicht mehr?
2: Ja, tatsächlich, es war nicht immer. Ich hatte die Wahnvorstellungen gar nicht durchgehend. Es gab nur so ein paar kurze Momente, wo ich Dinge gesehen habe. Das war vielleicht so ein paar Stunden. Und dann am nächsten Tag dann vielleicht noch kurz, aber es war nicht durchgehend. Mhm. Es waren wirklich nur so punktuelle Momente. Ja, wo ich mich wie in einer anderen Welt befunden habe.
1: Und hat das irgendwann aufgehört, dass das nicht mehr kam?
2: Ja, auf jeden Fall. Ich glaube, so nach 3 Monaten war das alles vergessen. Okay. Und ich wollte, irgendwann kam der Punkt, wo ich gesagt habe, ich möchte das Ganze nicht mehr. Ich mache jetzt hier Stopp. Ich möchte die ganze Geschichte hinter mir lassen. Habe mich auch dafür geschämt, dass das eben passiert ist.
1: Also Geschichte, alles was so Esoterik, Okkult ist und so,
2: genau.
1: Ist gar nicht mehr damit.
2: Okay. Genau, dann plötzlich kam ein Cut, gerade nach, ich glaube, das war kurz auch nachdem ich in dieser Klinik war, war für mich klar, ich möchte damit nichts mehr zu tun haben. Ich habe mich auch geschämt für diese Erfahrung. Ich wollte einfach zurück in mein normales Leben, in dieses ganz normale Sein. Und ich habe mich auch bemüht, dass die Menschen das nicht sehen. Und das ist mir auch richtig gut gelungen. Nur das Problem war, ich habe in dieser Zeit auch in der Klinik und durch diese ganzen Erlebnisse hatte ich ganz viel Ängste in mir aufgebaut, weil es darf ja nicht rauskommen, dass mir sowas passiert ist. Und ich wollte dann auch funktionieren. Und durch diese Schauspielerei ist dann innerlich noch viel mehr kaputt gegangen.
1: Also du bist ausgestiegen, aber du hast, wenn ich es richtig weiß, ja schon dann auch irgendwann wieder angefangen mit solchen Dingen. Hast du sogar irgendwie eine Instagram-Seite gehabt, wo du dann über bestimmte Dinge geschrieben hast. Genau. Worum ging es da?
2: Das war aber eine ganze Weile später, als meine Tochter dann auch schon auf der Welt war. Ich weiß noch, das war an einem Wintermorgen. Ich ging mit ihr spazieren durch den Wald und ich habe mir so gedacht, ja, was ist eigentlich der Sinn des Lebens? Diese Frage habe ich mir gestellt. Und mir ist dann in den Sinn gekommen, dass ich eine Frau kenne, die hat Geburtshoroskope erstellt. Und dann habe ich ihr meinen Geburtstag mitgeteilt, habe gesagt, ja bitte rechne du mir mal aus, was für Kräfte schlummern denn in mir, ich möchte das gerne wissen. Und die hat mir ein Horoskop gemacht. Und von da an wusste ich, es ist meine Bestimmung, die Menschen zu begleiten. Und ich habe das wirklich gespürt gehabt, das ist wirklich der Purpose, quasi wirklich, das ist mein Lebenssinn. Und das war so spannend, weil es klappte auch alles so leicht und einfach. Ich habe dann auch Ausbildungen gemacht im Bereich Human Design und Chakra Reading. Und das kann man sich so vorstellen, dass ich eigentlich das Gleiche, wie die Frau bei mir gemacht hat, habe ich dann gelernt. Und habe sogar eine eigene Methode entwickelt, wie ich den Menschen in ihren Problemen helfen kann. Die kamen dann auch zu mir und das habe ich genau über Instagram gemacht gehabt. Ich hatte auch eine Homepage. Ich habe das online gemacht, aber auch offline gemacht, Frauenkreise geführt. Und das hat mir großen Spaß gemacht. Aber mit der Zeit kamen auch einige Zweifel.
1: Und heute machst du das nicht mehr?
2: Nein.
1: Ist das gekommen?
2: tatsächlich... Im Jahr 21, das war so dieses Jahr, als ich das Ganze gelernt habe, aufgebaut habe, da habe ich mich so tief mit diesen Dingen, mit der Esoterik befasst, mit diesen ganzen Lehren. Ich habe mich so tief damit befasst und ich habe gesehen, es funktioniert auch, es klappt auch. Die Menschen, die kommen zu mir, ich kann etwas in ihrem Leben bewirken. Und plötzlich merkte ich aber, okay, irgendwie habe ich so viel Macht in meinen Händen. Das machte mir Angst. Das war das erste Mal, als ich gemerkt habe, okay, ist das wirklich in Ordnung, wenn ich so in die Menschen reinsprechen darf? Und die machen dann auch, was ich ihnen sage. Bin ich denn immer richtig? Oder kann es passieren, dass ich auch falsch liege?

0: Und die ersten Zweifel, die kamen dann auch. Und in der Esoterik gibt es ja auch diesen Glaubenssatz, dass alles, was in deinem Leben passiert, kommt aus dir heraus. Also deine Gedanken formen deine Realität. Und plötzlich hat das für mich keinen Sinn mehr gemacht, weil ich habe gedacht, die Kinder, die zum Beispiel in Afrika geboren werden, was haben sie sich gedacht, als sie in dieses Leben hineingeboren worden sind? Und da, das war eigentlich so der Knackpunkt. Und da auf meinem Instagram kam eine Frau auf mich zu. Sie hat meine esoterische Seite gesehen und sie war früher auch Esoterikerin. Und sie hat mich angeschrieben, oder ich sie, irgendwie wir kamen ins Gespräch. Und da sagte sie mir, seit 2 Wochen glaube ich an Jesus. Und was du machst, das ist nicht gut. Du hilfst den Menschen nicht, sondern du schadest ihnen. Weil das ist nicht der Wille Gottes für die Menschen, das, was du machst. Ja, und von da an änderte sich quasi alles in meinem Leben.
1: Aber das hört sich so an wie, ach ja, stimmt, gut, dass mal jemand sagt, jetzt weiß ich, wie es ist und du hast alles geändert. Oder wie ging das dann weiter?
0: Ja, es klingt ein bisschen so. Tatsächlich kam es zu einem Gespräch. Ich habe mich total angegriffen gefühlt. Ich habe gedacht, was erlaubt sich denn überhaupt, mir so reinzusprechen? Das ist doch mein Baby, das ist meine Sache und ich liebe das, was ich mache und ich helfe den Menschen. Wir haben dann auch eine Weile zusammen telefoniert. Sie hat mir von ihrer Bekehrung erzählt gehabt, wie Jesus in ihr Leben gekommen ist. Und es war wirklich auch etwas Übernatürliches in diesen Gesprächen. Ich kann mir das anders nicht erklären. 2 Wochen vor dieser Begegnung habe ich eine Art Gebet gesprochen. Ich habe gesagt, wenn es einen Gott und eine Wahrheit gibt, sie soll in mein Leben kommen. Und 2 Wochen später kam sie dann, diese Frau, auf mich zu. Wir haben Gespräche geführt und ich habe erkannt, wie verloren diese Welt ist, wie viel Bosheit in dieser Welt ist, wie viel Leid, Krankheit, Schmerz. Und es war wirklich übernatürlich, weil als ich das erkannt habe, wie verloren diese Welt ist und dass ich als Mensch nichts ändern kann. Mir sind die Hände gebunden, ich habe keine Kraft, keine Zeit, ich habe nichts dazu zu fügen. Natürlich, ich kann in meinem Wirkungskreis kann ich schon was bewirken, ich kann helfen, aber global kann ich nichts bewirken, weil das geht nicht. Und das war der Moment, ich bin der Meinung, das war wirklich der Geist Gottes, der mich da wirklich an die Hand genommen hat und mir gezeigt hat, dass ich verloren bin ohne Gott. Und das war der Moment, wo ich erkannt habe, ich kann hier nichts mehr bewirken. Diese Sache, die ich mir aufgebaut habe, diese Esoterik, den Menschen helfen wollen, das ist nicht zielführend. Und vor allem habe ich erkannt, dass ich Mächte im Haus habe, die nicht gut sind, die nichts Gutes für mich und mein Kind wollen.
1: Du hast eben selbst gesagt, ich hoffe, man versteht das alles. Wenn jetzt jemand sagt, ich verstehe es noch nicht ganz, aber ich will es gern verstehen, hilf mir mal zu verstehen, was jetzt der Unterschied ist zwischen Esoterik und Glaube. Dürfen wir das an dich weiterleiten?
0: Auf jeden Fall, sehr gerne. Das erkläre ich gerne.
1: Das machen wir. Schön, dass du da warst. Vielen Dank euch allen. Danke, dass ihr in euer Herz habt blicken lassen, in euer Leben. Schön, dass ihr da wart. Und schön, dass ihr dabei wart bei dieser Ausgabe des Talkwerks. Nächste Woche haben wir hier 3 andere Menschen sitzen, die uns ihr Vertrauen schenken und ihre Geschichte erzählen. Dann sehen wir uns hoffentlich wieder und bis dahin schaut euch doch um in der großen, weiten Welt von ERF Yes. Da gibt es noch viel zu entdecken. Bis dahin, macht's gut. Ciao.

0: Das Wetter ist ja langsam danach, denn mit dem Herbstbeginn fängt auch die Pilzsaison an. Anlass auch für viele Städter, sich in den Wald zu begeben und nach Pilzen zu suchen. Doch dabei gilt es zu beachten, viele Speisepilze haben giftige Doppelgänger. Und eine Vergiftung kann zunächst wie eine harmlose Magen-Darm-Erkrankung erscheinen, aber im schlimmsten Fall tödlich enden. Deswegen sollte man bei einem Verdacht auf Pilzvergiftung sofort das gemeinsame Giftinformationszentrum anrufen, das man unter der Telefonnummer 0361 730 730 erreichen kann. Sollte es Reste von der Mahlzeit geben, dann diese nicht wegwerfen, sondern zur Bestimmung des Giftes aufbewahren. Auch sollte man kein künstliches Erbrechen auslösen, es sei denn, eine medizinische Fachkraft weist ausdrücklich dazu an. Und damit ein herzliches Willkommen zum MDF1-Direktmagazin am Freitag. Deswegen sollte man schon vor dem Schaden klug sein, also nur Pilze sammeln, die man sicher kennt und eindeutig bestimmen kann. Man sollte sich dabei nicht auf eine Pilz-App auf dem Handy verlassen. Und bei Unsicherheiten sollte man das Sammelergebnis von einem Sachverständigen untersuchen lassen. Wo Pilzberatung angeboten wird, findet man im Internet. Dazu einfach den QR-Code abscannen. Und schlussendlich, in luftdicht verschlossenen Kunststoffbehältnissen können auch essbare Pilze Giftstoffe entwickeln.
1: Der Bahnhof in Dreianhohne. Von hier aus geht es mit der Harzer Schmalspurbahn weiter Richtung Brocken. Die Strecke soll jetzt saniert werden. Und das in schwierigen Zeiten für die Harzer Schmalspurbahn. Wie ist das möglich? Bund und Land wollen der HSB rund 10,9 Millionen Euro für die umfassende Grunderneuerung der Strecke Wernigerode bis zum Brocken zur Verfügung stellen. Glücklich ist nicht nur die Geschäftsführerin der HSB Katrin Müller, sondern auch der Landrat Thomas Balzerowski. Für sie ein klares Bekenntnis von Bund und Land zur Harzer Schmalspurbahn und ihrem Wert für das Mittelgebirge.
2: Ja, Sie sehen heute einen glücklichen Landrat, weil wir heute einen vorzeitigen Maßnahmenbeginn für die Sanierung der Brockenstrecke bekommen haben von der Ministerin Frau Dr. Hüskens aus Sachsen-Anhalt. Aber damit gleich auch verbunden die Zusage des Bundes, dass der Bund ebenfalls mit bis zu 50% in die Sanierung der Brockenstrecke und damit aber auch ins gesamte Netz der HSB mit einsteigt. Sie wissen, dass wir ca. 460 Millionen Euro aufwenden müssen, um die Strecken zu erhalten in den nächsten Jahren. Das ist verdammt viel Geld und der Harz und aber auch Sachsen-Anhalt wäre ohne Bundesbeteiligung stark und vielleicht auch überfordert gewesen. Aber der Bund heute gibt sein grundsätzliches Okay, ebenfalls mitzuhelfen.
1: Die Ausgaben auf dem ersten Bauabschnitt werden zunächst auf rund 18,9 Millionen Euro geschätzt. Davon können 16,7 Millionen Euro gefördert werden. Das Land unterstützt die HSB dabei mit 8,35 Millionen und das Land in Höhe von 2,5 Millionen Euro. Der verbleibende Eigenanteil beläuft sich damit auf ca. 5,9 Millionen Euro. Der parlamentarische Staatssekretär beim Bundesminister für Verkehr, Christian Hirte, betont, dass die schrittweise Erneuerung der Gleisabschnitte von wichtiger Bedeutung für die Verkehrsanbindung ist.
3: Also in der Tat, in der Gesamtsumme sind das gewaltige Beträge. Und ich glaube, deswegen ist es auch wichtig, dass man sieht, wie wichtig der touristische Punkt ist, aber auf der anderen Seite, wie auch die echte Verkehrsbedeutung für die normalen Anwohner hier ist. Und deswegen ist es richtig, dass man Schritt für Schritt in Einzelabschnitten jetzt diesen Weg beschreitet. In einer Gesamtmaßnahme auf einmal ginge das gar nicht.
1: Noch dazu befindet sich das Unternehmen derzeitig in einer Transformationsphase. Dazu gehören viele verschiedene Aspekte, wie der Umstieg auf elektronische Züge oder eine Anbindung nach Braunlage, um über die Landesgrenzen hinaus das Netz zu erweitern. Braunlage war bereits früher an das Schienennetz angebunden. Über die meterspurige Südharzeisenbahn bestand bis in die 1960er Jahre eine Verbindung in den Südharz. Seit der Einstellung des Bahnverkehrs verfügt die Stadt über keinen Schienenanschluss mehr. Mit der geplanten Streckenverlängerung ab Elend könnte Braunlage nach Jahrzehnten wieder direkt per Bahn erreichbar werden. Die Bauzeit einschließlich Planung wird auf etwa 8 bis 10 Jahre geschätzt. Für die Nostalgie- und Dampflokomotiven-Fans gibt es Grund zum Aufatmen, denn die Harzer

0: Schmalspurbahn mit Dampfbetrieb soll es auch in Zukunft weiterhin geben.
1: Ja, natürlich befinden wir uns jetzt in einer Phase der Transformation und wir sind momentan noch in der Bewertung, welche Antriebstechnologie für uns langfristig gesehen auch die wirtschaftlichste Variante ist. Und darin betrachten wir sowohl Infrastruktursanierung als auch Fahrzeugbeschaffung. Und das muss alles logischerweise einhergehen. Und natürlich wird es ohne Veränderungen auch nicht funktionieren, dass wir uns hier zukunftsfähig aufstellen.
0: Das Fördermittelprogramm ist dabei darauf ausgerichtet, bis 2030 abgeschlossen zu sein. Die Arbeiten am Bauabschnitt sollen daher schon im Frühjahr 2027 beginnen. Die Ministerin für Infrastruktur und Digitales, Lydia Hüskens, will mit der vorzeitigen Genehmigung für Planungssicherheit sorgen. Für den Landrat Thomas Platzurowski ist mit der Hilfe des Bundes eines ganz klar.
2: Durch den Anteil des Bundes ist es uns überhaupt möglich und damit ist es eigentlich gelungen, dieses wichtige Harzer Kulturgut zu retten.
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4: 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Wettervorhersage für den 18. und 19. September. In der Nacht zum Samstag ist der Himmel locker bewölkt. Es gibt keine Niederschläge. Die Nachttemperaturen sinken auf 14 bis 12 Grad. Der leichte Wind dreht von West auf Süd. Am Samstag wird sich die Bewölkung etwas verdichten. Regenfälle sind möglich, denn deren Wahrscheinlichkeit liegt bei 40%. Die Tageshöchsttemperaturen erreichen 20 bis 22 Grad. Der schwache Wind weht aus dem Südwesten. Der UV-Index liegt beim mäßigen Wert 3. Die weiteren Aussichten bis zum Dienstag. Die neue Woche startet freundlicher mit Sonne und Wolken und gelegentlichen Regenschauern. Bei den Temperaturen ist erst einmal keine durchgreifende Änderung zu erwarten.
5: Die größte Veranstaltung am Wochenende dürfte sicher das Landesernte-Dankfest sein. Am Samstag und Sonntag ist der Magdeburger Elbauenpark Gastgeber für die üblichen Versatzstücke rund um den großen Bauernmarkt auf der Elbwiese. Zunächst kostet es den Eintrittspreis an den Parkkassen und dann sollte man natürlich auch genug Geld dabei haben, wenn man die Angebote der Direktvermarkter nutzen möchte. Und über allem steht die Dauerbeschallung von Radio SAW, damit es nicht gar zu beschaulich wird. Das Salzlandmuseum lädt am Sonntag zum Archäotechnischen Familientag ein. Zwischen 10 und 16 Uhr zeigen Archäologen auf dem Hof des Museums, wie Menschen in der Steinzeit lebten, welche Werkzeuge sie benutzten und wie sie ihren Schmuck herstellten. Das wird aber nicht sehr theoretisch, sondern man darf auch mitmachen. Und das Beste, die Veranstaltung ist für alle kleinen und großen Besucher kostenfrei. Am Samstag wird der hallische Oberbürgermeister auf dem Marktplatz die interkulturellen Wochen eröffnen. Ab 15 Uhr gibt es ein Bühnenprogramm. Bereiche zum Sitzen laden zum Diskutieren ein und es gibt sportliche Angebote. Darüber hinaus gibt es zahlreiche Informationsstände zu Trägern, Projekten und Anlaufstellen. Das Familienfest ist der Auftakt zu mehr als 50 Veranstaltungen, die in der kommenden Woche stattfinden sollen. Ja, und zum Schluss hätte ich noch einen Veranstaltungshinweis, gewissermaßen in eigener Sache, denn Sie wissen ja, dass wir unser Studio hier in Welsleben haben. Und der Ort feiert dieser Tage sein 1200. Jubiläum der ersten urkundlichen Erwähnung im Jahr 826. Das ganze Dorf ist in Aufruhr, um das Jubiläum zu feiern. Rund um die Kirche hat man einen Festplatz aufgebaut mit Festzelt und Fahrgeschäften. Und am Samstagabend gibt es Tanz mit der Partyband Zeitlos. Am Samstag um 11 und 15 Uhr und am Sonntag um 14 Uhr veranstaltet man Ritterschaukämpfe in der Reithalle Hormann. Man wird die Reithalle dazu in eine mittelalterliche Schauarena verwandeln. Der Höhepunkt dürfte allerdings der große Festumzug am Sonntag sein, bei dem über 500 Mitwirkende die Geschichte des Ortes erlebbar machen wollen. Das wäre fast die ganze Bevölkerung von Welsleben, weshalb es unbedingt notwendig ist, dass möglichst viele Auswärtige dazukommen, um zuzuschauen. Der Festumzug wird um 10 Uhr in Bewegung sich setzen und danach ist Familienfest auf dem Kirchplatz. Ja, das wären dann die Tipps für

Das Wochenende, es muss also keiner sich langweilen und wenn doch, dann gäbe es ja noch unseren Wochenrückblick am Samstag und Sonntag, immer ab 18 Uhr. Jetzt geht es gleich weiter mit dem Talkwerk. Zeit für mich, Ihnen ein schönes Wochenende zu wünschen, auf Wiederfernsehen und bleiben Sie gesund.

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5: Hier ist ERF Yes. Willkommen in unserem Talkwerk. Und eigentlich hätten wir heute vor der Sendung die Eurovisionshymne abspielen müssen, denn wir haben heute Gäste aus Deutschland, Österreich und der Schweiz. Und ich stelle vor, beginne außen, da sitzt Anna Kulitzka, Vertreterin der Schweiz heute.
6: Genau.
5: Und Anna hat eine echt krasse Geschichte zu erzählen. Sie wollte sich mit dunklen Ritualen an ihrem Ex-Partner rächen, aber schließlich schadet sie eigentlich vor allem sich selbst, bekommt heftige Wahnvorstellungen. Und dann spulen wir vor, Jahre später, durch einen Instagram-Kommentar auf ihrem Account ändert sich ganz viel in ihrem Leben. Danke, dass du uns heute davon erzählst.
6: Danke, dass ich hier sein darf.
5: Daneben Wilbirg Rossrucker, gelernte Hebamme aus Österreich. Aber dann ist sie in eine Lebenskrise geraten und es kommt nochmal so ein Neuanfang in ihrem Leben. Und dieser Neuanfang führt sie ausgerechnet zu Frauen im Stuttgarter Rotlichtviertel. Mhm. Und da leitet sie eine Einrichtung namens Hoffnungshaus. Davon wird sie uns heute berichten. Schön, dass du da bist.
7: Ja, danke für die Einladung.
5: Und schließlich Therese Mergen. Thereses erster Sohn Malte war schwerst mehrfach behindert, ist nur 8 Jahre alt geworden vor jetzt mittlerweile 2, 3 Jahren.
8: Anderthalb Jahren.
5: Anderthalb Jahren gestorben, ist noch gar nicht so lange her. Und er kam schon unter sehr dramatischen Umständen zur Welt. Es war gar nicht so sicher, ob er die ersten Tage überhaupt überleben würde. Danke, dass du uns davon erzählst, Therese, heute. Therese, ihr wurdet auf diesen Moment schon vorbereitet, indem ihr die Entscheidung treffen müsst, müssen die Maschinen abgestellt werden nach der Geburt. Als du mit diesem Gedanken konfrontiert wurdest, kannst du dich noch erinnern, was das bei dir ausgelöst hat?
8: Das war so der Moment, wo mir eigentlich die Ernsthaftigkeit der Situation erstmal bewusst wurde. Unser Malte ist per Notkaiserschnitt geholt worden und für mich war irgendwie in dem Moment klar, okay, das ist jetzt gerade eine dramatische Situation, aber die Medizin heute kann vieles richten, kann vieles machen. Das sind jetzt mal ein paar schlimme Tage und dann kommen wir da wieder raus. Und mir selber wurde die Frage von der Ärztin nicht gestellt. Mein Mann war alleine mit meiner Schwester zusammen auf der Intensivstation und da wurde er von einer Ärztin mit dieser Frage konfrontiert und hat die dann mit zu mir auf die Entbindungsstation gebracht. Und das war so ein Moment, wo wo ich gar nicht mehr vor und zurück wusste.
5: Habt ihr euch dann tatsächlich mit der Frage beschäftigt und eine Haltung dazu gefunden, was ihr machen wollt?
8: Nee, wir hatten da keine Antwort drauf. Also für uns war klar, dass Gott Leben schenkt und dass Gott Leben in der Hand hält und dass wir keine Macht über Leben haben und auch keine Macht über Tod haben und dass wir nicht diese Entscheidung treffen können. Unser Sohn war zu dem Zeitpunkt in einem künstlichen Koma und wenn wir gesagt hätten, stellt die Maschinen ab, dann hätten die Ärzte das gemacht und dann hätten wir diese Entscheidungsgewalt genommen und das konnten wir nicht. Wir haben da weder ein Ja noch ein Nein zu gehabt. Wir haben einfach gemerkt, das liegt nicht in unserer Hand, diese Entscheidung zu treffen.
5: Und dann wurde euch die Entscheidung insofern abgenommen, dass er dann doch...
8: Genau, dieses künstliche Koma, das war eben erstmal für gleich 4 oder 5 Tage angesetzt, weil die ersten 3 Tage eine Kühltherapie unternommen wird. Unser Sohn hatte durch eine Unterversorgung schwere Hirnschäden. Und um diese Hirnschäden zu minimieren, ist die medizinische Lösung dafür, den Körper runterzukühlen. Im Prinzip einen Kühlakku draufzulegen, nur halt geht beim Gehirn schlecht, das muss man den ganzen Körper runterkühlen, um Schwellungen und damit weitere Verletzungen vorzubeugen. Und das macht man 3 Tage und dann hört man damit auf, weil dann hat das keinen weiteren Nutzen mehr. Und damit war dann im Prinzip auch die Dauer dieses künstlichen Komas eben beschränkt. Und genau, als er dann nach... Es dauert dann so ein bisschen, man kann den Körper natürlich nicht von jetzt auf gleich wieder auf warm schalten. Das wird dann langsam die Körpertemperatur erhöht und wenn die dann wieder bei einer normalen Temperatur angelangt ist, dann wird das künstliche Koma im Prinzip dann auch, das ist ja durch Medikamente indiziert, das wird dann beendet, diese Medikamentengabe und dann war klar, er hat einen Atemimpuls und er atmet selbstständig und damit war dann die Frage umschifft. Sozusagen.
5: Das heißt, er hat diese erste Krise überstanden. Kannst du dich noch erinnern, als du dein Kind das erste Mal wirklich im Arm halten konntest? Hat man das gesehen und gemerkt, dass mit diesem Kind was nicht stimmt? Oder war das von außen gar nicht sichtbar?
8: Also ich weiß, als ich ihn das erste Mal auf dem Arm hatte, da hatte er auch noch eine Maske vorm Mund mit einer Beatmung dran. Oder mit einer Atemunterstützung dran. Er wurde ja nicht beatmet. Für uns, es war das erste Kind, natürlich habe ich schon mal ein Baby auf dem Arm gehabt, aber ich hab kein Neugeborenes so auf dem Arm gehabt und das war erstmal, ja, zu einem gewissen Punkt auch nicht begreifbar, was da eigentlich passiert ist, weil er aussah wie ein Neugeborenes und auch Sachen konnte wie ein Neugeborenes. Natürlich, die Ärzte, die haben da drauf geguckt und die haben alles Mögliche gesehen, aber wir haben erst mal unser Kind gesehen.
5: Gab es eine Prognose, wie das weitergehen wird?
8: Also wir waren mehrere Wochen stationär in der Klinik mit ihm und es hat sich sehr schnell herausgestellt, dass er eine schwere Epilepsie hat, schwere Hirnschädigung, dadurch auch eine Zerebralparese und dass er viele Sachen niemals lernen würde oder auch ja, mit starken Einschränkungen einfach durch sein Leben gehen würde. Aber eine Prognose, was Lebenserwartung angeht oder was er dann tatsächlich doch vielleicht noch lernen würde oder nicht, das konnte einem keiner geben. Da will sich auch kein Arzt drauf festnageln. Genau, also wir haben schon die Prognose gekriegt, schwerste Einschränkungen. Aber das war im Prinzip alles und damit sind wir losgelaufen.
5: Mal so die nächsten Jahre vor. Was hat denn dieses Leben mit Malte, was hat das im Alltag bedeutet? Wie sah das aus?
8: Also unser Alltag war schon auch irgendwie für uns natürlich normal, aber ich glaube von außen gesehen auch ganz besonders. Wir hatten Gott sei Dank wirklich Unterstützung durch den Pflegedienst. Von montags bis freitags kam jeden Tag ein Pflegedienst zu uns, anfangs nur nachts, damit wir nachts mal schlafen konnten, weil Malte ständige medizinische Versorgung brauchte und auch ein sehr unruhiges Kind war. Also der hat Schreiphasen von Stunden gehabt und ließ sich da auch nicht rausholen. Das war auf jeden Fall auch sehr belastend, auch sehr einschränkend, weil man natürlich sich dreimal überlegt, ob man irgendwo hingeht mit einem Kind, was im Zweifelsfall einfach 4 Stunden schreit oder 8 Stunden schreit. Da hat man die Kraft gar nicht für. Und außerdem überlegt man sich das auch dreimal, ob man den anderen Leuten das antun will, geschweige denn dem Kind das antun will. Also das war schon auch eine... Wir hatten auch viele Termine mit so einem medizinisch intensiven Kind, hat man viele Termine. Das heißt, wir sind auch aus dem Haus gekommen. Und ja, wir hatten eben diesen Pflegedienst jeden Tag im Haus, was dann natürlich auch, das war ein ganz großer Segen, ohne hätten wir es nicht geschafft. Genau, aber macht natürlich auch viel mit der Privatsphäre.
5: Ich glaube, so von außen ist es so, man sieht da vor allem einen Mensch mit ganz vielen Einschränkungen. Aber ihr kanntet ja euer Kind noch ein bisschen besser. Was, wenn du dich so an Malte zurückerinnerst, was war der für ein Kind?
8: Eigentlich war er unglaublich geduldig in dem Ganzen, was er ertragen musste. Und auch so ein bisschen ein Schalk im Nacken. Der hat sich unglaublich gefreut, als dann die Geschwisterkinder kamen und über ihn drüber geklettert sind. Oder wenn sich irgendwo mal einer gestoßen hat und weinte, dann fing er immer an zu lachen. So die Schadenfreude war ihm doch so ein bisschen da. Und genau, also unglaublich geduldig auch. Und ja, natürlich auch ganz viele Phasen, wo es ihm schlecht ging. Wo er sicherlich auch gelitten hat. Wo wir ihm auch nicht richtig helfen konnten. Aber ja, zwischendurch immer wieder auch Freude an den einfachen Dingen.
5: Jetzt hast du eben gesagt, Gott schenkt Leben. Was haben denn diese Jahre, wo du beobachtet hast, wie krass eingeschränkt und voller Leid Leben auch sein kann, was hat das denn mit diesem Glauben gemacht?
8: Mir gezeigt, wie abhängig ich davon bin. Von Gottes Gnade, weil wir als Eltern natürlich auch an unsere Grenzen gestoßen sind mit so einem Kind. Und immer wieder zu erleben, dass wir merken, wir kommen an unsere Grenzen und die Kraft aus uns selber ist nicht da. Und trotzdem irgendwo dann zu beten und zu merken, und ich kann den nächsten Schritt gehen. Vielleicht den übernächsten gerade nicht, aber ich kann den nächsten Schritt gehen. Und ich habe in meinem Glauben eine Anlaufstelle. Ich bin da nicht alleine. Und auch das Getragensein durch unsere Ortsgemeinde. Es war immer so, wir wussten, da stehen Leute hinter uns. Und an den Punkten, wo ich nicht mehr beten konnte, wo ich wirklich gesagt habe, hier, ich kann es einfach nicht mehr. Ich kann nicht mehr mit dieser Hoffnung aufstehen, dass Gott heute mein Kind heilt. Und am Abend wieder enttäuscht sein, dass er es heute nicht getan hat. Zu wissen, dass andere für mich im Gebet einstehen, für uns im Gebet einstehen und uns Gott hinhalten. Das war unglaublich, ja, ermutigend und beruhigend. Ich wusste immer, wohin ich kommen kann mit meiner Verzweiflung, mit meiner Angst, mit meiner Kraftlosigkeit. Ja.
5: Habt ihr euch in all den Jahren mit der Frage eigentlich beschäftigt, könnte ja sein, dass Malte auch gar nicht mehr so lange lebt, bei all den Einschränkungen, die er hat?
8: Ja, also es gab immer mal wieder Punkte in Maltes Leben, wo wir mit dieser Frage konfrontiert waren, beziehungsweise ja, wo Leute von außen uns auf diese Frage angestoßen haben, wofür ich im Nachhinein unglaublich dankbar bin. Weil wir Leute hatten, die gesagt haben, hier, habt ihr eigentlich eine Patientenverfügung? Habt ihr einen Notfallvorgehensplan? Was ist denn, wenn der Pflegedienst mit

0: in einem Kindergarten ist und was passiert. Was ist denn, wenn ihr nicht da seid und wir eine Entscheidung treffen müssen? Wir brauchen irgendwie, ihr müsst euch mal Gedanken machen. Wie stellt ihr euch eine Notfallsituation vor? Wie stellt ihr euch das vor? Wie sollen wir damit umgehen? Und das hat uns so ein bisschen genötigt, uns mit dem Thema auseinanderzusetzen. Was ist denn, wenn unser Kind stirbt? Wir wussten nicht, wird er 8, wird er 18, wird er 35? Das konnte einem keiner sagen. Aber wir waren immer wieder, sind immer wieder von Menschen, ja, sozusagen drauf angesprochen worden. Wie soll das denn aussehen oder was, ja.
1: Ist dann mit 8 Jahren ist Malte gestorben. Wie waren da die Umstände? Wie ist das passiert?
0: Es war tatsächlich relativ plötzlich. Eigentlich hatte er einen super Sommer gehabt. Wir hatten konnten viele Sachen machen, die sonst gesundheitlich vielleicht nicht drin waren bei ihm. Und genau, dann kam die Erkältungssaison und Malte hatte wie jeden Winter auch irgendwie dann Infekte. Und die ersten hat er auch ganz gut dann so rumgebracht. Das war dann immer so ein paar Wochen Rhythmus. Und Malte hat 2 kleinere Geschwister und die bringen halt aus dem Kindergarten was mit. Das lässt sich nicht vermeiden und das ist halt so. Und genau, dann hat er eben wieder einen Infekt gekriegt und der war doch recht heftig, sodass wir uns entschieden haben, nachdem wir im Jahr vorher in einer ähnlichen Situation waren, eigentlich ganz spontan und ich weiß gar nicht wo, also im Nachhinein muss ich sagen, das muss irgendwie auch Gottes Eingebung gewesen sein, weil mein Mann sagte, als ich abends um 8 mit der ambulant behandelten Ärztin am Telefon war, was ist denn eigentlich mit dem Palliativteam? Und das war 2 Wochen, bevor Malte dann tatsächlich gestorben ist. Und wir waren damals, als Malte aus der Klinik entlassen wurde, ursprünglich, nachdem er geboren war, hatten wir mal eine Versorgung durch ein Palliativteam gehabt. Wir kannten das, wir wussten, was das ist, wir wussten, was das bedeutet. Und haben daran erstmal eine akut verbesserte ärztliche Versorgung gesehen, dass wir ihn zu Hause akut durch diesen Infekt kriegen können. Und gar nicht mal an eine, jetzt daran gedacht, dass das jetzt tatsächlich die Situation ist, wo wir diese Palliativversorgung auch als Palliativversorgung brauchen. Genau, und dann hat die Ärztin das tatsächlich abends um 8 für uns geregelt und um 10 saß der Palliativmediziner bei uns am Tisch zu Hause und wir konnten diese Palliativversorgung starten. Und das war wirklich so ein Geschenk, dass wir in diesem Moment da reingestartet sind. Die haben uns tatsächlich dann nach 1,5 Wochen wieder entlassen aus der Palliativversorgung, weil es wieder besser ging. Und wir haben 1,5 Tage später angerufen und haben gesagt, hier könnt ihr uns wieder aufnehmen, weil es gerade wieder akuter wird. Und 4 Tage später ist Malte gestorben. Und es war einfach so, es hat sich im Nachhinein so geführt, angefühlt, weil wir einfach Zeit hatten. Wir konnten die Ärzte kennenlernen, wir konnten die Schwestern, die da mitgehen, kennenlernen. Wir wussten, wir sind zu Hause mit unserem Kind bestmöglich versorgt und können unser Kind zu Hause begleiten, welchen Weg auch immer das nimmt.
1: Therese, vielen Dank. Ich weiß auch, das ist anstrengend, das jetzt nochmal so sich vor Augen zu führen, nochmal zu erzählen. Vielen Dank für dein Vertrauen und dass du das jetzt nochmal auf dich genommen hast.
0: Gerne.
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2: Wilbirg, ich finde es schön, dass wir jetzt mit einem Begriff beginnen können, der zu den schönsten Worten, finde ich, in dieser Welt gehört, mit Hoffnung.
3: Ja.
2: Du leitest das Hoffnungshaus in Stuttgart. Hoffnung brauchen wir alle und die Menschen, für die ihr da seid, die brauchen das ganz besonders. Ihr kümmert euch um Prostituierte. Kannst du uns mal mitnehmen in den Alltag dieser Frauen, mit denen du da zu tun hast, damit wir so ein bisschen verstehen, für wen du dich da einsetzt?
3: Also man muss verstehen, dass die Frauen, die bei uns sind, ja das nicht frei, ihren Job nicht freiwillig machen. Und die kommen dann zu uns, wenn sie es dürfen. Das ist das eine, weil es dürfen gar nicht alle raus. Und so ein Alltag heißt 16 bis 18 Stunden arbeiten, ohne Sonn- und Feiertag, ohne Urlaub. Es geht einfach durch. Das heißt, Männer zu ertragen, es sind ja fast nur Frauen, die hier arbeiten, von 15 bis 30 Männer pro Tag. Und jeden Geschlechtsverkehr, den ich machen muss, sage ich, den ich nicht freiwillig machen, ist eine Vergewaltigung. Das heißt, sie erleben ein ständig immer wiederkehrendes Trauma. Und diese Frauen kommen dann zu uns, schwerst traumatisiert, trotzdem irgendwie durch diese psychische Störung, die sie dann da haben, die Dissoziation, immer noch Hoffnung, manchmal lustig, manchmal total am Ende. Also da kommt die ganze Bandbreite vor. Viele von ihnen sind, über 80% sind alkohol- oder drogenabhängig, weil sie es nicht aushalten könnten. Ja, das ist so unser Alltag. Körperliche Verletzungen, seelische Verletzungen und ein Stück weit irgendwie hoffnungslos. Und sie glauben doch immer wieder, es wird noch besser werden. Irgendwann wird es anders. Die meisten von ihnen.
2: Jetzt hast du eben auch den Begriff Arbeit benutzt. Mhm. Es gibt ja manchmal Leute, die sagen, das ist Sexarbeit. Das ist einfach, das ist genauso ein anderer, genauso ein Job wie andere. Würdest du das als Arbeit wirklich bezeichnen, was die da machen?
3: Nö. Also in Deutschland ist es, weil Prostitution ist ja in Deutschland ein ganz normaler Beruf. Das können wir nicht verstehen, denn es gibt keinen Beruf, der so gefährlich ist. Keinen Beruf, der solche Abhängigkeiten jetzt auch von Drogen und Alkohol macht. Und das verstehen wir nicht, warum man das als normalen Beruf hinstellt. Und ein Beruf, wo Menschen einfach ja missbraucht werden, ihnen körperlich Schmerz zugefügt wird. Und ja, das kann man nicht als normale Arbeit bezeichnen. Ich verstehe es nicht, denn in jedem anderen Beruf darf nicht zu viel Lautstärke sein, zu viel Staub sein und so. Und da fragt kein Mensch. Auch von den Arbeitsstunden, die machen das ja alle freiwillig. So ist es in den Köpfen drinnen. Ja.
2: Aber wenn es nicht freiwillig ist, wie geraten Frauen denn da überhaupt rein in sowas?
3: Also es gibt verschiedene Methoden. Wir haben zum einen ist sicher mal diese Not, dass man in ihren Ländern, wir haben ja über 80% aus den Ostländern, dass einfach sagen, in meinem Land gibt es keinen Job, wo ich leben kann. Deutschland kann man noch gutes Geld machen. Manche werden hergebracht, ihnen wird versprochen, sie können da einen guten Job machen. Und wenn sie dann ankommen, heißt es, oh, es tut mir leid, der Job ist jetzt schon vergeben, aber ich hätte andere Arbeit für dich. Manche werden auf der Fahrt hierher schon vergewaltigt. Oder auch, ich habe es auch erlebt, unter Drogen gesetzt, dass die schon so gebrochen ankommen. Also da gibt es alles, die ganze Bandbreite. Oder wir haben auch, ich sage mal, die Deutschen sind eher noch die Drogensüchtige, die Geld brauchen. Hartz-IV-lerinnen, die Geld brauchen. Aber die meisten kommen aus den Ostländern und da ist immer noch die Hoffnung. Und sie haben Kinder und sie müssen Kinder versorgen. Es ist keiner da, der die Kinder versorgt.
2: Kannst du das einmal an einem konkreten Schicksal festmachen, einer Frau, die dir anonym einfällt, wie da ihr Weg war?
3: Also zum Beispiel eine, die hat 4 Kinder. Sie wurde mit 14, sie kommen viele aus einem gesellschaftlichen Hintergrund, wo sie schon mit 14

0: 16 verheiratet werden, hat dann, bis sie 20 war, 4 Kinder bekommen. Und der Mann hat sie gesagt, das war dann auch ihr Zuhälter, sie hat gesagt, er hat sich sein Haus gebaut auf meine Kosten und hat sie aber dann nicht geheiratet, er hat eine andere Frau genommen. Und sie kam eben hierher, um Geld zu verdienen und in der Hoffnung, sie bauen sich da auch eine Zukunft aus. Dann wollte sie aussteigen, wir haben sie rausgeholt, er hat sie dann wieder erwischt. Also sie wollte nicht weg von Stuttgart, sie wollte in eine andere, also nicht in eine andere Stadt, das ist dann schwierig. Er hat sie grün und blau geschlagen, hat ihr Haare ausgerissen, da wächst nichts mehr. Und sie wurde dann in ein Bordell verkauft, haben auch die anderen gesagt, die wurde in ein Bordell verkauft. Sie kam nach einem Dreivierteljahr wieder und ist jetzt, wurde dann, also was, dass die leben kann, ist mir ein Rätsel. Sie wurde dann von einem Freier fast erstochen. Und jetzt sagt sie, ich muss aufhören, ich kann nicht mehr. Da hätten wir manches probiert, auch mit die Kinder zu schützen. Aber sie hat zu niemandem mehr Vertrauen. Kann man auch irgendwo verstehen. Und sie kämpft sich irgendwie durch, dass sie ja ihre Kinder versorgt. Ein Kind wurde mit heißem Wasser, die Füße wurden verbrüht. Da vermuten wir auch, das waren auch Maßnahmen, weil das sind die typischen Maßnahmen, damit sie hier wieder das macht, was der Zuhälter will.
1: Okay, und dann verstehe ich auch ein bisschen, warum man nicht einfach aussteigen kann und sagen kann, ich mache das nicht mehr. Weil da meistens irgendwelche Zwangsmittel angewendet werden. Ja. Hört sich ja fast nach Sklaverei an.
0: Sklaverei. Es ist absolut Sklaverei. Auch außerdem, wir haben Mädchen in den Bordellen drinnen, die wissen nicht, in welcher Stadt sie sind. Die dürfen auch nicht raus. Also die dürfen nicht mal zu uns in der Straße ins Café kommen. Und also es hat noch nie so viele Sklaven gegeben wie zurzeit.
1: Wenn Männer diese Dienstleistung in Anspruch nehmen, reden die sich das schön? Wissen die das nicht? Verschließen die Augen und wollen es nicht wissen?
0: Ja, ich glaube, sie wollen es nicht wissen. Es gibt ja eine Freierstudie. Es ist so, bei dem jetzigen Gesetz, wenn Männer merken, die Frau macht es nicht freiwillig, macht er sich strafbar. Und bei dieser Freierstudie kam heraus, dass über 80% gesagt haben, das war mir schon bewusst, dass die das nicht freiwillig macht, aber ich habe ja bezahlt. Also da sieht man, sie wissen es sehr wohl, aber eben, es ist wie eine Dienstleistung. Und darum muss mehr Aufklärung passieren, beziehungsweise wir wollen ein neues Gesetz, dass das anders wird.
1: Ja. Das heißt, im Moment ist es ja komplett legal.
0: Im Moment nennt man Deutschland das Bordell Europas und es ist total legal, ja.
1: Und was wäre deine Vorstellung, wie es besser wäre?
0: Also wir sind auch vom Hoffnungshaus oder auch wo wir uns anschließen, von Gemeinsam gegen Menschenhandel, fürs nordische Modell oder schwedische Modell, wo Prostitution verboten wird, wo die Freier bestraft werden. Und zwar nicht nur mit der Geldstrafe, sondern die kriegen eine Anzeige. Und dazu gehört, dass man den Mädchen leichter Wohnung verschafft, leichter einen Job verschafft, weil sie es ja nicht getan, zu sagen, jetzt steht ihr auf der Straße. Und ganz viel Präventionsarbeit. Es muss in unsere Köpfe wieder kommen, dass das eine Straftat ist. Und ich denke schon, dass viele sagen, na, kriminell möchte ich nicht werden. Es muss wieder Straftat werden.
1: Also dass quasi nicht dass sich Prostituieren strafbar ist, sondern dass in Anspruch
0: zu genau, strafbar richtig,
1: ist.
0: Genau,
1: dass nicht die Frauen in die Illegalität gehen und nachher das Problem haben. Das Hoffnungshaus, das du leitest, was bietet das diesen Frauen? Was könnt ihr für die tun?
0: Also wir sind ein Wohnzimmercafé. Und manche sagen auch wirklich, das ist mein Wohnzimmer. Wir bieten zum Ersten einfach mal Essen an, ganz normal Essen, Kaffee, Kuchen, Süßes muss immer geben, Obst. Und dann, wir haben 3 so Schlagworte, sage ich. Zum einen ein Ruheraum, sie dürfen bei uns, manche schlafen auch bei uns. Spannend, wir haben eine dabei, die sagt, ich kann gar nicht mehr schlafen, die ist auch schwer heroinsüchtig. Sie spürt immer so Mächte, die auf sie einschlagen. Und wenn sie bei uns ist, schläft sie immer. Ich habe dann schon einmal gesagt, merkst du das? Da ist einfach ein anderer Geist, da ist es anders. Aber auch andere sagen, es ist der einzige Ort, wo ich ohne Angst schlafen kann. Dann haben wir, bieten ihnen natürlich den Ausstieg an, den wir zwar selber nicht begleiten, aber wir sind vernetzt mit anderen Gruppen, die dann das machen. Und für mich das Wichtigste ist, ihnen zu vermitteln, du bist wertvoll. Du bist als Ebenbild Gottes geschaffen und von daher hast du Würde. Und so wollen wir mit allem umgehen. Darum sage ich immer, es muss, wenn sie reinkommen,

0: Sie müssen herzlich empfangen werden. Sie müssen spüren, dass wir uns freuen, wenn sie kommen. Es müssen Blümlein am Tisch stehen. Es muss das Essen gut sein. Das wird nicht nur auf den Teller geklatscht, sondern das muss auch schön hergerichtet werden. Es gibt Physiotherapie. Also wir haben eine Physiotherapeutin, die sie massiert regelmäßig. Wir machen ein bisschen Kosmetik, Nägel anmalen. Manche setzen sich so hin, malst du sie mir an. Viel zuhören und wieder zuhören. Spielen, Mensch, ärgere dich nicht. Hardcore, 3 gegen mich. Ja, also einfach so, ja, mit ihnen Beziehungspflege. Und wir sehen es von der Traumatherapie her, sie stabilisieren für den Alltag. Und einmal, wir haben 3-mal die Woche offen und einmal im Monat haben wir einen Gottesdienst. Da dürfen dann auch Männer rein, normal dürfen Männer nicht rein. Das ist, also den lieben wir ganz besonders. Schaut ein bisschen anders aus, die reden dann mit. Oder mittendrin geht einer Reihe raus und sagt, ich brauche jetzt eine Zigarette. Geht raus.
1: Können Frauen, die so schlimme Dinge erleben, können die an einen guten, gütigen Gott glauben, von dem ihr da erzählt?
0: Ja, aber sie haben das Problem, dass sie sagen, ich bin so schlecht und so wertlos, mich wird er nicht lieben. Wir hatten zum Beispiel eine ehemalige Prostituierte dabei, die kam aus Amsterdam, die kam zum Glauben und war bei uns im Team, ist ein Geschenk. Und dann sagt ein Mädchen, heute habe ich zum ersten Mal gehört, dass Jesus mich liebt. Und ich schaue sie ganz verwundert an und dann sagt sie, ja, du redest immer davon. Aber wenn er die liebt, die auch das gemacht hat, dann könnte er mich auch lieben. Also eher das Problem, ja, den Gott gibt's schon und der ist gut, aber mich sieht er nicht oder mich kann er nicht lieben.
1: Wenn ihr den Frauen sowas erzählt und denen versucht, ein Stück weit eine andere Welt zu bieten als die, die sie sonst erleben, was sagen denn die Leute, die dahinter stehen, die Zuhälter und so dazu?
0: Da haben wir bis jetzt kein Problem gehabt. Also manche dürfen eh nicht rein. Mhm. Selbst wenn sie direkt vor der Tür stehen, dürfen sie nicht rein. Und die rein dürfen, die haben dann anscheinend kein Problem damit. Das könnte ich auch negativ auslegen und sagen, wir geben ihnen, stabilisieren sie und dann können sie wieder besser arbeiten. Könnte ich auch negativ
1: auslegen. Also das System noch unterstützen.
0: Genau, sozusagen, ja. Aber da haben wir eigentlich, wir haben mit den Zuhältern kein Problem. Die wollen auch oft im Hintergrund bleiben. Aber ich denke, wo wir den Frauen helfen können, sie unterstützen können, ist das unsere Aufgabe.
1: Sagst, ihr wollt schon auch, obwohl ihr das dann nicht selber macht, Frauen beim Ausstieg unterstützen. Fällt dir eine Geschichte ein von einer Frau, die das geschafft hat, da rauszukommen?
0: Ja, haben wir mehrere, aber der Ausstieg ist eins der schwierigsten. Also man sagt ja 3 bis 5 Jahre oder 7 Versuche, bis sie es wirklich schaffen. Aber wir haben Frauen dabei, wo wir, also die mussten man fast alle weg, also in eine andere Stadt, dass sie weg sind. Sie müssen raus aus diesem System und auch in Schutzwohnungen, damit sie mal nicht gefunden werden. Telefon aus, alles, also absolut aus. Doch, es gelingt.
1: Weißt du von einer Frau, die es so richtig in ein normales Leben geschafft hat?
0: Ja, das ist gar nicht so lange aus. Also eine, weiß ich ganz am Anfang, da haben wir lange, die war 17 Jahre hier und ist dann zurück in ihre Heimat. Sie hat gesagt, sie hört jetzt auf. Und die letzte war wirklich, einige Zeit in einem Schutzraum und ist jetzt mit ihrer Tochter vereint, hat ein ganz neues Leben begonnen, arbeitet im normalen Bereich und eben woanders. Es darf keiner wissen, dass sie Prostituierte war, denn sie wird ja dann wieder schlecht behandelt.
1: Wie verarbeitest du das alles, was du da an Geschichten hörst, was dir da begegnet?
0: Ja, zum einen, glaube ich, braucht man schon eine Berufung dazu. Eine gewisse Stabilität, glaube ich, braucht man auch dazu. Uns hilft ganz viel, dass wir untereinander viel drüber reden, sozusagen Intervision. Und wir haben Supervision auch noch von außen. Und was ist, ich sage so, es darf mich nicht so belasten, dass ich nicht mehr schlafen kann, aber es muss mich schon noch betreffen. Wenn es mich mal so kalt lässt, dass ich nicht mehr kann, muss ich auch aufhören. Ja, mit manchen geht man natürlich eine Zeit lang, wacht auf und denkt dran. Manches frustriert uns ungemein, dass man einfach nicht weiterkommt. Ja.
1: Schön, dass du so viel Hoffnung ausstrahlst. Vielen Dank.
0: Ja, danke.
1: Anna, so manchmal fallen mir gute Überleitungen ein, manchmal aber auch nicht, gebe ich ehrlich zu.

0: Es gibt Moderatoren, die sagen, an solchen Stellen immer kommen wir zu etwas ganz anderem. Und ich glaube, das, was es verbindet, ist, dass du auch schon krasse Dinge erlebt hast in deinem Leben. Und wir steigen wirklich mal ganz, ganz hart ein. Wenn ich richtig informiert bin, mit 23 hast du angefangen mit so okkulten Ritualen. Weißt du, ist das richtig? War das in dem Alter ungefähr? Also
1: Ja,
0: so mit so
1: 22,
0: heftigen, okkulten
1: ja,
0: Ritualen.
1: genau.
0: Wieso hast du das gemacht? Was genau hast du da gemacht? Gab es da irgendwie einen Anlass für?
1: Du hast es schon angesprochen. Das krasseste Ritual war tatsächlich, als ich mich rächen wollte. Es war so eine Art Rache in mir und an meinem Ex-Freund. Rückblickend gesehen kann ich sagen, es ging mir gar nicht um ihn. Ja, in mir war ein Loch, in meinem Herzen war ein Loch, weil ich bin auch ohne Vater aufgewachsen. Und ich habe mir vorgestellt, dass wenn ich den einen Partner treffe, den richtigen treffe, dann wird sich dieses Loch in meinem Herzen schon irgendwie füllen. Und ich wurde dann aber nur enttäuscht.
0: Das heißt, deine Hoffnung war, dass du deinem Ex damit Schaden zufügst in irgendeiner Art und Weise?
1: Ja, auch wenn das jetzt total unvorstellbar ist, ja. Ja.
0: Aber letztlich, was dann passiert ist in der Folge, ist eher, dass es dir gar nicht so gut ging, richtig?
1: Ja, schlussendlich muss ich gestehen, dass diese Dinge, die da passiert sind, die hatten so massive Auswirkungen, nicht nur auf mich, sondern auch auf meinen Freundeskreis, auf meine Familie. Ich bin auch überzeugt, auf ihn auch. Ja, es war einfach eine zerstörerische Kraft, die einfach da freigesetzt wurde. Und ja, ich kann nur sagen, ich bin dankbar, dass ich das auch ja, erkannt habe jetzt.
0: Was würdest du sagen, war so die krasseste Folge von dieser zerstörerischen Kraft, die du da nennst?
1: Ja, ich glaube, mein Leben, ich habe dann, ja eben, ich habe so Wahnvorstellungen gehabt. Und man konnte aber, es ist schwierig für mich zu beschreiben, wie das war, weil es waren nicht, ich habe keine Gestalten gesehen. Es hat sich einfach angefühlt, als sei ich in einer anderen Dimension gewesen. Also es ist wirklich so, es ist ziemlich schwierig zu fassen. Es ist so, als würde die Welt stehen bleiben und ich bin dann wie so 30 Jahre zurück. Das hat sich für mich so angefühlt in dem Moment. Und ich habe mich in diesen Momenten aber auch ganz oft so in einem Rohzustand gefühlt, als würde ich die Natur förmlich spüren. Ich hatte auch eine sehr hohe Feinfühligkeit entwickelt. Also ich habe zum Beispiel die Menschen, ihre Stimmungen gespürt. Ich konnte dann auch praktisch gar nicht mehr in lärmigen Räumen sein, der öffentliche Verkehr. Ich habe mich wirklich völlig zurückgezogen. Und am meisten aufgebaut hat mich einfach die Natur. Wenn ich einfach draußen im Wald sein konnte, das hat mich wirklich geheilt, kann ich jetzt nicht sagen, weil geheilt war ich nicht. Sobald ich dann zurückging, wurde es schlimmer. Aber in diesen Momenten, da fand meine Seele und mein Herz kurz Ruhe.
0: Jetzt würde man ja gemeinhin sagen, also ich habe so ganz komische Eindrücke, Wahnvorstellungen, da geht man jetzt mal irgendwie zum Arzt, sag mal, ich habe irgendwie psychische Probleme, da muss man jetzt mal was machen. Hast du sowas gemacht?
1: Tatsächlich ist es so, ich war in einer Klinik, aber nicht freiwillig, weil mir ist ja nicht schlecht, also ich kann ja nicht sagen, mir ging es schlecht, weil damals ich wusste nur, ja, ich lebe jetzt einfach so mein Leben, das gefällt mir ganz gut. Ich fühlte mich nicht irgendwie total depressiv, ich habe auch nicht geweint, ich war auch keine Gefahr für die anderen, ich wollte mir das Leben nicht nehmen, ich war aber völlig in einer eben Parallelwelt. Und meine Mitmenschen, die haben das gesehen, also meine Mama hat das gesehen, mein damaliger Chef, der hat auch gesagt, oh, das stimmt was nicht. Und da, das wurde auch angeschaut, aber es kam keine Diagnose zustande. Und man kann sagen, das Seltsame an der ganzen Sache war, ich war so klar im Kopf. Wenn man mit mir gesprochen hat, ich konnte ganz normal sprechen. Aber ich lebte trotzdem irgendwo nebendran so mein seltsames Leben. Und die Ärzte, die konnten auch nicht fest, nichts, ja, die konnten mich ja da nicht halten. Und die haben gesagt, ja, dann geh halt. Ich bekam auch keine Medikamente, weil die Diagnose fehlt ja. Ja, deshalb hat sich das wie erübrigt.
0: Ja.
1: Genau.
0: Wie lange ging das denn so? gab es einen Punkt, wo du sagen kannst, da war das zu Ende? Das hatte dann diese Wahnvorstellungen nicht mehr?
1: Ja, tatsächlich, es war nicht immer. Ich hatte die Wahnvorstellungen gar nicht durchgehend. Es gab nur so ein paar kurze Momente, wo ich Dinge gesehen habe. Das war vielleicht so ein paar Stunden. Und dann am nächsten Tag dann vielleicht noch kurz, aber es war nicht durchgehend. Mhm. Es waren wirklich nur so punktuelle Momente, ja, wo ich mich wie in einer anderen Welt befunden habe.
0: Und hat das irgendwann aufgehört, dass das nicht mehr kam?
1: Ja, auf jeden Fall. Ich glaube, so nach 3 Monaten war das alles vergessen. Okay. Und ich wollte, irgendwann kam der Punkt, wo ich gesagt habe, ich möchte das Ganze nicht mehr. Ich mache jetzt hier Stopp. Ich möchte die ganze Geschichte hinter mir lassen, habe mich auch dafür geschämt, dass das eben passiert ist.
0: Also Geschichte, alles was so esoterik, okkult ist und so,
1: genau.
0: Ist gar nicht mehr damit.
1: Okay. Genau, dann plötzlich kam ein Cut, gerade nach, ich glaube, das war kurz auch nachdem ich in dieser Klinik war, war für mich klar, ich möchte damit nichts mehr zu tun haben. Ich habe mich auch geschämt für diese Erfahrung. Ich wollte einfach zurück in mein normales Leben, in dieses ganz normale Sein. Und ich habe mich auch bemüht, dass die Menschen das nicht sehen. Und das ist mir auch richtig gut gelungen. Nur das Problem war, ich habe in dieser Zeit auch in der Klinik und durch diese ganzen Erlebnisse hatte ich ganz viel Ängste in mir aufgebaut, weil es darf ja nicht rauskommen, dass mir sowas passiert ist. Und ich wollte dann auch funktionieren. Und durch diese Schauspielerei ist dann innerlich noch viel mehr kaputt gegangen.
0: Also du bist ausgestiegen, aber du hast, wenn ich es richtig weiß, ja schon dann auch irgendwann wieder angefangen mit solchen Dingen. Hast sogar irgendwie eine Instagram-Seite gehabt, wo du dann über bestimmte Dinge geschrieben hast. Genau. Worum ging es da?
1: Das war aber eine ganze Weile später, als meine Tochter dann auch schon auf der Welt war. Ich weiß noch, das war an einem Wintermorgen. Ich ging mit ihr spazieren durch den Wald und ich habe mir so gedacht, ja, was ist eigentlich der Sinn des Lebens? Diese Frage habe ich mir gestellt. Und mir ist dann in den Sinn gekommen, dass ich eine Frau kenne, die hat Geburtshoroskope erstellt. Und dann habe ich ihr meinen Geburtstag mitgeteilt, habe gesagt, ja, bitte rechne du mir mal aus, was für Kräfte schlummern denn in mir. Ich möchte das gerne wissen. Und die hat mir ein Horoskop gemacht. Und von da an wusste ich, es ist meine Bestimmung, die Menschen zu begleiten. Und ich habe das wirklich gespürt gehabt. Das ist wirklich the purpose, quasi wirklich. Das ist mein Lebenssinn. Und das war so spannend, weil es klappte auch alles so leicht und einfach. Ich habe dann auch Ausbildungen gemacht im Bereich Human Design und Chakra Reading. Und das kann man sich so vorstellen, dass ich eigentlich das Gleiche, wie die Frau bei mir gemacht hat, habe ich dann gelernt und habe sogar eine eigene Methode entwickelt, wie ich den Menschen in ihren Problemen helfen kann. Die kamen dann auch zu mir und das habe ich genau über Instagram gemacht gehabt. Ich hatte auch eine Homepage. Ich habe das online gemacht, aber auch offline gemacht, Frauenkreise geführt. Und das hat mir großen Spaß gemacht. Aber mit der Zeit kamen auch einige Zweifel.
0: Und heute machst du das nicht mehr?
1: Nein.
0: Ist das gekommen?
1: tatsächlich im Jahr 21, das war so dieses Jahr, als ich das Ganze gelernt habe, aufgebaut habe, da habe ich mich so tief mit diesen Dingen, mit der Esoterik befasst, mit diesen ganzen Lehren. Ich habe mich so tief damit befasst und ich habe gesehen, es funktioniert auch, es klappt auch. Die Menschen, die kommen zu mir, ich kann etwas in ihrem Leben bewirken. Und plötzlich merkte ich aber, okay, irgendwie habe ich so viel Macht in meinen Händen. Das machte mir Angst. Das war das erste Mal, als ich gemerkt habe, okay, ist das wirklich in Ordnung, wenn ich so in die Menschen reinsprechen darf? Und die machen dann auch, was ich ihnen sage. Bin ich denn immer richtig? Oder kann es passieren, dass ich auch falsch liege? Und die ersten Zweifel, die kamen dann auch. Und in der Esoterik gibt es ja auch diesen Glaubenssatz, dass alles, was in deinem Leben passiert, kommt aus dir heraus. Also deine Gedanken formen deine Realität. Und plötzlich hat das für mich keinen Sinn mehr gemacht, weil ich habe gedacht, die Kinder, die zum Beispiel in Afrika geboren werden, was haben sie sich gedacht, als sie in dieses Leben hineingeboren worden sind? Und das war eigentlich so der Knackpunkt. Und da auf meinem Instagram kam eine Frau auf mich zu. Sie hat meine esoterische Seite gesehen und sie war früher auch Esoterikerin. Und sie hat mich angeschrieben und ich sie, irgendwie wir kamen ins Gespräch. Und da sagte sie mir, seit 2 Wochen glaube ich an Jesus. Und was du machst, das ist nicht gut. Du hilfst den Menschen nicht, sondern du schadest ihnen. Weil das ist nicht der Wille Gottes für die Menschen, das, was du machst. Ja, und von da an änderte sich quasi alles in meinem Leben.
0: Aber das hört sich so an wie, ach ja, stimmt, gut, dass mal jemand sagt, jetzt weiß ich, wie es ist und du hast alles geändert. Oder wie ging das dann weiter?
1: Ja, es klingt ein bisschen so. Tatsächlich kam es zu einem Gespräch. Ich habe mich total angegriffen gefühlt. Ich habe gedacht, was erlaubt sich denn überhaupt, mir so reinzusprechen? Das ist doch mein Baby, das ist meine Sache und ich liebe das, was ich mache und ich helfe den Menschen. Wir haben dann auch eine Weile zusammen telefoniert. Sie hat mir von ihrer Bekehrung erzählt gehabt, wie Jesus in ihr Leben gekommen ist. Und es war wirklich auch etwas Übernatürliches in diesen Gesprächen. Ich kann mir das anders nicht erklären. 2 Wochen vor dieser Begegnung habe ich eine Art Gebet gesprochen. Ich habe gesagt, wenn es einen Gott und eine Wahrheit gibt, sie soll in mein Leben kommen. Und 2 Wochen später kam sie dann, diese Frau, auf mich zu. Wir haben Gespräche geführt und ich habe erkannt, wie verloren diese Welt ist, wie viel Bosheit in dieser Welt ist, wie viel Leid, Krankheit, Schmerz. Und es war wirklich übernatürlich, weil als ich das erkannt habe, wie verloren diese Welt ist und dass ich als Mensch nichts ändern kann. Mir sind die Hände gebunden, ich habe keine Kraft, keine Zeit, ich habe nichts dazu zu fügen. Natürlich, ich kann in meinem Wirkungskreis kann ich schon was bewirken, ich kann helfen, aber global kann ich nichts bewirken, weil das geht nicht. Und das war der Moment, ich bin der Meinung, das war wirklich der Geist Gottes, der mich da wirklich an die Hand genommen hat und mir gezeigt hat, dass ich verloren bin ohne Gott. Und das war der Moment, wo ich erkannt habe, ich kann hier nichts mehr bewirken. Diese Sache, die ich mir aufgebaut habe, diese Esoterik, den Menschen helfen wollen, das ist nicht zielführend. Und vor allem habe ich erkannt, dass ich Mächte im Haus habe, die nicht gut sind, die nichts Gutes für mich und mein Kind wollen.
0: Du hast eben selbst gesagt, ich hoffe, man versteht das alles. Wenn jetzt jemand sagt, ich verstehe es noch nicht ganz, aber ich will es gern verstehen, hilf mir mal zu verstehen, was jetzt der Unterschied ist zwischen Esoterik und Glaube. Dürfen wir das an dich weiterleiten?
1: Auf jeden Fall, sehr gerne. Das erkläre ich gerne.
0: Das machen wir. Schön, dass du da warst. Vielen Dank euch allen. Danke, dass ihr in euer Herz habt blicken lassen, in euer Leben. Schön, dass ihr da wart. Und schön, dass ihr dabei wart bei dieser Ausgabe des Talkwerks. Nächste Woche haben wir hier 3 andere Menschen sitzen, die uns ihr Vertrauen schenken und ihre Geschichte erzählen. Dann sehen wir uns hoffentlich wieder und bis dahin schaut euch doch um in der großen, weiten Welt von ERF Yes. Da gibt es noch viel zu entdecken. Bis dahin, macht's gut. Ciao.

0: Anlass auch für viele Städter, sich in den Wald zu begeben und nach Pilzen zu suchen. Doch dabei gilt es zu beachten, viele Speisepilze haben giftige Doppelgänger. Und eine Vergiftung kann zunächst wie eine harmlose Magen-Darm-Erkrankung erscheinen, aber im schlimmsten Fall tödlich enden. Deswegen sollte man bei einem Verdacht auf Pilzvergiftung sofort das gemeinsame Giftinformationszentrum anrufen, das man unter der Telefonnummer 0361 730 730 erreichen kann. Sollte es Reste von der Mahlzeit geben, dann diese nicht wegwerfen, sondern zur Bestimmung des Giftes aufbewahren. Auch sollte man kein künstliches Erbrechen auslösen, es sei denn, eine medizinische Fachkraft weist ausdrücklich dazu an. Und damit ein herzliches Willkommen zum MDV1 Direktmagazin am Freitag. Deswegen sollte man schon vor dem Schaden klug sein, also nur Pilze sammeln, die man sicher kennt und eindeutig bestimmen kann. Man sollte sich dabei nicht auf eine Pilz-App auf dem Handy verlassen. Und bei Unsicherheiten sollte man das Sammelergebnis von einem Sachverständigen untersuchen lassen. Wo Pilzberatung angeboten wird, findet man im Internet. Dazu einfach den QR-Code abscannen. Und schlussendlich, in luftdicht verschlossenen Kunststoffbehältnissen können auch essbare Pilze Giftstoffe entwickeln.
1: Der Bahnhof in Drei-Anhohne. Von hier aus geht es mit der Harzer Schmalspurbahn weiter Richtung Brocken. Die Strecke soll jetzt saniert werden. Und das in schwierigen Zeiten für die Harzer Schmalspurbahn. Wie ist das möglich? Bund und Land wollen der HSB rund 10,9 Millionen Euro für die umfassende Grunderneuerung der Strecke Wernigerode bis zum Brocken zur Verfügung stellen. Glücklich ist nicht nur die Geschäftsführerin der HSB Katrin Müller, sondern auch der Landrat Thomas Balzerowski. Für sie ein klares Bekenntnis von Bund und Land zur Harzer Schmalspurbahn und ihrem Wert für das Mittelgebirge.
2: Ja, Sie sehen heute einen glücklichen Landrat, weil wir heute einen vorzeitigen Maßnahmenbeginn für die Sanierung der Brockenstrecke bekommen haben von der Ministerin Frau Dr. Hüskens aus Sachsen-Anhalt. Aber damit gleich auch verbunden die Zusage des Bundes, dass der Bund ebenfalls mit bis zu 50% in die Sanierung der Brockenstrecke und damit aber auch ins gesamte Netz der HSB mit einsteigt. Sie wissen, dass wir ca. 460 Millionen Euro aufwenden müssen, um die Strecken zu erhalten in den nächsten Jahren. Das ist verdammt viel Geld und der Harz und aber auch Sachsen-Anhalt wäre ohne Bundesbeteiligung stark und vielleicht auch überfordert gewesen. Aber der Bund heute gibt sein grundsätzliches Okay, ebenfalls mitzuhelfen.
1: Die Ausgaben auf dem ersten Bauabschnitt werden zunächst auf rund 18,9 Millionen Euro geschätzt. Davon können 16,7 Millionen Euro gefördert werden. Das Land unterstützt die HSB dabei mit 8,35 Millionen und das Land in Höhe von 2,5 Millionen Euro. Der verbleibende Eigenanteil beläuft sich damit auf ca. 5,9 Millionen Euro. Der parlamentarische Staatssekretär beim Bundesminister für Verkehr, Christian Hirte, betont, dass die schrittweise Erneuerung der Gleisabschnitte von wichtiger Bedeutung für die Verkehrsanbindung ist.
3: Also in der Tat, in der Gesamtsumme sind das gewaltige Beträge. Und ich glaube, deswegen ist es auch wichtig, dass man sieht, wie wichtig der touristische Punkt ist, aber auf der anderen Seite, wie auch die echte Verkehrsbedeutung für die normalen Anwohner hier ist. Und deswegen ist es richtig, dass man Schritt für Schritt in Einzelabschnitten jetzt diesen Weg beschreitet. In einer Gesamtmaßnahme auf einmal ginge das gar nicht.
1: Noch dazu befindet sich das Unternehmen derzeitig in einer Transformationsphase. Dazu gehören viele verschiedene Aspekte, wie der Umstieg auf elektronische Züge oder eine Anbindung nach Braunlage, um über die Landesgrenzen hinaus das Netz zu erweitern. Braunlage war bereits früher an das Schienennetz angebunden. Über die meterspurige Südharzeisenbahn bestand bis in die 1960er Jahre eine Verbindung in den Südharz. Seit der Einstellung des Bahnverkehrs verfügt die Stadt über keinen Schienenanschluss mehr. Mit der geplanten Streckenverlängerung ab Elend könnte Braunlage nach Jahrzehnten wieder direkt per Bahn erreichbar werden. Die Bauzeit einschließlich Planung wird auf etwa 8 bis 10 Jahre geschätzt. Für die Nostalgie- und Dampflokomotivenfans gibt es Grund zum Aufatmen, denn die Harzer Schmalspurbahn mit Dampfbetrieb soll es auch in Zukunft weiterhin geben.
4: Ja, natürlich befinden wir uns jetzt in einer Phase der Transformation und wir sind momentan noch in der Bewertung, welche Antriebstechnologie für uns langfristig gesehen auch die wirtschaftlichste Variante ist. Und darin betrachten wir sowohl Infrastruktursanierung als auch Fahrzeugbeschaffung. Und das muss alles logischerweise einhergehen. Und natürlich wird es ohne Veränderungen auch nicht funktionieren, dass wir uns hier zukunftsfähig aufstellen.
1: Das Fördermittelprogramm ist dabei darauf ausgerichtet, bis 2030 abgeschlossen zu sein. Die Arbeiten am Bauabschnitt sollen

0: daher schon im Frühjahr 2027 beginnen. Die Ministerin für Infrastruktur und Digitales, Lydia Hüskens, will mit der vorzeitigen Genehmigung für Planungssicherheit sorgen. Für den Landrat Thomas Pazurowski ist mit der Hilfe des Bundes eines ganz klar.
1: Durch den Anteil des Bundes ist es uns überhaupt möglich und damit ist es eigentlich gelungen, dieses wichtige Harzer Kulturgut zu retten.
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3: Die MDF 1. Wettervorhersage für den 18. und 19. September. In der Nacht zum Samstag ist der Himmel locker bewölkt. Es gibt keine Niederschläge. Die Nachttemperaturen sinken auf 14 bis 12 Grad. Der leichte Wind dreht von West auf Süd. Am Samstag wird sich die Bewölkung etwas verdichten. Regenfälle sind möglich, denn deren Wahrscheinlichkeit liegt bei 40%. Die Tageshöchsttemperaturen erreichen 20 bis 22 Grad. Der schwache Wind weht aus dem Südwesten. Der UV-Index liegt beim mäßigen Wert 3. Die weiteren Aussichten bis zum Dienstag. Die neue Woche startet freundlicher mit Sonne und Wolken und gelegentlichen Regenschauern. Bei den Temperaturen ist erst einmal keine durchgreifende Änderung zu erwarten.
4: Die größte Veranstaltung am Wochenende dürfte sicher das Landesernte-Dankfest sein. Am Samstag und Sonntag ist der Magdeburger Elbauenpark Gastgeber für die üblichen Versatzstücke rund um den großen Bauernmarkt auf der Elbwiese. Zunächst kostet es den Eintrittspreis an den Parkkassen und dann sollte man natürlich auch genug Geld dabei haben, wenn man die Angebote der Direktvermarkter nutzen möchte. Und über allem steht die Dauerbeschallung von Radio SAW, damit es nicht gar zu beschaulich wird. Das Salzlandmuseum lädt am Sonntag zum Archäotechnischen Familientag ein. Zwischen 10 und 16 Uhr zeigen Archäologen auf dem Hof des Museums, wie Menschen in der Steinzeit lebten, welche Werkzeuge sie benutzten und wie sie ihren Schmuck herstellten. Das wird aber nicht sehr theoretisch, sondern man darf auch mitmachen. Und das Beste, die Veranstaltung ist für alle kleinen und großen Besucher kostenfrei. Am Samstag wird der hallische Oberbürgermeister auf dem Marktplatz die interkulturellen Wochen eröffnen. Ab 15 Uhr gibt es ein Bühnenprogramm. Bereiche zum Sitzen laden zum Diskutieren ein und es gibt sportliche Angebote. Darüber hinaus gibt es zahlreiche Informationsstände zu Trägern, Projekten und Anlaufstellen. Das Familienfest ist der Auftakt zu mehr als 50 Veranstaltungen, die in der kommenden Woche stattfinden sollen. Ja, und zum Schluss hätte ich noch einen Veranstaltungshinweis, gewissermaßen in eigener Sache, denn Sie wissen ja, dass wir unser Studio hier in Welsleben haben. Und der Ort feiert dieser Tage sein 1200. Jubiläum der ersten urkundlichen Erwähnung im Jahr 826. Das ganze Dorf ist in Aufruhr, um das Jubiläum zu feiern. Rund um die Kirche hat man einen Festplatz aufgebaut mit Festzelt und Fahrgeschäften. Und am Samstagabend gibt es Tanz mit der Partyband Zeitlos. Am Samstag um 11 und 15 Uhr und am Sonntag um 14 Uhr veranstaltet man Ritterschaukämpfe in der Reithalle Hormann. Man wird die Reithalle dazu in eine mittelalterliche Schauarena verwandeln. Der Höhepunkt dürfte allerdings der große Festumzug am Sonntag sein, bei dem über 500 Mitwirkende die Geschichte des Ortes erlebbar machen wollen. Das wäre fast die ganze Bevölkerung von Welsleben, weshalb es unbedingt notwendig ist, dass möglichst viele Auswärtige dazukommen, um zuzuschauen. Der Festumzug wird um 10 Uhr in Bewegung sich setzen und danach ist Familienfest auf dem Kirchplatz. Ja, das wären dann die Tipps fürs Wochenende. Es muss also keiner sich langweilen und wenn doch, dann gäbe es ja noch unseren Wochenrückblick am Samstag und Sonntag, immer ab 18 Uhr. Jetzt geht es gleich weiter mit dem Talkwerk. Zeit für mich, Ihnen ein schönes Wochenende zu wünschen. Auf Wiedersehen und bleiben Sie gesund.

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5: Hier ist ERF Yes. Willkommen in unserem Talkwerk. Und eigentlich hätten wir heute vor der Sendung die Eurovisionshymne abspielen müssen, denn wir haben heute Gäste aus Deutschland, Österreich und der Schweiz. Und ich stelle vor, beginne außen, da sitzt Anna Kulitzka, Vertreterin der Schweiz heute.
6: Genau.
5: Und Anna hat eine echt krasse Geschichte zu erzählen. Sie wollte sich mit dunklen Ritualen an ihrem Ex-Partner rächen. Aber schließlich schadet sie eigentlich vor allem sich selbst, bekommt heftige Wahnvorstellungen. Und dann spulen wir vor, Jahre später, durch einen Instagram-Kommentar auf ihrem Account ändert sich ganz viel in ihrem Leben. Danke, dass du uns heute davon erzählst.
6: Danke, dass ich hier sein darf.
5: Daneben Wilbirg Rossrucker, gelernte Hebamme aus Österreich. Aber dann ist sie in eine Lebenskrise geraten und es kommt nochmal so ein Neuanfang in ihrem Leben. Und dieser Neuanfang führt sie ausgerechnet zu Frauen im Stuttgarter Rotlichtviertel. Mhm. Und da leitet sie eine Einrichtung namens Hoffnungshaus. Davon wird sie uns heute berichten. Schön, dass du da bist.
7: Ja, danke für die Einladung.
5: Und schließlich Therese Mergen. Thereses erster Sohn Malte war schwerst mehrfach behindert, ist nur 8 Jahre alt geworden vor jetzt mittlerweile 2, 3 Jahren.
8: Anderthalb Jahren.
5: Anderthalb Jahren gestorben, ist noch gar nicht so lange her. Und er kam schon unter sehr dramatischen Umständen zur Welt. Es war gar nicht so sicher, ob er die ersten Tage überhaupt überleben würde. Danke, dass du uns davon erzählst, Therese, heute. Therese, ihr wurdet auf diesen Moment schon vorbereitet, indem ihr die Entscheidung treffen müsst, müssen die Maschinen abgestellt werden nach der Geburt. Als du mit diesem Gedanken konfrontiert wurdest, kannst du dich noch erinnern, was das bei dir ausgelöst hat?
8: Das war so der Moment, wo mir eigentlich die Ernsthaftigkeit der Situation erstmal bewusst wurde. Unser Malte ist per Notkaiserschnitt geholt worden und für mich war irgendwie in dem Moment klar, okay, das ist jetzt gerade eine dramatische Situation, aber die Medizin heute kann vieles richten, kann vieles machen. Das sind jetzt mal ein paar schlimme Tage und dann kommen wir da wieder raus. Und mir selber wurde die Frage von der Ärztin nicht gestellt. Mein Mann war alleine mit meiner Schwester zusammen auf der Intensivstation und da wurde er von einer Ärztin mit dieser Frage konfrontiert und hat die dann mit zu mir auf die Entbindungsstation gebracht. Und das war so ein Moment, wo ich gar nicht mehr vor und zurück wusste.
5: Habt ihr euch dann

0: tatsächlich mit der Frage beschäftigt und eine Haltung dazu gefunden, was ihr machen wollt?
1: Nee, wir hatten da keine Antwort drauf. Also für uns war klar, dass Gott Leben schenkt und dass Gott Leben in der Hand hält und dass wir keine Macht über Leben haben und auch keine Macht über Tod haben und dass wir nicht diese Entscheidung treffen können. Unser Sohn war zu dem Zeitpunkt in einem künstlichen Koma und wenn wir gesagt hätten, stellt die Maschinen ab, dann hätten die Ärzte das gemacht und dann hätten wir diese Entscheidungsgewalt genommen und das konnten wir nicht. Wir haben da weder ein Ja noch ein Nein zu gehabt. Wir haben einfach gemerkt, das liegt nicht in unserer Hand, diese Entscheidung zu treffen.
0: Und dann wurde euch die Entscheidung insofern abgenommen, dass er dann doch...
1: Genau, dieses künstliche Koma, das war eben erstmal für gleich 4 oder 5 Tage angesetzt, weil die ersten 3 Tage eine Kühltherapie unternommen wird. Unser Sohn hatte durch eine Unterversorgung schwere Hirnschäden. Und um diese Hirnschäden zu minimieren, ist die medizinische Lösung dafür, den Körper runterzukühlen. Im Prinzip einen Kühlakku draufzulegen, nur halt geht beim Gehirn schlecht, das muss man den ganzen Körper runterkühlen, um Schwellungen und damit weitere Verletzungen vorzubeugen. Und das macht man 3 Tage und dann hört man damit auf, weil dann hat das keinen weiteren Nutzen mehr. Und damit war dann im Prinzip auch die Dauer dieses künstlichen Komas eben beschränkt. Und genau, als er dann nach... Es dauert dann so ein bisschen, man kann den Körper natürlich nicht von jetzt auf gleich wieder auf warm schalten. Das wird dann langsam die Körpertemperatur erhöht und wenn die dann wieder bei einer normalen Temperatur angelangt ist, dann wird das künstliche Koma im Prinzip dann auch, das ist ja durch Medikamente indiziert, das wird dann beendet, diese Medikamentengabe und dann war klar, er hat einen Atemimpuls und er atmet selbstständig und damit war dann die Frage umschifft. Sozusagen.
0: Das heißt, er hat diese erste Krise überstanden. Kannst du dich noch erinnern, als du dein Kind das erste Mal wirklich im Arm halten konntest? Hat man das gesehen und gemerkt, dass mit diesem Kind was nicht stimmt? Oder war das von außen gar nicht sichtbar?
1: Also ich weiß, als ich ihn das erste Mal auf dem Arm hatte, da hatte er auch noch eine Maske vorm Mund mit einer Beatmung dran. Oder mit einer Atemunterstützung dran. Er wurde ja nicht beatmet. Für uns, es war das erste Kind, natürlich habe ich schon mal ein Baby auf dem Arm gehabt, aber ich habe kein Neugeborenes so auf dem Arm gehabt und das war erstmal, ja, zu einem gewissen Punkt auch nicht begreifbar, was da eigentlich passiert ist, weil er aussah wie ein Neugeborenes und auch Sachen konnte wie ein Neugeborenes. Natürlich, die Ärzte, die haben da drauf geguckt und die haben alles Mögliche gesehen, aber wir haben erst mal unser Kind gesehen.
0: Gab es eine Prognose, wie das weitergehen wird?
1: Also wir haben dann, waren mehrere Wochen stationär in der Klinik mit ihm und es hat sich sehr schnell herausgestellt, dass er eine schwere Epilepsie hat, schwere Hirnschädigung, dadurch auch eine Zerebralparese und dass er viele Sachen niemals lernen würde oder auch ja, mit starken Einschränkungen einfach durch sein Leben gehen würde. Aber eine Prognose, was Lebenserwartung angeht oder was er dann tatsächlich doch vielleicht noch lernen würde oder nicht, das konnte einem keiner geben. Da will sich auch kein Arzt drauf festnageln. Genau, also wir haben schon die Prognose gekriegt, schwerste Einschränkungen. Aber das war im Prinzip alles und damit sind wir dann losgelaufen.
0: Spuren wir mal so die nächsten Jahre vor. Was hat denn dieses Leben mit Malte, was hat das im Alltag bedeutet? Wie sah das aus?
1: Also unser Alltag war schon auch irgendwie für uns natürlich normal, aber ich glaube von außen gesehen auch ganz besonders. Wir hatten, Gott sei Dank, wirklich Unterstützung durch den Pflegedienst. Von montags bis freitags kam jeden Tag ein Pflegedienst zu uns, anfangs nur nachts, damit wir nachts mal schlafen konnten, weil Malte ständige medizinische Versorgung brauchte und auch ein sehr unruhiges Kind war. Also der hat Schreiphasen von Stunden gehabt und ließ sich da auch nicht rausholen. Das war auf jeden Fall auch sehr belastend, auch sehr einschränkend, weil man natürlich sich dreimal überlegt, ob man irgendwo hingeht mit einem Kind, was im Zweifelsfall einfach 4 Stunden schreit oder 8 Stunden schreit. Da hat man die Kraft gar nicht für. Und außerdem überlegt man sich das auch dreimal, ob man den anderen Leuten das antun will, geschweige denn dem Kind das antun will. Also das war schon auch eine... Wir hatten auch viele Termine mit so einem medizinisch intensiven Kind, hat man viele Termine, das heißt, wir sind auch aus dem Haus gekommen. Und ja, wir hatten eben diesen Pflegedienst jeden Tag im Haus, was dann natürlich auch, das war ein ganz großer Segen, ohne hätten wir es nicht geschafft. Genau, aber macht natürlich auch viel mit der Privatsphäre.
0: Ich glaube, so von außen ist es so, man sieht da vor allem Menschen mit ganz vielen Einschränkungen. Aber ihr kanntet ja euer Kind noch ein bisschen besser. Was, wenn du dich so an Malte zurückerinnerst, was war der für ein Kind?
1: Eigentlich war er unglaublich geduldig in dem Ganzen, was er ertragen musste. Und auch so ein bisschen ein Schalk im Nacken. Der hat sich unglaublich gefreut, als dann die Geschwisterkinder kamen und über ihn drüber geklettert sind. Oder wenn sich irgendwo mal einer gestoßen hat und weinte, dann fing er immer an zu lachen. So die Schadenfreude war ihm doch so ein bisschen da. Und genau, also unglaublich geduldig auch. Und ja, natürlich auch ganz viele Phasen, wo es ihm schlecht ging. Wo er sicherlich auch gelitten hat. Wo wir ihm auch nicht richtig helfen konnten. Aber ja, zwischendurch immer wieder auch Freude an den einfachen Dingen.
0: Jetzt hast du eben gesagt, Gott schenkt Leben. Mhm. Was haben denn diese Jahre, wo du beobachtet hast, wie krass eingeschränkt und voller Leid Leben auch sein kann, was hat das denn mit diesem Glauben gemacht?
1: Mir gezeigt, wie abhängig ich davon bin. Von Gottes Gnade, weil wir als Eltern natürlich auch an unsere Grenzen gestoßen sind mit so einem Kind. Und immer wieder zu erleben, dass wir merken, wir kommen an unsere Grenzen und die Kraft aus uns selber ist nicht da. Und trotzdem irgendwo dann zu beten und zu merken, und ich kann den nächsten Schritt gehen. Vielleicht den übernächsten gerade nicht, aber ich kann den nächsten Schritt gehen. Und ich habe in meinem Glauben eine Anlaufstelle. Ich bin da nicht alleine. Und auch das Getragensein durch unsere Ortsgemeinde. Es war immer so, wir wussten, da stehen Leute hinter uns. Und an den Punkten, wo ich nicht mehr beten konnte, wo ich wirklich gesagt habe, hier, ich kann es einfach nicht mehr. Ich kann nicht mehr mit dieser Hoffnung aufstehen, dass Gott heute mein Kind heilt. Und am Abend wieder enttäuscht sein, dass er es heute nicht getan hat. Zu wissen, dass andere für mich im Gebet einstehen, für uns im Gebet einstehen und dieses und uns Gott hinhalten. Das war unglaublich, ja, ermutigend und beruhigend. Ich wusste immer, wohin ich kommen kann mit meiner Verzweiflung, mit meiner Angst, mit meiner Kraftlosigkeit. Ja.
0: Habt ihr euch in all den Jahren mit der Frage eigentlich beschäftigt, könnte ja sein, dass Malte auch gar nicht mehr so lange lebt, bei all den Einschränkungen, die er hat?
1: Ja, also es gab immer mal wieder Punkte in Maltes Leben, wo wir mit dieser Frage konfrontiert waren, beziehungsweise ja, wo Leute von außen uns auf diese Frage angestoßen haben, wofür ich im Nachhinein unglaublich dankbar bin. Weil wir Leute hatten, die gesagt haben, hier, habt ihr eigentlich eine Patientenverfügung? Habt ihr einen Notfallvorgehensplan? Was ist denn, wenn der Pflegedienst mit Ihnen im Kindergarten ist und was passiert? Was ist denn, wenn ihr nicht da seid und wir eine Entscheidung treffen müssen? Wir brauchen irgendwie, ihr müsst euch mal Gedanken machen. Wie stellt ihr euch eine Notfallsituation vor? Wie stellt ihr euch das vor? Wie sollen wir damit umgehen? Und das hat uns so ein bisschen genötigt, uns mit dem Thema auseinanderzusetzen. Was ist denn, wenn unser Kind stirbt? Wir wussten nicht, wird er 8, wird er 18, wird er 35. Das konnte einem keiner sagen. Aber wir waren immer wieder, sind immer wieder von Menschen, ja, sozusagen drauf angesprochen worden, wie soll das denn aussehen oder was, ja.
0: Ist dann mit 8 Jahren ist Malte gestorben. Wie waren da die Umstände? Wie ist das passiert?
1: Es war tatsächlich relativ plötzlich. Eigentlich hatte er einen super Sommer gehabt. Wir hatten konnten viele Sachen machen, die sonst gesundheitlich vielleicht nicht drin waren bei ihm. Und genau, dann kam die Erkältungssaison und Malte hatte wie jeden Winter auch irgendwie dann Infekte. Und die ersten hat er auch ganz gut dann so rumgebracht. Das war dann immer so ein paar Wochen Rhythmus. Malte hat 2 kleinere Geschwister und die bringen halt aus dem Kindergarten was mit. Das lässt sich nicht vermeiden und das ist halt so. Und genau, dann hat er eben wieder einen Infekt gekriegt und der war doch recht heftig, sodass wir uns entschieden haben, nachdem wir im Jahr vorher in einer ähnlichen Situation waren, eigentlich ganz spontan und ich weiß gar nicht wo, also im Nachhinein muss ich sagen, das muss irgendwie auch Gottes Eingebung gewesen sein, weil mein Mann sagte, als ich abends um 8 mit der am Land behandelten Ärztin am Telefon war, was ist denn eigentlich mit dem Palliativteam? Und das war 2 Wochen, bevor Malte dann tatsächlich gestorben ist und wir waren damals, als Malte aus der Klinik entlassen wurde, ursprünglich, nachdem er geboren war, hatten wir mal eine Versorgung durch ein Palliativteam gehabt. Wir kannten das, wir wussten, was das ist, wir wussten, was das bedeutet und haben daran erstmal eine akut verbesserte ärztliche Versorgung gesehen, dass wir ihn zu Hause akut durch diesen Infekt kriegen können. Und gar nicht mal an eine jetzt daran gedacht, dass das jetzt tatsächlich die Situation ist, wo wir diese Palliativversorgung auch als Palliativversorgung brauchen. Genau, und dann hat die Ärztin das tatsächlich abends um 8 für uns geregelt und um 10 saß der Palliativmediziner bei uns am Tisch zu Hause und wir konnten diese Palliativversorgung starten. Und das war wirklich so ein Geschenk, dass wir in diesem Moment da reingestartet sind. Die haben uns tatsächlich dann nach 1,5 Wochen wieder entlassen aus der Palliativversorgung, weil es wieder besser ging. Und wir haben 1,5 Tage später angerufen und haben gesagt, hier könnt ihr uns wieder aufnehmen, weil es gerade wieder akuter wird. Und 4 Tage später ist Malte gestorben. Und es war einfach so, es hat sich im Nachhinein so geführt angefühlt, weil wir einfach Zeit hatten. Wir konnten die Ärzte kennenlernen, wir konnten die Schwestern, die da mitgehen, kennenlernen. Wir wussten, wir sind zu Hause mit unserem Kind bestmöglich versorgt und können unser Kind zu Hause begleiten, welchen Weg auch immer das nimmt.
0: Therese, vielen Dank. Ich weiß, auch das ist anstrengend, das jetzt nochmal so sich vor Augen zu führen, nochmal zu erzählen. Vielen Dank für dein Vertrauen und dass du das jetzt nochmal auf dich genommen hast.
1: Gerne.
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1: Wilbirg, ich finde es schön, dass wir jetzt mit einem Begriff beginnen können, der zu den schönsten Worten, finde ich, in dieser Welt gehört, mit Hoffnung.
2: Ja.
1: Du leitest das Hoffnungshaus in Stuttgart. Hoffnung brauchen wir alle und die Menschen, für die ihr da seid, die brauchen das ganz besonders. Ihr kümmert euch um Prostituierte. Kannst du uns mal mitnehmen in den Alltag dieser Frauen, mit denen du da zu tun hast, damit wir so ein bisschen verstehen, für wen du dich da einsetzt?
2: Also man muss verstehen, dass die Frauen, die bei uns sind, ja das nicht ihren Job nicht freiwillig machen. Und die kommen dann zu uns, wenn sie es dürfen. Das ist das eine, weil es dürfen gar nicht alle raus. Und so ein Alltag heißt 16 bis 18 Stunden arbeiten, ohne Sonnenfeiertag, ohne Urlaub. Es geht einfach durch. Das heißt, Männer zu ertragen, es sind ja fast nur Frauen, die hier arbeiten, von 15 bis 30 Männer pro Tag. Und jeden Geschlechtsverkehr, den ich machen muss, sage ich, den ich nicht freiwillig machen, ist eine Vergewaltigung. Das heißt, sie erleben ein ständig immer wiederkehrendes Trauma. Und diese Frauen kommen dann zu uns, schwerst traumatisiert, trotzdem irgendwie durch diese psychische Störung, die sie dann da haben, die Dissoziation, immer noch Hoffnung, manchmal lustig, manchmal total am Ende. Also da kommt die ganze Bandbreite vor. Viele von ihnen sind, über 80% sind alkohol- oder drogenabhängig, weil sie es nicht aushalten könnten. Ja, das ist so unser Alltag. Körperliche Verletzungen, seelische Verletzungen und ein Stück weit irgendwie hoffnungslos. Und sie glauben doch immer wieder, es wird noch besser werden. Irgendwann wird es anders. Die meisten von ihnen.
1: Jetzt hast du eben auch den Begriff Arbeit benutzt. Mhm. Es gibt ja manchmal Leute, die sagen, das ist Sexarbeit. Das ist einfach, das ist genauso ein anderer, genauso ein Job wie andere. Würdest du das als Arbeit wirklich bezeichnen, was die da machen?
2: Nö. Also in Deutschland ist es, weil Prostitution ist ja in Deutschland ein ganz normaler Beruf. Das können wir nicht verstehen, denn es gibt keinen Beruf, der so gefährlich ist. Keinen Beruf, der solche Abhängigkeiten jetzt auch von Drogen und Alkohol macht. Und das verstehen wir nicht, warum man das als normalen Beruf hinstellt. Und ein Beruf, wo Menschen einfach ja missbraucht werden, ihnen körperlich Schmerz zugefügt wird. Und ja, das kann man nicht als normale Arbeit bezeichnen. Ich verstehe es nicht, denn in jedem anderen Beruf darf nicht zu viel Lautstärke sein, zu viel Staub sein und so. Und da fragt kein Mensch. Auch von den Arbeitsstunden, die machen das ja alle freiwillig. So ist es in den Köpfen drinnen. Ja.
1: Aber wenn es nicht freiwillig ist, wie geraten Frauen denn da überhaupt rein in sowas?
2: Also es gibt verschiedene Methoden. Wir haben zum einen ist sicher mal diese Not, dass man in ihren Ländern, wir haben ja über 80% aus den Ostländern, dass einfach sagen, in meinem Land gibt es keinen Job, wo ich leben kann. Deutschland kann man noch gutes Geld machen. Manche werden hergebracht, ihnen wird versprochen, sie können da einen guten Job machen. Und wenn sie dann ankommen, heißt es, oh, es tut mir leid, der Job ist jetzt schon vergeben, aber ich hätte andere Arbeit für dich. Manche werden auf der Fahrt hierher schon vergewaltigt. Oder auch, ich habe es auch erlebt, unter Drogen gesetzt, dass die schon so gebrochen ankommen. Also da gibt's alles, die ganze Bandbreite. Oder wir haben auch, ich sage mal, die Deutschen sind eher noch die Drogensüchtige, die Geld brauchen. Hartz-IV-lerinnen, die Geld brauchen. Aber die meisten kommen aus den Ostländern und da ist immer noch die Hoffnung. Und sie haben Kinder und sie müssen Kinder versorgen. Es ist keiner da, der die Kinder versorgt.
1: Kannst du das einmal an einem konkreten Schicksal festmachen, an einer Frau, die dir anonym einfällt, wie da ihr Weg war?
2: Also zum Beispiel eine, die hat 4 Kinder. Sie wurde mit 14, sie kommen viele aus einem gesellschaftlichen Hintergrund, wo sie schon mit 14 verheiratet werden, hat dann, bis sie 20 war, 4 Kinder bekommen. Und der Mann hat sie gesagt, das war dann auch ihr Zuhälter, sie hat gesagt, er hat sich sein Haus gebaut auf meine Kosten. Und hat sie aber dann nicht geheiratet, er hat eine andere Frau genommen. Und sie kam eben hierher, um Geld zu verdienen. Und in der Hoffnung, sie bauen sich da auch eine Zukunft aus. Dann wollte sie aussteigen. Wir haben sie rausgeholt. Er hat sie dann wieder erwischt Also sie wollte nicht weg von Stuttgart, sie wollte in eine andere, also nicht in eine andere Stadt. Das ist dann schwierig.

0: schwierig. Er hat sie grün und blau geschlagen, hat ihr Haare ausgerissen, da wächst nichts mehr. Und sie wurde dann in ein Bordell verkauft, haben auch die anderen gesagt, die wurde in ein Bordell verkauft. Sie kam nach einem Dreivierteljahr wieder und ist jetzt, wurde dann, also was, dass die leben kann, ist mir ein Rätsel. Sie wurde dann von einem Freier fast erstochen. Und jetzt sagt sie, ich muss aufhören, ich kann nicht mehr. Da hätten wir manches probiert, auch mit die Kinder zu schützen, aber sie hat zu niemandem mehr Vertrauen. Kann man auch irgendwo verstehen. Und sie kämpft sich irgendwie durch, dass sie ja ihre Kinder versorgt. Ein Kind wurde mit heißem Wasser, die Füße verbrüht. Da vermuten wir auch, das waren auch Maßnahmen, weil das sind die typischen Maßnahmen, damit sie hier wieder das macht, was der Zuhälter will.
1: Okay, und dann verstehe ich auch ein bisschen, warum man nicht einfach aussteigen kann und genau. Sagen kann, ich mache das nicht mehr. Weil da meistens irgendwelche Zwangsmittel angewendet werden. Es hört sich ja fast nach Sklaverei an. Was
0: es ist Sklaverei. Es ist absolut Sklaverei. Auch außerdem, wir haben Mädchen in den Bordellen drinnen, die wissen nicht, in welcher Stadt sie sind. Die dürfen auch nicht raus. Also die dürfen nicht mal zu uns in der Straße ins Café kommen. Und also das ist, es hat noch nie so viele Sklaven gegeben wie zurzeit.
1: Wenn Männer diese Dienstleistung in Anspruch nehmen, reden die sich das schön? Wissen die das nicht? Verschließen die Augen und wollen es nicht wissen?
0: Ja, ich glaube, sie wollen es nicht wissen. Es gibt ja eine Freierstudie. Es ist so, bei dem jetzigen Gesetz, wenn Männer merken, die Frau macht es nicht freiwillig, macht er sich strafbar. Und bei dieser Freierstudie kam heraus, dass über 80% gesagt haben, das war mir schon bewusst, dass die das nicht freiwillig macht. Aber ich habe ja bezahlt. Also da sieht man, sie wissen es sehr wohl, aber eben, es ist wie eine Dienstleistung. Und darum muss mehr Aufklärung passieren, beziehungsweise wir wollen ein neues Gesetz, dass das anders wird.
1: Ja. Das heißt, im Moment ist es ja komplett legal.
0: Im Moment nennt man Deutschland das Bordell Europas und es ist total legal, ja.
1: Und was wäre deine Vorstellung, wie es besser wäre?
0: Also wir sind auch vom Hoffnungshaus oder auch wo wir uns anschließen von Gemeinsam gegen Menschenhandel fürs nordische Modell oder das schwedische Modell, wo Prostitution verboten wird, wo die Freier bestraft werden und zwar nicht nur mit der Geldstrafe, sondern die kriegen eine Anzeige und dazu gehört, dass man den Mädchen leichter Wohnung verschafft, leichter einen Job verschafft, weil sie es ja nicht getan zu sagen, jetzt steht ihr auf der Straße. Und ganz viel Präventionsarbeit. Es muss in unsere Köpfe wieder kommen, dass das eine Straftat ist. Und ich denke schon, dass viele sagen, na, kriminell möchte ich nicht werden. Es muss wieder eine Straftat werden.
1: Also, dass quasi nicht dass sich Prostituieren strafbar ist, sondern dass in Anspruch
0: zu genau, strafbar richtig,
1: ist.
0: Genau,
1: dass nicht die Frauen in die Illegalität gehen und nachher das Problem haben. Das Hoffnungshaus, das du leitest, was bietet das diesen Frauen? Was könnt ihr für die tun?
0: Also wir sind ein Wohnzimmercafé. Und manche sagen auch wirklich, das ist mein Wohnzimmer. Wir bieten zum Ersten einfach mal Essen an, ganz normal Essen, Kaffee, Kuchen, Süßes muss immer geben, Obst. Und dann, wir haben drei so Schlagworte, sage ich. Zum einen ein Ruheraum, sie dürfen bei uns, manche schlafen auch bei uns. Spannend, wir haben eine dabei, die sagt, ich kann gar nicht mehr schlafen, die ist auch schwer heroinsüchtig. Sie spürt immer so Mächte, die auf sie einschlagen. Und wenn sie bei uns ist, schläft sie immer. Ich habe dann schon einmal gesagt, merkst du das? Da ist einfach ein anderer Geist, da ist es anders. Aber auch andere sagen, es ist der einzige Ort, wo ich ohne Angst schlafen kann. Dann haben wir, bieten ihnen natürlich den Ausstieg an, den wir zwar selber nicht begleiten, aber wir sind vernetzt mit anderen Gruppen, die dann das machen. Und für mich das Wichtigste ist, ihnen zu vermitteln, du bist wertvoll. Du bist als Ebenbild Gottes geschaffen und von daher hast du Würde. Und so wollen wir mit allem umgehen. Darum sage ich immer, es muss, wenn sie reinkommen, sie müssen herzlich empfangen werden. Sie müssen spüren, dass wir uns freuen, wenn sie kommen. Es müssen Blümlein am Tisch stehen. Es muss das Essen gut sein. Das wird nicht nur auf dem Teller geklatscht, sondern das muss auch schön hergerichtet werden. Es gibt Physiotherapie. Also wir haben eine Physiotherapeutin, die sie massiert regelmäßig. Wir machen ein bisschen Kosmetik. Nägel anmalen. Manche setzen sich so hin, malst du sie mir an. Viel zuhören und wieder zuhören. Spielen, Mensch, ärgere dich nicht. Hardcore.

0: vor. Drei gegen mich. Ja, also einfach so, ja, mit ihnen Beziehungspflege und wir sehen es von der Traumatherapie her, sie stabilisieren für den Alltag. Mhm. Und einmal, wir haben dreimal die Woche offen und einmal im Monat haben wir einen Gottesdienst. Da dürfen dann auch Männer rein, normal dürfen Männer nicht rein. Das ist, also den lieben wir ganz besonders. Schaut ein bisschen anders aus, die reden dann mit. Oder mittendrin geht einer Reihe raus und sagt, ich brauche jetzt eine Zigarette. Und geht raus.
1: Können Frauen, die so schlimme Dinge erleben, ja, können die an einen guten, gütigen Gott glauben, von dem ihr da erzählt?
0: Ja, aber sie haben das Problem, dass sie sagen, ich bin so schlecht und so wertlos, mich wird er nicht lieben. Wir hatten zum Beispiel eine ehemalige Prostituierte dabei, die kam aus Amsterdam, die kam zum Glauben und war bei uns im Team, das ist ein Geschenk. Und dann sagt ein Mädchen, heute habe ich zum ersten Mal gehört, dass Jesus mich liebt. Und ich schaue sie ganz verwundert an und dann sagt sie, ja, du redest immer davon. Aber wenn er die liebt, die auch das gemacht hat, dann könnte er mich auch lieben. Also eher das Problem, ja, ja, den Gott gibt's schon und der ist gut. Aber mich sieht er nicht oder mich kann er nicht lieben.
1: Wenn ihr den Frauen sowas erzählt und denen versucht, ein Stück weit eine andere Welt zu bieten als die, die sie sonst erleben, was sagen denn die Leute, die dahinter stehen, die Zuhälter und so dazu?
0: Da haben wir bis jetzt kein Problem gehabt. Also manche dürfen eh nicht rein. Mhm. So, selbst wenn sie direkt vor der Tür stehen, dürfen sie nicht rein. Und die rein dürfen, die haben dann anscheinend kein Problem damit. Das könnte ich auch negativ auslegen und sagen, wir geben ihnen, stabilisieren sie und dann können sie wieder besser arbeiten. Könnte ich auch negativ
1: auslegen. Also das System noch unterstützen.
0: Genau, sozusagen, ja. Aber da haben wir eigentlich, wir haben mit den Zuhältern kein Problem. Die wollen auch oft im Hintergrund bleiben. Aber ich denke, wo wir den Frauen helfen können, sie unterstützen können, ist das unsere Aufgabe.
1: Sagst, ihr wollt schon auch, obwohl ihr das dann nicht selber macht, Frauen beim Ausstieg unterstützen. Fällt dir eine Geschichte ein von einer Frau, die das geschafft hat, da rauszukommen?
0: Ja, haben wir mehrere, aber der Ausstieg ist eins der schwierigsten. Also man sagt ja 3 bis 5 Jahre oder 7 Versuche, bis sie es wirklich schaffen. Aber wir haben Frauen dabei, wo wir, also die mussten man fast alle weg, also in eine andere Stadt, dass sie weg sind. Sie müssen raus aus diesem System und auch in Schutzwohnungen, damit sie mal nicht gefunden werden. Telefon aus, alles, also absolut aus. Doch, es gelingt.
1: Weißt du von einer Frau, die es so richtig in ein normales Leben geschafft hat?
0: Ja, das ist gar nicht so lange aus. Also eine, weiß ich ganz am Anfang, da haben wir lange, die war 17 Jahre hier und ist dann zurück in ihre Heimat. Sie hat gesagt, sie hört jetzt auf. Und die letzte war wirklich, einige Zeit in einem Schutzraum und ist jetzt mit ihrer Tochter vereint, hat ein ganz neues Leben begonnen, arbeitet im normalen Bereich und eben woanders. Es darf keiner wissen, dass sie Prostituierte war, denn sie wird ja dann wieder schlecht behandelt.
1: Wie verarbeitest du das alles, was du da an Geschichten hörst, was dir da begegnet?
0: Ja, zum einen, glaube ich, braucht man schon eine Berufung dazu. Eine gewisse Stabilität, glaube ich, braucht man auch dazu. Uns hilft ganz viel, dass wir untereinander viel drüber reden, sozusagen Intervision. Und wir haben Supervision auch noch von außen. Und was ist, ich sage so, es darf mich nicht so belasten, dass ich nicht mehr schlafen kann, aber es muss mich schon noch betreffen. Wenn es mich mal so kalt lässt, dass ich nicht mehr kann, muss ich auch aufhören. Ja, mit manchen geht man natürlich eine Zeit lang, wacht auf und denkt dran. Manches frustriert uns ungemein, dass man einfach nicht weiterkommt. Ja.
1: Schön, dass du so viel Hoffnung ausstrahlst. Vielen Dank.
0: Ja, danke.
1: Anna, so manchmal fallen mir gute Überleitungen ein, manchmal aber auch nicht, gebe ich ehrlich zu. Es gibt Moderatoren, die sagen, an solchen Stellen immer kommen wir zu etwas ganz anderem. Und ich glaube, das, was es verbindet, ist, dass du auch schon krasse Dinge erlebt hast in deinem Leben. Und wir steigen wirklich mal ganz, ganz hart ein. Wenn ich richtig informiert bin, mit 23 hast du angefangen mit so okkulten Ritualen. Ist das richtig? War das in dem Alter ungefähr?
0: Ja,
1: also so mit so heftigen okkulten Ritualen.
0: Genau.
1: Wieso hast du das gemacht? Was genau hast du da gemacht? Gab es da irgendwie einen Anlass für?
2: Mhm. Du hast es schon angesprochen. Ich das krasseste Ritual war tatsächlich, als ich mich rächen wollte. Es war so eine Art Rache in mir und an meinem Ex-Freund. Rückblickend gesehen kann ich sagen, es ging mir gar nicht um ihn. Es war eine, ja, in mir war ein Loch, in meinem Herzen war ein Loch, weil ich bin auch ohne Vater aufgewachsen. Und ich habe mir vorgestellt, dass wenn ich den einen Partner treffe, den richtigen treffe, dann wird sich dieses Loch in meinem Herzen schon irgendwie füllen. Und ich wurde dann aber nur enttäuscht.
1: Das heißt, deine Hoffnung war, dass du deinem Ex damit Schaden zufügst in irgendeiner Art und Weise?
2: Ja, auch wenn das jetzt total unvorstellbar ist. Ja.
1: Aber letztlich, was dann passiert ist in der Folge, ist eher, dass es dir gar nicht so gut ging, richtig?
2: Ja, schlussendlich muss ich gestehen, dass diese Dinge, die da passiert sind, die hatten so massive Auswirkungen, nicht nur auf mich, sondern auch auf meinen Freundeskreis, auf meine Familie. Ich bin auch überzeugt, auf ihn auch. Ja, es war einfach eine zerstörerische Kraft, die einfach da freigesetzt wurde. Und ja, ich kann nur sagen, ich bin dankbar, dass ich das auch erkannt habe jetzt.
1: Ja, was würdest du sagen, war so die krasseste Folge von dieser zerstörerischen Kraft, die du da nennst?
2: Ja, ich glaube, mein Leben. Ich habe dann, ich habe so Wahnvorstellungen gehabt. Und man konnte aber, es ist schwierig für mich zu beschreiben, wie das war, weil es waren nicht, ich habe keine Gestalten gesehen. Es hat sich einfach angefühlt, als sei ich in einer anderen Dimension gewesen. Also es ist wirklich so, es ist ziemlich schwierig zu fassen. Es ist so, als würde die Welt stehen bleiben und ich bin dann wie so 30 Jahre zurück. Das hat sich für mich so angefühlt in dem Moment. Und ich habe mich in diesen Momenten aber auch ganz oft so in einem Rohzustand gefühlt, als würde ich die Natur förmlich spüren. Ich hatte auch eine sehr hohe Feinfühligkeit entwickelt. Also ich habe zum Beispiel die Menschen, ihre Stimmungen gespürt. Ich konnte dann auch praktisch gar nicht mehr in lärmigen Räumen sein, der öffentliche Verkehr. Ich habe mich wirklich völlig zurückgezogen. Und am meisten aufgebaut hat mich einfach die Natur. Wenn ich einfach draußen im Wald sein konnte, das hat mich wirklich geheilt, kann ich jetzt nicht sagen, weil geheilt war ich nicht. Sobald ich dann zurückging, wurde es schlimmer. Aber in diesen Momenten, da fand meine Seele und mein Herz kurz Ruhe.
1: Jetzt würde man ja gemeinhin sagen, also ich habe so ganz komische Eindrücke, Wahnvorstellungen, da geht man jetzt mal irgendwie zum Arzt, sag mal, ich habe irgendwie psychische Probleme, da muss man jetzt mal was machen. Hast du sowas gemacht?
2: Tatsächlich ist es so, ich war in einer Klinik, aber nicht freiwillig, weil mir ist ja nicht schlecht, also ich kann ja nicht sagen, mir ging es schlecht, weil damals, ich wusste nur, ja, ich lebe jetzt einfach so mein Leben, das gefällt mir ganz gut. Ich fühlte mich nicht irgendwie total depressiv, ich habe auch nicht geweint, ich war auch keine Gefahr für die anderen, ich wollte mir das Leben nicht nehmen, ich war aber völlig in einer eben Parallelwelt. Und meine Mitmenschen, die haben das gesehen, also meine Mama hat das gesehen, mein damaliger Chef, der hat auch gesagt, oh, das stimmt was nicht. Und da, das wurde auch angeschaut, aber es kam keine Diagnose zustande. Und man kann sagen, das Seltsame an der ganzen Sache war, ich war so klar im Kopf, wenn man mit mir gesprochen hat, ich konnte ganz normal sprechen, aber ich lebte trotzdem irgendwo nebendran so mein seltsames Leben. Und die Ärzte, die konnten auch die konnten mich ja da nicht halten. Die haben gesagt, ja, dann geh halt. Ich bekam auch keine Medikamente, weil die Diagnose fehlt ja. Deshalb hat sich das wie erübrigt.
1: Ja. Genau. Wie lange ging das denn so? Gab es einen Punkt, wo du sagen kannst, da war das zu Ende? Das hatte dann diese Wahnvorstellungen nicht mehr?
2: Ja, tatsächlich, es war nicht immer. Ich hatte die Wahnvorstellungen gar nicht durchgehend. Es gab nur so ein paar kurze Momente, wo ich Dinge gesehen habe. Es war vielleicht so ein paar Stunden und dann am nächsten Tag dann vielleicht noch kurz, aber es war nicht durchgehend. Mhm. Es waren wirklich nur so punktuelle Momente, wo ich mich wie in einer anderen Welt befunden habe.
1: Und hat das irgendwann aufgehört, dass das nicht mehr kam?
2: Ja, auf jeden Fall. Ich glaube, so nach 3 Monaten war das okay. Alles vergessen. Okay. Und ich

0: wollte, irgendwann kam der Punkt, wo ich gesagt habe, ich möchte das Ganze nicht mehr. Ich mache jetzt hier Stopp. Ich möchte die ganze Geschichte hinter mir lassen, habe mich auch dafür geschämt, dass das eben passiert ist.
1: Also Geschichte, alles was so esoterik, okkult ist und so,
0: genau,
1: ist gar nicht mehr damit.
0: Okay. Genau, dann plötzlich kam ein Cut, gerade nach, ich glaube, das war kurz auch nachdem ich in dieser Klinik war, war für mich klar, ich möchte damit nichts mehr zu tun haben. Ich habe mich auch geschämt für diese Erfahrung. Ich wollte einfach zurück in mein normales Leben, in dieses ganz normale Sein. Und ich habe mich auch bemüht, dass die Menschen das nicht sehen. Und das ist mir auch richtig gut gelungen. Nur das Problem war, ich habe in dieser Zeit auch in der Klinik und durch diese ganzen Erlebnisse hatte ich ganz viel Ängste in mir aufgebaut, weil es darf ja nicht rauskommen, dass mir sowas passiert ist. Und ich wollte dann auch funktionieren. Und durch diese Schauspielerei ist dann innerlich noch viel mehr kaputt gegangen.
1: Also bist ausgestiegen, aber du hast, wenn ich es richtig weiß, ja schon dann auch irgendwann wieder angefangen mit solchen Dingen. Hast sogar irgendwie eine Instagram-Seite gehabt, wo du dann über bestimmte Dinge geschrieben hast. Genau. Worum ging es da?
0: Das war aber eine ganze Weile später, als meine Tochter dann auch schon auf der Welt war. Ich weiß noch, das war an einem Wintermorgen. Ich ging mit ihr spazieren durch den Wald und ich habe mir so gedacht, ja, was ist eigentlich der Sinn des Lebens? Diese Frage habe ich mir gestellt. Und mir ist dann in den Sinn gekommen, dass ich eine Frau kenne, die hat Geburtshoroskope erstellt. Und dann habe ich ihr meinen Geburtstag mitgeteilt, habe gesagt, ja, bitte rechne du mir mal aus, was für Kräfte schlummern denn in mir. Ich möchte das gerne wissen. Und die hat mir ein Horoskop gemacht. Und von da an wusste ich, es ist meine Bestimmung, die Menschen zu begleiten. Und ich habe das wirklich gespürt gehabt. Das ist wirklich der Purpose, quasi wirklich. Das ist mein Lebenssinn. Und das war so spannend, weil es klappte auch alles so leicht und einfach. Ich habe dann auch Ausbildungen gemacht im Bereich Human Design und Chakra Reading. Und das kann man sich so vorstellen, dass ich eigentlich das Gleiche, wie die Frau bei mir gemacht hat, habe ich dann gelernt und habe sogar eine eigene Methode entwickelt, wie ich den Menschen in ihren Problemen helfen kann. Die kamen dann auch zu mir und das habe ich genau über Instagram gemacht gehabt. Ich hatte auch eine Homepage. Ich habe das online gemacht, aber auch offline gemacht, Frauenkreise geführt. Und das hat mir großen Spaß gemacht. Aber mit der Zeit kamen auch einige Zweifel.
1: Und heute machst du das nicht mehr?
0: Nein.
1: Ist das gekommen?
0: tatsächlich im Jahr 21, das war so dieses Jahr, als ich das Ganze gelernt habe, aufgebaut habe, da habe ich mich so tief mit diesen Dingen, mit der Esoterik befasst, mit diesen ganzen Lehren. Ich habe mich so tief damit befasst und ich habe gesehen, es funktioniert auch, es klappt auch. Die Menschen, die kommen zu mir, ich kann etwas in ihrem Leben bewirken. Und plötzlich merkte ich aber, okay, irgendwie habe ich so viel Macht in meinen Händen. Das machte mir Angst. Das war das erste Mal, als ich gemerkt habe, okay, ist das wirklich in Ordnung, wenn ich so in die Menschen reinsprechen darf? Und die machen dann auch, was ich ihnen sage. Bin ich denn immer richtig? Oder kann es passieren, dass ich auch falsch liege? Und die ersten Zweifel, die kamen dann auch. Und in der Esoterik gibt es ja auch diesen Glaubenssatz, dass alles, was in deinem Leben passiert, kommt aus dir heraus. Also deine Gedanken formen deine Realität. Und plötzlich hat das für mich keinen Sinn mehr gemacht, weil ich habe gedacht, die Kinder, die zum Beispiel in Afrika geboren werden, was haben sie sich gedacht, als sie in dieses Leben hineingeboren worden sind? Und das war eigentlich so der Knackpunkt. Und da auf meinem Instagram kam eine Frau auf mich zu. Sie hat meine esoterische Seite gesehen und sie war früher auch Esoterikerin. Und sie hat mich angeschrieben und ich sie, irgendwie wir kamen ins Gespräch. Und da sagte sie mir, seit 2 Wochen glaube ich an Jesus. Und was du machst, das ist nicht gut. Du hilfst den Menschen nicht, sondern du schadest ihnen. Weil das ist nicht der Wille Gottes für die Menschen, das, was du machst. Ja, und von da an änderte sich quasi alles in meinem Leben.
1: Aber das hört sich so an wie, ach ja, stimmt, gut, dass mal jemand sagt, jetzt weiß ich, wie es ist und du hast alles geändert. Oder wie ging das dann weiter?
0: Ja, es klingt ein bisschen so. Tatsächlich kam es zu einem Gespräch. Ich habe mich total angegriffen gefühlt. Ich habe gedacht, was erlaubt sich denn überhaupt, mir so reinzusprechen? Das ist doch mein Baby, das ist meine Sache und ich liebe das, was ich mache und ich helfe den Menschen. Wir haben dann auch eine Weile zusammen telefoniert. Sie hat mir von ihrer Bekehrung erzählt gehabt, wie Jesus in ihr Leben gekommen ist. Und es war wirklich auch etwas Übernatürliches in diesen Gesprächen. Ich kann mir das anders nicht erklären. 2 Wochen vor dieser Begegnung habe ich eine Art Gebet gesprochen. Ich habe gesagt, wenn es einen Gott und eine Wahrheit gibt, sie soll in mein Leben kommen. Und 2 Wochen später kam sie dann, diese Frau, auf mich zu. Wir haben Gespräche geführt und ich habe erkannt, wie verloren diese Welt ist, wie viel Bosheit in dieser Welt ist, wie viel Leid, Krankheit, Schmerz. Und es war wirklich übernatürlich, weil als ich das erkannt habe, wie verloren diese Welt ist und dass ich als Mensch nichts ändern kann. Mir sind die Hände gebunden, ich habe keine Kraft, keine Zeit, ich habe nichts dazu zu fügen. Natürlich, ich kann in meinem Wirkungskreis kann ich schon was bewirken, ich kann helfen, aber global kann ich nichts bewirken, weil das geht nicht. Und das war der Moment, ich bin der Meinung, das war wirklich der Geist Gottes, der mich da wirklich an die Hand genommen hat und mir gezeigt hat, dass ich verloren bin ohne Gott. Und das war der Moment, wo ich erkannt habe, ich kann hier nichts mehr bewirken. Diese Sache, die ich mir aufgebaut habe, diese Esoterik, den Menschen helfen wollen, das ist nicht zielführend. Und vor allem habe ich erkannt, dass ich Mächte im Haus habe, die nicht gut sind, die nichts Gutes für mich und mein Kind wollen.
1: Du hast eben selbst gesagt, ich hoffe, man versteht das alles. Wenn jetzt jemand sagt, ich verstehe es noch nicht ganz, aber ich will es gern verstehen, hilf mir mal zu verstehen, was jetzt der Unterschied ist zwischen Esoterik und Glaube. Dürfen wir das an dich weiterleiten?
0: Auf jeden Fall, sehr gerne. Das erkläre ich gerne.
1: Das machen wir. Schön, dass du da warst. Vielen Dank euch allen. Danke, dass ihr in euer Herz habt blicken lassen, in euer Leben. Schön, dass ihr da wart. Und schön, dass ihr dabei wart bei dieser Ausgabe des Talkwerks. Nächste Woche haben wir hier 3 andere Menschen sitzen, die uns ihr Vertrauen schenken und ihre Geschichte erzählen. Dann sehen wir uns hoffentlich wieder und bis dahin schaut euch doch um in der großen, weiten Welt von ERF Yes. Da gibt es noch viel zu entdecken. Bis dahin, macht's gut. Ciao.

Das Wetter ist ja langsam danach, denn mit dem Herbstbeginn fängt auch die Pilzsaison an. Anlass auch für viele Städter, sich in den Wald zu begeben und nach Pilzen zu suchen. Doch dabei gilt es zu beachten, viele Speisepilze haben giftige Doppelgänger. Und eine Vergiftung kann zunächst wie eine harmlose Magen-Darm-Erkrankung erscheinen, aber im schlimmsten Fall tödlich enden. Deswegen sollte man bei einem Verdacht auf Pilzvergiftung sofort das gemeinsame Giftinformationszentrum anrufen, das man unter der Telefonnummer 0361 730 730 erreichen kann. Sollte es Reste von der Mahlzeit geben, dann diese nicht wegwerfen.

0: sondern zur Bestimmung des Giftes aufbewahren. Auch sollte man kein künstliches Erbrechen auslösen, es sei denn, eine medizinische Fachkraft weist ausdrücklich dazu an. Und damit ein herzliches Willkommen zum MDV1-Direktmagazin am Freitag. Deswegen sollte man schon vor dem Schaden klug sein, also nur Pilze sammeln, die man sicher kennt und eindeutig bestimmen kann. Man sollte sich dabei nicht auf eine Pilz-App auf dem Handy verlassen. Und bei Unsicherheiten sollte man das Sammelergebnis von einem Sachverständigen untersuchen lassen. Wo Pilzberatung angeboten wird, findet man im Internet. Dazu einfach den QR-Code abscannen. Und schlussendlich, in luftdicht verschlossenen Kunststoffbehältnissen können auch essbare Pilze Giftstoffe entwickeln.
1: Der Bahnhof in Dreianhohne. Von hier aus geht es mit der Harzer Schmalspurbahn weiter Richtung Brocken. Die Strecke soll jetzt saniert werden. Und das in schwierigen Zeiten für die Harzer Schmalspurbahn. Wie ist das möglich? Bund und Land wollen der HSB rund 10,9 Millionen Euro für die umfassende Grunderneuerung der Strecke Wernigerode bis zum Brocken zur Verfügung stellen. Glücklich ist nicht nur die Geschäftsführerin der HSB Katrin Müller, sondern auch der Landrat Thomas Balzerowski. Für sie ein klares Bekenntnis von Bund und Land zur Harzer Schmalspurbahn und ihrem Wert für das Mittelgebirge.
2: Ja, Sie sehen heute einen glücklichen Landrat, weil wir heute einen vorzeitigen Maßnahmenbeginn für die Sanierung der Brockenstrecke bekommen haben von der Ministerin Frau Dr. Hüskens aus Sachsen-Anhalt. Aber damit gleich auch verbunden die Zusage des Bundes, dass der Bund ebenfalls mit bis zu 50% in die Sanierung der Brockenstrecke und damit aber auch ins gesamte Netz der HSB mit einsteigt. Sie wissen, dass wir ca. 460 Millionen Euro aufwenden müssen, um die Strecken zu erhalten in den nächsten Jahren. Das ist verdammt viel Geld und der Harz und aber auch Sachsen-Anhalt wäre ohne Bundesbeteiligung stark und vielleicht auch überfordert gewesen. Aber der Bund heute gibt sein grundsätzliches Okay, ebenfalls mitzuhelfen.
1: Die Ausgaben auf dem ersten Bauabschnitt werden zunächst auf rund 18,9 Millionen Euro geschätzt. Davon können 16,7 Millionen Euro gefördert werden. Das Land unterstützt die HSB dabei mit 8,35 Millionen und das Land in Höhe von 2,5 Millionen Euro. Der verbleibende Eigenanteil beläuft sich damit auf ca. 5,9 Millionen Euro. Der parlamentarische Staatssekretär beim Bundesminister für Verkehr, Christian Hirte, betont, dass die schrittweise Erneuerung der Gleisabschnitte von wichtiger Bedeutung für die Verkehrsanbindung ist.
3: Also in der Tat, in der Gesamtsumme sind das gewaltige Beträge. Und ich glaube, deswegen ist es auch wichtig, dass man sieht, wie wichtig der touristische Punkt ist, aber auf der anderen Seite, wie auch die echte Verkehrsbedeutung für die normalen Anwohner hier ist. Und deswegen ist es richtig, dass man Schritt für Schritt in Einzelabschnitten jetzt diesen Weg beschreitet. In einer Gesamtmaßnahme auf einmal ginge das gar nicht.
1: Noch dazu befindet sich das Unternehmen derzeitig in einer Transformationsphase. Dazu gehören viele verschiedene Aspekte, wie der Umstieg auf elektronische Züge oder eine Anbindung nach Braunlage, um über die Landesgrenzen hinaus das Netz zu erweitern. Braunlage war bereits früher an das Schienennetz angebunden. Über die meterspurige Südharzeisenbahn bestand bis in die 1960er Jahre eine Verbindung in den Südharz. Seit der Einstellung des Bahnverkehrs verfügt die Stadt über keinen Schienenanschluss mehr. Mit der geplanten Streckenverlängerung ab Elend könnte Braunlage nach Jahrzehnten wieder direkt per Bahn erreichbar werden. Die Bauzeit einschließlich Planung wird auf etwa 8 bis 10 Jahre geschätzt. Für die Nostalgie- und Dampflokomotivenfans gibt es Grund zum Aufatmen, denn die Harzer Schmalspurbahn mit Dampfbetrieb soll es auch in Zukunft weiterhin geben.
4: Ja, natürlich befinden wir uns jetzt in einer Phase der Transformation und wir sind momentan noch in der Bewertung, welche Antriebstechnologie für uns langfristig gesehen auch die wirtschaftlichste Variante ist. Und darin betrachten wir sowohl Infrastruktursanierung als auch Fahrzeugbeschaffung. Und das muss alles logischerweise einhergehen. Und natürlich wird es ohne Veränderungen auch nicht funktionieren, dass wir uns hier zukunftsfähig aufstellen.
1: Das Fördermittelprogramm ist dabei darauf ausgerichtet, bis 2030 abgeschlossen zu sein. Die Arbeiten am Bauabschnitt sollen daher schon im Frühjahr 2027 beginnen. Die Ministerin für Infrastruktur und Digitales, Lydia Hüskens, will mit der vorzeitigen Genehmigung für Planungssicherheit sorgen. Für den Landrat Thomas Balzerowski ist mit der Hilfe des Bundes eines ganz klar.
2: Durch den Anteil des Bundes ist es uns überhaupt möglich und damit ist es eigentlich gelungen, dieses wichtige Harzer Kulturgut zu retten.
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6: Die MDF 1. Wettervorhersage für den 18. und 19. September. In der Nacht zum Samstag ist der Himmel locker bewölkt. Es gibt keine Niederschläge. Die Nachttemperaturen sinken auf 14 bis 12 Grad. Der leichte Wind dreht von West auf Süd. Am Samstag wird sich die Bewölkung etwas verdichten. Regenfälle sind möglich, denn deren Wahrscheinlichkeit liegt bei 40%. Die Tageshöchsttemperaturen erreichen 20 bis 22 Grad. Der schwache Wind weht aus dem Südwesten. Der UV-Index liegt beim mäßigen Wert 3. Die weiteren Aussichten bis zum Dienstag. Die neue Woche startet freundlicher mit Sonne und Wolken und gelegentlichen Regenschauern. Bei den Temperaturen ist erst einmal keine durchgreifende Änderung zu erwarten.
0: Die größte Veranstaltung am Wochenende durfte sicher das Landesernte-Dankfest sein. Am Samstag und Sonntag ist der Magdeburger Elbauenpark Gastgeber für die üblichen Versatzstücke rund um den großen Bauernmarkt auf der Elbwiese. Zunächst kostet es den Eintrittspreis an den Parkkassen und dann sollte man natürlich auch genug Geld dabei haben, wenn man die Angebote der Direktvermarkter nutzen möchte. Und über allem steht die Dauerbeschallung von Radio SAW, damit es nicht gar zu beschaulich wird. Das Salzlandmuseum lädt am Sonntag zum Archäotechnischen Familientag ein. Zwischen 10 und 16 Uhr zeigen Archäologen auf dem Hof des Museums, wie Menschen in der Steinzeit lebten, welche Werkzeuge sie benutzten und wie sie ihren Schmuck herstellten. Das wird aber nicht sehr theoretisch, sondern man darf auch mitmachen. Und das Beste, die Veranstaltung ist für alle kleinen und großen Besucher kostenfrei. Am Samstag wird der hallische Oberbürgermeister auf dem Marktplatz die interkulturellen Wochen eröffnen. Ab 15 Uhr gibt es ein Bühnenprogramm. Bereiche zum Sitzen laden zum Diskutieren ein und es gibt sportliche Angebote. Darüber hinaus gibt es zahlreiche Informationsstände zu Trägern, Projekten und Anlaufstellen. Das Familienfest ist der Auftakt zu mehr als 50 Veranstaltungen, die in der kommenden Woche stattfinden sollen. Ja, und zum Schluss hätte ich noch einen Veranstaltungshinweis, gewissermaßen in eigener Sache, denn Sie wissen ja, dass wir unser Studio hier in Welsleben haben. Und der Ort feiert dieser Tage sein 1200. Jubiläum der ersten urkundlichen Erwähnung im Jahr 826. Das ganze Dorf ist in Aufruhr, um das Jubiläum zu feiern. Rund um die Kirche hat man einen Festplatz aufgebaut mit Festzelt und Fahrgeschäften. Und am Samstagabend gibt es Tanz mit der Partyband Zeitlos. Am Samstag um 11 und 15 Uhr und am Sonntag um 14 Uhr veranstaltet man Ritterschaukämpfe in der Reithalle Hormann. Man wird die Reithalle dazu in eine mittelalterliche Schauarena verwandeln. Der Höhepunkt dürfte allerdings der große Festumzug am Sonntag sein, bei dem über 500 Mitwirkende die Geschichte des Ortes erlebbar machen wollen. Das wäre fast die ganze Bevölkerung von Welsleben, weshalb es unbedingt notwendig ist, dass möglichst viele Auswärtige dazukommen, um zuzuschauen. Der Festumzug wird um 10 Uhr in Bewegung sich setzen und danach ist Familienfest auf dem Kirchplatz. Ja, das wären dann die Tipps fürs Wochenende. Es muss also keiner sich langweilen und wenn doch, dann gäbe es ja noch unseren Wochenrückblick am Samstag und Sonntag, immer ab 18 Uhr. Jetzt geht es gleich weiter mit dem Talkwerk. Zeit für mich, Ihnen ein schönes Wochenende zu wünschen. Auf Wiedersehen und bleiben Sie gesund.

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5: Hier ist ERF Yes, willkommen in unserem Talkwerk. Und eigentlich hätten wir heute vor der Sendung die Eurovisionshymne abspielen müssen, denn wir haben heute Gäste aus Deutschland, Österreich und der Schweiz. Und ich stelle vor, beginne außen, da sitzt Anna Kulitzka, Vertreterin der Schweiz heute.
6: Genau.
5: Und Anna hat eine echt krasse Geschichte zu erzählen. Sie wollte sich mit dunklen Ritualen an ihrem Ex-Partner rächen, aber schließlich schadet sie eigentlich vor allem sich selbst. Bekommt heftige Wahnvorstellungen. Und dann spulen wir vor, Jahre später, durch einen Instagram-Kommentar auf ihrem Account ändert sich ganz viel in ihrem Leben. Danke, dass du uns heute davon erzählst.
6: Danke, dass ich hier sein darf.
5: Daneben Wilbirg Rossrucker, gelernte Hebamme aus Österreich. Aber dann ist sie in eine Lebenskrise geraten und es kommt nochmal so ein Neuanfang in ihrem Leben. Und dieser Neuanfang führt sie ausgerechnet zu Frauen im Stuttgarter Rotlichtviertel. Mhm. Und da leitet sie eine Einrichtung namens Hoffnungshaus. Davon wird sie uns heute berichten. Schön, dass du da bist.
7: Ja, danke für die Einladung.
5: Und schließlich Therese Mergen. Thereses erster Sohn Malte war schwerst mehrfach behindert, ist nur 8 Jahre alt geworden vor jetzt mittlerweile 2, 3 Jahren.
6: Anderthalb Jahren.
5: Anderthalb Jahren gestorben, ist noch gar nicht so lange her. Und er kam schon unter sehr dramatischen Umständen zur Welt. Es war gar nicht so sicher, ob er die ersten Tage überhaupt überleben würde. Danke, dass du uns davon erzählst, Therese, heute. Therese, ihr wurdet auf diesen Moment schon vorbereitet, indem ihr die Entscheidung treffen müsst, müssen die Maschinen abgestellt werden nach der Geburt. Als du mit diesem Gedanken konfrontiert wurdest, kannst du dich noch erinnern, was das bei dir ausgelöst hat?
6: Das war so der Moment, wo mir eigentlich die Ernsthaftigkeit der Situation erstmal bewusst wurde. Unser Malte ist per Notkaiserschnitt geholt worden und für mich war irgendwie in dem Moment klar, okay, das ist jetzt gerade eine dramatische Situation, aber die Medizin heute kann vieles richten, kann vieles machen. Das sind jetzt mal ein paar schlimme Tage und dann kommen wir da wieder raus. Und mir selber wurde die Frage von der Ärztin nicht gestellt. Mein Mann war alleine mit meiner Schwester zusammen auf der Intensivstation und da wurde er von einer Ärztin mit dieser Frage konfrontiert und hat die dann mit zu mir auf die Entbindungsstation gebracht. Und das war so ein Moment, wo ich gar nicht mehr vor und zurück wusste.
5: Habt ihr euch dann tatsächlich mit der Frage beschäftigt und eine Haltung dazu gefunden, was ihr machen wollt?
6: Nee, wir hatten da keine Antwort drauf. Also für uns war klar, dass Gott Leben schenkt und dass Gott Leben in der Hand hält und dass wir keine Macht über Leben haben und auch keine Macht über Tod haben und dass wir nicht diese Entscheidung treffen können. Unser Sohn war zu dem Zeitpunkt in einem künstlichen Koma und wenn wir gesagt hätten, stellt die Maschinen ab, dann hätten die Ärzte das gemacht und dann hätten wir diese Entscheidungsgewalt genommen und das konnten wir nicht. Wir haben da weder ein Ja noch ein Nein zu gehabt. Wir haben einfach gemerkt, das liegt nicht in unserer Hand, diese Entscheidung zu treffen.
5: Und dann wurde euch die Entscheidung insofern abgenommen, dass er dann doch...
6: Genau, dieses künstliche Koma, das war eben erstmal für gleich 4 oder 5 Tage angesetzt, weil die ersten 3 Tage eine Kühltherapie unternommen wird. Unser Sohn hatte durch eine Unterversorgung schwere Hirnschäden. Und um diese Hirnschäden zu minimieren, ist die medizinische Lösung dafür, den Körper runterzukühlen. Im Prinzip einen Kühlakku draufzulegen. Nur halt, geht beim Gehirn schlecht, das muss man den ganzen Körper runterkühlen, um Schwellungen und damit weitere Verletzungen vorzubeugen. Und das macht man 3 Tage und dann hört man damit auf, weil dann hat das keinen weiteren Nutzen mehr. Und damit war dann im Prinzip auch die Dauer dieses künstlichen Komas eben beschränkt. Und als er dann nach... Es dauert dann so ein bisschen, man kann den Körper natürlich nicht von jetzt auf gleich wieder auf warm schalten. Das wird dann langsam die Körpertemperatur erhöht. Und wenn die dann wieder bei einer normalen Temperatur angelangt ist, dann wird das künstliche Koma im Prinzip dann auch... das ist ja durch Medikamente indiziert. Das wird dann beendet, diese Medikamentengabe. Und dann war klar, er hat einen Atemimpuls und er atmet selbstständig. Und damit war dann die Frage umschifft, sozusagen.
5: Das heißt, er hat diese erste Krise überstanden. Kannst du dich noch erinnern, als du dein Kind das erste Mal wirklich im Arm halten konntest? Hat man das gesehen und gemerkt, dass mit diesem Kind was nicht stimmt? Oder war das von außen gar nicht sichtbar?
6: Ich weiß, als ich ihn das erste Mal auf dem Arm hatte, da hatte er auch noch eine Maske vorm Mund mit einer Beatmung dran. Oder mit einer Atemunterstützung dran. Er wurde ja nicht beatmet. Für uns, das war das erste Kind, natürlich habe ich schon mal ein Baby auf dem Arm gehabt, aber ich habe kein Neugeborenes so auf dem Arm gehabt. Und das war erstmal zu einem gewissen Punkt auch nicht begreifbar, was da eigentlich passiert ist, weil er aussah wie ein Neugeborenes und auch Sachen konnte wie ein Neugeborenes. Natürlich, die Ärzte, die haben da drauf geguckt und die haben alles Mögliche gesehen, aber wir haben erstmal unser Kind gesehen.
5: Gab es eine Prognose, wie das weitergehen wird?
6: Wir haben dann, waren mehrere Wochen stationär in der Klinik mit ihm und es hat sich sehr schnell herausgestellt, dass er eine schwere Epilepsie hat, schwere Hirnschädigung, dadurch auch eine Zerebralparese und dass er viele Sachen niemals lernen würde oder auch mit starken Einschränkungen einfach durch sein Leben gehen würde. Aber eine Prognose, was Lebenserwartung angeht oder was er dann tatsächlich doch vielleicht noch lernen würde oder nicht, das konnte einem keiner geben. Da will sich auch kein Arzt drauf festnageln. Wir haben schon die Prognose gekriegt, schwerste Einschränkungen. Aber das war im Prinzip alles und damit sind wir dann losgelaufen.
5: Spuren wir mal so die nächsten Jahre vor. Was hat denn dieses Leben mit Malte, was hat das im Alltag bedeutet? Wie sah das aus?
6: Also unser Alltag war schon auch irgendwie für uns natürlich normal, aber ich glaube von außen gesehen auch ganz besonders. Wir hatten, Gott sei Dank, wirklich Unterstützung durch den Pflegedienst. Von montags bis freitags kam jeden Tag ein Pflegedienst zu uns, anfangs nur nachts, damit wir nachts mal schlafen konnten, weil Malte ständige medizinische Versorgung brauchte und auch ein sehr unruhiges Kind war. Also der hat Schreiphasen von Stunden gehabt und ließ sich da auch nicht rausholen. Das war auf jeden Fall auch sehr belastend, auch sehr einschränkend, weil man natürlich sich dreimal überlegt, ob man irgendwo hingeht mit einem Kind, was im Zweifelsfall einfach 4 Stunden schreit oder 8 Stunden schreit. Da hat man die Kraft gar nicht für. Und außerdem überlegt man sich das auch dreimal, ob man den anderen Leuten das antun will, geschweige denn dem Kind das antun will. Das war schon auch eine... Wir hatten auch viele Termine mit so einem medizinisch... intensiven Kind hat man viele Termine, das heißt, wir sind auch aus dem Haus gekommen. Wir hatten eben diesen Pflegedienst. jeden Tag im Haus, was dann natürlich auch, das war ein ganz großer Segen, ohne hätten wir es nicht geschafft. Genau, aber macht natürlich auch viel mit der Privatsphäre.
5: Ich glaube, so von außen ist es so, man sieht da vor allem Menschen mit ganz vielen Einschränkungen. Aber ihr kanntet ja euer Kind noch ein bisschen besser. Was, wenn du dich so an Malte zurückerinnerst, was war der für ein Kind?
6: Eigentlich war er unglaublich geduldig in dem Ganzen, was er ertragen musste. Und auch so ein bisschen ein Schalk im Nacken. Der hat sich unglaublich gefreut, als dann die Geschwisterkinder kamen und über ihn drüber geklettert sind. Oder wenn sich irgendwo mal einer gestoßen hat und weinte, dann fing er immer an zu lachen. So die Schadenfreude war ihm doch so ein bisschen da. Und genau, also unglaublich geduldig auch. Und ja, natürlich auch ganz viele Phasen, wo es ihm schlecht ging. Wo er sicherlich auch gelitten hat. Wo wir ihm auch nicht richtig helfen konnten. Aber ja, zwischendurch immer wieder auch Freude an den einfachen Dingen.
5: Jetzt hast du eben gesagt, Gott schenkt Leben. Mhm. Was haben denn diese Jahre, wo du beobachtet hast, wie krass eingeschränkt und voller Leid Leben auch sein kann, was hat das denn mit diesem Glauben gemacht?
6: Mir gezeigt, wie abhängig ich davon bin. Mhm. Von Gottes Gnade, weil wir als Eltern natürlich auch an unsere Grenzen gestoßen sind mit so einem Kind. Und immer wieder zu erleben, dass wir merken, wir kommen an unsere Grenzen und die Kraft aus uns selber ist nicht da. Und trotzdem irgendwo dann zu beten und zu merken, und ich kann den nächsten Schritt gehen. Vielleicht den übernächsten gerade nicht, aber ich kann den nächsten Schritt gehen. Und ich habe in meinem Glauben eine Anlaufstelle. Ich bin da nicht alleine. Und auch das Getragensein durch unsere Ortsgemeinde. Es war immer so, wir wussten, da stehen Leute hinter uns. Und an den Punkten, wo ich nicht mehr beten konnte, wo ich wirklich gesagt habe, hier, ich kann es einfach nicht mehr. Ich kann nicht mehr mit dieser Hoffnung aufstehen, dass Gott heute mein Kind heilt. Und am Abend wieder enttäuscht sein, dass er es heute nicht getan hat. Zu wissen, dass andere für mich im Gebet einstehen, für uns im Gebet einstehen und dieses und uns Gott hinhalten. Das war unglaublich, ja, ermutigend und beruhigend. Ich wusste immer, wohin ich kommen kann mit meiner Verzweiflung, mit meiner Angst, mit meiner Kraftlosigkeit. Ja.
5: Habt ihr euch in all den Jahren mit der Frage eigentlich beschäftigt, könnte ja sein, dass Malte auch gar nicht mehr so lange lebt, bei all den Einschränkungen, die er hat?
6: Ja, also es gab immer mal wieder Punkte in Maltes Leben, wo wir mit dieser Frage konfrontiert waren, beziehungsweise ja, wo Leute von außen uns auf diese Frage angestoßen haben, wofür ich im Nachhinein unglaublich dankbar bin. Weil wir Leute hatten, die gesagt haben, hier, habt ihr eigentlich eine Patientenverfügung? Habt ihr einen Notfallvorgehensplan? Was ist denn, wenn der Pflegedienst mit Ihnen im Kindergarten ist und was passiert? Was ist denn, wenn ihr nicht da seid und wir eine Entscheidung treffen müssen? Wir brauchen irgendwie, ihr müsst euch mal Gedanken machen. Wie stellt ihr euch eine Notfallsituation vor? Wie stellt ihr euch das vor? Wie sollen wir damit umgehen? Und das hat uns so ein bisschen genötigt, uns mit dem Thema auseinanderzusetzen. Was ist denn, wenn unser Kind stirbt? Wir wussten nicht, wird er 8, wird er 18, wird er 35. Das konnte einem keiner sagen. Aber wir waren immer wieder, sind immer wieder von Menschen, ja, sozusagen drauf angesprochen worden. Wie soll das denn aussehen oder was, ja.
5: Ist dann mit 8 Jahren ist Malte gestorben. Wie waren da die Umstände? Wie ist das passiert? Ja.
6: Es war tatsächlich relativ plötzlich. Eigentlich hatte er einen super Sommer gehabt. Wir hatten konnten viele Sachen machen, die sonst gesundheitlich vielleicht nicht drin waren bei ihm. Und genau, dann kam die Erkältungssaison und Malte hatte wie jeden Winter auch irgendwie dann Infekte. Und die ersten hat er auch ganz gut dann so rumgebracht.

0: Das war dann immer so ein paar Wochenrhythmus. Und Malte hat zwei kleinere Geschwister und die bringen halt aus dem Kindergarten was mit. Das lässt sich nicht vermeiden und das ist halt so. Und genau, dann hat er eben wieder einen Infekt gekriegt und der war doch recht heftig, sodass wir uns entschieden haben, nachdem wir im Jahr vorher in einer ähnlichen Situation waren, eigentlich ganz spontan und ich weiß gar nicht wo, also im Nachhinein muss ich sagen, das muss irgendwie auch Gottes Eingebung gewesen sein, weil mein Mann sagte, als ich abends um 8 mit der am Land behandelten Ärztin am Telefon war, was ist denn eigentlich mit dem Palliativteam? Und das war 2 Wochen, bevor Malte dann tatsächlich gestorben ist. Und wir waren damals, als Malte aus der Klinik entlassen wurde, ursprünglich, nachdem er geboren war, hatten wir mal eine Versorgung durch ein Palliativteam gehabt. Wir kannten das, wir wussten, was das ist, wir wussten, was das bedeutet. Und haben daran erstmal eine akut verbesserte ärztliche Versorgung gesehen, dass wir ihn zu Hause akut durch diesen Infekt kriegen können. Und gar nicht mal an eine jetzt daran gedacht, dass das jetzt tatsächlich die Situation ist, wo wir diese Palliativversorgung auch als Palliativversorgung brauchen. Genau, und dann hat die Ärztin das tatsächlich abends um 8 für uns geregelt und um 10 saß der Palliativmediziner bei uns am Tisch zu Hause und wir konnten diese Palliativversorgung starten. Und das war wirklich so ein Geschenk, dass wir in diesem Moment da reingestartet sind. Die haben uns tatsächlich dann nach 1,5 Wochen wieder entlassen aus der Palliativversorgung, weil es wieder besser ging. Und wir haben 1,5 Tage später angerufen und haben gesagt, hier könnt ihr uns wieder aufnehmen, weil es gerade wieder akuter wird. Und 4 Tage später ist Malte gestorben. Und es war einfach so, es hat sich im Nachhinein so geführt angefühlt, weil wir einfach Zeit hatten. Wir konnten die Ärzte kennenlernen, wir konnten die Schwestern, die da mitgehen, kennenlernen. Wir wussten, wir sind zu Hause mit unserem Kind bestmöglich versorgt und können unser Kind zu Hause begleiten, welchen Weg auch immer das nimmt.
1: Therese, vielen Dank. Ich weiß auch, das ist anstrengend, das jetzt nochmal so sich vor Augen zu führen, nochmal zu erzählen. Vielen Dank für dein Vertrauen und dass du das jetzt nochmal auf dich genommen hast.
0: Gerne.
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0: einsetzt?
1: Also man muss verstehen, dass die Frauen, die bei uns sind, ja das nicht frei, ihren Job nicht freiwillig machen. Und die kommen dann zu uns, wenn sie es dürfen. Das ist das eine, weil es dürfen gar nicht alle raus. Und so ein Alltag heißt 16 bis 18 Stunden arbeiten, ohne Sonn- und Feiertag, ohne Urlaub. Es geht einfach durch. Das heißt, Männer zu ertragen, es sind ja fast nur Frauen, die hier arbeiten, von 15 bis 30 Männer pro Tag. Und jeden Geschlechtsverkehr, den ich machen muss, sage ich, den ich nicht freiwillig machen, ist eine Vergewaltigung. Das heißt, sie erleben ein ständig immer wiederkehrendes Trauma. Und diese Frauen kommen dann zu uns, schwerst traumatisiert, trotzdem irgendwie durch diese psychische Störung, die sie dann da haben, die Dissoziation, immer noch Hoffnung, manchmal lustig, manchmal total am Ende. Also da kommt die ganze Bandbreite vor. Viele von ihnen sind, über 80% sind alkohol- oder drogenabhängig, weil sie es nicht aushalten könnten. Ja, das ist so unser Alltag. Körperliche Verletzungen, seelische Verletzungen und ein Stück weit irgendwie hoffnungslos. Und sie glauben doch immer wieder, es wird noch besser werden. Irgendwann wird es anders. Die meisten von ihnen.
0: Jetzt hast du eben auch den Begriff Arbeit benutzt. Mhm. Es gibt ja manchmal Leute, die sagen, das ist Sexarbeit. Das ja. ist einfach, das ist genauso ein anderer, genauso ein Job wie ja. andere. Würdest du das als Arbeit wirklich bezeichnen, was die da machen?
1: Nö. Also in Deutschland ist es, weil Prostitution ist ja in Deutschland ein ganz normaler Beruf. Das können wir nicht verstehen, denn es gibt keinen Beruf, der so gefährlich ist. Keinen Beruf, der solche Abhängigkeiten jetzt auch von Drogen und Alkohol macht. Und das verstehen wir nicht, warum man das als normalen Beruf hinstellt. Und ein Beruf, wo Menschen einfach ja, missbraucht werden, ihnen körperlich Schmerz zugefügt wird. Und ja, das kann man nicht als normale Arbeit bezeichnen. Ich verstehe es nicht, denn in jedem anderen Beruf darf nicht zu viel Lautstärke sein, zu viel Staub sein und so. Und da fragt kein Mensch. Auch von den Arbeitsstunden, die machen das ja alle freiwillig. So ist es in den Köpfen drinnen.
0: Ja. Aber wenn es nicht freiwillig ist, wie geraten Frauen denn da überhaupt rein in sowas?
1: Also es gibt verschiedene Methoden. Wir haben zum einen ist sicher mal diese Not, dass man in ihren Ländern, wir haben ja über 80% aus den Ostländern, dass sie einfach sagen, in meinem Land gibt's keinen Job, wo ich leben kann. Deutschland kann man noch gutes Geld machen. Manche werden hergebracht, ihnen wird versprochen, sie können da einen guten Job machen. Und wenn sie dann ankommen, heißt's, oh, es tut mir leid, der Job ist jetzt schon vergeben, aber ich hätte andere Arbeit für dich. Manche werden auf der Fahrt hierher schon vergewaltigt. Oder auch, ich habe es auch erlebt, unter Drogen gesetzt, dass die schon so gebrochen ankommen. Also da gibt's alles, die ganze Bandbreite. Oder wir haben auch, ich sage mal, die Deutschen sind eher noch die Drogensüchtige, die Geld brauchen. Hartz-IV-lerinnen, die Geld brauchen. Aber die meisten kommen aus den Ostländern und da ist immer noch die Hoffnung. Und sie haben Kinder und sie müssen Kinder versorgen. Es ist keiner da, der die Kinder versorgt.
0: Kannst du das einmal an einem konkreten Schicksal festmachen, einer Frau, die dir anonym einfällt, ja. wie da ihr Weg war?
1: Also zum Beispiel eine, die hat 4 Kinder. Sie wurde mit 14, sie kommen viele aus einem gesellschaftlichen Hintergrund, wo sie schon mit 14 verheiratet werden, hat dann, bis sie 20 war, 4 Kinder bekommen. Und der Mann hat sie gesagt, das war dann auch ihr Zuhälter, er hat sich sein Haus gebaut auf meine Kosten. Und hat sie aber dann nicht geheiratet, er hat eine andere Frau genommen. Und sie kam eben hierher, um Geld zu verdienen. Und in der Hoffnung, sie bauen sich da auch eine Zukunft aus. Dann wollte sie aussteigen. Wir haben sie rausgeholt. Er hat sie dann wieder erwischt. Also sie wollte nicht weg von Stuttgart, sie wollte in eine andere, also nicht in eine andere Stadt, das ist dann schwierig. Er hat sie grün und blau geschlagen, hat ihr Haare ausgerissen, da wächst nichts mehr. Und sie wurde dann in ein Bordell verkauft, haben auch die anderen gesagt, die wurde in ein Bordell verkauft. Sie kam nach einem Dreivierteljahr wieder und ist jetzt, wurde dann, also was, dass die leben kann, ist mir ein Rätsel. Sie wurde dann von einem Freier fast erstochen. Und jetzt sagt sie, ich muss aufhören, ich kann nicht mehr. Da hätten wir manches probiert, auch mit die Kinder zu schützen, aber sie hat zu niemandem mehr Vertrauen. Kann man auch irgendwo verstehen.

0: Und sie kämpft sich irgendwie durch, dass sie ja ihre Kinder versorgt. Ein Kind wurde mit heißem Wasser, die Füße wurden verbrüht. Da vermuten wir auch, das waren auch Maßnahmen, weil das sind die typischen Maßnahmen, damit sie hier wieder das macht, was der Zuhälter will.
1: Okay, und dann verstehe ich auch ein bisschen, warum man nicht einfach aussteigen kann und genau. Sagen kann, ich mache das nicht mehr. Weil da meistens irgendwelche Zwangsmittel angewendet werden. Hört sich ja fast nach Sklaverei an. Was
0: es ist Sklaverei. Es ist absolut Sklaverei. Auch außerdem, wir haben Mädchen in den Bordellen drinnen, die wissen nicht, in welcher Stadt sie sind. Die dürfen auch nicht raus. Also die dürfen nicht mal zu uns in der Straße ins Café kommen. Und also das ist, es hat noch nie so viele Sklaven gegeben wie zurzeit.
1: Wenn Männer diese Dienstleistung in Anspruch nehmen, reden die sich das schön? Wissen die das nicht? Verschließen die die Augen und wollen es nicht wissen?
0: Ja, ich glaube, sie wollen es nicht wissen. Es gibt ja eine Freierstudie. Es ist so, bei dem jetzigen Gesetz, wenn Männer merken, die Frau macht es nicht freiwillig, macht er sich strafbar. Und bei dieser Freierstudie kam heraus, dass über 80% gesagt haben, das war mir schon bewusst, dass die das nicht freiwillig macht. Aber ich habe ja bezahlt. Also da sieht man, sie wissen es sehr wohl, aber eben, es ist wie eine Dienstleistung. Und darum muss mehr Aufklärung passieren, beziehungsweise wir wollen ein neues Gesetz, dass das anders wird.
1: Ja. Das heißt, im Moment ist es ja komplett legal.
0: Im Moment nennt man Deutschland das Bordell Europas und es ist total legal, ja.
1: Und was wäre deine Vorstellung, wie es besser wäre?
0: Also wir sind auch vom Hoffnungshaus oder auch wo wir uns anschließen von Gemeinsam gegen Menschenhandel fürs nordische Modell oder das schwedische Modell, wo Prostitution verboten wird, wo die Freier bestraft werden und zwar nicht nur mit der Geldstrafe, sondern die kriegen eine Anzeige und dazu gehört, dass man den Mädchen leichter Wohnung verschafft, leichter einen Job verschafft, weil es ist ja nicht getan zu sagen, jetzt steht ihr auf der Straße. Und ganz viel Präventionsarbeit. Es muss in unsere Köpfe wieder kommen, dass das eine Straftat ist. Und ich denke schon, dass viele sagen, na, kriminell möchte ich nicht werden. Es muss wieder eine Straftat werden.
1: Also, dass quasi nicht dass sich Prostituieren strafbar ist, sondern dass in Anspruch
0: zu genau, strafbar richtig,
1: ist.
0: Genau,
1: dass nicht die Frauen in die Illegalität gehen und nachher das Problem haben. Das Hoffnungshaus, das du leitest, was bietet das diesen Frauen? Was könnt ihr für die tun?
0: Also wir sind ein Wohnzimmercafé. Und manche sagen auch wirklich, das ist mein Wohnzimmer. Wir bieten zum Essen einfach mal Essen an, ganz normal Essen, Kaffee, Kuchen, Süßes muss immer geben, Obst. Und dann, wir haben drei so Schlagworte, sage ich. Zum einen ein Ruheraum, sie dürfen bei uns, manche schlafen auch bei uns. Spannend, wir haben eine dabei, die sagt, ich kann gar nicht mehr schlafen, die ist auch schwer heroinsüchtig. Sie spürt immer so Mächte, die auf sie einschlagen und wenn sie bei uns ist, schläft sie immer. Ich habe dann schon einmal gesagt, merkst du das? Da ist einfach ein anderer Geist, da ist anders. Aber auch andere sagen, es ist der einzige Ort, wo ich ohne Angst schlafen kann. Dann haben wir, bieten ihnen natürlich den Ausstieg an, den wir zwar selber nicht begleiten, aber wir sind vernetzt mit anderen Gruppen, die dann das machen. Und für mich das Wichtigste ist, ihnen zu vermitteln, du bist wertvoll. Du bist als Ebenbild Gottes geschaffen und von daher hast du Würde. Und so wollen wir mit allem umgehen. Darum sage ich immer, es muss, wenn sie reinkommen, sie müssen herzlich empfangen werden. Sie müssen spüren, dass wir uns freuen, wenn sie kommen. Es müssen Blümlein am Tisch stehen. Es muss das Essen gut sein. Das wird nicht nur auf den Teller geklatscht, sondern das muss auch schön hergerichtet werden. Es gibt Physiotherapie. Also wir haben eine Physiotherapeutin, die sie massiert regelmäßig. Wir machen ein bisschen Kosmetik. Nägel anmalen. Manche setzen sich so hin, malst du sie mir an. Viel zuhören und wieder zuhören. Spielen, Mensch, ärgere dich nicht. Hardcore, 3 gegen mich. also einfach so, mit ihnen Beziehungspflege und wir sehen es von der Traumatherapie her, sie stabilisieren für den Alltag. Und wir haben dreimal die Woche offen und einmal im Monat haben wir einen Gottesdienst. Da dürfen dann auch Männer rein, normal dürfen Männer nicht rein. Das ist, also den lieben wir ganz besonders. Schaut ein bisschen anders aus, die reden dann mit. Oder mittendrin geht einer Reihe raus und sagt, ich brauche jetzt eine Zigarette. Und geht raus.
1: Können Frauen, die so schlimme Dinge erleben, können die an

0: einen guten, gütigen Gott glauben, von dem ihr da erzählt?
1: Ja, aber sie haben das Problem, dass sie sagen, ich bin so schlecht und so wertlos, mich wird er nicht lieben. Wir hatten zum Beispiel eine ehemalige Prostituierte dabei, die kam aus Amsterdam, die kam zum Glauben und war bei uns im Team, ist ein Geschenk. Und dann sagt ein Mädchen, heute habe ich zum ersten Mal gehört, dass Jesus mich liebt. Und ich schaue sie ganz verwundert an und dann sagt sie, ja, du redest immer davon. Aber wenn er die liebt, die auch das gemacht hat, dann könnte er mich auch lieben. Also eher das Problem, ja, den Gott gibt's schon und der ist gut, aber mich sieht er nicht oder mich kann er nicht lieben.
0: Wenn ihr den Frauen sowas erzählt und denen versucht, ein Stück weit eine andere Welt zu bieten als die, die sie sonst erleben, was sagen denn die Leute, die dahinter stehen, die Zuhälter und so dazu?
1: Da haben wir bis jetzt kein Problem gehabt. Also manche dürfen eh nicht rein. So, selbst wenn sie direkt vor der Tür stehen, dürfen sie nicht rein. Und die rein dürfen, die haben dann anscheinend kein Problem damit. Das könnte ich auch negativ auslegen und sagen, wir geben ihnen, stabilisieren sie und dann können sie wieder besser arbeiten. Könnte ich auch
0: Also das
1: negativ auslegen.
0: System noch
1: Genau,
0: unterstützen.
1: sozusagen, ja. Aber da haben wir eigentlich, wir haben mit den Zuhältern kein Problem. Die wollen auch oft im Hintergrund bleiben. Aber ich denke, wo wir den Frauen helfen können, sie unterstützen können, ist das unsere Aufgabe.
0: Sagst, ihr wollt schon auch, obwohl ihr das dann nicht
1: Ja.
0: selber macht, Frauen beim Ausstieg
1: Ja.
0: unterstützen. Fällt dir eine Geschichte ein von einer Frau, die das geschafft hat, da rauszukommen?
1: Ja, haben wir mehrere, aber der Ausstieg ist eins der schwierigsten. Also man sagt ja 3 bis 5 Jahre oder 7 Versuche, bis sie es wirklich schaffen. Aber wir haben Frauen dabei, wo wir, also die mussten man fast alle weg, also in eine andere Stadt, dass sie weg sind. Sie müssen raus aus diesem System und auch in Schutzwohnungen, damit sie mal nicht gefunden werden. Telefon aus, alles, also absolut aus. Doch, es gelingt.
0: Weißt du von einer Frau, die es so richtig in ein normales Leben geschafft hat?
1: Ja, das ist gar nicht so lange aus. Also eine weiß ich ganz am Anfang, da haben wir lange, die war 17 Jahre hier und ist dann zurück in ihre Heimat. Sie hat gesagt, sie hört jetzt auf. Und die letzte war wirklich, war einige Zeit in einem Schutzraum und ist jetzt mit ihrer Tochter vereint, hat ein ganz neues Leben begonnen, arbeitet im normalen Bereich und eben woanders. Es darf keiner wissen, dass sie Prostituierte war, denn sie wird ja dann wieder schlecht behandelt.
0: Wie verarbeitest du das alles, was du da an Geschichten hörst, was dir da begegnet?
1: Ja, zum einen, glaube ich, braucht man schon eine Berufung dazu. Eine gewisse Stabilität, glaube ich, braucht man auch dazu. Uns hilft ganz viel, dass wir untereinander viel drüber reden. Sozusagen Intervision. Und wir haben Supervision auch noch von außen. Und was ist, ich sage so, es darf mich nicht so belasten, dass ich nicht mehr schlafen kann, aber es muss mich schon noch betreffen. Wenn es mich mal so kalt lässt, dass ich nicht mehr kann, muss ich auch aufhören. Ja, mit manchen geht man natürlich eine Zeit lang, wacht auf und denkt dran. Manches frustriert uns ungemein, dass man einfach nicht weiterkommt. Ja.
0: Schön, dass du so viel Hoffnung ausstrahlst. Vielen Dank.
1: Ja, danke.
0: Anna, so manchmal fallen mir gute Überleitungen ein, manchmal aber auch nicht, gebe ich ehrlich zu. Es gibt Moderatoren, die sagen, an solchen Stellen immer kommen wir zu etwas ganz anderem. Und ich glaube, das, was es verbindet, ist, dass du auch schon krasse Dinge erlebt hast in deinem Leben. Und wir steigen wirklich mal ganz, ganz hart ein. Wenn ich richtig informiert bin, mit 23 hast du angefangen mit so okkulten Ritualen. Weißt du, ist das richtig? War das in dem Alter ungefähr? Also
1: Ja,
0: so mit so
1: 22,
0: heftigen okkulten
1: ja,
0: Ritualen.
1: genau.
0: Wieso hast du das gemacht? Was genau hast du da gemacht? Gab es da irgendwie einen Anlass für?
1: Du hast es schon angesprochen. Das krasseste Ritual war tatsächlich, als ich mich rächen wollte. Es war so eine Art Rache in mir und an meinem Ex-Freund. Rückblickend gesehen kann ich sagen, es ging mir gar nicht um ihn. In mir war ein Loch, in meinem Herzen war ein Loch, weil ich bin auch ohne Vater aufgewachsen. Und ich habe mir vorgestellt, dass wenn ich den einen Partner treffe, den richtigen treffe, dann wird sich dieses Loch in meinem Herzen schon irgendwie füllen.
2: Und ich wurde dann aber nur enttäuscht.
0: Das heißt, deine Hoffnung war, dass du deinem Ex damit Schaden zufügst in irgendeiner Art und Weise?
2: Ja, auch wenn das jetzt total unvorstellbar ist. Ja.
0: Ja. Aber letztlich, was dann passiert ist in der Folge, ist eher, dass es dir gar nicht so gut ging, richtig?
2: Ja, schlussendlich muss ich gestehen, dass diese Dinge, die da passiert sind, die hatten so massive Auswirkungen, nicht nur auf mich, sondern auch auf meinen Freundeskreis, auf meine Familie. Ich bin auch überzeugt, auf ihn auch. Ja, es war einfach eine zerstörerische Kraft, die einfach da freigesetzt wurde. Und ja, ich kann nur sagen, ich bin dankbar, dass ich das auch erkannt habe jetzt.
0: Was würdest du sagen, war so die krasseste Folge von dieser zerstörerischen Kraft, die du da nennst?
2: Ja, ich glaube, mein Leben. Ich habe dann, ich habe so Wahnvorstellungen gehabt. Und man konnte aber, es ist schwierig für mich zu beschreiben, wie das war, weil ich habe keine Gestalten gesehen. Es hat sich einfach angefühlt, als sei ich in einer anderen Dimension gewesen. Also es ist wirklich so, es ist ziemlich schwierig zu fassen. Es ist so, als würde die Welt stehen bleiben und ich bin dann wie so 30 Jahre zurück. Das hat sich für mich so angefühlt in dem Moment. Und ich habe mich in diesen Momenten aber auch ganz oft so in einem Rohzustand gefühlt, als würde ich die Natur förmlich spüren. Ich hatte auch eine sehr hohe Feinfühligkeit entwickelt. Also ich habe zum Beispiel die Menschen, ihre Stimmungen gespürt. Ich konnte dann auch praktisch gar nicht mehr in lärmigen Räumen sein, der öffentliche Verkehr. Ich habe mich wirklich völlig zurückgezogen. Und am meisten aufgebaut hat mich einfach die Natur. Wenn ich einfach draußen im Wald sein konnte, das hat mich wirklich geheilt, kann ich jetzt nicht sagen, weil geheilt war ich nicht. Sobald ich dann zurückging, wurde es schlimmer. Aber in diesen Momenten, da fand meine Seele und mein Herz kurz Ruhe.
0: Jetzt würde man ja gemeinhin sagen, also ich habe so ganz komische Eindrücke, Wahnvorstellungen, da geht man jetzt mal irgendwie zum Arzt. Also sag mal, ich habe irgendwie psychische Probleme, da muss man jetzt mal was machen. Hast du sowas gemacht?
2: Tatsächlich ist es so, ich war in einer Klinik, aber nicht freiwillig, weil mir ist ja nicht schlecht. Also ich kann ja nicht sagen, mir ging es schlecht, weil damals, ich wusste nur, ja, ich lebe jetzt einfach so mein Leben, das gefällt mir ganz gut. Ich fühlte mich nicht irgendwie total depressiv, ich habe auch nicht geweint, ich war auch keine Gefahr für die anderen, ich wollte mir das Leben nicht nehmen, ich war aber völlig in einer eben Parallelwelt. Und meine Mitmenschen, die haben das gesehen, also meine Mama hat das gesehen, mein damaliger Chef, der hat auch gesagt, oh, das stimmt was nicht. Und da, das wurde auch angeschaut, aber es kam keine Diagnose zustande. Und man kann sagen, das Seltsame an der ganzen Sache war, ich war so klar im Kopf, wenn man mit mir gesprochen hat, ich konnte ganz normal sprechen, aber ich lebte trotzdem irgendwo nebendran so mein seltsames Leben. Und die Ärzte, die konnten auch die konnten mich ja da nicht halten. Und die haben gesagt, ja, dann geh halt. Ich bekam auch keine Medikamente, weil die Diagnose fehlt ja. Deshalb hat sich das wie erübrigt.
0: Ja. Genau. Wie lange ging das denn so? Gab es einen Punkt, wo du sagen kannst, da war das zu Ende? Ich hatte dann diese Wahnvorstellungen nicht mehr.
2: Ja, tatsächlich, es war nicht immer. Ich hatte die Wahnvorstellungen gar nicht durchgehend. Es gab nur so ein paar kurze Momente, wo ich Dinge gesehen habe. Das war vielleicht so ein paar Stunden. Und dann am nächsten Tag dann vielleicht noch kurz. Aber es war nicht durchgehend. Mhm. Es waren wirklich nur so punktuelle Momente. Ja, wo ich mich wie in einer anderen Welt befunden habe.
0: Und hat das irgendwann aufgehört, dass das nicht mehr kam?
2: Ja, auf jeden Fall. Ich glaube, so nach 3 Monaten war das alles vergessen. Okay. Und ich wollte, irgendwann kam der Punkt, wo ich gesagt habe, ich möchte das Ganze nicht mehr. Ich mache jetzt hier Stopp. Ich möchte die ganze Geschichte hinter mir lassen. Habe mich auch dafür geschämt, dass das eben passiert ist.
0: Also Geschichte, alles was so Esoterik, Okkult ist und so,
2: genau.
0: Ist gar nicht mehr damit.
2: Okay. Genau, dann plötzlich kam ein Cut, gerade nach, ich glaube, das war kurz auch nachdem ich in dieser Klinik war, war für mich klar, ich möchte damit nichts mehr zu tun haben. Ich habe mich auch geschämt für diese Erfahrung. Ich wollte einfach zurück in mein normales Leben, in dieses ganz normale Sein. Und ich habe mich auch bemüht, dass die Menschen das nicht sehen. Und das ist mir auch richtig gut gelungen.

0: Nur das Problem war, ich habe in dieser Zeit auch in der Klinik und durch diese ganzen Erlebnisse hatte ich ganz viel Ängste in mir aufgebaut, weil es darf ja nicht rauskommen, dass mir sowas passiert ist. Und ich wollte dann auch funktionieren. Und durch diese Schauspielerei ist dann innerlich noch viel mehr kaputt gegangen.
1: Also du bist ausgestiegen, aber du hast, wenn ich es richtig weiß, ja schon dann auch irgendwann wieder angefangen mit solchen Dingen. Hast sogar irgendwie eine Instagram-Seite gehabt, wo du dann über bestimmte Dinge geschrieben hast. Genau. Worum ging es da?
0: Das war aber eine ganze Weile später, als meine Tochter dann auch schon auf der Welt war. Ich weiß noch, das war an einem Wintermorgen. Ich ging mit ihr spazieren durch den Wald und ich habe mir so gedacht, ja, was ist eigentlich der Sinn des Lebens? Diese Frage habe ich mir gestellt. Und mir ist dann in den Sinn gekommen, dass ich eine Frau kenne, die hat Geburtshoroskope erstellt. Und dann habe ich ihr meinen Geburtstag mitgeteilt, habe gesagt, ja, bitte rechne du mir mal aus, was für Kräfte schlummern denn in mir. Ich möchte das gerne wissen. Und die hat mir ein Horoskop gemacht. Und von da an wusste ich, es ist meine Bestimmung, die Menschen zu begleiten. Und ich habe das wirklich gespürt gehabt. Das ist wirklich the purpose, quasi wirklich. Das ist mein Lebenssinn. Und das war so spannend, weil es klappte auch alles so leicht und einfach. Ich habe dann auch Ausbildungen gemacht im Bereich Human Design und Chakra Reading. Und das kann man sich so vorstellen, dass ich eigentlich das Gleiche, wie die Frau bei mir gemacht hat, habe ich dann gelernt und habe sogar eine eigene Methode entwickelt, wie ich den Menschen in ihren Problemen helfen kann. Die kamen dann auch zu mir und das habe ich genau über Instagram gemacht gehabt. Ich hatte auch eine Homepage. Ich habe das online gemacht, aber auch offline gemacht, Frauenkreise geführt. Und das hat mir großen Spaß gemacht. Aber mit der Zeit kamen auch einige Zweifel.
1: Und heute machst du das nicht mehr?
0: Nein.
1: Ist das gekommen?
0: tatsächlich im Jahr 21, das war so dieses Jahr, als ich das Ganze gelernt habe, aufgebaut habe, da habe ich mich so tief mit diesen Dingen, mit der Esoterik befasst, mit diesen ganzen Lehren. Ich habe mich so tief damit befasst und ich habe gesehen, es funktioniert auch, es klappt auch. Die Menschen, die kommen zu mir, ich kann etwas in ihrem Leben bewirken. Und plötzlich merkte ich aber, okay, irgendwie habe ich so viel Macht in meinen Händen. Das machte mir Angst. Das war das erste Mal, als ich gemerkt habe, okay, ist das wirklich in Ordnung, wenn ich so in die Menschen reinsprechen darf? Und die machen dann auch, was ich ihnen sage. Bin ich denn immer richtig? Oder kann es passieren, dass ich auch falsch liege? Und die ersten Zweifel, die kamen dann auch. Und in der Esoterik gibt es ja auch diesen Glaubenssatz, dass alles, was in deinem Leben passiert, kommt aus dir heraus. Also deine Gedanken formen deine Realität. Und plötzlich hat das für mich keinen Sinn mehr gemacht, weil ich habe gedacht, die Kinder, die zum Beispiel in Afrika geboren werden, was haben sie sich gedacht, als sie in dieses Leben hineingeboren worden sind? Und das war eigentlich so der Knackpunkt. Und da auf meinem Instagram kam eine Frau auf mich zu. Sie hat meine esoterische Seite gesehen und sie war früher auch Esoterikerin. Und sie hat mich angeschrieben und wir kamen ins Gespräch. Und da sagte sie mir, seit 2 Wochen glaube ich an Jesus. Und was du machst, das ist nicht gut. Du hilfst den Menschen nicht, sondern du schadest ihnen. Weil das ist nicht der Wille Gottes für die Menschen, das, was du machst. Ja, und von da an änderte sich quasi alles in meinem Leben.
1: Aber das hört sich so an wie, ach ja, stimmt, gut, dass mal jemand sagt, jetzt weiß ich, wie es ist und du hast alles geändert. Oder wie ging das dann weiter?
0: Ja, es klingt ein bisschen so. Tatsächlich kam es zu einem Gespräch. Ich habe mich total angegriffen gefühlt. Ich habe gedacht, was erlaubt sich denn überhaupt, mir so reinzusprechen? Das ist doch mein Baby, das ist meine Sache und ich liebe das, was ich mache und ich helfe den Menschen. Wir haben dann auch eine Weile zusammen telefoniert. Sie hat mir von ihrer Bekehrung erzählt gehabt, wie Jesus in ihr Leben gekommen ist. Und es war wirklich auch etwas Übernatürliches in diesen Gesprächen. Ich kann mir das anders nicht erklären. 2 Wochen vor dieser Begegnung habe ich eine Art Gebet gesprochen. Ich habe gesagt,

0: wenn es einen Gott und eine Wahrheit gibt, sie soll in mein Leben kommen. Und 2 Wochen später kam sie dann, diese Frau, auf mich zu. Wir haben Gespräche geführt und ich habe erkannt, wie verloren diese Welt ist, wie viel Bosheit in dieser Welt ist, wie viel Leid, Krankheit, Schmerz. Und es war wirklich übernatürlich, weil als ich das erkannt habe, wie verloren diese Welt ist und dass ich als Mensch nichts ändern kann, mir sind die Hände gebunden, ich habe keine Kraft, keine Zeit, ich habe nichts dazu zu fügen. Natürlich, ich kann in meinem Wirkungskreis kann ich schon was bewirken, ich kann helfen, aber global kann ich nichts bewirken, weil das geht nicht. Und das war der Moment, ich bin der Meinung, das war wirklich der Geist Gottes, der mich da wirklich an die Hand genommen hat und mir gezeigt hat, dass ich verloren bin ohne Gott. Und das war der Moment, wo ich erkannt habe, ich kann hier nichts mehr bewirken. Diese Sache, die ich mir aufgebaut habe, diese Esoterik, den Menschen helfen wollen, das ist nicht zielführend. Und vor allem habe ich erkannt, dass ich Mächte im Haus habe, die nicht gut sind, die nichts Gutes für mich und mein Kind wollen.
1: Du hast eben selbst gesagt, ich hoffe, man versteht das alles. Wenn jetzt jemand sagt, ich verstehe es noch nicht ganz, aber ich will es gern verstehen, hilf mir mal zu verstehen, was jetzt der Unterschied ist zwischen Esoterik und Glaube. Dürfen wir das an dich weiterleiten?
0: Auf jeden Fall, sehr gerne. Das erkläre ich gerne.
1: Das machen wir. Schön, dass du da warst. Vielen Dank euch allen. Danke, dass ihr in euer Herz habt blicken lassen, in euer Leben. Schön, dass ihr da wart. Und schön, dass ihr dabei wart bei dieser Ausgabe des Talkwerks. Nächste Woche haben wir hier 3 andere Menschen sitzen, die uns ihr Vertrauen schenken und ihre Geschichte erzählen. Dann sehen wir uns hoffentlich wieder und bis dahin schaut euch doch um in der großen, weiten Welt von ERF Yes. Da gibt es noch viel zu entdecken. Bis dahin, macht's gut. Ciao.

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5: Hallo liebe Zuseher, wenn wir schon eine echte Revolution in der Autopflege präsentieren, ja dann brauchen wir natürlich auch den Heimwerker-Profi Nummer 1 dazu, Marc Kühler. Marc, schön, dass du da bist.
6: Hallo Agnes.
5: Was hast du mitgebracht?
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6: ganz allein.
5: Ich muss nicht mehr pumpen. Also nee. Ich tue schon nach 3-mal Pumpen der Finger weh.
6: Ja, das ist ja normal. Wenn du dauernd pumpen musst, dann bist du ja irgendwann müde, wenn du so ein ganzes Auto reinigen musst. Lass uns mal schauen, was wir hier auf der Haube haben. Das Auto haben wir drinnen zusätzlich verschmutzt, aber die Haube hat schon einiges mitgemacht. UV-Strahlen, Winter wie Sommer, dann haben wir Vogelkot, wir haben Asphalt drauf. Wir haben sogar hier vorne, wenn man drüber fühlt, dann fühlt man und spürt man so die Salze, die Kristalle, die noch übrig geblieben sind. vom Streuen. Und natürlich der ganze Dreck, UV-Strahlen drauf. Das hier sauber zu machen, das ist eine Challenge. Agnes, du nimmst die Challenge an?
5: Natürlich.
6: Okay, dann geht's los. Bei 3, 2, 1, los geht's. Auto putzen und gleichzeitig polieren. Das war noch nie so einfach. Du kommst klar da drin?
5: Ich versuche es, ja.
6: Guck mal.
5: Boah, damit komme ich gar nicht zurecht. Moment.
6: So, Lappen drehen. Ach du meine Güte. Was machst du denn da drüben? Überschwemmung?
5: Ich putze.
6: Und stopp.
5: Nee, es kann nicht sein. Du bist schon fertig?
6: Guck mal, ich streiche meinen Lack. Mit der Seite habe ich gereinigt.
5: Okay.
6: Da ist der ganze Dreck drin. Mit der Seite wird nachpoliert. Schau. Und jetzt mache ich Folgendes. Hier vorne ist noch Teer. Siehst du das? Kriegst du das auf jeden Fall nicht
5: das
6: mehr
5: Das kriegst du weg. Kriegst du nicht weg.
6: Das krieg ich nicht weg?
5: Nee.
6: Willst du wetten?
5: Nee.
6: Etwas von Spray Sensation auf das Tuch. Weniger ist mehr. Und jetzt pass mal auf, was passiert.
5: Jetzt bin ich gespannt.
6: Ich mit dem Material und dem Tuch hier drauf. Das ist wie eine Massage. Schau mal. Zack. Weg.
5: Wow!
6: Zack, weg.
5: Das ist
6: zack,
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0: Morgen zusammen. Ich bin der Marc, darf ich euch was fragen?
3: Ja, gerne.
0: Bitte, mal hier reinsprechen. Ich habe gesehen, ihr habt da so ein paar Flecken drauf. Das ist noch Vogelkot und Asphalt. Wann ist das Auto letzte Mal gewaschen worden?
3: Ich war gestern erst in der Waschstraße, aber die hat das nicht wegbekommen.
0: Und vor allen Dingen, die Bürsten sorgen für Haarrisse. Und wenn Haarrisse im Lack sind, wird der Lack stumpf. Also lieber mal was anderes probieren. 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
4: Ja, aber kostet das was?
0: Nein, kostet nichts. Die Strudel, ja genau. 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
3: Wahnsinn.
0: Was mit dem Asphalt passiert. Und jetzt hier der lästige Vogelkot, der hat sich auch schnell abgelöst.
3: Toll.
0: 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Und
3: Wahnsinn,
0: jetzt
3: habt ihr
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3: Okay.
0: Wenn jetzt der Vogel wieder ein Häufchen macht, rutscht er ab.
4: Oh,
0: jetzt kann er drauf machen.
3: Und wie geht das mit dem Spray? Musst du da nicht pumpen?
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3: Okay, toll.
0: Und jetzt in Zukunft selber machen.
3: Das gehört mir.
4: Nein.
0: Du machst das selber, ich nehme das Mikro und du backst mir den Kuchen. Tschüss.
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3: Ohne Pumpen.
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3: Wow.
0: Ja, wir Männer haben es doch gerne einfach und schnell, oder?
3: Ja, super.
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3: Niemals kriegst du das runter.
0: Sollen wir wetten?
3: Mit deinem Spray.
0: Mit meinem Spray? Du glaubst nicht, dass ich das wegkriege?
3: Schauen wir mal.
0: Schauen wir mal. Die Wette verlierst du, Freund, die Wette verlierst du. Ein bisschen rubbeln. Hier siehst du, du löst die ganzen Schmutze ab, den ganzen Dreck löst du an und dann reibst du nochmal drüber. Und was du jetzt machst, du erzeugst so einen Lotus-Effekt hier drauf. 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
3: Unglaublich.
0: Das ist ganz glatt. Hier haftet jetzt nichts mehr drauf.
3: Wahnsinn.
0: Wenn jetzt hier Insekten drauf klatschen oder Harze drauf sind.
3: Das hätte man nie gedacht.
0: Ja, die sind jetzt nicht mehr auf dem Lack. Die sind jetzt auf dieser Oberfläche drauf. Und dann kriegst du es auch wesentlich schneller ab. Und du hast mehr Freude an dem Auto. Und vor allen Dingen, du versauchst ja den Lack nicht. Hallo, ich bin der Marc. Darf ich dich mal stören?
4: Ja, gerne.
0: Bitte hier reinsprechen. Das hier ist Bremsstaub. Den musst du alle zwei Wochen entfernen. Sonst frisst er sich in die Felge ein. Eine Aluminiumfelge, die verträgt das nicht. Das Zeug ist echt aggressiv.
4: Ja, das sollte man eigentlich machen.
0: Okay, eigentlich. Aber glücklicherweise hat sie ja jetzt die Lösung. 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
4: Ja.
0: Dann sprüht das Teil. 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
4: Okay.
0: Kurz einwirken lassen. Der Schmutz wird jetzt eingekapselt.
4: Ja.
0: Ich stelle die Flasche mal zu dir.
4: Ja, bitte.
0: Warum die da steht, verrate ich dir später. Jetzt eine Überraschung. So, und wenn dann der Schmutz gelöst wurde, das dauert ein paar Sekunden.
4: Jetzt geht's sehr schnell.
0: Ja,
4: bestimmt,
0: genau. Dann gehst du mit dem Tuch hier drüber.
4: Ja.
0: Und dann machst du auch die Kanten und Ecken. Oh, die Felge, diese war echt schwer zu reinigen. Die hätte überall Kanten, Ecken.
4: Wen sagst du das?
0: Boah. Mein Gott, und da kommt die Waschanlage gar nicht rein, ne? So, schau mal, wie schön sauber die Felge ist.
4: Perfekt.
0: Du kannst mit dem gleichen Tuch auch hergehen. Ja. Du hast natürlich eine grobe Seite zum Reinigen, eine feine Seite zum Polieren. Und dann gehst du hier unten über das Gummi drüber, über das Rad.
4: Auch gleich über den Reifen.
0: Ja, dann hast du den Reifen auch direkt sauber.
4: Ja.
0: Ich finde das immer cool, wenn beides so gleich glänzen.
4: Eben praktisch auch.
0: Ja, ne?
4: Voll.
0: Und, gefällt's dir?
4: Sehr gut.
0: Dann habe ich eine Idee für dich.
4: Ja,
0: du kriegst den Lappen, du kriegst das Material, ich krieg das Mikro.
4: Jetzt muss ich das selbst reinigen.
0: Ja, und parken üben musste.
4: Oh.
0: Schauen wir mal, wie es ausschaut, wenn es fertig ist.
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0: So, liebe Freunde der Autopflege, schauen wir uns die Haube mal genauer unter der Lupe an. Was wir hier für Dreck drauf haben, das sammelt sich so circa in 12 Monaten an. Da sind Insekten drauf, dann ist hier Asphalt, Vogelkot ist drauf, Harze. Wenn das Ding unter einem Baum lange steht, dann hier, guck mal, diese Verkrustungen,
4: Wahnsinn.
0: Die kommen vom Streusalz. Das Ganze, was du hier drauf siehst, ist auch noch mit UV-Strahlen reingebrannt. Natürlich beide Seiten. Und wir machen jetzt eine Challenge. Ich gebe dir jetzt mal ein bisschen Zeit, dass du diese Haube vorreinigst, hauptreinigst, Mikrorisse ausreinigst und schützt.
4: Okay, krieg ich hin. Kein Problem.
0: Oh Gott, dann fahre ich so lange in Urlaub. Viel Spaß.
4: Okay,
0: du hast alles verstehen. Los geht's.
4: Fang ich doch mal an.

0: So, jetzt bin ich fertig, Marc. Schau mal, picobello, sauber und es glänzt richtig schön.
1: Alter Falter.
0: Gut, ne?
1: Hätte ich mehr erwartet, aber krass.
0: Ich find's gut. Ich weiß gar nicht, was du hast.
1: Ich hab gar nichts. Es ist ja, ja, schauen wir uns mal an. Pass mal auf, du hast jetzt 8 Minuten Zeit gebraucht,
0: ja, um, das auch, okay,
1: um deine Seite so hinzukriegen, wie sie ist. Schauen wir uns mal an, was Platinum Spray Sensation mit dem gleichen Schmutz, mit der gleichen Verschmutzung und dem Mist, den du mir noch rüber gesprüht hast, machst. Einschließlich Vogelkot, Harze und hier vorne diese ganzen Teerspuren. Was macht Platinum Spray Sensation? Guck mal auf die Uhr. Los geht's. Sprühen.
0: Okay.
1: Sehr reicht. Gespannt. 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Jetzt nehmen wir das Tuch. Und zwar mit der Reinigungsseite. In der Zeit kapselt Spray Sensation den Dreck ein, sodass Sie ihn abtragen können ohne Kratzer. Dazu reinigen wir bis in die Mikrorisse den Lack aus. Warum? 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Was ich jetzt feststelle hier, ist ganz klar, das, was noch da unten ist, Vogelkot.
0: Siehst du?
1: Und hier.
0: Das hast du auch nicht wegbekommen.
1: Ja, die Harze und hier der Asphalt. Und jetzt gehe ich her, nehme Platinum Spray Sensation und sprühe ein bisschen, weniger ist mehr, auf den Lappen.
0: Das reicht schon.
1: Das reicht schon. Und mit dem bisschen kann ich jetzt hier vorne Harze, dann den Vogelkot und auch den Asphalt rausreinigen. Auspolieren, dann kommt alles runter, wow, von der Haube.
0: Hätte ich jetzt nicht gedacht.
1: In kürzester Zeit. Schau dir das an.
0: Mega.
1: Der ganze Dreck, der fast ein Jahr hier drauf gewesen ist.
0: Sogar die Vogel.
1: Ja, sogar der Vogelkot ist weg.
0: Wow.
1: Alles, was hier drauf gewesen ist, wird ausgereinigt.
0: Nicht schlecht.
1: Der ganze Lack ist auspoliert und fertig. Und der Glanz, der kommt wie immer von ganz allein. Und jetzt schauen wir uns mal an, was du da drüben so geleistet hast mit deiner ganzen Politur.
0: Jetzt.
1: Wir sind fair. Aber jetzt machen wir es mal wie die Profis. Die Profis nehmen auch immer so eine Kontrolllampe.
0: Oh je, okay.
1: Ja, und leuchten damit die Kratzer oder die Unebenheiten und alles das aus, was sie dann halt vorher hatten und nachher nicht mehr haben wollen. Guckt euch das mal an. Auf der linken Seite ist Agnes und auf der rechten Seite ist Platinum Spray Sensation.
0: Wow.
1: Das, was wir hier praktisch unter dem Mikroskop sehen können, das ist der Beweis.
0: Definitiv.
1: Das ist krass, oder?
0: Kann man nicht leugnen.
1: Ja. Jetzt schauen wir es uns mal ganz genau an und gehen nochmal hier mit so einer Küchenrolle drüber und gucken mal.
0: Bin ich gespannt.
1: Ja, wie es denn ausschaut. Agnes,
0: Hätte
1: ich
0: jetzt
1: mag
0: nicht gedacht.
1: Dich ja gerne, aber du bist ein kleines Ferkelchen.
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1: 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Wacht mal ab, was passiert. Schutzbrille und Handschuhe bitte
0: an.
1: Was
0: hast du vor, Marc?
1: Die Handschuhe sind säurefest, die Schutzbrille natürlich auch.
0: Säurefest?
1: Säurefest, denn
0: was
1: jetzt
0: hast du vor?
1: Treten wir den ultimativen Beweis an.
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1: Ich spüle das ganze Theater jetzt ab, bevor wir ein Loch in der Haube haben. Denn das, was sich da jetzt hier so auf der Haube abspielt, das ist wirklich nicht gut für den Lack. Das machen wir auf beiden Seiten. Beides weg. Und wir erinnern uns ja, da wo der rote Strich ist, da ist das ganze Material passiert. Und nun, Achtung, was ist passiert hier vorne? Auf der Platinumseite, da nehmen wir zu ein Tuch. Wir wissen ja, wo der rote Strich ist. 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
0: Ja.
1: Das ist das Problem, was jetzt passiert ist, wenn Sie keinen Schutz auftragen. Und was machen wir jetzt? 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
0: Ja,
1: ich bitte
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1: dich. 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

Zum Tag des offenen Denkmals traf man sich am Sonntag unter dem Motto »Wir sind wer« zum Feiern am Prenziner Wehr. Das 150 Jahre alte Bauwerk erfüllt auch heute noch seinen Zweck, die Städte Schönebeck und Magdeburg vor dem Hochwasser zu schützen. Aus diesem Grund setzt sich der Weltkulturerbe Salzlandkreis e.V. seither tüchtig dafür ein, dass die Anlage Teil des UNESCO-Weltkulturerbes wird. Laut aktuellem Stand soll das Wehr bis 2031 aufgenommen werden. Ebenso

0: stehen das Ringheiligtum Pömmelte und die Herrnhuter Brüdergemeinde Gnadow auf dem Plan für die Aufnahme ins Weltkulturerbe. Doch neben dieser Verkündung gab es an diesem Tag noch einen weiteren Erfolg zu feiern. Das Aufstellen eines neuen Weltrekordes. Das Ziel war, die größte altmärkische Hochzeitssuppe zu kochen. Dieser Herausforderung stellte sich am Sonntag Kelles Klädener Suppenmanufaktur.
1: Also ich bin jetzt im 17. Jahr. Ich habe im Februar 2009 gegründet und ich bin ein Indikationsbetrieb und ich arbeite mit Menschen mit Handicap, ne? Und wir produzieren richtig handgemachte Produkte ohne Konservierungsstoffe und ganz einfach Omas Rezepte. Und die haben wir in eine Dose gebracht.
0: Das gesetzte Ziel, 300 Liter Suppe ausschenken. Zur Überprüfung war die AID-Rekordrichterin Laura Kuchenbecker vor Ort, die das Ergebnis schon deutlich früher als erwartet preisgeben konnte.
2: Bestätigt das Rekordinstitut für Deutschland mit 339,3 Litern den neuen Weltrekord für die größte altmärkische Hochzeitssuppe. Herzlichen Glückwunsch!
1: Aber die Herausforderung war erstmal die weite Entfernung, diese Strecke mit 80 Kilometern, denn nachts die Suppenhühner kochen, weil wir brauchen ja eine schöne Brühe und alles auf den Punkt zu kochen und die Mengen auf diese kleinen Kessel runterzurechnen, dass wir diese Menge zusammenkriegen und ein gut funktionierendes Team, was ich natürlich habe.
0: Besagtes Team war am Sonntag früh schon um 2 Uhr auf den Beinen, um die Suppe vorzubereiten. Dementsprechend groß war auch die Freude über das Erreichen dieser besonderen Auszeichnung.
1: Ich muss sagen, ich bin richtig happy, weil wo ich heute Morgen hergefahren bin, dachte ich, oh Gott, es regnet, da kommen keine Leute. Jetzt sehe ich, es sind so viele Leute, strahlend, freundlich, die gratulieren ihnen, die drücken einen die Daumen und das motiviert halt, weiterzumachen, richtig schön.
3: Lange Gesichter, Fehlanzeige. Eine Woche ist es bereits her, dass die Bürgerinnen und Bürger Sachsen-Anhalts ihre Kreuze auf den Stimmblättern für die wohl polarisierendste Landtagswahl des Jahrhunderts setzten. Eine Wahl, die bei den Sachsen-AnhalterInnen schon in den letzten Wochen und Monaten für Unruhe und Ängste vor dem befürchteten Ergebnis sorgte. Und für viele wurde das Worst-Case-Szenario am Sonntag zur Realität, denn trotz taktischem Wählen und rekordhafter Wahlbeteiligung gelang es der AfD, ein ebenso rekordhaftes Ergebnis zu erzielen. Gejubel bei der Partei und deren Anhängern, auf der anderen Seite Ungewissheit und bedrückte Stimmung bei großen Teilen der Bevölkerung, darunter die Mitglieder der LGBTQ+-Community, die nun um ihre Rechte und Existenz fürchten. Von diesen Gefühlen war am Samstag beim CSD in Halle jedoch nichts zu spüren. Es sei wichtiger denn je, Vielfalt, Toleranz und Zusammenhalt in den Vordergrund zu rücken, weshalb die diesjährigen Pride Weeks in der Saalestadt unter folgendem Motto stehen: Solidarität lässt sich nicht abwählen. Wie in Magdeburg wurde der Aktionszeitraum mit dem Hissen der Regenbogenflaggen auf dem Marktplatz eingeweiht, im Beisein des Oberbürgermeisters, der am Samstag als Schirmherr des CSD Halle 2026 das diesjährige Straßenfest samt Demo eröffnete.
4: Liebe Hallenserinnen, liebe Hallenser, liebe Gäste aus ganz Sachsen-Anhalt, aus ganz Deutschland, willkommen in der Landeshauptstadt der Toleranz und der Weltoffenheit, nämlich Halle an der Saale.
3: Nach den einleitenden Worten auf dem Marktplatz setzte sich der bunte Umzug in Bewegung, begleitet von zahlreichen Landtagsabgeordneten und Stadträten sowie der Bundestagsabgeordneten Janina Böttger. Jetzt sei es umso wichtiger, dass queere Menschen sich auf die entsprechende Unterstützung seitens der Politik verlassen können, was damit einhergeht, dass die Wünsche der Community ernst genommen und tatsächlich umgesetzt werden. Zum diesjährigen Forderungskatalog des CSD Halle gehörte unter anderem die Bitte um das konkrete Benennen und Verfolgen von Hassverbrechen, die rechtliche Gleichstellung von Familien, die nicht dem nuklearen Modell entsprechen, sowie ein verstärkter Schutz von queeren Kindern und Jugendlichen. All das und noch mehr wurde im Rahmen der Kundgebungen am Steintor zusammengefasst, wo der Protestmarsch auf dem Weg durch die Stadt den ersten Halt einlegte.
5: Vielfalt lässt sich nicht abwählen. Queere Identitäten, queere Familien und verdammter queerer Sex. Ja, wir alle lassen uns nicht abwählen.
3: Klare Aussagen, die an diesem Samstag mehr Menschen mobilisierten als je zuvor. Über 7000 TeilnehmerInnen konnte der CSD Halle 2026 vermelden, mehr als doppelt so viele wie in den Vorjahren. Störungen oder Gegenproteste gab es keine, nur eine bunte Menge an gut gelaunten Menschen, die umhüllt von Glitzer, Seifenblasen und natürlich Regenbogenfarben für ein friedliches Miteinander protestierten, sangen und tanzten. Auch die Kunst- und Kulturlandschaft in Sachsen-Anhalt ist bunt und vielfältig und wäre ebenso von einer Machtergreifung der AfD betroffen. Weshalb zu den zahlreichen Stationen entlang der Route durch die Stadt auch wieder das Opernhaus gehörte, wo mehrere Kundgebungen und sogar eine kleine Kostprobe an Operngesang für Beifall und Gejubel sorgten.

Neben dem eigentlichen CSD kann noch bis zum 20. September eine bunte Auswahl an Events und Veranstaltungen im Rahmen der Hallischen Pride Weeks besucht werden, darunter diverse Vorträge, Workshops und Filmvorstellungen sowie eine gemeinsame Tour durch die Saalestadt, an der Interessierte am kommenden Sonntag teilnehmen können, wo die queere Geschichte und Entwicklungen in Halle unter die Lupe genommen werden. Denn nur wenn wir aus unserer Geschichte lernen und nicht zulassen, dass sie sich wiederholt, dann können wir auch in Zukunft ein so unbeschwertes Feiern für alle Bürgerinnen und Bürger im Land garantieren.

Es ist wieder soweit. Am 30. August versammeln sich Top-TriathletInnen aus dem ganzen Land im Harz. Denn hier findet die 10. Hülle von Kuh statt. Dabei handelt es sich um einen Mitteldistanz-Triathlon, bei dem erst 2 Kilometer in Lidfurt geschwommen, dann 83 Kilometer nach Thalerad gefahren und am Ende 21 Kilometer nach Quedlinburg gelaufen wird. Die Strecke durch Quedlinburg hat es dabei in sich. Nach ca. 18 Kilometern kommt man zum Münzenberg und den muss man erst einmal hoch. Motivation gibt es von den vielen Streckenposten, die entlang der Strecke helfen. Und der Münzenberg ist noch nicht der letzte Höhepunkt.

Auf dem Markt warten die begeisterten Zuschauenden. Auf der Bühne gibt es die großen Siegerehrungen für die sportlichen Höchstleistungen, die hier im Einzelstart oder als Staffel erreicht wurden. Die gesamten Zeiten findet man übrigens, genau wie Bilder des Events, im Netz auf der Website der Hölle von Kuh.

0: Rund 800.000 Bürgerinnen und Bürger in Sachsen-Anhalt engagieren sich ehrenamtlich, etwa ein Drittel der Bevölkerung ab 14 Jahren. Der Großteil dieses Engagements spielt sich in der Nachbarschaft und in Kultur- oder Sportvereinen ab, sowie bei der Freiwilligen Feuerwehr. Letztere sollte am Samstag im Vordergrund stehen, weshalb unter dem Motto voller Einsatz zum inzwischen 9. Tag der Feuerwehr geladen wurde, um die Mitglieder der Feuerwehren für ihr unermüdliches Engagement zu würdigen und weiter für das Ehrenamt zu werben. In diesem Jahr durfte erstmalig die Stadt Schönebeck als Austragungsort für den Aktionstag dienen, der gemeinsam von Oberbürgermeister Bert Knoblauch und Innenministerin Tamara Zieschang im Kurpark der Elbestadt eröffnet wurde. Die Verantwortung, die Feuerwehrleute für unsere Sicherheit tragen, sowie die Vielzahl an Hilfeleistungen, die sie täglich erbringen, seien von unschätzbarem Wert für die Gemeinschaft, so Zieschang, weshalb es wichtig sei, diesem Engagement die entsprechende Anerkennung und Wertschätzung zu schenken. Langjährige Mitglieder der Feuerwehr wurden daher am Samstag für ihren Einsatz geehrt, unter anderem mit dem Goldenen Steckkreuz für den ehemaligen Einsatzleiter und Kreisbrandmeister Horst Mehr. Die höchste Auszeichnung an diesem Tag, die Zieschang hier erst zum zweiten Mal persönlich überreichte. Nach dem offiziellen Teil des Feuerwehrfestes durften die großen und kleinen Besucher die verschiedenen Stationen der Einsatzkräfte erkunden. Dabei wollte man vor allem den Hochwasserschutz in den Vordergrund rücken. Denn die Hochwasserereignisse der letzten Jahre machten deutlich, wie wichtig dieser Arbeitsbereich der Feuerwehr ist. Der optimale Schutz ist jedoch nur mit genügend Personal und der entsprechenden Finanzierung möglich. Weshalb der Anlass des Feuerwehrfests unter anderem dafür genutzt wurde, um den Wunsch nach mehr Investitionen seitens der Stadt zu äußern. Weiterhin standen am Samstag sämtliche Einsatzfahrzeuge und deren Technik für Besichtigungen zur Verfügung. Es konnte eine Hundestaffel bei einer Rettungsübung beobachtet werden und wer selbst mit Hand anlegen wollte, der durfte sich auch einmal als Feuerlöscher versuchen. Und vielleicht entdeckte der ein oder andere Sprössling somit eine Leidenschaft für die Einsatzarbeit. Schließlich kann die Zukunft der Feuerwehr nur mit genügend Nachwuchs garantiert werden.
1: Wenn dieses Zeichen an einem Gebäude zu finden ist, dann steht es auf der Landesdenkmalliste und genießt den entsprechenden gesetzlichen Schutz. Das ist die St. Katharinenkirche in Gutenswegen. Wenn man sie sich von allen Seiten her anschaut, findet man so manches interessante Detail, aber die blaue Sanduhr fehlt. Das ist aber nicht schlimm, denn in Sachsen-Anhalt gilt das deklamatorische Prinzip. Das bedeutet, dein Gebäude ist ein Denkmal, wenn an seiner Erhaltung ein öffentliches Interesse aus geschichtlichen, künstlerischen, wissenschaftlichen, städtebaulichen oder volkskundlichen Gründen besteht. Und das haben die Gutenswäger seit Jahrzehnten bewiesen. Die romanischen Grundmauern stammen aus dem 12. Jahrhundert. Der Turm ist dafür der weithin sichtbare Beweis. Alles andere ist im Laufe der Zeit immer wieder um- und ausgebaut worden. 1972, nachdem der Orkan Quimburga das Dach der Halle abgedeckt hatte, wurde der Kirchenbau dem Verfall überlassen. Erst in den 90er Jahren wurde mit großem Engagement aus Gutenswegen heraus Dachstuhl und Dach instand gesetzt und die Kirche sollte wieder Mittelpunkt des Dorfes werden. Dabei hat der eigens gegründete Förderverein zwei Aufgaben. Zum einen gilt es, die bauliche Substanz weiter zu erhalten und zum anderen muss Leben in die Kirche.
2: Na, ich möchte die Gemeinschaft im Dorf, ja, ich weiterentwickeln ist vielleicht zu groß gesagt, aber pflegen, ja, die Gemeinschaft verbinden. Wir haben hier in unserem Ort 14 Vereine. Jeder hat ein Ziel, aber das gemeinsame Ziel sollte sein, wir haben hier einen Ort, wir haben die Grundlagen, ja, wir haben die baulichen Grundlagen, wir haben die Substanz. Wir können diese Kirche nutzen und das wollen wir, für uns soll das als Förderverein und auch von der Kirche unterstützt, soll das der Mittelpunkt unseres Dorfes werden.
1: Das war die Kirche als Ort des Glaubens schon immer. Aber in Zeiten, in denen der Glaube bei vielen fehlt, muss die Kirche sich öffnen, um so die Traditionen des christlichen Abendlandes auch ohne religiöse Bindung in der Gesellschaft wachzuhalten.
3: Die Kirche muss sich sogar öffnen. Das zeigen ja die Zahlen der Mitglieder und so weiter. Und damit sie auch weiterhin die Gott

0: des Häusern nutzen können, müssen wir auch einen Teil davon, sage ich mal, abgeben an die Gemeinden. Und die Gemeinde ist der Mittelpunkt in einem Dorf oder einer Stadt, wie auch immer. Und das ist, das gehört dazu. Die Kirche, ich sage mal, das ist die Kirche im Dorf. Und wie wir sie nutzen, das müssen wir gemeinsam tun.
1: Gemeinsamkeit ist das Stichwort, denn als Ortsbürgermeister setzt sich Andreas Leonhardt aktiv dafür ein, dass sich die vielfältigen Aktivitäten, wir hörten schon von 14 Vereinen, miteinander abstimmen und so zu einer effektiven gesellschaftlichen Kraft werden.
2: Natürlich, die Bürger müssen wissen, dass wir jedes Zentrum brauchen. Es ist der Karnevalsverein, es ist aber auch die Kirche. Und so muss man eben als Bürger, als Ortsbürgermeister vor allen Dingen schauen, dass man möglichst viele Vereine unter einen Hut bekommt. Und wir sehen das heute hier, dass eben viele Vereine auch zum Tag des offenen Denkmals in unserer Kirche sind. Und so, glaube ich, haben wir es geschafft, die Gutenzweger so ein bisschen mehr Gemeinsamkeit zusammen zu zimmern.
1: Schaut man sich um, dann ist noch viel zu tun und im bewussten Umgang mit historischer Bausubstanz hat man sich in Gutenzwegen kompetente Beratung gesichert.
3: Ist völlig in Ordnung, was hier passiert. Ja. Es läuft ja auch unter den Augen der, ich sag mal, der unteren Denkmalschutzbehörde. Insofern muss man keine Bedenken haben, dass hier etwas daneben läuft.
0: Es ist aber doch ein kleiner Kampf dahinter. Aber das ist ganz normal. Die Fördermittelgeber, die wir haben, bis jetzt haben oder hatten, auch in allen drei Gemeinden, waren immer meistens eigentlich ziemlich großzügig.
1: Und werden es auch bleiben, wenn es weiter funktioniert, diesen Kulturort in Gutenzwegen zu bereichern. Dabei ist die Präsentation von Kreativität aus der Region genauso wichtig wie zeitgemäße Musik am Tag des offenen Denkmals. Hier in Gutenzwegen geht es nicht nur um den Erhalt der Kirche als Gotteshaus, sondern gemeinsam schaffen sie sich hier einen Ort der Kultur. Und sicher bittet die evangelische Kirche hier auch um Gottes Segen für das Gelingen des Ganzen.
4: Stellen wir uns mal vor, wir sitzen in der Johanneskirche, es ist Jugendweihe und Tobias Hengstmann hält die Festansprache.
5: Vor insgesamt 10.000 Leuten, also 600 pro Vorstellung. Und diese Rede habe ich selber geschrieben und habe immer diesen Drang, natürlich als Satiriker, als komischer Mensch, da immer noch einen draufzusetzen und noch eine Geschichte zu erzählen, aber nur 8 Minuten Zeit. Und diese Rede halte ich hier in meinem neuen Stück. Allerdings unterbreche ich die mit den Sachen, die ich in der Johanneskirche nicht sagen kann.
4: Das verspricht lustig zu werden, denn wer kennt das nicht, wenn einem bei einem offiziellen Anlass lauter freche Bemerkungen durch den Kopf gehen, die so gar nicht angemessen sind. Tobi or not Tobi ist der Titel dieses Soloprogramms, das vollständig aus der Feder des jüngeren Hengstmann-Bruders stammt, wobei sich Sebastian, der ältere der beiden, auf die Regie beschränken musste. Aber das ist ja genau das Richtige für den ewigen Besserwisser.
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4: Die Premiere ist übrigens bereits am kommenden Donnerstag.
5: Die ist nochmal am 18. oder am 19. und dann nochmal im September, Oktober, November, solange die Verwandten reichen. Karten gibt es www.hengstmanns.de oder an allen einschlägigen Vorverkaufsstellen.
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1: Über einen Monat ist es her, dass der Elefantennachwuchs im Magdeburger Zoo das Licht der Welt erblickte, und seit ein paar Tagen ist nur noch der Name des Kälbchens bekannt. Nach einem Abstimmverfahren mit über 16.000 Beteiligten wurde die kleine Elefantendame schließlich auf den Namen Edda getauft. Eine konkrete Taufzeremonie in dem Sinne gab es aber nicht. Stattdessen wurde der Name in der Volksstimme verkündet, die übrigens schon vor der Geburt die Patenschaft für das Jungtier übernahmen. Nicht nur die Magdeburger strömen seitdem täglich in den heimischen Zoo, um zu beobachten, wie das Elefantenkalb an der Seite von Mama Sweeney durch das Gehege stolziert, sondern für Besucher aus ganz Sachsen-Anhalt ist das süße Rüsseltier zum Tourismus-Highlight geworden. Denn nach dem Umzug der hallischen Elefantenherde in den Berliner Tierpark ist der Magdeburger Zoo landesweit der einzige, der noch Elefanten hält. Eine bessere Werbung könnte es für die Landeshauptstadt kaum geben, weshalb der Zoo am Mittwoch einen symbolischen Scheck aus dem Otto-Stadt-Verfügungsfonds überreicht bekam. Dabei handelt es sich um einen Werbekostenzuschuss, der jährlich von der Stadt ausgeschrieben wird, für diejenigen, die eine Reichweite erzeigen möchten, um das Thema Otto-Stadt Magdeburg stärker nach draußen zu tragen.
2: Wer also Interesse hat, da geht auch die Werbung jetzt an alle raus, die irgendetwas für und in Magdeburg machen, kann man sich darauf bewerben. Das findet man auch auf unserer Seite unter magdeburg.de. Aber hier in diesem Fall im Zoo hatten wir jetzt natürlich eine ganz besondere Nummer. Edda ist geboren und Edda hat natürlich auf eine ganz natürliche Art und Weise durch den Niedlichkeitsfaktor und auch durch das Besondere der erste Elefant, der im Magdeburger Zoo geboren wurde, zu sein, natürlich nochmal ein ganz anderes Potenzial, eine Reichweite zu erzeugen. Deswegen ist auch mit 10.000 Euro durchaus die Summe etwas höher. Aber wir hoffen natürlich auch, dass wir damit Magdeburg viel stärker in die Breite tragen.
1: Die erste Elefantengeburt im Magdeburger Zoo verlief glücklicherweise ohne Komplikationen. Und Kälbchen Edda scheint sich bisher prächtig zu entwickeln, mit einer Gewichtszunahme von rund 800 bis 900 Gramm pro Tag. Auch die tägliche Tierarztvisite verläuft ohne Probleme. Bis zur ersten Impfung wird es aber noch etwas dauern. So lange bekommt das Jungtier noch alles Wichtige fürs Immunsystem durch die Milch von Elefantenmama Sweeney, mit der das Kleine bisher noch getrennt vom Rest der Herde gehalten wird, allerdings nicht mehr lange.
3: Der nächste Meilenstein für Sie wäre praktisch, wenn sie jetzt peu à peu anfängt, die anderen beiden Elefanten kennenzulernen. Wir machen das jetzt über einen Kontaktgitter, dass die vorsichtig die Möglichkeit haben, sich die kleine Edda schon mal anzurüsseln. Und irgendwann wird dann mal kein Gitter mehr dazwischen sein.
1: Nach Elefant, Tiger und Co. besteht auch schon wieder Vorfreude auf weiteren Nachwuchs, diesmal bei den Giraffen. Anders als bei den Elefanten handelt es sich hierbei nicht um die erste Geburt für den Magdeburger Zoo. Eine gewisse Nervosität ist jedoch trotzdem vorhanden.
3: Wir hatten in der letzten Giraffengeburt eine Totgeburt. Das heißt, das Kalb wurde geboren, war aber tot, sodass wir da ganz froh waren, dass wir in der Situation die Mutter retten könnten. Normalerweise gibt halt auch der lebende Fötus auch entsprechend Signale ab, bewegt sich, sodass die Geburt deutlich einfacher ist. Das hat in dem Fall halt nicht funktioniert, weil sie ein totes Kalb ausgetragen hat. Wir hoffen jetzt für die nächste Geburt das Beste, müssen dabei mal sagen, wir können das immer nur begleiten. Jede Geburt ist ein Naturvorgang. Wir tun unser Bestes und hoffen dann auf ein lebendiges Kalb.
1: Die Daumen sind also gedrückt, dass in etwas mehr als einem Monat, wenn es dann endlich soweit ist, sowohl Giraffenmama als auch das Jungtier wohlauf sind und den Zoobesuchern erneut Freude bereiten.
4: Im Objektiv der Staatsmacht ist der Titel einer Wanderausstellung, die seit Dienstag Station in Halle macht. Die Ausstellung wurde von der Bundesstiftung Aufarbeitung gestaltet und war erstmalig im Juli 2024 im Potsdamer Museum Forum für Kunst und Geschichte zu sehen. Seitdem tourt sie vor allem durch den Osten Deutschlands, aber auch eine Station in Köln war bisher dabei. Nun also Halle, wobei man die Schautafeln vor der Ulrichskirche aufbaute. Dabei widmet sich die Ausstellung acht verschiedenen Themenkreisen, wie der fotografischen Überwachung der Fans durch die Volkspolizei, den Fanclubs im Fokus der Staatsmacht in Ost und West oder auch der Gewalt, den Hooligans und den Rechtsradikalismus im Umfeld von Fußballspielen. Aber auch die Überwachung von einzelnen Fußballspielern gehörte dazu, besonders die von der Stasi als Sportverräter bezeichneten Republikflüchtlinge standen im Interesse des Ministeriums für Stadtsicherheit. Wurden doch beispielsweise Fußballspieler wie Jürgen Pahl oder Norbert Nachtwey auch nach ihrer Flucht noch im Westen vom MFS observiert. Eine besondere Rolle spielt in der Ausstellung auch Stasi-Chef Mielke, der selbst ein großer Fußballfan war und sich mit der gesamten Macht des Ministeriums für Staatssicherheit für seinen Fußballclub, den BFC Dynamo, einsetzte.
5: Stasi-Chef Erich Mielke feiert besonders gern mit den Spielern des BFC Dynamo, die auch dank seiner Unterstützung in den 80er Jahren den DDR-Fußball beherrschen und 10-mal hintereinander Meister werden. Erfolge werden belohnt. Auf Republikfluchten seiner Sportler reagiert Mielke dagegen wütend. Die Flüchtlinge wie Falco Götz und Dirk Schlegel sind für ihn Verräter. Die Stasi platziert auch im Westen zahlreiche inoffizielle Mitarbeiter in ihrem Umfeld und lässt sie zum Teil jahrelang überwachen. Es spricht vieles dafür, dass die Stasi 1983 den Unfalltod des ehemaligen Dynamo-Spielers Lutz Eigendorf, hier links im Bild, herbeigeführt hat.
4: Die Ausstellung zeigt, neben einordnenden Texten, auch zahlreiche fotografische Zeugnisse aus den Archiven der Staatssicherheit und der Volkspolizei, aber auch aus anderen Quellen wie zeitgenössischen Pressefotos oder Privataufnahmen. Kurze Videos und Audiokommentare kann man über QR-Codes auf dem Handy abspielen lassen. Es gibt darüber hinaus auch eine Internetseite, auf der man über die gesamte Ausstellung und noch weitergehende Informationen zum Thema bekommen kann. In Halle ist das Stadtmuseum für diese Ausstellung verantwortlich, weshalb es für die Dauer des Gastspiels auch einige thematisch passende Veranstaltungen geben wird. So ist beispielsweise für den Tag der Deutschen Einheit ein entsprechender Talk auf dem Marktplatz geplant. Und in Halle kann man die Ausstellung noch bis zum 30. Oktober besichtigen.

0: Magdeburg wurde der breite Weg am vergangenen Samstag zur Festmeile. Zwischen Julius-Bremer-Straße und Stadtbibliothek feierten Händler, Gastronomen und Kulturschaffende trotz der umfangreichen Bauarbeiten in der Magdeburger Innenstadt das Brunnenfest. Von 10 bis 18 Uhr wurde den Besuchern ein abwechslungsreiches Programm geboten. Musik, Modenschauen und kulinarische Angebote lockten zahlreiche Menschen auf den breiten Weg. Viele Geschäfte und Gastronomiebetriebe beteiligten sich mit eigenen Aktionen und Rabatten. Für Familien war auch einiges dabei. Hüpfburgen, Kreativangebote und weitere Mitmachaktionen sorgten dafür, dass auch die jüngsten Besucher auf ihre Kosten kamen. Auch musikalisch wurde den Besuchern einiges geboten. Auf der Hauptbühne traten unter anderem Salon Pernod und die Stubenhocker auf. Dazu kamen Modenschauen sowie Tanz- und Sportvorführungen. Straßenmusik gab es außerdem am Kabarett nach Hengstmanns. Namensgeber des Festes sind die zahlreichen Brunnen, die den nördlichen breiten Weg prägen. Bereits in den vergangenen Jahren hatte es dort gemeinsame Aktionen und Straßenfeste gegeben. Die Rahmenbedingungen waren damals allerdings andere. Straßenbahnen fuhren regelmäßig durch den breiten Weg, sodass Geschäfte und Gastronomien unmittelbar an den öffentlichen Nahverkehr gebunden waren. In diesem Jahr prägten dagegen die Bauarbeiten rund um den alten Markt das Bild. Für einen ungewöhnlichen Anblick sorgte dabei eine besondere Aktion der MVB. Auf den derzeit nicht von Straßenbahnen genutzten Gleisen konnten Besucher mit einer historischen Handhebeldresine durch die Innenstadt fahren. Auch die Verkehrsführung war durch die Baustelle verändert. Die Organisatoren wollen mit dem Fest deshalb vor allem ein Zeichen setzen. Trotz der Einschränkungen ist der nördliche breite Weg erreichbar und soll weiterhin ein Ort zum Einkaufen, Essen und Verweilen bleiben. Mitten durch die Magdeburger Innenstadt auf Straßenbahngleisen, aber ganz ohne Straßenbahn. Beim Brunnenfest auf dem nördlichen breiten Weg konnten Besucher am vergangenen Wochenende eine ungewöhnliche Fahrt unternehmen. Zwischen Julius-Bremer-Straße und Stadtbibliothek rollte anstelle von Straßenbahnen eine historische Handhebeldresine über die Gleise. Die Aktion war Teil des Brunnenfestes und wurde von der MVB ermöglicht, weil auf diesem Abschnitt des breiten Weges wegen der Bauarbeiten derzeit keine Straßenbahnen unterwegs waren, konnten die Besucher die Gleise kurzerhand selbst nutzen und dabei kräftig mit anpacken. Das historische Fahrzeug trägt den Namen Kleinmahner und stammt ungefähr aus dem Jahr 1920. Mitgebracht wurde die Dresine von den Eisenbahnfreunden der Dampflokgemeinschaft aus Salzgitter.
1: Das ist eine historische Dresine, wie gesagt, und die ist von der Eisenbahn und wir bewahren die halt bei uns im Eisenbahnverein. Da sind damals die Bahnarbeiter mitgefahren worden auf die Baustelle und dann konnte man die mit 4 Mann an der Baustelle rausheben und das konnte der reguläre Zugverkehr weiter dran vorbeifahren.
0: 3 Vereinsmitglieder waren zum Brunnenfest nach Magdeburg gekommen und ermöglichten den Besuchern die historische

0: Technik selbst auszuprobieren. Das Prinzip einer Draisine ist dabei vergleichsweise einfach. Bei der Handhebeldraisine wird die Bewegung über einen Hebel auf die Räder übertragen. Je kräftiger der Fahrer den Hebel bewegt, desto schneller setzt sich das Fahrzeug in Bewegung. Und genau das machte die Fahrt auch rund 100 Jahre nach dem Bau des Fahrzeuges zu einem besonderen Erlebnis. Statt Motorleistung war Muskelkraft gefragt. Die Dampflokgemeinschaft hat sich mit der Bewahrung und Vermittlung historischer Eisenbahntechnik verschrieben. Zum Angebot des Vereins gehören unter anderem sogenannte Draisinen-Shuttlefahrten. Dabei bleibt die historische Technik nicht nur hinter Glas oder auf einem Abstellgleis. Besucher können selbst einsteigen und die Fahrzeuge in Bewegung erleben. Und auch für Magdeburg könnte es ein Wiedersehen mit Kleinmana geben.
1: Wir stehen also in ständigem Kontakt mit der MVB. Wenn die Interesse haben und irgendwo eine Möglichkeit haben, dass wir mit der Draisine fahren, dann melden die sich bei uns.
0: Fest steht, die Fahrt mit einer historischen Handhebeldraisine mitten durch die Innenstadt von Magdeburg war für viele Besucher ein außergewöhnliches Erlebnis und eine ganz besondere Nutzung der derzeit stillgelegten Straßenbahngleise.

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Selbstströmender Regen sollte am Mittwoch kein Hindernis sein für die Besuchermenge, die sich am Alten Markt für den diesjährigen Seniorentag eingefunden hatte. Nach einer kurzen Verspätung aufgrund der Wetterlage wurde beschlossen, den Auftakt nicht weiter zu verzögern. Und somit trotzten die Magdeburger Seniorinnen und Senioren den Wassermassen vor der Bühne, wo der Aktionstag unter der Schirmherrschaft der Oberbürgermeisterin offiziell eröffnet wurde. In Kooperation mit der Stadtverwaltung erarbeitete der Seniorenbeirat ein vielfältiges Informations- und Unterhaltungsangebot für die älteren EinwohnerInnen der Landeshauptstadt, darunter ein buntes Bühnenprogramm, beginnend mit einer Gesangseinlage des Männerchors Gelbbauchunken.

Noch mehr Gesang folgte später mit dem Magdeburger Shantychor. Es gab verschiedene Tanzaufführungen sowie einen Line-Dance-Workshop und eine Modenschau. Und eine Kabaretteinlage der Hengstmann-Brüder rundete das Programm ab. Der heiteren Stimmung entsprechend hielt das anfängliche Schlechtwetter auch nicht viel länger an, sodass sich die Besucherinnen und Besucher ungestört am kulinarischen Angebot und den zahlreichen Informationsständen auf dem Marktplatz erfreuen konnten. Diverse Vereine und Verbände, darunter eine Vielzahl an Pflegediensten und Wohnservices, informierten über ihr breites Spektrum an Dienstleistungen und Freizeit.

0: stattgefunden. Von 11 bis 16 Uhr informierten dort rund 40 Organisationen über ihre Angebote und standen Interessierten für erste Gespräche und Beratungen zur Verfügung.
1: Die Veranstaltung gibt es schon wesentlich länger, als es mich in der Selbsthilfe gibt. Und die hat quasi lange Tradition. Die findet immer einmal im Jahr statt. Und bisweilen hatten sie bis auf eins, zweimal immer im Markt stattfinden lassen. Sozusagen als großen Selbsthilfetag. War sonst meistens im Sommer. Ja, und zwar so im Mai-Juni-Bereich. Aktuell ist es aber so, heute ist auch der internationale Tag der Selbsthilfe. Und deshalb haben wir den quasi mal genau an den Tag gelegt.
0: Unter dem Motto gesucht, gefunden, wir verbindet, wir stärkt, wir hilft, zeigt sich die Selbsthilfe in Halle dabei so vielfältig wie ihre Themen. An zahlreichen Ständen ging es unter anderem um chronische Erkrankungen, körperliche sowie geistige Beeinträchtigungen, psychische Gesundheit und soziale Fragen. Besucher konnten sich direkt mit Betroffenen und Vertretern der verschiedenen Organisationen austauschen, Informationen mitnehmen und sich über konkrete Hilfsangebote informieren. Eine erste Beratung war dabei auch teilweise möglich. Denn Selbsthilfe bedeutet mehr als nur Unterstützung bei einer Erkrankung oder einem persönlichen Problem. Der Austausch mit Menschen, die ähnliche Erfahrungen gemacht haben, kann dabei helfen, den eigenen Alltag besser zu bewältigen, neue Kontakte zu knüpfen und mitunter auch die persönliche Weiterentwicklung zu fördern. Viele Selbsthilfegruppen bieten deshalb regelmäßige Treffen an, bei denen Interessierte zu den angegebenen Zeiten auch ohne Anmeldung vorbeikommen können. Der Aktionstag auf dem Marktplatz ist dabei nur eine von mehreren Möglichkeiten, sich über Selbsthilfe zu informieren. In Sachsen-Anhalt gibt es neben den Selbsthilfe-Kontaktstellen für Halle und den Saalekreis noch 13 weitere Kontaktstellen in den verschiedenen Regionen. Auch dort finden regelmäßig eigene Informationsveranstaltungen statt. Damit gibt es praktisch zu jeder Jahreszeit die Möglichkeit, eine solche Veranstaltung zu besuchen.
1: Generell ist die Selbsthilfe, glaube ich, noch nicht so bekannt, gerade unter den jungen Leuten, wie es sein sollte. Deswegen ist gerade das Projekt Junge Selbsthilfe auch entstanden. Und ich hoffe, es wird noch bekannter. Ich denke, das sollte es auf jeden Fall auch werden. Speziell auch über die ganzen digitalen Medien. Das ist ein wichtiger Punkt, den ich denke. Und Selbsthilfe steckt so im Wort schon drin. Selbst, ja, jeder ist für sich selbst verantwortlich und sollte daher auch den Weg finden in die Selbsthilfe, um sich selbst zu helfen, wenn es denn notwendig ist. Ja, und wenn ich selber keine Hilfe brauche, kenne ich vielleicht genug Leute, die welche brauchen und kann daher auch in die Selbsthilfe empfehlen oder durch die Selbsthilfe mich weiterentwickeln.
0: Wer unabhängig von Veranstaltungen nach einer passenden Selbsthilfegruppe oder Unterstützung sucht, kann sich außerdem jederzeit online über das Portal der Selbsthilfe-Kontaktstelle informieren und Kontakt aufnehmen.
2: Wenn aus der offenen Tür der Magdeburger Galerie Himmelreich Musik erklingt, dann wird wieder einmal eine neue Ausstellung eröffnet. Am Akkordeon Virtuos Martin Müller, in der ersten Reihe unter den zahlreichen Gästen Frank Borisch. Jahrgang 1941, denn das ist seine Ausstellung. Sie trägt den Namen Nature Morte, das kommt aus dem Französischen und bedeutet wörtlich übersetzt totgehaltene oder tote Natur. Das klingt schlimmer als es ist, denn in deutscher Sprache ist die Rede vom Stillleben. Frank Borisch beweist mit seinen Bildern, dass das Sujet des Stilllebens keinesfalls so veraltet und unaktuell ist, wie es womöglich scheinen mag. Denn mit seiner sensiblen Art, mit Farbe, Licht und Raum zu einem harmonischen Ganzen zu vereinen, beweist der Künstler zum einen seine malerischen Fähigkeiten und zum anderen lenkt er den Blick des Betrachters auf Dinge, die uns zuweilen flüchtig oder unwichtig erscheinen.
3: Wir sind im gleichen Metier unterwegs und ich weiß, wie schwierig es ist, Licht, Farbe, Luft in ein Bild zu verpacken. Dazu kommt ja immer noch, dass man eine Aussage treffen möchte. Und bei Frank Borisch ist es so, ich kenne seine Malerei seit Jahrzehnten, dass er sich ganz genau dieser Dinge, die der Malerei wesenseigen sind, in großer Kennerschaft bedient. Also die Farben auswiegt, die Formen schön ins Format einbringt. Also all die Dinge, die den Maler ausmachen, die hat er und die schätze ich an ihm.
2: Leere Muscheln, darin lebten einmal Tiere und an den Strand gespülte Holzstücke, auch das waren einmal Pflanzen. So ist das Vergehen des Lebens auch Thema für seine Bilder. Und ein Feuerlöscher in einem fast leeren Zimmer und ein kaputtes Verkehrsschild, Durchfahrt verboten, ein Narr, der darin keine politische Botschaft erkennt.

0: kennt. Auf der anderen Seite Blumensträuße in einer leicht und duftigen Art. Fast kann man den Duft der Blumen riechen.
1: Und das finde ich auch. Das war auch der Grund, weshalb wir diese Ausstellung hier in der Galerie etwas leichter gehängt haben. Das heißt, nicht so dicht beieinander, sondern wir haben den Bildern Raum gelassen. Eben genau um diesen Eindruck zu verstärken. Und wir hatten die Freude, dass Frank Borisch ganz glücklich war und selber überrascht war, wie seine Arbeiten mit Luft und Licht darum herum zur Wirkung kommen.
0: Frank Borisch gehört zu den renommiertesten Malern in unserem Kulturraum. Viele Jahre hat er als Bühnenbildner Inszenierungen an Magdeburger Theatern geprägt. Jetzt kann man seine Bilder bis zum 16. Oktober in der Galerie Himmelreich bewundern.
2: Nicht weit von der Neuansiedlung des Daimler Truck Global Parts Center in Halberstadt wurde eine neue archäologische Entdeckung gemacht. Mit der weiteren Erschließung des Gewerbegebiets am sogenannten Frevelgraben konnte man während einer Untersuchung Hinweise auf eine mittelalterliche Wüstung erkennen. Eine Wüstung ist ein Ort, an dem früher Menschen gelebt haben, der aber später aufgegeben und verlassen wurde.
3: Wir sind mit ehrenamtlich Beauftragten, mit Metallsonde ausgestattet, in dem Fall gegangen, haben keine Metallobjekte gefunden, haben aber festgestellt, dass im Oberboden sich ein bisschen was abzeichnet. Und genau das hat auch eine geomagnetische Untersuchung gegeben, die die Leitfähigkeit untersucht. Damit kann man Archäologie erkennen, muss es nicht. Manche Befunde kann man nicht erkennen. Aber man hat hier die Aufteilung in Parzellen erkennen können. Zu anderen haben wir die Wasserversorgung erkennen können. Einen aus Steinen aufgebauten Brunnen. Und dann im Hintergrund von mir sieht man die vielen Flatterbänder. Dort überall sind wir dabei, die sogenannten Grubenhäuser auszugraben. Sie liegen in Reihe entlang eines Weges, der bis nach Halberstadt geführt hat. Und die Grubenhäuser, das sind Gebäude, wo man im Keller gewohnt hat. Es fehlt uns mindestens 1 bis 2 Meter nach oben. Das heißt, im Sommer war es angenehm kühl und im Winter muss man nicht so sehr frieren.
2: Der Brunnen, der für die Wasserversorgung diente, sieht jetzt nicht besonders tief aus. Es wird vermutet, dass er noch 30 bis 60 Zentimeter in den Boden hineinragen könnte. Die Ortschaft Kühlingen wurde hier in der ottonischen Zeit im 10. bis 11. Jahrhundert gegründet, wurde allerdings nach kurzer Zeit wieder aufgegeben, da es bis jetzt keine Nachweise für das 12. und 13. Jahrhundert gefunden wurden. Das Gebiet wurde in den letzten Jahrhunderten auch für Landwirtschaft genutzt, deshalb könnten einzelne Funde, die zu späteren Zeiten eingeordnet werden können, auch noch entdeckt werden. Ob dieser Pferdekopf dazugehört, ist bis jetzt noch ein Mysterium.
3: Ortschaften, die im 10. Jahrhundert gegründet wurden und vielleicht im 11. Jahrhundert schon wieder aufgegeben wurde, kann man sich an einer Hand abzählen. Das ist was ganz Besonderes, auch diese Parzellenaufteilung. Wir werden hier einen einmaligen Einblick bekommen. Sie haben ja bei unserem Rundgang schon gesehen, wir haben zahlreiche Proben mitgenommen. Das heißt, mit bloßem Auge können wir es nicht sehen, dass wir die naturwissenschaftlichen Untersuchungen erbringen, um zu zeigen, wie hat damals die Landschaft hier ausgesehen, hier vor den Toren von Halberstadt. Und Halberstadt ist ja keine unbedeutsame Stadt und da kann man das Umfeld in einmaliger Weise rekonstruieren. Das alles

0: Der Bahnhof in Dreianhohne. Von hier aus geht es mit der Harzer Schmalspurbahn weiter Richtung Brocken. Die Strecke soll jetzt saniert werden. Und das in schwierigen Zeiten für die Harzer Schmalspurbahn. Wie ist das möglich? Bund und Land wollen der HSB rund 10,9 Millionen Euro für die umfassende Grunderneuerung der Strecke Wernigerode bis zum Brocken zur Verfügung stellen. Glücklich ist nicht nur die Geschäftsführerin der HSB Katrin Müller, sondern auch der Landrat Thomas Balzerowski. Für sie ein klares Bekenntnis von Bund und Land zur Harzer Schmalspurbahn und ihrem Wert für das Mittelgebirge.
1: Ja, Sie sehen heute einen glücklichen Landrat, weil wir heute einen vorzeitigen Maßnahmenbeginn für die Sanierung der Brockenstrecke bekommen haben von der Ministerin Frau Dr. Hüskens aus Sachsen-Anhalt. Aber damit gleich auch verbunden die Zusage des Bundes, dass der Bund ebenfalls mit bis zu 50% in die Sanierung der Brockenstrecke und damit aber auch ins gesamte Netz der HSB mit einsteigt. Sie wissen, dass wir ca. 460 Millionen Euro aufwenden müssen, um die Strecken zu erhalten in den nächsten Jahren. Das ist verdammt viel Geld und der Harz und aber auch Sachsen-Anhalt wäre ohne Bundesbeteiligung stark und vielleicht auch überfordert gewesen. Aber der Bund heute gibt sein grundsätzliches Okay, ebenfalls mitzuhelfen.
0: Die Ausgaben auf dem ersten Bauabschnitt werden zunächst auf rund 18,9 Millionen Euro geschätzt. Davon können 16,7 Millionen Euro gefördert werden. Das Land unterstützt die HSB dabei mit 8,35 Millionen und das Land in Höhe von 2,5 Millionen Euro. Der verbleibende Eigenanteil beläuft sich damit auf ca. 5,9 Millionen Euro. Der parlamentarische Staatssekretär beim Bundesminister für Verkehr, Christian Hirte, betont, dass die schrittweise Erneuerung der Gleisabschnitte von wichtiger Bedeutung für die Verkehrsanbindung ist.
2: Also in der Tat, in der Gesamtsumme sind das gewaltige Beträge. Ich glaube, deswegen ist es auch wichtig, dass man sieht, wie wichtig der touristische Punkt ist, aber auf der anderen Seite, wie auch die echte Verkehrsbedeutung für die normalen Anwohner hier ist. Und deswegen ist es richtig, dass man Schritt für Schritt in Einzelabschnitten jetzt diesen Weg beschreitet. In einer Gesamtmaßnahme auf einmal ginge das gar nicht.
0: Noch dazu befindet sich das Unternehmen derzeitig in einer Transformationsphase. Dazu gehören viele verschiedene Aspekte, wie der Umstieg auf elektronische Züge oder eine Anbindung nach Braunlage, um über die Landesgrenzen hinaus das Netz zu erweitern. Braunlage war bereits früher an das Schienennetz angebunden. Über die meterspurige Südharzeisenbahn bestand bis in die 1960er Jahre eine Verbindung in den Südharz. Seit der Einstellung des Bahnverkehrs verfügt die Stadt über keinen Schienenanschluss mehr. Mit der geplanten Streckenverlängerung ab Elend könnte Braunlage nach Jahrzehnten wieder direkt per Bahn erreichbar werden. Die Bauzeit einschließlich Planung wird auf etwa 8 bis 10 Jahre geschätzt. Für die Nostalgie- und Dampflokomotivenfans gibt es Grund zum Aufatmen, denn die Harzer Schmalspurbahn mit Dampfbetrieb soll es auch in Zukunft weiterhin geben.
3: Ja, natürlich befinden wir uns jetzt in einer Phase der Transformation und wir sind momentan noch in der Bewertung, welche Antriebstechnologie für uns langfristig gesehen auch die wirtschaftlichste Variante ist. Und darin betrachten wir sowohl Infrastruktursanierung als auch Fahrzeugbeschaffung. Und das muss alles logischerweise einhergehen. Und natürlich wird es ohne Veränderungen auch nicht funktionieren, dass wir uns hier zukunftsfähig aufstellen.
0: Das Fördermittelprogramm ist dabei darauf ausgerichtet, bis 2030 abgeschlossen zu sein. Die Arbeiten am Bauabschnitt sollen daher schon im Frühjahr 2027 beginnen. Die Ministerin für Infrastruktur und Digitales, Lydia Hüskens, will mit der vorzeitigen Genehmigung für Planungssicherheit sorgen. Für den Landrat Thomas Balzerowski ist mit der Hilfe des Bundes eines ganz klar.
1: Durch den Anteil des Bundes ist es uns überhaupt möglich und damit ist es endlich gelungen, dieses wichtige Harzer Kulturgut zu retten.

0: Leute umgelegt?
1: Ja, ich habe einige umgelegt. Hunderte.
2: Was machst du hier?
1: Ich hätte eine etwas herzlichere Begrüßung erwartet.
2: Du bist doch gestern erst losgezogen, Jano. Du bist desertiert.
1: Das war ein großes Wort.
2: Antworte.
1: Ja, so kann man es sagen. Ja.
0: Was ist ein Deserteur?
1: Gar nichts, mein Schatz. Das ist eine Art der Kriegsführung. Da gibt es eine Baronin, die jüdische Familien versteckt. Du wirst sehen, am Ende des Krieges sind sie es wieder, die am besten davon kommen.
3: Sie wollen, dass ich Ihnen Ausweise fälsche mit einer jüdischen Identität?
1: Korrekt, ja.
3: Das ist zwar ein eher ungewöhnliches Anliegen, aber nun denn.
1: Wir üben das jetzt.
4: Josef Schewalowitsch, sind Sie Jude?
0: Aber nein.
1: Aber doch, klar bist du Jude.
2: Hör auf damit.
1: Was?
2: Er ist erst seit 2 Minuten Jude und schon wird er verfolgt.
1: Und wer weiß, vielleicht erschließen sich dadurch sogar neue Möglichkeiten
3: auf den Kopf.
1: Ja, natürlich.
3: Habe ich vergessen. Sie sind etwas speziell für einen.
1: Ja, das ist wohl, weil ich erst seit kurzem weiß.
3: Pech gehabt.
1: Ja, kannst du laut sagen. Vergib mir, Vater, denn ich habe gesündigt. Durch mein Verschulden habe ich Schande über meine Familie gebracht.
5: Wer genau sind Sie?
6: Halt, halt, halt! Papiere! Halt! Halt! Hilfe! Stehen bleiben!
1: Glaubst du an Gott? Etwas weniger, seit ich Jude bin. Vater, sind Sie noch da?
7: An vieles erinnere ich mich nicht gern. Ich habe meine Münze zum Einjährigen gekriegt.
8: Sie wäre unglaublich stolz auf dich.
7: Ich tue niemandem mehr weh.
9: Was wollen Sie?
7: Ich habe Ihren komischen Sittich.
9: Sagen Sie Daryl, dass ich den Vogel nicht will. Ich will den Bentley.
10: Du kriegst den Bentley.
7: Sag mir einfach, was ich mit dem Vogel machen soll.
10: Behalte ihn!
11: Ein Privatjet mit einer hochempfindlichen medizinischen Lieferung sollte echt easy werden, Hank.
12: Du hast schon einen Passagier auf dem Rücksitz.
7: Okay, was steht auf dem Plan?
13: Es geht um ein sehr krankes, kleines Mädchen. Du lieferst ihr eine neue Leber. Wenn sie die heute nicht bekommt, dann wird sie sterben.
7: Ich hätte eine Frage. Wie viel ist so ein Ding auf dem Schwarzmarkt wert?
13: Hey, Hank, siehst du auch, was ich sehe?
7: Beantworten Sie sie.
13: Ist quasi unbezahlbar.
7: Das Paket sichern. Und auch den Vogel, wenn's geht.
13: Was?
7: Los, los, los!
13: Ich will raus aus dem Auto.
7: Wir können jetzt gerade nicht
13: aussteigen, Ben, okay?
7: Du wolltest sowieso aussteigen.
14: Wird sie jetzt sterben?
11: Ich weiß, was für eine Angst du hast.
7: Aber nichts wird uns davon abhalten, zu dir zu kommen.
13: Heute sind wir beide Helden.
10: Diese Gewalt und die Kleine stirbt doch am Ende.
1: Nimmst du mich jetzt ernst, Hank Malone?
10: Das ist mein Taxi!
7: Ich gehöre zu den Guten, das werden Sie später noch erkennen.
13: Vermutlich viel später wird noch etwas dauern.
10: Nehmen Sie die Sauerstoffflasche!
14: Was? Wozu?
10: Lassen Sie sie hinten raus!
7: Das ist der beste Tag meines Lebens.
15: Ich glaube, es gibt keinen Sport, der so elitär und explosiv ist wie der Rudersport. Warum sollte ich da überhaupt noch mitmachen?
16: Um den feinen Herren in Kiel oder anderswo mal richtig ans Bein zu pissen. Die verkörpern alles, was sie hassen.
17: Karl Adam vom frisch gegründeten Oranienburger Ruderclub.
18: Hey, hört auf, verdammt nochmal!
19: Wir haben ihre Väter im Krieg verloren, die sind traurig. Die Trauer, die schlägt den Wut um. Die kann ich beim Leistungssport benutzen.
20: Wie kommt ausgerechnet ein Boxer zum Rudersport?
21: Indem er aus der Gosse kommt.
19: Wo man herkommt, ist belanglos. Wichtig ist, wo man hin will.
21: Wo holen Sie denn hin?
19: Zur Olympischen Spielen in Rom.
15: Der Kaiser saß noch keinen einzigen Tag in dem Motorboot.
19: Ja und? Unser Ziel, jeden Sektor in der gleichen Geschwindigkeit zu rudern.
20: Kein Endsport.
19: Nein,
20: das ist reine Physik.
22: Ratzeburg gewinnt die deutsche Meisterschaft.
23: Was zum Teufel liegt Ratzeburg?
19: Ratzeburg liegt ungefähr anderthalb Längen vor Kiel.
24: Willst du wirklich, dass dieser Proletenhaufen Deutschland bei der EM vertritt?
25: Polen hat gezeigt, dass wir nicht konkurrenzfähig sind.
26: Sag mal, wisst ihr eigentlich, was da gerade los war?
27: Da war nur Hass.
28: Aber da können wir nichts für, oder?
27: Doch, natürlich, weil wir Deutsche sind.
29: Er ist illegal hier, aus dem Westen. Er hat Glück, dass er nicht erschossen wurde.
30: Du kannst nicht mehr einfach so rüberkommen. Das ist zu gefährlich. Die werden dich früher oder später erwischen.
0: Denken Sie doch mal an den Fußball, das Wunder von Bern. Da wurden da auch die Besten aus allen Vereinen herausgewählt. Mit Rudern dann aus ganz Deutschland. Der Deutschlandachter.
2: Weißt du, dass deine Kinder und ich an deinem Traum hart mitarbeiten?
3: Auf nach Rom!
0: Kennst du nicht, weiß ich das.
2: Ja, dann sieh zu.
0: Was?
2: Dass du gewinnst.
4: Und da fällt der Startschuss.
5: Unsere deutsche Mannschaft hält sich weiter.
2: Auf wessen Seite stehst du?
6: Dein Auftritt morgen wird dein letzter sein.
8: Durchhalten, Jungs!
0: Nicht der Stärkere gewinnt, sondern der am wenigsten Fehler macht.
9: Veska!
12: Said!
23: Das gibt's doch nicht.
9: Was für eine Überraschung.
23: Und wie? Was machst du hier?
9: Ich bin geschäftlich hier. Und du?
23: Ich bin aus Zwillingrad. Gerade bin ich hier bei Ausgrabung, an der Grenze.
9: Wunderschön.
23: Oder?
9: Mir wurde mein Auto gestohlen. Kann ich dich um einen Gefallen bitten?
23: Ja.
9: Hier die Hälfte. Ich habe nicht das ganze Geld dabei.
23: Treibstoff, Schmuggel.
9: Nur Kleinigkeiten, nichts Ernstes.
30: Wenn es um Geld geht, ist der Bulgare zu allem bereit.
31: Wo das Gesetz endet, beginnt Zwillingrad. Das weiß man doch.
9: Mir ist zu Ohren gekommen, dass ihr beide vorhabt, ein kleines Geschäft mit Treibstoff zu machen. Von dir hätte ich das nicht erwartet.
23: Hast du Said gesehen?
9: Er ist verschwunden.
30: Bist du dir ganz sicher, dass du in diese trüben Gewässer eintauchen willst?
32: Ihr von der Mafia bringt Leute um und werdet nicht mal angeklagt.
9: Alles hat seinen Preis, Mädchen.

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0: zum Tag des offenen Denkmals traf man sich am Sonntag unter dem Motto »Wir sind Wehr« zum Feiern am Prizziner Wehr. Das 150 Jahre alte Bauwerk erfüllt auch heute noch seinen Zweck, die Städte Schönebeck und Magdeburg vor dem Hochwasser zu schützen. Aus diesem Grund setzt sich der Weltkulturerbe Salzlandkreis e.V. seither tüchtig dafür ein, dass die Anlage Teil des UNESCO-Weltkulturerbes wird. Laut aktuellem Stand soll das Wehr bis 2031 aufgenommen werden. Ebenso stehen das Ringheiligtum Pömmelte und die Herrnhuter Brüdergemeinde Gnadow auf dem Plan für die Aufnahme ins Weltkulturerbe. Doch neben dieser Verkündung gab es an diesem Tag noch einen weiteren Erfolg zu feiern. Das Aufstellen eines neuen Weltrekordes. Das Ziel war, die größte altmärkische Hochzeitssuppe zu kochen. Dieser Herausforderung stellte sich am Sonntag Kelles Klädener Suppenmanufaktur.
1: Also ich bin jetzt im 17. Jahr. Ich habe im Februar 2009 gegründet und ich bin ein Indikationsbetrieb und ich arbeite mit Menschen mit Handicap, ne? Und wir produzieren richtig handgemachte Produkte.

0: und die Konservierungsstoffe und eigentlich ganz einfach Omas Rezepte. Und die haben wir in eine Dose gebracht.
1: Das gesetzte Ziel, 300 Liter Suppe ausschenken. Zur Überprüfung war die AID-Rekordrichterin Laura Kuchenbecker vor Ort, die das Ergebnis schon deutlich früher als erwartet preisgeben konnte.
2: Bestätigt das Rekordinstitut für Deutschland mit 339,3 Litern den neuen Weltrekord für die größte altmärkische Hochzeitssuppe. Herzlichen Glückwunsch!
0: Aber die Herausforderung war erstmal die weite Entfernung, diese Strecke mit 80 Kilometern, denn nachts die Suppenhühner kochen, weil wir brauchen ja eine schöne Brühe und alles auf den Punkt zu kochen und die Mengen auf diese kleinen Kessel runterzurechnen, dass wir diese Menge zusammenkriegen und ein gut funktionierendes Team, was ich natürlich habe.
1: Besagtes Team war am Sonntag früh schon um 2 Uhr auf den Beinen, um die Suppe vorzubereiten. Dementsprechend groß war auch die Freude über das Erreichen dieser besonderen Auszeichnung.
0: Ich muss sagen, ich bin richtig happy, weil wo ich heute Morgen hergefahren bin, dachte ich, oh Gott, es regnet, da kommen keine Leute. Jetzt sehe ich, es sind so viele Leute, strahlend, freundlich, die gratulieren ihnen, die drücken einen die Daumen und das motiviert halt, weiterzumachen. Richtig schön.

0: Lange Gesichter, Fehlanzeige. Eine Woche ist es bereits her, dass die Bürgerinnen und Bürger Sachsen-Anhalts ihre Kreuze auf den Stimmblättern für die wohl polarisierendste Landtagswahl des Jahrhunderts setzten. Eine Wahl, die bei den Sachsen-AnhalterInnen schon in den letzten Wochen und Monaten für Unruhe und Ängste vor dem befürchteten Ergebnis sorgte. Und für viele wurde das Worst-Case-Szenario am Sonntag zur Realität, denn trotz taktischem Wählen und rekordhafter Wahlbeteiligung gelang es der AfD, ein ebenso rekordhaftes Ergebnis zu erzielen. Gejubel bei der Partei und deren Anhängern, auf der anderen Seite Ungewissheit und bedrückte Stimmung bei großen Teilen der Bevölkerung, darunter die Mitglieder der LGBTQ+-Community, die nun um ihre Rechte und Existenz fürchten. Von diesen Gefühlen war am Samstag beim CSD in Halle jedoch nichts zu spüren. Es sei wichtiger denn je, Vielfalt, Toleranz und Zusammenhalt in den Vordergrund zu rücken, weshalb die diesjährigen Pride Weeks in der Saalestadt unter folgendem Motto stehen: Solidarität lässt sich nicht abwählen. Wie in Magdeburg wurde der Aktionszeitraum mit dem Hissen der Regenbogenflaggen auf dem Marktplatz eingeweiht, im Beisein des Oberbürgermeisters, der am Samstag als Schirmherr des CSD Halle 2026 das diesjährige Straßenfest samt Demo eröffnete.
1: Liebe Hallenserinnen, liebe Hallenser, liebe Gäste aus ganz Sachsen-Anhalt, aus ganz Deutschland, willkommen in der Landeshauptstadt der Toleranz und der Weltoffenheit, nämlich Halle an der Saale.
0: Nach den einleitenden Worten auf dem Marktplatz setzte sich der bunte Umzug in Bewegung, begleitet von zahlreichen Landtagsabgeordneten und Stadträten sowie der Bundestagsabgeordneten Janina Böttger. Jetzt sei es umso wichtiger, dass queere Menschen sich auf die entsprechende Unterstützung seitens der Politik verlassen können, was damit einhergeht, dass die Wünsche der Community ernst genommen und tatsächlich umgesetzt werden. Zum diesjährigen Forderungskatalog des CSD Halle gehörte unter anderem die Bitte um das konkrete Benennen und Verfolgen von Hassverbrechen, die rechtliche Gleichstellung von Familien, die nicht dem nuklearen Modell entsprechen, sowie ein verstärkter Schutz von queeren Kindern und Jugendlichen. All das und noch mehr wurde im Rahmen der Kundgebungen am Steintor zusammengefasst, wo der Protestmarsch auf dem Weg durch die Stadt den ersten Halt einlegte.
2: Vielfalt lässt sich nicht abwählen. Queere Identitäten, queere Familien und verdammter queerer Sex. Ja, wir alle lassen uns nicht abwählen.
0: Klare Aussagen, die an diesem Samstag mehr Menschen mobilisierten als je zuvor. Über 7000 TeilnehmerInnen konnte der CSD Halle 2026 vermelden, mehr als doppelt so viele wie in den Vorjahren. Störungen oder Gegenproteste gab es keine, nur eine bunte Menge an gut gelaunten Menschen, die umhüllt von Glitzer, Seifenblasen und natürlich Regenbogenfarben für ein friedliches Miteinander protestierten, sangen und tanzten. Auch die Kunst- und Kulturlandschaft in Sachsen-Anhalt ist bunt und vielfältig und wäre ebenso von einer Machtergreifung der AfD betroffen. Weshalb zu den zahlreichen Stationen entlang der Route durch die Stadt auch wieder das Opernhaus gehörte, wo mehrere Kundgebungen und sogar eine kleine Kostprobe an Operngesang für Beifall und Gejubel

Neben dem eigentlichen CSD kann noch bis zum 20. September eine bunte Auswahl an Events und Veranstaltungen im Rahmen der Halleschen Pride Weeks besucht werden, darunter diverse Vorträge, Workshops und Filmvorstellungen sowie eine gemeinsame Tour durch die Saale statt, an der Interessierte am kommenden Sonntag teilnehmen können, wo die queere Geschichte und Entwicklungen in Halle unter die Lupe genommen werden. Denn nur wenn wir aus unserer Geschichte lernen und nicht zulassen, dass sie sich wiederholt, dann können wir auch in Zukunft ein so unbeschwertes Feiern für alle Bürgerinnen und Bürger im Land garantieren.

Es ist wieder soweit. Am 30. August versammeln sich Top-TriathletInnen aus dem ganzen Land im Harz. Denn hier findet die 10. Hülle von Kuh statt. Dabei handelt es sich um einen Mitteldistanz-Triathlon, bei dem erst 2 Kilometer in Ditfurt geschwommen, dann 83 Kilometer nach Thalerath gefahren und am Ende 21 Kilometer nach Quedlinburg gelaufen wird. Die Strecke durch Quedlinburg hat es dabei in sich. Nach ca. 18 Kilometern kommt man zum Münzenberg und den muss man erst einmal hoch. Motivation gibt es von den vielen Streckenposten, die entlang der Strecke helfen. Und der Münzenberg ist noch nicht der letzte Höhepunkt.

Auf dem Markt warten die begeisterten Zuschauenden. Auf der Bühne gibt es die großen Siegerehrungen für die sportlichen Höchstleistungen, die hier im Einzelstart oder als Staffel erreicht wurden. Die gesamten Zeiten findet man übrigens, genau wie Bilder des Events, im Netz auf der Website der Hölle von Kuh.

Rund 800.000 Bürgerinnen und Bürger in Sachsen-Anhalt engagieren sich ehrenamtlich, etwa ein Drittel der Bevölkerung ab 14 Jahren. Der Großteil dieses Engagements spielt sich in der Nachbarschaft und in Kultur- oder Sportvereinen ab, sowie bei der Freiwilligen Feuerwehr. Letztere sollte am Samstag im Vordergrund stehen, weshalb unter dem Motto "Voller Einsatz" zum inzwischen 9. Tag der Feuerwehr geladen wurde, um die Mitglieder der Feuerwehren für

0: ihr unermüdliches Engagement zu würdigen und weiter für das Ehrenamt zu werben. In diesem Jahr durfte erstmalig die Stadt Schönebeck als Austragungsort für den Aktionstag dienen, der gemeinsam von Oberbürgermeister Bert Knoblauch und Innenministerin Tamara Zieschang im Kurpark der Elbestadt eröffnet wurde. Die Verantwortung, die Feuerwehrleute für unsere Sicherheit tragen, sowie die Vielzahl an Hilfeleistungen, die sie täglich erbringen, seien von unschätzbarem Wert für die Gemeinschaft, so Zieschang, weshalb es wichtig sei, diesem Engagement die entsprechende Anerkennung und Wertschätzung zu schenken. Langjährige Mitglieder der Feuerwehr wurden daher am Samstag für ihren Einsatz geehrt, unter anderem mit dem Goldenen Steckkreuz für den ehemaligen Einsatzleiter und Kreisbrandmeister Horst Mehr. Die höchste Auszeichnung an diesem Tag, die Zieschang hier erst zum zweiten Mal persönlich überreichte. Nach dem offiziellen Teil des Feuerwehrfestes durften die großen und kleinen Besucher die verschiedenen Stationen der Einsatzkräfte erkunden. Dabei wollte man vor allem den Hochwasserschutz in den Vordergrund rücken. Denn die Hochwasserereignisse der letzten Jahre machten deutlich, wie wichtig dieser Arbeitsbereich der Feuerwehr ist. Der optimale Schutz ist jedoch nur mit genügend Personal und der entsprechenden Finanzierung möglich. Weshalb der Anlass des Feuerwehrfests unter anderem dafür genutzt wurde, um den Wunsch nach mehr Investitionen seitens der Stadt zu äußern. Weiterhin standen am Samstag sämtliche Einsatzfahrzeuge und deren Technik für Besichtigungen zur Verfügung. Es konnte eine Hundestaffel bei einer Rettungsübung beobachtet werden und wer selbst mit Hand anlegen wollte, der durfte sich auch einmal als Feuerlöscher versuchen. Und vielleicht entdeckte der ein oder andere Sprössling somit eine Leidenschaft für die Einsatzarbeit. Schließlich kann die Zukunft der Feuerwehr nur mit genügend Nachwuchs garantiert werden.
1: Wenn dieses Zeichen an einem Gebäude zu finden ist, dann steht es auf der Landesdenkmalliste und genießt den entsprechenden gesetzlichen Schutz. Das ist die St. Katharinenkirche in Gutenswegen. Wenn man sie sich von allen Seiten her anschaut, findet man so manches interessante Detail, aber die blaue Sanduhr fehlt. Das ist aber nicht schlimm, denn in Sachsen-Anhalt gilt das deklamatorische Prinzip. Das bedeutet, dein Gebäude ist ein Denkmal, wenn an seiner Erhaltung ein öffentliches Interesse aus geschichtlichen, künstlerischen, wissenschaftlichen, städtebaulichen oder volkskundlichen Gründen besteht. Und das haben die Gutenswäger seit Jahrzehnten bewiesen. Die romanischen Grundmauern stammen aus dem 12. Jahrhundert. Der Turm ist dafür der weithin sichtbare Beweis. Alles andere ist im Laufe der Zeit immer wieder um- und ausgebaut worden. 1972, nachdem der Orkan Quimburga das Dach der Halle abgedeckt hatte, wurde der Kirchenbau dem Verfall überlassen. Erst in den 90er Jahren wurde mit großem Engagement aus Gutenswegen heraus Dachstuhl und Dach instand gesetzt und die Kirche sollte wieder Mittelpunkt des Dorfes werden. Dabei hat der eigens gegründete Förderverein zwei Aufgaben. Zum einen gilt es, die bauliche Substanz weiter zu erhalten und zum anderen muss Leben in die Kirche.
2: Na, ich möchte die Gemeinschaft im Dorf, ja, ich weiterentwickeln ist vielleicht zu groß gesagt, aber pflegen, ja, die Gemeinschaft verbinden. Wir haben hier in unserem Ort 14 Vereine. Jeder hat ein Ziel, aber das gemeinsame Ziel sollte sein, wir haben hier einen Ort, wir haben die Grundlagen, ja, wir haben die baulichen Grundlagen, wir haben die Substanz, wir können diese Kirche nutzen und das wollen wir, das für uns soll das als Förderverein und auch von der Kirche unterstützt, soll das der Mittelpunkt unseres Dorfes werden.
1: Das war die Kirche als Ort des Glaubens schon immer. Aber in Zeiten, in denen der Glaube bei vielen fehlt, muss die Kirche sich öffnen, um so die Traditionen des christlichen Abendlandes auch ohne religiöse Bindung in der Gesellschaft wachzuhalten.
3: Die Kirche muss sich sogar öffnen. Das zeigen ja die Zahlen der Mitglieder und so weiter. Und damit sie auch weiterhin die Gotteshäuser nutzen können, müssen wir auch einen Teil davon, sage ich mal, abgeben an die Gemeinden. Und die Gemeinde ist der Mittelpunkt in einem Dorf oder einer Stadt, wie auch immer. Und das gehört dazu. Die Kirche, ich sage mal, das ist die Kirche im Dorf. Und wie wir sie nutzen, das müssen wir gemeinsam tun.
1: Gemeinsamkeit ist das Stichwort, denn als Ortsbürgermeister setzt sich Andreas Leonhardt aktiv dafür ein, dass sich die vielfältigen Aktivitäten, wir hörten schon von 14 Vereinen, miteinander

0: abstimmen und so zu einer effektiven gesellschaftlichen Kraft werden.
1: Natürlich, die Bürger müssen wissen, dass wir jedes Zentrum brauchen. Es ist der Karnevalsverein, es ist aber auch die Kirche. Und so muss man eben als Bürger, als Ortsbürgermeister vor allen Dingen schauen, dass man möglichst viele Vereine unter einen Hut bekommt. Und wir sehen das heute hier, dass eben viele Vereine auch zum Tag des offenen Denkmals in unserer Kirche sind. Und so, glaube ich, haben wir es geschafft, die Gutenzweger so ein bisschen mehr Gemeinsamkeit zusammen zu zimmern.
0: Schaut man sich um, dann ist noch viel zu tun und im bewussten Umgang mit historischer Bausubstanz hat man sich in Gutenzwegen kompetente Beratung gesichert.
2: Ist völlig in Ordnung, was hier passiert. Ja. Es läuft ja auch unter den Augen der, ich sag mal, der unteren Denkmalschutzbehörde. Insofern muss man keine Bedenken haben, dass hier etwas daneben läuft.
3: Es ist aber doch ein kleiner Kampf dahinter. Aber das ist ganz normal. Die Fördermittelgeber, die wir haben, bis jetzt haben oder hatten, auch in allen drei Gemeinden, waren immer meistens eigentlich ziemlich großzügig.
0: Und werden es auch bleiben, wenn es weiter funktioniert, diesen Kulturort in Gutenzwegen zu bereichern. Dabei ist die Präsentation von Kreativität aus der Region genauso wichtig wie zeitgemäße Musik am Tag des offenen Denkmals. Hier in Gutenzwegen geht es nicht nur um den Erhalt der Kirche als Gotteshaus, sondern gemeinsam schaffen sie sich hier einen Ort der Kultur. Und sicher bittet die evangelische Kirche hier auch um Gottes Segen für das Gelingen des Ganzen.
4: Stellen wir uns mal vor, wir sitzen in der Johanneskirche, es ist Jugendweihe und Tobias Hengstmann hält die Festansprache.
5: Vor insgesamt 10.000 Leuten, also 600 pro Vorstellung, und diese Rede habe ich selber geschrieben und habe immer diesen Drang, natürlich als Satiriker, als komischer Mensch, da immer noch einen draufzusetzen und noch eine Geschichte zu erzählen, aber bloß 8 Minuten Zeit. Und diese Rede halte ich hier in meinem neuen Stück. Allerdings unterbreche ich die mit den Sachen, die ich in der Johanneskirche nicht sagen kann.
4: Das verspricht, lustig zu werden. Denn wer kennt das nicht, wenn einem bei einem offiziellen Anlass lauter freche Bemerkungen durch den Kopf gehen, die so gar nicht angemessen sind. Tobi or Not Tobi ist der Titel dieses Soloprogramms, das vollständig aus der Feder des jüngeren Hengstmann-Bruders stammt, wobei sich Sebastian, der ältere der beiden, auf die Regie beschränken musste. Aber das ist ja genau das Richtige für den ewigen Besserwisser.
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4: Die Premiere ist übrigens bereits am kommenden Donnerstag.
5: Die ist nochmal am 18. oder am 19. und dann nochmal im September, Oktober, November, solange die Verwandten reichen. Karten gibt es www.hengstmanns.de oder an allen einstelligen Vorverkaufsstellen.
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7: Über einen Monat ist es her, dass der Elefantennachwuchs im Magdeburger Zoo das Licht der Welt erblickte und seit ein paar Tagen ist nur noch der Name des Kälbchens bekannt. Nach einem Abstimmverfahren mit über 16.000 Beteiligten wurde die kleine Elefantendame schließlich auf den Namen Edda getauft. Eine

0: Konkrete Taufzeremonie in dem Sinne gab es aber nicht. Stattdessen wurde der Name in der Volksstimme verkündet, die übrigens schon vor der Geburt die Patenschaft für das Jungtier übernahmen. Nicht nur die Magdeburger strömen seitdem täglich in den heimischen Zoo, um zu beobachten, wie das Elefantenkalb an der Seite von Mama Sweeney durch das Gehege stolziert, sondern für Besucher aus ganz Sachsen-Anhalt ist das süße Rüsseltier zum Tourismus-Highlight geworden. Denn nach dem Umzug der hallischen Elefantenherde in den Berliner Tierpark ist der Magdeburger Zoo landesweit der einzige, der noch Elefanten hält. Eine bessere Werbung könnte es für die Landeshauptstadt kaum geben, weshalb der Zoo am Mittwoch einen symbolischen Scheck aus dem Otto-Stadt-Verfügungsfonds überreicht bekam. Dabei handelt es sich um einen Werbekostenzuschuss, der jährlich von der Stadt ausgeschrieben wird, für diejenigen, die eine Reichweite erzeigen möchten, um das Thema Otto-Stadt Magdeburg stärker nach draußen zu tragen.
1: Wer also Interesse hat, da geht auch die Werbung jetzt an alle raus, die irgendetwas für und in Magdeburg machen, kann man sich darauf bewerben. Das findet man auch auf unserer Seite unter magdeburg.de. Aber hier in diesem Fall im Zoo hatten wir jetzt natürlich eine ganz besondere Nummer. Edda ist geboren und Edda hat natürlich auf eine ganz natürliche Art und Weise durch den Niedlichkeitsfaktor und auch durch das Besondere der erste Elefant, der im Magdeburger Zoo geboren wurde, zu sein, natürlich nochmal ein ganz anderes Potenzial, eine Reichweite zu erzeugen. Deswegen ist auch mit 10.000 Euro durchaus die Summe etwas höher. Aber wir hoffen natürlich auch, dass wir damit Magdeburg viel stärker in die Breite tragen.
0: Die erste Elefantengeburt im Magdeburger Zoo verlief glücklicherweise ohne Komplikationen. Und Kälbchen Edda scheint sich bisher prächtig zu entwickeln, mit einer Gewichtszunahme von rund 800 bis 900 Gramm pro Tag. Auch die tägliche Tierarztvisite verläuft ohne Probleme. Bis zur ersten Impfung wird es aber noch etwas dauern. So lange bekommt das Jungtier noch alles Wichtige fürs Immunsystem durch die Milch von Elefantenmama Sweeney, mit der das Kleine bisher noch getrennt vom Rest der Herde gehalten wird, allerdings nicht mehr lange.
2: Der nächste Meilenstein für Sie wäre praktisch, wenn sie jetzt peu à peu anfängt, die anderen beiden Elefanten kennenzulernen. Wir machen das jetzt über einen Kontaktgitter, dass die vorsichtig die Möglichkeit haben, sich die kleine Edda schon mal anzurüsseln. Und irgendwann wird dann mal kein Gitter mehr dazwischen sein.
0: Nach Elefant, Tiger und Co. besteht auch schon wieder Vorfreude auf weiteren Nachwuchs, diesmal bei den Giraffen. Anders als bei den Elefanten handelt es sich hierbei nicht um die erste Geburt für den Magdeburger Zoo. Eine gewisse Nervosität ist jedoch trotzdem vorhanden.
2: Wir hatten in der letzten Giraffengeburt eine Totgeburt. Das heißt, das Kalb wurde geboren, war aber tot, sodass wir da ganz froh waren, dass wir in der Situation die Mutter retten könnten. Normalerweise gibt halt auch der lebende Fötus auch entsprechende Signale ab, bewegt sich, sodass die Geburt deutlich einfacher ist. Das hat in dem Fall halt nicht funktioniert, weil sie ein totes Kalb ausgetragen hat. Wir hoffen jetzt für die nächste Geburt das Beste, müssen dabei mal sagen, wir können das immer nur begleiten. Jede Geburt ist ein Naturvorgang. Wir tun unser Bestes und hoffen dann auf ein lebendiges Kalb.
0: Die Daumen sind also gedrückt, dass in etwas mehr als einem Monat, wenn es dann endlich soweit ist, sowohl Giraffenmama als auch das Jungtier wohlauf sind und den Zoobesuchern erneut Freude bereiten.
3: Im Objektiv der Staatsmacht ist der Titel einer Wanderausstellung, die seit Dienstag Station in Halle macht. Die Ausstellung wurde von der Bundesstiftung Aufarbeitung gestaltet und war erstmalig im Juli 2024 im Potsdamer Museum Forum für Kunst und Geschichte zu sehen. Seitdem tourt sie vor allem durch den Osten Deutschlands, aber auch eine Station in Köln war bisher dabei. Nun also Halle, wobei man die Schautafeln vor der Ulrichskirche aufbaute. Dabei widmet sich die Ausstellung 8 verschiedenen Themenkreisen, wie der fotografischen Überwachung der Fans durch die Volkspolizei, den Fanclubs im Fokus der Staatsmacht in Ost und West oder auch der Gewalt, den Hooligans und den Rechtsradikalismus im Umfeld von Fußballspielen. Aber auch die Überwachung von einzelnen Fußballspielern gehörte dazu. Besonders die von der Stasi als Sportverräter bezeichneten Republikflüchtlinge standen im Interesse des Ministeriums für Stadtsicherheit. Wurden doch beispielsweise Fußballspieler wie Jürgen Pahl oder Norbert Nachtwey auch nach ihrer Flucht noch im Westen vom MFS observiert. Eine besondere Rolle spielt in der Ausstellung auch Stasi-Chef Mielke, der selbst ein großer Fußballfan war und sich mit der gesamten Macht des Ministeriums für Staatssicherheit für seinen Fußballclub, den BFC Dynamo, einsetzte.
4: Stasi-Chef Erich Mielke feiert besonders gern mit den Spielern des BFC Dynamo, die auch dank seiner Unterstützung in den 80er Jahren den DDR-Fußball beherrschen und 10-mal hintereinander Meister werden. Erfolge werden belohnt. Auf Republik

0: Fluchten seiner Sportler reagiert Mielke dagegen wütend. Die Flüchtlinge wie Falco Götz und Dirk Schlegel sind für ihn Verräter. Die Stasi platziert auch im Westen zahlreiche inoffizielle Mitarbeiter in ihrem Umfeld und lässt sie zum Teil jahrelang überwachen. Es spricht vieles dafür, dass die Stasi 1983 den Unfalltod des ehemaligen Dynamo-Spielers Lutz Eigendorf, hier links im Bild, herbeigeführt hat.
1: Die Ausstellung zeigt, neben einordnenden Texten, auch zahlreiche fotografische Zeugnisse aus den Archiven der Stadtsicherheit und der Volkspolizei, aber auch aus anderen Quellen wie zeitgenössischen Pressefotos oder Privataufnahmen. Kurze Videos und Audiokommentare kann man über QR-Codes auf dem Handy abspielen lassen. Es gibt darüber hinaus auch eine Internetseite, auf der man über die gesamte Ausstellung und noch weitergehende Informationen zum Thema bekommen kann. In Halle ist das Stadtmuseum für diese Ausstellung verantwortlich, weshalb es für die Dauer des Gastspiels auch einige thematisch passende Veranstaltungen geben wird. So ist beispielsweise für den Tag der Deutschen Einheit ein entsprechender Talk auf dem Marktplatz geplant. Und in Halle kann man die Ausstellung noch bis zum 30. Oktober besichtigen.

0: Der große Klee. Deine Schläge.
1: In Magdeburg wurde der breite Weg am vergangenen Samstag zur Festmeile. Zwischen Julius-Bremer-Straße und Stadtbibliothek feierten Händler, Gastronomen und Kulturschaffende trotz der umfangreichen Bauarbeiten in der Magdeburger Innenstadt das Brunnenfest. Von 10 bis 18 Uhr wurde den Besuchern ein abwechslungsreiches Programm geboten. Musik, Modenschauen und kulinarische Angebote lockten zahlreiche Menschen auf den breiten Weg. Viele Geschäfte und Gastronomiebetriebe beteiligten sich mit eigenen Aktionen und Rabatten. Für Familien war auch einiges dabei. Hüpfburgen, Kreativangebote und weitere Mitmachaktionen sorgten dafür, dass auch die jüngsten Besucher auf ihre Kosten kamen. Auch musikalisch wurde den Besuchern einiges geboten. Auf der Hauptbühne traten unter anderem Salon Pernod und die Stubenhocker auf. Dazu kamen Modenschauen sowie Tanz- und Sportvorführungen. Straßenmusik gab es außerdem am Kabarett nach Hengstmanns. Namensgeber des Festes sind die zahlreichen Brunnen, die den nördlichen breiten Weg prägen. Bereits in den vergangenen Jahren hatte es dort gemeinsame Aktionen und Straßenfeste gegeben. Die Rahmenbedingungen waren damals allerdings andere. Straßenbahnen fuhren regelmäßig durch den breiten Weg, sodass Geschäfte und Gastronomien unmittelbar an den öffentlichen Nahverkehr gebunden waren. In diesem Jahr prägten dagegen die Bauarbeiten rund um den alten Markt das Bild. Für einen ungewöhnlichen Anblick sorgte dabei eine besondere Aktion der MVB. Auf den derzeit nicht von Straßenbahnen genutzten Gleisen konnten Besucher mit einer historischen Handhebeldresine durch die Innenstadt fahren. Auch die Verkehrsführung war durch die Baustelle verändert. Die Organisatoren wollen mit dem Fest deshalb vor allem ein Zeichen setzen. Trotz der Einschränkungen ist der nördliche breite Weg erreichbar und soll weiterhin ein Ort zum Einkaufen, Essen und Verweilen bleiben. Mitten durch die Magdeburger Innenstadt auf Straßenbahngleisen, aber ganz ohne Straßenbahn. Beim Brunnenfest auf dem nördlichen breiten Weg konnten Besucher am vergangenen Wochenende eine ungewöhnliche Fahrt unternehmen. Zwischen Julius-Bremer-Straße und Stadtbibliothek rollte anstelle von Straßenbahnen eine historische Handhebeldresine über die Gleise. Die Aktion war Teil des Brunnenfestes und wurde von der MVB ermöglicht. Weil auf diesem Abschnitt des breiten Weges wegen der Bauarbeiten derzeit keine Straßenbahnen unterwegs waren, konnten die Besucher die Gleise kurzerhand selbst nutzen und dabei kräftig mit anpacken. Das historische Fahrzeug trägt den Namen Kleinmahner und stammt ungefähr aus dem Jahr 1920. Mitgebracht wurde die Dresine von den Eisenbahnfreunden der Dampflokgemeinschaft aus Salzgitter.
2: Das ist eine historische Dresine, wie gesagt, und die ist von der Eisenbahn und wir bewahren die halt bei uns im Eisenbahnverein. Da sind damals die Bahnarbeiter mitgefahren worden auf die Baustelle und dann konnte man die mit 4 Mann an der Baustelle rausheben und es konnte der reguläre Zugverkehr weiter dran vorbeifahren.
1: 3 Vereinsmitglieder waren zum Brunnenfest nach Magdeburg gekommen und ermöglichten den Besuchern, die historische Technik selbst auszuprobieren. Das Prinzip einer Dresine ist dabei vergleichsweise einfach. Bei der Handhebeldresine wird die Bewegung über einen Hebel auf die Räder übertragen. Je kräftiger der Fahrer den Hebel bewegt, desto schneller setzt sich das Fahrzeug in Bewegung. Und genau das machte die Fahrt auch rund 100 Jahre nach dem Bau des Fahrzeuges zu einem besonderen Erlebnis. Statt Motorleistung war Muskelkraft gefragt. Die Dampflokgemeinschaft hat sich mit der Bewahrung und Vermittlung historischer Eisenbahntechnik verschrieben. Zum Angebot des Vereins gehören unter anderem sogenannte Dresinen-Shuttlefahrten. Dabei bleibt die historische Technik nicht nur hinter Glas oder auf einem Abstellgleis. Besucher können selbst einsteigen und die Fahrzeuge in Bewegung erleben. Und auch für Magdeburg könnte es ein Wiedersehen mit Kleinmahner geben.
2: Wir stehen also in ständigem Kontakt mit der MVB. Wenn die Interesse haben und irgendwo eine Möglichkeit haben, dass wir mit der Dresine fahren, dann melden die sich bei uns.
1: Fest steht, die Fahrt mit einer historischen Handhebeldresine mitten durch die Innenstadt von Magdeburg war für viele Besucher ein außergewöhnliches Erlebnis und eine ganz besondere Nutzung der derzeit stillgelegten Straßenbahngleise.

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Selbstströmender Regen sollte am Mittwoch kein Hindernis sein für die Besuchermenge, die sich am Alten Markt für den diesjährigen Seniorentag eingefunden hatte. Nach einer kurzen Verspätung aufgrund der Wetterlage wurde beschlossen, den Auftakt nicht weiter zu verzögern. Und somit trotzten die Magdeburger Seniorinnen und Senioren den Wassermassen vor der Bühne, wo der Aktionstag unter der Schirmherrschaft der Oberbürgermeisterin offiziell eröffnet wurde. In Kooperation mit der Stadtverwaltung erarbeitete der Seniorenbeirat ein vielfältiges Informations- und Unterhaltungsangebot für die älteren EinwohnerInnen der Landeshauptstadt, darunter ein buntes Bühnenprogramm, beginnend mit einer Gesangseinlage des Männerchors Gelbbauchunken.

Noch mehr Gesang folgte später mit dem Magdeburger Shantychor. Es gab verschiedene Tanzaufführungen sowie einen Line-Dance-Workshop und eine Modenschau. Und eine Kabaretteinlage der Hengstmann-Brüder rundete das Programm ab. Der heiteren Stimmung entsprechend hielt das anfängliche Schlechtwetter auch nicht viel länger an, sodass sich die Besucherinnen und Besucher ungestört am kulinarischen Angebot und den zahlreichen Informationsständen auf dem Marktplatz erfreuen konnten. Diverse Vereine und Verbände, darunter eine Vielzahl an Pflegediensten und Wohnservices, informierten über ihr breites Spektrum an Dienstleistungen und Freizeitaktivitäten. Und an mehr als nur einem Glücksrad könnten kleine Gewinne erspielt werden. Der Eintritt war auch in diesem Jahr wieder frei. Und der Weg zum Seniorentag mit den öffentlichen Verkehrsmitteln des Marego-Verbundes war für alle ab 65 Jahren ebenfalls kostenlos, um eine zahlreiche Teilnahme zu garantieren.

0: Motto gesucht, gefunden, wir verbindet, wir stärkt, wir hilft, zeigt sich die Selbsthilfe in Halle dabei so vielfältig wie ihre Themen. An zahlreichen Ständen ging es unter anderem um chronische Erkrankungen, körperliche sowie geistige Beeinträchtigungen, psychische Gesundheit und soziale Fragen. Besucher konnten sich direkt mit Betroffenen und Vertretern der verschiedenen Organisationen austauschen, Informationen mitnehmen und sich über konkrete Hilfsangebote informieren. Eine erste Beratung war dabei auch teilweise möglich. Denn Selbsthilfe bedeutet mehr als nur Unterstützung bei einer Erkrankung oder einem persönlichen Problem. Der Austausch mit Menschen, die ähnliche Erfahrungen gemacht haben, kann dabei helfen, den eigenen Alltag besser zu bewältigen, neue Kontakte zu knüpfen und mitunter auch die persönliche Weiterentwicklung zu fördern. Viele Selbsthilfegruppen bieten deshalb regelmäßige Treffen an, bei denen Interessierte zu den angegebenen Zeiten auch ohne Anmeldung vorbeikommen können. Der Aktionstag auf dem Marktplatz ist dabei nur eine von mehreren Möglichkeiten, sich über Selbsthilfe zu informieren. In Sachsen-Anhalt gibt es neben den Selbsthilfe-Kontaktstellen für Halle und den Saalekreis noch 13 weitere Kontaktstellen in den verschiedenen Regionen. Auch dort finden regelmäßig eigene Informationsveranstaltungen statt. Damit gibt es praktisch zu jeder Jahreszeit die Möglichkeit, eine solche Veranstaltung zu besuchen.
1: Generell ist die Selbsthilfe, glaube ich, noch nicht so bekannt, gerade unter den jungen Leuten, wie es sein sollte. Deswegen ist gerade das Projekt Junge Selbsthilfe ja auch entstanden. Und ich hoffe, es wird noch bekannter. Ich denke, das sollte es auf jeden Fall auch werden. Speziell auch über die ganzen digitalen Medien. Das ist ein wichtiger Punkt, den ich denke. Und Selbsthilfe steckt so im Wort schon drin. Selbst, ja, jeder ist für sich selbst verantwortlich und sollte daher auch den Weg finden in die Selbsthilfe, um sich selbst zu helfen, wenn es denn notwendig ist. Ja, und wenn ich selber keine Hilfe brauche, kenne ich vielleicht genug Leute, die welche brauchen und kann daher auch in die Selbsthilfe empfehlen oder durch die Selbsthilfe mich weiterentwickeln.
0: Wer unabhängig von Veranstaltungen nach einer passenden Selbsthilfegruppe oder Unterstützung sucht, kann sich außerdem jederzeit online über das Portal der Selbsthilfekontaktstelle informieren und Kontakt aufnehmen.
2: Wenn aus der offenen Tür der Magdeburger Galerie Himmelreich Musik erklingt, dann wird wieder einmal eine neue Ausstellung eröffnet. Am Akkordeon Virtuos Martin Müller, in der ersten Reihe unter den zahlreichen Gästen Frank Borisch. Jahrgang 1941, denn das ist seine Ausstellung. Sie trägt den Namen Nature Morte, das kommt aus dem Französischen und bedeutet wörtlich übersetzt totgehaltene oder tote Natur. Das klingt schlimmer als es ist, denn in deutscher Sprache ist die Rede vom Stillleben. Frank Borisch beweist mit seinen Bildern, dass das Sujet des Stilllebens keinesfalls so veraltet und unaktuell ist, wie es womöglich scheinen mag. Denn mit seiner sensiblen Art, mit Farbe, Licht und Raum zu einem harmonischen Ganzen zu vereinen, beweist der Künstler zum einen seine malerischen Fähigkeiten und zum anderen lenkt er den Blick des Betrachters auf Dinge, die uns zuweilen flüchtig oder unwichtig erscheinen.
3: Wir sind im gleichen Metier unterwegs und ich weiß, wie schwierig es ist, Licht, Farbe, Luft in ein Bild zu verpacken. Dazu kommt ja immer noch, dass man eine Aussage treffen möchte. Und bei Frank Borisch ist es so, ich kenne seine Malerei seit Jahrzehnten, dass er sich ganz genau dieser Dinge, die der Malerei wesenseigen sind, in großer Kennerschaft bedient. Also die Farben auswiegt, die Formen schön ins Format einbringt. Also all die Dinge, die den Maler ausmachen, die hat er und die schätze ich an ihn.
2: Leere Muscheln, darin lebten einmal Tiere und an den Strand gespülte Holzstücke, auch das waren einmal Pflanzen. So ist das Vergehen des Lebens auch Thema für seine Bilder. Und ein Feuerlöscher in einem fast leeren Zimmer und ein kaputtes Verkehrsschild Durchfahrt verboten, ein Narr, der darin keine politische Botschaft erkennt. Auf der anderen Seite Blumensträuße in einer leicht und duftigen Art, fast kann man den Duft der Blumen riechen.
3: Und das finde ich auch, das war auch der Grund, weshalb wir diese Ausstellung hier in der Galerie etwas leichter gehängt haben. Das heißt, nicht so dicht beieinander, sondern wir haben den Bildern Raum gelassen, eben genau um diesen Eindruck zu verstärken. Und wir hatten die Freude, dass Frank Borisch ganz glücklich war und selber überrascht war, wie seine Arbeiten mit Luft und Licht

0: darum herum zur Wirkung kommen.
1: Frank Borisch gehört zu den renommiertesten Malern in unserem Kulturraum. Viele Jahre hat er als Bühnenbildner Inszenierungen an Magdeburger Theatern geprägt. Jetzt kann man seine Bilder bis zum 16. Oktober in der Galerie Himmelreich bewundern.
2: Nicht weit von der Neuansiedlung des Daimler Truck Global Parts Center in Halberstadt wurde eine neue archäologische Entdeckung gemacht. Mit der weiteren Erschließung des Gewerbegebiets am sogenannten Frevelgraben konnte man während einer Untersuchung Hinweise auf eine mittelalterliche Wüstung erkennen. Eine Wüstung ist ein Ort, an dem früher Menschen gelebt haben, der aber später aufgegeben und verlassen wurde.
3: Wir sind mit ehrenamtlich Beauftragten, mit Metallsonde ausgestattet, in dem Fall gegangen, haben keine Metallobjekte gefunden, haben aber festgestellt, dass im Oberboden sich ein bisschen was abzeichnet. Und genau das hat auch eine geomagnetische Untersuchung gegeben, die die Leitfähigkeit untersucht. Damit kann man Archäologie erkennen, muss es nicht, manche Befunde kann man nicht erkennen, aber man hat hier die Aufteilung in Parzellen erkennen können. Zu anderen haben wir die Wasserversorgung erkennen können, einen aus Steinen aufgebauten Brunnen und dann im Hintergrund von mir sieht man die vielen Flatterbänder. Dort überall sind wir dabei, die sogenannten Grubenhäuser auszugraben. Sie liegen in Reihe entlang eines Weges, der bis nach Halberstadt geführt hat. Und die Grubenhäuser, das sind Gebäude, wo man im Keller gewohnt hat. Es fehlt uns mindestens 1 bis 2 Meter nach oben. Das heißt, im Sommer war es angenehm kühl und im Winter musste man nicht so sehr frieren.
2: Der Brunnen, der für die Wasserversorgung diente, sieht jetzt nicht besonders tief aus. Es wird vermutet, dass er noch 30 bis 60 Zentimeter in den Boden hineinragen könnte. Die Ortschaft Kühlingen wurde hier in der ottonischen Zeit im 10. bis 11. Jahrhundert gegründet, wurde allerdings nach kurzer Zeit wieder aufgegeben, da es bis jetzt keine Nachweise für das 12. und 13. Jahrhundert gefunden wurden. Das Gebiet wurde in den letzten Jahrhunderten auch für Landwirtschaft genutzt, deshalb könnten einzelne Funde, die zu späteren Zeiten eingeordnet werden können, auch noch entdeckt werden. Ob dieser Pferdekopf dazugehört, ist bis jetzt noch ein Mysterium.
3: Ortschaften, die im 10. Jahrhundert gegründet wurden und vielleicht im 11. Jahrhundert schon wieder aufgegeben wurde, kann man sich an einer Hand abzählen. Das ist was ganz Besonderes. Auch diese Parzellenaufteilung. Wir werden hier einen einmaligen Einblick bekommen. Sie haben ja bei unserem Rundgang schon gesehen, wir haben zahlreiche Proben mitgenommen. Das heißt, mit bloßem Auge können wir es nicht sehen, dass wir die naturwissenschaftlichen Untersuchungen erbringen, um zu zeigen, wie hat damals die Landschaft hier ausgesehen, hier vor den Toren von Halberstadt. Und Halberstadt ist ja keine unbedeutsame Stadt. Und da kann man das Umfeld in einmaliger Weise rekonstruieren.
4: Und das alles untersuchen momentan.

0: Der Bahnhof in Drei-Anhohne. Von hier aus geht es mit der Harzer Schmalspurbahn weiter Richtung Brocken. Die Strecke soll jetzt saniert werden. Und das in schwierigen Zeiten für die Harzer Schmalspurbahn. Wie ist das möglich? Bund und Land wollen der HSB rund 10,9 Millionen Euro für die umfassende Grunderneuerung der Strecke Wernigerode bis zum Brocken zur Verfügung stellen. Glücklich ist nicht nur die Geschäftsführerin der HSB Katrin Müller, sondern auch der Landrat Thomas Balzerowski. Für sie ein klares Bekenntnis von Bund und Land zur Harzer Schmalspurbahn und ihrem Wert für das Mittelgebirge.
1: Ja, Sie sehen heute einen glücklichen Landrat, weil wir heute einen vorzeitigen Maßnahmenbeginn für die Sanierung der Brockenstrecke bekommen haben von der Ministerin Frau Dr. Hüskens aus Sachsen-Anhalt. Aber damit gleich auch verbunden die Zusage des Bundes, dass der Bund ebenfalls mit bis zu 50% in die Sanierung der Brockenstrecke und damit aber auch ins gesamte Netz der HSB mit einsteigt. Sie wissen, dass wir ca. 460 Millionen Euro aufwenden müssen, um die Strecken zu erhalten in den nächsten Jahren. Das ist verdammt viel Geld und der Harz und aber auch Sachsen-Anhalt wäre ohne Bundesbeteiligung stark und vielleicht auch überfordert gewesen. Aber der Bund heute gibt sein grundsätzliches Okay, ebenfalls mitzuhelfen.
0: Die Ausgaben auf dem ersten Bauabschnitt werden zunächst auf rund 18,9 Millionen Euro geschätzt. Davon können 16,7 Millionen Euro gefördert werden. Das Land unterstützt die HSB dabei mit 8,35 Millionen und das Land in Höhe von 2,5 Millionen Euro. Der verbleibende Eigenanteil beläuft sich damit auf ca. 5,9 Millionen Euro. Der parlamentarische Staatssekretär beim Bundesminister für Verkehr, Christian Hirte, betont, dass die schrittweise Erneuerung der Gleisabschnitte von wichtiger Bedeutung für die Verkehrsanbindung ist.
2: Also in der Tat, in der Gesamtsumme sind das gewaltige Beträge. Und ich glaube, deswegen ist es auch wichtig, dass man sieht, wie wichtig der touristische Punkt ist, aber auf der anderen Seite, wie auch die echte Verkehrsbedeutung für die normalen Anwohner hier ist. Und deswegen ist es richtig, dass man Schritt für Schritt in Einzelabschnitten jetzt diesen Weg beschreitet. In einer Gesamtmaßnahme auf einmal ginge das gar nicht.
0: Noch dazu befindet sich das Unternehmen derzeitig in einer Transformationsphase. Dazu gehören viele verschiedene Aspekte, wie der Umstieg auf elektronische Züge oder eine Anbindung nach Braunlage, um über die Landesgrenzen hinaus das Netz zu erweitern. Braunlage war bereits früher an das Schienennetz angebunden. Über die meterspurige Südharzeisenbahn bestand bis in die 1960er Jahre eine Verbindung in den Südharz. Seit der Einstellung des Bahnverkehrs verfügt die Stadt über keinen Schienenanschluss mehr. Mit der geplanten Streckenverlängerung ab Elend könnte Braunlage nach Jahrzehnten wieder direkt per Bahn erreichbar werden. Die Bauzeit einschließlich Planung wird auf etwa 8 bis 10 Jahre geschätzt. Für die Nostalgie- und Dampflokomotiven-Fans gibt es Grund zum Aufatmen, denn die Harzer Schmalspurbahn mit Dampfbetrieb soll es auch in Zukunft weiterhin geben.
3: Ja, natürlich befinden wir uns jetzt in einer Phase der Transformation und wir sind momentan noch in der Bewertung, welche Antriebstechnologie für uns langfristig gesehen auch die wirtschaftlichste Variante ist. Und darin betrachten wir sowohl Infrastruktursanierung als auch Fahrzeugbeschaffung. Und das muss alles logischerweise einhergehen. Und natürlich wird es ohne Veränderungen auch nicht funktionieren, dass wir uns hier zukunftsfähig aufstellen.
0: Das Fördermittelprogramm ist dabei darauf ausgerichtet, bis 2030 abgeschlossen zu sein. Die Arbeiten am Bauabschnitt sollen daher schon im Frühjahr 2027 beginnen. Die Ministerin für Infrastruktur und Digitales, Lydia Hüskens, will mit der vorzeitigen Genehmigung für Planungssicherheit sorgen. Für den Landrat Thomas Balzerowski ist mit der Hilfe des Bundes eines ganz klar.
1: Durch den Anteil des Bundes ist es uns überhaupt möglich und damit ist es eigentlich gelungen, dieses wichtige Harzer Kulturgut zu retten.

0: Deutsche umgelegt?
1: Ja, ich habe einige umgelegt. Hunderte.
2: Was machst du hier?
1: Ich hätte eine etwas herzlichere Begrüßung erwartet.
2: Du bist doch gestern erst losgezogen, Jano. Du bist desertiert.
1: Das war ein großes Wort.
2: Antworte.
1: Ja, so kann man es sagen. Ja.
0: Was ist ein Deserteur?
1: Gar nichts, mein Schatz. Das ist eine Art der Kriegsführung. Da gibt es eine Baronin, die jüdische Familien versteckt. Du wirst sehen, am Ende des Krieges sind sie es wieder, die am besten davon kommen.
3: Sie wollen, dass ich Ihnen Ausweise fälsche mit einer jüdischen Identität?
1: Korrekt, ja.
3: Das ist zwar ein eher ungewöhnliches Anliegen, aber nun denn.
1: Wir üben das jetzt.
4: Josef Schewalowitsch, sind Sie Jude?
0: Aber nein.
1: Aber doch, klar bist du Jude.
2: Hör auf damit.
1: Was?
2: Er ist erst seit 2 Minuten Jude und schon wird er verfolgt.
1: Und wer weiß, vielleicht erschließen sich dadurch sogar neue Möglichkeiten
3: auf den Kopf.
1: Ja, natürlich, habe ich vergessen.
3: Sie sind etwas speziell für einen...
1: Ja, das ist wohl, weil ich erst seit kurzem weiß.
3: Pech gehabt.
1: Ja, kannst du laut sagen. Vergib mir, Vater, denn ich habe gesündigt. Durch mein Verschulden habe ich Schande über meine Familie gebracht.
5: Wer genau sind Sie?
6: Halt, halt, halt! Papiere! Halt! Halt, stehen bleiben! Stehen bleiben!
1: Glaubst du an Gott? Etwas weniger, seit ich Jude bin. Vater, sind Sie noch da?
7: An vieles erinnere ich mich nicht gern. Ich habe meine Münze zum Einjährigen gekriegt.
8: Sie wäre unglaublich stolz auf dich.
7: Ich tue niemandem mehr weh.
9: Was wollen Sie?
7: Ich habe Ihren komischen Sittich.
9: Sagen Sie Daryl, dass ich den Vogel nicht will. Ich will den Bentley.
7: Du?

0: Sag mir einfach, was ich mit dem Vogel machen soll. Töt ihn!
1: Ein Privatjet mit einer hochempfindlichen medizinischen Lieferung. Sollte echt easy werden, Hank.
2: Du hast schon einen Passagier auf dem Rücksitz.
0: Okay, das steht auf dem Plan.
3: Es geht um ein sehr krankes kleines Mädchen. Du lieferst ihr eine neue Leber. Wenn sie die heute nicht bekommt, dann wird sie sterben.
0: Ich hätte eine Frage. Wie viel ist so ein Ding auf dem Schwarzmarkt wert?
3: Hey, Hank, siehst du auch, was ich sehe?
0: Beantworten Sie sie.
3: Ist quasi unbezahlbar.
0: Das Paket sichern. Und auch den Vogel, wenn's geht.
3: Was?
0: Los, los, los!
3: Ich will raus aus dem Auto.
0: Wir können jetzt gerade nicht
3: aussteigen, Ben, okay?
0: Du wolltest sowieso aussteigen.
4: Wird sie jetzt sterben?
1: Ich weiß, was für eine Angst du hast.
0: Aber nichts wird uns davon abhalten, zu dir zu kommen.
3: Heute sind wir beide Helden.
0: All diese Gewalt und die Kleine stirbt doch am Ende.
3: Nimmst du mich jetzt ernst, Hank Malone?
0: Das ist mein Taxi!
5: Ich gehöre zu den Guten, das werden Sie später noch erkennen.
3: Vermutlich viel später wird noch etwas dauern.
0: Nehmen Sie die Sauerstoffflasche!
4: Was? Wozu?
0: Lassen Sie sie jetzt raus!
3: Das ist der beste Tag meines Lebens!
6: Ich glaube, es gibt keinen Sport, der so elitär und explosiv ist wie der Rudersport. Warum soll ich da überhaupt noch mitmachen?
7: Um den feinen Herren in Kiel oder anderswo mal richtig ans Bein zu pissen. Die verkörpern alles, was sie hassen.
8: Karl Adam vom frisch gegründeten Ratzeburger Ruderclub.
9: Hey, hört auf, verdammt nochmal!
10: Wir haben ihre Väter im Krieg verloren, die sind traurig. Die Trauer, die schlägt den Wut um. Die kann ich beim Leistungssport benutzen.
11: Wie kommt ausgerechnet ein Boxer zum Rudersport?
12: Indem er aus der Gosse kommt.
10: Wo man herkommt, ist belanglos. Wichtig ist, wo man hin will.
12: Holen Sie denn
10: zur Olympischen Spielen rum.
6: Der Kerl saß noch keinen einzigen Tag in dem Motorboot.
13: Ja und?
10: Unser Ziel, jeden Sektor in der gleichen Geschwindigkeit zu rudern.
6: Kein Endsport.
10: Nein, das ist reine Physik.
14: Ratzeburg gewinnt die deutsche Meisterschaft.
6: Was zum Teufel liegt Ratzeburg?
10: Ratzeburg liegt ungefähr anderthalb Längen vor Kiel.
15: Willst du wirklich, dass dieser Proletenhaufen Deutschland bei der EM vertritt?
16: Polen hat gezeigt, dass wir nicht konkurrenzfähig sind.
17: Sag mal, wisst ihr eigentlich, was da gerade los war?
18: Da war nur Hass.
19: Aber da können wir nichts für, oder?
18: Doch, natürlich, weil wir Deutsche sind!
20: Das ist illegal hier, aus dem Westen. Das Glück, dass er nicht erschossen wurde.
21: Du kannst nicht mehr einfach so rüberkommen. Das ist zu gefährlich, die werden dich früher oder später erwischen.
22: Denken Sie doch mal an den Fußball, das Wunder von Bern. Da wurden da auch die Besten aus allen Vereinen herausgewählt. Mit Rudern dann aus ganz Deutschland. Der Deutschlandachter.
23: Weißt du, dass deine Kinder und ich an deinem Traum hart mit dabei sind?
18: Auf nach Rom!
22: Wenn du nicht, weiß ich das.
23: Ja, dann sieh zu.
22: Was?
23: Dass du gewinnst.
1: Und da fällt der Startschuss.
14: Unsere deutsche Mannschaft hält sich wacker.
23: Auf wessen Seite stehst du?
20: Dein Auftritt morgen wird dein letzter sein.
15: Durchhalten, Jungs!
16: Nicht der Stärkere gewinnt, sondern der, der am wenigsten Fehler macht.
17: Veska!
24: Said!
25: Das gibt's doch nicht.
17: Was für eine Überraschung.
25: Und wie? Was machst du hier?
17: Ich bin geschäftlich hier. Und du?
25: Ich bin aus Zwielengrad. Gerade bin ich hier bei Ausgrabung, an der Grenze.
17: Wunderschön.
25: Oder?
17: Mir wurde mein Auto gestohlen. Kann ich dich um einen Gefallen bitten?
25: Ja.
17: Hier, die Hälfte. Ich hab nicht das ganze Geld dabei.
25: Treibstoff, Schmuggel.
17: Na, Kleinigkeiten, nichts Ernstes.
6: Wenn es um Geld geht, ist der Bulgare zu allem bereit.
25: Wo das Gesetz endet, beginnt Zwillingrad. Das weiß man doch.
17: Mir ist zu Ohren gekommen, dass ihr beide vorhabt, ein kleines Geschäft mit Treibstoff zu machen. Von dir hätte ich das nicht erwartet.
25: Hast du Said gesehen?
6: Er ist verschwunden. Bist du dir ganz sicher, dass du in diese trüben Gewässer eintauchen willst?
17: Von der Mafia bringt Leute um und werdet nicht mal angeklagt. Alles hat seinen Preis, Mädchen.

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0: Zum Tag des offenen Denkmals traf man sich am Sonntag unter dem Motto »Wir sind Wehr« zum Feiern am Prinziner Wehr. Das 150 Jahre alte Bauwerk erfüllt auch heute noch seinen Zweck, die Städte Schönebeck und Magdeburg vor dem Hochwasser zu schützen. Aus diesem Grund setzt sich der Weltkulturerbe Salzlandkreis e.V. seither tüchtig dafür ein, dass die Anlage Teil des UNESCO-Weltkulturerbes wird. Laut aktuellem Stand soll das Wehr bis 2031 aufgenommen werden. Ebenso stehen das Ringheiligtum Pömmelte und die Herrnhuter Brüdergemeinde Gnadow auf dem Plan für die Aufnahme ins Weltkulturerbe. Doch neben dieser Verkündung gab es an diesem Tag noch einen weiteren Erfolg zu feiern. Das Aufstellen eines neuen Weltrekordes. Das Ziel war, die größte altmärkische Hochzeitssuppe zu kochen. Dieser Herausforderung stellte sich am Sonntag Kelles Klädener Suppenmanufaktur.
1: Also ich bin jetzt im 17. Jahr. Ich habe im Februar 2009 gegründet und ich bin ein Integrationsbetrieb und ich arbeite mit Menschen mit Handicap, ne? Und wir produzieren richtig handgemachte Produkte ohne Konservierungsstoffe und ganz einfach Omas Rezepte. Und die haben wir in eine Dose gebracht.
0: Das gesetzte Ziel, 300 Liter Suppe ausschenken. Zur Überprüfung war die AID-Rekordrichterin Laura Kuchenbecker vor Ort, die das Ergebnis schon deutlich früher als erwartet preisgeben konnte.
2: Bestätigt das Rekordinstitut für Deutschland mit 339,3 Litern den neuen Weltrekord für die größte altmärkische Hochzeitssuppe. Herzlichen Glückwunsch!
1: Aber die Herausforderung war erstmal die Weite.

0: Entfernung, diese Strecke mit 80 Kilometer, denn nachts die Suppenhühner kochen, weil wir brauchen ja eine schöne Brühe und alles auf den Punkt zu kochen und die Menge auf diese kleinen Kessel runterzurechnen, dass wir diese Menge zusammenkriegen und ein gut funktionierendes Team, was ich natürlich habe.
1: Besagtes Team war am Sonntag früh schon um 2 Uhr auf den Beinen, um die Suppe vorzubereiten. Dementsprechend groß war auch die Freude über das Erreichen dieser besonderen Auszeichnung.
0: Ich muss sagen, ich bin richtig happy, weil wo ich heute Morgen hergefahren bin, dachte ich, oh Gott, es regnet, da kommen keine Leute. Jetzt sehe ich, es sind so viele Leute, strahlend, freundlich, die gratulieren ihnen, die drücken einen die Daumen und das motiviert halt, weiterzumachen, richtig schön.
2: Lange Gesichter, Fehlanzeige. Eine Woche ist es bereits her, dass die Bürgerinnen und Bürger Sachsen-Anhalts ihre Kreuze auf den Stimmblättern für die wohl polarisierendste Landtagswahl des Jahrhunderts setzten. Eine Wahl, die bei den Sachsen-AnhalterInnen schon in den letzten Wochen und Monaten für Unruhe und Ängste vor dem befürchteten Ergebnis sorgte. Und für viele wurde das Worst-Case-Szenario am Sonntag zur Realität, denn trotz taktischem Wählen und rekordhafter Wahlbeteiligung gelang es der AfD, ein ebenso rekordhaftes Ergebnis zu erzielen. Gejubel bei der Partei und deren Anhängern, auf der anderen Seite Ungewissheit und bedrückte Stimmung bei großen Teilen der Bevölkerung, darunter die Mitglieder der LGBTQ+-Community, die nun um ihre Rechte und Existenz fürchten. Von diesen Gefühlen war am Samstag beim CSD in Halle jedoch nichts zu spüren. Es sei wichtiger denn je, Vielfalt, Toleranz und Zusammenhalt in den Vordergrund zu rücken, weshalb die diesjährigen Pride Weeks in der Saalestadt unter folgendem Motto stehen: Solidarität lässt sich nicht abwählen. Wie in Magdeburg wurde der Aktionszeitraum mit dem Hissen der Regenbogenflaggen auf dem Marktplatz eingeweiht, im Beisein des Oberbürgermeisters, der am Samstag als Schirmherr des CSD Halle 2026 das diesjährige Straßenfest samt Demo eröffnete.
3: Liebe Hallenserinnen, liebe Hallenser, liebe Gäste aus ganz Sachsen-Anhalt, aus ganz Deutschland, willkommen in der Landeshauptstadt der Toleranz und der Weltoffenheit, nämlich Halle an der Saale.
2: Nach den einleitenden Worten auf dem Marktplatz setzte sich der bunte Umzug in Bewegung, begleitet von zahlreichen Landtagsabgeordneten und Stadträten sowie der Bundestagsabgeordneten Janina Böttger. Jetzt sei es umso wichtiger, dass queere Menschen sich auf die entsprechende Unterstützung seitens der Politik verlassen können, was damit einhergeht, dass die Wünsche der Community ernst genommen und tatsächlich umgesetzt werden. Zum diesjährigen Forderungskatalog des CSD Halle gehörte unter anderem die Bitte um das konkrete Benennen und Verfolgen von Hassverbrechen, die rechtliche Gleichstellung von Familien, die nicht dem nuklearen Modell entsprechen, sowie ein verstärkter Schutz von queeren Kindern und Jugendlichen. All das und noch mehr wurde im Rahmen der Kundgebungen am Steintor zusammengefasst, wo der Protestmarsch auf dem Weg durch die Stadt den ersten Halt einlegte.
4: Vielfalt lässt sich nicht abwählen. Queere Identitäten, queere Familien und verdammter queerer Sex. Ja, wir alle lassen uns nicht abwählen.
2: Klare Aussagen, die an diesem Samstag mehr Menschen mobilisierten als je zuvor. Über 7000 TeilnehmerInnen konnte der CSD Halle 2026 vermelden, mehr als doppelt so viele wie in den Vorjahren. Störungen oder Gegenproteste gab es keine, nur eine bunte Menge an gut gelaunten Menschen, die umhüllt von Glitzer, Seifenblasen und natürlich Regenbogenfarben für ein friedliches Miteinander protestierten, sangen und tanzten. Auch die Kunst- und Kulturlandschaft in Sachsen-Anhalt ist bunt und vielfältig und wäre ebenso von einer Machtergreifung der AfD betroffen. Weshalb zu den zahlreichen Stationen entlang der Route durch die Stadt auch wieder das Opernhaus gehörte, wo mehrere Kundgebungen und sogar eine kleine Kostprobe an Operngesang für Beifall und Gejubel sorgten.

Neben dem eigentlichen CSD kann noch bis zum 20. September eine bunte Auswahl an Events und Veranstaltungen im Rahmen der Halleschen Pride Weeks besucht werden, darunter diverse Vorträge, Workshops und Filmvorstellungen sowie eine gemeinsame Tour durch die Saalestadt, an der Interessierte am kommenden Sonntag teilnehmen können, wo die queere Geschichte und Entwicklungen in Halle unter die Lupe genommen werden. Denn nur wenn wir aus unserer Geschichte lernen und nicht zulassen, dass sie sich wiederholt, dann können wir auch in Zukunft ein so unbeschwertes Feiern für alle Bürgerinnen und Bürger im Land garantieren.

Es ist wieder soweit. Am 30. August versammeln sich Top-TriathletInnen aus dem ganzen Land im Harz. Denn hier findet die 10. Hölle von Kuh statt. Dabei handelt es sich um einen Mitteldistanz-Triathlon, bei dem erst 2 Kilometer Lidfurt geschwommen, dann 83 Kilometer nach Thalerath gefahren und am Ende 21 Kilometer nach Quedlinburg gelaufen wird. Die Strecke durch Quedlinburg hat es dabei in sich. Nach ca. 18 Kilometern kommt man zum Münzenberg und den muss man erst einmal hoch. Motivation gibt es von den vielen Streckenposten, die entlang der Strecke helfen. Und der Münzenberg ist noch nicht der letzte Höhepunkt.

Auf dem Markt warten die begeisterten Zuschauenden. Auf der Bühne gibt es die großen Siegerehrungen für die sportlichen Höchstleistungen, die hier im Einzelstart oder als Staffel erreicht wurden. Die gesamten Zeiten findet man übrigens, genau wie Bilder des Events, im Netz auf der Website der Hölle von Kuh.

Rund 800.000 Bürgerinnen und Bürger in Sachsen-Anhalt engagieren sich ehrenamtlich, etwa ein Drittel der Bevölkerung ab 14 Jahren. Der Großteil dieses Engagements spielt sich in der Nachbarschaft und in Kultur- oder Sportvereinen ab, sowie bei der Freiwilligen Feuerwehr. Letztere sollte am Samstag im Vordergrund stehen, weshalb unter dem Motto "Voller Einsatz" zum inzwischen 9. Tag der Feuerwehr geladen wurde, um die Mitglieder der Feuerwehren für ihr unermüdliches Engagement zu würdigen und weiter für das Ehrenamt zu werben. In diesem Jahr durfte erstmalig die Stadt Schönebeck als Austragungsort für den Aktionstag dienen, der gemeinsam von Oberbürgermeister Bert Knoblauch und Innenministerin Tamara Zieschang im Kurpark der Elbestadt eröffnet wurde. Die Verantwortung, die Feuerwehrleute für unsere Sicherheit tragen, sowie die Vielzahl an Hilfeleistungen, die sie täglich erbringen, seien von unschätzbarem Wert für die Gemeinschaft, so Zieschang, weshalb es wichtig sei, diesem Engagement die entsprechende Anerkennung und Wertschätzung zu schenken. Langjährige Mitglieder der Feuerwehr wurden daher am Samstag für ihren Einsatz geehrt, unter anderem mit dem

0: Goldenen Steckkreuz für den ehemaligen Einsatzleiter und Kreisbrandmeister Horst Mehr. Die höchste Auszeichnung an diesem Tag, die Zishang hier erst zum zweiten Mal persönlich überreichte. Nach dem offiziellen Teil des Feuerwehrfestes durften die großen und kleinen Besucher die verschiedenen Stationen der Einsatzkräfte erkunden. Dabei wollte man vor allem den Hochwasserschutz in den Vordergrund rücken. Denn die Hochwasserereignisse der letzten Jahre machten deutlich, wie wichtig dieser Arbeitsbereich der Feuerwehr ist. Der optimale Schutz ist jedoch nur mit genügend Personal und der entsprechenden Finanzierung möglich. Weshalb der Anlass des Feuerwehrfests unter anderem dafür genutzt wurde, um den Wunsch nach mehr Investitionen seitens der Stadt zu äußern. Weiterhin standen am Samstag sämtliche Einsatzfahrzeuge und deren Technik für Besichtigungen zur Verfügung. Es konnte eine Hundestaffel bei einer Rettungsübung beobachtet werden und wer selbst mit Hand anlegen wollte, der durfte sich auch einmal als Feuerlöscher versuchen. Und vielleicht entdeckte der ein oder andere Sprössling somit eine Leidenschaft für die Einsatzarbeit. Schließlich kann die Zukunft der Feuerwehr nur mit genügend Nachwuchs garantiert werden.
1: Wenn dieses Zeichen an einem Gebäude zu finden ist, dann steht es auf der Landesdenkmalliste und genießt den entsprechenden gesetzlichen Schutz. Das ist die St. Katharinenkirche in Gutenswegen. Wenn man sie sich von allen Seiten her anschaut, findet man so manches interessante Detail, aber die blaue Sanduhr fehlt. Das ist aber nicht schlimm, denn in Sachsen-Anhalt gilt das deklamatorische Prinzip. Das bedeutet, dein Gebäude ist ein Denkmal, wenn an seiner Erhaltung ein öffentliches Interesse aus geschichtlichen, künstlerischen, wissenschaftlichen, städtebaulichen oder volkskundlichen Gründen besteht. Und das haben die Gutenzweger seit Jahrzehnten bewiesen. Die romanischen Grundmauern stammen aus dem 12. Jahrhundert. Der Turm ist dafür der weithin sichtbare Beweis. Alles andere ist im Laufe der Zeit immer wieder um- und ausgebaut worden. 1972, nachdem der Orkan Quimburga das Dach der Halle abgedeckt hatte, wurde der Kirchenbau dem Verfall überlassen. Erst in den 90er Jahren wurde mit großem Engagement aus Gutenswegen heraus Dachstuhl und Dach instand gesetzt und die Kirche sollte wieder Mittelpunkt des Dorfes werden. Dabei hat der eigens gegründete Förderverein zwei Aufgaben. Zum einen gilt es, die bauliche Substanz weiter zu erhalten und zum anderen muss Leben in die Kirche.
2: Na, ich möchte die Gemeinschaft im Dorf, ja, ich weiterentwickeln ist vielleicht zu groß gesagt, aber pflegen, ja, die Gemeinschaft verbinden. Wir haben hier in unserem Ort 14 Vereine. Jeder hat ein Ziel, aber das gemeinsame Ziel sollte sein, wir haben hier einen Ort, wir haben die Grundlagen, ja, wir haben die baulichen Grundlagen, wir haben die Substanz, wir können diese Kirche nutzen und das wollen wir, das soll das für uns soll das als Förderverein und auch von der Kirche unterstützt, soll das der Mittelpunkt unseres Dorfes werden.
1: Das war die Kirche als Ort des Glaubens schon immer. Aber in Zeiten, in denen der Glaube bei vielen fehlt, muss die Kirche sich öffnen, um so die Traditionen des christlichen Abendlandes auch ohne religiöse Bindung in der Gesellschaft wachzuhalten.
3: Die Kirche muss sich sogar öffnen. Das zeigen ja die Zahlen der Mitglieder und so weiter. Und damit wir auch weiterhin die Gotteshäuser nutzen können, müssen wir auch einen Teil davon, sage ich mal, abgeben an die Gemeinden. Und die Gemeinde ist der Mittelpunkt in einem Dorf oder einer Stadt, wie auch immer. Und das gehört dazu. Die Kirche, ich sage mal, das ist die Kirche im Dorf. Und wie wir sie nutzen, das müssen wir gemeinsam tun.
1: Gemeinsamkeit ist das Stichwort, denn als Ortsbürgermeister setzt sich Andreas Leonhard aktiv dafür ein, dass sich die vielfältigen Aktivitäten, wir hörten schon von 14 Vereinen, miteinander abstimmen und so zu einer effektiven gesellschaftlichen Kraft werden.
4: Natürlich, die Bürger müssen wissen, dass wir jedes Zentrum brauchen. Es ist der Karnevalsverein, es ist aber auch die Kirche. Und so muss man eben als Bürger, als Ortsbürgermeister vor allen Dingen schauen, dass man möglichst viele Vereine unter einen Hut bekommt. Und wir sehen das heute hier, dass eben viele Vereine auch zum Tag des offenen Denkmals in unserer Kirche sind. Und so, glaube ich, haben wir es geschafft, die Gutenzweger so ein bisschen mehr Gemeinsamkeit zusammen zu zimmern.
1: Schaut man sich um, dann ist noch viel zu tun und im bewussten Umgang mit historischer Bausubstanz hat man sich in Gutenswegen kompetente Beratung gesichert.
5: Es ist völlig in Ordnung, was hier passiert. Ja, es läuft ja auch unter den Augen der, ich sag mal, der unteren Denkmalschutzbehörde. Insofern muss man keine Bedenken haben, dass hier etwas daneben läuft.
3: Es ist aber doch ein kleiner Kampf dahinter. Aber das ist ganz normal. Die Fördermittelgeber, die wir haben, bis jetzt haben oder hatten, auch in allen drei Gemeinden, waren immer meistens eigentlich ziemlich großzügig.
1: Und werden es auch bleiben, wenn es weiter funktioniert, diesen Kulturort in Gutenswegen zu bereichern. Dabei ist die Präsentation von Kreativität aus der Region genauso wichtig wie zeitgemäße Musik am Tag des offenen Denkmals. Hier in Gutenswegen geht es nicht nur um den Erhalt der Kirche als Gotteshaus, sondern gemeinsam schaffen sie sich hier einen Ort der Kultur. Und sicher bittet die evangelische Kirche hier auch um Gottes Segen für das Gelingen des Ganzen.
6: Stellen wir uns mal vor, wir sitzen in der Johanneskirche, es ist Jugendweihe und Tobias Hengstmann hält die Festansprache.
7: Vor insgesamt 10.000 Leuten, also 600 pro Vorstellung, und diese Rede habe ich selber geschrieben und habe immer diesen Drang, natürlich als Satiriker, als komischer Mensch, da immer noch einen draufzusetzen und noch eine Geschichte zu erzählen, aber auch nur 8 Minuten Zeit. Und diese Rede halte ich hier in meinem neuen Stück. Allerdings unterbreche ich die mit den Sachen, die ich in der Johanneskirche nicht sagen kann.
6: Das verspricht, lustig zu werden. Denn wer kennt das nicht, wenn einem bei einem offiziellen Anlass lauter freche Bemerkungen durch den Kopf gehen, die so gar nicht angemessen sind. Tobi or Not Tobi ist der Titel dieses Soloprogramms, das vollständig aus der Feder des jüngeren Hengstmann-Bruders stammt. Wobei sich Sebastian, der ältere der beiden, auf die Regie beschränken musste. Aber das ist ja genau das Richtige für den ewigen Besserwisser.
8: 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Musst du zur Musterung, mach bitte alles, was du dich sonst nicht brauchst. 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
6: Die Premiere ist übrigens bereits am kommenden Donnerstag.
7: Die ist nochmal am 18. oder am 19. Und dann nochmal im September, Oktober, November, solange die Verwandten reichen. Karten gibt es www.hengstmanns.de oder an allen einschlägigen Vorverkaufsstellen.
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0: Über einen Monat ist es her, dass der Elefantennachwuchs im Magdeburger Zoo das Licht der Welt erblickte und seit ein paar Tagen ist nur noch der Name des Kälbchens bekannt. Nach einem Abstimmverfahren mit über 16.000 Beteiligten wurde die kleine Elefantendame schließlich auf den Namen Edda getauft. Eine konkrete Taufzeremonie in dem Sinne gab es aber nicht. Stattdessen wurde der Name in der Volksstimme verkündet, die übrigens schon vor der Geburt die Patenschaft für das Jungtier übernahmen. Nicht nur die Magdeburger strömen seitdem täglich in den heimischen Zoo, um zu beobachten, wie das Elefantenkalb an der Seite von Mama Sweeney durch das Gehege stolziert, sondern für Besucher aus ganz Sachsen-Anhalt ist das süße Rüsseltier zum Tourismus-Highlight geworden. Denn nach dem Umzug der hallischen Elefantenherde in den Berliner Tierpark ist der Magdeburger Zoo landesweit der einzige, der noch Elefanten hält. Eine bessere Werbung könnte es für die Landeshauptstadt kaum geben, weshalb der Zoo am Mittwoch einen symbolischen Scheck aus

0: dem Otto-Stadt Verfügungsfonds überreicht bekam. Dabei handelt es sich um einen Werbekostenzuschuss, der jährlich von der Stadt ausgeschrieben wird, für diejenigen, die eine Reichweite erzeugen möchten, um das Thema Otto-Stadt Magdeburg stärker nach draußen zu tragen.
1: Wer also Interesse hat, da geht auch die Werbung jetzt an alle raus, die irgendetwas für und in Magdeburg machen, kann man sich darauf bewerben. Das findet man auch auf unserer Seite unter magdeburg.de. Aber hier in diesem Fall im Zoo hatten wir jetzt natürlich eine ganz besondere Nummer. Edda ist geboren und Edda hat natürlich auf eine ganz natürliche Art und Weise durch den Niedlichkeitsfaktor und auch durch das Besondere der erste Elefant, der im Magdeburger Zoo geboren wurde, zu sein, natürlich nochmal ein ganz anderes Potenzial, eine Reichweite zu erzeugen. Deswegen ist auch mit 10.000 Euro durchaus die Summe etwas höher. Aber wir hoffen natürlich auch, dass wir damit Magdeburg viel stärker in die Breite tragen.
0: Die erste Elefantengeburt im Magdeburger Zoo verlief glücklicherweise ohne Komplikationen. Und Kälbchen Edda scheint sich bisher prächtig zu entwickeln, mit einer Gewichtszunahme von rund 800 bis 900 Gramm pro Tag. Auch die tägliche Tierarztvisite verläuft ohne Probleme. Bis zur ersten Impfung wird es aber noch etwas dauern. Solange bekommt das Jungtier noch alles Wichtige fürs Immunsystem durch die Milch von Elefantenmama Sveni, mit der das Kleine bisher noch getrennt vom Rest der Herde gehalten wird, allerdings nicht mehr lange.
2: Der nächste Meilenstein für Sie wäre praktisch, wenn Sie jetzt peu à peu anfängt, die anderen beiden Elefanten kennenzulernen. Wir machen das jetzt über einen Kontaktgitter, dass die vorsichtig die Möglichkeit haben, sich die kleine Edda schon mal anzurüsseln. Und irgendwann wird dann mal kein Gitter mehr dazwischen sein.
0: Nach Elefant, Tiger und Co. besteht auch schon wieder Vorfreude auf weiteren Nachwuchs, diesmal bei den Giraffen. Anders als bei den Elefanten handelt es sich hierbei nicht um die erste Geburt für den Magdeburger Zoo. Eine gewisse Nervosität ist jedoch trotzdem vorhanden.
2: Wir hatten in der letzten Giraffengeburt eine Totgeburt. Das heißt, das Kalb wurde geboren, war aber tot, sodass wir da ganz froh waren, dass wir in der Situation die Mutter retten könnten. Normalerweise gibt halt auch der lebende Fötus auch entsprechend Signale ab, bewegt sich, sodass die Geburt deutlich einfacher ist. Das hat in dem Fall halt nicht funktioniert, weil sie ein totes Kalb ausgetragen hat. Wir hoffen jetzt für die nächste Geburt das Beste, müssen dabei mal sagen, wir können das immer nur begleiten. Jede Geburt ist ein Naturvorgang. Wir tun unser Bestes und hoffen dann auf ein lebendiges Kalb.
0: Die Daumen sind also gedrückt, dass in etwas mehr als einem Monat, wenn es dann endlich soweit ist, sowohl Giraffenmama als auch das Jungtier wohlauf sind und den Zoobesuchern erneut Freude bereiten.
3: Im Objektiv der Staatsmacht ist der Titel einer Wanderausstellung, die seit Dienstag Station in Halle macht. Die Ausstellung wurde von der Bundesstiftung Aufarbeitung gestaltet und war erstmalig im Juli 2024 im Potsdamer Museum Forum für Kunst und Geschichte zu sehen. Seitdem tourt sie vor allem durch den Osten Deutschlands, aber auch eine Station in Köln war bisher dabei. Nun also Halle, wobei man die Schautafeln vor der Ulrichskirche aufbaute. Dabei widmet sich die Ausstellung 8 verschiedenen Themenkreisen, wie der fotografischen Überwachung der Fans durch die Volkspolizei, den Fanclubs im Fokus der Staatsmacht in Ost und West oder auch der Gewalt, den Hooligans und den Rechtsradikalismus im Umfeld von Fußballspielen. Aber auch die Überwachung von einzelnen Fußballspielern gehörte dazu, besonders die von der Stasi als Sportverräter bezeichneten Republikflüchtlinge standen im Interesse des Ministeriums für Stadtsicherheit. Wurden doch beispielsweise Fußballspieler wie Jürgen Pahl oder Norbert Nachtwey auch nach ihrer Flucht noch im Westen vom MFS observiert. Eine besondere Rolle spielt in der Ausstellung auch Stasi-Chef Mielke, der selbst ein großer Fußballfan war und sich mit der gesamten Macht des Ministeriums für Staatssicherheit für seinen Fußballclub, den BFC Dynamo, einsetzte.
4: Stasi-Chef Erich Mielke feiert besonders gern mit den Spielern des BFC Dynamo, die auch dank seiner Unterstützung in den 80er Jahren den DDR-Fußball beherrschen und 10-mal hintereinander Meister werden. Erfolge werden belohnt. Auf Republikfluchten seiner Sportler reagiert Mielke dagegen wütend. Die Flüchtlinge wie Falco Götz und Dirk Schlegel sind für ihn Verräter. Die Stasi platziert auch im Westen zahlreiche inoffizielle Mitarbeiter in ihrem Umfeld und lässt sie zum Teil jahrelang überwachen. Es spricht vieles dafür, dass die Stasi 1983 den Unfalltod des ehemaligen Dynamo-Spielers Lutz Eigendorf, hier links im Bild, herbeigeführt hat.
3: Die Ausstellung zeigt, neben einordnenden Texten, auch zahlreiche fotografische Zeugnisse aus den Archiven der Stadtsicherheit und der Volkspolizei, aber auch aus anderen Quellen wie zeitgenössischen Pressefotos.

Fotos oder Privataufnahmen. Kurze Videos und Audiokommentare kann man über QR-Codes auf dem Handy abspielen lassen. Es gibt darüber hinaus auch eine Internetseite, auf der man über die gesamte Ausstellung und noch weitergehende Informationen zum Thema bekommen kann. In Halle ist das Stadtmuseum für diese Ausstellung verantwortlich, weshalb es für die Dauer des Gastspiels auch einige thematisch passende Veranstaltungen geben wird. So ist beispielsweise für den Tag der Deutschen Einheit ein entsprechender Talk auf dem Marktplatz geplant. Und in Halle kann man die Ausstellung noch bis zum 30. Oktober besichtigen.

0: In Magdeburg wurde der Breite Weg am vergangenen Samstag zur Festmeile. Zwischen Julius-Bremer-Straße und Stadtbibliothek feierten Händler, Gastronomen und Kulturschaffende trotz der umfangreichen Bauarbeiten in der Magdeburger Innenstadt das Brunnenfest. Von 10 bis 18 Uhr wurde den Besuchern ein abwechslungsreiches Programm geboten. Musik, Modenschauen und kulinarische Angebote lockten zahlreiche Menschen auf den breiten Weg. Viele Geschäfte und Gastronomiebetriebe beteiligten sich mit eigenen Aktionen und Rabatten. Für Familien war auch einiges dabei. Hüpfburgen, Kreativangebote und weitere Mitmachaktionen sorgten dafür, dass auch die jüngsten Besucher auf ihre Kosten kamen. Auch musikalisch wurde den Besuchern einiges geboten. Auf der Hauptbühne traten unter anderem Salon Pernod und die Stubenhocker auf. Dazu kamen Modenschauen sowie Tanz- und Sportvorführungen. Straßenmusik gab es außerdem am Kabarett nach Hengstmanns. Namensgeber des Festes sind die zahlreichen Brunnen, die den nördlichen breiten Weg prägen. Bereits in den vergangenen Jahren hatte es dort gemeinsame Aktionen und Straßenfeste gegeben. Die Rahmenbedingungen waren damals allerdings andere. Straßenbahnen fuhren regelmäßig durch den breiten Weg, sodass Geschäfte und Gastronomien unmittelbar an den öffentlichen Nahverkehr gebunden waren. In diesem Jahr prägten dagegen die Bauarbeiten rund um den alten Markt das Bild. Für einen ungewöhnlichen Anblick sorgte dabei eine besondere Aktion der MVB. Auf den derzeit nicht von Straßenbahnen genutzten Gleisen konnten Besucher mit einer historischen Handhebeldresine durch die Innenstadt fahren. Auch die Verkehrsführung war durch die Baustelle verändert. Die Organisatoren wollen mit dem Fest deshalb vor allem ein Zeichen setzen. Trotz der Einschränkungen ist der nördliche breite Weg erreichbar und soll weiterhin ein Ort zum Einkaufen, Essen und Verweilen bleiben. Mitten durch die Magdeburger Innenstadt auf Straßenbahngleisen, aber ganz ohne Straßenbahn. Beim Brunnenfest auf dem nördlichen breiten Weg konnten Besucher am vergangenen Wochenende eine ungewöhnliche Fahrt unternehmen. Zwischen Julius-Bremer-Straße und Stadtbibliothek rollte anstelle von Straßenbahnen eine historische Handhebeldresine über die Gleise. Die Aktion war Teil des Brunnenfestes und wurde von der MVB ermöglicht, weil auf diesem Abschnitt des breiten Weges wegen der Bauarbeiten derzeit keine Straßenbahnen unterwegs waren, konnten die Besucher die Gleise kurzerhand selbst nutzen und dabei kräftig mit anpacken. Das historische Fahrzeug trägt den Namen Kleinmahner und stammt ungefähr aus dem Jahr 1920. Mitgebracht wurde die Dresine von den Eisenbahnfreunden der Dampflokgemeinschaft aus Salzgitter.
1: Das ist eine historische Dresine, wie gesagt, und die ist von der Eisenbahn und wir bewahren die halt bei uns im Eisenbahnverein. Da sind damals die Bahnarbeiter mitgefahren worden auf die Baustelle und dann konnte man die mit 4 Mann an der Baustelle rausheben und das konnte der reguläre Zugverkehr weiter dran vorbeifahren.
0: 3 Vereinsmitglieder waren zum Brunnenfest nach Magdeburg gekommen und ermöglichten den Besuchern, die historische Technik selbst auszuprobieren. Das Prinzip einer Dresine ist dabei vergleichsweise einfach. Bei der Handhebeldresine wird die Bewegung über einen Hebel auf die Räder übertragen. Je kräftiger der Fahrer den Hebel bewegt, desto schneller setzt sich das Fahrzeug in Bewegung. Und genau das machte die Fahrt auch rund 100 Jahre nach dem Bau des Fahrzeuges zu einem besonderen Erlebnis. Statt Motorleistung war Muskelkraft gefragt. Die Dampflokgemeinschaft hat sich mit der Bewahrung und Vermittlung historischer Eisenbahntechnik verschrieben. Zum Angebot des Vereins gehören unter anderem sogenannte Dresinen-Shuttlefahrten. Dabei bleibt die historische Technik nicht nur hinter Glas oder auf einem Abstellgleis. Besucher können selbst einsteigen und die Fahrzeuge in Bewegung erleben. Und auch für Magdeburg könnte es ein Wiedersehen mit Kleinmahner geben.
1: Wir stehen also in ständigem Kontakt mit der MVB. Wenn die Interesse haben und irgendwo eine Möglichkeit haben, dass wir mit der Dresine fahren, dann melden die sich bei uns.
0: Fest steht, die Fahrt mit einer historischen Handhebeldresine mitten durch die Innenstadt von Magdeburg war für viele Besucher ein außergewöhnliches Erlebnis und eine ganz besondere Nutzung der derzeit stillgelegten Straßenbahngleise.

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Selbst strömender Regen sollte am Mittwoch kein Hindernis sein für die Besuchermenge, die sich am Alpenmarkt für den diesjährigen Seniorentag eingefunden hatte. Nach einer kurzen Verspätung aufgrund der Wetterlage wurde beschlossen, den Auftakt nicht weiter zu verzögern. Und somit trotzten die Magdeburger Seniorinnen und Senioren den Wassermassen vor der Bühne, wo der Aktionstag unter der Schirmherrschaft der Oberbürgermeisterin offiziell eröffnet wurde. In Kooperation mit der Stadtverwaltung erarbeitete der Seniorenbeirat ein vielfältiges Informations- und Unterhaltungsangebot für die älteren EinwohnerInnen der Landeshauptstadt, darunter ein buntes Bühnenprogramm, beginnend mit einer Gesangseinlage des Männerchors Gelbbauchunken.

Noch mehr Gesang folgte später mit dem Magdeburger Shantychor. Es gab verschiedene Tanzaufführungen sowie einen Line-Dance-Workshop und eine Modenschau. Und eine Kabaretteinlage der Hengstmann-Brüder rundete das Programm ab. Der heiteren Stimmung entsprechend hielt das anfängliche Schlechtwetter auch nicht viel länger an, sodass sich die Besucherinnen und Besucher ungestört am kulinarischen Angebot und den zahlreichen Informationsständen auf dem Marktplatz erfreuen konnten. Diverse Vereine und Verbände, darunter eine Vielzahl an Pflegediensten und Wohnservices, informierten über ihr breites Spektrum an Dienstleistungen und Freizeitaktivitäten und an mehr als nur einem Glücksrad konnten kleine Gewinne erspielt werden. Der Eintritt war auch in diesem Jahr wieder frei und der Weg zum Seniorentag mit den öffentlichen Verkehrsmitteln des Marego-Verbundes war für alle ab 65 Jahren ebenfalls kostenlos, um eine zahlreiche Teilnahme zu garantieren.

0: Am Mittwoch hat auf dem Marktplatz in Halle der jährliche Aktionstag zur Selbsthilfe stattgefunden. Von 11 bis 16 Uhr informierten dort rund 40 Organisationen über ihre Angebote und standen Interessierten für erste Gespräche und Beratungen zur Verfügung.
1: Die Veranstaltung gibt es schon wesentlich länger, als es Münchner Selbsthilfe gibt. Und die hat quasi lange Tradition. Die findet immer einmal im Jahr statt. Und bisweilen hatten wir sie bis auf eins, zweimal immer im Markt stattfinden lassen. Sozusagen als großen Selbsthilfetag. War sonst meistens im Sommer. Ja, und zwar so im Mai-Juni-Bereich. Aktuell ist es aber so, heute ist auch der internationale Tag der Selbsthilfe und deshalb haben wir den quasi mal genau an den Tag gelegt.
0: Unter dem

0: gemacht haben, kann dabei helfen, den eigenen Alltag besser zu bewältigen, neue Kontakte zu knüpfen und mitunter auch die persönliche Weiterentwicklung zu fördern. Viele Selbsthilfegruppen bieten deshalb regelmäßige Treffen an, bei denen Interessierte zu den angegebenen Zeiten auch ohne Anmeldung vorbeikommen können. Der Aktionstag auf dem Marktplatz ist dabei nur eine von mehreren Möglichkeiten, sich über Selbsthilfe zu informieren. In Sachsen-Anhalt gibt es neben den Selbsthilfe-Kontaktstellen für Halle und den Saale-Kreis noch 13 weitere Kontaktstellen in den verschiedenen Regionen. Auch dort finden regelmäßig eigene Informationsveranstaltungen statt. Damit gibt es praktisch zu jeder Jahreszeit die Möglichkeit, eine solche Veranstaltung zu besuchen.
1: Generell ist die Selbsthilfe, glaube ich, noch nicht so bekannt, gerade unter den jungen Leuten, wie es sein sollte. Deswegen ist gerade das Projekt Junge Selbsthilfe auch entstanden. Und ich hoffe, es wird noch bekannter. Ich denke, das sollte es auf jeden Fall auch werden. Speziell auch über die ganzen digitalen Medien, das ist ein wichtiger Punkt, den ich denke. Und Selbsthilfe steckt so im Wort schon drin. Selbst, ja, jeder ist für sich selbst verantwortlich und sollte daher auch den Weg finden in die Selbsthilfe, um sich selbst zu helfen, wenn es denn notwendig ist. Ja? Und wenn ich selber keine Hilfe brauche, kenne ich vielleicht genug Leute, die welche brauchen und kann daher auch in die Selbsthilfe empfehlen oder durch die Selbsthilfe mich weiterentwickeln.
0: Wer unabhängig von Veranstaltungen nach einer passenden Selbsthilfegruppe oder Unterstützung sucht, kann sich außerdem jederzeit online über das Portal der Selbsthilfekontaktstelle informieren und Kontakt aufnehmen.
2: Wenn aus der offenen Tür der Magdeburger Galerie Himmelreich Musik erklingt, dann wird wieder einmal eine neue Ausstellung eröffnet. Am Akkordeon Virtuos Martin Müller, in der ersten Reihe unter den zahlreichen Gästen Frank Borisch. Jahrgang 1941, denn das ist seine Ausstellung. Sie trägt den Namen Nature Morte, das kommt aus dem Französischen und bedeutet wörtlich übersetzt totgehaltene oder tote Natur. Das klingt schlimmer als es ist, denn in deutscher Sprache ist die Rede vom Stillleben. Frank Borisch beweist mit seinen Bildern, dass das Sujet des Stilllebens keinesfalls so veraltet und unaktuell ist, wie es womöglich scheinen mag. Denn mit seiner sensiblen Art, mit Farbe, Licht und Raum zu einem harmonischen Ganzen zu vereinen, beweist der Künstler zum einen seine malerischen Fähigkeiten und zum anderen lenkt er den Blick des Betrachters auf Dinge, die uns zuweilen flüchtig oder unwichtig erscheinen.
3: Wir sind im gleichen Metier unterwegs und ich weiß, wie schwierig es ist, Licht, Farbe, Luft in ein Bild zu verpacken. Dazu kommt ja immer noch, dass man eine Aussage treffen möchte. Und bei Frank Borisch ist es so, ich kenne seine Malerei seit Jahrzehnten, dass er sich ganz genau dieser Dinge, die der Malerei wesenseigen sind, in großer Kennerschaft bedient. Also die Farben auswiegt, die Formen schön ins Format einbringt. Also all die Dinge, die den Maler ausmachen, die hat er und die schätze ich an ihm.
2: Leere Muscheln, darin lebten einmal Tiere und an den Strand gespülte Holzstücke, auch das waren einmal Pflanzen. So ist das Vergehen des Lebens auch Thema für seine Bilder und ein Feuerlöscher in einem fast leeren Zimmer und ein kaputtes Verkehrsschild Durchfahrt verboten, ein Narr, der darin keine politische Botschaft erkennt. Auf der anderen Seite Blumensträuße in einer leicht und duftigen Art, fast kann man den Duft der Blumen riechen.
3: Und das finde ich auch, das war auch der Grund, weshalb wir diese Ausstellung hier in der Galerie etwas leichter gehängt haben, das heißt nicht so dicht beieinander, sondern wir haben den Bildern Raum gelassen, eben genau um diesen Eindruck zu verstärken. Und wir hatten die Freude, dass Frank Borisch ganz glücklich war und selber überrascht war, wie seine Arbeiten mit Luft und Licht darum herum zur Wirkung kommen.
2: Frank Borisch gehört zu den renommiertesten Malern in unserem Kulturraum. Viele Jahre hat er als Bühnenbildner Inszenierungen an Magdeburger Theatern geprägt. Jetzt kann man seine Bilder bis zum 16. Oktober in der Galerie Himmelreich bewundern.

0: Nicht weit von der Neuansiedlung des Daimler Truck Global Parts Center in Halberstadt wurde eine neue archäologische Entdeckung gemacht. Mit der weiteren Erschließung des Gewerbegebiets am sogenannten Frevelgraben konnte man während einer Untersuchung Hinweise auf eine mittelalterliche Wüstung erkennen. Eine Wüstung ist ein Ort, an dem früher Menschen gelebt haben, der aber später aufgegeben und verlassen wurde.
1: Wir sind mit ehrenamtlich Beauftragten, mit Metallsonde ausgestattet, in dem Fall gegangen, haben keine Metallobjekte gefunden, haben aber festgestellt, dass im Oberboden sich ein bisschen was abzeichnet. Und genau das hat auch eine geomagnetische Untersuchung gegeben, die die Leitfähigkeit untersucht. Damit kann man Archäologie erkennen, muss es nicht, manche Befunde kann man nicht erkennen, aber man hat hier die Aufteilung in Parzellen erkennen können. Zu anderen haben wir die Wasserversorgung erkennen können, einen aus Steinen aufgebauten Brunnen und dann im Hintergrund von mir sieht man die vielen Flatterbänder. Dort überall sind wir dabei, die sogenannten Grubenhäuser auszugraben. Sie liegen in Reihe entlang eines Weges, der bis nach Halberstadt geführt hat. Und die Grubenhäuser, das sind Gebäude, wo man im Keller gewohnt hat. Es fehlt uns mindestens 1 bis 2 Meter nach oben. Das heißt, im Sommer war es angenehm kühl und im Winter muss man nicht so sehr frieren.
0: Der Brunnen, der für die Wasserversorgung diente, sieht jetzt nicht besonders tief aus. Es wird vermutet, dass er noch 30 bis 60 Zentimeter in den Boden hineinragen könnte. Die Ortschaft Kühlingen wurde hier in der ottonischen Zeit im 10. bis 11. Jahrhundert gegründet, wurde allerdings nach kurzer Zeit wieder aufgegeben, da es bis jetzt keine Nachweise für das 12. und 13. Jahrhundert gefunden wurden. Das Gebiet wurde in den letzten Jahrhunderten auch für Landwirtschaft genutzt, deshalb könnten einzelne Funde, die zu späteren Zeiten eingeordnet werden können, auch noch entdeckt werden. Ob dieser Pferdekopf dazugehört, ist bis jetzt noch ein Mysterium.
1: Ortschaften, die im 10. Jahrhundert gegründet wurden und vielleicht im 11. Jahrhundert schon wieder aufgegeben wurde, kann man sich an einer Hand abzählen. Das ist was ganz Besonderes, auch diese Parzellenaufteilung. Wir werden hier einen einmaligen Einblick bekommen. Sie haben ja bei unserem Rundgang schon gesehen, wir haben zahlreiche Proben mitgenommen. Das heißt, mit bloßem Auge können wir es nicht sehen, dass wir die naturwissenschaftlichen Untersuchungen erbringen, um zu zeigen, wie hat damals die Landschaft hier ausgesehen, hier vor den Toren von Halberstadt. Und Halberstadt ist ja keine unbedeutsame Stadt und da kann man das Umfeld in einmaliger Weise rekonstruieren. Das alles untersuchen.

0: Der Bahnhof in Drei-Anhohne. Von hier aus geht es mit der Harzer Schmalspurbahn weiter Richtung Brocken. Die Strecke soll jetzt saniert werden. Und das in schwierigen Zeiten für die Harzer Schmalspurbahn. Wie ist das möglich? Bund und Land wollen der HSB rund 10,9 Millionen Euro für die umfassende Grunderneuerung der Strecke Wernigerode bis zum Brocken zur Verfügung stellen. Glücklich ist nicht nur die Geschäftsführerin der HSB Katrin Müller, sondern auch der Landrat Thomas Balzerowski. Für sie ein klares Bekenntnis von Bund und Land zur Harzer Schmalspurbahn und ihrem Wert für das Mittelgebirge.
1: Ja, Sie sehen heute einen glücklichen Landrat, weil wir heute einen vorzeitigen Maßnahmenbeginn für die Sanierung der Brockenstrecke bekommen haben von der Ministerin Frau Dr. Hüskens aus Sachsen-Anhalt. Aber damit gleich auch verbunden die Zusage des Bundes, dass der Bund ebenfalls mit bis zu 50% in die Sanierung der Brockenstrecke und damit aber auch ins gesamte Netz der HSB mit einsteigt. Sie wissen, dass wir ca. 460 Millionen Euro aufwenden müssen, um die Strecken zu erhalten in den nächsten Jahren. Das ist verdammt viel Geld und der Harz und aber auch Sachsen-Anhalt wäre ohne Bundesbeteiligung stark und vielleicht auch überfordert gewesen. Aber der Bund heute gibt sein grundsätzliches Okay, ebenfalls mitzuhelfen.
0: Die Ausgaben auf dem ersten Bauabschnitt werden zunächst auf rund 18,9 Millionen Euro geschätzt. Davon können 16,7 Millionen Euro gefördert werden. Das Land unterstützt die HSB dabei mit 8,35 Millionen und das Land in Höhe von 2,5 Millionen Euro. Der verbleibende Eigenanteil beläuft sich damit auf ca. 5,9 Millionen Euro. Der parlamentarische Staatssekretär beim Bundesminister für Verkehr, Christian Hirte, betont, dass die schrittweise Erneuerung der Gleisabschnitte von wichtiger Bedeutung für die Verkehrsanbindung ist.
2: Also in der Tat, in der Gesamtsumme sind das gewaltige Beträge. Und ich glaube, deswegen ist es auch wichtig, dass man sieht, wie wichtig der touristische Punkt ist, aber auf der anderen Seite, wie

0: auch die echte Verkehrsbedeutung für die normalen Anwohner hier ist. Und deswegen ist es richtig, dass man Schritt für Schritt in Einzelabschnitten jetzt diesen Weg beschreitet. In einer Gesamtmaßnahme auf einmal ginge das gar nicht.
1: Noch dazu befindet sich das Unternehmen derzeitig in einer Transformationsphase. Dazu gehören viele verschiedene Aspekte, wie der Umstieg auf elektronische Züge oder eine Anbindung nach Braunlage, um über die Landesgrenzen hinaus das Netz zu erweitern. Braunlage war bereits früher an das Schienennetz angebunden. Über die meterspurige Südharzeisenbahn bestand bis in die 1960er Jahre eine Verbindung in den Südharz. Seit der Einstellung des Bahnverkehrs verfügt die Stadt über keinen Schienenanschluss mehr. Mit der geplanten Streckenverlängerung ab Elend könnte Braunlage nach Jahrzehnten wieder direkt per Bahn erreichbar werden. Die Bauzeit einschließlich Planung wird auf etwa 8 bis 10 Jahre geschätzt. Für die Nostalgie- und Dampflokomotiven-Fans gibt es Grund zum Aufatmen, denn die Harzer Schmalspurbahn mit Dampfbetrieb soll es auch in Zukunft weiterhin geben.
2: Ja, natürlich befinden wir uns jetzt in einer Phase der Transformation und wir sind momentan noch in der Bewertung, welche Antriebstechnologie für uns langfristig gesehen auch die wirtschaftlichste Variante ist. Und darin betrachten wir sowohl Infrastruktursanierung als auch Fahrzeugbeschaffung. Und das muss alles logischerweise einhergehen. Und natürlich wird es ohne Veränderungen auch nicht funktionieren, dass wir uns hier zukunftsfähig aufstellen.
1: Das Fördermittelprogramm ist dabei darauf ausgerichtet, bis 2030 abgeschlossen zu sein. Die Arbeiten am Bauabschnitt sollen daher schon im Frühjahr 2027 beginnen. Die Ministerin für Infrastruktur und Digitales, Lydia Hüskens, will mit der vorzeitigen Genehmigung für Planungssicherheit sorgen. Für den Landrat Thomas Bazurowski ist mit der Hilfe des Bundes eines ganz klar.
3: Durch den Anteil des Bundes ist es uns überhaupt möglich und damit ist es eigentlich gelungen, dieses wichtige Harzer Kulturgut zu retten.

0: Deutsche umgelegt?
1: Ja, ich habe einige umgelegt. Hunderte.
2: Was machst du hier?
1: Ich hätte eine etwas herzlichere Begrüßung erwartet.
2: Du bist doch gestern erst losgezogen, Jano. Du bist desertiert.
1: Das war ein großes Wort.
2: Antworte.
1: Ja, so kann man es sagen. Ja.
0: Was ist ein Deserteur?
1: Gar nichts, mein Schatz. Das ist eine Art der Kriegsführung. Da gibt es eine Baronin, die jüdische Familien versteckt. Du wirst sehen, am Ende des Krieges sind sie es wieder, die am besten davon kommen.
3: Sie wollen, dass ich Ihnen Ausweise fälsche mit einer jüdischen Identität?
1: Korrekt, ja.
3: Das ist zwar ein eher ungewöhnliches Anliegen, aber nun denn.
1: Wir üben das jetzt.
4: Josef Schewalowitsch, sind Sie Jude?
0: Aber nein.
1: Aber doch, klar bist du Jude.
2: Hör auf damit.
1: Was?
2: Er ist erst seit 2 Minuten Jude und schon wird er verfolgt.
1: Und wer weiß, vielleicht... Da schließen sich dadurch sogar neue Möglichkeiten
3: auf den Kopf.
1: Ja, natürlich.
3: Habe ich vergessen. Sie sind etwas speziell für einen.
1: Ja, das ist wohl, weil ich erst seit kurzem weiß.
3: Pech gehabt.
1: Ja, kannst du laut sagen. Vergib mir, Vater, denn ich habe gesündigt. Durch mein Verschulden habe ich Schande über meine Familie gebracht.
5: Wer genau sind Sie?
6: Halt, halt, halt! Papiere! Halt! Halt! Stehen bleiben! Stehen bleiben!
1: Glaubst du an Gott? Etwas weniger, seit ich Jude bin. Vater, sind Sie noch da?
7: An vieles erinnere ich mich nicht gern. Ich habe meine Münze zum Eingehen gekriegt.
5: Sie wäre unglaublich stolz auf dich.
7: Ich tue niemandem mehr weh. Ja, ich hab Ihren komischen Sittich.
8: Sagen Sie Daryl, dass ich den Vogel nicht will. Ich will den Bentley.
9: Du kriegst den Bentley.
7: Sag mir einfach, was ich mit dem Vogel machen soll.
9: Töte ihn!
10: Ein Privatjet mit einer hochempfindlichen medizinischen Lieferung. Sollte echt easy werden, Hank.
11: Du hast schon einen Passagier auf dem Rücksitz.
7: Okay, was steht auf dem Plan?
12: Es geht um ein sehr krankes, kleines Mädchen. Du lieferst ihr eine neue Leber. Wenn sie die heute nicht bekommt, dann wird sie sterben.
7: Ich hätte eine Frage. Wie viel ist so ein Ding auf dem Schwarzmarkt wert?
12: Hey, Hank, siehst du auch, was ich sehe?
7: Beantworten Sie sie.
12: Ist quasi unbezahlbar.
7: Das Paket sichern. Und auch den Vogel, wenn's geht.

0: Los, los!
1: Ich will raus aus dem Auto.
2: Der kann jetzt gerade nicht
0: aussteigen, Ben, okay?
1: Du wolltest sowieso aussteigen.
3: Wird sie jetzt sterben?
4: Ich weiß, was für eine Angst du hast.
5: Aber nichts wird uns davon abhalten, zu dir zu kommen. Heute sind wir beide Helden.
6: All diese Gewalt und die Kleine stirbt doch am Ende.
7: Nimmst du mich jetzt ernst, Hank Malone?
1: Das ist mein Taxi!
5: Ich gehöre zu den Guten, das werden Sie später noch erkennen.
1: Vermutlich viel später wird noch etwas dauern.
0: Nehmen Sie die Sauerstoffflasche!
3: Was? Wozu?
0: Lassen Sie sie hinten raus!
1: Das ist der beste Tag meines Lebens!
8: Ich glaube, es gibt keinen Sport, der so elitär und explosiv ist wie der Rudersport. Warum soll ich da überhaupt noch mitmachen?
9: Um den feinen Herren in Kiel oder anderswo mal richtig ans Bein zu pissen. Die verkörpern alles, was sie hassen. Karl Adam vom frisch gegründeten Ratzeburger Ruderclub.
10: Hey, hört auf, verdammt nochmal!
9: Wir haben ihre Väter im Krieg verloren, die sind traurig. Die Trauer, die schlägt in Wut um. Die kann ich beim Leistungssport benutzen.
11: Wie kommt ausgerechnet ein Boxer zum Rudersport?
12: Indem er aus der Gosse kommt.
9: Wo man herkommt, ist belanglos. Wichtig ist, wo man hin will.
12: Holt sie Kämpfchen.
9: So, dann Olympischen Spielen rum.
8: Der Kerl saß noch keinen einzigen Tag in dem Motorboot.
9: Ja, und? Unser Ziel, jeden Sektor in der gleichen Geschwindigkeit zu rudern.
8: Kein Endsport.
9: Nein, das ist reine Physik.
13: Ratzeburg gewinnt die deutsche Meisterschaft.
14: Wo zum Teufel liegt Ratzeburg?
9: Ratzeburg liegt ungefähr anderthalb Längen vor Kiel.
15: Willst du wirklich, dass dieser Proletenhaufen Deutschland bei der EM vertritt?
16: Kohl hat gezeigt, dass wir nicht konkurrenzfähig sind.
17: Sag mal, wisst ihr eigentlich, was da gerade los war?
18: Da war nur Hass.
19: Aber da können wir nichts für, oder?
18: Doch, natürlich, weil wir Deutsche sind.
20: Er ist illegal hier, aus dem Westen. Hat Glück, dass er nicht erschossen wurde.
21: Du kannst nicht mehr einfach so rüberkommen. Das ist zu gefährlich. Die werden dich früher oder später erwischen.
9: Denken Sie doch mal an den Fußball, das Wunder von Bern. Da wurden da auch die Besten aus allen Vereinen herausgewählt. Mit Rudern aus ganz Deutschland. Der Deutschlandachter.
22: Weißt du, dass deine Kinder und ich an deinem Traum hart mitarbeiten?
18: Auf nach Rom!
20: Kennst du nicht, weiß ich das.
22: Ja, dann sieh zu.
20: Was?
22: Dass du gewinnst.
23: Und da fällt der Startschuss.
24: Unsere deutsche Mannschaft hält sich weiter.
25: Auf wessen Seite stehst du?
20: Dein Auftritt morgen wird dein letzter sein.
9: Durchhalten, Jungs!
20: Nicht der Stärkere gewinnt, sondern der am wenigsten Fehler macht.
26: Veska!
27: Said! Das gibt's doch nicht.
26: Was für eine Überraschung.
27: Und wie? Was machst du hier?
26: Ich bin geschäftlich hier. Und du?
27: Ich bin aus Svilengrad. Gerade bin ich hier bei Ausgrabungen, an der Grenze.
26: Wunderschön.
27: Oder?
26: Mir wurde mein Auto gestohlen. Kann ich dich um einen Gefallen bitten?
27: Ja.
26: Hier, die Hälfte. Ich hab nicht das ganze Geld dabei.
27: Treibstoff, Schmuggel.
26: Nur Kleinigkeiten, nichts Ernstes.
28: Wenn es um Geld geht, ist der Bulgare zu allem bereit.
29: Wo das Gesetz endet, beginnt Svilengrad. Das weiß man doch.
26: Mir ist zu Ohren gekommen, dass ihr beide vorhabt, ein kleines Geschäft mit Treibstoff zu machen. Von dir hätte ich das nicht erwartet.
27: Hast du Said gesehen?
28: Er ist verschwunden. Bist du dir ganz sicher, dass du in diese trüben Gewässer eintauchen willst?
26: Von der Mafia bringt Leute um und werdet nicht mal angeklagt. Alles hat seinen Preis, Mädchen.

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0: Zum Tag des offenen Denkmals traf man sich am Sonntag unter dem Motto »Wir sind Wehr« zum Feiern am Prenziner Wehr. Das 150 Jahre alte Bauwerk erfüllt auch heute noch seinen Zweck, die Städte Schönebeck und Magdeburg vor dem Hochwasser zu schützen. Aus diesem Grund setzt sich der Weltkulturerbe Salzlandkreis e.V. seither tüchtig dafür ein, dass die Anlage Teil des UNESCO-Weltkulturerbes wird. Laut aktuellem Stand soll das Wehr bis 2031 aufgenommen werden. Ebenso stehen das Ringheiligtum Pömmelte und die Herrnhuter Brüdergemeinde Gnadow auf dem Plan für die Aufnahme ins Weltkulturerbe. Doch neben dieser Verkündung gab es an diesem Tag noch einen weiteren Erfolg zu feiern. Das Aufstellen eines neuen Weltrekordes. Das Ziel war, die größte altmärkische Hochzeitssuppe zu kochen. Dieser Herausforderung stellte sich am Sonntag Kelles Klädener Suppenmanufaktur.
1: Also ich bin jetzt im 17. Jahr. Ich habe im Februar 2009 gegründet und ich bin ein Indikationsbetrieb und ich arbeite mit Menschen mit Handicap, ne? Und wir produzieren richtig handgemachte Produkte, ohne Konservierungsstoffe und ganz einfach Omas Rezepte. Und die haben wir in eine Dose gebracht.
0: Das gesetzte Ziel, 300 Liter Suppe ausschenken. Zur Überprüfung war die AID-Rekordrichterin Laura Kuchenbecker vor Ort, die das Ergebnis schon deutlich früher als erwartet preisgeben konnte.
2: Bestätigt das Rekordinstitut für Deutschland mit 339,3 Litern den neuen Weltrekord für die größte altmärkische Hochzeitssuppe. Herzlichen Glückwunsch!
1: Aber die Herausforderung war erstmal die weite Entfernung, diese Strecke mit 80 Kilometern, denn nachts die Suppenhühner kochen, weil wir brauchen ja eine schöne Brühe, und alles auf den Punkt zu kochen und die Mengen auf diese kleinen Kessel runterzurechnen, dass wir diese Menge zusammenkriegen. Und ein gut funktionierendes Team, was ich natürlich habe.
0: Besagtes Team war am Sonntag früh schon um 2 Uhr auf den Beinen, um die Suppe vorzubereiten. Dementsprechend groß war auch die Freude über das Erreichen dieser besonderen Auszeichnung.
1: Ich muss sagen, ich bin richtig happy, weil wir heute Morgen hergefahren sind, dachte ich, oh Gott, es regnet, da kommen keine Leute, jetzt sehe ich es.

0: so viele Leute strahlen freundlich, die gratulieren ihnen, die drücken einen die Daumen und das motiviert halt weiterzumachen. Richtig schön.
1: Lange Gesichter, Fehlanzeige. Eine Woche ist es bereits her, dass die Bürgerinnen und Bürger Sachsen-Anhalts ihre Kreuze auf den Stimmblättern für die wohl polarisierendste Landtagswahl des Jahrhunderts setzten. Eine Wahl, die bei den Sachsen-AnhalterInnen schon in den letzten Wochen und Monaten für Unruhe und Ängste vor dem befürchteten Ergebnis sorgte. Und für viele wurde das Worst-Case-Szenario am Sonntag zur Realität, denn trotz taktischem Wählen und rekordhafter Wahlbeteiligung gelang es der AfD, ein ebenso rekordhaftes Ergebnis zu erzielen. Gejubel bei der Partei und deren Anhängern, auf der anderen Seite Ungewissheit und bedrückte Stimmung bei großen Teilen der Bevölkerung, darunter die Mitglieder der LGBTQ+-Community, die nun um ihre Rechte und Existenz fürchten. Von diesen Gefühlen war am Samstag beim CSD in Halle jedoch nichts zu spüren. Es sei wichtiger denn je, Vielfalt, Toleranz und Zusammenhalt in den Vordergrund zu rücken, weshalb die diesjährigen Pride Weeks in der Saalestadt unter folgendem Motto stehen: Solidarität lässt sich nicht abwählen. Wie in Magdeburg wurde der Aktionszeitraum mit dem Hissen der Regenbogenflaggen auf dem Marktplatz eingeweiht, im Beisein des Oberbürgermeisters, der am Samstag als Schirmherr des CSD Halle 2026 das diesjährige Straßenfest samt Demo eröffnete.
2: Liebe Hallenserinnen, liebe Hallenser, liebe Gäste aus ganz Sachsen-Anhalt, aus ganz Deutschland, willkommen in der Landeshauptstadt der Toleranz und der Weltoffenheit, nämlich Halle an der Saale.
1: Nach den einleitenden Worten auf dem Marktplatz setzte sich der bunte Umzug in Bewegung, begleitet von zahlreichen Landtagsabgeordneten und Stadträten sowie der Bundestagsabgeordneten Janina Böttger. Jetzt sei es umso wichtiger, dass queere Menschen sich auf die entsprechende Unterstützung seitens der Politik verlassen können, was damit einhergeht, dass die Wünsche der Community ernst genommen und tatsächlich umgesetzt werden. Zum diesjährigen Forderungskatalog des CSD Halle gehörte unter anderem die Bitte um das konkrete Benennen und Verfolgen von Hassverbrechen, die rechtliche Gleichstellung von Familien, die nicht dem nuklearen Modell entsprechen, sowie ein verstärkter Schutz von queeren Kindern und Jugendlichen. All das und noch mehr wurde im Rahmen der Kundgebungen am Steintor zusammengefasst, wo der Protestmarsch auf dem Weg durch die Stadt den ersten Halt einlegte.
3: Vielfalt lässt sich nicht abwählen. Queere Identitäten, queere Familien und verdammter queerer Sex. Ja, wir alle lassen uns nicht abwählen.
1: Klare Aussagen, die an diesem Samstag mehr Menschen mobilisierten als je zuvor. Über 7000 TeilnehmerInnen konnte der CSD Halle 2026 vermelden, mehr als doppelt so viele wie in den Vorjahren. Störungen oder Gegenproteste gab es keine, nur eine bunte Menge an gut gelaunten Menschen, die umhüllt von Glitzer, Seifenblasen und natürlich Regenbogenfarben für ein friedliches Miteinander protestierten, sangen und tanzten. Auch die Kunst- und Kulturlandschaft in Sachsen-Anhalt ist bunt und vielfältig und wäre ebenso von einer Machtergreifung der AfD betroffen. Weshalb zu den zahlreichen Stationen entlang der Route durch die Stadt auch wieder das Opernhaus gehörte, wo mehrere Kundgebungen und sogar eine kleine Kostprobe an Operngesang für Beifall und Gejubel sorgten.

Neben dem eigentlichen CSD kann noch bis zum 20. September eine bunte Auswahl an Events und Veranstaltungen im Rahmen der Halleschen Pride Weeks besucht werden, darunter diverse Vorträge, Workshops und Filmvorstellungen sowie eine gemeinsame Tour durch die Saalestadt, an der Interessierte am kommenden Sonntag teilnehmen können, wo die queere Geschichte und Entwicklungen in Halle unter die Lupe genommen werden. Denn nur wenn wir aus unserer Geschichte lernen und nicht zulassen, dass sie sich wiederholt, dann können wir auch in Zukunft ein so unbeschwertes Feiern für alle Bürgerinnen und Bürger im Land garantieren.

Es ist wieder soweit. Am 30. August versammeln sich Top-TriathletInnen aus dem ganzen Land im Harz. Denn hier findet die 10. Hölle von Kuh statt. Dabei handelt es sich um einen Mitteldistanz-Triathlon, bei dem erst 2 Kilometer Lidfurt geschwommen, dann 83 Kilometer nach Thalerath gefahren und am Ende 21 Kilometer nach Quedlinburg gelaufen wird. Die Strecke durch Quedlinburg hat es dabei in sich. Nach ca. 18 Kilometern kommt man zum Münzenberg und den muss man erst einmal hoch. Motivation gibt es von den vielen Streckenposten, die entlang der Strecke helfen. Und der Münzenberg ist noch nicht der letzte Höhepunkt.

Auf dem Markt warten die begeisterten Zuschauenden. Auf der Bühne gibt es die großen Siegerehrungen für die sportlichen Höchstleistungen, die hier im Einzelstart oder als Staffel erreicht wurden. Die gesamten Zeiten findet man übrigens, genau wie Bilder des Events, im Netz auf der Website der Hölle von Kuh.

0: Rund 800.000 Bürgerinnen und Bürger in Sachsen-Anhalt engagieren sich ehrenamtlich, etwa ein Drittel der Bevölkerung ab 14 Jahren. Der Großteil dieses Engagements spielt sich in der Nachbarschaft und in Kultur- oder Sportvereinen ab, sowie bei der Freiwilligen Feuerwehr. Letztere sollte am Samstag im Vordergrund stehen, weshalb unter dem Motto "Voller Einsatz" zum inzwischen 9. Tag der Feuerwehr geladen wurde, um die Mitglieder der Feuerwehren für ihr unermüdliches Engagement zu würdigen und weiter für das Ehrenamt zu werben. In diesem Jahr durfte erstmalig die Stadt Schönebeck als Austragungsort für den Aktionstag dienen, der gemeinsam von Oberbürgermeister Bert Knoblauch und Innenministerin Tamara Zieschang im Kurpark der Elbestadt eröffnet wurde. Die Verantwortung, die Feuerwehrleute für unsere Sicherheit tragen, sowie die Vielzahl an Hilfeleistungen, die sie täglich erbringen, seien von unschätzbarem Wert für die Gemeinschaft, so Zieschang, weshalb es wichtig sei, diesem Engagement die entsprechende Anerkennung und Wertschätzung zu schenken. Langjährige Mitglieder der Feuerwehr wurden daher am Samstag für ihren Einsatz geehrt, unter anderem mit dem Goldenen Steckkreuz für den ehemaligen Einsatzleiter und Kreisbrandmeister Horst Mehr. Die höchste Auszeichnung an diesem Tag, die Zieschang hier erst zum zweiten Mal persönlich überreichte. Nach dem offiziellen Teil des Feuerwehrfestes durften die großen und kleinen Besucher die verschiedenen Stationen der Einsatzkräfte erkunden. Dabei wollte man vor allem den Hochwasserschutz in den Vordergrund rücken. Denn die Hochwasserereignisse der letzten Jahre machten deutlich, wie wichtig dieser Arbeitsbereich der Feuerwehr ist. Der optimale Schutz ist jedoch nur mit genügend Personal und der entsprechenden Finanzierung möglich. Weshalb der Anlass des Feuerwehrfests unter anderem dafür genutzt wurde, um den Wunsch nach mehr Investitionen seitens der Stadt zu äußern. Weiterhin standen am Samstag sämtliche Einsatzfahrzeuge und deren Technik für Besichtigungen zur Verfügung. Es konnte eine Hundestaffel bei einer Rettungsübung beobachtet werden und wer selbst mit Hand anlegen wollte, der durfte sich auch einmal als Feuerlöscher versuchen. Und vielleicht entdeckte der ein oder andere Sprössling somit eine Leidenschaft für die Einsatzarbeit. Schließlich kann die Zukunft der Feuerwehr nur mit genügend Nachwuchs garantiert werden.
1: Wenn dieses Zeichen an einem Gebäude zu finden ist, dann steht es auf der Landesdenkmalliste und genießt den entsprechenden gesetzlichen Schutz. Das ist die St. Katharinenkirche in Gutenswegen. Wenn man sie sich von allen Seiten her anschaut, findet man so manches interessante Detail, aber die blaue Sanduhr fehlt. Das ist aber nicht schlimm, denn in Sachsen-Anhalt gilt das deklamatorische Prinzip. Das bedeutet, ein Gebäude ist ein Denkmal, wenn an seiner Erhaltung ein öffentliches Interesse aus geschichtlichen, künstlerischen, wissenschaftlichen, städtebaulichen oder volkskundlichen Gründen besteht. Und das haben die Gutenswäger seit Jahrzehnten bewiesen. Die romanischen Grundmauern stammen aus dem 12. Jahrhundert. Der Turm ist dafür der weithin sichtbare Beweis. Alles andere ist im Laufe der Zeit immer wieder um- und ausgebaut worden. 1972, nachdem der Orkan Quimburga das Dach der Halle abgedeckt hatte, wurde der Kirchenbau dem Verfall überlassen. Erst in den 90er Jahren wurde mit großem Engagement aus Gutenswegen heraus Dachstuhl und Dach instand gesetzt und die Kirche sollte wieder Mittelpunkt des Dorfes werden. Dabei hat der eigens gegründete Förderverein zwei Aufgaben. Zum einen gilt es, die bauliche Substanz weiter zu erhalten und zum anderen muss Leben in die Kirche.
2: Na, ich möchte die Gemeinschaft im Dorf, ja, ich weiterentwickeln ist vielleicht zu groß gesagt, aber pflegen, ja, die Gemeinschaft verbinden. Wir haben hier in unserem Ort 14 Vereine. Jeder hat ein Ziel, aber das gemeinsame Ziel sollte sein, wir haben hier einen Ort, wir haben die Grundlagen, ja, wir haben die baulichen Grundlagen, wir haben die Substanz. Wir können diese Kirche nutzen und das wollen wir, für uns soll das als Förderverein und auch von der Kirche unterstützt, soll das der Mittelpunkt unseres Dorfes werden.
1: Das war die Kirche als Ort des Glaubens schon immer. Aber in Zeiten, in denen der Glaube bei vielen fehlt, muss die Kirche sich öffnen, um so die Traditionen des christlichen Abendlandes auch ohne religiöse Bindung in der Gesellschaft wachzuhalten.
3: Die Kirche muss sich sogar öffnen. Das zeigen ja die Zahlen der Mitglieder und so weiter. Und damit wir auch weiterhin die Gotteshäuser nutzen können, müssen wir auch einen Teil davon, sage ich mal, abgeben an die Gemeinden. Und die Gemeinde ist der Mittelpunkt in einem Dorf oder einer Stadt, wie auch immer. Und das ist, das gehört dazu. Die Kirche, ich sage mal, das ist die Kirche im Dorf. Und wie wir sie nutzen, das müssen wir gemeinsam tun.
1: Gemeinsamkeit ist das Stichwort, denn als Ortsbürgermeister setzt sich Andreas Leonhardt aktiv dafür ein, dass sich die vielfältigen Aktivitäten, wir hörten schon von 14 Vereinen, miteinander abstimmen und so zu einer effektiven gesellschaftlichen Kraft werden.
4: Natürlich, die Bürger müssen wissen, dass wir jedes Zentrum brauchen. Es ist der Karnevalsverein, es ist aber auch die Kirche. Und so muss man eben als Bürger, als Ortsbürgermeister vor allen Dingen schauen, dass man möglichst viele Vereine unter einen Hut bekommt. Und wir sehen das heute hier, dass eben viele Vereine auch zum Tag des offenen Denkmals in unserer Kirche sind. Und so, glaube ich, haben wir es geschafft, die Gutenzweger so ein bisschen mehr Gemeinsamkeit zusammen zu zimmern.
1: Schaut man sich um, dann ist noch viel zu tun und im bewussten Umgang mit historischer Bausubstanz hat man sich in Gutenzwegen kompetente Beratung gesichert.
5: Ist völlig in Ordnung, was hier passiert. Ja. Es läuft ja auch unter den Augen der, ich sag mal, der unteren Denkmalschutzbehörde. Insofern muss man keine Bedenken haben, dass hier etwas daneben läuft.
3: Es ist aber doch ein kleiner Kampf dahinter. Aber das ist ganz normal. Die Fördermittelgeber, die wir haben, bis jetzt haben oder hatten, auch in allen drei Gemeinden, waren immer meistens eigentlich ziemlich großzügig.
1: Und werden es auch bleiben, wenn es weiter funktioniert, diesen Kulturort in Gutenzwegen zu bereichern. Dabei ist die Präsentation von Kreativität aus der Region genauso wichtig wie zeitgemäße Musik am Tag des offenen Denkmals. Hier in Gutenzwegen geht es nicht nur um den Erhalt der Kirche als Gotteshaus, sondern gemeinsam schaffen sie sich hier einen Ort der Kultur. Und sicher bittet die evangelische Kirche hier auch um Gottes Segen für das Gelingen des Ganzen.
6: Stellen wir uns mal vor, wir sitzen in der Johanneskirche, es ist Jugendweihe und Tobias Hengstmann hält die Festansprache.
7: Vor insgesamt 10.000 Leuten, also 600 pro Vorstellung und diese Rede habe ich selber geschrieben und habe immer diesen Drang, natürlich als Satiriker, als komischer Mensch, da immer noch einen draufzusetzen und noch eine Geschichte zu erzählen, aber bloß 8 Minuten Zeit. Und diese Rede halte ich hier in meinem neuen Stück. Allerdings unterbreche ich die mit den Sachen, die ich in der Johanneskirche nicht sagen kann.
6: Das verspricht lustig zu werden, denn wer kennt das nicht, wenn einem bei einem offiziellen Anlass lauter freche Bemerkungen durch den Kopf gehen, die so gar nicht angemessen sind. Tobi or not Tobi ist der Titel dieses Soloprogramms, das vollständig aus der Feder des jüngeren Hengstmann-Bruders stammt, wobei sich Sebastian, der ältere der beiden, auf die Regie beschränken musste. Aber das ist ja genau das Richtige für den ewigen Besserwisser.
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6: Die Premiere ist übrigens bereits am kommenden Donnerstag.
7: Die ist nochmal am 18. und am 19. und dann nochmal im September, Oktober, November, solange die Verwandten reichen. Karten gibt es www.hengstmanns.de oder an allen einschlägigen Vorverkaufsstellen.
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0: Über einen Monat ist es her, dass der Elefantennachwuchs im Magdeburger Zoo das Licht der Welt erblickte und seit ein paar Tagen ist nur noch der Name des Kälbchens bekannt. Nach einem Abstimmverfahren mit über 16.000 Beteiligten wurde die kleine Elefantendame schließlich auf den Namen Edda getauft. Eine konkrete Taufzeremonie in dem Sinne gab es aber nicht. Stattdessen wurde der Name in der Volksstimme verkündet, die übrigens schon vor der Geburt die Patenschaft für das Jungtier übernahmen. Nicht nur die Magdeburger strömen seitdem täglich in den heimischen Zoo, um zu beobachten, wie das Elefantenkalb an der Seite von Mama Sweeney durch das Gehege stolziert, sondern für Besucher aus ganz Sachsen-Anhalt ist das süße Rüsseltier zum Tourismus-Highlight geworden. Denn nach dem Umzug der hallischen Elefantenherde in den Berliner Tierpark ist der Magdeburger Zoo landesweit der einzige, der noch Elefanten hält. Eine bessere Werbung könnte es für die Landeshauptstadt kaum geben, weshalb der Zoo am Mittwoch einen symbolischen Scheck aus dem Otto-Stadt-Verfügungsfonds überreicht bekam. Dabei handelt es sich um einen Werbekostenzuschuss, der jährlich von der Stadt ausgeschrieben wird, für diejenigen, die eine Reichweite erzeigen möchten, um das Thema Otto-Stadt Magdeburg stärker nach draußen zu tragen.
9: Wer also Interesse hat, da geht auch die Werbung jetzt an alle raus, die irgendetwas für und in Magdeburg machen, kann man sich darauf bewerben. Das findet man auch auf unserer Seite unter magdeburg.de. Aber hier in diesem Fall im Zoo hatten wir jetzt natürlich eine ganz besondere Nummer. Edda ist geboren und Edda hat natürlich auf eine ganz natürliche Art und Weise durch den Niedlichkeitsfaktor und auch durch das Besondere

0: Der erste Elefant, der im Magdeburger Zoo geboren wurde, zu sein, natürlich noch mal ein ganz anderes Potenzial, eine Reichweite zu erzeugen. Deswegen ist auch mit 10.000 Euro durchaus die Summe etwas höher. Aber wir hoffen natürlich auch, dass wir damit Magdeburg viel stärker in die Breite tragen.
1: Die erste Elefantengeburt im Magdeburger Zoo verlief glücklicherweise ohne Komplikationen. Und Kälbchen Edda scheint sich bisher prächtig zu entwickeln, mit einer Gewichtszunahme von rund 800 bis 900 Gramm pro Tag. Auch die tägliche Tierarztvisite verläuft ohne Probleme. Bis zur ersten Impfung wird es aber noch etwas dauern. So lange bekommt das Jungtier noch alles Wichtige fürs Immunsystem durch die Milch von Elefantenmama Sveni, mit der das Kleine bisher noch getrennt vom Rest der Herde gehalten wird, allerdings nicht mehr lange.
2: Der nächste Meilenstein für Sie wäre praktisch, wenn sie jetzt peu à peu anfängt, die anderen beiden Elefanten kennenzulernen. Wir machen das jetzt über einen Kontaktgitter, dass die vorsichtig die Möglichkeit haben, sich die kleine Edda schon mal anzurüsseln. Und irgendwann wird dann mal kein Gitter mehr dazwischen sein.
1: Nach Elefant, Tiger und Co. besteht auch schon wieder Vorfreude auf weiteren Nachwuchs, diesmal bei den Giraffen. Anders als bei den Elefanten handelt es sich hierbei nicht um die erste Geburt für den Magdeburger Zoo. Eine gewisse Nervosität ist jedoch trotzdem vorhanden.
2: Wir hatten in der letzten Giraffengeburt an der Totgeburt. Das heißt, das Kalb wurde geboren, war aber tot, sodass wir da ganz froh waren, dass wir in der Situation die Mutter retten könnten. Normalerweise gibt halt auch der lebende Fötus auch entsprechend Signale ab, bewegt sich, sodass die Geburt deutlich einfacher ist. Das hat in dem Fall halt nicht funktioniert, weil sie ein totes Kalb ausgetragen hat. Wir hoffen jetzt für die nächste Geburt das Beste, müssen dabei mal sagen, wir können das immer nur begleiten. Jede Geburt ist ein Naturvorgang. Wir tun unser Bestes und hoffen dann auf ein lebendiges Kalb.
1: Die Daumen sind also gedrückt, dass in etwas mehr als einem Monat, wenn es dann endlich soweit ist, sowohl Giraffenmama als auch das Jungtier wohlauf sind und den Zoobesuchern erneut Freude bereiten.
3: Im Objektiv der Staatsmacht ist der Titel einer Wanderausstellung, die seit Dienstag Station in Halle macht. Die Ausstellung wurde von der Bundesstiftung Aufarbeitung gestaltet und war erstmalig im Juli 2024 im Potsdamer Museum Forum für Kunst und Geschichte zu sehen. Seitdem tourt sie vor allem durch den Osten Deutschlands, aber auch eine Station in Köln war bisher dabei. Nun also Halle, wobei man die Schautafeln vor der Ulrichskirche aufbaute. Dabei widmet sich die Ausstellung acht verschiedenen Themenkreisen, wie der fotografischen Überwachung der Fans durch die Volkspolizei, den Fanclubs im Fokus der Staatsmacht in Ost und West oder auch der Gewalt, den Hooligans und den Rechtsradikalismus im Umfeld von Fußballspielen. Aber auch die Überwachung von einzelnen Fußballspielern gehörte dazu. Besonders die von der Stasi als Sportverräter bezeichneten Republikflüchtlinge standen im Interesse des Ministeriums für Staatssicherheit. Wurden doch beispielsweise Fußballspieler wie Jürgen Pahl oder Norbert Nachtwey auch nach ihrer Flucht noch im Westen vom MFS observiert. Eine besondere Rolle spielt in der Ausstellung auch Stasi-Chef Mielke, der selbst ein großer Fußballfan war und sich mit der gesamten Macht des Ministeriums für Staatssicherheit für seinen Fußballclub, den BFC Dynamo, einsetzte.
4: Stasi-Chef Erich Mielke feiert besonders gern mit den Spielern des BFC Dynamo, die auch dank seiner Unterstützung in den 80er Jahren den DDR-Fußball beherrschen und 10-mal hintereinander Meister werden. Erfolge werden belohnt. Auf Republikfluchten seiner Sportler reagiert Mielke dagegen wütend. Die Flüchtlinge wie Falco Götz und Dirk Schlegel sind für ihn Verräter. Die Stasi platziert auch im Westen zahlreiche inoffizielle Mitarbeiter in ihrem Umfeld und lässt sie zum Teil jahrelang überwachen. Es spricht vieles dafür, dass die Stasi 1983 den Unfalltod des ehemaligen Dynamo-Spielers Lutz Eigendorf, hier links im Bild, herbeigeführt hat.
3: Die Ausstellung zeigt, neben einordnenden Texten, auch zahlreiche fotografische Zeugnisse aus den Archiven der Staatssicherheit und der Volkspolizei, aber auch aus anderen Quellen wie zeitgenössischen Pressefotos oder Privataufnahmen. Kurze Videos und Audiokommentare kann man über QR-Codes auf dem Handy abspielen lassen. Es gibt darüber hinaus auch eine Internetseite, auf der man über die gesamte Ausstellung und noch weitergehende Informationen zum Thema bekommen kann. In Halle ist das Stadtmuseum für diese Ausstellung verantwortlich, weshalb es für die Dauer des Gastspiels auch einige thematisch passende Veranstaltungen geben wird. So ist beispielsweise für den Tag der Deutschen Einheit ein entsprechender Talk auf dem Marktplatz geplant. Und in Halle kann man die Ausstellung noch bis zum 30. Oktober.

0: In Magdeburg wurde der breite Weg am vergangenen Samstag zur Festmeile. Zwischen Julius-Bremer-Straße und Stadtbibliothek feierten Händler, Gastronomen und Kulturschaffende trotz der umfangreichen Bauarbeiten in der Magdeburger Innenstadt das Brunnenfest. Von 10 bis 18 Uhr wurde den Besuchern ein abwechslungsreiches Programm geboten. Musik, Modenschauen und kulinarische Angebote lockten zahlreiche Menschen auf den breiten Weg. Viele Geschäfte und Gastronomiebetriebe beteiligten sich mit eigenen Aktionen und Rabatten. Für Familien war auch einiges dabei. Hüpfburgen, Kreativangebote und weitere Mitmachaktionen sorgten dafür, dass auch die jüngsten Besucher auf ihre Kosten kamen. Auch musikalisch wurde den Besuchern einiges geboten. Auf der Hauptbühne traten unter anderem Salon Pernod und die Stubenhocker auf. Dazu kamen Modenschauen sowie Tanz- und Sportvorführungen. Straßenmusik gab es außerdem am Kabarett nach Hengstmanns. Namensgeber des Festes sind die zahlreichen Brunnen, die den nördlichen breiten Weg prägen. Bereits in den vergangenen Jahren hatte es dort gemeinsame Aktionen und Straßenfeste gegeben. Die Rahmenbedingungen waren damals allerdings andere. Straßenbahnen fuhren regelmäßig durch den breiten Weg, sodass Geschäfte und Gastronomien unmittelbar an den öffentlichen Nahverkehr gebunden waren. In diesem Jahr prägten dagegen die Bauarbeiten rund um den alten Markt das Bild. Für einen ungewöhnlichen Anblick sorgte dabei eine besondere Aktion der MVB. Auf den derzeit nicht von Straßenbahnen genutzten Gleisen konnten Besucher mit einer historischen Handhebeldresine durch die Innenstadt fahren. Auch die Verkehrsführung war durch die Baustelle verändert. Die Organisatoren wollen mit dem Fest deshalb vor allem ein Zeichen setzen. Trotz der Einschränkungen ist der nördliche breite Weg erreichbar und soll weiterhin ein Ort zum Einkaufen, Essen und Verweilen bleiben. Mitten durch die Magdeburger Innenstadt auf Straßenbahngleisen, aber ganz ohne Straßenbahn. Beim Brunnenfest auf dem nördlichen breiten Weg konnten Besucher am vergangenen Wochenende eine ungewöhnliche Fahrt unternehmen. Zwischen Julius-Bremer-Straße und Stadtbibliothek rollte anstelle von Straßenbahnen eine historische Handhebeldresine über die Gleise. Die Aktion war Teil des Brunnenfestes und wurde von der MVB ermöglicht. Weil auf diesem Abschnitt des breiten Weges wegen der Bauarbeiten derzeit keine Straßenbahnen unterwegs waren, konnten die Besucher die Gleise kurzerhand selbst nutzen und dabei kräftig mit anpacken. Das historische Fahrzeug trägt den Namen Kleinmahner und stammt ungefähr aus dem Jahr 1920. Mitgebracht wurde die Dresine von den Eisenbahnfreunden der Dampflokgemeinschaft aus Salzgitter.
1: Das ist eine historische Dresine, wie gesagt, und die ist von der Eisenbahn und wir bewahren die halt bei uns im Eisenbahnverein. Da sind damals die Bahnarbeiter mitgefahren worden auf die Baustelle und dann konnte man die mit 4 Mann an der Baustelle rausheben und das konnte der reguläre Zugverkehr weiter dran vorbeifahren.
0: 3 Vereinsmitglieder waren zum Brunnenfest nach Magdeburg gekommen und ermöglichten den Besuchern, die historische Technik selbst auszuprobieren. Das Prinzip einer Dresine ist dabei vergleichsweise einfach. Bei der Handhebeldresine wird die Bewegung über einen Hebel auf die Räder übertragen. Je kräftiger der Fahrer den Hebel bewegt, desto schneller setzt sich das Fahrzeug in Bewegung. Und genau das machte die Fahrt auch rund 100 Jahre nach dem Bau des Fahrzeuges zu einem besonderen Erlebnis. Statt Motorleistung war Muskelkraft gefragt. Die Dampflokgemeinschaft hat sich mit der Bewahrung und Vermittlung historischer Eisenbahntechnik verschrieben. Zum Angebot des Vereins gehören unter anderem sogenannte Dresinen-Shuttlefahrten. Dabei bleibt die historische Technik nicht nur hinter Glas oder auf einem Abstellgleis. Besucher können selbst einsteigen und die Fahrzeuge in Bewegung erleben. Und auch für Magdeburg könnte es ein Wiedersehen mit Kleinmahner geben.
1: Wir stehen also in ständigem Kontakt mit der MVB. Wenn die Interesse haben und irgendwo eine Möglichkeit haben, dass wir mit der Dresine fahren, dann melden die sich bei uns.
0: Fest steht, die Fahrt mit einer historischen Handhebeldresine mitten durch die Innenstadt von Magdeburg war für viele Besucher ein außergewöhnliches Erlebnis und eine ganz besondere Nutzung der derzeit stillgelegten Straßenbahngleise.

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Selbstströmender Regen sollte am Mittwoch kein Hindernis sein für die Besuchermenge, die sich am Altenmarkt für den diesjährigen Seniorentag eingefunden hatte. Nach einer kurzen Verspätung aufgrund der Wetterlage wurde beschlossen, den Auftakt nicht weiter zu verzögern. Und somit trotzten die Magdeburger Seniorinnen und Senioren den Wassermassen vor der Bühne, wo der Aktionstag unter der Schirmherrschaft der Oberbürgermeisterin offiziell eröffnet wurde. In Kooperation mit der Stadtverwaltung erarbeitete der Seniorenbeirat ein vielfältiges Informations- und Unterhaltungsangebot für die älteren EinwohnerInnen der Landeshauptstadt, darunter ein buntes Bühnenprogramm, beginnend mit einer Gesangseinlage des Männerchors Gelbbauchunken.

0: eine Medaille rein.
1: Noch mehr Gesang folgte später mit dem Magdeburger Shantychor. Es gab verschiedene Tanzaufführungen sowie einen Line-Dance-Workshop und eine Modenschau. Und eine Kabaretteinlage der Hengstmann-Brüder rundete das Programm ab. Der heiteren Stimmung entsprechend hielt das anfängliche Schlechtwetter auch nicht viel länger an, sodass sich die Besucherinnen und Besucher ungestört am kulinarischen Angebot und den zahlreichen Informationsständen auf dem Marktplatz erfreuen konnten. Diverse Vereine und Verbände, darunter eine Vielzahl an Pflegediensten und Wohnservices, informierten über ihr breites Spektrum an Dienstleistungen und Freizeitaktivitäten und an mehr als nur einem Glücksrad konnten kleine Gewinne erspielt werden. Der Eintritt war auch in diesem Jahr wieder frei und der Weg zum Seniorentag mit den öffentlichen Verkehrsmitteln des Marego-Verbundes war für alle ab 65 Jahren ebenfalls kostenlos, um eine zahlreiche Teilnahme zu garantieren.

0: Am Mittwoch hat auf dem Marktplatz in Halle der jährliche Aktionstag zur Selbsthilfe stattgefunden. Von 11 bis 16 Uhr informierten dort rund 40 Organisationen über ihre Angebote und standen Interessierten für erste Gespräche und Beratungen zur Verfügung.
1: Die Veranstaltung gibt es schon wesentlich länger, als es mich in der Selbsthilfe gibt, und die hat quasi lange Tradition. Die findet immer einmal im Jahr statt und bisweilen hatten sie bis auf eins, zweimal immer am Markt stattfinden lassen, sozusagen als großen Selbsthilfetag. War sonst meistens im Sommer. Ja, und zwar so im Mai-Juni-Bereich. Aktuell ist es aber so, heute ist auch der internationale Tag der Selbsthilfe und deshalb haben wir den quasi mal genau an den Tag gelegt.
0: Unter dem Motto gesucht, gefunden, wir verbindet, wir stärkt, wir hilft, zeigt sich die Selbsthilfe in Halle dabei so vielfältig wie ihre Themen. An zahlreichen Ständen ging es unter anderem um chronische Erkrankungen, körperliche sowie geistige Beeinträchtigungen, psychische Gesundheit und soziale Fragen. Besucher konnten sich direkt mit Betroffenen und Vertretern der verschiedenen Organisationen austauschen, Informationen mitnehmen und sich über konkrete Hilfsangebote informieren. Eine erste Beratung war dabei auch teilweise möglich. Denn Selbsthilfe bedeutet mehr als nur Unterstützung bei einer Erkrankung oder einem persönlichen Problem. Der Austausch mit Menschen, die ähnliche Erfahrungen

0: sei die Möglichkeit, eine solche Veranstaltung zu besuchen.
1: Generell ist die Selbsthilfegruppe noch nicht so bekannt, gerade unter den jungen Leuten, wie es sein sollte. Deswegen ist gerade das Projekt Junge Selbsthilfe auch entstanden. Und ich hoffe, es wird noch bekannter. Ich denke, das sollte es auf jeden Fall auch werden. Speziell auch über die ganzen digitalen Medien. Das ist ein wichtiger Punkt, den ich denke. Und Selbsthilfe steckt so im Wort schon drin. Selbst, ja, jeder ist für sich selbst verantwortlich und sollte daher auch den Weg finden in die Selbsthilfe, um sich selbst zu helfen, wenn es denn notwendig ist. Ja? Und wenn ich selber keine Hilfe brauche, kenne ich vielleicht genug Leute, die welche brauchen und kann daher auch in die Selbsthilfe empfehlen oder durch die Selbsthilfe mich weiterentwickeln.
0: Wer unabhängig von Veranstaltungen nach einer passenden Selbsthilfegruppe oder Unterstützung sucht, kann sich außerdem jederzeit online über das Portal der Selbsthilfekontaktstelle informieren und Kontakt aufnehmen.
2: Wenn aus der offenen Tür der Magdeburger Galerie Himmelreich Musik erklingt, dann wird wieder einmal eine neue Ausstellung eröffnet. Am Akkordeon Virtuos Martin Müller, in der ersten Reihe unter den zahlreichen Gästen Frank Borisch. Jahrgang 1941, denn das ist seine Ausstellung. Sie trägt den Namen Nature Morte, das kommt aus dem Französischen und bedeutet wörtlich übersetzt totgehaltene oder tote Natur. Das klingt schlimmer als es ist, denn in deutscher Sprache ist die Rede vom Stillleben. Frank Borisch beweist mit seinen Bildern, dass das Sujet des Stilllebens keinesfalls so veraltet und unaktuell ist, wie es womöglich scheinen mag. Denn mit seiner sensiblen Art, mit Farbe, Licht und Raum zu einem harmonischen Ganzen zu vereinen, beweist der Künstler zum einen seine malerischen Fähigkeiten und zum anderen lenkt er den Blick des Betrachters auf Dinge, die uns zuweilen flüchtig oder unwichtig erscheinen.
3: Wir sind im gleichen Metier unterwegs und ich weiß, wie schwierig es ist, Licht, Farbe, Luft in ein Bild zu verpacken. Dazu kommt ja immer noch, dass man eine Aussage treffen möchte. Und bei Frank Borisch ist es so, ich kenne seine Malerei seit Jahrzehnten, dass er sich ganz genau dieser Dinge, die der Malerei wesenseigen sind, in großer Kennerschaft bedient. Also die Farben auswiegt, die Formen schön ins Format einbringt. Also all die Dinge, die den Maler ausmachen, die hat er und die schätze ich an ihm.
2: Leere Muscheln, darin lebten einmal Tiere und an den Strand gespülte Holzstücke, auch das waren einmal Pflanzen. So ist das Vergehen des Lebens auch Thema für seine Bilder und ein Feuerlöscher in einem fast leeren Zimmer und ein kaputtes Verkehrsschild, Durchfahrt verboten, ein Narr, der darin keine politische Botschaft erkennt. Auf der anderen Seite Blumensträuße in einer leicht und duftigen Art, fast kann man den Duft der Blumen riechen.
3: Und das finde ich auch, das war auch der Grund, weshalb wir diese Ausstellung hier in der Galerie etwas leichter gehängt haben. Das heißt, nicht so dicht beieinander, sondern wir haben den Bildern Raum gelassen, eben genau um diesen Eindruck zu verstärken. Und wir hatten die Freude, dass Frank Borisch ganz glücklich war und selber überrascht war, wie seine Arbeiten mit Luft und Licht darum herum zur Wirkung kommen.
2: Frank Borisch gehört zu den renommiertesten Malern in unserem Kulturraum. Viele Jahre hat er als Bühnenbildner Inszenierungen an Magdeburger Theatern geprägt. Jetzt kann man seine Bilder bis zum 16. Oktober in der Galerie Himmelreich bewundern.
4: Nicht weit von der Neuansiedlung des Daimler Truck Global Parts Center in Halberstadt wurde eine neue archäologische Entdeckung gemacht. Mit der weiteren Erschließung des Gewerbegebiets am sogenannten Frevelgraben konnte man während einer Untersuchung Hinweise auf eine mittelalterliche Wüstung erkennen. Eine Wüstung ist ein Ort, an dem früher Menschen gelebt haben, der aber später aufgegeben und verlassen wurde.
5: Wir sind mit ehrenamtlich Beauftragten mit Metallsonde ausgestattet, in dem Fall gegangen, haben keine Metallobjekte gefunden.

0: haben aber festgestellt, dass im Oberboden sich ein bisschen was abzeichnet. Und genau das hat auch eine geomagnetische Untersuchung gegeben, die die Leitfähigkeit untersucht. Damit kann man Archäologie erkennen, muss es nicht. Manche Befunde kann man nicht erkennen. Aber man hat hier die Aufteilung in Parzellen erkennen können. Zu anderen haben wir die Wasserversorgung erkennen können, einen aus Steinen aufgebauten Brunnen. Und dann im Hintergrund von mir sieht man die vielen Flatterbänder. Dort überall sind wir dabei, die sogenannten Grubenhäuser auszugraben. Sie liegen in Reihe entlang eines Weges, der bis nach Halberstadt geführt hat. Und die Grubenhäuser, das sind Gebäude, wo man im Keller gewohnt hat. Es fehlt uns mindestens 1 bis 2 Meter nach oben. Das heißt, im Sommer war es angenehm kühl und im Winter muss man nicht so sehr frieren.
1: Der Brunnen, der für die Wasserversorgung diente, sieht jetzt nicht besonders tief aus. Es wird vermutet, dass er noch 30 bis 60 Zentimeter in den Boden hineinragen könnte. Die Ortschaft Kühlingen wurde hier in der ottonischen Zeit im 10. bis 11. Jahrhundert gegründet, wurde allerdings nach kurzer Zeit wieder aufgegeben, da es bis jetzt keine Nachweise für das 12. und 13. Jahrhundert gefunden wurden. Das Gebiet wurde in den letzten Jahrhunderten auch für Landwirtschaft genutzt, deshalb könnten einzelne Funde, die zu späteren Zeiten eingeordnet werden können, auch noch entdeckt werden. Ob dieser Pferdekopf dazugehört, ist bis jetzt noch ein Mysterium.
0: Ortschaften, die im 10. Jahrhundert gegründet wurden und vielleicht im 11. Jahrhundert schon wieder aufgegeben wurde, kann man sich an einer Hand abzählen. Das ist was ganz Besonderes, auch diese Parzellenaufteilung. Wir werden hier einen einmaligen Einblick bekommen. Sie haben ja bei unserem Rundgang schon gesehen, wir haben zahlreiche Proben mitgenommen. Das heißt, mit bloßem Auge können wir es nicht sehen, dass wir die naturwissenschaftlichen Untersuchungen erbringen, um zu zeigen, wie hat damals die Landschaft hier ausgesehen, hier vor den Toren von Halberstadt. Und Halberstadt ist ja keine unbedeutsame Stadt und da kann man das Umfeld in einmaliger Weise rekonstruieren. Und das alles untersuchen momentan.

0: Der Bahnhof in Dreianhohne. Von hier aus geht es mit der Harzer Schmalspurbahn weiter Richtung Brocken. Die Strecke soll jetzt saniert werden. Und das in schwierigen Zeiten für die Harzer Schmalspurbahn. Wie ist das möglich? Bund und Land wollen der HSB rund 10,9 Millionen Euro für die umfassende Grunderneuerung der Strecke Wernigerode bis zum Brocken zur Verfügung stellen. Glücklich ist nicht nur die Geschäftsführerin der HSB Katrin Müller, sondern auch der Landrat Thomas Balzerowski. Für sie ein klares Bekenntnis von Bund und Land zur Harzer Schmalspurbahn und ihrem Wert für das Mittelgebirge.
1: Ja, Sie sehen heute einen glücklichen Landrat, weil wir heute einen vorzeitigen Maßnahmenbeginn für die Sanierung der Brockenstrecke bekommen haben von der Ministerin Frau Dr. Hüskens aus Sachsen-Anhalt. Aber damit gleich auch verbunden die Zusage des Bundes, dass der Bund ebenfalls mit bis zu 50% in die Sanierung der Brockenstrecke und damit aber auch ins gesamte Netz der HSB mit einsteigt. Sie wissen, dass wir ca. 460 Millionen Euro aufwenden müssen, um die Strecken zu erhalten in den nächsten Jahren. Das ist verdammt viel Geld und der Harz und aber auch Sachsen-Anhalt wäre ohne Bundesbeteiligung stark und vielleicht auch überfordert gewesen. Aber der Bund heute gibt sein grundsätzliches Okay, ebenfalls mitzuhelfen.
0: Die Ausgaben auf dem ersten Bauabschnitt werden zunächst auf rund 18,9 Millionen Euro geschätzt. Davon können 16,7 Millionen Euro gefördert werden. Das Land unterstützt die HSB dabei mit 8,35 Millionen und das Land in Höhe von 2,5 Millionen Euro. Der verbleibende Eigenanteil beläuft sich damit auf ca. 5,9 Millionen Euro. Der parlamentarische Staatssekretär beim Bundesminister für Verkehr, Christian Hirte, betont, dass die schrittweise Erneuerung der Gleisabschnitte von wichtiger Bedeutung für die Verkehrsanbindung ist.
2: Also in der Tat, in der Gesamtsumme sind das gewaltige Beträge. Und ich glaube, deswegen ist es auch wichtig, dass man sieht, wie wichtig der touristische Punkt ist, aber auf der anderen Seite, wie auch die echte Verkehrsbedeutung für die normalen Anwohner hier ist. Und deswegen ist es richtig, dass man Schritt für Schritt in Einzelabschnitten jetzt diesen Weg beschreitet. In einer Gesamtmaßnahme auf einmal ginge das gar nicht.
0: Noch dazu befindet sich das Unternehmen derzeitig in einer Transformationsphase. Dazu gehören viele verschiedene Aspekte, wie der Umstieg auf elektronische Züge oder eine Anbindung nach Braunlage, um über die Landesgrenzen hinaus das Netz zu erweitern. Braunlage war bereits früher an das Schienennetz angebunden. Über die meterspurige Südharzeisenbahn bestand bis in die 1960er Jahre eine Verbindung in den Südharz. Seit der Einstellung des Bahnverkehrs verfügt die Stadt über keinen Schienenanschluss mehr. Mit der geplanten Streckenverlängerung ab Elend könnte Braunlage nach Jahrzehnten wieder direkt per Bahn erreichbar werden. Die Bauzeit einschließlich Planung wird auf etwa 8 bis 10 Jahre geschätzt. Für die Nostalgie- und Dampflokomotiven-Fans gibt es Grund zum Aufatmen, denn die Harzer Schmalspurbahn mit Dampfbetrieb soll es auch in Zukunft weiterhin geben.
3: Ja, natürlich befinden wir uns jetzt in einer Phase der Transformation und wir sind momentan noch in der Bewertung, welche Antriebstechnologie für uns langfristig gesehen auch die wirtschaftlichste Variante ist. Und darin betrachten wir sowohl Infrastruktursanierung als auch Fahrzeugbeschaffung. Und das muss alles logischerweise einhergehen. Und natürlich wird es ohne Veränderungen auch nicht funktionieren, dass wir uns hier zukunftsfähig aufstellen.
0: Das Fördermittelprogramm ist dabei darauf ausgerichtet, bis 2030 abgeschlossen zu sein. Die Arbeiten am Bauabschnitt sollen daher schon im Frühjahr 2027 beginnen. Die Ministerin für Infrastruktur und Digitales, Lydia Hüskens, will mit der vorzeitigen Genehmigung für Planungssicherheit sorgen. Für den Landrat Thomas Balzerowski ist mit der Hilfe des Bundes eines ganz klar.
1: Durch den Anteil des Bundes ist es uns überhaupt möglich und damit ist es eigentlich gelungen, dieses wichtige Harzer Kulturgut zu retten.

0: Deutsche umgelegt?
1: Ja, ich habe einige umgelegt. Hunderte.
2: Was machst du hier?
1: Ich hätte eine etwas herzlichere Begrüßung erwartet.
2: Du bist doch gestern erst losgezogen, Jano. Du bist desertiert.
1: Na, so ein großes Wort.
2: Antworte.
1: Ja, so kann man es sagen. Ja.
0: Was ist ein Deserteur?
1: Gar nichts, mein Schatz. Das ist eine Art der Kriegsführung. Da gibt es eine Baronin, die jüdische Familien versteckt. Du wirst sehen, am Ende des Krieges sind sie es wieder, die am besten davon kommen.
3: Sie wollen, dass ich Ihnen Ausweise fälsche mit einer jüdischen Identität?
1: Korrekt, ja.
3: Das ist zwar ein eher ungewöhnliches Anliegen, aber nun denn.
1: Wir üben das jetzt.
4: Josef Schewalowitsch, sind Sie Jude?
0: Aber nein.
1: Aber doch, klar bist du Jude.
2: Hör auf damit.
1: Was?
2: Er ist erst seit 2 Minuten Jude und schon wird er verfolgt.
1: Und wer weiß vielleicht... Da schließen sich dadurch sogar neue Möglichkeiten auf den Kopf.
4: Ja, natürlich. Habe ich vergessen.
3: Sie sind etwas speziell für einen...
1: Ja, das ist wohl, weil ich erst seit kurzem weiß.
3: Pech gehabt.
1: Ja, kannst du laut sagen. Vergib mir, Vater, denn ich habe gesündigt. Durch mein Verschulden habe ich Schande über meine Familie gebracht.
5: Wer genau sind Sie?
6: Halt, halt, halt! Papiere! Halt! Halt! Stehen bleiben! Stehen bleiben!
1: Glaubst du an Gott? Etwas weniger, seit ich Jude bin. Vater, sind Sie noch da?
7: An vieles erinnere ich mich nicht gern. Ich habe meine Münze zum Einjährigen gekriegt.
5: Sie wäre unglaublich stolz auf dich.
7: Ich tue niemandem mehr weh. Ja, ich hab Ihren komischen Sittich.
8: Sagen Sie Daryl, dass ich den Vogel nicht will. Ich will den Bentley.
9: Du kriegst den Bentley.
7: Sag mir einfach, was ich mit dem Vogel machen soll.
9: Behalt ihn!
10: Dein Privatjet mit einer hochempfindlichen medizinischen Lieferung sollte echt easy werden, Hank.
11: Du hast schon einen Passagier auf dem Rücksitz.
7: Okay, das steht auf dem Plan.
12: Es geht um ein sehr krankes, kleines Mädchen. Du lieferst ihr eine neue Leber. Wenn sie die heute nicht bekommt, dann wird sie sterben.
7: Ich hätte eine Frage. Wie viel ist so ein Ding auf dem Schwarzmarkt wert?
12: Hey, Hank, siehst du auch, was ich sehe?
7: Beantworten Sie sie.
12: Ist quasi unbezahlbar.
7: Das Paket sichern. Und auch den Vogel, wenn's geht.
12: Was?
7: Los, los, los!
12: Ich will raus aus dem Auto.
7: Wir können jetzt gerade nicht
12: aussteigen, Ben, okay? Raus.
7: Du wolltest sowieso aussteigen.
13: Wird sie jetzt sterben?
10: Ich weiß, was für eine Angst du hast.
7: Aber nichts wird uns davon abhalten, zu dir zu kommen.
12: Heute sind wir beide Helden.
9: All diese Gewalt und die Kleine stirbt doch am Ende.
1: Nimmst du mich jetzt ernst, Hank Malone?
9: Das ist mein Taxi!
7: Ich gehöre zu den Guten, das werden sie später noch erkennen.
12: Vermutlich viel später wird noch etwas dauern.
9: Nehmen Sie die Sauerstoffflasche!
13: Was? Wozu?
9: Lassen Sie sie hinten raus!
12: Das ist der beste Tag meines Lebens.
14: Ich glaube, es gibt keinen Sport, der so elitär und explosiv ist wie der Rudersport. Warum sollte ich da überhaupt noch mitmachen?
15: Um den feinen Herren in Kiel oder anderswo mal richtig ans Bein zu pissen. Die verkörpern alles, was sie hassen. Karl Adam vom frisch gegründeten Ratzeburger Ruderclub.
16: Hey, hört auf, verdammt nochmal!
15: Wir haben ihre Väter im Krieg verloren, die sind traurig. Die Trauer, die schlägt den Wut um. Die kann ich beim Leistungssport benutzen.
17: Wie kommt ausgerechnet ein Boxer zum Rudersport?
18: Indem er aus der Gosse kommt.
15: Wo man herkommt, ist belanglos. Wichtig ist, wo man hin will.
18: Wo holt sie denn hin?
15: Zur Olympischen Spielen in Rom.
14: Der Kerl saß noch keinen einzigen Tag in dem Motorboot.
15: Ja und? Unser Ziel, jeden Sektor in der gleichen Geschwindigkeit zu rudern.
14: Kein Endspurt.
15: Nein, das ist reine Physik.
19: Ratzeburg gewinnt die deutsche Meisterschaft.
14: Was zum Teufel liegt Ratzeburg?
15: Ratzeburg liegt ungefähr anderthalb Längen vor Kiel.
20: Willst du wirklich, dass dieser Proletenhaufen Deutschland bei der EM vertritt?
21: Polen hat gezeigt, dass wir nicht konkurrenzfähig sind.
22: Sag mal, wisst ihr eigentlich, was da gerade los war?
23: Da war nur Hass.
24: Aber da können wir nichts für, oder?
23: Auch natürlich, weil wir Deutsche sind.
25: Das ist illegal hier, aus dem Westen. Er hat Glück, dass er nicht erschossen wurde.
26: Du kannst nicht mehr einfach so rüberkommen. Das ist zu gefährlich. Die werden dich früher oder später erwischen.
0: Denken Sie doch mal an den Fußball, das Wunder von Bern. Da wurden da auch die Besten aus allen Vereinen herausgewählt. Mit Rudern dann aus ganz Deutschland. Der Deutschlandachter.
2: Weißt du, dass deine Kinder und ich an deinem Traum hart mitarbeiten?
3: Auf nach Rom!
0: Kennst du nicht, weiß ich das.
2: Ja, dann sieh zu.
0: Was?
2: Dass du gewinnst.
4: Und da fällt der Startschuss.
5: Unsere deutsche Mannschaft hält sich wacker.
2: Auf wessen Seite stehst du?
6: Dein Auftritt morgen wird dein letzter sein.
5: Durchhalten, Jungs!
0: Nicht der Stärkere gewinnt, sondern der, der am wenigsten Fehler macht.
26: Veska!
27: Said! Das gibt's doch nicht.
26: Was für eine Überraschung.
27: Und wie? Was machst du hier?
26: Ich bin geschäftlich hier. Und du?
27: Ich bin aus Svilengrad. Gerade bin ich hier bei Ausgrabung, an der Grenze.
26: Wunderschön.
27: Oder?
26: Mir wurde mein Auto gestohlen. Kann ich dich um einen Gefallen bitten?
27: Ja.
26: Hier, die Hälfte. Ich habe nicht das ganze Geld dabei.
27: Treibstoff, Schmuggel.
26: Nur Kleinigkeiten, nichts Ernstes.
28: Wenn es um Geld geht, ist der Bulgare zu allem bereit.
29: Wo das Gesetz endet, beginnt Svilengrad. Das weiß man doch.
26: Mir ist zu Ohren gekommen, dass ihr beide vorhabt, ein kleines Geschäft mit Treibstoff zu machen. Von dir hätte ich das nicht erwartet.
27: Hast du Said gesehen?
26: Er ist verschwunden.
28: Bist du dir ganz sicher, dass du in diese trüben Gewässer eintauchen willst?
26: Ihr von der Mafia bringt Leute um und werdet nicht mal angeklagt. Alles hat seinen Preis, Mädchen.

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0: Zum Tag des offenen Denkmals traf man sich am Sonntag unter dem Motto »Wir sind wer« zum Feiern am Prenziner Wehr. Das 150 Jahre alte Bauwerk erfüllt auch heute noch seinen Zweck, die Städte Schönebeck und Magdeburg vor dem Hochwasser zu schützen. Aus diesem Grund setzt sich der Weltkulturerbe Salzlandkreis e.V. seither tüchtig dafür ein, dass die Anlage Teil des UNESCO-Weltkulturerbes wird. Laut aktuellem Stand soll das Wehr bis 2031 aufgenommen werden. Ebenso stehen das Ringheiligtum Pömmelte und die Herrnhuter Brüdergemeinde Gnadow auf dem Plan für die Aufnahme ins Weltkulturerbe. Doch neben dieser Verkündung gab es an diesem Tag noch einen weiteren Erfolg zu feiern. Das Aufstellen eines neuen Weltrekordes. Das Ziel war, die größte altmärkische Hochzeitssuppe zu kochen. Dieser Herausforderung stellte sich am Sonntag Kelles Klädener Suppenmanufaktur.
1: Also ich bin jetzt im 17. Jahr. Ich habe im Februar 2009 gegründet und ich bin ein Indikationsbetrieb und ich arbeite mit Menschen mit Handicap. Ne? Und wir produzieren richtig handgemachte Produkte ohne Konservierungsstoffe und ganz einfach Omas Rezepte. Und die haben wir in eine Dose gebracht.
0: Das gesetzte Ziel, 300 Liter Suppe ausschenken. Zur Überprüfung war die AID-Rekordrichterin Laura Kuchenbecker vor Ort, die das Ergebnis schon deutlich früher als erwartet preisgeben konnte.
2: Bestätigt das Rekordinstitut für Deutschland mit 339,3 Litern den neuen Weltrekord für die größte altmärkische Hochzeitssuppe. Herzlichen Glückwunsch!
1: Aber die Herausforderung war erstmal die weite Entfernung, diese Strecke mit 80 Kilometern, denn nachts die Suppenhühner kochen, weil wir brauchen ja eine schöne Brühe und alles auf den Punkt zu kochen und die Mengen auf diese kleinen Kessel runterzurechnen, dass wir diese Menge zusammenkriegen und ein gut funktionierendes Team, was ich natürlich habe.
0: Besagtes Team war am Sonntag früh schon um 2 Uhr auf den Beinen, um die Suppe vorzubereiten. Dementsprechend groß war auch die Freude über das Erreichen dieser besonderen Auszeichnung.
1: Ich muss sagen, ich bin richtig happy. Weil wir heute Morgen hergefahren bin, dachte ich, oh Gott, es regnet, da kommen keine Leute. Jetzt sehe ich, es sind so viele Leute, strahlend, freundlich, die gratulieren ihnen, die drücken einen die Daumen und das motiviert halt, weiterzumachen. Richtig schön.
3: Solidarität!

0: Lange Gesichter, Fehlanzeige. Eine Woche ist es bereits her, dass die Bürgerinnen und Bürger Sachsen-Anhalts ihre Kreuze auf den Stimmblättern für die wohl polarisierendste Landtagswahl des Jahrhunderts setzten. Eine Wahl, die bei den Sachsen-AnhalterInnen schon in den letzten Wochen und Monaten für Unruhe und Ängste vor dem befürchteten Ergebnis sorgte. Und für viele wurde das Worst-Case-Szenario am Sonntag zur Realität, denn trotz taktischem Wählen und rekordhafter Wahlbeteiligung gelang es der AfD, ein ebenso rekordhaftes Ergebnis zu erzielen. Gejubel bei der Partei und deren Anhängern, auf der anderen Seite Ungewissheit und bedrückte Stimmung bei großen Teilen der Bevölkerung, darunter die Mitglieder der LGBTQ+-Community, die nun um ihre Rechte und Existenz fürchten. Von diesen Gefühlen war am Samstag beim CSD in Halle jedoch nichts zu spüren. Es sei wichtiger denn je, Vielfalt, Toleranz und Zusammenhalt in den Vordergrund zu rücken, weshalb die diesjährigen Pride Weeks in der Saalestadt unter folgendem Motto stehen: Solidarität lässt sich nicht abwählen. Wie in Magdeburg wurde der Aktionszeitraum mit dem Hissen der Regenbogenflaggen auf dem Marktplatz eingeweiht, im Beisein des Oberbürgermeisters, der am Samstag als Schirmherr des CSD Halle 2026 das diesjährige Straßenfest samt Demo eröffnete.
1: Liebe Hallenserinnen, liebe Hallenser, liebe Gäste aus ganz Sachsen-Anhalt, aus ganz Deutschland, willkommen in der Landeshauptstadt der Toleranz und der Weltoffenheit, nämlich Halle an der Saale.
0: Nach den einleitenden Worten auf dem Marktplatz setzte sich der bunte Umzug in Bewegung, begleitet von zahlreichen Landtagsabgeordneten und Stadträten sowie der Bundestagsabgeordneten Janina Böttger. Jetzt sei es umso wichtiger, dass queere Menschen sich auf die entsprechende Unterstützung seitens der Politik verlassen können, was damit einhergeht, dass die Wünsche der Community ernst genommen und tatsächlich umgesetzt werden. Zum diesjährigen Forderungskatalog des CSD Halle gehörte unter anderem die Bitte um das konkrete Benennen und Verfolgen von Hassverbrechen, die rechtliche Gleichstellung von Familien, die nicht dem nuklearen Modell entsprechen, sowie ein verstärkter Schutz von queeren Kindern und Jugendlichen. All das und noch mehr wurde im Rahmen der Kundgebungen am Steintor zusammengefasst, wo der Protestmarsch auf dem Weg durch die Stadt den ersten Halt einlegte.
2: Vielfalt lässt sich nicht abwählen. Queere Identitäten, queere Familien und verdammter queerer Sex. Ja, wir alle lassen uns nicht abwählen.
0: Klare Aussagen, die an diesem Samstag mehr Menschen mobilisierten als je zuvor. Über 7000 TeilnehmerInnen konnte der CSD Halle 2026 vermelden, mehr als doppelt so viele wie in den Vorjahren. Störungen oder Gegenproteste gab es keine, nur eine bunte Menge an gut gelaunten Menschen, die umhüllt von Glitzer, Seifenblasen und natürlich Regenbogenfarben für ein friedliches Miteinander protestierten, sangen und tanzten. Auch die Kunst- und Kulturlandschaft in Sachsen-Anhalt ist bunt und vielfältig und wäre ebenso von einer Machtergreifung der AfD betroffen. Weshalb zu den zahlreichen Stationen entlang der Route durch die Stadt auch wieder das Opernhaus gehörte, wo mehrere Kundgebungen und sogar eine kleine Kostprobe an Operngesang für Beifall und Gejubel sorgten.

Neben dem eigentlichen CSD kann noch bis zum 20. September eine bunte Auswahl an Events und Veranstaltungen im Rahmen der Hallischen Pride Weeks besucht werden, darunter diverse Vorträge, Workshops und Filmvorstellungen sowie eine gemeinsame Tour durch die Saale statt, an der Interessierte am kommenden Sonntag teilnehmen können, wo die queere Geschichte und Entwicklungen in Halle unter die Lupe genommen werden. Denn nur wenn wir aus unserer Geschichte lernen und nicht zulassen, dass sie sich wiederholt, dann können wir auch in Zukunft ein so unbeschwertes Feiern für alle Bürgerinnen und Bürger im Land garantieren.

Es ist wieder soweit. Am 30. August versammeln sich Top-TriathletInnen aus dem ganzen Land im Harz. Denn hier findet die 10. Hölle von Kuh statt. Dabei handelt es sich um einen Mitteldistanz-Triathlon, bei dem erst 2 Kilometer in Lidfurt geschwommen, dann 83 Kilometer nach Thalerath gefahren und am Ende 21 Kilometer nach Quedlinburg

gelaufen wird. Die Strecke durch Quedlinburg hat es dabei in sich. Nach ca. 18 Kilometern kommt man zum Münzenberg und den muss man erst einmal hoch. Motivation gibt es von den vielen Streckenposten, die entlang der Strecke helfen. Und der Münzenberg ist noch nicht der letzte Höhepunkt.

Auf dem Markt warten die begeisterten Zuschauenden. Auf der Bühne gibt es die großen Siegerehrungen für die sportlichen Höchstleistungen, die hier im Einzelstart oder als Staffel erreicht wurden. Die gesamten Zeiten findet man übrigens, genau wie Bilder des Events, im Netz auf der Website der Hölle von Kuh.

0: Rund 800.000 Bürgerinnen und Bürger in Sachsen-Anhalt engagieren sich ehrenamtlich, etwa ein Drittel der Bevölkerung ab 14 Jahren. Der Großteil dieses Engagements spielt sich in der Nachbarschaft und in Kultur- oder Sportvereinen ab, sowie bei der Freiwilligen Feuerwehr. Letztere sollte am Samstag im Vordergrund stehen, weshalb unter dem Motto "Voller Einsatz" zum inzwischen 9. Tag der Feuerwehr geladen wurde, um die Mitglieder der Feuerwehren für ihr unermüdliches Engagement zu würdigen und weiter für das Ehrenamt zu werben. In diesem Jahr durfte erstmalig die Stadt Schönebeck als Austragungsort für den Aktionstag dienen, der gemeinsam von Oberbürgermeister Bert Knoblauch und Innenministerin Tamara Zieschang im Kurpark der Elbestadt eröffnet wurde. Die Verantwortung, die Feuerwehrleute für unsere Sicherheit tragen, sowie die Vielzahl an Hilfeleistungen, die sie täglich erbringen, seien von unschätzbarem Wert für die Gemeinschaft, so Zieschang, weshalb es wichtig sei, diesem Engagement die entsprechende Anerkennung und Wertschätzung zu schenken. Langjährige Mitglieder der Feuerwehr wurden daher am Samstag für ihren Einsatz geehrt, unter anderem mit dem Goldenen Steckkreuz für den ehemaligen Einsatzleiter und Kreisbrandmeister Horst Mehr. Die höchste Auszeichnung an diesem Tag, die Zieschang hier erst zum zweiten Mal persönlich überreichte. Nach dem offiziellen Teil des Feuerwehrfestes durften die großen und kleinen Besucher die verschiedenen Stationen der Einsatzkräfte erkunden. Dabei wollte man vor allem den Hochwasserschutz in den Vordergrund rücken. Denn die Hochwasserereignisse der letzten Jahre machten deutlich, wie wichtig dieser Arbeitsbereich der Feuerwehr ist. Der optimale Schutz ist jedoch nur mit genügend Personal und der entsprechenden Finanzierung möglich. Weshalb der Anlass des Feuerwehrfests unter anderem dafür genutzt wurde, um den Wunsch nach mehr Investitionen seitens der Stadt zu äußern. Weiterhin standen am Samstag sämtliche Einsatzfahrzeuge und deren Technik für Besichtigungen zur Verfügung. Es konnte eine Hundestaffel bei einer Rettungsübung beobachtet werden und wer selbst mit Hand anlegen wollte, der durfte sich auch einmal als Feuerlöscher versuchen. Und vielleicht entdeckte der ein oder andere Sprössling somit eine Leidenschaft für die Einsatzarbeit. Schließlich kann die Zukunft der Feuerwehr nur mit genügend Nachwuchs garantiert werden.
1: Wenn dieses Zeichen an einem Gebäude zu finden ist, dann steht es auf der Landesdenkmalliste und genießt den entsprechenden gesetzlichen Schutz. Das ist die St. Katharinenkirche in Gutenswegen. Wenn man sie sich von allen Seiten her anschaut, findet man so manches interessante Detail, aber die blaue Sanduhr fehlt. Das ist aber nicht schlimm, denn in Sachsen-Anhalt gilt das deklamatorische Prinzip. Das bedeutet, ein Gebäude ist ein Denkmal, wenn an seiner Erhaltung ein öffentliches Interesse aus geschichtlichen, künstlerischen, wissenschaftlichen, städtebaulichen oder volkskundlichen Gründen besteht. Und das haben die Gutenswäger seit Jahrzehnten bewiesen. Die romanischen Grundmauern stammen aus dem 12. Jahrhundert. Der Turm ist dafür der weithin sichtbare Beweis. Alles andere ist im Laufe der Zeit immer wieder um- und ausgebaut worden. 1972, nachdem der Orkan Quimburga das Dach der Halle abgedeckt hatte, wurde der Kirchenbau dem Verfall überlassen. Erst in den 90er Jahren wurde mit großem Engagement aus Gutenswegen heraus Dachstuhl und Dach instand gesetzt und die Kirche sollte wieder Mittelpunkt des Dorfes werden. Dabei hat der eigens gegründete Förderverein zwei Aufgaben. Zum einen gilt es, die bauliche Substanz weiter zu erhalten und zum anderen muss Leben in die Kirche.
2: Na, ich möchte die Gemeinschaft im Dorf, ja, weiterentwickeln ist vielleicht zu groß gesagt, aber pflegen, ja, die Gemeinschaft verbinden. Wir haben hier in unserem Ort 14 Vereine. Jeder hat ein Ziel, aber das gemeinsame Ziel sollte sein, wir haben hier einen Ort, wir haben die Grundlagen, ja, wir haben die baulichen Grundlagen, wir haben die Substanz, wir können diese Kirche nutzen und das wollen wir, das so, dass für uns soll das als Förderverein und auch von der Kirche unterstützt, soll das der Mittelpunkt unseres Dorfes werden.
1: Das war die Kirche als Ort des Glaubens schon immer. Aber in Zeiten, in denen der Glaube bei vielen fehlt, muss die Kirche sich öffnen, um so die Traditionen des christlichen Abendlandes auch ohne religiöse Bindung in der Gesellschaft wachzuhalten.
3: Die Kirche muss sich sogar öffnen. Das zeigen ja die Zahlen der Mitglieder und so weiter. Und damit sie auch weiterhin die Gotteshäuser nutzen können, müssen wir auch einen Teil davon, sage ich mal, abgeben an die Gemeinden. Und die Gemeinde ist der Mittelpunkt in einem Dorf oder einer Stadt, wie auch immer. Und das ist, das gehört dazu. Die Kirche, ich sage mal, das ist die Kirche im Dorf. Und wie wir sie nutzen, das müssen wir gemeinsam tun.
1: Gemeinsamkeit ist das Stichwort, denn als Ortsbürgermeister setzt sich Andreas Leonhard aktiv dafür ein, dass sich die vielfältigen Aktivitäten, wir hörten schon von 14 Vereinen, miteinander abstimmen und so zu einer effektiven gesellschaftlichen Kraft werden.
4: Natürlich, die Bürger müssen wissen, dass wir jedes Zentrum brauchen. Es ist der Karnevalsverein, es ist aber auch die Kirche. Und so muss man eben als Bürger, als Ortsbürgermeister vor allen Dingen schauen, dass man möglichst viele Vereine unter einen Hut bekommt. Und wir sehen das heute hier, dass eben viele Vereine auch zum Tag des offenen Denkmals in unserer Kirche sind. Und so, glaube ich, haben wir es geschafft, die Gutenzweger so ein bisschen mehr Gemeinsamkeit zusammen zu zimmern.
1: Schaut man sich um, dann ist noch viel zu tun und im bewussten Umgang mit historischer Bausubstanz hat man sich in Gutenzwegen kompetente Beratung gesichert.
5: Ist völlig in Ordnung, was hier passiert. Ja. Es läuft ja auch unter den Augen der, ich sag mal, der unteren Denkmalschutzbehörde. Insofern muss man keine Bedenken haben, dass hier etwas daneben läuft.
3: Es ist aber doch ein kleiner Kampf dahinter. Aber das ist ganz normal. Die Fördermittelgeber, die wir haben, bis jetzt haben oder hatten, auch in allen drei Gemeinden, waren immer meistens eigentlich ziemlich großzügig.
1: Und werden es auch bleiben, wenn es weiter funktioniert, diesen Kulturort in Gutenzwegen zu bereichern. Dabei ist die Präsentation von Kreativität aus der Region genauso wichtig wie zeitgemäße Musik am Tag des offenen Denkmals. Hier in Gutenzwegen geht es nicht nur um den Erhalt der Kirche als Gotteshaus, sondern gemeinsam schaffen sie sich hier einen Ort der Kultur. Und sicher bittet die evangelische Kirche hier auch um Gottes Segen für das Gelingen des Ganzen.
6: Stellen wir uns mal vor, wir sitzen in der Johanneskirche, es ist Jugendweihe und Tobias Hengstmann hält die Festansprache.
7: Vor insgesamt 10.000 Leuten, also 600 pro Vorstellung. Und diese Rede habe ich selber geschrieben und habe immer diesen Drang, natürlich als Satiriker, als komischer Mensch, da immer noch einen draufzusetzen und noch eine Geschichte zu erzählen, habe auch nur 8 Minuten Zeit. Und diese Rede halte ich hier in meinem neuen Stück. Allerdings unterbreche ich die mit den Sachen, die ich in der Johanneskirche nicht sagen kann.
6: Das verspricht, lustig zu werden. Denn wer kennt das nicht, wenn einem bei einem offiziellen Anlass lauter freche Bemerkungen durch den Kopf gehen, die so gar nicht angemessen sind. Tobi or not Tobi ist der Titel dieses Soloprogramms, das vollständig aus der Feder des jüngeren Hengstmann-Bruders stammt, wobei sich Sebastian, der ältere der beiden, auf die Regie beschränken musste, aber das ist ja genau das Richtige für den ewigen Besserwisser.
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6: Die Premiere ist übrigens bereits am kommenden Donnerstag.
7: Die ist nochmal am 18. und am 19. und dann nochmal im September, Oktober, November, solange die Verwandten reichen. Karten gibt es www.hengstmanns.de oder an allen einschlägigen Vorverkaufsstellen.
8: 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Steck Streichhölzer oben rein ganz viel und öffne dir ein Bier und sag, der Igel wohnt jetzt hier.
7: Die rufen nie wieder an.
0: Über einen Monat ist es her, dass der Elefantennachwuchs im Magdeburger Zoo das Licht der Welt erblickte und seit ein paar Tagen ist nur noch der Name des Kälbchens bekannt. Nach einem Abstimmverfahren mit über 16.000 Beteiligten wurde die kleine Elefantendame schließlich auf den Namen Edda getauft. Eine konkrete Taufzeremonie in dem Sinne gab es aber nicht. Stattdessen wurde der Name in der Volksstimme verkündet, die übrigens schon vor der Geburt die Patenschaft für das Jungtier übernahmen. Nicht nur die Magdeburger strömen seitdem täglich in den heimischen Zoo, um zu beobachten, wie das Elefantenkalb an der Seite von Mama Sweeney durch das Gehege stolziert, sondern für Besucher aus ganz Sachsen-Anhalt ist das süße Rüsseltier zum Tourismus-Highlight geworden. Denn nach dem Umzug der Hallischen Elefantenherde in den Berliner Tierpark ist der Magdeburger Zoo landesweit der einzige, der noch Elefanten hält. Eine bessere Werbung könnte es für die Landeshauptstadt kaum geben, weshalb der Zoo am Mittwoch einen symbolischen Scheck aus dem Otto-Stadt-Verfügungsfonds überreicht bekam. Dabei handelt es sich um einen Werbekostenzuschuss, der jährlich von der Stadt ausgeschrieben wird, für diejenigen, die eine Reichweite erzeigen möchten, um das Thema Otto-Stadt Magdeburg stärker nach draußen zu tragen.
9: Wer also Interesse hat, da geht auch die Werbung jetzt an alle raus, die irgendetwas für und in Magdeburg machen, kann man sich darauf bewerben. Das findet man auch auf unserer Seite unter magdeburg.de. Aber hier in diesem Fall im Zoo hatten wir jetzt natürlich eine ganz besondere Nummer. Edda ist geboren und Edda hat natürlich auf eine ganz natürliche Art und Weise durch den Niedlichkeitsfaktor und auch durch das Besondere der erste Elefant, der im Magdeburger Zoo geboren wurde, zu sein, natürlich nochmal ein ganz anderes Potenzial, eine Reichweite zu erzeugen. Deswegen ist auch mit 10.000 Euro durchaus die Summe etwas höher. Aber wir hoffen natürlich auch, dass wir damit Magdeburg viel stärker in die Breite tragen.
0: Die erste Elefantengeburt im Magdeburger Zoo verlief glücklicherweise ohne Komplikationen. Und Kälbchen Edda scheint sich bisher prächtig zu entwickeln, mit einer Gewichtszunahme von rund 800 bis 900 Gramm pro Tag. Auch die tägliche Tierarztvisite verläuft ohne Probleme. Bis zur ersten Impfung wird es aber noch etwas dauern. So lange bekommt das Jungtier noch alles Wichtige fürs Immunsystem durch die Milch von Elefantenmama Sweeney, mit der das Kleine bisher noch getrennt vom Rest der Herde gehalten wird, allerdings nicht mehr lange.
10: Der nächste Meilenstein für sie wäre praktisch, wenn sie jetzt peu à peu anfängt, die anderen beiden Elefanten kennenzulernen. Wir machen das jetzt über einen Kontaktgitter, dass die vorsichtig die Möglichkeit haben, sich die kleine Edda schon mal anzurüsseln und irgendwann wird dann mal kein Gitter mehr dazwischen sein.
0: Nach Elefant, Tiger und Co. besteht auch schon wieder Vorfreude auf weiteren Nachwuchs, diesmal bei den Giraffen. Anders als bei den Elefanten handelt es sich hierbei nicht um die erste Geburt für den Magdeburger Zoo. Eine gewisse Nervosität ist jedoch trotzdem vorhanden.
10: Wir hatten in der letzten Giraffengeburt eine Totgeburt. Das heißt, das Kalb wurde geboren, war aber tot, sodass wir da ganz froh waren, dass wir in der Situation die Mutter retten könnten. Normalerweise gibt halt auch der lebende Fötus auch entsprechend Signale ab, bewegt sich, sodass die Geburt deutlich einfacher ist. Das hat in dem Fall halt nicht funktioniert, weil sie ein totes Kalb ausgetragen hat. Wir hoffen jetzt für die nächste Geburt das Beste, müssen dabei mal sagen, wir können das immer nur begleiten. Jede Geburt ist ein Naturvorgang. Wir tun unser Bestes und hoffen dann auf ein lebendiges Kalb.
0: Die Daumen sind also gedrückt, dass in etwas mehr als einem Monat, wenn es dann endlich soweit ist, sowohl Giraffenmama als auch das Jungtier wohlauf sind und den Zoobesuchern erneut Freude bereiten.
6: Im Objektiv der Staatsmacht ist der Titel einer Wanderausstellung, die seit Dienstag Station in Halle macht. Die Ausstellung wurde von der Bundesstiftung Aufarbeitung gestaltet und war erstmalig im Juli 2024 im Potsdamer Museum Forum für Kunst und Geschichte zu sehen. Seitdem tourt sie vor allem durch den Osten Deutschlands, aber auch eine Station in Köln war bisher dabei. Nun also Halle, wobei man die Schautafeln vor der Ulrichskirche aufbaute. Dabei widmet sich die Ausstellung 8 verschiedenen Themenkreisen, wie der fotografischen Überwachung der Fans durch die Volkspolizei, den Fanclubs im Fokus der Staatsmacht in Ost und West oder auch der Gewalt, den Hooligans und den Rechtsradikalismus im Umfeld von Fußballspielen. Aber auch die Überwachung von einzelnen Fußballspielern gehörte dazu. Besonders die von der Stasi als Sportverräter bezeichneten Republikflüchtlinge standen im Interesse des Ministeriums für Stadtsicherheit. Wurden doch beispielsweise Fußballspieler wie Jürgen Pahl oder Norbert Nachtwey auch nach ihrer Flucht noch im Westen vom MFS observiert. Eine besondere Rolle spielt in der Ausstellung auch Stasi-Chef Mielke, der selbst ein großer Fußballfan war und sich mit der gesamten Macht des Ministeriums für Staatssicherheit für seinen Fußballclub, den BFC Dynamo, einsetzte.
11: Stasi-Chef Erich Mielke feiert besonders gern mit den Spielern des BFC Dynamo, die auch dank seiner Unterstützung in den 80er Jahren den DDR-Fußball beherrschen und 10-mal hintereinander Meister werden. Erfolge werden belohnt. Auf Republikfluchten seiner Sportler reagiert Mielke dagegen wütend. Die Flüchtlinge wie Falco Götz und Dirk Schlegel sind für ihn Verräter. Die Stasi platziert auch im Westen zahlreiche inoffizielle Mitarbeiter in ihrem Umfeld und lässt sie zum Teil jahrelang überwachen. Es spricht vieles dafür, dass die Stasi 1983 den Unfalltod des ehemaligen Dynamo-Spielers Lutz Eigendorf, hier links im Bild, herbeigeführt hat.
12: Die Ausstellung zeigt, neben einordnenden Texten, auch zahlreiche fotografische Zeugnisse aus den Archiven der Staatssicherheit und der Volkspolizei, aber auch aus anderen Quellen wie zeitgenössischen Pressefotos oder Privataufnahmen. Kurze Videos und Audiokommentare kann man über QR-Codes auf dem Handy abspielen lassen. Es gibt darüber hinaus auch eine Internetseite, auf der man über die gesamte Ausstellung und noch weitergehende Informationen zum Thema bekommen kann. In Halle ist das Stadtmuseum für diese Ausstellung verantwortlich, weshalb es für die Dauer des Gastspiels auch einige thematisch passende Veranstaltungen geben wird. So ist beispielsweise für den Tag der Deutschen Einheit ein entsprechender Talk auf dem Marktplatz geplant. Und in Halle kann man die Ausstellung noch bis zum 30. Oktober besichtigen.

0: In Magdeburg wurde der breite Weg am vergangenen Samstag zur Festmeile. Zwischen Julius-Bremer-Straße und Stadtbibliothek feierten Händler, Gastronomen und Kulturschaffende trotz der umfangreichen Bauarbeiten in der Magdeburger Innenstadt das Brunnenfest. Von 10 bis 18 Uhr wurde den Besuchern ein abwechslungsreiches Programm geboten. Musik, Modenschauen und kulinarische Angebote lockten zahlreiche Menschen auf den breiten Weg. Viele Geschäfte und Gastronomiebetriebe beteiligten sich mit eigenen Aktionen und Rabatten. Für Familien war auch einiges dabei. Hüpfburgen, Kreativangebote und weitere Mitmachaktionen sorgten dafür, dass auch die jüngsten Besucher auf ihre Kosten kamen. Auch musikalisch wurde den Besuchern einiges geboten. Auf der Hauptbühne traten unter anderem Salon Pernod und die Stubenhocker auf. Dazu kamen Modenschauen sowie Tanz- und Sportvorführungen. Straßenmusik gab es außerdem am Kabarett nach Hengstmanns. Namensgeber des Festes sind die zahlreichen Brunnen, die den nördlichen breiten Weg prägen. Bereits in den vergangenen Jahren hatte es dort gemeinsame Aktionen und Straßenfeste gegeben. Die Rahmenbedingungen waren damals allerdings andere. Straßenbahnen fuhren regelmäßig durch den breiten Weg, sodass Geschäfte und Gastronomien unmittelbar an den öffentlichen Nahverkehr gebunden waren. In diesem Jahr prägten dagegen die Bauarbeiten rund um den alten Markt das Bild. Für einen ungewöhnlichen Anblick sorgte dabei eine besondere Aktion der MVB. Auf den derzeit nicht von Straßenbahnen genutzten Gleisen konnten Besucher mit einer historischen Handhebeldresine durch die Innenstadt fahren. Auch die Verkehrsführung war durch die Baustelle verändert. Die Organisatoren wollen mit dem Fest deshalb vor allem ein Zeichen setzen. Trotz der Einschränkungen ist der nördliche breite Weg erreichbar und soll weiterhin ein Ort zum Einkaufen, Essen und Verweilen bleiben. Mitten durch die Magdeburger Innenstadt auf Straßenbahngleisen, aber ganz ohne Straßenbahn. Beim Brunnenfest auf dem nördlichen breiten Weg konnten Besucher am vergangenen Wochenende eine ungewöhnliche Fahrt unternehmen. Zwischen Julius-Bremer-Straße und Stadtbibliothek rollte anstelle von Straßenbahn eine historische Handhebeldresine über die Gleise. Die Aktion war Teil des Brunnenfestes und wurde von der MVB ermöglicht. Weil auf diesem Abschnitt des breiten Weges wegen der Bauarbeiten derzeit keine Straßenbahn unterwegs waren, konnten die Besucher die Gleise kurzerhand selbst nutzen und dabei kräftig mit anpacken. Das historische Fahrzeug trägt den Namen Kleinmahner und stammt ungefähr aus dem Jahr 1920. Mitgebracht wurde die Dresine von den Eisenbahnfreunden der Dampflokgemeinschaft aus Salzgitter.
1: Das ist eine historische Dresine, wie gesagt, und die ist von der Eisenbahn und wir bewahren die halt bei uns im Eisenbahnverein. Da sind damals die Bahnarbeiter mitgefahren worden auf die Baustelle und dann konnte man die mit 4 Mann an der Baustelle rausheben und das konnte der reguläre Zugverkehr weiter dran vorbeifahren.
0: 3 Vereinsmitglieder waren zum Brunnenfest nach Magdeburg gekommen und ermöglichten den Besuchern, die historische Technik selbst auszuprobieren. Das Prinzip einer Dresine ist dabei vergleichsweise einfach. Bei der Handhebeldresine wird die Bewegung über einen Hebel auf die Räder übertragen. Je kräftiger der Fahrer den Hebel bewegt, desto schneller setzt sich das Fahrzeug in Bewegung. Und genau das machte die Fahrt auch rund 100 Jahre nach dem Bau des Fahrzeuges zu einem besonderen Erlebnis. Statt Motorleistung war Muskelkraft gefragt. Die Dampflokgemeinschaft hat sich mit der Bewahrung und Vermittlung historischer Eisenbahntechnik verschrieben. Zum Angebot des Vereins gehören unter anderem sogenannte Dresinen-Shuttlefahrten. Dabei bleibt die historische Technik nicht nur hinter Glas oder auf einem Abstellgleis. Besucher können selbst einsteigen und die Fahrzeuge in Bewegung erleben. Und auch für Magdeburg könnte es ein Wiedersehen mit Kleinmahner geben.
1: Wir stehen also in ständigem Kontakt mit der MVB. Wenn die Interesse haben und irgendwo eine Möglichkeit haben, dass wir mit der Dresine fahren, dann melden die sich bei uns.
0: Fest steht, die Fahrt mit einer historischen Handhebeldresine mitten durch die Innenstadt von Magdeburg war für viele Besucher ein außergewöhnliches Erlebnis und eine ganz besondere Nutzung der derzeit stillgelegten Straßenbahngleise.

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Selbst strömender Regen sollte am Mittwoch kein Hindernis sein für die Besuchermenge, die sich am Alpenmarkt für den diesjährigen Seniorentag eingefunden hatte. Nach einer kurzen Verspätung aufgrund der Wetterlage wurde beschlossen, den Auftakt nicht weiter zu verzögern. Und somit trotzten die Magdeburger Seniorinnen und Senioren den Wassermassen vor der Bühne, wo der Aktionstag unter der Schirmherrschaft der Oberbürgermeisterin offiziell eröffnet wurde. In Kooperation mit der Stadtverwaltung erarbeitete der Seniorenbeirat ein vielfältiges Informations- und Unterhaltungsangebot für die älteren EinwohnerInnen der Landeshauptstadt, darunter ein buntes Bühnenprogramm, beginnend mit einer Gesangseinlage des Männerchors Gelbbauchunken.

Noch mehr Gesang folgte später mit dem Magdeburger Shantychor. Es gab verschiedene Tanzaufführungen sowie einen Line-Dance-Workshop und eine Modenschau. Und eine Kabaretteinlage der Hengstmann-Brüder rundete das Programm ab. Der heiteren Stimmung entsprechend hielt das anfängliche Schlechtwetter auch nicht viel länger an, sodass sich die Besucherinnen und Besucher ungestört am kulinarischen Angebot und den zahlreichen Informationsständen auf dem Marktplatz erfreuen konnten. Diverse Vereine und Verbände, darunter eine Vielzahl an Pflegediensten und Wohnservices, informierten über ihr breites Spektrum an Dienstleistungen und Freizeitaktivitäten und an mehr als nur einem Glücksrad konnten kleine Gewinne erspielt werden. Der Eintritt war auch in diesem Jahr wieder frei und der Weg zum Seniorentag mit den öffentlichen Verkehrsmitteln des Marego-Verbundes war für alle ab 65 Jahren ebenfalls kostenlos, um eine zahlreiche Teilnahme zu garantieren.

0: Am Mittwoch hat auf dem Marktplatz in Halle der jährliche Aktionstag zur Selbsthilfe stattgefunden. Von 11 bis 16 Uhr informierten dort rund 40 Organisationen über ihre Angebote und standen Interessierten für erste Gespräche und Beratungen zur Verfügung.
1: Die Veranstaltung gibt es schon wesentlich länger, als es mich in der Selbsthilfe gibt. Und die hat quasi lange Tradition. Die findet immer einmal im Jahr statt. Und bisweilen hatten wir sie bis auf eins, zweimal immer im Markt stattfinden lassen. Sozusagen als großen Selbsthilfetag. War sonst meistens im Sommer. Ja, und zwar so im Mai-Juni-Bereich. Aktuell ist es aber so, heute ist auch der internationale Tag der Selbsthilfe und deshalb haben wir den quasi mal genau an den Tag gelegt.
0: Unter dem Motto gesucht, gefunden, wir verbindet, wir stärkt, wir hilft, zeigt sich die Selbsthilfe in Halle dabei so vielfältig wie ihre Themen. An zahlreichen Ständen ging es unter anderem um chronische Erkrankungen, körperliche sowie geistige Beeinträchtigungen, psychische Gesundheit und soziale Fragen. Besucher konnten sich direkt mit Betroffenen und Vertretern der verschiedenen Organisationen austauschen, Informationen mitnehmen und sich über konkrete Hilfsangebote informieren. Eine erste Beratung war dabei auch teilweise möglich. Denn Selbsthilfe bedeutet mehr als nur Unterstützung bei einer Erkrankung oder einem persönlichen Problem. Der Austausch mit Menschen, die ähnliche Erfahrungen gemacht haben, kann dabei helfen, den eigenen Alltag besser zu bewältigen, neue Kontakte zu knüpfen und mitunter auch die persönliche Weiterentwicklung zu fördern. Viele Selbsthilfegruppen bieten deshalb regelmäßige Treffen an, bei denen Interessierte zu den angegebenen Zeiten auch ohne Anmeldung vorbeikommen können. Der Aktionstag auf dem Marktplatz ist dabei nur eine von mehreren Möglichkeiten, sich über Selbsthilfe zu informieren. In Sachsen-Anhalt gibt es neben den Selbsthilfe-Kontaktstellen für Halle und den Saalekreis noch 13 weitere Kontaktstellen in den verschiedenen Regionen. Auch dort finden regelmäßig eigene Informationsveranstaltungen statt. Damit gibt es praktisch zu jeder Jahreszeit

0: durch die Selbsthilfe mich weiterentwickeln.
1: Wer unabhängig von Veranstaltungen nach einer passenden Selbsthilfegruppe oder Unterstützung sucht, kann sich außerdem jederzeit online über das Portal der Selbsthilfekontaktstelle informieren und Kontakt aufnehmen.
2: Wenn aus der offenen Tür der Magdeburger Galerie Himmelreich Musik erklingt, dann wird wieder einmal eine neue Ausstellung eröffnet. Am Akkordeon Virtuos Martin Müller, in der ersten Reihe unter den zahlreichen Gästen Frank Borisch. Jahrgang 1941, denn das ist seine Ausstellung. Sie trägt den Namen Nature Morte, das kommt aus dem Französischen und bedeutet wörtlich übersetzt totgehaltene oder tote Natur. Das klingt schlimmer als es ist, denn in deutscher Sprache ist die Rede vom Stillleben. Frank Borisch beweist mit seinen Bildern, dass das Sujet des Stilllebens keinesfalls so veraltet und unaktuell ist, wie es womöglich scheinen mag. Denn mit seiner sensiblen Art, mit Farbe, Licht und Raum zu einem harmonischen Ganzen zu vereinen, beweist der Künstler zum einen seine malerischen Fähigkeiten und zum anderen lenkt er den Blick des Betrachters auf Dinge, die uns zuweilen flüchtig oder unwichtig erscheinen.
3: Wir sind im gleichen Metier unterwegs und ich weiß, wie schwierig es ist, Licht, Farbe, Luft in ein Bild zu verpacken. Dazu kommt ja immer noch, dass man eine Aussage treffen möchte. Und bei Frank Borisch ist es so, ich kenne seine Malerei seit Jahrzehnten, dass er sich ganz genau dieser Dinge, die der Malerei wesenseigen sind, in großer Kennerschaft bedient. Also die Farben auswiegt, die Formen schön ins Format einbringt. Also all die Dinge, die den Maler ausmachen, die hat er und die schätze ich an ihm.
2: Leere Muscheln, darin lebten einmal Tiere und an den Strand gespülte Holzstücke, auch das waren einmal Pflanzen. So ist das Vergehen des Lebens auch Thema für seine Bilder. Und ein Feuerlöscher in einem fast leeren Zimmer und ein kaputtes Verkehrsschild Durchfahrt verboten, ein Narr, der darin keine politische Botschaft erkennt. Auf der anderen Seite Blumensträuße in einer leicht und duftigen Art, fast kann man den Duft der Blumen riechen.
3: Und das finde ich auch, das war auch der Grund, weshalb wir diese Ausstellung hier in der Galerie etwas leichter gehängt haben. Das heißt, nicht so dicht beieinander, sondern wir haben den Bildern Raum gelassen, eben genau um diesen Eindruck zu verstärken. Und wir hatten die Freude, dass Frank Borisch ganz glücklich war und selber überrascht war, wie seine Arbeiten mit Luft und Licht darum herum zur Wirkung kommen.
2: Frank Borisch gehört zu den renommiertesten Malern in unserem Kulturraum. Viele Jahre hat er als Bühnenbildner Inszenierungen an Magdeburger Theatern geprägt. Jetzt kann man seine Bilder bis zum 16. Oktober in der Galerie Himmelreich bewundern.
4: Nicht weit von der Neuansiedlung des Daimler Truck Global Parts Center in Halberstadt wurde eine neue archäologische Entdeckung gemacht. Mit der weiteren Erschließung des Gewerbegebiets am sogenannten Frevelgraben konnte man während einer Untersuchung Hinweise auf eine mittelalterliche Wüstung erkennen. Eine Wüstung ist ein Ort, an dem früher Menschen gelebt haben, der aber später aufgegeben und verlassen wurde.
5: Wir sind mit ehrenamtlich Beauftragten, mit Metallsonde ausgestattet, in dem Fall gegangen, haben keine Metallobjekte gefunden, haben aber festgestellt, dass im Oberboden sich ein bisschen was abzeichnet. Und genau das hat auch eine geomagnetische Untersuchung gegeben, die die Leitfähigkeit untersucht. Damit kann man Archäologie erkennen, muss es nicht, manche Befunde kann man nicht erkennen, aber man hat hier die Aufteilung in Parzellen erkennen können. Zum anderen haben wir die Wasserversorgung erkennen können, einen aus Steinen aufgebauten Brunnen und dann im Hintergrund von mir sieht man die vielen Flatterbänder. Dort überall sind wir dabei, die sogenannten Grubenhäuser auszugraben. Sie liegen in Reihe entlang eines Weges, der bis nach Halberstadt geführt hat. Und die Grubenhäuser, das sind Gebäude, wo man im Keller gewohnt hat.

0: fehlt uns mindestens 1 bis 2 Meter nach oben. Das heißt, im Sommer war es angenehm kühl und im Winter muss man nicht so sehr frieren.
1: Der Brunnen, der für die Wasserversorgung diente, sieht jetzt nicht besonders tief aus. Es wird vermutet, dass er noch 30 bis 60 Zentimeter in den Boden hineinragen könnte. Die Ortschaft Kühlingen wurde hier in der ottonischen Zeit im 10. bis 11. Jahrhundert gegründet, wurde allerdings nach kurzer Zeit wieder aufgegeben, da es bis jetzt keine Nachweise für das 12. und 13. Jahrhundert gefunden wurden. Das Gebiet wurde in den letzten Jahrhunderten auch für Landwirtschaft genutzt, deshalb könnten einzelne Funde, die zu späteren Zeiten eingeordnet werden können, auch noch entdeckt werden. Ob dieser Pferdekopf dazugehört, ist bis jetzt noch ein Mysterium.
0: Ortschaften, die im 10. Jahrhundert gegründet wurden und vielleicht im 11. Jahrhundert schon wieder aufgegeben wurde, kann man sich an einer Hand abzählen. Das ist doch was ganz Besonderes. Auch diese Parzellenaufteilung. Wir werden hier einen einmaligen Einblick bekommen. Sie haben ja bei unserem Rundgang schon gesehen, wir haben zahlreiche Proben mitgenommen. Das heißt, mit bloßem Auge können wir es nicht sehen, dass wir die naturwissenschaftlichen Untersuchungen erbringen, um zu zeigen, wie hat damals die Landschaft hier ausgesehen, hier vor den Toren von Halberstadt. Und Halberstadt ist ja keine unbedeutsame Stadt. Und da kann man das Umfeld in einmaliger Weise rekonstruieren.
2: Das alles untersuchen.

0: Der Bahnhof in Dreianhohne. Von hier aus geht es mit der Harzer Schmalspurbahn weiter Richtung Brocken. Die Strecke soll jetzt saniert werden. Und das in schwierigen Zeiten für die Harzer Schmalspurbahn. Wie ist das möglich? Bund und Land wollen der HSB rund 10,9 Millionen Euro für die umfassende Grunderneuerung der Strecke Wernigerode bis zum Brocken zur Verfügung stellen. Glücklich ist nicht nur die Geschäftsführerin der HSB Katrin Müller, sondern auch der Landrat Thomas Walzerowski. Für sie ein klares Bekenntnis von Bund und Land zur Harzer Schmalspurbahn und ihrem Wert für das Mittelgebirge.
1: Ja, Sie sehen heute einen glücklichen Landrat, weil wir heute einen vorzeitigen Maßnahmenbeginn für die Sanierung der Brockenstrecke bekommen haben von der Ministerin Frau Dr. Hüskens aus Sachsen-Anhalt. Aber damit gleich auch verbunden die Zusage des Bundes, dass der Bund ebenfalls mit bis zu 50% in die Sanierung der Brockenstrecke und damit aber auch ins gesamte Netz der HSB mit einsteigt. Sie wissen, dass wir ca. 460 Millionen Euro aufwenden müssen, um die Strecken zu erhalten in den nächsten Jahren. Das ist verdammt viel Geld und der Harz und aber auch Sachsen-Anhalt wäre ohne Bundesbeteiligung stark und vielleicht auch überfordert gewesen. Aber der Bund heute gibt sein grundsätzliches Okay, ebenfalls mitzuhelfen.
0: Die Ausgaben auf dem ersten Bauabschnitt werden zunächst auf rund 18,9 Millionen Euro geschätzt. Davon können 16,7 Millionen Euro gefördert werden. Das Land unterstützt die HSB dabei mit 8,35 Millionen und das Land in Höhe von 2,5 Millionen Euro. Der verbleibende Eigenanteil beläuft sich damit auf ca. 5,9 Millionen Euro. Der parlamentarische Staatssekretär beim Bundesminister für Verkehr, Christian Hirte, betont, dass die schrittweise Erneuerung der Gleisabschnitte von wichtiger Bedeutung für die Verkehrsanbindung ist.
2: Also in der Tat, in der Gesamtsumme sind das gewaltige Beträge. Und ich glaube, deswegen ist es auch wichtig, dass man sieht, wie wichtig der touristische Punkt ist, aber auf der anderen Seite, wie auch die echte Verkehrsbedeutung für die normalen Anwohner hier ist. Und deswegen ist es richtig, dass man Schritt für Schritt in Einzelabschnitten jetzt diesen Weg beschreitet. In einer Gesamtmaßnahme auf einmal ginge das gar nicht.
0: Noch dazu befindet sich das Unternehmen derzeitig in einer Transformationsphase. Dazu gehören viele verschiedene Aspekte, wie der Umstieg auf elektronische Züge oder eine Anbindung nach Braunlage, um über die Landesgrenzen hinaus das Netz zu erweitern. Braunlage war bereits früher an das Schienennetz angebunden. Über die meterspurige Südharzeisenbahn bestand bis in die 1960er Jahre eine Verbindung in den Südharz. Seit der Einstellung des Bahnverkehrs verfügt die Stadt über keinen Schienenanschluss mehr. Mit der geplanten Streckenverlängerung ab Elend könnte Braunlage nach Jahrzehnten wieder direkt per Bahn erreichbar werden. Die Bauzeit einschließlich Planung wird auf etwa 8 bis 10 Jahre geschätzt. Für die Nostalgie- und Dampflokomotivenfans gibt es Grund zum Aufatmen, denn die Harzer Schmalspurbahn mit Dampfbetrieb soll es auch in Zukunft weiterhin geben.
3: Ja, natürlich befinden wir uns jetzt in einer Phase der Transformation und wir sind momentan noch in der Bewertung, welche Antriebstechnologie für uns langfristig

0: langfristig gesehen auch die wirtschaftlichste Variante ist. Und darin betrachten wir sowohl Infrastruktursanierung als auch Fahrzeugbeschaffung. Und das muss alles logischerweise einhergehen. Und natürlich wird es ohne Veränderungen auch nicht funktionieren, dass wir uns hier zukunftsfähig aufstellen.
1: Das Fördermittelprogramm ist dabei darauf ausgerichtet, bis 2030 abgeschlossen zu sein. Die Arbeiten am Bauabschnitt sollen daher schon im Frühjahr 2027 beginnen. Die Ministerin für Infrastruktur und Digitales, Lydia Hüskens, will mit der vorzeitigen Genehmigung für Planungssicherheit sorgen. Für den Landrat Thomas Bazurowski ist mit der Hilfe des Bundes eines ganz klar.
2: Durch den Anteil des Bundes ist es uns überhaupt möglich und damit ist es eigentlich gelungen, dieses wichtige Harzer Kulturgut zu retten.

0: Deutsche umgelegt?
1: Ja, ich habe einige umgelegt. Hunderte.
2: Was machst du hier?
1: Ich hätte eine etwas herzlichere Begrüßung erwartet.
2: Du bist doch gestern erst losgezogen, Jano. Du bist desertiert.
1: Na, so ein großes Wort.
2: Antworte.
1: Ja, so kann man es sagen. Ja.
0: Was ist ein Deserteur?
1: Gar nichts, mein Schatz. Das ist eine Art der Kriegsführung. Da gibt es eine Baronin, die jüdische Familien versteckt. Du wirst sehen, am Ende des Krieges sind sie es wieder, die am besten davon kommen.
3: Sie wollen, dass ich Ihnen Ausweise fälsche mit einer jüdischen Identität?
1: Korrekt, ja.
3: Das ist zwar ein eher ungewöhnliches Anliegen, aber nun denn.
1: Wir üben das jetzt.
4: Josef Schewalowitsch, sind Sie Jude?
0: Aber nein.
1: Aber doch, klar bist du Jude.
2: Hör auf damit.
1: Was?
2: Er ist erst seit 2 Minuten Jude und schon wird er verfolgt.
1: Und wer weiß, vielleicht erschließen sich dadurch sogar neue Möglichkeiten
3: auf den Kopf.
1: Ja, natürlich.
3: Habe ich vergessen. Sie sind etwas speziell für einen.
1: Ja, das ist wohl, weil ich erst seit kurzem weiß.
3: Pech gehabt.
1: Ja, kannst du laut sagen. Vergib mir, Vater, denn ich habe gesündigt. Durch mein Verschulden habe ich Schande über meine Familie gebracht.
5: Wer genau sind Sie?
6: Halt, halt, halt! Papiere! Halt! Halt! Stehen bleiben! Stehen bleiben!
1: Glaubst du an Gott? Etwas weniger, seit ich Jude bin. Vater, sind Sie noch da?
7: An vieles erinnere ich mich nicht gern. Ich habe meine Münze zum Einjährigen gekriegt.
8: Sie wäre unglaublich stolz auf dich.
7: Ich tue niemandem mehr weh.
9: Was wollen Sie?
7: Ja, ich habe Ihren komischen Sittich.
9: Sagen Sie Daryl, dass ich den Vogel nicht will. Ich will den Bentley.
10: Du kriegst den Bentley.
7: Sag mir einfach, was ich mit dem Vogel machen soll.
10: Behalt ihn!
11: Ein Privatjet mit einer hochempfindlichen medizinischen Lieferung. Sollte echt easy werden, Hank.
12: Du hast schon einen Passagier auf dem Rücksitz.
7: Okay, das steht auf dem Plan.
13: Es geht um ein sehr krankes, kleines Mädchen. Du lieferst ihr eine neue Leber. Wenn sie die heute nicht bekommt, dann wird sie sterben.
7: Ich hätte eine Frage. Wie viel ist so ein Ding auf dem Schwarzmarkt wert?
13: Hey, Hank, siehst du auch, was ich sehe?
7: Beantworten Sie sie.
13: Ist quasi unbezahlbar.
7: Das Paket sichern. Und auch den Vogel, wenn's geht.
13: Was?
7: Los, los, los!
13: Ich will raus aus dem Auto.
7: Wir können jetzt gerade nicht
13: aussteigen, Ben, okay?
7: Du wolltest sowieso aussteigen.
8: Wird sie jetzt sterben?
11: Ich weiß, was für eine Angst du hast.
7: Aber nichts wird uns davon abhalten, zu dir zu kommen.
13: Heute sind wir beide Helden.
10: Diese Gewalt und die Kleine stirbt doch am Ende.
1: Nimmst du mich jetzt ernst, Hank Malone?
10: Das ist mein Taxi!
7: Ich gehöre zu den Guten, das werden Sie später noch erkennen.
1: Vermutlich viel später wird noch etwas dauern.
10: Nehmen Sie die Sauerstoffflasche!
8: Was? Wozu?
10: Lassen Sie sie jetzt raus!
7: Das ist der beste Tag meines Lebens.
14: Ich glaube, es gibt keinen Sport, der so elitär und explosiv ist wie der Rudersport. Warum soll

0: da überhaupt noch mitmachen?
1: Um den feinen Herren in Kiel oder anderswo mal richtig ans Bein zu pissen. Die verkörpern alles, was sie hassen. Karl Adam vom frisch gegründeten Ratzeburger Ruderclub.
2: Hey, hört auf, verdammt nochmal!
1: Wir haben ihre Väter im Krieg verloren, die sind traurig. Die Trauer, die schlägt in Wut um. Die kann ich beim Leistungssport benutzen.
0: Wie kommt ausgerechnet ein Boxer zum Rudersport?
3: Die, wer aus der Gosse kommt.
1: Wo man herkommt, ist belanglos. Wichtig ist, wo man hin will.
3: Wo wollen Sie denn hin?
1: Zur Olympischen Spielen in Rom.
4: Der Kerl saß noch keinen einzigen Tag in einem Motorboot.
5: Ja und?
1: Unser Ziel, jeden Sektor in der gleichen Geschwindigkeit zu rudern.
0: Kein Endsport.
1: Nein, das ist reine Physik.
6: Ratzeburg gewinnt die deutsche Meisterschaft.
7: Was zum Teufel liegt Ratzeburg?
1: Ratzeburg liegt ungefähr anderthalb Längen vor Kiel.
8: Willst du wirklich, dass dieser Proletenhaufen Deutschland bei der EM vertritt?
9: Polen hat gezeigt, dass wir nicht konkurrenzfähig sind.
10: Sag mal, wisst ihr eigentlich, was da gerade los war?
11: Da war nur Hass.
12: Aber da können wir nichts für, oder?
11: Doch, natürlich, weil wir Deutsche sind.
13: Es ist illegal hier, aus dem Westen. Hat Glück, dass er nicht erschossen wurde.
14: Okay, du kannst nicht mehr einfach so rüberkommen. Das ist zu gefährlich. Die werden dich früher oder später erwischen.
1: Denken Sie doch mal an den Fußball, das Wunder von Bern. Da wurden da auch die Besten aus allen Vereinen herausgewählt. Mit Rudern aus ganz Deutschland. Der Deutschlandachter.
15: Weißt du, dass deine Kinder und ich an deinem Traum hart mit dabei sind?
11: Auf nach Rom!
1: Denkst du nicht, weiß ich das?
15: Ja, dann sieh zu.
1: Was?
15: Dass du gewinnst.
16: Und da fällt der Startschuss.
17: Unsere deutsche Mannschaft hält sich weiter.
18: Auf wessen Seite stehst du?
19: Dein Auftritt morgen wird dein letzter sein.
20: Durchhalten, Jungs!
1: Nicht der Stärkere gewinnt, sondern der am wenigsten Fehler macht.
21: Veska!
22: Said!
23: Das gibt's doch nicht.
21: Was für eine Überraschung.
23: Und wie? Was machst du hier?
21: Ich bin geschäftlich hier. Und du?
23: Ich bin aus Zwillingrad. Gerade bin ich hier bei Ausgrabungen, an der Grenze.
21: Wunderschön.
23: Oder?
21: Mir wurde mein Auto gestohlen. Kann ich dich um einen Gefallen bitten?
23: Ja.
21: Hier die Hälfte. Ich habe nicht das ganze Geld dabei.
23: Treibstoff, Schmuggel.
21: Nur Kleinigkeiten, nichts Ernstes.
24: Wenn es um Geld geht, ist der Bulgare zu allem bereit.
25: Wo das Gesetz endet, beginnt Zwillingrad. Das weiß man doch.
21: Mir ist zu Ohren gekommen, dass ihr beide vorhabt, ein kleines Geschäft mit Treibstoff zu machen. Von dir hätte ich das nicht erwartet.
23: Hast du Said gesehen?
21: Er ist verschwunden.
24: Bist du dir ganz sicher, dass du in diese trüben Gewässer eintauchen willst?
26: Ihr von der Mafia bringt Leute um und werdet nicht mal angeklagt.
21: Alles hat seinen Preis, Mädchen.

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0: Zum Tag des offenen Denkmals traf man sich am Sonntag unter dem Motto »Wir sind Wehr« zum Feiern am Prizziner Wehr. Das 150 Jahre alte Bauwerk erfüllt auch heute noch seinen Zweck, die Städte Schönebeck und Magdeburg vor dem Hochwasser zu schützen. Aus diesem Grund setzt sich der Weltkulturerbe Salzlandkreis e.V. seither tüchtig dafür ein, dass die Anlage Teil des UNESCO-Weltkulturerbes wird. Laut aktuellem Stand soll das Wehr bis 2031 aufgenommen werden. Ebenso stehen das Ringheiligtum Pömmelte und die Herrnhuter Brüdergemeinde Gnadow auf dem Plan für die Aufnahme ins Weltkulturerbe. Doch neben dieser Verkündung gab es an diesem Tag noch einen weiteren Erfolg zu feiern. Das Aufstellen eines neuen Weltrekordes. Das Ziel war, die größte altmärkische Hochzeitssuppe zu kochen. Dieser Herausforderung stellte sich am Sonntag Kelles Klädener Suppenmanufaktur.
1: Also ich bin jetzt im 17. Jahr. Ich habe im Februar 2009 gegründet und ich bin ein Indikationsbetrieb und ich arbeite mit Menschen mit Handicap, ne? Und wir produzieren richtig handgemachte Produkte ohne Konservierungsstoffe und eigentlich ganz einfach Omas Rezepte. Und die haben wir in eine Dose gebracht.
0: Das gesetzte Ziel, 300 Liter Suppe ausschenken. Zur Überprüfung war die AID-Rekordrichterin Laura Kuchenbecker vor Ort, die das Ergebnis schon deutlich früher als erwartet preisgeben konnte.
2: Bestätigt das Rekordinstitut für Deutschland mit 339,3 Litern den neuen Weltrekord für die größte altmärkische Hochzeitssuppe. Herzlichen Glückwunsch!
1: Aber die Herausforderung war erstmal die weite Entfernung, diese Strecke mit 80 Kilometern, denn nachts die Suppenhühner kochen, weil wir brauchen ja eine schöne Brühe und alles auf den Punkt zu kochen und die Mengen auf diese kleinen Kessel runterzurechnen, dass wir diese Menge zusammenkriegen und ein gut funktionierendes Team, was ich natürlich habe.
0: Besagtes Team war am Sonntag früh schon um 2 Uhr auf den Beinen, um die Suppe vorzubereiten. Dementsprechend groß war auch die Freude über das Erreichen dieser besonderen Auszeichnung.
1: Ich muss sagen, ich bin richtig happy. Weil wo ich heute Morgen hergefahren bin, dachte ich, oh Gott, es regnet, da kommen keine Leute. Jetzt sehe ich, es sind so viele Leute, strahlend, freundlich, die gratulieren ihnen, die drücken einen die Daumen und das motiviert halt, weiterzumachen. Richtig schön.
3: Solidarität lässt sich nicht abwählen, aber noch viel mehr.
4: Lange Gesichter, Fehlanzeige. Eine Woche ist es bereits her, dass die Bürgerinnen und Bürger Sachsen-Anhalts ihre Kreuze auf den Stimmblättern für die wohl polarisierendste Landtagswahl des Jahrhunderts setzten. Eine Wahl, die bei den Sachsen-AnhalterInnen schon in den letzten Wochen und Monaten für Unruhe und Ängste vor dem befürchteten Ergebnis sorgte. Und für viele wurde das Worst-Case-Szenario am Sonntag zur Realität, denn trotz taktischem Wählen und rekordhafter Wahlbeteiligung gelang es der AfD, ein ebenso rekordhaftes Ergebnis zu erzielen. Gejubel bei der Partei und deren Anhängern, auf der anderen Seite Ungewissheit und bedrückte Stimmung bei großen Teilen der Bevölkerung, darunter die Mitglieder der LGBTQ+-Community, die nun um ihre

0: Rechte und Existenz fürchten. Von diesen Gefühlen war am Samstag beim CSD in Halle jedoch nichts zu spüren. Es sei wichtiger denn je, Vielfalt, Toleranz und Zusammenhalt in den Vordergrund zu rücken, weshalb die diesjährigen Pride Weeks in der Saalestadt unter folgendem Motto stehen: Solidarität lässt sich nicht abwählen. Wie in Magdeburg wurde der Aktionszeitraum mit dem Hissen der Regenbogenflaggen auf dem Marktplatz eingeweiht, im Beisein des Oberbürgermeisters, der am Samstag als Schirmherr des CSD Halle 2026 das diesjährige Straßenfest samt Demo eröffnete.
1: Liebe Hallenserinnen, liebe Hallenser, liebe Gäste aus ganz Sachsen-Anhalt, aus ganz Deutschland, willkommen in der Landeshauptstadt der Toleranz und der Weltoffenheit, nämlich Halle an der Saale.
0: Nach den einleitenden Worten auf dem Marktplatz setzte sich der bunte Umzug in Bewegung, begleitet von zahlreichen Landtagsabgeordneten und Stadträten sowie der Bundestagsabgeordneten Janina Böttger. Jetzt sei es umso wichtiger, dass queere Menschen sich auf die entsprechende Unterstützung seitens der Politik verlassen können, was damit einhergeht, dass die Wünsche der Community ernst genommen und tatsächlich umgesetzt werden. Zum diesjährigen Forderungskatalog des CSD Halle gehörte unter anderem die Bitte um das konkrete Benennen und Verfolgen von Hassverbrechen, die rechtliche Gleichstellung von Familien, die nicht dem nuklearen Modell entsprechen, sowie ein verstärkter Schutz von queeren Kindern und Jugendlichen. All das und noch mehr wurde im Rahmen der Kundgebungen am Steintor zusammengefasst, wo der Protestmarsch auf dem Weg durch die Stadt den ersten Halt einlegte.
2: Vielfalt lässt sich nicht abwählen. Queere Identitäten, queere Familien und verdammter queerer Sex. Ja, wir alle lassen uns nicht abwählen.
0: Klare Aussagen, die an diesem Samstag mehr Menschen mobilisierten als je zuvor. Über 7000 TeilnehmerInnen konnte der CSD Halle 2026 vermelden, mehr als doppelt so viele wie in den Vorjahren. Störungen oder Gegenproteste gab es keine, nur eine bunte Menge an gut gelaunten Menschen, die umhüllt von Glitzer, Seifenblasen und natürlich Regenbogenfarben für ein friedliches Miteinander protestierten, sangen und tanzten. Auch die Kunst- und Kulturlandschaft in Sachsen-Anhalt ist bunt und vielfältig und wäre ebenso von einer Machtergreifung der AfD betroffen. Weshalb zu den zahlreichen Stationen entlang der Route durch die Stadt auch wieder das Opernhaus gehörte, wo mehrere Kundgebungen und sogar eine kleine Kostprobe an Operngesang für Beifall und Gejubel sorgten.

Neben dem eigentlichen CSD kann noch bis zum 20. September eine bunte Auswahl an Events und Veranstaltungen im Rahmen der Halleschen Pride Weeks besucht werden, darunter diverse Vorträge, Workshops und Filmvorstellungen sowie eine gemeinsame Tour durch die Saalestadt, an der Interessierte am kommenden Sonntag teilnehmen können, wo die queere Geschichte und Entwicklungen in Halle unter die Lupe genommen werden. Denn nur wenn wir aus unserer Geschichte lernen und nicht zulassen, dass sie sich wiederholt, dann können wir auch in Zukunft ein so unbeschwertes Feiern für alle Bürgerinnen und Bürger im Land garantieren.

Es ist wieder soweit. Am 30. August versammeln sich Top-TriathletInnen aus dem ganzen Land im Harz. Denn hier findet die 10. Hölle von Kuh statt. Dabei handelt es sich um einen Mitteldistanz-Triathlon, bei dem erst 2 Kilometer in Lidfurt geschwommen, dann 83 Kilometer nach Thalerath gefahren und am Ende 21 Kilometer nach Quedlinburg gelaufen wird. Die Strecke durch Quedlinburg hat es dabei in sich. Nach ca. 18 Kilometern kommt man zum Münzenberg und den muss man erst einmal hoch. Motivation gibt es von den vielen Streckenposten, die entlang der Strecke helfen. Und der Münzenberg ist noch nicht der letzte Höhepunkt.

Auf dem Markt warten die begeisterten Zuschauenden. Auf der Bühne gibt es die großen Siegerehrungen für die sportlichen Höchstleistungen, die hier im Einzelstart oder als Staffel erreicht wurden. Die gesamten Zeiten findet man übrigens, genau wie Bilder des Events, im Netz auf der Website der Hölle von Kuh.

0: Rund 800.000 Bürgerinnen und Bürger in Sachsen-Anhalt engagieren sich ehrenamtlich, etwa ein Drittel der Bevölkerung ab 14 Jahren. Der Großteil dieses Engagements spielt sich in der Nachbarschaft und in Kultur- oder Sportvereinen ab, sowie bei der Freiwilligen Feuerwehr. Letztere sollte am Samstag im Vordergrund stehen, weshalb unter dem Motto voller Einsatz zum inzwischen 9. Tag der Feuerwehr geladen wurde, um die Mitglieder der Feuerwehren für ihr unermüdliches Engagement zu würdigen und weiter für das Ehrenamt zu werben. In diesem Jahr durfte erstmalig die Stadt Schönebeck als Austragungsort für den Aktionstag dienen, der gemeinsam von Oberbürgermeister Bert Knoblauch und Innenministerin Tamara Zieschang im Kurpark der Elbestadt eröffnet wurde. Die Verantwortung, die Feuerwehrleute für unsere Sicherheit tragen, sowie die Vielzahl an Hilfeleistungen, die sie täglich erbringen, seien von unschätzbarem Wert für die Gemeinschaft, so Zieschang, weshalb es wichtig sei, diesem Engagement die entsprechende Anerkennung und Wertschätzung zu schenken. Langjährige Mitglieder der Feuerwehr wurden daher am Samstag für ihren Einsatz geehrt, unter anderem mit dem Goldenen Steckkreuz für den ehemaligen Einsatzleiter und Kreisbrandmeister Horst Mehr. Die höchste Auszeichnung an diesem Tag, die Zieschang hier erst zum zweiten Mal persönlich überreichte. Nach dem offiziellen Teil des Feuerwehrfestes durften die großen und kleinen Besucher die verschiedenen Stationen der Einsatzkräfte erkunden. Dabei wollte man vor allem den Hochwasserschutz in den Vordergrund rücken. Denn die Hochwasserereignisse der letzten Jahre machten deutlich, wie wichtig dieser Arbeitsbereich der Feuerwehr ist. Der optimale Schutz ist jedoch nur mit genügend Personal und der entsprechenden Finanzierung möglich, weshalb der Anlass des Feuerwehrfests unter anderem dafür genutzt wurde, um den Wunsch nach mehr Investitionen seitens der Stadt zu äußern. Weiterhin standen am Samstag sämtliche Einsatzfahrzeuge und deren Technik für Besichtigungen zur Verfügung. Es konnte eine Hundestaffel bei einer Rettungsübung beobachtet werden und wer selbst mit Hand anlegen wollte, der durfte sich auch einmal als Feuerlöscher versuchen. Und vielleicht entdeckte der ein oder andere Sprössling somit eine Leidenschaft für die Einsatzarbeit. Schließlich kann die Zukunft der Feuerwehr nur mit genügend Nachwuchs garantiert werden.
1: Wenn dieses Zeichen an einem Gebäude zu finden ist, dann steht es auf der Landesdenkmalliste und genießt den entsprechenden gesetzlichen Schutz. Das ist die St. Katharinenkirche in Gutenswegen. Wenn man sie sich von allen Seiten her anschaut, findet man so manches interessante Detail, aber die blaue Sanduhr fehlt. Das ist aber nicht schlimm, denn in Sachsen-Anhalt gilt das deklamatorische Prinzip. Das bedeutet, ein Gebäude ist ein Denkmal, wenn an seiner Erhaltung ein öffentliches Interesse aus geschichtlichen, künstlerischen, wissenschaftlichen, städtebaulichen oder volkskundlichen Gründen besteht. Und das haben die Gutenzweger seit Jahrzehnten bewiesen. Die romanischen Grundmauern stammen aus dem 12. Jahrhundert. Der Turm ist dafür der weithin sichtbare Beweis. Alles andere ist im Laufe der Zeit immer wieder um- und ausgebaut worden. 1972, nachdem der Orkan Quimburga das Dach der Halle abgedeckt hatte, wurde der Kirchenbau dem Verfall überlassen. Erst in den 90er Jahren wurde mit großem Engagement aus Gutenswegen heraus Dachstuhl und Dach instand gesetzt und die Kirche sollte wieder Mittelpunkt des Dorfes werden. Dabei hat der eigens gegründete Förderverein zwei Aufgaben. Zum einen gilt es, die bauliche Substanz weiter zu erhalten und zum anderen muss Leben in die Kirche.
2: Na, ich möchte die Gemeinschaft im Dorf, ja, ich weiterentwickeln ist vielleicht zu groß gesagt, aber pflegen, ja, die Gemeinschaft verbinden. Wir haben hier in unserem Ort 14 Vereine. Jeder hat ein Ziel, aber das gemeinsame Ziel sollte sein, wir haben hier einen Ort, wir haben die Grundlagen, ja, wir haben die baulichen Grundlagen, wir haben die Substanz. Wir können diese Kirche nutzen und das wollen wir, das für uns soll das als Förderverein und auch von der Kirche unterstützt, soll das der Mittelpunkt unseres Dorfes werden.
1: Das war die Kirche als Ort des Glaubens schon immer. Aber in Zeiten, in denen der Glaube bei vielen fehlt, muss die Kirche sich öffnen, um so die Traditionen des christlichen Abendlandes auch ohne religiöse Bindung in der Gesellschaft wachzuhalten.
3: Die Kirche muss sich sogar öffnen. Das zeigen ja die Zahlen der Mitglieder und so weiter. Und damit wir auch weiterhin die Gotteshäuser nutzen können, müssen wir auch einen Teil davon, sage ich mal, abgeben an die Gemeinden. Und die Gemeinde ist der Mittelpunkt in einem Dorf oder einer Stadt, wie auch immer. Und das ist, das gehört dazu. Die Kirche, ich sage mal, das ist die Kirche im Dorf. Und wie wir sie nutzen, das müssen wir gemeinsam tun.
1: Gemeinsamkeit ist das Stichwort, denn als Ortsbürgermeister setzt sich Andreas Leonhard aktiv dafür ein, dass sich die vielfältigen Aktivitäten, wir hörten schon von 14 Vereinen, miteinander abstimmen und so zu einer effektiven gesellschaftlichen Kraft werden.
4: Natürlich, die Bürger müssen wissen, dass wir jedes Zentrum brauchen. Es ist der Karnevalsverein, es ist aber auch die Kirche. Und so muss man eben als Bürger, als Ortsbürgermeister vor allen Dingen schauen, dass man möglichst viele Vereine unter einen Hut bekommt. Und wir sehen das heute hier, dass eben viele Vereine auch zum Tag des offenen Denkmals in unserer Kirche sind. Und so, glaube ich, haben wir es geschafft, die Gutenzweger so ein bisschen mehr Gemeinsamkeit zusammen zu zimmern.
1: Schaut man sich um, dann ist noch viel zu tun und im bewussten Umgang mit historischer Bausubstanz hat man sich in Gutenzwegen kompetente Beratung gesichert.
5: Das ist völlig in Ordnung, was hier passiert. Ja. Es läuft ja auch unter den Augen der, ich sag mal, der unteren Denkmalschutzbehörde. Insofern muss man keine Bedenken haben, dass hier etwas daneben läuft.
3: Es ist aber doch ein kleiner Kampf dahinter. Aber das ist ganz normal. Die Fördermittelgeber, die wir haben, bis jetzt haben oder hatten, auch in allen drei Gemeinden, waren immer meistens eigentlich ziemlich großzügig.
1: Und werden es auch bleiben, wenn es weiter funktioniert, diesen Kulturort in Gutenzwegen zu bereichern. Dabei ist die Präsentation von Kreativität aus der Region genauso wichtig wie zeitgemäße Musik am Tag des offenen Denkmals. Hier in Gutenzwegen geht es nicht nur um den Erhalt der Kirche als Gotteshaus, sondern gemeinsam schaffen sie sich hier einen Ort der Kultur. Und sicher bittet die evangelische Kirche hier auch um Gottes Segen für das Gelingen des Ganzen.
6: Stellen wir uns mal vor, wir sitzen in der Johanneskirche, es ist Jugendweihe und Tobias Hengstmann hält die Festansprache.
7: Vor insgesamt 10.000 Leuten, also 600 pro Vorstellung, und diese Rede habe ich selber geschrieben und habe immer diesen Drang, natürlich als Satiriker, als komischer Mensch, da immer noch einen draufzusetzen und noch eine Geschichte zu erzählen, habe auch nur 8 Minuten Zeit. Und diese Rede halte ich hier in meinem neuen Stück. Allerdings unterbreche ich die mit den Sachen, die ich in der Johanneskirche nicht sagen kann.
6: Das verspricht Lustig.

0: Ich zu werden, denn wer kennt das nicht, wenn einem bei einem offiziellen Anlass lauter freche Bemerkungen durch den Kopf gehen, die so gar nicht angemessen sind. Tobi or Not Tobi ist der Titel dieses Soloprogramms, das vollständig aus der Feder des jüngeren Hengstmann-Bruders stammt, wobei sich Sebastian, der ältere der beiden, auf die Regie beschränken musste, aber das ist ja genau das Richtige für den ewigen Besserwisser.
1: 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Musst du zur Musterung, mach bitte alles, was du dich sonst nicht brauchst. 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
0: Die Premiere ist übrigens bereits am kommenden Donnerstag.
2: Die ist nochmal am 18. oder am 19. und dann nochmal im September, Oktober, November, solange die Verwandten reichen. Karten gibt es www.hengstmanns.de oder an allen einschlägigen Vorverkaufsstellen.
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3: Über einen Monat ist es her, dass der Elefantennachwuchs im Magdeburger Zoo das Licht der Welt erblickte. Und seit ein paar Tagen ist nur noch der Name des Kälbchens bekannt. Nach einem Abstimmverfahren mit über 16.000 Beteiligten wurde die kleine Elefantendame schließlich auf den Namen Edda getauft. Eine konkrete Taufzeremonie in dem Sinne gab es aber nicht. Stattdessen wurde der Name in der Volksstimme verkündet, die übrigens schon vor der Geburt die Patenschaft für das Jungtier übernahmen. Nicht nur die Magdeburger strömen seitdem täglich in den heimischen Zoo, um zu beobachten, wie das Elefantenkalb an der Seite von Mama Sweeney durch das Gehege stolziert, sondern für Besucher aus ganz Sachsen-Anhalt ist das süße Rüsseltier zum Tourismus-Highlight geworden. Denn nach dem Umzug der hallischen Elefantenherde in den Berliner Tierpark ist der Magdeburger Zoo landesweit der einzige, der noch Elefanten hält. Eine bessere Werbung könnte es für die Landeshauptstadt kaum geben, weshalb der Zoo am Mittwoch einen symbolischen Scheck aus dem Otto-Stadt-Verfügungsfonds überreicht bekam. Dabei handelt es sich um einen Werbekostenzuschuss, der jährlich von der Stadt ausgeschrieben wird, für diejenigen, die eine Reichweite erzeugen möchten, um das Thema Otto-Stadt Magdeburg stärker nach draußen zu tragen.
4: Wer also Interesse hat, da geht auch die Werbung jetzt an alle raus, die irgendetwas für und in Magdeburg machen, kann man sich darauf bewerben. Das findet man auch auf unserer Seite unter magdeburg.de. Aber hier in diesem Fall im Zoo hatten wir jetzt natürlich eine ganz besondere Nummer. Edda ist geboren und Edda hat natürlich auf eine ganz natürliche Art und Weise durch den Niedlichkeitsfaktor und auch durch das Besondere der erste Elefant, der im Magdeburger Zoo geboren wurde, zu sein, natürlich nochmal ein ganz anderes Potenzial, eine Reichweite zu erzeugen. Deswegen ist auch mit 10.000 Euro durchaus die Summe etwas höher. Aber wir hoffen natürlich auch, dass wir damit Magdeburg viel stärker in die Breite tragen.
3: Die erste Elefantengeburt im Magdeburger Zoo verlief glücklicherweise ohne Komplikationen. Und Kälbchen Edda scheint sich bisher prächtig zu entwickeln, mit einer Gewichtszunahme von rund 800 bis 900 Gramm pro Tag. Auch die tägliche Tierarztvisite verläuft ohne Probleme. Bis zur ersten Impfung wird es aber noch etwas dauern. So lange bekommt das Jungtier noch alles Wichtige fürs Immunsystem durch die Milch von Elefantenmama Sweeney, mit der das Kleine bisher noch getrennt vom Rest der Herde gehalten wird, allerdings nicht mehr lange.
5: Der nächste Meilenstein für sie wäre praktisch, wenn sie jetzt peu à peu anfängt, die anderen beiden Elefanten kennenzulernen. Wir machen das jetzt über einen Kontaktgitter, dass die vorsichtig die Möglichkeit haben, sich die kleine Edda schon mal anzurüsseln. Und irgendwann wird dann mal kein Gitter mehr dazwischen sein.
3: Nach Elefant, Tiger und Co. besteht auch schon wieder Vorfreude auf weiteren Nachwuchs, diesmal bei den Giraffen. Anders als bei den Elefanten handelt es sich hierbei nicht um die erste Geburt für den Magdeburger Zoo. Eine gewisse Nervosität ist jedoch trotzdem vorhanden.
5: Wir hatten in der letzten Giraffengeburt eine Totgeburt. Das heißt,

0: Das Kalb wurde geboren, war aber tot, sodass wir da ganz froh waren, dass wir in der Situation die Mutter retten könnten. Normalerweise gibt halt auch der lebende Fötus auch entsprechende Signale ab, bewegt sich, sodass die Geburt deutlich einfacher ist. Das hat in dem Fall halt nicht funktioniert, weil sie ein totes Kalb ausgetragen hat. Wir hoffen jetzt für die nächste Geburt das Beste, müssen dabei mal sagen, wir können das immer nur begleiten. Jede Geburt ist ein Naturvorgang. Wir tun unser Bestes und hoffen dann auf ein lebendiges Kalb.
1: Die Daumen sind also gedrückt, dass in etwas mehr als einem Monat, wenn es dann endlich soweit ist, sowohl Giraffenmama als auch das Jungtier wohlauf sind und den Zoobesuchern erneut Freude bereiten.
2: Im Objektiv der Staatsmacht ist der Titel einer Wanderausstellung, die seit Dienstag Station in Halle macht. Die Ausstellung wurde von der Bundesstiftung Aufarbeitung gestaltet und war erstmalig im Juli 2024 im Potsdamer Museum Forum für Kunst und Geschichte zu sehen. Seitdem tourt sie vor allem durch den Osten Deutschlands, aber auch eine Station in Köln war bisher dabei. Nun also Halle, wobei man die Schautafeln vor der Ulrichskirche aufbaute. Dabei widmet sich die Ausstellung 8 verschiedenen Themenkreisen, wie der fotografischen Überwachung der Fans durch die Volkspolizei, den Fanclubs im Fokus der Staatsmacht in Ost und West oder auch der Gewalt, den Hooligans und den Rechtsradikalismus im Umfeld von Fußballspielen. Aber auch die Überwachung von einzelnen Fußballspielern gehörte dazu. Besonders die von der Stasi als Sportverräter bezeichneten Republikflüchtlinge standen im Interesse des Ministeriums für Staatssicherheit. Wurden doch beispielsweise Fußballspieler wie Jürgen Pahl oder Norbert Nachtwey auch nach ihrer Flucht noch im Westen vom MFS observiert. Eine besondere Rolle spielt in der Ausstellung auch Stasi-Chef Mielke, der selbst ein großer Fußballfan war und sich mit der gesamten Macht des Ministeriums für Staatssicherheit für seinen Fußballclub, den BFC Dynamo, einsetzte.
3: Stasi-Chef Erich Mielke feiert besonders gern mit den Spielern des BFC Dynamo, die auch dank seiner Unterstützung in den 80er Jahren den DDR-Fußball beherrschen und 10-mal hintereinander Meister werden. Erfolge werden belohnt. Auf Republikfluchten seiner Sportler reagiert Mielke dagegen wütend. Die Flüchtlinge wie Falco Götz und Dirk Schlegel sind für ihn Verräter. Die Stasi platziert auch im Westen zahlreiche inoffizielle Mitarbeiter in ihrem Umfeld und lässt sie zum Teil jahrelang überwachen. Es spricht vieles dafür, dass die Stasi 1983 den Unfalltod des ehemaligen Dynamo-Spielers Lutz Eigendorf, hier links im Bild, herbeigeführt hat.
2: Die Ausstellung zeigt, neben einordnenden Texten, auch zahlreiche fotografische Zeugnisse aus den Archiven der Staatssicherheit und der Volkspolizei, aber auch aus anderen Quellen wie zeitgenössischen Pressefotos oder Privataufnahmen. Kurze Videos und Audiokommentare kann man über QR-Codes auf dem Handy abspielen lassen. Es gibt darüber hinaus auch eine Internetseite, auf der man über die gesamte Ausstellung und noch weitergehende Informationen zum Thema bekommen kann. In Halle ist das Stadtmuseum für diese Ausstellung verantwortlich, weshalb es für die Dauer des Gastspiels auch einige thematisch passende Veranstaltungen geben wird. So ist beispielsweise für den Tag der Deutschen Einheit ein entsprechender Talk auf dem Marktplatz geplant. Und in Halle kann man die Ausstellung noch bis zum 30. Oktober besichtigen.

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1: In Magdeburg wurde der breite Weg am vergangenen Samstag zur Festmeile. Zwischen Julius-Bremer-Straße und Stadtbibliothek feierten Händler, Gastronomen und Kulturschaffende trotz der umfangreichen Bauarbeiten in der Magdeburger Innenstadt das Brunnenfest. Von 10 bis 18 Uhr wurde den Besuchern ein abwechslungsreiches Programm geboten. Musik, Modenschauen und kulinarische Angebote lockten zahlreiche Menschen auf den breiten Weg. Viele Geschäfte und Gastronomiebetriebe beteiligten sich mit eigenen Aktionen und Rabatten. Für Familien war auch einiges dabei. Hüpfburgen, Kreativangebote und weitere Mitmachaktionen sorgten dafür, dass auch die jüngsten Besucher auf ihre Kosten kamen. Auch musikalisch wurde den Besuchern einiges geboten. Auf der Hauptbühne traten unter anderem Salon Pernod und die Stubenhocker auf. Dazu kamen Modenschauen sowie Tanz- und Sportvorführungen. Straßenmusik gab es außerdem am Kabarett nach Hengstmanns. Namensgeber des Festes sind die zahlreichen Brunnen, die den nördlichen breiten Weg prägen. Bereits in den vergangenen Jahren hatte es dort gemeinsame Aktionen und Straßenfeste gegeben. Die Rahmenbedingungen waren damals allerdings andere. Straßenbahnen fuhren regelmäßig durch den breiten Weg, sodass Geschäfte und Gastronomien unmittelbar an den öffentlichen Nahverkehr gebunden waren. In diesem Jahr prägten dagegen die Bauarbeiten rund um den alten Markt das Bild. Für einen ungewöhnlichen Anblick sorgte dabei eine besondere Aktion der MVB. Auf den derzeit nicht von Straßenbahnen genutzten Gleisen konnten Besucher mit einer historischen Handhebeldresine durch die Innenstadt fahren. Auch die Verkehrsführung war durch die Baustelle verändert. Die Organisatoren wollen mit dem Fest deshalb vor allem ein Zeichen setzen. Trotz der Einschränkungen ist der nördliche breite Weg erreichbar und soll weiterhin ein Ort zum Einkaufen, Essen und Verweilen bleiben. Mitten durch die Magdeburger Innenstadt auf Straßenbahngleisen, aber ganz ohne Straßenbahn. Beim Brunnenfest auf dem nördlichen breiten Weg konnten Besucher am vergangenen Wochenende eine ungewöhnliche Fahrt unternehmen. Zwischen Julius-Bremer-Straße und Stadtbibliothek rollte anstelle von Straßenbahnen eine historische Handhebeldresine über die Gleise. Die Aktion war Teil des Brunnenfestes und wurde von der MVB ermöglicht, weil auf diesem Abschnitt des breiten Weges wegen der Bauarbeiten derzeit keine Straßenbahnen unterwegs waren, konnten die Besucher die Gleise kurzerhand selbst nutzen und dabei kräftig mit anpacken. Das historische Fahrzeug trägt den Namen Kleinmahner und stammt ungefähr aus dem Jahr 1920. Mitgebracht wurde die Dresine von den Eisenbahnfreunden der Dampflokgemeinschaft aus Salzgitter.
2: Das ist eine historische Dresine, wie gesagt, und die ist von der Eisenbahn und wir bewahren die halt bei uns im Eisenbahnverein. Da sind damals die Bahnarbeiter mitgefahren worden auf die Baustelle und dann konnte man die mit 4 Mann an der Baustelle rausheben und das konnte der reguläre Zugverkehr weiter dran vorbeifahren.
1: 3 Vereinsmitglieder waren zum Brunnenfest nach Magdeburg gekommen und ermöglichten den Besuchern, die historische Technik selbst auszuprobieren. Das Prinzip einer Dresine ist dabei vergleichsweise einfach. Bei der Handhebeldresine wird die Bewegung über einen Hebel auf die Räder übertragen. Je kräftiger der Fahrer den Hebel bewegt, desto schneller setzt sich das Fahrzeug in Bewegung. Und genau das machte die Fahrt auch rund 100 Jahre nach dem Bau des Fahrzeuges zu einem besonderen Erlebnis. Statt Motorleistung war Muskelkraft gefragt. Die Dampflokgemeinschaft hat sich mit der Bewahrung und Vermittlung historischer Eisenbahntechnik verschrieben. Zum Angebot des Vereins gehören unter anderem sogenannte Dresinen-Shuttlefahrten. Dabei bleibt die historische Technik nicht nur hinter Glas oder auf einem Abstellgleis. Besucher können selbst einsteigen und die Fahrzeuge in Bewegung erleben. Und auch für Magdeburg könnte es ein Wiedersehen mit Kleinmahner geben.
2: Wir stehen also in ständigem Kontakt mit der MVB. Wenn die Interesse haben und irgendwo eine Möglichkeit haben, dass wir mit der Dresine fahren, dann melden die sich bei uns.
1: Fest steht, die Fahrt mit einer historischen Handhebeldresine mitten durch die Innenstadt von Magdeburg war für viele Besucher ein außergewöhnliches Erlebnis und eine ganz besondere Nutzung der derzeit stillgelegten Straßenbahngleise.

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Selbstströmender Regen sollte am Mittwoch kein Hindernis sein für die Besuchermenge, die sich am Alpenmarkt für den diesjährigen Seniorentag eingefunden hatte. Nach einer kurzen Verspätung aufgrund der Wetterlage wurde beschlossen, den Auftakt nicht weiter zu verzögern. Und somit trotzten die Magdeburger Seniorinnen und Senioren den Wassermassen vor der Bühne, wo der Aktionstag unter der Schirmherrschaft der Oberbürgermeisterin offiziell eröffnet wurde. In Kooperation mit der Stadtverwaltung erarbeitete der Seniorenbeirat ein vielfältiges Informations- und Unterhaltungsangebot für die älteren EinwohnerInnen der Landeshauptstadt, darunter ein buntes Bühnenprogramm, beginnend mit einer Gesangseinlage des Männerchors Gelbbauchunken.

Noch mehr Gesang folgte später mit dem Magdeburger Shantychor. Es gab verschiedene Tanzaufführungen sowie einen Line-Dance-Workshop und eine Modenschau. Und eine Kabaretteinlage der Hengstmann-Brüder rundete das Programm ab. Der heiteren Stimmung entsprechend hielt das anfängliche Schlechtwetter auch nicht viel länger an, sodass sich die Besucherinnen und Besucher ungestört am kulinarischen Angebot und den zahlreichen Informationsständen auf dem Marktplatz erfreuen konnten. Diverse Vereine und Verbände, darunter eine Vielzahl an Pflegediensten und Wohnservices, informierten über ihr breites Spektrum an Dienstleistungen und Freizeitaktivitäten. Und an mehr als nur einem Glücksrad konnten kleine Gewinne erspielt werden. Der Eintritt war auch in diesem Jahr wieder frei. Und der Weg zum Seniorentag mit den öffentlichen Verkehrsmitteln des Marego-Verbundes war für alle ab 65 Jahren ebenfalls kostenlos, um eine zahlreiche Teilnahme zu garantieren.

0: Am Mittwoch hat auf dem Marktplatz in Halle der jährliche Aktionstag zur Selbsthilfe stattgefunden. Von 11 bis 16 Uhr informierten dort rund 40 Organisationen über ihre Angebote und standen Interessierten für erste Gespräche und Beratungen zur Verfügung.
1: Die Veranstaltung gibt es schon wesentlich länger, als es mich in der Selbsthilfe gibt, und die hat quasi lange Tradition. Die findet immer einmal im Jahr statt. Und bisweilen hatten wir sie bis auf eins, zweimal immer im Markt stattfinden lassen, sozusagen als großen Selbsthilfetag. War sonst meistens im Sommer, ja, und zwar so im Mai-Juni-Bereich. Aktuell ist es aber so, heute ist auch der internationale Tag der Selbsthilfe und deshalb haben wir den quasi mal genau an den Tag gelegt.
0: Unter dem Motto gesucht, gefunden, wir verbindet, wir stärkt, wir hilft, zeigt sich die Selbsthilfe in Halle dabei so vielfältig wie ihre Themen. An zahlreichen Ständen ging es unter anderem um chronische Erkrankungen, körperliche sowie geistige Beeinträchtigungen, psychische Gesundheit und soziale Fragen. Besucher konnten sich direkt mit Betroffenen und Vertretern der verschiedenen Organisationen austauschen, Informationen mitnehmen und sich über konkrete Hilfsangebote informieren. Eine erste Beratung war dabei auch teilweise möglich. Denn Selbsthilfe bedeutet mehr als nur Unterstützung bei einer Erkrankung oder einem persönlichen Problem. Der Austausch mit Menschen, die ähnliche Erfahrungen gemacht haben, kann dabei helfen, den eigenen Alltag besser zu bewältigen, neue Kontakte zu knüpfen und mitunter auch die persönliche Weiterentwicklung zu fördern. Viele Selbsthilfegruppen bieten deshalb regelmäßige Treffen an, bei denen Interessierte zu den angegebenen Zeiten auch ohne Anmeldung vorbeikommen können. Der Aktionstag auf dem Marktplatz ist dabei nur eine von mehreren Möglichkeiten, sich über Selbsthilfe zu informieren. In Sachsen-Anhalt gibt es neben den Selbsthilfe-Kontaktstellen für Halle und den Saalekreis noch 13 weitere Kontaktstellen in den verschiedenen Regionen. Auch dort finden regelmäßig eigene Informationsveranstaltungen statt. Damit gibt es praktisch zu jeder Jahreszeit die Möglichkeit, eine solche Veranstaltung zu besuchen.
1: Generell ist die Selbsthilfe, glaube ich, noch nicht so bekannt, gerade unter den jungen Leuten, wie es sein sollte. Deswegen ist gerade das Projekt Junge Selbsthilfe auch entstanden. Und ich hoffe, es wird noch bekannter. Ich denke, das sollte es auf jeden Fall auch werden. Speziell auch über die ganzen digitalen Medien. Das ist ein wichtiger Punkt, den ich denke. Und Selbsthilfe steckt so im Wort schon drin. Selbst, ja, jeder ist für sich selbst verantwortlich und sollte daher auch den Weg finden in die Selbsthilfe, um sich selbst zu helfen, wenn es denn notwendig ist. Ja, und wenn ich selber keine Hilfe brauche, kenne ich vielleicht genug Leute, die welche brauchen, und kann daher auch in die Selbsthilfe empfehlen oder

0: denn das ist seine Ausstellung. Sie trägt den Namen Nature Morte. Das kommt aus dem Französischen und bedeutet wörtlich übersetzt totgehaltene oder tote Natur. Das klingt schlimmer als es ist, denn in deutscher Sprache ist die Rede vom Stillleben. Frank Borisch beweist mit seinen Bildern, dass das Sujet des Stilllebens keinesfalls so veraltet und unaktuell ist, wie es womöglich scheinen mag. Denn mit seiner sensiblen Art, mit Farbe, Licht und Raum zu einem harmonischen Ganzen zu vereinen, beweist der Künstler zum einen seine malerischen Fähigkeiten und zum anderen lenkt er den Blick des Betrachters auf Dinge, die uns zuweilen flüchtig oder unwichtig erscheinen.
1: Wir sind im gleichen Metier unterwegs und ich weiß, wie schwierig es ist, Licht, Farbe, Luft in ein Bild zu verpacken. Dazu kommt ja immer noch, dass man eine Aussage treffen möchte. Und bei Frank Borisch ist es so, ich kenne seine Malerei seit Jahrzehnten, dass er sich ganz genau dieser Dinge, die der Malerei wesenseigen sind, in großer Kennerschaft bedient. Also die Farben auswiegt, die Formen schön ins Format einbringt. Also all die Dinge, die den Maler ausmachen, die hat er und die schätze ich an ihn.
0: Leere Muscheln, darin lebten einmal Tiere und an den Strand gespülte Holzstücke, auch das waren einmal Pflanzen. So ist das Vergehen des Lebens auch Thema für seine Bilder. Und ein Feuerlöscher in einem fast leeren Zimmer und ein kaputtes Verkehrsschild, Durchfahrt verboten, ein Narr, der darin keine politische Botschaft erkennt. Auf der anderen Seite Blumensträuße in einer leicht und duftigen Art, fast kann man den Duft der Blumen riechen.
1: Und das finde ich auch, das war auch der Grund, weshalb wir diese Ausstellung hier in der Galerie etwas leichter gehängt haben. Das heißt, nicht so dicht beieinander, sondern wir haben den Bildern Raum gelassen, eben genau um diesen Eindruck zu verstärken. Und wir hatten die Freude, dass Frank Borisch ganz glücklich war und selber überrascht war, wie seine Arbeiten mit Luft und Licht darum herum zur Wirkung kommen.
0: Frank Borisch gehört zu den renommiertesten Malern in unserem Kulturraum. Viele Jahre hat er als Bühnenbildner Inszenierungen an Magdeburger Theatern geprägt. Jetzt kann man seine Bilder bis zum 16. Oktober in der Galerie Himmelreich bewundern.
2: Nicht weit von der Neuansiedlung des Daimler Truck Global Parts Center in Halberstadt wurde eine neue archäologische Entdeckung gemacht. Mit der weiteren Erschließung des Gewerbegebiets am sogenannten Frevelgraben konnte man während einer Untersuchung Hinweise auf eine mittelalterliche Wüstung erkennen. Eine Wüstung ist ein Ort, an dem früher Menschen gelebt haben, der aber später aufgegeben und verlassen wurde.
3: Wir sind mit ehrenamtlich Beauftragten, mit Metallsonde ausgestattet, in dem Fall gegangen, haben keine Metallobjekte gefunden, haben aber festgestellt, dass im Oberboden sich ein bisschen was abzeichnet. Und genau das hat auch eine geomagnetische Untersuchung gegeben, die die Leitfähigkeit untersucht. Damit kann man Archäologie erkennen, muss es nicht, manche Befunde kann man nicht erkennen, aber man hat hier die Aufteilung in Parzellen erkennen können. Zu anderen haben wir die Wasserversorgung erkennen können, einen aus Steinen aufgebauten Brunnen und dann im Hintergrund von mir sieht man die vielen Flatterbänder. Dort überall sind wir dabei, die sogenannten Grubenhäuser auszugraben. Sie liegen in Reihe entlang eines Weges, der bis nach Halberstadt geführt hat. Und die Grubenhäuser, das sind Gebäude, wo man im Keller gewohnt hat. Es fehlt uns mindestens 1 bis 2 Meter nach oben. Das heißt, im Sommer war es angenehm kühl und im Winter musste man nicht so sehr frieren.
2: Der Brunnen, der für die Wasserversorgung diente, sieht jetzt nicht besonders tief aus. Es wird vermutet, dass er noch 30 bis 60 Zentimeter in den Boden hineinragen könnte. Die Ortschaft Kühlingen wurde hier in der ottonischen Zeit im 10. bis 11. Jahrhundert gegründet, wurde allerdings nach kurzer Zeit wieder aufgegeben, da es bis jetzt keine Nachweise für das 12. und 13. Jahrhundert gefunden wurden. Das Gebiet wurde in den letzten Jahrhunderten auch für Landwirtschaft genutzt, deshalb könnten

0: einzelne Funde, die zu späteren Zeiten eingeordnet werden können, auch noch entdeckt werden. Ob dieser Pferdekopf dazugehört, ist bis jetzt noch ein Mysterium.
1: Ortschaften, die im 10. Jahrhundert gegründet wurden und vielleicht im 11. Jahrhundert schon wieder aufgegeben wurde, kann man sich an einer Hand abzählen. Das ist doch was ganz Besonderes. Auch diese Parzellenaufteilung. Wir werden hier einen einmaligen Einblick bekommen. Sie haben ja bei unserem Rundgang schon gesehen, wir haben zahlreiche Proben mitgenommen. Das heißt, mit bloßem Auge können wir es nicht sehen, dass wir die naturwissenschaftlichen Untersuchungen erbringen, um zu zeigen, wie hat damals die Landschaft hier ausgesehen, hier vor den Toren von Halberstadt. Und Halberstadt ist ja keine unbedeutsame Stadt. Und da kann man das Umfeld in einmaliger Weise rekonstruieren.
2: Und das alles untersuchen.

0: Der Bahnhof in Dreianhohne. Von hier aus geht es mit der Harzer Schmalspurbahn weiter Richtung Brocken. Die Strecke soll jetzt saniert werden. Und das in schwierigen Zeiten für die Harzer Schmalspurbahn. Wie ist das möglich? Bund und Land wollen der HSB rund 10,9 Millionen Euro für die umfassende Grunderneuerung der Strecke Wernigerode bis zum Brocken zur Verfügung stellen. Glücklich ist nicht nur die Geschäftsführerin der HSB Katrin Müller, sondern auch der Landrat Thomas Balzerowski. Für sie ein klares Bekenntnis von Bund und Land zur Harzer Schmalspurbahn und ihrem Wert für das Mittelgebirge.
1: Ja, Sie sehen heute einen glücklichen Landrat, weil wir heute einen vorzeitigen Maßnahmenbeginn für die Sanierung der Brockenstrecke bekommen haben von der Ministerin Frau Dr. Hüskens aus Sachsen-Anhalt. Aber damit gleich auch verbunden die Zusage des Bundes, dass der Bund ebenfalls mit bis zu 50% in die Sanierung der Brockenstrecke und damit aber auch ins gesamte Netz der HSB mit einsteigt. Sie wissen, dass wir ca. 460 Millionen Euro aufwenden müssen, um die Strecken zu erhalten in den nächsten Jahren. Das ist verdammt viel Geld und der Harz und aber auch Sachsen-Anhalt wäre ohne Bundesbeteiligung stark und vielleicht auch überfordert gewesen. Aber der Bund heute gibt sein grundsätzliches Okay, ebenfalls mitzuhelfen.
0: Die Ausgaben auf dem ersten Bauabschnitt werden zunächst auf rund 18,9 Millionen Euro geschätzt. Davon können 16,7 Millionen Euro gefördert werden. Das Land unterstützt die HSB dabei mit 8,35 Millionen und das Land in Höhe von 2,5 Millionen Euro. Der verbleibende Eigenanteil beläuft sich damit auf ca. 5,9 Millionen Euro. Der parlamentarische Staatssekretär beim Bundesminister für Verkehr, Christian Hirte, betont, dass die schrittweise Erneuerung der Gleisabschnitte von wichtiger Bedeutung für die Verkehrsanbindung ist.
2: Also in der Tat, in der Gesamtsumme sind das gewaltige Beträge. Und ich glaube, deswegen ist es auch wichtig, dass man sieht, wie wichtig der touristische Punkt ist, aber auf der anderen Seite, wie auch die echte Verkehrsbedeutung für die normalen Anwohner hier ist. Und deswegen ist es richtig, dass man Schritt für Schritt in Einzelabschnitten jetzt diesen Weg beschreitet. In einer Gesamtmaßnahme auf einmal ginge das gar nicht.
0: Noch dazu befindet sich das Unternehmen derzeitig in einer Transformationsphase. Dazu gehören viele verschiedene Aspekte, wie der Umstieg auf elektronische Züge oder eine Anbindung nach Braunlage, um über die Landesgrenzen hinaus das Netz zu erweitern. Braunlage war bereits früher an das Schienennetz angebunden. Über die meterspurige Südharzeisenbahn bestand bis in die 1960er Jahre eine Verbindung in den Südharz. Seit der Einstellung des Bahnverkehrs verfügt die Stadt über keinen Schienenanschluss mehr. Mit der geplanten Streckenverlängerung ab Elend könnte Braunlage nach Jahrzehnten wieder direkt per Bahn erreichbar werden. Die Bauzeit einschließlich Planung wird auf etwa 8 bis 10 Jahre geschätzt. Für die Nostalgie- und Dampflokomotiven-Fans gibt es Grund zum Aufatmen, denn die Harzer Schmalspurbahn mit Dampfbetrieb soll es auch in Zukunft weiterhin geben.
3: Ja, natürlich befinden wir uns jetzt in einer Phase der Transformation und wir sind momentan noch in der Bewertung, welche Antriebstechnologie für uns langfristig gesehen auch die wirtschaftlichste Variante ist. Und darin betrachten wir sowohl Infrastruktursanierung als auch Fahrzeugbeschaffung. Und das muss alles logischerweise einhergehen. Und natürlich wird es ohne Veränderungen auch nicht funktionieren, dass wir uns hier zukunftsfähig aufstellen.
0: Das Fördermittelprogramm ist dabei darauf ausgerichtet, bis 2030 abgeschlossen zu sein. Die Arbeiten am Bauabschnitt sollen daher schon im Frühjahr 2027 beginnen. Die Ministerin für Infrastruktur und Digitales, Lydia Hüskens, will mit der vorzeitigen Genehmigung für Planungssicherheit sorgen. Für den Landrat Thomas Balzerowski ist mit der Hilfe des Bundes eines ganz klar.
1: Durch den Anteil des Bundes ist es uns überhaupt möglich und damit ist es eigentlich gelungen, dieses wichtige Harzer Kulturgut zu retten.

0: Leute umgelegt?
1: Ja, ich habe einige umgelegt. Hunderte.
2: Was machst du hier?
1: Ich hätte eine etwas herzlichere Begrüßung erwartet.
2: Du bist doch gestern erst losgezogen, Janot. Du bist desertiert.
1: Na, so ein großes Wort.
2: Antworte.
1: Ja, so kann man es sagen. Ja.
0: Was ist ein Deserteur?
1: Gar nichts, mein Schatz. Das ist eine Art der Kriegsführung. Da gibt es eine Baronin, die jüdische Familien versteckt. Du wirst sehen, am Ende des Krieges sind sie es wieder, die am besten davon kommen.
3: Sie wollen, dass ich Ihnen Ausweise fälsche mit einer jüdischen Identität?
1: Korrekt, ja.
3: Das ist zwar ein eher ungewöhnliches Anliegen, aber nun denn.
1: Wir üben das jetzt.
4: Josef Schewalowitsch, sind Sie Jude?
0: Aber nein.
1: Aber doch, klar bist du Jude.
2: Hör auf damit.
1: Was?
2: Er ist erst seit 2 Minuten Jude und schon wird er verfolgt.
1: Und wer weiß, vielleicht erschließen sich dadurch sogar neue Möglichkeiten.
3: Auf den Kopf.
1: Ja, natürlich.
3: Habe ich vergessen. Sie sind etwas speziell für einen.
1: Ja, das ist wohl, weil ich erst seit kurzem weiß.
3: Pech gehabt.
1: Ja, kannst du laut sagen. Vergib mir, Vater, denn ich habe gesündigt. Durch mein Verschulden habe ich Schande über meine Familie gebracht.
5: Wer genau sind Sie?
6: Halt, halt, halt! Papiere! Halt! Halt! Stehen bleiben! Stehen bleiben!
1: Glaubst du an Gott? Etwas weniger, seit ich Jude bin. Vater, sind Sie noch da?
7: An vieles erinnere ich mich nicht gern. Ich habe meine Münze zum Eingering gekriegt.
5: Sie wäre unglaublich stolz auf dich.
7: Ich tue niemandem mehr weh.
8: Was wollen Sie?
7: Ja, ich habe Ihren komischen Sittich.
8: Sagen Sie Daryl, dass ich den Vogel nicht will. Ich will den Bentley.
9: Du kriegst den Bentley.
7: Sag mir einfach, was ich mit dem Vogel machen soll.
9: Töte ihn!
10: Ein Privatjet mit einer hochempfindlichen medizinischen Lieferung sollte echt easy werden, Hank.
11: Du hast schon einen Passagier auf dem Rücksitz.
7: Okay, was steht auf dem Plan?
12: Es geht um ein sehr krankes, kleines Mädchen. Du lieferst ihr eine neue Leber. Wenn sie die heute nicht bekommt, dann wird sie sterben.
7: Ich hätte eine Frage. Wie viel ist so ein Ding auf dem Schwarzmarkt wert?
12: Hey, Hank, siehst du auch, was ich sehe?
7: Beantworten Sie sie.
12: Ist quasi unbezahlbar.
7: Das Paket sichern. Und auch den Vogel, wenn's geht.
12: Was?
13: Los, los, los!
12: Ich will raus aus dem Auto.
7: Wir können jetzt gerade nicht
12: aussteigen, Ben, okay?
7: Du wolltest sowieso aussteigen.
14: Wird sie jetzt sterben?
10: Ich weiß, was für eine Angst du hast.
7: Aber nichts wird uns davon abhalten, zu dir zu kommen.
12: Heute sind wir beide Helden.
9: Diese Gewalt und die Kleine stirbt doch am Ende.
1: Nimmst du mich jetzt ernst, Hank Malone?
9: Das ist mein Taxi!
7: Ich gehöre zu den Guten, das werden Sie später noch erkennen.
12: Vermutlich viel später wird noch etwas dauern.
9: Nehmen Sie die Sauerstoffflasche!
14: Was? Wozu?
9: Lassen Sie sie hinten raus!
12: Das ist der beste Tag meines Lebens.
15: Ich glaube, es gibt keinen Sport, der so elitär und explosiv ist wie der Rudersport. Warum sollte ich da überhaupt noch mitmachen?
16: Um den feinen Herren in Kiel oder anderswo mal richtig ans Bein zu pissen. Die verkörpern alles, was sie hassen.
17: Karl Adam vom frisch gegründeten Oranienburger Ruderclub.
18: Hey, hört auf, verdammt nochmal!
19: Wir haben ihre Väter im Krieg verloren, die sind traurig. Die Trauer, die schlägt den Wut um. Die kann ich beim Leistungssport benutzen.
20: Wie kommt ausgerechnet ein Boxer zum Rudersport?
21: Die, wer aus der Gosse kommt.
19: Wo man herkommt, ist belanglos. Wichtig ist, wo man hin will.
21: Wo holen Sie denn hin?
19: Zur Olympischen Spielen nach Rom.
15: Der Kerl saß noch keinen einzigen Tag in dem Motorboot.
19: Ja und? Unser Ziel, jeden Sektor in der gleichen Geschwindigkeit zu rudern.
21: Kein Endsport?
19: Nein, das ist rein.

0: deutsche Meisterschaft.
1: Was zum Teufel liegt Ratzeburg?
2: Ratzeburg liegt ungefähr anderthalb Längen vor Kiel.
3: Willst du wirklich, dass dieser Proletenhaufen Deutschland bei der EM vertritt?
4: Kohl hat gezeigt, dass wir nicht konkurrenzfähig sind.
5: Sag mal, wisst ihr eigentlich, was da gerade los war?
6: Da war nur Hass.
7: Aber da können wir nichts für, oder?
6: Doch, natürlich, weil wir Deutsche sind.
8: Das ist illegal hier, aus dem Westen. Das Glück, dass er nicht erschossen wurde.
9: Okay, du kannst nicht mehr einfach so rüberkommen. Das ist zu gefährlich. Die werden dich früher oder später erwischen.
10: Denken Sie doch mal an den Fußball, das Wunder von Bern. Da wurden da auch die Besten aus allen Vereinen herausgewählt. Mit Ruderern aus ganz Deutschland. Der Deutschlandachter.
11: Weißt du, dass deine Kinder und ich an deinem Traum hart mitarbeiten?
6: Auf nach Rom!
10: Kennst du nicht, weiß ich das.
11: Ja, dann sieh zu.
10: Was?
11: Dass du gewinnst.
12: Und da fällt der Startschuss.
0: Unsere deutsche Mannschaft hält sich weiter.
9: Auf wessen Seite stehst du?
8: Dein Auftritt morgen wird dein letzter sein.
0: Durchhalten, Jungs!
8: Nicht der Stärkere gewinnt, sondern der, der am wenigsten Fehler macht.
13: Veska!
14: Said! Das gibt's doch nicht.
13: Was für eine Überraschung.
14: Und wie? Was machst du hier?
13: Ich bin geschäftlich hier. Und du?
14: Ich bin aus Zwielengrad. Gerade bin ich hier bei Ausgrabungen, an der Grenze.
13: Wunderschön.
14: Oder?
13: Mir wurde mein Auto gestohlen. Kann ich dich um einen Gefallen bitten?
14: Ja.
13: Hier, die Hälfte. Ich habe nicht das ganze Geld dabei.
14: Treibstoff, Schmuggel.
13: Nur Kleinigkeiten, nichts Ernstes.
15: Wenn es um Geld geht, ist der Bulgare zu allem bereit.
16: Wo das Gesetz endet, beginnt Zwillingrad. Das weiß man doch.
13: Mir ist zu Ohren gekommen, dass ihr beide vorhabt, ein kleines Geschäft mit Treibstoff zu machen. Von dir hätte ich das nicht erwartet.
14: Hast du Said gesehen?
13: Er ist verschwunden.
15: Bist du dir ganz sicher, dass du in diese trüben Gewässer eintauchen willst?
17: Ihr von der Mafia bringt Leute um und werdet nicht mal angeklagt.
13: Alles hat seinen Preis, Mädchen.

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0: Zum Tag des offenen Denkmals traf man sich am Sonntag unter dem Motto »Wir sind wer« zum Feiern am Prenziner Wehr. Das 150 Jahre alte Bauwerk erfüllt auch heute noch seinen Zweck, die Städte Schönebeck und Magdeburg vor dem Hochwasser zu schützen. Aus diesem Grund setzt sich der Weltkulturerbe Salzlandkreis e.V. seither tüchtig dafür ein, dass die Anlage Teil des UNESCO-Weltkulturerbes wird. Laut aktuellem Stand soll das Wehr bis 2031 aufgenommen werden. Ebenso stehen das Ringheiligtum Pömmelte und die Herrnhuter Brüdergemeinde Gnadow auf dem Plan für die Aufnahme ins Weltkulturerbe. Doch neben dieser Verkündung gab es an diesem Tag noch einen weiteren Erfolg zu feiern. Das Aufstellen eines neuen Weltrekordes. Das Ziel war, die größte altmärkische Hochzeitssuppe zu kochen. Dieser Herausforderung stellte sich am Sonntag Kelles Klädener Suppenmanufaktur.
1: Also ich bin jetzt im 17. Jahr. Ich habe im Februar 2009 gegründet und ich bin ein Indikationsbetrieb und ich arbeite mit Menschen mit Handicap. Ne? Und wir produzieren richtig handgemachte Produkte ohne Konservierungsstoffe und ganz einfach Omas Rezepte. Und die haben wir in eine Dose gebracht.
0: Das gesetzte Ziel, 300 Liter Suppe ausschenken. Zur Überprüfung war die AID-Rekordrichterin Laura Kuchenbecker vor Ort, die das Ergebnis schon deutlich früher als erwartet preisgeben konnte.
2: Bestätigt das Rekordinstitut für Deutschland mit 339,3 Litern den neuen Weltrekord für die größte altmärkische Hochzeitssuppe. Herzlichen Glückwunsch!
1: Aber die Herausforderung war erstmal die weite Entfernung, diese Strecke mit 80 Kilometern, denn nachts die Suppenhühner kochen, weil wir brauchen ja eine schöne Brühe und alles auf den Punkt zu kochen und die Mengen auf diese kleinen Kessel runterzurechnen, dass wir diese Menge zusammenkriegen und ein gut funktionierendes Team, was ich natürlich habe.
0: Besagtes Team war am Sonntag früh schon um 2 Uhr auf den Beinen, um die Suppe vorzubereiten. Dementsprechend groß war auch die Freude über das Erreichen dieser besonderen Auszeichnung.
1: Ich muss sagen, ich bin richtig happy. Weil wir heute Morgen hergefahren und dachte, oh Gott, es regnet, da kommen keine Leute. Jetzt sehe ich, es sind so viele Leute, strahlend, freundlich, die gratulieren ihnen, die drücken einen die Daumen und das motiviert halt, weiterzumachen. Richtig schön.
3: Lange Gesichter, Fehlanzeige. Eine Woche ist es bereits her, dass die Bürgerinnen und Bürger Sachsen-Anhalts ihre Kreuze auf den Stimmblättern für die wohl polarisierendste Landtagswahl des Jahrhunderts setzten. Eine Wahl, die bei den Sachsen-AnhalterInnen schon in den letzten Wochen und Monaten für Unruhe und Ängste vor dem befürchteten Ergebnis sorgte. Und für viele wurde das Worst-Case-Szenario am Sonntag zur Realität, denn trotz taktischem Wählen und rekordhafter Wahlbeteiligung gelang es der AfD, ein ebenso rekordhaftes Ergebnis zu erzielen. Gejubel bei der Partei und deren Anhängern, auf der anderen Seite Ungewissheit und bedrückte Stimmung bei großen Teilen der Bevölkerung, darunter die Mitglieder der LGBTQ+-Community, die nun um ihre Rechte und Existenz fürchten. Von diesen Gefühlen war am Samstag beim CSD in Halle jedoch nichts zu spüren. Es sei wichtiger denn je, Vielfalt, Toleranz und Zusammenhalt in den Vordergrund zu rücken, weshalb die diesjährigen Pride Weeks in der Saalestadt unter folgendem Motto stehen: Solidarität lässt sich nicht abwählen. Wie in Magdeburg wurde der Aktionszeitraum mit dem Hissen der Regenbogenflaggen auf dem Marktplatz eingeweiht, im Beisein des Oberbürgermeisters, der am Samstag als Schirmherr des CSD Halle 2026 das diesjährige Straßenfest samt Demo eröffnete.
4: Liebe Hallenserinnen, liebe Hallenser, liebe Gäste aus ganz Sachsen-Anhalt, aus ganz Deutschland, willkommen in der Landeshauptstadt der Toleranz und der Weltoffenheit, nämlich Halle an der Saale.
3: Nach den einleitenden Worten auf dem Marktplatz setzte sich der bunte Umzug in Bewegung, begleitet von zahlreichen Landtagsabgeordneten und Stadträten sowie der Bundestagsabgeordneten Janina Böttger. Jetzt sei es umso wichtiger, dass queere Menschen sich auf die entsprechende Unterstützung seitens der Politik verlassen können, was damit einhergeht, dass die Wünsche der Community ernst genommen und tatsächlich umgesetzt werden. Zum diesjährigen Forderungskatalog des CSD Halle gehörte unter anderem die Bitte um das konkrete Benennen und Verfolgen von Hassverbrechen, die rechtliche Gleichstellung von Familien, die nicht dem nuklearen Modell entsprechen, sowie ein verstärkter Schutz von queeren Kindern und Jugendlichen. All das und noch mehr wurde im Rahmen der Kundgebungen am Steintor zusammengefasst, wo der Protestmarsch auf dem Weg durch die Stadt den ersten Halt einlegte.
5: Vielfalt lässt sich nicht abwählen. Queere Identitäten, queere Familien und verdammter queerer Sex. Ja, wir alle lassen uns nicht abwählen.
3: Klare Aussagen, die an diesem Samstag mehr Menschen mobilisierten als je zuvor. Über 7000 TeilnehmerInnen konnte der CSD Halle 2026 vermelden, mehr als doppelt so viele wie in den Vorjahren. Störungen oder Gegenproteste gab es keine, nur eine bunte Menge an gut gelaunten Menschen, die umhüllt von Glitzer, Seifenblasen und natürlich Regenbogenfarben für ein friedliches Miteinander protestierten, sangen und tanzten. Auch die Kunst- und Kulturlandschaft in Sachsen-Anhalt ist bunt und vielfältig und wäre ebenso von einer Machtergreifung der AfD betroffen. Weshalb zu den zahlreichen Stationen entlang der Route durch die Stadt auch wieder das Opernhaus gehörte, wo mehrere Kundgebungen und sogar eine kleine Kostprobe an Operngesang für Beifall und Gejubel sorgten.

Neben dem eigentlichen CSD kann noch bis zum 20. September eine bunte Auswahl an Events und Veranstaltungen im Rahmen der Halleschen Pride Weeks besucht werden, darunter diverse Vorträge, Workshops und Filmvorstellungen sowie eine gemeinsame Tour durch die Saalestadt, an der Interessierte am kommenden Sonntag teilnehmen können, wo die queere Geschichte und Entwicklungen in Halle unter die Lupe genommen werden. Denn nur wenn wir aus unserer Geschichte lernen und nicht zulassen, dass sie sich wiederholt, dann können wir auch in Zukunft ein so unbeschwertes Feiern für alle Bürgerinnen und Bürger im Land garantieren.

Es ist wieder soweit. Am 30. August versammeln sich Top-TriathletInnen aus dem ganzen Land im Harz. Denn hier findet die 10. Hölle von Kuh statt. Dabei handelt es sich um einen Mitteldistanz-Triathlon, bei dem erst 2 Kilometer in Lidfurt geschwommen, dann 83 Kilometer nach Thalerath gefahren und am Ende 21 Kilometer nach Quedlinburg gelaufen wird. Die Strecke durch Quedlinburg hat es dabei in sich. Nach ca. 18 Kilometern kommt man zum Münzenberg und den muss man erst einmal hoch. Motivation gibt es von den vielen Streckenposten, die entlang der Strecke helfen. Und der Münzenberg ist noch nicht der letzte Höhepunkt.

Auf dem Markt warten die begeisterten Zuschauenden. Auf der Bühne gibt es die großen Siegerehrungen für die sportlichen Höchstleistungen, die hier im Einzelstart oder als Staffel erreicht wurden. Die gesamten Zeiten findet man übrigens, genau wie Bilder des Events, im Netz auf der Website der Hölle von Kuh.

0: Rund 800.000 Bürgerinnen und Bürger in Sachsen-Anhalt engagieren sich ehrenamtlich, etwa ein Drittel der Bevölkerung ab 14 Jahren. Der Großteil dieses Engagements spielt sich in der Nachbarschaft und in Kultur- oder Sportvereinen ab, sowie bei der Freiwilligen Feuerwehr. Letztere sollte am Samstag im Vordergrund stehen, weshalb unter dem Motto voller Einsatz zum inzwischen 9. Tag der Feuerwehr geladen wurde, um die Mitglieder der Feuerwehren für ihr unermüdliches Engagement zu würdigen und weiter für das Ehrenamt zu werben. In diesem Jahr durfte erstmalig die Stadt Schönebeck als Austragungsort für den Aktionstag dienen, der gemeinsam von Oberbürgermeister Bert Knoblauch und Innenministerin Tamara Zieschang im Kurpark der Elbestadt eröffnet wurde. Die Verantwortung, die Feuerwehrleute für unsere Sicherheit tragen, sowie die Vielzahl an Hilfeleistungen, die sie täglich erbringen, seien von unschätzbarem Wert für die Gemeinschaft, so Zieschang, weshalb es wichtig sei, diesem Engagement die entsprechende Anerkennung und Wertschätzung zu schenken. Langjährige Mitglieder der Feuerwehr wurden daher am Samstag für ihren Einsatz geehrt, unter anderem mit dem Goldenen Steckkreuz für den ehemaligen Einsatzleiter und Kreisbrandmeister Horst Mehr. Die höchste Auszeichnung an diesem Tag, die Zieschang hier erst zum zweiten Mal persönlich überreichte. Nach dem offiziellen Teil des Feuerwehrfestes durften die großen und kleinen Besucher die verschiedenen Stationen der Einsatzkräfte erkunden. Dabei wollte man vor allem den Hochwasserschutz in den Vordergrund rücken. Denn die Hochwasserereignisse der letzten Jahre machten deutlich, wie wichtig dieser Arbeitsbereich der Feuerwehr ist. Der optimale Schutz ist jedoch nur mit genügend Personal und der entsprechenden Finanzierung möglich. Weshalb der Anlass des Feuerwehrfests unter anderem dafür genutzt wurde, um den Wunsch nach mehr Investitionen seitens der Stadt zu äußern. Weiterhin standen am Samstag sämtliche Einsatzfahrzeuge und deren Technik für Besichtigungen zur Verfügung. Es konnte eine Hundestaffel bei einer Rettungsübung beobachtet werden und wer selbst mit Hand anlegen wollte, der durfte sich auch einmal als Feuerlöscher versuchen. Und vielleicht entdeckte der ein oder andere Sprössling somit eine Leidenschaft für die Einsatzarbeit. Schließlich kann die Zukunft der Feuerwehr nur mit genügend Nachwuchs garantiert werden.
1: Wenn dieses Zeichen an einem Gebäude zu finden ist, dann steht es auf der Landesdenkmalliste und genießt den entsprechenden gesetzlichen Schutz. Das ist die St. Katharinenkirche in Gutenswegen. Wenn man sie sich von allen Seiten her anschaut, findet man so manches interessante Detail, aber die blaue Sanduhr fehlt. Das ist aber nicht schlimm, denn in Sachsen-Anhalt gilt das deklamatorische Prinzip. Das bedeutet, dein Gebäude ist ein Denkmal, wenn an seiner Erhaltung ein öffentliches Interesse aus geschichtlichen, künstlerischen, wissenschaftlichen, städtebaulichen oder volkskundlichen Gründen besteht. Und das haben die Gutenswäger seit Jahrzehnten bewiesen. Die romanischen Grundmauern stammen aus dem 12. Jahrhundert. Der Turm ist dafür der weithin sichtbare Beweis. Alles andere ist im Laufe der Zeit immer wieder um- und ausgebaut worden. 1972, nachdem der Orkan Quimburga das Dach der Halle abgedeckt hatte, wurde der Kirchenbau dem Verfall überlassen. Erst in den 90er Jahren wurde mit großem Engagement aus Gutenswegen heraus Dachstuhl und Dach instand gesetzt und die Kirche sollte wieder Mittelpunkt des Dorfes werden. Dabei hat der eigens gegründete Förderverein

0: Verein zwei Aufgaben. Zum einen gilt es, die bauliche Substanz weiter zu erhalten, und zum anderen muss Leben in die Kirche.
1: Na, ich möchte die Gemeinschaft im Dorf, ja, ich weiterentwickeln ist vielleicht zu groß gesagt, aber pflegen, ja, die Gemeinschaft verbinden. Wir haben hier in unserem Ort 14 Vereine. Jeder hat ein Ziel, aber das gemeinsame Ziel sollte sein, wir haben hier einen Ort, wir haben die Grundlagen, ja, wir haben die baulichen Grundlagen, wir haben die Substanz, wir können diese Kirche nutzen, und das wollen wir, das soll das für uns, soll das als Förderverein und auch von der Kirche unterstützt, soll das der Mittelpunkt unseres Dorfes werden.
0: Das war die Kirche als Ort des Glaubens schon immer. Aber in Zeiten, in denen der Glaube bei vielen fehlt, muss die Kirche sich öffnen, um so die Traditionen des christlichen Abendlandes auch ohne religiöse Bindung in der Gesellschaft wachzuhalten.
2: Die Kirche muss sich sogar öffnen. Das zeigen ja die Zahlen der Mitglieder und so weiter. Und damit wir auch weiterhin die Gotteshäuser nutzen können, müssen wir auch einen Teil davon, sage ich mal, abgeben an die Gemeinden. Und die Gemeinde ist der Mittelpunkt in einem Dorf oder einer Stadt, wie auch immer. Und das gehört dazu. Die Kirche, ich sage mal, das ist die Kirche im Dorf. Und wie wir sie nutzen, das müssen wir gemeinsam tun.
0: Gemeinsamkeit ist das Stichwort, denn als Ortsbürgermeister setzt sich Andreas Leonhard aktiv dafür ein, dass sich die vielfältigen Aktivitäten, wir hörten schon von 14 Vereinen, miteinander abstimmen und so zu einer effektiven gesellschaftlichen Kraft werden.
3: Natürlich, die Bürger müssen wissen, dass wir jedes Zentrum brauchen. Es ist der Karnevalsverein, es ist aber auch die Kirche. Und so muss man eben als Bürger, als Ortsbürgermeister vor allen Dingen schauen, dass man möglichst viele Vereine unter einen Hut bekommt. Und wir sehen das heute hier, dass eben viele Vereine auch zum Tag des offenen Denkmals in unserer Kirche sind. Und so, glaube ich, haben wir es geschafft, die Gutenzweger so ein bisschen mehr Gemeinsamkeit zusammen zu zimmern.
0: Schaut man sich um, dann ist noch viel zu tun, und im bewussten Umgang mit historischer Bausubstanz hat man sich in Gutenzwegen kompetente Beratung gesichert.
4: Das ist völlig in Ordnung, was hier passiert. Ja. Es läuft ja auch unter den Augen der unteren Denkmalschutzbehörde. Insofern muss man keine Bedenken haben, dass hier etwas daneben läuft.
2: Es ist aber doch ein kleiner Kampf dahinter. Aber das ist ganz normal. Die Fördermittelgeber, die wir hatten, auch in allen drei Gemeinden, waren immer meistens eigentlich ziemlich großzügig.
0: Und werden es auch bleiben, wenn es weiter funktioniert, diesen Kulturort in Gutenzwegen zu bereichern. Dabei ist die Präsentation von Kreativität aus der Region genauso wichtig wie zeitgemäße Musik am Tag des offenen Denkmals. Hier in Gutenzwegen geht es nicht nur um den Erhalt der Kirche als Gotteshaus, sondern gemeinsam schaffen sie sich hier einen Ort der Kultur. Und sicher bittet die evangelische Kirche hier auch um Gottes Segen für das Gelingen des Ganzen.
5: Stellen wir uns mal vor, wir sitzen in der Johanneskirche, es ist Jugendweihe und Tobias Hengstmann hält die Festansprache.
6: Vor insgesamt 10.000 Leuten, also 600 pro Vorstellung, und diese Rede habe ich selber geschrieben und habe immer diesen Drang, natürlich als Satiriker, als komischer Mensch, da immer noch einen draufzusetzen und noch eine Geschichte zu erzählen, habe auch nur 8 Minuten Zeit. Und diese Rede halte ich hier in meinem neuen Stück. Allerdings unterbreche ich die mit den Sachen, die ich in der Johanneskirche nicht sagen kann.
5: Das verspricht, lustig zu werden. Denn wer kennt das nicht, wenn einem bei einem offiziellen Anlass lauter freche Bemerkungen durch den Kopf gehen, die so gar nicht angemessen sind. Tobi or Not Tobi ist der Titel dieses Soloprogramms, das vollständig aus der Feder des jüngeren Hengstmann-Bruders stammt. Wobei sich Sebastian, der ältere der beiden, auf die Regie beschränken musste, aber das ist ja genau das Richtige für den ewigen Besserwisser.
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1: Die Premiere ist übrigens bereits am kommenden Donnerstag.
2: Die ist nochmal am 18. und am 19. und dann nochmal im September, Oktober, November, solange die Verwandten reichen. Karten gibt es www.hengstmanns.de oder an allen einschlägigen Vorverkaufsstellen.
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3: Über einen Monat ist es her, dass der Elefantennachwuchs im Magdeburger Zoo das Licht der Welt erblickte. Und seit ein paar Tagen ist nur noch der Name des Kälbchens bekannt. Nach einem Abstimmverfahren mit über 16.000 Beteiligten wurde die kleine Elefantendame schließlich auf den Namen Edda getauft. Eine konkrete Taufzeremonie in dem Sinne gab es aber nicht. Stattdessen wurde der Name in der Volksstimme verkündet, die übrigens schon vor der Geburt die Patenschaft für das Jungtier übernahmen. Nicht nur die Magdeburger strömen seitdem täglich in den heimischen Zoo, um zu beobachten, wie das Elefantenkalb an der Seite von Mama Sweeney durch das Gehege stolziert, sondern für Besucher aus ganz Sachsen-Anhalt ist das süße Rüsseltier zum Tourismus-Highlight geworden. Denn nach dem Umzug der hallischen Elefantenherde in den Berliner Tierpark ist der Magdeburger Zoo landesweit der einzige, der noch Elefanten hält. Eine bessere Werbung könnte es für die Landeshauptstadt kaum geben, weshalb der Zoo am Mittwoch einen symbolischen Scheck aus dem Otto-Stadt-Verfügungsfonds überreicht bekam. Dabei handelt es sich um einen Werbekostenzuschuss, der jährlich von der Stadt ausgeschrieben wird, für diejenigen, die eine Reichweite erzeigen möchten, um das Thema Otto-Stadt Magdeburg stärker nach draußen zu tragen.
4: Wer also Interesse hat, da geht auch die Werbung jetzt an alle raus, die irgendetwas für und in Magdeburg machen, kann man sich darauf bewerben. Das findet man auch auf unserer Seite unter magdeburg.de. Aber hier in diesem Fall im Zoo hatten wir jetzt natürlich eine ganz besondere Nummer. Edda ist geboren und Edda hat natürlich auf eine ganz natürliche Art und Weise durch den Niedlichkeitsfaktor und auch durch das Besondere der erste Elefant, der im Magdeburger Zoo geboren wurde, zu sein, natürlich noch mal ein ganz anderes Potenzial, eine Reichweite zu erzeugen. Deswegen ist auch mit 10.000 Euro durchaus die Summe etwas höher. Aber wir hoffen natürlich auch, dass wir damit Magdeburg viel stärker in die Breite tragen.
3: Die erste Elefantengeburt im Magdeburger Zoo verlief glücklicherweise ohne Komplikationen. Und Kälbchen Edda scheint sich bisher prächtig zu entwickeln, mit einer Gewichtszunahme von rund 800 bis 900 Gramm pro Tag. Auch die tägliche Tierarztvisite verläuft ohne Probleme. Bis zur ersten Impfung wird es aber noch etwas dauern. Solange bekommt das Jungtier noch alles Wichtige fürs Immunsystem durch die Milch von Elefantenmama Sweeney, mit der das Kleine bisher noch getrennt vom Rest der Herde gehalten wird, allerdings nicht mehr lange.
5: Der nächste Meilenstein für Sie wäre praktisch, wenn Sie jetzt peu à peu anfängt, die anderen beiden Elefanten kennenzulernen. Wir machen das jetzt über einen Kontaktgitter, dass die vorsichtig die Möglichkeit haben, sich die kleine Edda schon mal anzurüsseln. Und irgendwann wird dann mal kein Gitter mehr dazwischen sein.
3: Nach Elefant, Tiger und Co. besteht auch schon wieder Vorfreude auf weiteren Nachwuchs, diesmal bei den Giraffen. Anders als bei den Elefanten handelt es sich hierbei nicht um die erste Geburt für den Magdeburger Zoo. Eine gewisse Nervosität ist jedoch trotzdem vorhanden.
5: Wir hatten in der letzten Giraffengeburt eine Totgeburt. Das heißt, das Kalb wurde geboren, war aber tot, sodass wir da ganz froh waren, dass wir in der Situation die Mutter retten könnten. Normalerweise gibt halt auch der lebende Fötus auch entsprechend Signale ab, bewegt sich, sodass die Geburt deutlich einfacher ist. Das hat in dem Fall halt nicht funktioniert, weil sie ein totes Kalb ausgetragen hat. Wir hoffen jetzt für die nächste Geburt das Beste, müssen dabei mal sagen, wir können das immer nur begleiten. Jede Geburt ist ein Naturvorgang. Wir tun unser Bestes und hoffen dann auf ein lebendiges Kalb.
3: Die Daumen sind also gedrückt, dass in etwas mehr als einem Monat, wenn es dann endlich soweit ist, sowohl Giraffenmama als auch das Jungtier wohlauf sind und den Zoobesuchern erneut Freude bereiten.

0: Im Objektiv der Staatsmacht ist der Titel einer Wanderausstellung, die seit Dienstag Station in Halle macht. Die Ausstellung wurde von der Bundesstiftung Aufarbeitung gestaltet und war erstmalig im Juli 2024 im Potsdamer Museum Forum für Kunst und Geschichte zu sehen. Seitdem tourt sie vor allem durch den Osten Deutschlands, aber auch eine Station in Köln war bisher dabei. Nun also Halle, wobei man die Schautafeln vor der Ulrichskirche aufbaute. Dabei widmet sich die Ausstellung 8 verschiedenen Themenkreisen, wie der fotografischen Überwachung der Fans durch die Volkspolizei, den Fanclubs im Fokus der Staatsmacht in Ost und West oder auch der Gewalt, den Hooligans und den Rechtsradikalismus im Umfeld von Fußballspielen. Aber auch die Überwachung von einzelnen Fußballspielern gehörte dazu. Besonders die von der Stasi als Sportverräter bezeichneten Republikflüchtlinge standen im Interesse des Ministeriums für Staatssicherheit. Wurden doch beispielsweise Fußballspieler wie Jürgen Pahl oder Norbert Nachtwey auch nach ihrer Flucht noch im Westen vom MFS observiert. Eine besondere Rolle spielt in der Ausstellung auch Stasi-Chef Mielke, der selbst ein großer Fußballfan war und sich mit der gesamten Macht des Ministeriums für Staatssicherheit für seinen Fußballclub, den BFC Dynamo, einsetzte.
1: Stasi-Chef Erich Mielke feiert besonders gern mit den Spielern des BFC Dynamo, die auch dank seiner Unterstützung in den 80er Jahren den DDR-Fußball beherrschen und 10-mal hintereinander Meister werden. Erfolge werden belohnt. Auf Republikfluchten seiner Sportler reagiert Mielke dagegen wütend. Die Flüchtlinge wie Falco Götz und Dirk Schlegel sind für ihn Verräter. Die Stasi platziert auch im Westen zahlreiche inoffizielle Mitarbeiter in ihrem Umfeld und lässt sie zum Teil jahrelang überwachen. Es spricht vieles dafür, dass die Stasi 1983 den Unfalltod des ehemaligen Dynamo-Spielers Lutz Eigendorf, hier links im Bild, herbeigeführt hat.
0: Die Ausstellung zeigt, neben einordnenden Texten, auch zahlreiche fotografische Zeugnisse aus den Archiven der Staatssicherheit und der Volkspolizei, aber auch aus anderen Quellen wie zeitgenössischen Pressefotos oder Privataufnahmen. Kurze Videos und Audiokommentare kann man über QR-Codes auf dem Handy abspielen lassen. Es gibt darüber hinaus auch eine Internetseite, auf der man über die gesamte Ausstellung und noch weitergehende Informationen zum Thema bekommen kann. In Halle ist das Stadtmuseum für diese Ausstellung verantwortlich, weshalb es für die Dauer des Gastspiels auch einige thematisch passende Veranstaltungen geben wird. So ist beispielsweise für den Tag der Deutschen Einheit ein entsprechender Talk auf dem Marktplatz geplant. Und in Halle kann man die Ausstellung noch bis zum 30. Oktober besichtigen.

0: Magdeburg wurde der breite Weg am vergangenen Samstag zur Festmeile. Zwischen Julius-Bremer-Straße und Stadtbibliothek feierten Händler, Gastronomen und Kulturschaffende trotz der umfangreichen Bauarbeiten in der Magdeburger Innenstadt das Brunnenfest. Von 10 bis 18 Uhr wurde den Besuchern ein abwechslungsreiches Programm geboten. Musik, Modenschauen und kulinarische Angebote lockten zahlreiche Menschen auf den breiten Weg. Viele Geschäfte und Gastronomiebetriebe beteiligten sich mit eigenen Aktionen und Rabatten. Für Familien war auch einiges dabei. Hüpfburgen, Kreativangebote und weitere Mitmachaktionen sorgten dafür, dass auch die jüngsten Besucher auf ihre Kosten kamen. Auch musikalisch wurde den Besuchern einiges geboten. Auf der Hauptbühne traten unter anderem Salon Pernod und die Stubenhocker auf. Dazu kamen Modenschauen sowie Tanz- und Sportvorführungen. Straßenmusik gab es außerdem am Kabarett nach Hengstmanns. Namensgeber des Festes sind die zahlreichen Brunnen, die den nördlichen breiten Weg prägen. Bereits in den vergangenen Jahren hatte es dort gemeinsame Aktionen und Straßenfeste gegeben. Die Rahmenbedingungen waren damals allerdings andere. Straßenbahnen fuhren regelmäßig durch den breiten Weg, sodass Geschäfte und Gastronomien unmittelbar an den öffentlichen Nahverkehr gebunden waren. In diesem Jahr prägten dagegen die Bauarbeiten rund um den alten Markt das Bild. Für einen ungewöhnlichen Anblick sorgte dabei eine besondere Aktion der MVB. Auf den derzeit nicht von Straßenbahnen genutzten Gleisen konnten Besucher mit einer historischen Handhebeldresine durch die Innenstadt fahren. Auch die Verkehrsführung war durch die Baustelle verändert. Die Organisatoren wollen mit dem Fest deshalb vor allem ein Zeichen setzen. Trotz der Einschränkungen ist der nördliche breite Weg erreichbar und soll weiterhin ein Ort zum Einkaufen, Essen und Verweilen bleiben. Mitten durch die Magdeburger Innenstadt auf Straßenbahngleisen, aber ganz ohne Straßenbahn. Beim Brunnenfest auf dem nördlichen breiten Weg konnten Besucher am vergangenen Wochenende eine ungewöhnliche Fahrt unternehmen. Zwischen Julius-Bremer-Straße und Stadtbibliothek rollte anstelle von Straßenbahnen eine historische Handhebeldresine über die Gleise. Die Aktion war Teil des Brunnenfestes und wurde von der MVB ermöglicht, weil auf diesem Abschnitt des breiten Weges wegen der Bauarbeiten derzeit keine Straßenbahnen unterwegs waren, konnten die Besucher die Gleise kurzerhand selbst nutzen und dabei kräftig mit anpacken. Das historische Fahrzeug trägt den Namen Kleinmahner und stammt ungefähr aus dem Jahr 1920. Mitgebracht wurde die Dresine von den Eisenbahnfreunden der Dampflokgemeinschaft aus Salzgitter.
1: Das ist eine historische Dresine, wie gesagt, und die ist von der Eisenbahn und wir bewahren die halt bei uns im Eisenbahnverein. Da sind damals die Bahnarbeiter mitgefahren worden auf die Baustelle und dann konnte man die mit 4 Mann an der Baustelle rausheben und das konnte der reguläre Zugverkehr weiter dran vorbeifahren.
0: 3 Vereinsmitglieder waren zum Brunnenfest nach Magdeburg gekommen und ermöglichten den Besuchern, die historische Technik selbst auszuprobieren. Das Prinzip einer Dresine ist dabei vergleichsweise einfach. Bei der Handhebeldresine wird die Bewegung über einen Hebel auf die Räder übertragen. Je kräftiger der Fahrer den Hebel bewegt, desto schneller setzt sich das Fahrzeug in Bewegung. Und genau das machte die Fahrt auch rund 100 Jahre nach dem Bau des Fahrzeuges zu einem besonderen Erlebnis. Statt Motorleistung war Muskelkraft gefragt. Die Dampflokgemeinschaft hat sich mit der Bewahrung und Vermittlung historischer Eisenbahntechnik verschrieben. Zum Angebot des Vereins gehören unter anderem sogenannte Dresinen-Shuttlefahrten. Dabei bleibt die historische Technik nicht nur hinter Glas oder auf einem Abstellgleis. Besucher können selbst einsteigen und die Fahrzeuge in Bewegung erleben. Und auch für Magdeburg könnte es ein Wiedersehen mit Kleinmahner geben.
1: Wir stehen also in ständigem Kontakt mit der MVB. Wenn die Interesse haben und irgendwo eine Möglichkeit haben, dass wir mit der Dresine fahren, dann melden die sich bei uns.
0: Fest steht, die Fahrt mit einer historischen Handhebeldresine mitten durch die Innenstadt von Magdeburg war für viele Besucher ein außergewöhnliches Erlebnis und eine ganz besondere Nutzung der derzeit stillgelegten Straßenbahngleise.

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Selbstströmender Regen sollte am Mittwoch kein Hindernis sein für die Besuchermenge, die sich am Alpenmarkt für den diesjährigen Seniorentag eingefunden hatte. Nach einer kurzen Verspätung aufgrund der Wetterlage wurde beschlossen, den Auftakt nicht weiter zu verzögern. Und somit trotzten die Magdeburger Seniorinnen und Senioren den Wassermassen vor der Bühne, wo der Aktionstag unter der Schirmherrschaft der Oberbürgermeisterin offiziell eröffnet wurde. In Kooperation mit der Stadtverwaltung erarbeitete der Seniorenbeirat ein vielfältiges Informations- und Unterhaltungsangebot für die älteren EinwohnerInnen der Landeshauptstadt, darunter ein buntes Bühnenprogramm, beginnend mit einer Gesangseinlage des Männerchors Gelbbauchunken.

Noch mehr Gesang folgte später mit dem Magdeburger Shantychor. Es gab verschiedene Tanzaufführungen sowie einen Line-Dance-Workshop und eine Modenschau. Und eine Kabaretteinlage der Hengstmann-Brüder rundete das Programm ab. Der heiteren Stimmung entsprechend hielt das anfängliche Schlechtwetter auch nicht viel länger an, sodass sich die Besucherinnen und Besucher ungestört am kulinarischen Angebot und den zahlreichen Informationsständen auf dem Marktplatz erfreuen konnten. Diverse Vereine und Verbände, darunter eine Vielzahl an Pflegediensten und Wohnservices, informierten über ihr breites Spektrum an Dienstleistungen und Freizeitaktivitäten und an mehr als nur einem Glücksrad konnten kleine Gewinne erspielt werden. Der Eintritt war auch in diesem Jahr wieder frei und der Weg zum Seniorentag mit den öffentlichen Verkehrsmitteln des Marego-Verbundes war für alle ab 65 Jahren ebenfalls kostenlos, um eine zahlreiche Teilnahme zu garantieren.

0: Am Mittwoch hat auf dem Marktplatz in Halle der jährliche Aktionstag zur Selbsthilfe stattgefunden. Von 11 bis 16 Uhr informierten dort rund 40 Organisationen über ihre Angebote und standen Interessierten für erste Gespräche und Beratungen zur Verfügung.
1: Die Veranstaltung gibt es schon wesentlich länger, als es mich in der Selbsthilfe gibt. Und die hat quasi lange Tradition. Die findet immer einmal im Jahr statt. Und bisweilen hatten wir sie bis auf eins, zweimal immer im Markt stattfinden lassen. Sozusagen als großen Selbsthilfetag. War sonst meistens im Sommer. Ja, und zwar so im Mai-Juni-Bereich. Aktuell ist es aber so, heute ist auch der internationale Tag der Selbsthilfe und deshalb haben wir den quasi mal genau an den Tag gelegt.
0: Unter dem Motto gesucht, gefunden, wir verbindet, wir stärkt, wir hilft, zeigt sich die Selbsthilfe in Halle dabei so vielfältig wie ihre Themen. An zahlreichen Ständen ging es unter anderem um chronische Erkrankungen, körperliche sowie geistige Beeinträchtigungen, psychische Gesundheit und soziale Fragen. Besucher konnten sich direkt mit Betroffenen und Vertretern der verschiedenen Organisationen austauschen, Informationen mitnehmen und sich über konkrete Hilfsangebote informieren. Eine erste Beratung war dabei auch teilweise möglich. Denn Selbsthilfe bedeutet mehr als nur Unterstützung bei einer Erkrankung oder einem persönlichen Problem. Der Austausch mit Menschen, die ähnliche Erfahrungen gemacht haben, kann dabei helfen, den eigenen Alltag besser zu bewältigen, neue Kontakte zu knüpfen und mitunter auch die persönliche Weiterentwicklung zu fördern. Viele Selbsthilfegruppen bieten deshalb regelmäßige Treffen an, bei denen Interessierte zu den angegebenen Zeiten auch ohne Anmeldung vorbeikommen können. Der Aktionstag auf dem Marktplatz ist dabei nur eine von mehreren Möglichkeiten, sich über Selbsthilfe zu informieren. In Sachsen-Anhalt gibt es neben den Selbsthilfe-Kontaktstellen für Halle und den Saalekreis noch 13 weitere Kontaktstellen in den verschiedenen Regionen. Auch dort finden regelmäßig eigene Informationsveranstaltungen statt. Damit gibt es praktisch zu jeder Jahreszeit die Möglichkeit, eine solche Veranstaltung zu besuchen.
1: Generell ist die Selbsthilfe, glaube ich, noch nicht so bekannt, gerade unter den jungen Leuten, wie es sein sollte. Deswegen ist gerade das Projekt Junge Selbsthilfe auch entstanden. Und ich hoffe, es wird noch bekannter. Ich denke, das sollte es auf jeden Fall auch werden. Speziell auch über die ganzen digitalen Medien. Das ist ein wichtiger Punkt, den ich denke. Und Selbsthilfe steckt so im Wort schon drin. Selbst, ja, jeder ist für sich selbst verantwortlich und sollte daher auch den Weg finden in die Selbsthilfe, um sich selbst zu helfen, wenn es denn notwendig ist. Ja? Und wenn ich selber keine Hilfe brauche, kenne ich vielleicht genug Leute, die welche brauchen und kann daher auch in die Selbsthilfe empfehlen oder durch die Selbsthilfe mich weiterentwickeln.
0: Wer unabhängig von Veranstaltungen nach einer passenden Selbsthilfegruppe oder Unterstützung sucht, kann sich außerdem jederzeit online über das Portal der Selbsthilfekontaktstelle informieren und Kontakt aufnehmen.
2: Wenn aus der offenen Tür der Magdeburger Galerie Himmelreich Musik erklingt, dann wird wieder einmal eine neue Ausstellung eröffnet. Am Akkordeon Virtuos Martin Müller, in der ersten Reihe unter den zahlreichen Gästen Frank Borisch, Jahrgang 1941,

0: vereinen, beweist der Künstler zum einen seine malerischen Fähigkeiten und zum anderen lenkt er den Blick des Betrachters auf Dinge, die uns zuweilen flüchtig oder unwichtig erscheinen.
1: Wir sind im gleichen Metier unterwegs und ich weiß, wie schwierig es ist, Licht, Farbe, Luft in ein Bild zu verpacken. Dazu kommt ja immer noch, dass man eine Aussage treffen möchte. Und bei Frank Borisch ist es so, ich kenne seine Malerei seit Jahrzehnten, dass er sich ganz genau dieser Dinge, die der Malerei wesenseigen sind, in großer Kennerschaft bedient. Also die Farben auswiegt, die Formen schön ins Format einbringt. Also all die Dinge, die den Maler ausmachen, die hat er und die schätze ich an ihm.
0: Leere Muscheln, darin lebten einmal Tiere und an den Strand gespülte Holzstücke, auch das waren einmal Pflanzen. So ist das Vergehen des Lebens auch Thema für seine Bilder und ein Feuerlöscher in einem fast leeren Zimmer und ein kaputtes Verkehrsschild Durchfahrt verboten, ein Narr, der darin keine politische Botschaft erkennt. Auf der anderen Seite Blumensträuße in einer leicht und duftigen Art, fast kann man den Duft der Blumen riechen.
1: Und das finde ich auch, das war auch der Grund, weshalb wir diese Ausstellung hier in der Galerie etwas leichter gehängt haben. Das heißt, nicht so dicht beieinander, sondern wir haben den Bildern Raum gelassen, eben genau um diesen Eindruck zu verstärken. Und wir hatten die Freude, dass Frank Borisch ganz glücklich war und selber überrascht war, wie seine Arbeiten mit Luft und Licht darum herum zur Wirkung kommen.
0: Frank Borisch gehört zu den renommiertesten Malern in unserem Kulturraum. Viele Jahre hat er als Bühnenbildner Inszenierungen an Magdeburger Theatern geprägt. Jetzt kann man seine Bilder bis zum 16. Oktober in der Galerie Himmelreich bewundern.
2: Nicht weit von der Neuansiedlung des Daimler Truck Global Parts Center in Halberstadt wurde eine neue archäologische Entdeckung gemacht. Mit der weiteren Erschließung des Gewerbegebiets am sogenannten Frevelgraben konnte man während einer Untersuchung Hinweise auf eine mittelalterliche Wüstung erkennen. Eine Wüstung ist ein Ort, an dem früher Menschen gelebt haben, der aber später aufgegeben und verlassen wurde.
3: Wir sind mit ehrenamtlich Beauftragten, mit Metallsonde ausgestattet, in dem Fall gegangen, haben keine Metallobjekte gefunden, haben aber festgestellt, dass im Oberboden sich ein bisschen was abzeichnet. Und genau das hat auch eine geomagnetische Untersuchung gegeben, die die Leitfähigkeit untersucht. Damit kann man Archäologie erkennen, muss es nicht, manche Befunde kann man nicht erkennen, aber man hat hier die Aufteilung in Parzellen erkennen können. Zu anderen haben wir die Wasserversorgung erkennen können, einen aus Steinen aufgebauten Brunnen und dann im Hintergrund von mir sieht man die vielen Flatterbänder. Dort überall sind wir dabei, die sogenannten Grubenhäuser auszugraben. Sie liegen in Reihe entlang eines Weges, der bis nach Halberstadt geführt hat. Und die Grubenhäuser, das sind Gebäude, wo man im Keller gewohnt hat. Es fehlt uns mindestens 1 bis 2 Meter nach oben. Das heißt, im Sommer war es angenehm kühl und im Winter musste man nicht so sehr frieren.
2: Der Brunnen, der für die Wasserversorgung diente, sieht jetzt nicht besonders tief aus. Es wird vermutet, dass er noch 30 bis 60 Zentimeter in den Boden hineinragen könnte. Die Ortschaft Kühlingen wurde hier in der ottonischen Zeit im 10. bis 11. Jahrhundert gegründet, wurde allerdings nach kurzer Zeit wieder aufgegeben, da es bis jetzt keine Nachweise für das 12. und 13. Jahrhundert gefunden wurden. Das Gebiet wurde in den letzten Jahrhunderten auch für Landwirtschaft genutzt, deshalb könnten einzelne Funde, die zu späteren Zeiten eingeordnet werden können, auch noch entdeckt werden. Ob dieser Pferdekopf dazugehört, ist bis jetzt noch ein Mysterium.
3: Ortschaften, die im 10. Jahrhundert gegründet wurden und vielleicht im 11. Jahrhundert schon wieder aufgegeben wurde, kann man sich an einer Hand abzählen. Das ist was ganz Besonderes, auch diese Parzellenaufteilung. Wir werden hier einen einmaligen Einblick bekommen. Sie haben ja bei unserem Rundgang schon gesehen, wir haben zahlreiche Proben mitgenommen. Das heißt, mit bloßem Auge können wir es nicht sehen, dass wir die naturwissenschaftlichen Untersuchungen erbringen, um zu zeigen, wie hat damals die Landschaft hier ausgesehen.

0: gesehen hier vor den Toren von Halberstadt. Und Halberstadt ist ja keine unbedeutsame Stadt. Und da kann man das Umfeld in einmaliger Weise rekonstruieren.
1: Das alles untersuchen momentan.

0: Der Bahnhof in Dreianhohne. Von hier aus geht es mit der Harzer Schmalspurbahn weiter Richtung Brocken. Die Strecke soll jetzt saniert werden. Und das in schwierigen Zeiten für die Harzer Schmalspurbahn. Wie ist das möglich? Bund und Land wollen der HSB rund 10,9 Millionen Euro für die umfassende Grunderneuerung der Strecke Wernigerode bis zum Brocken zur Verfügung stellen. Glücklich ist nicht nur die Geschäftsführerin der HSB Katrin Müller, sondern auch der Landrat Thomas Balzerowski. Für sie ein klares Bekenntnis von Bund und Land zur Harzer Schmalspurbahn und ihrem Wert für das Mittelgebirge.
1: Ja, Sie sehen heute einen glücklichen Landrat, weil wir heute einen vorzeitigen Maßnahmenbeginn für die Sanierung der Brockenstrecke bekommen haben von der Ministerin Frau Dr. Hüskens aus Sachsen-Anhalt. Aber damit gleich auch verbunden die Zusage des Bundes, dass der Bund ebenfalls mit bis zu 50% in die Sanierung der Brockenstrecke und damit aber auch ins gesamte Netz der HSB mit einsteigt. Sie wissen, dass wir ca. 460 Millionen Euro aufwenden müssen, um die Strecken zu erhalten in den nächsten Jahren. Das ist verdammt viel Geld und der Harz und aber auch Sachsen-Anhalt wäre ohne Bundesbeteiligung stark und vielleicht auch überfordert gewesen. Aber der Bund heute gibt sein grundsätzliches Okay, ebenfalls mitzuhelfen.
0: Die Ausgaben auf dem ersten Bauabschnitt werden zunächst auf rund 18,9 Millionen Euro geschätzt. Davon können 16,7 Millionen Euro gefördert werden. Das Land unterstützt die HSB dabei mit 8,35 Millionen und das Land in Höhe von 2,5 Millionen Euro. Der verbleibende Eigenanteil beläuft sich damit auf ca. 5,9 Millionen Euro. Der parlamentarische Staatssekretär beim Bundesminister für Verkehr, Christian Hirte, betont, dass die schrittweise Erneuerung der Gleisabschnitte von wichtiger Bedeutung für die Verkehrsanbindung ist.
2: Also in der Tat, in der Gesamtsumme sind das gewaltige Beträge. Und ich glaube, deswegen ist es auch wichtig, dass man sieht, wie wichtig der touristische Punkt ist, aber auf der anderen Seite, wie auch die echte Verkehrsbedeutung für die normalen Anwohner hier ist. Und deswegen ist es richtig, dass man Schritt für Schritt in Einzelabschnitten jetzt diesen Weg beschreitet. In einer Gesamtmaßnahme auf einmal ginge das gar nicht.
0: Noch dazu befindet sich das Unternehmen derzeitig in einer Transformationsphase. Dazu gehören viele verschiedene Aspekte, wie der Umstieg auf elektronische Züge oder eine Anbindung nach Braunlage, um über die Landesgrenzen hinaus das Netz zu erweitern. Braunlage war bereits früher an das Schienennetz angebunden. Über die meterspurige Südharzeisenbahn bestand bis in die 1960er Jahre eine Verbindung in den Südharz. Seit der Einstellung des Bahnverkehrs verfügt die Stadt über keinen Schienenanschluss mehr. Mit der geplanten Streckenverlängerung ab Elend könnte Braunlage nach Jahrzehnten wieder direkt per Bahn erreichbar werden. Die Bauzeit einschließlich Planung wird auf etwa 8 bis 10 Jahre geschätzt. Für die Nostalgie- und Dampflokomotiven-Fans gibt es Grund zum Aufatmen, denn die Harzer Schmalspurbahn mit Dampfbetrieb soll es auch in Zukunft weiterhin geben.
3: Ja, natürlich befinden wir uns jetzt in einer Phase der Transformation und wir sind momentan noch in der Bewertung, welche Antriebstechnologie für uns langfristig gesehen auch die wirtschaftlichste Variante ist. Und darin betrachten wir sowohl Infrastruktursanierung als auch Fahrzeugbeschaffung. Und das muss alles logischerweise einhergehen. Und natürlich wird es ohne Veränderungen auch nicht funktionieren, dass wir uns hier zukunftsfähig aufstellen.
0: Das Fördermittelprogramm ist dabei darauf ausgerichtet, bis 2030 abgeschlossen zu sein. Die Arbeiten am Bauabschnitt sollen daher schon im Frühjahr 2027 beginnen. Die Ministerin für Infrastruktur und Digitales, Lydia Hüskens, will mit der vorzeitigen Genehmigung für Planungssicherheit sorgen. Für den Landrat Thomas Balzerowski ist mit der Hilfe des Bundes eines ganz klar.
1: Durch den Anteil des Bundes ist es uns überhaupt möglich und damit ist es eigentlich gelungen, dieses wichtige Harzer Kulturgut zu retten.

0: Hast du Deutsche umgelegt?
1: Ja, ich habe einige umgelegt. Hunderte.
2: Was machst du hier?
1: Ich hätte eine etwas herzlichere Begrüßung erwartet.
2: Du bist doch gestern erst losgezogen, Jeannot. Du bist desertiert.
1: Das ist so ein großes Wort.
2: Antworte.
1: Ja, so kann man es sagen. Ja.
0: Was ist ein Deserteur?
1: Gar nichts, mein Schatz. Das ist eine Art der Kriegsführung. Da gibt es eine Baronin, die jüdische Familien versteckt. Du wirst sehen, am Ende des Krieges sind sie es wieder, die am besten davon kommen.
3: Sie wollen, dass ich ihn ausweise fälsche mit einer jüdischen Identität?
1: Korrekt, ja.
3: Das ist zwar ein eher ungewöhnliches Anliegen, aber nun denn.
1: Wir üben das jetzt.
4: Josef Schewalowitsch, sind Sie Jude?
0: Aber nein.
1: Aber doch, klar bist du Jude.
2: Hör auf damit.
1: Was?
2: Er ist erst seit 2 Minuten Jude und schon wird er verfolgt.
1: Und wer weiß vielleicht... Da schließen sich dadurch sogar neue Möglichkeiten auf den Kopf.
4: Ja, natürlich. Habe ich vergessen.
3: Sie sind etwas speziell für einen.
1: Ja, das ist wohl, weil ich erst in kurzem weiß.
3: Pech gehabt.
1: Ja, kannst du laut sagen. Vergib mir, Vater, denn ich habe gesündigt. Durch mein Verschulden habe ich Schande über meine Familie gebracht.
5: Wer genau sind Sie?
6: Halt, halt, halt! Papiere! Halt! Halt! Stehen bleiben! Stehen bleiben!
1: Glaubst du an Gott? Etwas weniger, seit ich Jude bin. Vater, sind Sie noch da?
7: An vieles erinnere ich mich nicht gern. Ich habe meine Münze zum Einjährigen gekriegt.
5: Sie wäre unglaublich stolz auf dich.
7: Ich tue niemandem mehr weh. Ja, ich hab Ihren komischen Sittich.
8: Sagen Sie Daryl, dass ich den Vogel nicht will. Ich will den Bentley.
9: Du kriegst den Bentley.
7: Sag mir einfach, was ich mit dem Vogel machen soll.
9: Behalt ihn!
10: Ein Privatjet mit einer hochempfindlichen medizinischen Lieferung. Sollte echt easy werden, Hank.
7: Du hast schon einen Passagier auf dem Rücksitz. Okay, das steht auf dem Plan.
11: Es geht um ein sehr krankes, kleines Mädchen. Du lieferst ihr eine neue Leber. Wenn sie die heute nicht bekommt, dann wird sie sterben.
7: Ich hätte eine Frage. Wie viel ist so ein Ding auf dem Schwarzmarkt wert?
11: Hey, Hank, siehst du auch, was ich sehe?
7: Beantworten Sie sie.
11: Ist quasi unbezahlbar.
7: Das Paket sichern. Und auch den Vogel, wenn's geht.
11: Was?
7: Los, los, los!
11: Ich will raus aus dem Auto.
7: Wir können jetzt gerade nicht
11: aussteigen,
7: Ben, okay?
11: Raus.
7: Du wolltest sowieso aussteigen.
12: Wird sie jetzt sterben?
10: Ich weiß, was für eine Angst du hast.
7: Aber nichts wird uns davon abhalten, zu dir zu kommen.
11: Heute sind wir beide Helden.
9: All diese Gewalt und die Kleine stirbt doch am Ende.
11: Nimmst du mich jetzt ernst, Hank Malone?
9: Das ist mein Taxi!
7: Ich gehöre zu den Guten, das werden sie später noch erkennen.
11: Vermutlich viel später wird noch etwas dauern.
9: Nehmen Sie die Sauerstoffflasche!
12: Was? Wozu?
9: Lassen Sie sie hinten raus!
7: Das ist der beste Tag meines Lebens!
13: Ich glaube, es gibt keinen Sport, der so elitär und explosiv ist wie der Rudersport. Warum soll ich da überhaupt noch mitmachen?
14: Um den feinen Herren in Kiel oder anderswo mal richtig ans Bein zu pissen. Die verkörpern alles, was sie hassen. Karl Adam vom frisch gegründeten Ratzeburger Ruderclub.
15: Hey, hört auf, verdammt nochmal!
14: Wir haben ihre Väter im Krieg verloren, die sind traurig. Die Trauer, die schlägt den Wut um. Die kann ich beim Leistungssport benutzen.
16: Wie kommt ausgerechnet ein Boxer zum Rudersport?
17: Indem er aus der Gosse kommt.
14: Wo man herkommt, ist belanglos. Wichtig ist, wo man hin will.
17: Wo wollen Sie denn hin?
14: Zu den Olympischen Spielen in Rom.
13: Der Kerl saß noch keinen einzigen Tag in dem Motorboot.
14: Ja und? Unser Ziel, jeden Sektor in der gleichen Geschwindigkeit zu rudern.
16: Kein Endspurt.
14: Nein, das ist reine Physik.
18: Ratzeburg gewinnt die deutsche Meisterschaft.
19: Was zum Teufel liegt Ratzeburg?
14: Ratzeburg liegt ungefähr anderthalb Längen vor Kiel.
20: Willst du wirklich, dass dieser Proletenhaufen Deutschland bei der EM vertritt?
21: Polen hat gezeigt, dass wir nicht konkurrenzfähig sind.
22: Sag mal, wisst ihr eigentlich, was da gerade los war?
23: Da war nur Hass.
24: Aber da können wir nichts für, oder?
23: Doch, natürlich, weil wir Deutsche sind!
25: Er ist illegal hier, aus dem Westen. Er hat Glück, dass er nicht erschossen wurde.
26: Du kannst nicht mehr einfach so rüberkommen. Das ist zu gefährlich. Die werden dich früher oder später erwischen.
14: Denken Sie doch mal an den Fußball, das Wunder von Bern. Da wurden da auch die Besten aus allen...

0: Verein herausgewählt. Mit Rudern dann aus ganz Deutschland. Der Deutschlandachter.
1: Weißt du, dass deine Kinder und ich an deinem Traum hart mitarbeiten?
2: Auf nach Rom!
3: Findest du nicht, meinst du das?
1: Ja, dann sieh zu.
3: Was?
1: Dass du gewinnst.
4: Und da fällt der Startschuss.
5: Unsere deutsche Mannschaft hält sich wacker.
1: Auf wessen Seite stehst du?
6: Dein Auftritt morgen wird dein letzter sein.
5: Durchhalten, Jungs!
7: Nicht der Stärkere gewinnt, sondern der, der am wenigsten Fehler macht.
8: Veska!
9: Said! Das gibt's doch nicht.
8: Was für eine Überraschung.
9: Und wie? Was machst du hier?
8: Ich bin geschäftlich hier. Und du?
9: Ich bin aus Svilengrad. Gerade bin ich hier bei Ausgrabung, an der Grenze.
8: Wunderschön.
9: Oder?
8: Mir wurde mein Auto gestohlen. Kann ich dich um einen Gefallen bitten?
9: Ja.
8: Hier die Hälfte. Ich hab nicht das ganze Geld dabei.
9: Treibstoff, Schmuggel.
8: Nur Kleinigkeiten, nichts Ernstes.
10: Wenn es um Geld geht, ist der Bulgare zu allem bereit.
11: Wo das Gesetz endet, beginnt Svilengrad. Das weiß man doch.
8: Mir ist zu Ohren gekommen, dass ihr beide vorhabt, ein kleines Geschäft mit Treibstoff zu machen. Von dir hätte ich das nicht erwartet.
9: Hast du Said gesehen?
8: Er ist verschwunden.
10: Bist du dir ganz sicher, dass du in diese trüben Gewässer eintauchen willst?
12: Ihr von der Mafia bringt Leute um und werdet nicht mal angeklagt.
8: Alles hat seinen Preis, Mädchen.

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0: zum Tag des offenen Denkmals traf man sich am Sonntag unter dem Motto »Wir sind Wehr« zum Feiern am Prizziner Wehr. Das 150 Jahre alte Bauwerk erfüllt auch heute noch seinen Zweck, die Städte Schönebeck und Magdeburg vor dem Hochwasser zu schützen. Aus diesem Grund setzt sich der Weltkulturerbe Salzlandkreis e.V. seither tüchtig dafür ein, dass die Anlage Teil des UNESCO-Weltkulturerbes wird. Laut aktuellem Stand soll das Wehr bis 2031 aufgenommen werden. Ebenso stehen das Ringheiligtum Pömmelte und die Herrnhuter Brüdergemeinde Gnadow auf dem Plan für die Aufnahme ins Weltkulturerbe. Doch neben dieser Verkündung gab es an diesem Tag noch einen weiteren Erfolg zu feiern. Das Aufstellen eines neuen Weltrekordes. Das Ziel war, die größte altmärkische Hochzeitssuppe zu kochen. Dieser Herausforderung stellte sich am Sonntag Kelles Klädener Suppenmanufaktur.
1: Also ich bin jetzt im 17. Jahr. Ich habe im Februar 2009 gegründet und ich bin ein Indikationsbetrieb und ich arbeite mit Menschen mit Handicap, ne? Und wir produzieren richtig handgemachte Produkte und die Konservierungsstoffe und eigentlich ganz einfach Omas Rezepte. Und die haben wir in eine Dose gebracht.
0: Das gesetzte Ziel, 300 Liter Suppe ausschenken. Zur Überprüfung war die AID-Rekordrichterin Laura Kuchenbecker vor Ort, die das Ergebnis schon deutlich früher als erwartet preisgeben konnte.
2: Bestätigt das Rekordinstitut für Deutschland mit 339,3 Litern den neuen Weltrekord für die größte altmärkische Hochzeitssuppe. Herzlichen Glückwunsch!
1: Aber die Herausforderung war erstmal die weite Entfernung, diese Strecke mit 80 Kilometern, denn nachts die Suppenhühner kochen, weil wir brauchen ja eine schöne Brühe und alles auf den Punkt zu kochen und die Mengen auf diese kleinen Kessel runterzurechnen, dass wir diese Menge zusammenkriegen und ein gut funktionierendes Team, was ich natürlich habe.
0: Besagtes Team war am Sonntag früh schon um 2 Uhr auf den Beinen, um die Suppe vorzubereiten. Dementsprechend groß war auch die Freude über das Erreichen dieser besonderen Auszeichnung.
1: Ich muss sagen, ich bin richtig happy, weil wo ich heute Morgen hergefahren bin, dachte ich, oh Gott, es regnet, da kommen keine Leute. Jetzt sehe ich, es sind so viele Leute, strahlend, freundlich, die gratulieren ihnen, die drücken einen die Daumen und das motiviert halt, weiterzumachen, richtig schön.
3: Lange Gesichter, Fehlanzeige. Eine Woche ist es bereits her, dass die Bürgerinnen und Bürger Sachsen-Anhalts ihre Kreuze auf den Stimmblättern für die wohl polarisierendste Landtagswahl des Jahrhunderts setzten. Eine Wahl, die bei den Sachsen-AnhalterInnen schon in den letzten Wochen und Monaten für Unruhe und Ängste vor dem befürchteten Ergebnis sorgte. Und für viele wurde das Worst-Case-Szenario am Sonntag zur Realität, denn trotz taktischem Wählen und rekordhafter Wahlbeteiligung gelang es der AfD, ein ebenso rekordhaftes Ergebnis zu erzielen. Gejubel bei der Partei und deren Anhängern, auf der anderen Seite Ungewissheit und bedrückte Stimmung bei großen Teilen der Bevölkerung, darunter die Mitglieder der LGBTQ+-Community, die nun um ihre Rechte und Existenz fürchten. Von diesen Gefühlen war am Samstag beim CSD in Halle jedoch nichts zu spüren. Es sei wichtiger denn je, Vielfalt, Toleranz und Zusammenhalt in den Vordergrund zu rücken, weshalb die diesjährigen Pride Weeks in der Saalestadt unter folgendem Motto stehen: Solidarität lässt sich nicht abwählen. Wie in Magdeburg wurde der Aktionszeitraum mit dem Hissen der Regenbogenflaggen auf dem Marktplatz eingeweiht, im Beisein des Oberbürgermeisters, der am Samstag als Schirmherr des CSD Halle 2026 das diesjährige Straßenfest samt Demo eröffnete.
4: Liebe Hallenserinnen, liebe Hallenser, liebe Gäste aus ganz Sachsen-Anhalt, aus ganz Deutschland, willkommen in der Landeshauptstadt der Toleranz und der Weltoffenheit, nämlich Halle an der Saale.
3: Nach den einleitenden Worten auf dem Marktplatz setzte sich der bunte Umzug in Bewegung, begleitet von zahlreichen Landtagsabgeordneten und Stadträten sowie der Bundestagsabgeordneten Janina Böttger. Jetzt sei es umso wichtiger, dass queere Menschen sich auf die entsprechende Unterstützung seitens der Politik verlassen können, was damit einhergeht, dass die Wünsche der Community ernst genommen und tatsächlich umgesetzt werden. Zum diesjährigen Forderungskatalog des CSD Halle gehörte unter anderem die Bitte um das konkrete Benennen und Verfolgen von Hassverbrechen, die rechtliche Gleichstellung von Familien,

0: die nicht dem nuklearen Modell entsprechen, sowie ein verstärkter Schutz von queeren Kindern und Jugendlichen. All das und noch mehr wurde im Rahmen der Kundgebungen am Steintor zusammengefasst, wo der Protestmarsch auf dem Weg durch die Stadt den ersten Halt einlegte.
1: Vielfalt lässt sich nicht abwählen. Queere Identitäten, queere Familien und verdammter queerer Sex. Ja, wir alle lassen uns nicht abwählen.
0: Klare Aussagen, die an diesem Samstag mehr Menschen mobilisierten als je zuvor. Über 7000 TeilnehmerInnen konnte der CSD Halle 2026 vermelden, mehr als doppelt so viele wie in den Vorjahren. Störungen oder Gegenproteste gab es keine, nur eine bunte Menge an gut gelaunten Menschen, die umhüllt von Glitzer, Seifenblasen und natürlich Regenbogenfarben für ein friedliches Miteinander protestierten, sangen und tanzten. Auch die Kunst- und Kulturlandschaft in Sachsen-Anhalt ist bunt und vielfältig und wäre ebenso von einer Machtergreifung der AfD betroffen. Weshalb zu den zahlreichen Stationen entlang der Route durch die Stadt auch wieder das Opernhaus gehörte, wo mehrere Kundgebungen und sogar eine kleine Kostprobe an Operngesang für Beifall und Gejubel sorgten.

Neben dem eigentlichen CSD kann noch bis zum 20. September eine bunte Auswahl an Events und Veranstaltungen im Rahmen der Halleschen Pride Weeks besucht werden, darunter diverse Vorträge, Workshops und Filmvorstellungen sowie eine gemeinsame Tour durch die Saale statt, an der Interessierte am kommenden Sonntag teilnehmen können, wo die queere Geschichte und Entwicklungen in Halle unter die Lupe genommen werden. Denn nur wenn wir aus unserer Geschichte lernen und nicht zulassen, dass sie sich wiederholt, dann können wir auch in Zukunft ein so unbeschwertes Feiern für alle Bürgerinnen und Bürger im Land garantieren. Yeah.

Es ist wieder soweit. Am 30. August versammeln sich Top-TriathletInnen aus dem ganzen Land im Harz. Denn hier findet die 10. Hülle von Kuh statt. Dabei handelt es sich um einen Mitteldistanz-Triathlon, bei dem erst 2 Kilometer in Lidfurt geschwommen, dann 83 Kilometer nach Thalerath gefahren und am Ende 21 Kilometer nach Quedlinburg gelaufen wird. Die Strecke durch Quedlinburg hat es dabei in sich. Nach ca. 18 Kilometern kommt man zum Münzenberg und den muss man erst einmal hoch. Motivation gibt es von den vielen Streckenposten, die entlang der Strecke helfen. Und der Münzenberg ist noch nicht der letzte Höhepunkt.

Auf dem Markt warten die begeisterten Zuschauenden. Auf der Bühne gibt es die großen Siegerehrungen für die sportlichen Höchstleistungen, die hier im Einzelstart oder als Staffel erreicht wurden.

0: Rund 800.000 Bürgerinnen und Bürger in Sachsen-Anhalt engagieren sich ehrenamtlich, etwa ein Drittel der Bevölkerung ab 14 Jahren. Der Großteil dieses Engagements spielt sich in der Nachbarschaft und in Kultur- oder Sportvereinen ab, sowie bei der Freiwilligen Feuerwehr. Letztere sollte am Samstag im Vordergrund stehen, weshalb unter dem Motto "Voller Einsatz" zum inzwischen 9. Tag der Feuerwehr geladen wurde, um die Mitglieder der Feuerwehren für ihr unermüdliches Engagement zu würdigen und weiter für das Ehrenamt zu werben. In diesem Jahr durfte erstmalig die Stadt Schönebeck als Austragungsort für den Aktionstag dienen, der gemeinsam von Oberbürgermeister Bert Knoblauch und Innenministerin Tamara Zieschang im Kurpark der Elbestadt eröffnet wurde. Die Verantwortung, die Feuerwehrleute für unsere Sicherheit tragen, sowie die Vielzahl an Hilfeleistungen, die sie täglich erbringen, seien von unschätzbarem Wert für die Gemeinschaft, so Zieschang, weshalb es wichtig sei, diesem Engagement die entsprechende Anerkennung und Wertschätzung zu schenken. Langjährige Mitglieder der Feuerwehr wurden daher am Samstag für ihren Einsatz geehrt, unter anderem mit dem Goldenen Steckkreuz für den ehemaligen Einsatzleiter und Kreisbrandmeister Horst Mehr. Die höchste Auszeichnung an diesem Tag, die Zieschang hier erst zum zweiten Mal persönlich überreichte. Nach dem offiziellen Teil des Feuerwehrfestes durften die großen und kleinen Besucher die verschiedenen Stationen der Einsatzkräfte erkunden. Dabei wollte man vor allem den Hochwasserschutz in den Vordergrund rücken. Denn die Hochwasserereignisse der letzten Jahre machten deutlich, wie wichtig dieser Arbeitsbereich der Feuerwehr ist. Der optimale Schutz ist jedoch nur mit genügend Personal und der entsprechenden Finanzierung möglich. Weshalb der Anlass des Feuerwehrfests unter anderem dafür genutzt wurde, um den Wunsch nach mehr Investitionen seitens der Stadt zu äußern. Weiterhin standen am Samstag sämtliche Einsatzfahrzeuge und deren Technik für Besichtigungen zur Verfügung. Es konnte eine Hundestaffel bei einer Rettungsübung beobachtet werden und wer selbst mit Hand anlegen wollte, der durfte sich auch einmal als Feuerlöscher versuchen. Und vielleicht entdeckte der ein oder andere Sprössling somit eine Leidenschaft für die Einsatzarbeit. Schließlich kann die Zukunft der Feuerwehr nur mit genügend Nachwuchs garantiert werden.
1: Wenn dieses Zeichen an einem Gebäude zu finden ist, dann steht es auf der Landesdenkmalliste und genießt den entsprechenden gesetzlichen Schutz. Das ist die St. Katharinenkirche in Gutenswegen. Wenn man sie sich von allen Seiten her anschaut, findet man so manches interessante Detail, aber die blaue Sanduhr fehlt. Das ist aber nicht schlimm, denn in Sachsen-Anhalt gilt das deklamatorische Prinzip. Das bedeutet, dein Gebäude ist ein Denkmal, wenn an seiner Erhaltung ein öffentliches Interesse aus geschichtlichen, künstlerischen, wissenschaftlichen, städtebaulichen oder volkskundlichen Gründen besteht. Und das haben die Gutenswäger seit Jahrzehnten bewiesen. Die romanischen Grundmauern stammen aus dem 12. Jahrhundert. Der Turm ist dafür der weithin sichtbare Beweis. Alles andere ist im Laufe der Zeit immer wieder um- und ausgebaut worden. 1972, nachdem der Orkan Quimburga das Dach der Halle abgedeckt hatte, wurde der Kirchenbau dem Verfall überlassen. Erst in den 90er Jahren wurde mit großem Engagement aus Gutenswegen heraus Dachstuhl und Dach instand gesetzt und die Kirche sollte wieder Mittelpunkt des Dorfes werden. Dabei hat der eigens gegründete Förderverein zwei Aufgaben. Zum einen gilt es, die bauliche Substanz weiter zu erhalten und zum anderen muss Leben in die Kirche.
2: Na, ich möchte die Gemeinschaft im Dorf, ja, ich weiterentwickeln ist vielleicht zu groß gesagt, aber pflegen, ja, die Gemeinschaft verbinden. Wir haben hier in unserem Ort 14 Vereine. Jeder hat ein Ziel, aber das gemeinsame Ziel sollte sein, wir haben hier einen Ort, wir haben die Grundlagen, ja, wir haben die baulichen Grundlagen, wir haben die Substanz, wir können diese Kirche

0: nutzen. Und das wollen wir. Für uns soll das als Förderverein und auch von der Kirche unterstützt, soll das der Mittelpunkt unseres Dorfes werden.
1: Das war die Kirche als Ort des Glaubens schon immer. Aber in Zeiten, in denen der Glaube bei vielen fehlt, muss die Kirche sich öffnen, um so die Traditionen des christlichen Abendlandes auch ohne religiöse Bindung in der Gesellschaft wachzuhalten.
2: Die Kirche muss sich sogar öffnen. Das zeigen ja die Zahlen der Mitglieder und so weiter. Und damit wir auch weiterhin die Gotteshäuser nutzen können, müssen wir auch einen Teil davon, sage ich mal, abgeben an die Gemeinden. Und die Gemeinde ist der Mittelpunkt in einem Dorf oder einer Stadt, wie auch immer. Und das gehört dazu. Die Kirche, ich sage mal, das ist die Kirche im Dorf. Und wie wir sie nutzen, das müssen wir gemeinsam tun.
1: Gemeinsamkeit ist das Stichwort, denn als Ortsbürgermeister setzt sich Andreas Leonhard aktiv dafür ein, dass sich die vielfältigen Aktivitäten, wir hörten schon von 14 Vereinen, miteinander abstimmen und so zu einer effektiven gesellschaftlichen Kraft werden.
3: Natürlich, die Bürger müssen wissen, dass wir jedes Zentrum brauchen. Es ist der Karnevalsverein, es ist aber auch die Kirche. Und so muss man eben als Bürger, als Ortsbürgermeister vor allen Dingen schauen, dass man möglichst viele Vereine unter einen Hut bekommt. Und wir sehen das heute hier, dass eben viele Vereine auch zum Tag des offenen Denkmals in unserer Kirche sind. Und so, glaube ich, haben wir es geschafft, die Gutenzweger so ein bisschen mehr Gemeinsamkeit zusammen zu zimmern.
1: Schaut man sich um, dann ist noch viel zu tun und im bewussten Umgang mit historischer Bausubstanz hat man sich in Gutenzwegen kompetente Beratung gesichert.
4: Ist völlig in Ordnung, was hier passiert. Ja. Es läuft ja auch unter den Augen der unteren Denkmalschutzbehörde. Insofern muss man keine Bedenken haben, dass hier etwas daneben läuft.
2: Es ist aber doch ein kleiner Kampf dahinter. Aber das ist ganz normal. Die Fördermittelgeber, die wir haben, bis jetzt haben oder hatten, auch in allen drei Gemeinden, waren immer meistens eigentlich ziemlich großzügig.
1: Und werden es auch bleiben, wenn es weiter funktioniert, diesen Kulturort in Gutenzwegen zu bereichern. Dabei ist die Präsentation von Kreativität aus der Region genauso wichtig wie zeitgemäße Musik am Tag des offenen Denkmals. Hier in Gutenzwegen geht es nicht nur um den Erhalt der Kirche als Gotteshaus, sondern gemeinsam schaffen sie sich hier einen Ort der Kultur. Und sicher bittet die evangelische Kirche hier auch um Gottes Segen für das Gelingen des Ganzen.
5: Stellen wir uns mal vor, wir sitzen in der Johanneskirche, es ist Jugendweihe und Tobias Hengstmann hält die Festansprache.
6: Vor insgesamt 10.000 Leuten, also 600 pro Vorstellung. Und diese Rede habe ich selber geschrieben und habe immer diesen Drang, natürlich als Satiriker, als komischer Mensch, da immer noch einen draufzusetzen und noch eine Geschichte zu erzählen, aber auch nur 8 Minuten Zeit. Und diese Rede halte ich hier in meinem neuen Stück. Allerdings unterbreche ich die mit den Sachen, die ich in der Johanneskirche nicht sagen kann.
5: Das verspricht, lustig zu werden. Denn wer kennt das nicht, wenn einem bei einem offiziellen Anlass lauter freche Bemerkungen durch den Kopf gehen, die so gar nicht angemessen sind. Tobi or Not Tobi ist der Titel dieses Soloprogramms, das vollständig aus der Feder des jüngeren Hengstmann-Bruders stammt. Wobei sich Sebastian, der ältere der beiden, auf die Regie beschränken musste. Aber das ist ja genau das Richtige für den ewigen Besserwisser.
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5: Die Premiere ist übrigens bereits am kommenden Donnerstag.
6: Die ist nochmal am 18. oder am 19.

0: und dann nochmal im September, Oktober, November, solange die Verwandten reichen. Karten gibt es www.hengstmanns.de oder an allen einschlägigen Vorverkaufsstellen.
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2: Über einen Monat ist es her, dass der Elefantennachwuchs im Magdeburger Zoo das Licht der Welt erblickte. Und seit ein paar Tagen ist nur noch der Name des Kälbchens bekannt. Nach einem Abstimmverfahren mit über 16.000 Beteiligten wurde die kleine Elefantendame schließlich auf den Namen Edda getauft. Eine konkrete Taufzeremonie in dem Sinne gab es aber nicht. Stattdessen wurde der Name in der Volksstimme verkündet, die übrigens schon vor der Geburt die Patenschaft für das Jungtier übernahmen. Nicht nur die Magdeburger strömen seitdem täglich in den heimischen Zoo, um zu beobachten, wie das Elefantenkalb an der Seite von Mama Sweeney durch das Gehege stolziert, sondern für Besucher aus ganz Sachsen-Anhalt ist das süße Rüsseltier zum Tourismus-Highlight geworden. Denn nach dem Umzug der hallischen Elefantenherde in den Berliner Tierpark ist der Magdeburger Zoo landesweit der einzige, der noch Elefanten hält. Eine bessere Werbung könnte es für die Landeshauptstadt kaum geben, weshalb der Zoo am Mittwoch einen symbolischen Scheck aus dem Otto-Stadt-Verfügungsfonds überreicht bekam. Dabei handelt es sich um einen Werbekostenzuschuss, der jährlich von der Stadt ausgeschrieben wird, für diejenigen, die eine Reichweite erzeigen möchten, um das Thema Otto-Stadt Magdeburg stärker nach draußen zu tragen.
3: Wer also Interesse hat, da geht auch die Werbung jetzt an alle raus, die irgendetwas für und in Magdeburg machen, kann man sich darauf bewerben. Das findet man auch auf unserer Seite unter magdeburg.de. Aber hier in diesem Fall im Zoo hatten wir jetzt natürlich eine ganz besondere Nummer. Edda ist geboren und Edda hat natürlich auf eine ganz natürliche Art und Weise durch den Niedlichkeitsfaktor und auch durch das Besondere der erste Elefant, der im Magdeburger Zoo geboren wurde, zu sein, natürlich nochmal ein ganz anderes Potenzial, eine Reichweite zu erzeugen. Deswegen ist auch mit 10.000 Euro durchaus die Summe etwas höher. Aber wir hoffen natürlich auch, dass wir damit Magdeburg viel stärker in die Breite tragen.
2: Die erste Elefantengeburt im Magdeburger Zoo verlief glücklicherweise ohne Komplikationen. Und Kälbchen Edda scheint sich bisher prächtig zu entwickeln, mit einer Gewichtszunahme von rund 800 bis 900 Gramm pro Tag. Auch die tägliche Tierarztvisite verläuft ohne Probleme. Bis zur ersten Impfung wird es aber noch etwas dauern. So lange bekommt das Jungtier noch alles Wichtige fürs Immunsystem durch die Milch von Elefantenmama Sweeney, mit der das Kleine bisher noch getrennt vom Rest der Herde gehalten wird, allerdings nicht mehr lange.
4: Der nächste Meilenstein für Sie wäre praktisch, wenn Sie jetzt peu à peu anfängt, die anderen beiden Elefanten kennenzulernen. Wir machen das jetzt über einen Kontaktgitter, dass die vorsichtig die Möglichkeit haben, sich die kleine Edda schon mal anzurüsseln. Und irgendwann wird dann mal kein Gitter mehr dazwischen sein.
2: Nach Elefant, Tiger und Co. besteht auch schon wieder Vorfreude auf weiteren Nachwuchs, diesmal bei den Giraffen. Anders als bei den Elefanten handelt es sich hierbei nicht um die erste Geburt für den Magdeburger Zoo. Eine gewisse Nervosität ist jedoch trotzdem vorhanden.
4: Wir hatten in der letzten Giraffengeburt an der Totgeburt. Das heißt, das Kalb wurde geboren, war aber tot, sodass wir da ganz froh waren, dass wir in der Situation die Mutter retten könnten. Normalerweise gibt halt auch der lebende Fötus auch entsprechend Signale ab, bewegt sich, sodass die Geburt deutlich einfacher ist. Das hat in dem Fall halt nicht funktioniert, weil sie ein totes Kalb ausgetragen hat. Wir hoffen jetzt für die nächste Geburt das Beste, müssen dabei mal sagen, wir können das immer nur begleiten. Jede Geburt ist ein Naturvorgang. Wir tun unser Bestes und hoffen dann auf ein lebendiges Kalb.
2: Die Daumen sind also gedrückt, dass in etwas mehr als einem Monat, wenn es dann endlich soweit ist, sowohl Giraffenmama als auch das Jungtier wohlauf sind und den Zoobesuchern erneut Freude bereiten.
5: Im Objektiv der Staatsmacht ist der Titel einer Wanderausstellung, die seit Dienstag Station in Halle macht. Die Ausstellung wurde von der Bundesstiftung Aufarbeitung gestaltet und war erstmalig im Juli 2024 im Potsdamer Museum Forum für Kunst und Geschichte zu sehen. Seitdem tourt sie vor allem durch den Osten Deutschlands, aber auch eine Station in Köln war bisher dabei. Nun also Halle, wobei man die Schautafeln vor der Ulrichskirche aufbaut.

0: Otte. Dabei widmet sich die Ausstellung acht verschiedenen Themenkreisen, wie der fotografischen Überwachung der Fans durch die Volkspolizei, den Fanclubs im Fokus der Staatsmacht in Ost und West oder auch der Gewalt, den Hooligans und den Rechtsradikalismus im Umfeld von Fußballspielen. Aber auch die Überwachung von einzelnen Fußballspielern gehörte dazu. Besonders die von der Stasi als Sportverräter bezeichneten Republikflüchtlinge standen im Interesse des Ministeriums für Staatssicherheit. Wurden doch beispielsweise Fußballspieler wie Jürgen Pahl oder Norbert Nachtwey auch nach ihrer Flucht noch im Westen vom MFS observiert. Eine besondere Rolle spielt in der Ausstellung auch Stasi-Chef Mielke, der selbst ein großer Fußballfan war und sich mit der gesamten Macht des Ministeriums für Staatssicherheit für seinen Fußballclub, den BFC Dynamo, einsetzte.
1: Stasi-Chef Erich Mielke feiert besonders gern mit den Spielern des BFC Dynamo, die auch dank seiner Unterstützung in den 80er Jahren den DDR-Fußball beherrschen und 10-mal hintereinander Meister werden. Erfolge werden belohnt. Auf Republikfluchten seiner Sportler reagiert Mielke dagegen wütend. Die Flüchtlinge wie Falco Götz und Dirk Schlegel sind für ihn Verräter. Die Stasi platziert auch im Westen zahlreiche inoffizielle Mitarbeiter in ihrem Umfeld und lässt sie zum Teil jahrelang überwachen. Es spricht vieles dafür, dass die Stasi 1983 den Unfalltod des ehemaligen Dynamo-Spielers Lutz Eigendorf, hier links im Bild, herbeigeführt hat.
0: Die Ausstellung zeigt, neben einordnenden Texten, auch zahlreiche fotografische Zeugnisse aus den Archiven der Staatssicherheit und der Volkspolizei, aber auch aus anderen Quellen wie zeitgenössischen Pressefotos oder Privataufnahmen. Kurze Videos und Audiokommentare kann man über QR-Codes auf dem Handy abspielen lassen. Es gibt darüber hinaus auch eine Internetseite, auf der man über die gesamte Ausstellung und noch weitergehende Informationen zum Thema bekommen kann. In Halle ist das Stadtmuseum für diese Ausstellung verantwortlich, weshalb es für die Dauer des Gastspiels auch einige thematisch passende Veranstaltungen geben wird. So ist beispielsweise für den Tag der Deutschen Einheit ein entsprechender Talk auf dem Marktplatz geplant. Und in Halle kann man die Ausstellung noch bis zum 30. Oktober besichtigen.

In Magdeburg wurde der breite Weg am vergangenen Samstag zur Festmeile. Zwischen Julius-Bremer-Straße und Stadtbibliothek feierten Händler, Gastronomen und Kulturschaffende trotz der umfangreichen Bauarbeiten in der Magdeburger Innenstadt das Brunnenfest. Von 10 bis 18 Uhr wurde den Besuchern ein abwechslungsreiches Programm geboten. Musik, Modenschauen und kulinarische Angebote lockten zahlreiche Menschen auf den breiten Weg. Viele Geschäfte und Gastronomiebetriebe beteiligten sich mit eigenen Aktionen und Rabatten. Für Familien war auch einiges dabei. Hüpfburgen, Kreativangebote und weitere Mitmachaktionen sorgten dafür, dass auch die jüngsten Besucher auf ihre Kosten kamen. Auch musikalisch wurde den Besuchern einiges geboten. Auf der Hauptbühne traten unter anderem Salon Pernod und die Stubenhocker auf. Dazu kamen Modenschauen sowie Tanz- und Sportvorführungen. Straßenmusik gab es außerdem am Kabarett nach Hengstmanns. Namensgeber des Festes sind die zahlreichen Brunnen, die den nördlichen breiten Weg prägen. Bereits in den vergangenen Jahren hatte es dort gemeinsame Aktionen und Straßenfeste gegeben. Die Rahmenbedingungen waren damals allerdings andere. Straßenbahnen fuhren regelmäßig durch den breiten Weg, sodass Geschäfte und Gastronomien unmittelbar an den öffentlichen Nahverkehr gebunden waren. In diesem Jahr prägten dagegen die Bauarbeiten rund um den alten Markt das Bild. Für einen ungewöhnlichen Anblick sorgte dabei eine besondere Aktion der MVB. Auf den derzeit nicht von Straßenbahnen genutzten Gleisen konnten Besucher mit einer historischen Handhebeldresine durch die Innenstadt fahren. Auch die Verkehrsführung war durch die Baustelle verändert. Die Organisatoren wollen mit dem Fest deshalb vor allem ein Zeichen setzen. Trotz der Einschränkungen ist der nördliche breite Weg erreichbar und soll weiterhin ein Ort zum Einkaufen, Essen und Verweilen bleiben. Mitten durch die Magdeburger Innenstadt auf Straßenbahngleisen, aber ganz ohne Straßenbahn. Beim Brunnenfest auf dem nördlichen breiten Weg konnten Besucher am vergangenen Wochenende eine ungewöhnliche Fahrt unternehmen. Zwischen Julius-Bremer-Straße und Stadtbibliothek rollte anstelle von Straßenbahn eine historische Handhebeldresine über die Gleise. Die Aktion war Teil des Brunnenfestes und wurde von der MVB ermöglicht. Weil auf diesem Abschnitt des

0: breiten Weges wegen der Bauarbeiten derzeit keine Straßenbahn unterwegs waren, konnten die Besucher die Gleise kurzerhand selbst nutzen und dabei kräftig mit anpacken. Das historische Fahrzeug trägt den Namen Kleinmahner und stammt ungefähr aus dem Jahr 1920. Mitgebracht wurde die Draisine von den Eisenbahnfreunden der Dampflokgemeinschaft aus Salzgitter.
1: Das ist eine historische Draisine, wie gesagt, und die ist von der Eisenbahn und wir bewahren die halt bei uns im Eisenbahnverein. Da sind damals die Bahnarbeiter mitgefahren worden auf die Baustelle und dann konnte man die mit 4 Mann an der Baustelle rausheben und das konnte der reguläre Zugverkehr weiter dran vorbeifahren.
0: 3 Vereinsmitglieder waren zum Brunnenfest nach Magdeburg gekommen und ermöglichten den Besuchern, die historische Technik selbst auszuprobieren. Das Prinzip einer Draisine ist dabei vergleichsweise einfach. Bei der Handhebeldraisine wird die Bewegung über einen Hebel auf die Räder übertragen. Je kräftiger der Fahrer den Hebel bewegt, desto schneller setzt sich das Fahrzeug in Bewegung. Und genau das machte die Fahrt auch rund 100 Jahre nach dem Bau des Fahrzeuges zu einem besonderen Erlebnis. Statt Motorleistung war Muskelkraft gefragt. Die Dampflokgemeinschaft hat sich mit der Bewahrung und Vermittlung historischer Eisenbahntechnik verschrieben. Zum Angebot des Vereins gehören unter anderem sogenannte Draisinen-Shuttlefahrten. Dabei bleibt die historische Technik nicht nur hinter Glas oder auf einem Abstellgleis. Besucher können selbst einsteigen und die Fahrzeuge in Bewegung erleben. Und auch für Magdeburg könnte es ein Wiedersehen mit Kleinmahner geben.
1: Wir stehen also in ständigem Kontakt mit der MVB. Wenn die Interesse haben und irgendwo eine Möglichkeit haben, dass wir mit der Draisine fahren, dann melden die sich bei uns.
0: Fest steht, die Fahrt mit einer historischen Handhebeldraisine mitten durch die Innenstadt von Magdeburg war für viele Besucher ein außergewöhnliches Erlebnis und eine ganz besondere Nutzung der derzeit stillgelegten Straßenbahngleise.

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Selbst strömender Regen sollte am Mittwoch kein Hindernis sein für die Besuchermenge, die sich am Altenmarkt für den diesjährigen Seniorentag eingefunden hatte. Nach einer kurzen Verspätung aufgrund der Wetterlage wurde beschlossen, den Auftakt nicht weiter zu verzögern. Und somit trotzten die Magdeburger Seniorinnen und Senioren den Wassermassen vor der Bühne, wo der Aktionstag unter der Schirmherrschaft der Oberbürgermeisterin offiziell eröffnet wurde. In Kooperation mit der Stadtverwaltung erarbeitete der Seniorenbeirat ein vielfältiges Informations- und Unterhaltungsangebot für die älteren EinwohnerInnen der Landeshauptstadt, darunter ein buntes Bühnenprogramm, beginnend mit einer Gesangseinlage des Männerchors Gelbbauchunken.

Noch mehr Gesang folgte später mit dem Magdeburger Shantychor. Es gab verschiedene Tanzaufführungen sowie einen Line-Dance-Workshop und eine Modenschau. Und eine Kabaretteinlage der Hengstmann-Brüder rundete das Programm ab. Der heiteren Stimmung entsprechend hielt das anfängliche Schlechtwetter auch nicht viel länger an, sodass sich die Besucherinnen und Besucher ungestört am kulinarischen Angebot und den zahlreichen Informationsständen auf dem Marktplatz erfreuen konnten. Diverse Vereine und Verbände, darunter eine Vielzahl an Pflegediensten und Wohnservices, informierten über ihr breites Spektrum an Dienstleistungen und Freizeitaktivitäten. Und an mehr als nur einem Glücksrad konnten kleine Gewinne erspielt werden. Der Eintritt war auch in diesem Jahr wieder frei. Und der Weg zum Seniorentag mit den öffentlichen Verkehrsmitteln des Marego-Verbundes war für alle ab 65 Jahren ebenfalls kostenlos, um eine zahlreiche Teilnahme zu garantieren.

0: Am Mittwoch hat auf dem Marktplatz in Halle der jährliche Aktionstag zur Selbsthilfe stattgefunden. Von 11 bis 16 Uhr informierten dort rund 40 Organisationen über ihre Angebote und standen Interessierten für erste Gespräche und Beratungen zur Verfügung.
1: Die Veranstaltung gibt es schon wesentlich länger, als es mich in der Selbsthilfe gibt, und die hat quasi lange Tradition. Die findet immer einmal im Jahr statt und bisweilen hatten wir sie bis auf eins, zweimal immer im Markt stattfinden lassen, sozusagen als großen Selbsthilfetag. War sonst meistens im Sommer. Ja, und zwar so im Mai-Juni-Bereich. Aktuell ist es aber so, heute ist auch der internationale Tag der Selbsthilfe und deshalb haben wir den quasi mal genau an den Tag gelegt.
0: Unter dem Motto gesucht, gefunden, wir verbindet, wir stärkt, wir hilft, zeigt sich die Selbsthilfe in Halle dabei so vielfältig wie ihre Themen. An zahlreichen Ständen ging es unter anderem um chronische Erkrankungen, körperliche sowie geistige Beeinträchtigungen, psychische Gesundheit und soziale Fragen. Besucher konnten sich direkt mit Betroffenen und Vertretern der verschiedenen Organisationen austauschen, Informationen mitnehmen und sich über konkrete Hilfsangebote informieren. Eine erste Beratung war dabei auch teilweise möglich. Denn Selbsthilfe bedeutet mehr als nur Unterstützung bei einer Erkrankung oder einem persönlichen Problem. Der Austausch mit Menschen, die ähnliche Erfahrungen gemacht haben, kann dabei helfen, den eigenen Alltag besser zu bewältigen, neue Kontakte zu knüpfen und mitunter auch die persönliche Weiterentwicklung zu fördern. Viele Selbsthilfegruppen bieten deshalb regelmäßige Treffen an, bei denen Interessierte zu den angegebenen Zeiten auch ohne Anmeldung vorbeikommen können. Der Aktionstag auf dem Marktplatz ist dabei nur eine von mehreren Möglichkeiten, sich über Selbsthilfe zu informieren. In Sachsen-Anhalt gibt es neben den Selbsthilfe-Kontaktstellen für Halle und den Saalekreis noch 13 weitere Kontaktstellen in den verschiedenen Regionen. Auch dort finden regelmäßig eigene Informationsveranstaltungen statt. Damit gibt es praktisch zu jeder Jahreszeit die Möglichkeit, eine solche Veranstaltung zu besuchen.
1: Generell ist die Selbsthilfe, glaube ich, noch nicht so bekannt, gerade unter den jungen Leuten, wie es sein sollte. Deswegen ist gerade das Projekt Junge Selbsthilfe auch entstanden. Und ich hoffe, es wird noch bekannter. Ich denke, das sollte es auf jeden Fall auch werden. Speziell auch über die ganzen digitalen Medien. Das ist ein wichtiger Punkt, den ich denke. Und Selbsthilfe steckt so im Wort schon drin. Selbst, ja, jeder ist für sich selbst verantwortlich und sollte daher auch den Weg finden in die Selbsthilfe, um sich selbst zu helfen, wenn es denn notwendig ist. Ja? Und wenn ich selber keine Hilfe brauche, kenne ich vielleicht genug Leute, die welche brauchen und kann daher auch in die Selbsthilfe empfehlen oder durch die Selbsthilfe mich weiterentwickeln.
0: Wer unabhängig von Veranstaltungen nach einer passenden Selbsthilfegruppe oder Unterstützung sucht, kann sich außerdem jederzeit online über das Portal der Selbsthilfekontaktstelle informieren und Kontakt aufnehmen.
2: Wenn aus der offenen Tür der Magdeburger Galerie Himmelreich Musik erklingt, dann wird wieder einmal eine neue Ausstellung eröffnet. Am Akkordeon Virtuos Martin Müller, in der ersten Reihe unter den zahlreichen Gästen Frank Borisch, Jahrgang 1941, denn das ist seine Ausstellung. Sie trägt den Namen Nature Morte, das kommt aus dem Französischen und bedeutet wörtlich übersetzt totgehaltene oder tote Natur. Das klingt schlimmer als es ist, denn in deutscher Sprache ist die Rede vom Stillleben. Frank Borisch beweist mit seinen Bildern, dass das Sujet des Stilllebens keinesfalls so veraltet und unaktuell ist, wie es womöglich scheinen mag. Denn mit seiner sensiblen Art, mit Farbe, Licht und Raum zu einem harmonischen Ganzen zu

0: drei Wesenseigen sind, in großer Kennerschaft bedient. Also die Farben auswiegt, die Formen schön ins Format einbringt. Also all die Dinge, die den Maler ausmachen, die hat er und die schätze ich an ihm.
1: Leere Muscheln, darin lebten einmal Tiere und an den Strand gespülte Holzstücke, auch das waren einmal Pflanzen. So ist das Vergehen des Lebens auch Thema für seine Bilder. Und ein Feuerlöscher in einem fast leeren Zimmer und ein kaputtes Verkehrsschild Durchfahrt verboten, ein Narr, der darin keine politische Botschaft erkennt. Auf der anderen Seite Blumensträuße in einer leicht und duftigen Art, fast kann man den Duft der Blumen riechen.
0: Und das finde ich auch, das war auch der Grund, weshalb wir diese Ausstellung hier in der Galerie etwas leichter gehängt haben. Das heißt, nicht so dicht beieinander, sondern wir haben den Bildern Raum gelassen, eben genau um diesen Eindruck zu verstärken. Und wir hatten die Freude, dass Frank Borisch ganz glücklich war und selber überrascht war, wie seine Arbeiten mit Luft und Licht darum herum zur Wirkung kommen.
1: Frank Borisch gehört zu den renommiertesten Malern in unserem Kulturraum. Viele Jahre hat er als Bühnenbildner Inszenierungen an Magdeburger Theatern geprägt. Jetzt kann man seine Bilder bis zum 16. Oktober in der Galerie Himmelreich bewundern.
2: Nicht weit von der Neuansiedlung des Daimler Truck Global Parts Center in Halberstadt wurde eine neue archäologische Entdeckung gemacht. Mit der weiteren Erschließung des Gewerbegebiets am sogenannten Frevelgraben konnte man während einer Untersuchung Hinweise auf eine mittelalterliche Wüstung erkennen. Eine Wüstung ist ein Ort, an dem früher Menschen gelebt haben, der aber später aufgegeben und verlassen wurde.
3: Wir sind mit ehrenamtlich Beauftragten, mit Metallsonde ausgestattet, in dem Fall gegangen, haben keine Metallobjekte gefunden, haben aber festgestellt, dass im Oberboden sich ein bisschen was abzeichnet. Und genau das hat auch eine geomagnetische Untersuchung gegeben, die die Leitfähigkeit untersucht. Damit kann man Archäologie erkennen, muss es nicht, manche Befunde kann man nicht erkennen, aber man hat hier die Aufteilung in Parzellen erkennen können. Zu anderen haben wir die Wasserversorgung erkennen können, einen aus Steinen aufgebauten Brunnen und dann im Hintergrund von mir sieht man die vielen Flatterbänder. Dort überall sind wir dabei, die sogenannten Grubenhäuser auszugraben. Sie liegen in Reihe entlang eines Weges, der bis nach Halberstadt geführt hat. Und die Grubenhäuser, das sind Gebäude, wo man im Keller gewohnt hat. Es fehlt uns mindestens 1 bis 2 Meter nach oben. Das heißt, im Sommer war es angenehm kühl und im Winter muss man nicht so sehr frieren.
2: Der Brunnen, der für die Wasserversorgung diente, sieht jetzt nicht besonders tief aus. Es wird vermutet, dass er noch 30 bis 60 Zentimeter in den Boden hineinragen könnte. Die Ortschaft Kühlingen wurde hier in der ottonischen Zeit im 10. bis 11. Jahrhundert gegründet, wurde allerdings nach kurzer Zeit wieder aufgegeben, da es bis jetzt keine Nachweise für das 12. und 13. Jahrhundert gefunden wurden. Das Gebiet wurde in den letzten Jahrhunderten auch für Landwirtschaft genutzt, deshalb könnten einzelne Funde, die zu späteren Zeiten eingeordnet werden können, auch noch entdeckt werden. Ob dieser Pferdekopf dazugehört, ist bis jetzt noch ein Mysterium.
3: Ortschaften, die im 10. Jahrhundert gegründet wurden und vielleicht im 11. Jahrhundert schon wieder aufgegeben wurde, kann man sich an einer Hand abzählen. Das ist was ganz Besonderes, auch diese Parzellenaufteilung. Wir werden hier einen einmaligen Einblick bekommen. Sie haben ja bei unserem Rundgang schon gesehen, wir haben zahlreiche Proben mitgenommen. Das heißt, mit bloßem Auge können wir es nicht sehen, dass wir die naturwissenschaftlichen Untersuchungen erbringen, um zu zeigen, wie hat damals die Landschaft hier ausgesehen, hier vor den Toren von Halberstadt. Und Halberstadt ist ja keine unbedeutsame Stadt und da kann man das Umfeld in einmaliger Weise rekonstruieren. Das alles untersuchen.

0: zur Schmalspurbahn weiter Richtung Brocken. Die Strecke soll jetzt saniert werden. Und das in schwierigen Zeiten für die Harzer Schmalspurbahn. Wie ist das möglich? Bund und Land wollen der HSB rund 10,9 Millionen Euro für die umfassende Grunderneuerung der Strecke Wernigerode bis zum Brocken zur Verfügung stellen. Glücklich ist nicht nur die Geschäftsführerin der HSB Katrin Müller, sondern auch der Landrat Thomas Balzerowski. Für sie ein klares Bekenntnis von Bund und Land zur Harzer Schmalspurbahn und ihrem Wert für das Mittelgebirge.
1: Ja, Sie sehen heute einen glücklichen Landrat, weil wir heute einen vorzeitigen Maßnahmenbeginn für die Sanierung der Brockenstrecke bekommen haben von der Ministerin Frau Dr. Hüskens aus Sachsen-Anhalt. Aber damit gleich auch verbunden die Zusage des Bundes, dass der Bund ebenfalls mit bis zu 50% in die Sanierung der Brockenstrecke und damit aber auch ins gesamte Netz der HSB mit einsteigt. Sie wissen, dass wir ca. 460 Millionen Euro aufwenden müssen, um die Strecken zu erhalten in den nächsten Jahren. Das ist verdammt viel Geld und der Harz und aber auch Sachsen-Anhalt wäre ohne Bundesbeteiligung stark und vielleicht auch überfordert gewesen. Aber der Bund heute gibt sein grundsätzliches Okay, ebenfalls mitzuhelfen.
0: Die Ausgaben auf dem ersten Bauabschnitt werden zunächst auf rund 18,9 Millionen Euro geschätzt. Davon können 16,7 Millionen Euro gefördert werden. Das Land unterstützt die HSB dabei mit 8,35 Millionen und das Land in Höhe von 2,5 Millionen Euro. Der verbleibende Eigenanteil beläuft sich damit auf ca. 5,9 Millionen Euro. Der parlamentarische Staatssekretär beim Bundesminister für Verkehr, Christian Hirte, betont, dass die schrittweise Erneuerung der Gleisabschnitte von wichtiger Bedeutung für die Verkehrsanbindung ist.
2: Also in der Tat, in der Gesamtsumme sind das gewaltige Beträge. Und ich glaube, deswegen ist es auch wichtig, dass man sieht, wie wichtig der touristische Punkt ist, aber auf der anderen Seite, wie auch die echte Verkehrsbedeutung für die normalen Anwohner hier ist. Und deswegen ist es richtig, dass man Schritt für Schritt in Einzelabschnitten jetzt diesen Weg beschreitet. In einer Gesamtmaßnahme auf einmal ginge das gar nicht.
0: Noch dazu befindet sich das Unternehmen derzeitig in einer Transformationsphase. Dazu gehören viele verschiedene Aspekte, wie der Umstieg auf elektronische Züge oder eine Anbindung nach Braunlage, um über die Landesgrenzen hinaus das Netz zu erweitern. Braunlage war bereits früher an das Schienennetz angebunden. Über die meterspurige Südharzeisenbahn bestand bis in die 1960er Jahre eine Verbindung in den Südharz. Seit der Einstellung des Bahnverkehrs verfügt die Stadt über keinen Schienenanschluss mehr. Mit der geplanten Streckenverlängerung ab Elend könnte Braunlage nach Jahrzehnten wieder direkt per Bahn erreichbar werden. Die Bauzeit einschließlich Planung wird auf etwa 8 bis 10 Jahre geschätzt. Für die Nostalgie- und Dampflokomotiven-Fans gibt es Grund zum Aufatmen, denn die Harzer Schmalspurbahn mit Dampfbetrieb soll es auch in Zukunft weiterhin geben.
3: Ja, natürlich befinden wir uns jetzt in einer Phase der Transformation und wir sind momentan noch in der Bewertung, welche Antriebstechnologie für uns langfristig gesehen auch die wirtschaftlichste Variante ist. Und darin betrachten wir sowohl Infrastruktursanierung als auch Fahrzeugbeschaffung. Und das muss alles logischerweise einhergehen. Und natürlich wird es ohne Veränderungen auch nicht funktionieren, dass wir uns hier zukunftsfähig aufstellen.
0: Das Fördermittelprogramm ist dabei darauf ausgerichtet, bis 2030 abgeschlossen zu sein. Die Arbeiten am Bauabschnitt sollen daher schon im Frühjahr 2027 beginnen. Die Ministerin für Infrastruktur und Digitales, Lydia Hüskens, will mit der vorzeitigen Genehmigung für Planungssicherheit sorgen. Für den Landrat Thomas Balzerowski ist mit der Hilfe des Bundes eines ganz klar.
1: Durch den Anteil des Bundes ist es uns überhaupt möglich und damit ist es eigentlich gelungen, dieses wichtige Harzer Kulturgut zu retten.

0: Deutsche umgelegt?
1: Ja, ich habe einige umgelegt. Hunderte.
2: Was machst du hier?
1: Ich hätte eine etwas herzlichere Begrüßung erwartet.
2: Du bist doch gestern erst losgezogen, Jano. Du bist desertiert.
1: Das war ein großes Wort.
2: Antworte.
1: Ja, so kann man es sagen. Ja.
0: Was ist ein Deserteur?
1: Da ist mein Schatz. Das ist eine Art der Kriegsführung. Da gibt es eine Baronin, die jüdische Familien versteckt. Du wirst sehen, am Ende des Krieges sind sie es wieder, die am besten davon kommen.
3: Sie wollen, dass ich Ihnen Ausweise fälsche mit einer jüdischen Identität?
1: Korrekt, ja.
3: Das ist zwar ein eher ungewöhnliches Anliegen, aber nun denn.
1: Wir üben das jetzt.
4: Josef Schewalowitsch, sind Sie Jude?
0: Aber nein.
1: Aber doch, klar bist du Jude.
2: Hör auf damit.
1: Was?
2: Er ist erst seit 2 Minuten Jude und schon wird er verfolgt.
1: Und wer weiß vielleicht... Da schließen sich dadurch sogar neue Möglichkeiten auf den Kopf.
4: Ja, natürlich. Habe ich vergessen.
3: Sie sind etwas speziell für einen...
1: Ja, das ist wohl, weil ich erst seit kurzem weiß...
3: Pech gehabt.
1: Ja, kannst du laut sagen. Vergib mir, Vater, denn ich habe gesündigt. Durch mein Verschulden habe ich Schande über meine Familie gebracht.
5: Wer genau sind Sie?
6: Halt, halt, halt! Papiere! Halt! Halt! Hilfe! Stehen bleiben!
1: Glaubst du an Gott? Etwas weniger, seit ich Jude bin. Vater, sind Sie noch da?
7: An vieles erinnere ich mich nicht gern. Ich habe meine Münze zum Einjährigen gekriegt.
5: Sie wäre unglaublich stolz auf dich.
7: Ich tue niemandem mehr weh. Ja, ich hab ihren komischen Sittich.
8: Sagen Sie Daryl, dass ich den Vogel nicht will. Ich will den Bentley.
9: Du kriegst den Bentley.
7: Sag mir
9: nicht.
7: Einfach, was ich mit dem Vogel machen soll.
9: Halt ihn!
10: Ein Privatjet mit einer hochempfindlichen medizinischen Lieferung. Sollte echt easy werden, Hank.
11: Du hast schon einen Passagier auf dem Rücksitz.
7: Okay, was steht auf dem Plan?
12: Es geht um ein sehr krankes kleines Mädchen. Du lieferst ihr eine neue Leber. Wenn sie die heute nicht bekommt, dann wird sie sterben.
7: Ich hätte eine Frage. Wie viel ist so ein Ding auf dem Schwarzmarkt wert?
12: Hey, Hank, siehst du auch, was ich sehe?
7: Beantworten Sie sie.
12: Ist quasi unbezahlbar.
7: Das Paket sichern. Und auch den Vogel, wenn's geht.
12: Was?
7: Los, los, los!
12: Ich will raus aus dem Auto.
7: Wir können jetzt gerade nicht
12: aussteigen,
7: Ben, okay?
12: Du wolltest sowieso aussteigen.
13: Wird sie jetzt sterben?
10: Ich weiß, was für eine Angst du hast.
7: Aber nichts wird uns davon abhalten, zu dir zu kommen.
12: Heute sind wir beide Helden.
9: All diese Gewalt und die Kleine stirbt doch am Ende.
1: Nimmst du mich jetzt ernst, Hank Malone?
9: Das ist mein Taxi!
7: Ich gehöre zu den Guten, das werden Sie später noch erkennen.
12: Vermutlich viel später wird auch etwas dauern.
9: Nehmen Sie die Sauerstoffflasche!
13: Was? Wozu?
9: Lassen Sie sie jetzt raus!
12: Das ist der beste Tag meines Lebens!
14: Ich glaube, es gibt keinen Sport, der so elitär und explosiv ist wie der Rudersport. Warum sollte ich da überhaupt noch mitmachen?
15: Um den feinen Herren in Kiel oder anderswo mal richtig ans Bein zu pissen. Die verkörpern alles, was sie hassen. Karl Adam vom frisch gegründeten Ratzeburger Ruderclub.
16: Hey, hört auf, verdammt nochmal!
15: Wir haben ihre Väter im Krieg verloren, die sind traurig. Die Trauer, die schlägt den Wut um. Die kann ich beim Leistungssport benutzen.
17: Wie kommt ausgerechnet ein Boxer zum Rudersport?
18: Indem er aus der Gosse kommt.
15: Wo man herkommt, ist belanglos. Wichtig ist, wo man hin will.
18: Wo wollen Sie denn hin?
15: Zur Olympischen Spielen Rom.
14: Der Kerl saß noch keinen einzigen Tag in dem Motorboot.
15: Ja und? Unser Ziel, jeden Sektor in der gleichen Geschwindigkeit zu rudern.
17: Kein Einspruch.
15: Nein, das ist reine Physik.
19: Ratzeburg gewinnt die deutsche Meisterschaft.
14: Was zum Teufel liegt Ratzeburg?
15: Ratzeburg liegt ungefähr anderthalb Längen vor Kiel.
20: Willst du wirklich, dass dieser Proletenhaufen Deutschland bei der EM vertritt?
21: Polen hat gezeigt, dass wir nicht konkurrenzfähig sind.
22: Sag mal, wisst ihr eigentlich, was da gerade los war?
23: Da war nur Hass.
24: Aber da können wir nichts für, oder?
23: Auch natürlich, weil wir Deutsche sind.
25: Er ist illegal hier, aus dem Westen. Er hat Glück, dass er nicht erschossen wurde.
26: Du kannst nicht mehr einfach so rüberkommen. Das ist zu gefährlich. Die werden dich früher oder später erwischen.
27: Da
15: Denken Sie doch mal an den Fußball, das Wunder von Bern. Da wurden da auch die Besten aus allen Vereinen herausgewählt. Mit Rudern dann aus ganz Deutschland. Der Deutschlandachter.
0: Weißt du, dass deine Kinder und ich an deinem Traum hart mitarbeiten?
2: Auf nach Rom!
15: Kennst du nicht, weiß ich das.
0: Ja, dann sieh zu.
15: Was?
0: Dass du gewinnst.
10: Und da fällt der Startschuss.
3: Unsere deutsche Mannschaft hält sich weiter.
0: Auf wessen Seite stehst du?
15: Dein Auftritt morgen wird dein letzter sein.
3: Durchhalten, Jungs!
15: Nicht der Stärkere gewinnt, sondern der, der am wenigsten Fehler macht.
4: Wesker!
5: Said!
6: Das gibt's doch nicht.
4: Was für eine Überraschung.
6: Und wie? Was machst du hier?
4: Ich bin geschäftlich hier. Und du?
6: Ich bin aus Zwielengrad. Gerade bin ich hier bei Ausgrabung, an der Grenze.
4: Wunderschön.
6: Oder?
4: Mir wurde mein Auto gestohlen. Kann ich dich um einen Gefallen bitten?
6: Ja.
4: Hier die Hälfte. Ich habe nicht das ganze Geld dabei.
6: Treibstoff, Schmuggel.
4: Nur Kleinigkeiten, nichts Ernstes.
26: Wenn es um Geld geht, ist der Bulgare zu allem bereit.
6: Wo das Gesetz endet, beginnt Zwillingrad. Das weiß man doch.
4: Mir ist zu Ohren gekommen, dass ihr beide vorhabt, ein kleines Geschäft mit Treibstoff zu machen. Von dir hätte ich das nicht erwartet.
6: Hast du Said gesehen?
4: Er ist verschwunden.
26: Bist du dir ganz sicher, dass du in diese trüben Gewässer eintauchen willst?
4: Ihr von der Mafia bringt Leute um und werdet nicht mal angeklagt. Alles hat seinen Preis, Mädchen.

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zum Tag des offenen Denkmals traf man sich am Sonntag unter dem Motto »Wir sind wer« zum Feiern am Prenziner Wehr. Das 150 Jahre alte Bauwerk erfüllt auch heute noch seinen Zweck, die Städte Schönebeck und Magdeburg vor dem Hochwasser zu schützen. Aus diesem Grund setzt sich der Weltkulturerbe Salzlandkreis e.V. seither tüchtig dafür ein, dass die Anlage Teil des UNESCO-Weltkulturerbes wird. Laut aktuellem Stand soll das